0: Morgigen Sonntag viel Sonne, im Westen teils Schauer und Gewitter. Werte von Nord nach Süd 24 bis 39 Grad. Das waren die Nachrichten.
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Dann ist die Zeit weitergegangen und sie hat eines Tages in Paris einen anderen Mann kennengelernt und hat mich verlassen. Für etwas sehr viel Konkreteres und Anstrengenderes als mich.

0: Hans-Werner Henze bedauert das Ende seiner engen künstlerischen Gemeinschaft mit Ingeborg Bachmann. Und was da im Morgengrauen vom 3. auf den 4. Juli 1958 beginnt, zwischen blutigen Schlachterschürzen in den alten Markthallen in Paris, ist für die Lyrikerin eine erneute Achterbahnfahrt der Gefühle. Max Frisch hatte ihr vorher einen enthusiastischen Brief über ihr neues Hörspiel »Der gute Gott von Manhattan« geschrieben. Er ist ein Erfolgsautor und 15 Jahre älter. Und sie erscheint zur Pariser Premiere seines Stücks »Biedermann und die Brandstifter«. Dieser Termin war für sie bereits Wochen vorher ein Fixpunkt. Doch schon 2 Tage nach ihrer ersten Nacht in einem Pariser Hotel schreibt er an sie:
1: »Was ist los? Ich warte und bange. Kein Zeichen. Du willst, dass wir verschwunden sind füreinander.«
0: Damit ist die Tonlage gesetzt, denn so geht es weiter, 4 Jahre lang. Regelmäßig ist von Trennung die Rede. Sie steht schon nach der ersten Wiederbegegnung in Zürich im Raum. Aber Bachmann will diese Beziehung unbedingt. Sie empfindet es wohl als die letzte Möglichkeit, ein gemeinsames Leben mit einem Mann zu führen, und zwar mit einem erfolgreichen Mann, einem, der mitten im Leben steht und das Realitätsprinzip zu verkörpern scheint. Frisch zeigt sich gebannt von ihrem literarischen Selbstbewusstsein und ihrer für ihn ungewohnten Unabhängigkeit. Doch er merkt bald, welche Schwierigkeiten es für ihn mit sich bringt, mit ihr zusammen zu sein. Als sie beschließen, zusammenzuleben, schlägt er gleich einen charakteristischen Grundton an.
1: »Wir wären ein Unheil füreinander. Aber auch so ist kein Heil.«
0: Ingeborg Bachmann ist in dieser Zeit damit beschäftigt, einen neuen, gänzlich anderen literarischen Weg einzuschlagen. Sie hat begonnen, Erzählungen zu schreiben. Sie werden 1961 unter dem Titel »Das 30. Jahr« erscheinen. Ihr eigenes 30. Jahr 1956 war ein Krisenjahr und die Autorin versucht, sich über die Umstände klar zu werden. Sie sichtet ihre Erfahrungen. Seien es die Männer in ihren privaten Beziehungen, seien es die Männer in der Literaturkritik. Sie löst sich konsequent von dem mit ihr verbundenen Bild der traumentrückten, etliche Projektionsmöglichkeiten bietenden Lyrikerin und widmet sich spröderen Prosatexten. Mit den Erzählungen ihres ersten Prosabandes irritiert Ingeborg Bachmann. Sie entwindet sich den weiblichen Zuschreibungen. Oft sind die Protagonisten männlich. Das bereits fest etablierte Bachmann-Bild bekommt Risse. Die Reaktionen der Kritiker sind dementsprechend. Marcel Reich-Ranicki beispielsweise blickt 1972 so zurück:
2: Penetrantes Selbstmitleid und elegische Selbstgefälligkeit, sanfte Larmoyanz und backfischhafte Überspanntheit, das waren die wichtigsten Kennzeichen der Personen, der männlichen ebenso wie der weiblichen, der alten wie der jungen, im Mittelpunkt schon des ersten Erzählungsbandes der Ingeborg Bachmann, das 30. Jahr 1961. Mit anderen Worten, die Erzählerin Ingeborg Bachmann ist und bleibt eine gefallene Lyrikerin.
0: Einen erheblichen Teil zu dieser Verwirrung trägt der Text »Undine geht« bei, der das Buch programmatisch beendet. Die Figur der Undine ruft etliche literarische Assoziationen auf. In der Antike gehörte sie zu den halbgöttlichen Elementargeistern, eine Wassernymphe, die bezaubernd singen kann. Es gibt auch verschwiegene, stille Bezüge zu Bachmann selbst. Hans-Werner Henze hatte gerade eine Ballettmusik zu Undine komponiert und vermutlich ist es auch kein bloßer Zufall, dass bereits in der Zeit ihrer frühen Medienkarriere in Wien der Künstler Wolfgang Kudrunowski eine entsprechende Fotokollage mit Ingeborg Bachmann gemacht hat, in der er sie wie eine weibliche Kulturikone inszenierte. Aus der Donau tauchen 9 verschiedene Gesichter der jungen Ingeborg Bachmann auf, neben einem romantischen Ruderboot und vor dem Hintergrund der Uferböschungen und einer modernen Brücke, mal lächelnd, mal nachdenklich, mal selbstbewusst. Eine Wassernixe. In der mythischen Überlieferung bringt Undine dem Gatten, der ihr untreu wird, den Tod.
3: Ihr Menschen, ihr Ungeheuer mit Namen Hans, mit diesem Namen, den ich nie vergessen kann. Immer, wenn ich durch die Lichtung kam und die Zweige sich öffneten, wenn die Ruten mir das Wasser von den Armen schlugen, die Blätter mir die Tropfen von den Haaren leckten, traf ich auf einen, der Hans hieß.
0: Undine blickt zurück. Es ist eine Abschiedsrede. Und dass die Menschen ungeheuer sind und banal und austauschbar Hans heißen, meint die Männer und die Gesellschaft im Allgemeinen. Die Männer haben die Macht. Sie stehen für das verführerische Lügen, für vorgetäuschtes Familienglück, für politische Verhängnisse. Doch es geht Bachmanns Undine in ihrem Monolog nicht einfach um eine Abrechnung mit Männern. Sie ist generell eine Erscheinung des Anderen, der Kunst. Wenn Undine aus ihrem Zauberreich unter Wasser an Land geht, wenn die Vegetation ihr das Wasser von den Armen und die Tropfen von den Haaren entfernt, konfrontiert sie die konkrete Gesellschaft mit ihrem utopischen Potenzial.
3: Wenn euch nichts mehr half, dann half die Schmähung. Dann wusstet ihr plötzlich, was euch an mir verdächtig war. Wasser und Schleier und was sich nicht festlegen lässt. Dann war ich plötzlich eine Gefahr, die ihr noch rechtzeitig erkanntet. Und verwünscht war ich und bereut war alles im Handumdrehen. Bereut habt ihr auf den Kirchenbänken vor euren Frauen, euren Kindern, eurer Öffentlichkeit. Vor euren großen, großen Instanzen wart ihr so tapfer, mich zu bereuen und all das zu befestigen, was in euch unsicher geworden war. Ihr wart in Sicherheit. Ihr habt die Altäre rasch aufgerichtet und mich zum Opfer gebracht. Hat mein Blut geschmeckt, hat es ein wenig nach dem Blut der Hindin geschmeckt und nach dem Blut des weißen Wals, nach deren Sprachlosigkeit. Wohl euch, ihr werdet viel geliebt und es wird euch viel verziehen. Doch vergesst nicht, dass ihr mich gerufen habt in die Welt, dass euch geträumt hat von mir, der anderen, dem anderen, von eurem Geist und nicht von eurer Gestalt. Der Unbekannten, die auf euren Hochzeiten den Klageruf anstimmt, auf nassen Füßen kommt und von deren Kuss ihr zu sterben fürchtet, so wie ihr zu sterben wünscht und nie mehr sterbt, ordnungslos, hingerissen und von höchster Vernunft.
0: Die höchste Vernunft, verbunden mit einer nicht festzulegenden Sinnlichkeit, dafür steht Undine. Sie beklagt die Unmöglichkeit der Liebe unter den herrschenden Verhältnissen. Und sie benennt diese Verhältnisse einmal auch im Sinne dessen, was die Autorin seit Anfang der 50er Jahre ästhetisch umtreibt. Die Möglichkeit eines Schreibens nach Auschwitz nämlich.
3: Mein Gedächtnis ist unmenschlich, an alles habe ich denken müssen, an jeden Verrat und jede Niedrigkeit. An denselben Orten habe ich euch wiedergesehen. Da schienen mir Schandorte zu sein, wo einmal helle Orte waren. Was habt ihr getan? Still war ich, kein Wort habe ich gesagt. Ihr sollt es euch selber sagen. Eine Handvoll Wasser habe ich über die Orte gesprengt, damit sie grünen mögen wie Gräber, damit sie zuletzt hell bleiben mögen.
0: Es wäre viel zu kurz gegriffen, in dem Namen Hans, den Undine für die Verwerfungen der Menschenwelt findet, etwa Bachmanns konkrete Liaison mit Hans Weigel aufblitzen zu sehen, jenem gestandenen Mann, der repräsentativ das Diesseitige verkörperte. Vielleicht fällt der Name Hans, in dem sogar Hans-Werner Henze mitschwingt, aber auch mit einem schmerzhaft ironischen Augenzwinkern. Bald kann Ingeborg Bachmann die ästhetische Distanz zu den eigenen biografischen Erfahrungen nicht mehr in dieser Form beibehalten. Ab März 1959 wohnt sie mit Max Frisch in einem Haus mit Seeblick bei Zürich. Ende April aber fährt sie bereits ein paar Tage an den Comer See, weil sie glaubt, dort besser arbeiten zu können als unter dem gemeinsamen Dach mit Frisch. Ihr damaliger Lektor Reinhard Baumgart erinnert sich.
4: Sie hatte einfach keine handwerkliche Robustheit, mit der man ein ganzes Autorenleben durchhält und dann Autor als Beruf leisten kann. Und dann lebte sie ja jahrelang mit so einem wirklich, einem Dichterprofi wie Max Frisch zusammen. Und sie hat mir oft erzählt, was mich wahnsinnig macht, ist, er geht nach dem Frühstück rauf und schon höre ich nach kurzer Zeit seine Schreibmaschine klappern, das läuft und läuft und ich sitze da und brüte und es kommt und kommt nichts.
0: Mit Paul Celan bleibt Ingeborg Bachmann weiter in Kontakt. Im Herbst 1958, nach wenigen Wochen in der gemeinsamen Wohnung mit Max Frisch, jährt sich die Wiederbegegnung mit Celan auf jener Wuppertaler Tagung. Und jetzt schreibt sie an Celan:
5: Der vergangene Herbst drängt sich in diesen Herbst.
0: Am 23. Dezember unterzeichnet sie einen Brief an Celan mit »In Liebe, Ingeborg«. Sie weiß, dass ein Zusammenleben mit Celan unmöglich ist, aber sie wird sich ihrer literarischen Nähe zu ihm umso bewusster. Max Frisch entgeht das nicht. Im Herbst 2022 ist der umfangreiche Briefwechsel zwischen Bachmann und Frisch veröffentlicht worden. Auch darin ist Bachmanns Profil schwer zu erfassen. Ihr Agieren im Widersprüchlichen, ihr flirrendes und lockendes sich entziehen. Nach einigen gemeinsamen Monaten in Zürich erkrankt Frisch an Hepatitis und liegt lange im Krankenhaus. Bachmann indes fährt währenddessen mit Hans-Magnus Enzensberger nach Italien, ein Umstand, der Frisch durchaus nicht kalt lässt. Im Juli 1959 schreibt Bachmann dann an Frisch:
5: Max, es ist so schwer zu erklären, aber ich habe nur ganz selten das Gefühl der Gleichberechtigung zwischen uns. Ich stehe von Anfang an etwas unter dir oder hinter dir. Du hast es bestimmt nicht gewollt, aber es bringt dich dazu, mit mir zu reden manchmal wie zu einer Schülerin, bald liebevoll, bald tadelnd. Ich bin aber, wenn ich nicht bei dir bin, auch erwachsen, einem Mann gewachsen und lasse mir, wie die Brecht-Mädchen sagen würden, nichts gefallen.
0: Max Frisch ist eifersüchtig und registriert Bachmanns Eskapaden, aber er ist auf sie auch als Schriftsteller eifersüchtig. Frisch inszeniert sich im Vergleich zu Bachmann und Celan als durchschnittlich. Die beiden Lyriker hingegen seien Auserlesene und er benennt seine Angst, bloße Unterhaltungsliteratur zu schreiben.
1: Privat engagierte, visionslose, in den Mitteln redliche und in letzter Zeit sogar meisterliche, in ihrer Visionslosigkeit stets auf irgendeine moralische Rückversicherung gestützte Schriftstellerei, die reichlichst zu Ehren kam.
0: Max Frisch zeigt sich von Bachmanns Intellektualität, aber auch von ihrer weiblichen Sphinxhaftigkeit fasziniert. Und elaboriert regelmäßig an den Unterschieden zwischen ihnen, die für Außenstehende unverkennbar sind. Hier der glänzende Romankonstrukteur Frisch, der mit seinem enorm wirkungsvollen Homo Faber soeben auch eine ideale Vorlage für Literaturdidaktiker geliefert hat. Und da die lyrische Diva, die den hymnischen wie elegischen hohen Ton Hölderlins gegen ihre unmittelbare Gegenwart richtet. Die Korrespondenz der beiden lässt erkennen, welche Schwierigkeiten das auch im Alltagsleben mit sich bringt. Bachmanns Schillern zwischen Literatur und Leben ist für Frisch eine nicht zu bewältigende Herausforderung. Einmal imaginiert er sich Bachmann in der dritten Person.
1: Sie liebt mich nicht so wenig wie einen anderen, sondern sie liebt die Liebe und sich selbst als Liebende.
0: Max Frisch ist ein genauer, theatergeschulter Beobachter und scharfsinniger Menschenskizzierer und erscheint hier bei Bachmann einen wunden Punkt zu treffen. Die Krankenhausaufenthalte Bachmanns zwischen Dezember 1962 und Februar 1963 bilden das Zentrum späterer Bachmann-Mythen. Sie liegen in der Zeit der Trennung von Max Frisch. Es gab, das lässt sich durch die Edition des Briefwechsels mit Frisch erschließen, weder einen Selbstmordversuch Bachmanns noch eine Abtreibung. Dies waren nachträgliche literarische Imaginationen von ihr. Bachmann hat sich seit langem als unbedingt unabhängige Schriftstellerin durchgeschlagen und die Krise, die jetzt bei ihr ausbricht, im Alter von Mitte 30, verweist auf etwas Existenzielles und geht über die gescheiterte Beziehung zu Max Frisch hinaus. Elfriede Jelinek charakterisierte Max Frisch einmal als unheilbar gesund. Frischs konkrete Person war vermutlich gar nicht so entscheidend für das Trauma, das die Trennung bei Bachmann auslöste. In erster Linie wurde sie sich ihrer grundlegenden Aporien bewusst. Es ist erschreckend zu verfolgen, wie sich Bachmanns psychischer Zusammenbruch des Jahres 1963 im Einzelnen zeigt. Die Veröffentlichung von Max Frischs Roman »Mein Name sei Gantenbein«, in dessen Figur Lila Bachmann zu erkennen ist, hat sie selbst noch begleitet und gut geheißen. Aber kurz darauf schreibt sie schon, von Frisch in seinem Roman missbraucht worden zu sein. Eine gewisse Rolle bei Bachmanns Dämonisierung des geliebten Max Frisch spielt danach auch ein fragwürdiger Psychotherapeut. Ihre Beziehung überforderte beide, auch Max Frisch.
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0: Max Frisch vermied es, Zeit seines Lebens über seine Beziehung mit Ingeborg Bachmann zu sprechen. Peter Hamm gelang es einmal, in einem Fernsehfilm über Ingeborg Bachmann, einige Jahre nach ihrem Tod, Max Frisch immerhin zu einer Äußerung zu bewegen.
1: Und es ist jedenfalls, kann ich einmal die Tatsache feststellen, dass wir als Mann-Frau, als Paar gelebt haben, jeder arbeitend, jeder Kenntnis nehmend von der Arbeit des anderen, aber eine Zusammenarbeit oder eine Beeinflussung oder auch nur eine Stimulation, glaube ich, hat nicht stattgefunden.

0: Anfang 1963, als die Trennung von Frisch feststeht und Ingeborg Bachmann völlig hilflos ist, wendet sie sich in ihrer Not an Hans-Werner Henze.
1: Ich habe so tun müssen, als sei nichts, nur ein bisschen Krankheit, aber das stimmte nicht. Es war nicht ein bisschen Krankheit, sondern ich musste vor 2 Monaten in die Klinik, weil ich versucht habe, mich umzubringen. Aber das werde ich nie wieder tun, das war eine Verrücktheit und ich schwöre dir, dass ich das nie wieder tun werde. Du denkst vielleicht, es sei meine Schuld, dieses Ende. Aber das stimmt nicht. Wenn man überhaupt von Schuld sprechen will, dann ist es die Schuld von Max. Sonst wäre es mit mir nicht so weit gekommen. Tatsache ist, dass ich tödlich verletzt bin und dass diese Trennung die größte Niederlage meines Lebens bedeutet. Ich kann mir nichts Schrecklicheres vorstellen als das, was ich durchgemacht habe und was mich bis heute verfolgt. Auch wenn ich heute anfange, mir zu sagen, dass ich weitermachen muss, dass ich an eine Zukunft denken muss, an ein neues Leben.
2: 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So weit im Leben und so nah am Tod, dass ich mit niemand darum rechten kann, reiß ich mir von der Erde meinen Teil. Dem stillen Ozean stoß ich den grünen Keil mitten ins Herz und schwemm mich selber an. Zinnvögel steigen auf und Zimtgeruch. Mit meinem Mörder Zeit bin ich allein. In Rausch und Bläue puppen wir uns ein.
0: Henze kommt sofort zu ihr nach Zürich und holt sie ab, fährt mit ihr nach Italien. Es war der Keim gelegt zu Bachmanns großem Todesartenprojekt, an dem sie von nun an arbeitet und von dem nur der Roman Malina als abgeschlossener Text existiert. Am Anfang des neuen Themenfeldes stand die Büchner-Preisrede, die sie 1964 hielt, mit dem Titel »Ein Ort für Zufälle«. Bachmann hatte durch die Vermittlung Westberliner Freunde ein Stipendium der Ford Foundation bekommen. Ihre literarisch genau durchgearbeitete Dankesrede nimmt Berlin, den Ort ihres schwierigen, vorübergehenden Exils, und ihre eigene psychische Situation zum Ausgangspunkt. Das Motto der Buchausgabe dieser Rede in den legendären schwarzen Quartheften des soeben gegründeten Verlags Klaus Wagenbach zielt mitten ins Zentrum und stammt aus Büchners Lenz.
1: 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Wenn jemand was sprach, inkonsequent, inkonsequent. Es war die Kluft unrettbaren Wahnsinns.

0: Auslöser der Büchner-Preisrede sind Bachmanns Krankenhausaufenthalte in Berlin, einer Stadt, die immer noch sehr stark von der Vergangenheit des Nationalsozialismus sowie den äußeren und inneren Zerstörungen des Krieges gezeichnet war. Ein Riss ging durch diese Stadt. Sie war geteilt zwischen Ost und West. Und Bachmann bezieht dies auf ihren eigenen Körper, auf ihre Zerrissenheiten. Der Titel ihrer Rede, Ein Ort für Zufälle, greift das auf und bezieht sich auf das merkwürdige Wort, mit dem Büchner die Lenzsche Krankheit behaftet, wie Bachmann sagt. Die Wahnzustände der Lenz-Figur heißen hier Zufälle. Für die Autorin werden derlei Zufälle zum Grundmotiv. Die berühmte büchnersche Wendung, auf dem Kopf zu gehen, wird für Ingeborg Bachmann zur Definition literarischer Erkenntnis. Über Bachmanns Krankheitsgeschichte ist viel und unterschiedlich spekuliert worden. Manifest wird sie im Sommer 1962, als Bachmann eröffnet wird, sie müsse sich ihre Gebärmutter entfernen lassen. Es handelt sich um eine Operation, deren physische und psychische Folgen sie lange unterschätzt. Gleichzeitig ist ihre Tablettenabhängigkeit nicht mehr zu leugnen. Die ersten Spuren davon sind bis in die 50er Jahre zurückzuverfolgen. Bachmann lässt sich deshalb im Krankenhaus behandeln. Im ungetrübten Vertrauen auf den wissenschaftlichen Fortschritt verschrieb man damals bedenkenlos und am häufigsten das Beruhigungsmittel Perequil. Es ist heute längst nicht mehr auf dem Markt. Bachmann begann früh, es ganz selbstverständlich zu nehmen und dachte sich wohl, wie die Ärzte, kaum etwas dabei. Das Medikament hatte jedoch ein hohes Suchtpotenzial und führte zu psychischen Veränderungen. Und Bachmann nahm noch andere Schlaftabletten, so wie sie gerade zur Hand waren. Der Übersetzer Moshe Kahn erinnert sich.
1: Und das mit den Schlaftabletten, ja, das war fürchterlich. Ich wusste auch nicht, woher sie die bekamen. Das habe ich dann doch später erst mal erfahren. Aber sie hat mir erzählt, sie nimmt zum Einschlafen 13 Mogadon. Das kann man sich gar nicht vorstellen. Für mich war das eine Relation. Wenn ich mal eine Schlaftablette nahm, dann nahm ich eine halbe Mogadon und konnte dann wunderbar schlafen. Aber 13, das schien mir dann doch außerordentlich. Aber ich bin völlig davon überzeugt, dass es stimmte. Denn sie rauchte ja auch viel. Den Tag über hat sie gut an die 100 Gitan geraucht. Ohne Filter. 100.
0: Die Tablettensucht führte schließlich auch unter dramatischen Umständen zu Bachmanns frühem Tod am 17. Oktober 1973. Sie war, narkotisiert, mit der brennenden Zigarette eingeschlafen und das Feuer griff auf ihr Nachthemd über. Mit schweren Verbrennungen wurde sie schließlich in ein Krankenhaus eingeliefert und starb dort nach 3 Wochen an den Folgen ihres jahrelangen Medikamentenmissbrauchs. Inzwischen werden Bachmanns Schreiben und ihre Lebensvorstellungen unter Hinweis auf ihre Krankheiten und psychischen Labilitäten gelegentlich pathologisiert. Und in diesem Zusammenhang werden auch ihre wechselnden Beziehungen zu Männern angeführt. Es ist verblüffend, dass die diversen Affären des älteren Herrn Gottfried Benn zur selben Zeit seine Reputation für die Nachwelt eher noch zu erhöhen scheinen. Welch ein Filou, dieser radikal ausgenüchterte, lustvolle Zyniker. Bei Ingeborg Bachmann dagegen assoziieren kritische Stimmen verblüffend oft Haltlosigkeit und Selbstzerstörung. Die Autorin hat ihre verschiedenen Selbstbilder in ihren literarischen Texten vorgeführt und versucht, Klarheit darüber zu gewinnen. Sie geben am besten Aufschluss über die Problematik, in die Bachmann hineingeriet und die sie offenkundig langsam nicht mehr zu überblicken begann.
2: 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Ein Toter bin ich, der wandelt, gemeldet nirgends mehr, unbekannt im Reich des Präfekten, überzählig in den goldenen Städten und im grünenden Land, abgetan lange schon und mit nichts bedacht, nur mit Wind, mit Zeit und mit Klang. der ich unter Menschen nicht leben kann,

0: Nach dem Stipendium in Berlin zog es Ingeborg Bachmann wieder nach Rom, dem ihr am ehesten gemäßen Ort. Dort begann sie, ihr Großprojekt mit dem Titel Todesarten zu entwickeln. Dabei entstand ein anspielungsreiches Netz von Figuren und Motiven, das die verschiedensten sprachlichen Formen aufnahm. Perspektivwechsel, das unmerkliche Hinübergleiten zwischen der ersten und der dritten Person, das Hin- und Herschalten zwischen mehreren Zeitschichten. Nach langen Anläufen mit Tausenden von Manuskriptseiten ging daraus erst in einem letzten Arbeitsgang der Roman Malina hervor. Als Fragmente, wenn auch mit langen, in sich geschlossenen Prosapassagen, hinterließ sie daneben die Romanvorhaben Das Buch Franzer und Das Buch Goldmann. Die Todesarten, die Bachmann auffächert, gehen weit über das Mann-Frau-Verhältnis hinaus. Die Texte sprechen von Krankheit, von gesellschaftlichen Zurichtungen und Verbrechen, die zeitgenössisch sind und anders wahrzunehmen als die zurückliegenden Verbrechen der Nationalsozialisten.
1: 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Man wird mitten im Frieden ermordet.
0: Es ist unverkennbar, dass die Art und Weise, wie die Beziehung zu Max Frisch verlief und endete, der Auslöser für die neuen Schreibbewegungen Ingeborg Bachmanns wurde. In seinem Roman »Mein Name sei Gantenbein«, veröffentlicht 1964, hatte Frisch in zum Teil sehr konkreten Details sein Zusammenleben mit ihr beschrieben. Für Eingeweihte war das unschwer zu erkennen. Diese literarische Verwertung intimen Erlebens empfand Bachmann mittlerweile als tiefgehende Verletzung. Im Fanny-Goldmann-Fragment gibt es einen Handlungsstrang, in dem ein junger Schriftsteller seine Affäre mit der berühmten Schauspielerin Fanny Goldmann für Karrierezwecke einsetzt.
2: Er hatte sie ausgeweidet, hatte aus ihr Blutwurst und Braten und alles gemacht. Er hatte sie geschlachtet. Sie war geschlachtet auf 386 Seiten in einem Buch.
0: In einer späteren Taschenbuchausgabe kam der in der ersten Auflage 495 Seiten zählende Gantenbein-Roman tatsächlich auf 386 Seiten. Aber das konnte die Autorin damals noch nicht ahnen. Die Ich-Figur der Schriftstellerin in Malina ist deutlich von derlei Medien und Schlachterlebnissen gezeichnet. Doch sie werden nie direkt, eins zu eins, aus dem Leben der Autorin Ingeborg Bachmann übersetzt, eher im Gegenteil. Sie brauchte lange, bis sie zur Romankonstruktion von Malina vordrang. Es ist ein aufwendiges, ästhetisches Verdichtungsverfahren, das ursprüngliche Muster in neue Zusammenhänge überführt und alle autobiografischen Spuren unkenntlich zu machen versucht. Der Roman Malina erschien nach langen Jahren ohne eine Buchveröffentlichung der Autorin mit dem größtmöglichen öffentlichen Wirbel schließlich 1971. Im Mittelpunkt steht eine weibliche Ich-Figur. Sie hat ein Liebesverhältnis zu Ivan, der in der Nähe wohnt. Aber es gibt noch einen anderen Mann, mit dem sie auf vertrackte Weise zusammenlebt. Er heißt Malina und ist eine Art männliche Abspaltung des weiblichen Ich, also eine andere Möglichkeit dieser Ich-Figur, die männlich und rational ist. Zum Schluss bleibt nur Malina in der gemeinsamen Wohnung zurück. Die weibliche Figur verschwindet auf geheimnisvolle Weise in der Wand und hinterlässt als letzten Satz des Romans eine Erklärung, die in den nächsten Jahren eine Schlüsselrolle in der feministischen Rezeption des Romans spielen wird.
2: Es war Mord.
0: Dieses Changieren zwischen dem weiblichen Ich und der männlichen Malina-Figur ist sehr charakteristisch. Dass Ingeborg Bachmann schon früh männliche Protagonisten wählte, auch bereits in ersten Jugenderzählungen, ist eines der herausstechenden Merkmale der Schriftstellerin. Dafür gibt es die verblüffendsten Zeugnisse. Als ihr viel älterer Geliebter Hans Weigel sich 1948 für einige Monate in New York aufhielt, schrieb sie ihm in jugendlich keckem Tonfall:
2: »Ich krieg schon wieder Nachlassangst. Irgend so ein windiger, wichtigtuerischer Dissertant schreibt dann: Um das 40. Lebensjahr erlahmte die schöpferische Kraft des Dichters zusehends. Heute sind wir imstande, die Wurzel dieser unwiederbringlich verlorenen Jahre zu finden. Ein 22-jähriges, völlig amoralisches, minderwertiges Geschöpf, deren unerquickliche, schamlose Affären aus dem Briefwechsel Mai bis August 1948 hervorgehen, dessen Herausgabe vom zuständigen Minister untersagt wurde, deren Inhalt aber dem Biografen zugänglich gemacht wurde, zog den in seiner vollen Schaffenskraft Stehenden in seine Fänge, in einen wahren Abgrund. Weiter mag ich gar nicht denken. Ach und wehe über uns.
0: Die 22-jährige Ingeborg Bachmann fühlt sich zu diesem Zeitpunkt längst selbst als Schriftstellerin, verschiebt das Interesse der Nachwelt in ihrer Vorstellung aber auf den Mann. Und als sie schon längst als freie Schriftstellerin lebt, im Oktober 1959, schreibt sie an ihre Eltern, dass sie sich, was ihren Beruf angehe, mehr zu den Männern zähle. So wie sie zu leben versucht, kann es eigentlich nur ein Mann tun. An dieser Erkenntnis arbeitet sie sich zeitlebens ab. In einem ihrer Interviews im Umfeld des Erscheinens von Malina spricht sie das Phänomen ihrer männlichen Protagonisten an.
1: Das ist eine der ältesten, wenn auch nur halb verschütteten Erinnerungen, dass ich immer gewusst habe, ich werde dieses eine Buch schreiben. Zwar schon sehr früh, noch während ich die Gedichte geschrieben habe. Und dass ich immerzu nach dieser Hauptperson gesucht habe, dass ich gewusst habe, sie wird männlich sein und dass ich nur von einer männlichen Position aus erzählen kann. Aber ich habe mich immer wieder gefragt, warum eigentlich? Ich habe es nicht verstanden, auch in Erzählungen nicht. Es ist für mich wie das Finden meiner Person, nämlich dieses Ich, das weibliche Ich, nicht zu verleugnen und trotzdem das Männliche zu finden, auf dessen Suche ich ununterbrochen war. Es muss auch für mich gar nicht so sein, dass ein Leser sofort versteht, wie diese, was Malina und ich sind, dass sie im Grunde genommen eine Person sind. Selbst wenn er es anders liest oder lange nicht dahinter kommt oder erst am Ende dahinter kommt, das würde mir nichts ausmachen. Man muss überhaupt ein Buch auf verschiedene Arten lesen können. Und außerdem ist heute anders lesen als morgen.
0: Im Laufe des Romans werden die Herrschaftsmechanismen der Gesellschaft durchdekliniert, denen die Frau zum Opfer fällt. Die Macht der Ökonomie, der Politik, der Religion, der Medien und die des Mannes. Vor allem in den langen Traumsequenzen des Mittelteils steht die große symbolische Figur des Vaters für die gesellschaftlichen Unterdrückungsmechanismen an sich. Die erste feministische Lektüre in den 1970er Jahren nahm dies zum Anlass, zwei Axiome zu formulieren, die seitdem von den Vorstellungen über Ingeborg Bachmanns Biografie nicht mehr zu lösen sind. Da ist zum einen das Bild von Ingeborg Bachmanns Vater als überzeugtem Nazitäter und zum anderen, ausgehend von konkreten Horrorvisionen im Traumkapitel, die Vermutung, die Autorin sei in ihrer Kindheit von ihrem Vater sexuell missbraucht worden. Mittlerweile sind Ingeborg Bachmanns Traumnotate aus ihrer psychotherapeutischen Behandlung Mitte der 60er Jahre veröffentlicht worden, aus denen eindeutig hervorgeht, dass das Urbild der Vaterfigur im Malina-Roman Max Frisch war. Wo in den Traumprotokollen für den Psychotherapeuten der Klarname Max oder ein Herr F. genannt wird, ist diese Figur in fast identischen Szenen in Malina zum Vater geworden. In einem Traumprotokoll Bachmanns vom 20. Februar 1966 für ihren Psychotherapeuten Helmut Schulze heißt es:
2: Herr F. hat mich ins Gefängnis gebracht. Ich bin nicht allzu überrascht, aber ich hoffe, dass man mich gut behandeln und mich schreiben lassen wird. Immerhin könnte ich dann das Buch fertig schreiben.
0: Und in Malina heißt es:
3: Mein Vater hat mich ins Gefängnis gebracht. Ich bin nicht allzu überrascht, denn ich kenne ja seine guten Verbindungen. Zuerst hoffe ich, dass man mich gut behandeln und mich zumindest schreiben lassen wird. Immerhin habe ich hier Zeit und bin vor seinen Nachstellungen sicher.
0: Am Ende des ästhetischen Prozesses ist aus der konkreten Person Max Frisch die Figur des Vaters geworden, als Symbol für die repressiven Mechanismen der Gesellschaft. Ingeborg Bachmann erklärte die Konstruktion des Malina-Romans, in dem das Albtraumkapitel von den beiden anderen Kapiteln getrennt in der Mitte steht, einmal so:
1: Die ganze Geschichten, die ausgespart werden, weil das Ich über sich nichts erzählen darf, denn sein Doppelgänger verbietet es ihm ja, die kommen in den Träumen vor, Etwa die Erklärung für seine Zerstörung, für sein schon beinahe vernichtet sein durch eine Vorgeschichte, die angerichtet wird durch diese übermächtige Vaterfigur, von der sich aber herausstellt, dass es die Figur des Mörders ist. Und zwar des Mörders, den wir alle haben.

0: In das Textgewebe von Malina hat Ingeborg Bachmann aber auch noch etwas ganz anderes eingefügt. Es macht in charakteristischer Weise ihr Verfahren, Literatur und Leben zueinander in Beziehung zu setzen, deutlich. In dem wie aus einer anderen Zeit und aus einer anderen Erzählwelt eingelagerten Märchen über die Prinzessin von Kagran tauchen viele Zitate aus Gedichten Paul Celans auf. Ja, die Figur des Fremden, der kommt, um die Prinzessin zu befreien, verweist auf die konkrete Person Paul Celans. Bachmann hat dieses Märchen noch nachträglich in das Malina-Konzept eingefügt, als sie vom Tod Paul Celans erfahren hatte. Der Überbringer dieser Nachricht war Moshe Khan, der gerade dabei war, Celan ins Italienische zu übersetzen.
1: Ich rief sie von Florenz aus an, um ihr Celans Tod mitzuteilen, den ich gerade an dem Morgen selbst gehört hatte. Und da war sie natürlich sprachlos und ich habe gesagt, ich komme am Wochenende nach Rom, vielleicht können wir uns dann sehen. Da haben wir uns gesehen und sie hat wirklich geheult während der 2 Stunden, die ich mit ihr verbracht habe, bei ihr zu Hause. Sie hat richtig geweint und da wusste ich, das geht ihr sehr nah. Das war mir nicht so klar, dass da mehr hinterstecken würde. Und das kam dann erst sehr viel später, als mir dann aufging, ja, das erklärt natürlich vieles.
0: Die Celan-Zitate in Malina stammen vor allem aus dem Band Der Sand aus den Urnen, der 1948 in Wien erschienen war, kurz nach der unbeschwerten ersten Liebesphase zwischen den beiden. Es ist jene Sprache der Dunkelheit, die Celan in seinem an Bachmann gerichteten Gedicht Corona entwarf.
2: Mein Aug steigt hinab zum Geschlecht der Geliebten. Wir sehen uns an, wir sagen uns Dunkles.
0: Bachmann nimmt das in ihrer Legende der Prinzessin von Kagran in Malina auf, wenn die Prinzessin und der Fremde miteinander zu sprechen beginnen, und sie fügt im Nachhinein etwas Entscheidendes hinzu. Es heißt jetzt:
3: Sie sagten sich Helles und Dunkles.
0: Die Gegensätze werden aufgehoben. Das Märchen der Prinzessin von Kagran ist im Erzählkosmos von Malina eine in die Vergangenheit verlagerte Utopie. Auf die Gegenwart und auf die Zukunft bezogen, scheint in diesem Roman jedoch alles in dem Satz zu kulminieren, der als eigenständiger Absatz am Ende steht.
3: Es war Mord.
0: Der Mord, der hier geschieht, bedeutet auf der Ebene des Textes, das Leben löst sich in der Literatur auf. Diese paradoxe Konstellation bezeichnet die ästhetische Haltung, die Ingeborg Bachmann bis zur letzten Konsequenz vorangetrieben hat. Und deshalb spielt auch die Musik, die Kunst, die ohne Worte auskommt, in Malina eine zentrale Rolle. Deutlich wird das vor allem daran, dass Arnold Schönbergs Pierrot Lunaire am Anfang und auch im Schlussteil mit den originalen Noten aus der Partitur im Text erscheint. Es handelt sich um eine markante Stelle aus dem Pierrot Lunaire. O alter Duft aus Märchenzeit. Und es ist ein Leitmotiv, das sich durch den gesamten Roman zieht.

0: Das Märchen der Prinzessin von Kagran, das in Marlina eingelagert ist, nimmt diese Melodie im Text auf. Es vermittelt etwas vom Duft einer alten Märchenzeit. Die Anrufung der Märchenzeit aus Schönbergs Pierrot Lunaire taucht wiederholt auf und schwebt auch noch über dem so oft zitierten und scheinbar eindeutigen Schlusssatz des Romans, dem Mord. Überhaupt ist Bachmanns Marlina-Roman vielschichtig komponiert und instrumentalisiert. Und er erschließt sich erst vollständig, wenn man ihn tatsächlich auch mit dem Aufbau von Schönbergs Musikstück vergleicht. Schönberg griff auf einen französischen Gedichtzyklus von Albert Giraud zurück, dessen Gliederung in drei Teile der Gliederung von Marlina entspricht. Die musikalische Strukturierung des Textes von Marlina wirkt wie ein Kontrapunkt zum Konstatieren eines Mordes am Schluss. Über die Musik sagte Bachmann in einem Interview:
1: Sie hilft mir, indem sich in ihr für mich das Absolute zeigt, das ich nicht erreicht sehe in der Sprache, also auch nicht in der Literatur, weil ich sie ihr für überlegen halte, also eine hoffnungslose Beziehung zu ihr habe. Ja, das erklärt wahrscheinlich gar nichts für jemand anderen, aber...
2: Die Musik ist ja nun etwas Irrationales. Und das Irrationale...
1: Sagen Sie das nicht einem Komponisten.
0: Marlina erschien 1971 in einer politisch stark aufgeladenen Zeit. Und man hat die Autorin in Interviews auch danach gefragt. Es falle auf, dass Marlina sehr dezidiert auf wenige Personen und ihre Gefühlszustände begrenzt sei und keine Rückschlüsse auf politische Zusammenhänge zulasse.
3: Man könnte sich natürlich fragen, also wo kommt denn hier zum Beispiel, sagen wir, der Vietnamkrieg vor? Wo ist überhaupt, wo ist das Weltgeschehen? Aber das Weltgeschehen, das ist ja eine Pflichtübung, dass man, mit der manche meinen, dass man dadurch etwas über diese Zeit geschrieben hätte. Ich glaube aber nicht, dass das die Sache der Literatur ist, auf diese Weise über die Zeit zu schreiben, sondern ihre Phrasen zu zerschreiben und dass ich auch an diesen Bewusstseinsvorgängen oder an diesen Angstzuständen müsste sich zeigen, dass dieses Buch von heute ist. Und dass es nicht im Nirgendwo spielt, auch dass seine Privatheit weit über das Private hinauszielt.
0: Auch in den verschiedenen Fragmenten in Bachmanns Nachlass erscheint das Mann-Frau-Verhältnis als Ausdruck eines gesellschaftlichen Zusammenhangs. Die raffinierte Spiegelungstechnik, die ästhetisch hochdifferenzierte Zeichnung von Innenwelten und die dabei angelegten literarischen Deutungsmuster entziehen sich allzu eindeutigen Lesarten. Wie am Schluss von Undine geht und wie in den existenzialistisch aufgeladenen Gedichten der 50er Jahre, gibt es in der Prosa von Ingeborg Bachmanns letzten Lebensjahren immer auch eine paradox anmutende Art von Hoffnung. Eine Sehnsucht, in der das Leben in der Literatur aufgehoben erscheint. Ein Jahr vor Bachmanns Tod kam ihr Erzählungsband Simultan heraus. Er endet mit der großen Erzählung »Drei Wege zum See«. Und hier scheint am reinsten eine Utopie auf, die diese Autorin früh für sich entdeckte.
1: Im Grunde aber beherrscht mich noch immer die mythenreiche Vorstellungswelt meiner Heimat, die ein Stück echtes, kaum realisiertes Österreich ist. Eine Welt, in der viele Sprachen gesprochen werden und viele Grenzen verlaufen.
0: Ein Stück echtes, kaum realisiertes Österreich. In »Drei Wege zum See« greift Ingeborg Bachmann diese Vision auf. Die Autorin umkreist das Potenzial ihrer Heimatregion um Klagenfurt, das Aneinandergrenzen der deutschen, der slowenischen und der italienischen Sprache. Etwas, das wie Ernst Blochs Prinzip Hoffnung in ihre Kindheit scheint. Hauptfigur ist die weltläufige Fotografin Elisabeth Matrei, die bei einem Aufenthalt in ihrer Heimatstadt Klagenfurt an ihre inneren Grenzen gerät. Sie liest einen Essay mit dem Titel »Über die Tortur« und es wird deutlich, dass es sich um einen Text von Jean Améry handelt, der darin sein Trauma beschreibt, als gefolterter Jude die NS-Zeit überlebt zu haben. Und mit diesem Hintergrund wird auch die Geschichte des Mannes erhellt, den Elisabeth Matrei liebt. Sein Name ist Franz Josef Trotter. Er ist der Sohn der Hauptfigur aus Josef Roths Roman »Die Kapuzinergruft«, der im Jahr 1938 vom Vater zu einem Freund nach Paris ins Exil geschickt wird. Ingeborg Bachmann lässt ihn in ihrer Erzählung in den 50er Jahren wieder auferstehen und verleiht ihm das Gesicht des den Nazischergen entronnenen Dichters Paul Celan.
4: Die ersten Tage, in denen sie Trotter

0: weil er sie zur Frau gemacht hatte, denn zu der Zeit hätte das auch schon ein anderer tun können, sondern weil er sie zum Bewusstsein vieler Dinge brachte, seiner Herkunft wegen. Und er, ein wirklich Exilierter und Verlorener, sie, eine Abenteurerin, die sich weiß Gott was für ihr Leben von der Welt erhoffte, in eine Exilierte verwandelte, weil er sie erst nach seinem Tod langsam mit sich zog in den Untergang, sie den Wundern entfremdete und sie die Fremde als Bestimmung erkennen ließ.
1: Als der Erzählband simultan erscheint, weiß man noch nichts von der frühen Beziehung Ingeborg Bachmanns mit Paul Celan. Man ahnt nichts von dem Briefwechsel der beiden, durch den die hier auf Elisabeth Matrei bezogenen Daten und Überlegungen als zentrale Momente der Liebe zwischen Bachmann und Celan erkennbar werden. Die Autorin lässt Trotter aus Slowenien stammen, ihrem Kindheitsgrenzland. Er ist Teil eines untergegangenen Reiches, das zwischen den Romanen Josef Roths und Ingeborg Bachmanns eigenem Habsburg-Mythos angesiedelt ist. Vor allem aber ist Trotter der unerreichbare, ferne Geliebte, die einzige und große Liebe. Sie ist nur in der Literatur zu verorten und hatte mit Paul Celan eine konkrete Gestalt gefunden. Diese Vision hatte Ingeborg Bachmann bereits in einer öffentlichen Rede 1959 zum Ausdruck gebracht.
0: Innerhalb der Grenzen aber haben wir den Blick gerichtet auf das Vollkommene, das Unmögliche, Unerreichbare, sei es in der Liebe, der Freiheit oder jeder reinen Größe. Im Widerspiel des Unmöglichen mit dem Möglichen erweitern wir unsere Möglichkeiten. Dass wir es erzeugen, dieses Spannungsverhältnis, an dem wir wachsen, darauf, meine ich, kommt es an. Dass wir uns orientieren an einem Ziel, das freilich, wenn wir uns nähern, sich noch einmal entfernt.

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2: Drei Uhr, die Nachrichten. Die Linke hat auf ihrem Bundesparteitag am späten Abend mit großer Mehrheit den Beschluss gefasst, Israels Vorgehen im Gaza-Krieg als Völkermord zu bezeichnen. Im Vorfeld der Abstimmung hatte es eine lebhafte Debatte zu dem Thema gegeben. Im Beschluss enthalten ist zugleich ein Bekenntnis zum Existenzrecht des Staates Israel, ebenso

0: zum Existenzrecht eines Palästinas. Mit Blick auf Deutschland heißt es, hierzulande müsse jüdisches Leben in all seiner Vielfalt geschützt werden. Ebenso gelte dies für palästinensisches Leben. Weiteres Thema auf dem Parteitag war die Kritik an den geplanten Sozialreformen der Bundesregierung. Spitzenvertreter der Linken erklärten zudem, alles zu tun, um die AfD von der Macht fernzuhalten und gegen einen Rechtsruck im Land zu kämpfen. Der Parteitag dauert noch bis Sonntag. Der frühere Bundesgesundheitsminister Lauterbach setzt sich beim Thema Organspende weiter für einen Paradigmenwechsel ein. Er hoffe, dass der Bundestag im Herbst einen entsprechenden Beschluss fasse, sagte der SPD-Politiker der Funke Mediengruppe. Lauterbach befürwortet die sogenannte Widerspruchslösung, die auch in vielen anderen europäischen Ländern gilt. Danach wären alle Menschen Organspender, die dem zu Lebzeiten nicht ausdrücklich widersprechen. Aktuell gilt in Deutschland die sogenannte Zustimmungsregelung. Organe dürfen einer Person nach Eintreten des Hirntodes nur dann entnommen werden, wenn sie dem vor dem Tod ausdrücklich zustimmt oder wenn Angehörige einwilligen. In der Folge werden hierzulande seit Jahren deutlich weniger Organe gespendet als benötigt. In der kommenden Woche debattiert der Bundestag über das Thema. Israel und der Libanon wollen ihre Gespräche in der kommenden Woche in Washington fortsetzen. Dies teilt das US-Außenministerium nach einem Telefonat von Ressortchef Rubio mit dem libanesischen Präsidenten Aoun mit. Rubio habe dabei erneut auf die Notwendigkeit einer Entwaffnung der Hisbollah-Miliz hingewiesen. Aoun wiederum forderte, nach Angaben seines Präsidialamts, ein Ende der israelischen Angriffe auf libanesischem Territorium. Dies sei eine grundlegende Voraussetzung für eine umfassende Waffenruhe. Eine Feuerpause für den Libanon war auch Teil der Rahmenvereinbarung zwischen den USA und dem Iran. Allerdings waren weder Israel noch die Hisbollah oder der Libanon an den Verhandlungen beteiligt. Die militanten Islamisten operieren vom Libanon aus, weshalb Angriffe der israelischen Armee immer wieder auf Territorium des Landes zielten. Polen pocht auf ein Mitspracherecht, wenn es um die Abstimmung Deutschlands, Frankreichs und Großbritanniens zum Ukraine-Krieg geht. Außenminister Sikorski sagte der Frankfurter Allgemeinen Sonntagszeitung, sein Land sei Nachbar sowohl von Russland als auch der Ukraine, was Deutschland nicht sei. Auch würden 90% der Rüstungsgüter für die Regierung in Kiew durch Polen geliefert. Dafür trage man das Risiko und daher fordere man auch einen Platz am Verhandlungstisch. Bislang hatten vor allem Berlin, Paris und London im sogenannten E3-Format die europäische Position zu möglichen Friedensverhandlungen abgestimmt. Dies hatte neben Polen auch in Italien zu Unmut geführt. Am Mittwoch schließlich lud Bundeskanzler Merz die Staats- und Regierungschefs aller 5 Länder nach Berlin für ein Treffen im E5-Format ein. Bei der Fußball-Weltmeisterschaft in Nordamerika hat sich Co-Gastgeber USA für die nächste Runde qualifiziert. Das Team gewann in Seattle auch sein zweites Gruppenspiel mit 2:0 gegen Australien. In der zweiten Begegnung des Spieltages verlor die Auswahl Schottlands in Boston gegen Marokko mit 0:1. Zur Stunde trifft die Mannschaft Brasiliens auf Haiti. Am frühen Morgen spielt noch die Türkei gegen die Elf aus Paraguay. Das Wetter. Derzeit gilt eine amtliche Unwetterwarnung wegen schwerer Gewitter für Teile Niedersachsens und Schleswig-Holsteins. Später nur noch im Nordwesten häufiger Gewitter, sonst in der Nacht wechselnd bewölkt, im Osten meist trocken. Temperaturrückgang auf 23 bis 16 Grad. Am Tage im Norden und in der Mitte Schauer mit einzelnen Gewittern, langsam ostwärts ziehend. Im Westen wechselhaft und meist trocken. Sonst sonnig oder locker bewölkt. 30 bis 38 Grad mit den höchsten Werten im Südwesten. Und die weiteren Aussichten: am morgigen Sonntag viel Sonne, im Westen teils Schauer und Gewitter. Werte von Nord nach Süd 24 bis 39 Grad. Das waren die Nachrichten.
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Das ist der Gesang einer Amsel, vorgetragen von dem Biologen und Vogelstimmenimitator Uwe Westphal. Der Rias Kammerchor Berlin hat ihn eingeladen zu einem gemeinsamen Konzert. Mit den Vögeln singen war es überschrieben und Westphal tritt hier nicht nur als Experte auf, sondern gewissermaßen auch als Solist. Wir haben dieses besondere Konzert am 8. Mai im Kraftwerk Berlin aufgezeichnet. Am Mikrofon begrüßt Sie Ruth Jarre. Herzlich willkommen. Werke aus 5 Jahrhunderten, inspiriert vom Gesang der Vögel oder ihrer symbolischen Bedeutung, hat Chefdirigent Justin Doyle ausgewählt. Unter anderem von Clément Jeannequin, Orlando Gibbons und Jacques Arcadelt, von Charles Villiers Stanford, Edward Elgar und Maurice Ravel, Judith Bingham, Gerald Finzi und Ornye Mullen. Außerdem erleben wir die Uraufführung eines 16-stimmigen Stücks des australischen Komponisten Edward Cowie. Vögel und ihre Stimmen sind also das Thema. Vögel als Symbole und Fabelwesen, Glücks- und Unglücksboten, Vögel als musikalische Vorbilder. Und zwischen den Werken erfahren wir Einzelheiten zu Vögeln und Musik von Uwe Westphal und Justin Doyle. Gut 1000 Konzertbesucher, darunter auch zahlreiche Vogelliebhaber, waren ins Kraftwerk Berlin gekommen, in unmittelbarer Nachbarschaft des Tresorclubs. In der riesigen, eher dunklen Industriehalle wurden die Betonpfeiler grün angestrahlt. Fast fühlte man sich wie in einem nächtlich kühlen Steinwald, der noch vor Sonnenaufgang mit Uwe Westphals Vogelgesang erfüllt wird, gefolgt von Clément Jeannequins Le Chant des Oiseaux, notiert und gesungen in Altfranzösisch vom Rias Kammerchor Berlin unter der Leitung von Justin Doyle.

0: Guten Abend und willkommen, herzlich willkommen in diesem Wald. Wie stimmungsvoll, ein Konzert so anzufangen, mit dem morgendlichen Vogelgesang, ein Dawn-Chorus. Herr Dr. Uwe Westphal, was haben wir jetzt gerade gehört?
1: Der früheste Vogel, mit dem ich angefangen habe, von dem wir gehört haben, der Gartenrotschwanz. Dann setzt das Rotkehlchen ein mit dem silberhell perlenden Gesang. Und dann erwacht die erste Amsel. Alles noch weit vor Sonnenaufgang. Dann setzen andere Amseln ein und es gibt ein ganzes Chorkonzert. Und dann im Chor selbst. Ja, den Kuckuck haben Sie rausgehört. Kein Singvogel, aber trotzdem ein Rufgesang nennt man das. Dann wurde die Singdrossel zitiert, der Drosselkönig. Die Singdrossel macht ihrem Namen alle Ehre. Sie hat sehr unterschiedliche Motive, sehr laut, sehr auffallend. Ist aber trotzdem im Gesang sehr leicht zu erkennen, weil die einzelnen Motive 3, 4, 5 Mal hintereinander gebracht werden. Klingt dann ungefähr so.

0: Nicht so, wir wechseln der Drosselkönig mit dem kleinen Zaunkönig. Die Stimme, der wurde auch im Text zitiert. Die Stimme kann man aber nicht imitieren, aber dafür habe ich einen schönen Merkspruch. Ich bin der König, bin ich, bin der König, bin ich, ich. Und diesen rollenschmetternde Gesang wird mit 90 Dezibel Lautstärke vorgetragen von einem Vögelchen, was kaum 9 Gramm wiegt und 9,5 Zentimeter lang ist. Und er schreit das mit Werf, das Rollen und Schmettern. Ich bin der König, bin ich, bin der König, bin ich, ich. Ja, und schließlich war die Nachtigall natürlich sehr ausführlich zu hören, aber dazu kommen wir später noch ausführlich.
1: Uwe Westphal, Biologe und Vogelstimmenimitator, gemeinsam im Konzert mit dem Rias Kammerchor Berlin unter der Leitung von Justin Doyle. Nach der Eröffnung mit Gartenrotschwanz, Rotkehlchen, Amsel und dem Gesang der Vögel von Clément Jeannequin folgt die Kombination zweier Stücke. Auf den nicht nur in England sehr beliebten Partsong The Bluebird von Charles William Stanford auf ein Gedicht von Mary Coleridge hat sich Judith Bingham mit The Drowned Lovers bezogen. Stanfords Stück beschreibt eine Landschaft und den Flug eines blauen Vogels. Still liegt ein kalter See am Fuß der Berge, der blaue Himmel spiegelt sich in der Wasseroberfläche. Unter diese Wasseroberfläche schaut Judith Bingham, der See wird hier zu einem kalten Grab für ein ertrunkenes Liebespaar. The Drowned Lovers ist hier eingebettet in Stanfords Bluebird.
2: Ich bin mir aber nicht sicher, ob Coleridge eigentlich wirklich an eine bestimmte Vogelart dachte. Aber es gibt doch tatsächlich in Amerika ein Bluebird. Es ist irgendwie ein Bird, das blue ist in diesem Stück. Aber amerikanische Bluebird klingt wie?
0: Das gibt es. Auf Deutsch heißen diese Vögel Hüttensänger. Davon gibt es 3 Arten. 2 davon haben keine besonders tolle Singstimme. Aber der Eastern Bluebird oder auf Deutsch Rotkehl-Hüttensänger klingt ja wie eine Mischung aus Amsel und Misteldrossel, etwa so. Von der Klangfärbung eher der Amsel, aber das Leiernde und Abgehackte von der Misteldrossel, das wäre der Rotkehl-Hüttensänger. Eine Art, die in Amerika sehr populär ist und auch sprichwörtlich teilweise. Also, a bluebird sky ist in Amerika ein strahlend blauer Himmel.

0: The Bluebird von Charles William Stanford umrahmte hier The Drowned Lovers von Judith Bingham. Justin Doyle leitete den RIAS Kammerchor Berlin. Solistin war Jessica Gillingwater Alt. Uwe Westphal steuerte den Bluebird bei.
1: Und nun kommen wir zu zwei Liedern über Eulen. Das erste beschreibt das Aussehen einer Eule mit Federn wie eine elegante Dame. Ihren schrillen Befehl aber an ihr Opfer, eine Maus. Und das ist ein Klagelied, das sie für sterbende Seelen singt. Das ist jetzt ein Madrigal aus dem früheren 17. Jahrhundert und Suffolk, also Suffolk's Owl, dieser Titel, liegt im Osten Englands. Aber um welche Eulenart könnte es wirklich sich handeln? Der Komponist vertont ganz deutlich die Worte to wit, to woo.
2: Da kommen eigentlich nur zwei Eulen in Frage.
1: Klar.
2: Der Waldkauz als die häufigste Eulenart, und zwar das Weibchen. Das Männchen hat so diesen Heulstrophe, was oft genutzt wird, um eine gruselige Stimmung im Fernsehen oder im Kino zu erzeugen. Das Weibchen. Es käme auch vielleicht noch der Steinkauz in Frage. Auch der hat dieses Kuwit, Kuwit. Komm mit. Das, denke ich, wird der Waldkauz sein.

0: Und jetzt gehen wir weiter mit was ganz anderes. Es ist doch ein Eule. Ja, stimmt, immer noch Eulen. Aber das ist von Edward Elgar. Und die sind natürlich ein poetisches Symbol, Eulen, das eine unheimliche, gespenstische Atmosphäre hervorruft. Und Elgar nutzt das wirklich in diesem letzten Stück mit großer Wirkung. Aber es ist auch ein bisschen komisch. Er hat a sense of humor, hat Elgar. Er widmete das Werk meinem Freund Pietro Dalba. Aber wer war Pietro Dalba? Elgars Tochter hatte ein weißes Hauskaninchen namens Peter und ihm ist das Stück gewidmet. Aber sind wir hier noch beim Waldkauz oder beim Steinkauz?
1: Also Eulen haben ja eine sehr gespaltene Symbolik im alten, antiken Griechenland. War der Steinkauz der Göttin Athene gewidmet, der Göttin der Weisheit. Das heißt, die Eulen galten auch als Sinnbild der Weisheit, auch deswegen, weil ihre Augen wie beim Menschen nach vorne gerichtet sind und nicht an der Seite sitzen. Und da der Mensch sich ja selber als Homo sapiens, als weiser Mensch bezeichnet, musste wegen dieser Augenstellung vermutlich auch die Eule weise sein. Auf jeden Fall war der Steinkauz speziell hoch geachtet im alten Griechenland, weil er eben der Athene gewidmet war, Göttin der Weisheit, aber auch Stadtgöttin von Athen, die Schutzgöttin von Athen. Und ihr zu Ehren wurde der Steinkauz auf den Münzen verewigt, auf der Rückseite der Münzen. Und die hießen wohl auch dann Eulen. Und zusätzlich ist, und davon gab es in Athen mehr als genug. Athen war eine reiche Stadt, der Stadtstaat. Und zusätzliches Geld, Eulen nach Athen zu tragen, heißt also etwas Überflüssiges, Unnützes zu tun. Also Eulen nach Athen tragen, das stammt daher. Und im Mittelalter schlug das komplett um. Der Steinkauz, überhaupt alle Eulen, war den Menschen wegen ihrer nächtlichen Lebensweise und ihrer Fähigkeit, sich in der Dunkelheit zu orientieren, wegen ihrer teilweise stechend gelben oder glühend orangenen Augen und ihrer schrillen Rufe, vor allen Dingen des Waldkauzes, des Steinkauzes. Kuvit, komm mit, nicht geheuer, denn das bedeutete, dass die Eule die Seele eines Menschen einfangen und ins Jenseits entführen wollte. Und deswegen wurden Eulen früher lebend an Scheunentore genagelt, um bösen Zauber abzuwenden. Also einerseits Vogel der Weisheit, andererseits Unheilsbote.
0: Danke. Ob das uns hilft, diesen Text jetzt für Elgar zu verstehen, habe ich gar keine Ahnung, leider. Weil der Text hat Elgar selbst geschrieben. Und es ist wirklich seltsam und befremdlich. Ich lese die erste Strophe vor, weil ich merke, dass niemand was lesen kann. Was ist das? Nichts. Die Blätter müssen fallen und fallend rauschen sie. Das ist alles. Sie sind tot, während sie fallen, tot am Fuß des Baumes. Alles, was sein kann, ist schon gesagt. Was ist es? Nichts.

0: Mit den Vögeln singen im Deutschlandfunk Kultur. Wir senden ein Konzert des RIAS Kammerchors Berlin unter der Leitung von Justin Doyle, das Vögeln und ihren Gesängen gewidmet ist. Aufgenommen am 8. Mai im Kraftwerk Berlin. Das waren zwei Lieder über Eulen von Thomas Worte und Edward Elgar. Seit Menschengedenken faszinieren uns Vogelgesänge, inspirieren Künstler und Wissenschaftler. Der Biologe Uwe Westphal kann die Stimmen von 200 Tieren imitieren, darunter von 130 Vögeln. Er ist in diesem Konzert gemeinsam mit dem RIAS Kammerchor zu erleben, als Experte und auch als Solist, Vogelstimmensolist. Als nächstes in der Einführung zu Bellbirds von Edward Cowie. Dieses Stück erlebt hier seine Uraufführung.
1: Der Komponist Edward Cowie, der jetzt in Australien lebt, beginnt seinen Arbeitsprozess immer mit der Beobachtung der Natur, bestimmt Vögelein. Und dann würde er malen und schließlich Musik komponieren. Er hat einmal für mich persönlich ein Stück für Sinfonieorchester geschrieben, das eine Flutwelle und Schwärme von Seevögeln darstellt. Und es war wirklich lebendig und eindrucksvoll. Es hat so eine Sprache, es ist alles mit Natur eingebunden. Aber was malt er in diesem Stück eigentlich?
2: Ja, hier geht es um sogenannte Bellbirds, Glockenvögel. Und in diesem Falle sind die australischen Bell Miners genannt und gemeint. Zu Deutsch Glockenhonigfresser. Honigfresser deswegen, weil diese Vögel in Kolonien leben und Blattlauskolonien bewirtschaften, regelrecht bewirtschaften, die auf den Eukalyptusblättern saugen und von deren Ausscheidungen ernähren sie sich, von dem Honigtau. Unser Fichtenhonig ist ja auch nichts anderes, wird nur von Bienen gesammelt. Und Glocken, ja, weil diese Vögel leben in Kolonien und haben sehr scharfe, glockenähnliche Rufe, also als wenn man so mit kleinem Hämmerchen auf Metall schlägt. Und damit machen sie ganze Konzerte und damit dringen sie durch das ohrenbetäubende Konzert ringsum der Frösche und der Insekten, der Zikaden durch. Und das ist in dem folgenden Stück ganz wunderbar wiedergegeben. Die Bell Miners.

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Eine Uraufführung im Deutschlandfunk Kultur. Bellbirds Obad von dem australischen Komponisten Edward Cowie für 16-stimmigen Chor. Justin Doyle leitete den Rias Kammerchor Berlin. Die Sopran-Soli sangen Esther Chimke, Fabienne Weiß, Annette Lösch und Victoria Wilson. Der Gesang der Schwäne kommt nun aus der Ferne. Für das Madrigal The Silver Swan von Orlando Gibbons hat sich die eine Hälfte des Rias Kammerchors im Hintergrund aufgestellt, während die andere Hälfte Jacques Arcadels Il Dolce Biancuccino von vorn singt.

0: Wir haben gerade zwei Madrigale über den schönsten und weißen oder silbernen Schwan, silbernen Schwan gehört. Kennst du auf Englisch? Der nur kurz vor seinem Tod singen soll. Ist das aber wahr oder ist es nur eine poetische Legende?
1: Das ist eine antike Legende, die sich aber bis heute hält in Gedichten, in Liedern. Das stimmt nicht. Ich vermute mal, also das wusste man schon damals, 77 nach Christus hat schon Plinius der Ältere, römischer Gelehrter, gesagt, das ist Quatsch. Aber heute hört man ja auch nicht auf die Wissenschaftler. Ich vermute mal, das kam so zustande, unser heimischer Schwan, der Höckerschwan, heißt im Englischen Mute Swan, stummer Schwan. Gut, ganz stumm sind sie nicht. Sie haben so seltsam knörende Laute. Also nichts, was mit Gesang zu bezeichnen ist. Und dann kamen aber im Herbst nordische Singschwäne und die haben

0: Ja, schon das Singen im Namen. Und die haben sehr klangvolle Rufe, also wenn die jetzt einfliegen, sehr obertonreich. Und erst recht, wenn sie balzen, die machen eine Gemeinschaftswalz, die ist ohrenbetäubend laut und gleichzeitig melodisch, kurz bevor sie wieder in die nordischen Sommergebiete abziehen, aber ich kann euch sagen, ein Schwan, der balzt und tausende Kilometer nach Norden zieht, der ist noch quicklebendig und alles andere als tot.
1: Könntest du auch diese Geräusche, die sie machen, wenn ich fliegen?
0: Wollte ich gerade machen. Der Höckerschwan macht, was der Singschwan mit der Stimme macht, macht der Höckerschwan tatsächlich mit den Flügeln. Also wenn man fliegende Schwäne sieht, dann hört man so ein singendes Geräusch, rhythmisch natürlich im Rhythmus des Flügelschlages.

0: Und jetzt in den kommenden Stücken haben wir leider keinen Schwan mehr, sondern The Turtle Dove, die Turteltaube. Ein Volkslied über die Liebe, von Vaughan Williams versammelt oder gefunden. Und dann Ravels Paradiesvögel. Aber welche Taube erstmal ist welche?
1: Die Turteltaube, die Turtle Dove, die seltenste bei uns, die hat schon das Turtur, was sie macht, im Namen, Streptopelia Turtur, so ein bei uns aber leider sehr selten zu hören und schon gar nicht in der Stadt. In der Stadt haben wir ja die Stadttauben natürlich, also die verwilderten Haustauben sind es ja im Grunde. Dann die Ringeltaube, eigentlich eine Waldtaube, die aber mittlerweile in der Stadt auch extrem häufig ist. Der häufigste Nicht-Singvogel in Deutschland als Brutvogel, das fünfsilbige Gurren. Mit eingestreutem Nestruf, man beachte.

0: Und vielleicht nur als Letzte, auch in der Stadt häufig zu hören, eine enge Verwandte der Turteltaube, gehört zur selben Gattung, die anderen sind etwas, gehören einer anderen Gattung an, die Türkentaube. Warum die Türkentaube heißt, da gibt es eine Geschichte zu, erzähle ich jetzt nicht, die ist lang. Die auch sehr obertonreich, dreisilbig, kennen Sie vielleicht auch, das ist in der Stadt auch nicht selten. Aber in dem Stück geht es um die Turteltaube und die nochmal.
1: Super. Ja, aber davor haben wir diese Paradiesvogel wieder. Wie klingt ein Paradiesvogel oder wollen wir es gar nicht hören wahrscheinlich, oder? Deswegen bist du hingesetzt.
0: Also sie haben alle ein prächtiges Gefieder. Und wer ein prächtiges Gefieder hat, muss nicht zwingend eine schöne Stimme haben.
1: Verstanden.
0: Sie gehören in die Verwandtschaft der Rabenvögel. Also die meisten der über 40 Arten haben doch sehr krächzende, harsche Stimmen, aber muss man ja auch nicht, wenn man so toll aussieht wie ein Paradiesvogel.

0: Der Rias Kammerchor Berlin singt mit den Vögeln unter der Leitung von Chefdirigent Justin Doyle und zusammen mit dem Vogelexperten und Vogelstimmenimitator Uwe Westphal. Deutschlandfunk Kultur, wir haben das Konzert am 8. Mai 2026 im Kraftwerk Berlin aufgenommen. Die Soli in Maurice Ravels Trois Beaux Oiseaux du Paradis sangen Fabienne Weiss Sopran, Michel Baum Alt, Thaddäus Böhm Tenor und Jonathan de la Paz Science Bass. Das Bariton-Solo in The Turtle Dove von Ralph Vaughan Williams sang Manuel Nickert.
1: Liminal Dawn. Das ist diese Zeit kurz vor Dawn, vor Sonnenaufgang, wo es zwischen zwei Welten sind. Ornia Mallon kommt auch Irland und sie hat ein wunderschönes Gedicht von Ella Wheeler Wilcox mit dem Titel Dawn vertont. Das Stück ist eine Reflexion über ein Madrigal aus dem Jahr 1601 als Lob auf Oriana, einen Spitznamen für Königin Elisabeth I., der zugleich auch Sonnenaufgang bedeutet. Mallons Werk beschreibt somit die Zeit unmittelbar vor Sonnenaufgang, wenn die Vögel zu erwachen beginnen, und die Vogelgesangmotive, die wir hören werden in ihr Stück, sind inspiriert von Ruf der Kohlmeise, der Singdrossel und der Mönchgrasmücke. Oder? So, ja. Hat sie mir gesagt. Ich war eigentlich heute wieder in Kontakt mit Ornia und vor einigen Stunden schickte sie mir eine Nachricht, die ich an den Chor weiterleiten soll. Toi, toi, toi für heute Abend, für das Konzert und viele Grüße aus einem wunderschönen Vogelschutzgebiet in Irland. Da ist sie heute. einige der Sopranpartien sind jedoch so hoch geschrieben und sie sitzen da, dass sie an jenen wunderbaren Vogel erinnern, der so schwer zu sehen ist, weil er so hoch am Himmel fliegt, die Lerche.
2: Genau. Die Feldlerche fängt auch sehr früh an, 80 Minuten vor Sonnenaufgang, passt also gut in die Liminal Dawn.

0: Was für ein Name, William Byrd. Er hat es auch ganz anders geschrieben. B-Y-R-D oder B-I-R-D-E. Verschiedene Fassungen. Könnte nicht entscheiden. Das war ein Gedicht, das in 1543 in Paris erstmals veröffentlicht wurde. Dann von dem Italiener Alfonso Ferrabosco vertont und später auch von Byrd in England selbst. Und wir kommen also zu Nachtigall, diesem internationalen Symbol für alles, was am Vogelgesang am schönsten ist. In England sind die allerdings sehr selten und ich selbst hatte nie einen Nachtigall gehört, bis vor fast genau 4 Jahren nach einem Konzert hier im Kraftwerk. Ich habe die falsche S-Bahn-Linie genommen und war zufälligerweise im Priesterweg plötzlich und dann war ich Nachtigall, bla bla bla. Aber es war so schön. Ich saß unten in einem Baum und wie verzaubert eigentlich für eine halbe Stunde lang mitten in der Nacht lauschte und habe meine Mutter um fast vor Mitternacht in England angerufen. Mama, weißt du, was das ist? Es war sehr schön. Anyway, doch ihre Stimme ist gar nicht so zart, wie ich erwartete. Ist unglaublich kraftvoll und obwohl Goethe sagt in diesem Mendelssohn-Lied, was Neues hat sie nicht gelernt, singt alte Liebelieder, haben Sie tatsächlich ein erstaunliches Repertoire an Klangfarben?
1: Ja, darauf wollte ich gerade eingehen. Die Nachtigall, sie war entfernt, der Frühling lockt sie wieder. Das stimmt natürlich. Die Nachtigall ist ein Zugvogel, der im tropischen Afrika überwintert und im April zurückkehrt. Aber was Neues hat sie nicht gelernt, singt alte liebe Lieder. Hier irrte der Meister. Bei vielen Vögeln ist es in der Tat so, Singvögel müssen übrigens ihren Gesang lernen, wie ein Kleinkind sprechen lernen muss. Und bei vielen Vögeln ist es so, was sie denn einmal in der Jugend gelernt haben, das bringen sie immer wieder und was Neues lernen sie nicht. Bei der Nachtigall wissen wir es inzwischen besser, die kann jedes Jahr neu komponieren. Und so bringt es ein erfahrener Nachtigallenhahn auf bis zu 240 verschiedene Strophentypen, die noch dazu individuell variieren, also von Nachtigall zu Nachtigall, und noch in jedem Jahr verändert werden können. Also die Nachtigall komponiert wirklich, und so ist es auch kein Wunder, dass sehr viele Komponisten sich vom Gesang der Nachtigall haben inspirieren lassen. Schon im ersten Stück war sie schon sehr lang zitiert, aber sie zu imitieren, das ist sehr schwierig. Selbst hier in der Nachtigallenhauptstadt Berlin, wo man sie eigentlich an jeder Ecke hören kann, gekennzeichnet ist der Gesang durch einen Wechsel von sanft, sehnsuchtsvoll schluchzenden Tönen. Und im Wechsel mit hart schlagenden Elementen. Aber da gibt es ein, ja, Gedicht ist es noch nicht mal wirklich, aber ein lyrisches Stück im Nachtgebüsch von meiner lieben Kollegin Jutta Over, ihres Zeichens Biologin und Lyrikerin, die das geradezu genial umgesetzt hat. Und das Schöne ist, Jutta ist heute mit ihrem Mann auch hier. Und sie hat mir freundlicherweise erlaubt, dieses Werk sozusagen zu rezitieren. Also wenn man es so spricht, wie die Nachtigall singt, dann kann man sich vorstellen, wie es klingt, wer es noch nie gehört hat. Also es heißt Im Nachtgebüsch. 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

Die Nachtigall hatte hier mehrere Auftritte, zuletzt in Gerald Finzis Nightingales, davor bei William Byrd und Felix Mendelssohn-Bartholdy. Im wunderbaren Stück Liminal Dawn der irischen Komponistin Áine Mellon sangen die extrem hohen und herausfordernden Soli Esther Chimke und Victoria Wilson. Noch einmal spielt die Nachtigall eine Rolle als Sehnsuchtsvogel. A Nightingale Sang in Berkeley Square von Manning Sherman entstand kurz vor dem Beginn des Zweiten Weltkriegs, wurde ein Welthit und gelangte mit den Auftritten der britischen Sängerin Vera Lynn für das Militär dann auch bis an die Front. Dieses Chorarrangement stammt von Justin Doyle.

Wir haben heute Abend mit einer Amsel begonnen, also lassen wir auch wieder mit einer enden, oder? Vielen Dank, lieber Herr Dr. Uwe Westphal, für deine inspirierende Kunst. Und auch vielen Dank, The Beatles.

0: Ein besonderer Konzertabend geht zu Ende. Mit den Vögeln singen, so hatte der Rias Kammerchor das Programm überschrieben, das wir am 8. Mai 2026 im Kraftwerk Berlin aufgezeichnet haben. Mit Werken aus 5 Jahrhunderten und mit dem Biologen und Vogelstimmenimitator Uwe Westphal. Die Leitung hatte Justin Doyle. In der Konzertpause sang hoch oben im Baum eine Amsel. Alle Blicke gingen verklärt dorthin. Eine Schule des Hörens war dieser Abend auch. Man geht ganz anders durch die Stadt, so einer der Sänger nach dem Konzert. Es gibt gleich mehrere Vogelbestimmungs-Apps, die man herunterladen kann. Und wenn Sie mögen, können Sie auch noch ein Gespräch mit Uwe Westphal hören, das meine Kollegin Marie König mit ihm für unsere Sendung Tonart geführt hat. Sie finden es auf der Website und in der Deutschlandfunk-App. Tonmeister für diese Aufnahme war Jens Schünemann, Toningenieur Christian Fischer, Tontechniker Alexander Staubach und Andreas Mohnke. Am Mikrofon war Ruth Jarre. Ich danke fürs Zuhören und wünsche noch einen angenehmen Abend.
1: Bis zum Beginn der folgenden Sendung hören wir Kammermusik, die mal eine Oper war und ganz am Rande auch mit Vögeln zu tun hat. Eine Opernsuite nach Mozarts Zauberflöte, arrangiert für 2 Violinen von Daniel Rhön. Er spielt zusammen mit Gabriel Adorjan.

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1: Fünf Uhr die Nachrichten. Bundesaußenminister Wadephul spricht sich bei der Ausrichtung der deutschen Außenpolitik für eine stärkere Berücksichtigung nationaler und europäischer Interessen aus. Wenngleich das Völkerrecht immer den Rahmen bilde, sei dies nicht der einzige Maßstab, sagte der CDU-Politiker der Neuen Osnabrücker Zeitung. So gäbe es auch andere Aspekte wie Wirtschaftsinteressen oder Bündnissysteme, die berücksichtigt werden müssten. Wadephul fügte hinzu, Außenpolitik sei bisweilen der nüchterne Blick auf das, was Deutschland und Europa nütze. Die Bundesregierung hatte sich wiederholt Vorwürfen ausgesetzt gesehen, bei der Anwendung völkerrechtlicher Maßstäbe mit zweierlei Maß zu messen. Kritiker argumentieren mit einer unterschiedlichen Bewertung des russischen Angriffskriegs gegen die Ukraine im Vergleich etwa zum Vorgehen Israels im Gazastreifen und im Libanon. Der Sondergesandte des Weißen Hauses Witkoff soll sich nach Medienberichten auf den Weg in die Schweiz gemacht haben. Dort wolle er erste Gespräche über die konkrete Ausgestaltung des Rahmenabkommens mit dem Iran führen, berichtet das Nachrichtenportal Axios unter Berufung auf einen Washingtoner Regierungsvertreter. Demnach hält sich der Schwiegersohn von Präsident Trump, Kushner, bereits in der Schweiz auf. Ein erster Termin für Gespräche zwischen den Vereinigten Staaten und dem Iran war gestern abgesagt worden. Ebenfalls Axios berichtet, US-Außenminister Rubio plane in der kommenden Woche eine Reise in den Nahen Osten. Besuchen werde er

0: voraussichtlich Kuwait, die Vereinigten Arabischen Emirate und Bahrain. Weiter heißt es, Rubio wolle in Bahrain ein Gipfeltreffen mit den Außenministern des Golfkooperationsrats abhalten. Der ukrainische Präsident Selenskyj wirft Belarus vor, an der Grenze Signalverstärker für russische Drohnen aufgestellt zu haben. Mit Hilfe dieser Technik würden Drohnen auf die ukrainische Bevölkerung gelenkt, sagte Selenskyj in Kiew und forderte den belarussischen Machthaber Lukaschenko auf, die Einrichtungen innerhalb einer Woche zu entfernen. Ansonsten würden die Ukrainer dies tun. Belarus gilt als Russlands engster Verbündeter. Erst kürzlich hatte Lukaschenko Moskau und Kiew zu Kompromissbereitschaft aufgerufen, um den Krieg zu beenden. Ein militärischer Sieg sei für beide Seiten unrealistisch. Weiter gab er an, dass die Ukraine von seinem Land nichts zu befürchten habe. Bei ihrem Einmarsch in die Ukraine im Februar 2022 war die russische Armee auch von Belarus aus in Richtung der Hauptstadt Kiew vorgestoßen. Zum Abschluss des EU-Gipfels in Brüssel sind bei Themen wie einer Vermittlung im Ukraine-Krieg und der Haushaltsplanung Differenzen deutlich geworden. Die Staatschefs entschieden sich gegen eine Vermittlerrolle der EU bei möglichen Verhandlungen zwischen Moskau und Kiew. Eine telefonische Kontaktaufnahme des Büros von EU-Ratspräsident Costa mit dem Kreml sorgte für Kritik aus Frankreich und Deutschland. Andere Mitgliedstaaten begrüßten die Initiative. In der Debatte um den nächsten EU-Haushalt forderte Bundeskanzler Merz deutliche Kürzungen. Er nannte den aktuellen Vorschlag unbezahlbar und unausgewogen. Bislang konnte sich der Rat nicht auf eine gemeinsame Linie verständigen. Weitere Themen beim zweitägigen Gipfel waren der Dialog mit Handelspartner China zum Thema Wettbewerbsverzerrung sowie mögliche Sanktionen gegen iranische Staatsbürger. Bei der Fußball-Weltmeisterschaft in Nordamerika hat sich Co-Gastgeber USA für die nächste Runde qualifiziert. Das Team gewann in Seattle mit 2:0 gegen Australien. In der zweiten Begegnung des Spieltages verlor die Auswahl Schottlands in Boston gegen Marokko mit 0:1. Am frühen Morgen schlug Brasilien in Philadelphia mit 3:0 die Elf Haitis, die damit als erste des Turniers keine Chance mehr auf ein Weiterkommen hat. Zur Stunde läuft noch das Spiel Türkei gegen Paraguay. Die deutsche Nationalmannschaft trifft am späten Abend in ihrem zweiten Gruppenspiel auf die Elfenbeinküste. Das Wetter? Von der Mitte bis zu den Küsten Schauer und Gewitter allmählich in den Osten ziehend. Dort am Nachmittag lokal Unwetter möglich. Sonst viel Sonne und meist trocken. Schwül heiße 30 bis 38 Grad mit den höchsten Werten im Südwesten. Morgen vielerorts Sonne. Im Westen teils Schauer und Gewitter, im Verlauf auch in der Mitte. Werte von Nord nach Süd 24 bis 39 Grad. Das waren die Nachrichten.
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2: Willkommen, ich bin Isabella Kohler. Schön, dass Sie dabei sind. Bonanza ist eine der bekanntesten US-amerikanischen Fernsehserien der 1960er Jahre. Sie spielt im Western-Milieu der 1860er Jahre. Die Mann-Frau-Welt war damals noch ganz in Ordnung. Erstere war für das Knall-Peng zuständig, letztere für das Liebesgesäusel.
3: Du hast ihn sehr geliebt, nicht wahr?
4: Sicher. Weißt du noch, wie er war? Wenn er durch die Stadt ging, hätten am liebsten alle Frauen vergessen, dass sie schon einen Mann haben. So groß und aufrecht und besonders ein Lächeln. So blieb es für mich bis zu seinem Tod.
5: Die Western-Serie Bonanza, Fernsehkult der 60s.

0: Die 60s waren ein Jahrzehnt des radikalen Wandels, geprägt von gesellschaftlichen Umbrüchen, kulturellen Revolutionen und Ikonen. Es war die Ära von legendärer Musik, historischer Raumfahrt und dem Aufkommen der Popkultur. Beatles, Twiggy, Woodstock, Schlaghose und Minirock waren Kult. Und eben Bonanza. Wenn Adam Hoss, Little Joe und Ben Cartwright ab Oktober 1962 immer wieder sonntags zunächst in der ARD und dann im ZDF locker lässig angeritten kamen, klebten ihre westernhungrigen Fans andächtig an der Mattscheibe, gespannt auf Action rund um die Ponderosa Ranch. Insgesamt 79 Länder weltweit haben den Fernsehserienklassiker importiert. Die Quote einfach bombastisch. Unser heutiges Feature wurde im RIAS im Jahr 1969 gesendet. Zu Beginn befragt Autor Dieter Koch große und kleine ZuschauerInnen zu ihrer Meinung über Bonanza. Bonanza! We chased Lady Luck till we finally struck Bonanza. With a gun and a rope and a hat full of hope, we planted our family tree. We got a hold of a pot full of gold bonanza.
1: Ist doch nicht möglich.
2: Zwei Männer treiben über Pferde raus.
1: Jeez, Adam!
3: Here in the West, we're living in the best bonanza. If anyone fights any one of us, he's gonna fight with me.
4: Bonanza? Finde ich dufte. Am besten gefällt mir Hoss und Little Joe.
5: Na, ich finde Bonanza ganz klasse. Prima. Ja, nichts einzuwenden.
6: Ganz gut, bloß zu wenig Schießereien.
7: Das müssen mehr sein.
5: Ja. Finde ich auch.
8: Und auch keine Reihen.
9: Früher war der Adam so mein Schwarm und jetzt der Little Joe, weil er so niedlich immer lacht.
10: Mir gefällt am besten der Hoss und der Little Joe.
11: Ich sehe sie mir praktisch fast jedes Mal an. Ich finde, es mehr eine Familiengeschichte als alles andere.
12: Mir gefällt es ganz gut, bloß ist es manchmal wiederholt sich das. Aber trotzdem gefällt es mir ganz gut.
13: Die Bonanza-Story. Auf Spurensuche im tugendhaften, milden Westen.
14: Tag für Tag, Nacht für Nacht, kämpfend Hand in Hand. Tag für Tag, Nacht für Nacht, bauten wir das Land. Als das Land ein freies Land Bonanza, kamen sie durch die Prärie, tausend und noch mehr.
15: Bonanza, also ganz groß, wir eilen, dass wir zur Zeit kommen. Ja. Bonanza lieben wir, es doch so unsere Masche. Ja, und, ja, ist sehr schön.
16: Der Ben, das ist so unsere Kragenweite.
17: Unsere Bonanza? Ja, eine Fernsehsendung.
18: Ja, und wie gefallen Ihnen die deutschen Sprecher, die den Amerikanern Stimmen
17: geben? Die gefallen mir gut.
19: Natürlich, sehe ich mir immer an.
18: Ja.
19: Am liebsten gefällt mir der Hoss.
20: Bonanza, ja, kennen wir. Ja. Als Fernsehsendung.
18: Sehen
20: ja.
18: Sie diese Sendung sehr häufig?
20: Ja,
19: jeden Sonntag.
20: Jeden Sonntag.
19: Jeden Sonntag.
18: Wollen Sie mir auch noch verraten, welcher Schauspieler gefällt Ihnen am besten?
20: Ja, wie heißt der?
19: Little Joe.
18: Little Joe sagt die Mutter. Und was sagt Vater?
20: Ja, ich auch.
21: Was ist meine Lieblingssendung im Fernsehen? Die Kartreiz von der Ponderosa, jeden Sonntag 17:25 Uhr.
22: Ich habe den Lorne Greene auf Englisch gehört, also seine Originalstimme.
21: Ist fast
22: und ich
21: original.
22: Muss sagen, genau, ja, sehr gut.
23: Na sicher kennen wir Bonanza, Ben Cartwright. Ja. Ist doch Ehrensache. Ja. Die lieben wir doch alle. Ja.

0: Millionen Fernsehgeräte stehen in bundesdeutschen Wohnstuben. 60% davon, sagen die Meinungsforscher, sind am Sonntagnachmittag eingeschaltet. Um 17.25 Uhr, wenn im zweiten deutschen Fernsehen Bonanza beginnt. Das sind so viel wie beim Blauen Bock. Und es sind mehr als beim Wort zum Sonntag und dem internationalen Frühschoppen zusammengenommen. Keine Serie ist so ausdauernd produziert worden wie Bonanza. In den USA läuft sie seit 10 Jahren. Mehr als 500 Mal ist sie von NBC auf Kanal 4 ausgestrahlt worden. Insgesamt 79 Länder haben sie importiert. In der Bundesrepublik war sie 100 Mal zu sehen. Bis jetzt.
1: Bonanza,
2: schrieb die Washington Post schon 1966,
1: ist die populärste Fernsehserie der Welt.
2: Bonanza nannte man in Amerikas Westen eine besonders ergiebige Goldmine. Es war ein treffender Einfall, diesen Namen für die Fortsetzungsgeschichte zu verwenden. Fernsehbonanza erwies sich als Goldgrube für alle Beteiligten. Für einen Autokonzern, der die Serie finanziert, für die Gesellschaft NBC, die sie ausstrahlt, für David Dortort, der sie erfand und produziert, und natürlich für die Schauspieler, die inzwischen von den Figuren, die sie darstellen, kaum mehr zu unterscheiden sind.
0: Auf ihrer Ponderosa, der legendären Farm nahe der erfundenen Stadt Virginia City, in einem Nevada, das nie existierte, reiten und wohnen die frauenlosen Cartwrights.
2: Vater Ben Cartwright, bürgerlicher Name Lorne Greene, der weise, gerechte Patriarch, reichster und angesehenster Rancher in weitem Umkreis.
3: Also Joe, Hoss, was ist? Ich warte.
2: Sohn Hoss Cartwright, alias Dan Blocker, groß und schwergewichtig, etwas tumpwirkend, ungemein gutmütig.
4: Mach dir keine Sorgen, Pa. Wir schaukeln das Ding schon. Außerdem ist unsere Gegend seit Monaten sehr ruhig. Es wird schon nichts passieren.
2: Jüngster Sohn ist Little Joe, bürgerlich Michael Landon. Gehorsam wie die Brüder, wenn auch ein wenig hitzig, vorlaut, unüberlegt.
5: Hey, Pa! Was meinst du, wie ein Sheriffstern auf meiner Männerbrust wirken würde?
2: Sohn Nummer 3 schließlich, Adam, Schauspielername Pernell Roberts. Besonnen, zurückhaltend, studiert, gut aussehend.
6: Wofür es doch manchmal gut sein kann, wenn man ein Kavalier ist.
2: Pernell Roberts wurde nach 6 Jahren, trotz Superhonorar und guter Worte, familienflüchtig und weigerte sich, weiter mitzuspielen. Über diese nationale Tragödie wird noch zu klagen sein.
0: Zu den Cartwrights gehört natürlich eine Menge wechselndes Personal. Sheriffs und Cowboys, Gauner und Gangster, gute Nachbarn, böse Nachbarn, die Bewohner der Stadt Virginia City, viele Rinder und Pferde, sowie gelegentlich ahnungslose Mädchen, die sich vergebens Hoffnung auf einen der Cartwright-Söhne machen. Aber nach 50 Minuten ist die Welt wieder in Ordnung auf der Ponderosa.

0: 50 Minuten dauert Bonanza in Deutschland, 60 in den USA. Nicht, dass die Fans hierzulande um wilde Schießereien oder Verfolgungsjagden zu kurz kämen. Was man ihnen vorenthält, sind die Commercials, Reklameeinlagen, mit denen das amerikanische Fernsehen finanziert wird.
1: Sie unterbrechen den Film vorzugsweise dann, wenn es aufregend wird. So werden die Zuschauer in Spannung gehalten und daran gehindert, etwa abzuschalten, weil ihnen ein bestimmter Hundefutterfabrikant oder dessen Werbesprüche nicht zusagen.
0: Tatsache ist, dass der Erfolgsritt der Cartwrights durch keine Reklame zu stoppen war. Man hat in Amerika gelernt, darüber hinwegzusehen und zu hören. Und in den reklamefreien Bonanza-Importländern gehören die Cartwrights auch längst zur Sonntagsfamilie. Jeder kennt Ben und Co. Jedermann weiß, was Bonanza ist.
2: Bonanza. Was ist das?
3: Ja, ich frage Sie.
2: Na, wie soll man das erzählen? Ich weiß es nicht.
4: Bonanza. Ja, das ist, glaube ich, irgendeine Wirtschaft in der Ullandstraße.
5: Was haben Sie denn Schönes?
3: Kennen Sie Bonanza?
5: Bonanza? Nö, also ich kenne keine Bonanza. Ich habe auch noch keine gefunden.
6: Bonanza, ja, kenne ich sehr gut.
3: Wie finden Sie es?
6: Oh, ist ein guter Sänger gewesen. Schade, dass er schon tot ist, ja. Also ich habe ihn sehr gerne gesehen.
3: Kennen Sie Bonanza?
7: Bitte?
3: Kennen Sie Bonanza?
7: Finanz?
3: Bonanza?
7: Nein, kenne ich nicht. Bonanza.
6: Schön. Wer?
3: Kennen Sie Bonanza?
6: Ja, einen Ausdruck habe ich gehört. Aber im Augenblick weiß ich nicht, was ich mir darunter vorstellen soll.
1: Nicht zu glauben.
0: Wie ist das möglich?
1: Heute, im Jahre 10 des Bonanza-Zeitalters, Leute, die nie dabei waren, die nie mitgebankt und mitgefühlt, nie aufgeatmet haben, wenn Familie, Recht und Ehre der Cartwrights wiederhergestellt waren.
0: Ist Ihnen noch zu helfen?
1: Versuchen wir es mit einer Vorführung in geraffter Form. Sozusagen ein, pardon, Bonanza-Kompress.
8: Die Spur führt zur Ponderosa, oder? Zwei Sheriffs zu viel.
9: So asthmatisch kann nur unser Sheriff Coffee seinen Amtsgaul antreiben. Hey, Sheriff, immer noch im Dienst?
10: Ja. Gut, dass ich euch hier erwische. Da brauche ich nicht erst zur Ponderosa zu reiten.
11: Na, Sheriff, wo brennt's denn?
12: Hat wieder einer ein müdes Rind geklaut oder macht das neue Mädchen im Saloon Schwierigkeiten?
10: Joe, die ist gar nicht so übel. Scheint was Besseres zu sein.
13: Siehst du, Joe, was Besseres. Also nichts für dich. Das Mädchen riecht nach Kragenweite Größe Adam.
12: Moment, Adam, wenn du...
11: Holt mal Luft, Jungs. Der Sheriff hat sicher mehr auf Lager als Saloon Clutch.
10: Ja, das kann man wohl sagen. Also, hört mal zu, Freunde. Ich habe eben einen Brief gekriegt, dass ich morgen nach Frisco fahren soll. Der Gouverneur will einen Lagebericht und außerdem ein paar neue Gesetzesvorschläge mit den Sheriffs durchsprechen.
11: Viel Vergnügen, Coffee. Brauchen Sie nicht einen Reisebegleiter?
10: Nein, aber einen Sheriff für Virginia City.
12: Wie war das eben?
10: Na ja, für die Woche, die ich weg bin, muss einer meinen Job übernehmen. Und da dachte ich, dass vielleicht Ben...
11: Unmöglich, Coffee, das kann ich nicht machen.
10: Ja, aber du bist der Einzige, vor dem die Burschen hier Respekt haben.
11: Danke für die Blumen, aber du weißt genau, wie sich die Leute das Maul zerreißen werden. Schon wieder Cartwright. Genügt nicht, dass er die größte Ranch hat? Jetzt will er auch noch Sheriff spielen, um ganz Virginia City in die Hand zu kriegen.
10: Aber Ben, das ist doch...
11: Eine klare Entscheidung, Coffee, ohne mich.
10: Tja, dann weiß ich auch nicht.
14: Wie wär's, Pa, wenn Joe und ich den Job übernehmen? Zwei Sheriffs wiegen mehr als einer.
13: Mit deiner Hilfe genau 3,5 Zentner.
10: Nicht schlecht, Hoss. Ihr beide würdet das Ding schon schaukeln. Einverstanden, Ben?
11: Ja, so meinetwegen. Auf der Ponderosa ist zurzeit ein bisschen Ruhe und...
12: Die kleinen 18 Stunden Tagesarbeit bewältigt Adam Spiel.
13: Zu gütig.
10: Abgemacht, Jungs. Hoss und Joe kommen gleich mit in die Stadt zur Vereidigung. Wiedersehen, Ben, und schönen Dank.
11: Viel Vergnügen im Frisco, Coffee. Jungs, macht keine Dummheit.
12: Jetzt verbringen wir den Abend doch in Virginia City.
14: Aber nicht im Saloon, Sheriff Joe.
12: Abwarten, Sheriff Hoss. Ich muss doch meinen Stern begießen.

0: Was reizt die Hauptdarsteller in Bonanza zu spielen? Unter anderem natürlich der Verdienst. Der ehemalige Lehrer Dan Blocker, das ist Hoss, auf die Frage, warum er das Klassenzimmer mit dem Studio vertauscht hat.
1: Geld. Ich musste meinen Lebensunterhalt verdienen.
0: Lon Green, der alte Ben.
1: Damals, 1959, wurde ich gefragt, ob ich an einer Fernsehserie interessiert sei. Und ich sagte, yeah, unter drei Bedingungen. Eine erfolgreiche Serie, eine Hauptrolle und eine Menge Geld.
0: Ähnlich Michael Landon, der kleine Joe, zu einem Reporter. Bonanza sei zuerst Gelderwerb.
2: Die Gage pro Film macht aber längst nur mehr einen Teil ihrer Einnahmen aus. Neben den Dreharbeiten betätigen sie sich bei Rodeo-Veranstaltungen, bei Eröffnungen von Warenhäusern und Nachtclubs, bei Schallplattenaufnahmen etc. etc. Vor allem aber verdienen sie erheblich an dem Geld, das sie seit Jahren investiert haben. Fest steht, dass sie alle Millionäre sind.
1: Wenn Lon Green sich zum Lunch niedersetzt,
2: berichtet ein Reporter der New York Times,
1: kommen Worte wie 1,5 Millionen Dollar oder 16 Quadratkilometer in der Nähe von Bakersfield vom Tisch herübergeweht.
0: Green ist der geschäftstüchtigste der Cartwrights. Er hat als Manager seine Besitztümer alle Hände voll zu tun. Vor Bonanza hatte er ganze 25.000 Dollar im Jahr verdient. Heute wickelt er in den Drehpausen in einem komfortablen Wohnwagen seine Börsengeschäfte ab. Er hat sein Geld in Pfandbriefen und in Öl, in Aktien und Grundbesitz angelegt. Er hat drei Autos und beschäftigt einen Geschäftsführer, einen Pressechef, einen Film- und Fernsehagenten, einen weiteren Agenten für persönliche Angelegenheiten, einen Fachmann für die Zuschauerpost und einen Privatsekretär. Er hat sich in Arizona eine Art Ponderosa gebaut, in der er aus Zeitmangel nur selten zu Gast ist. Sein Wohnhaus in Sherman Oaks bei Los Angeles mit Swimmingpool und einem 15 Meter langen Wohnraum ist eine 750.000 Dollar wert. Schon vor 3 Jahren wurde sein Gesamtjahreseinkommen von einem Washingtoner Zeitungsmann auf eine knappe Million geschätzt. Und nicht nur vom Schauspielen und Geldanlegen versteht er etwas. Auch als Sänger hat er es weit gebracht. Er singt, wenn es die Publicity erfordert, mit Kinderchören Frühlingslieder, meist aber Western-Songs.
3: This land of mine is the home of the pine, Ponderosa. I know every tree far as I can see, Ponderosa. They were here for the pioneer, Ponderosa. Just one tree built a home for me, Ponderosa. With branches spread, they span the land like giants standing hand in hand. They dim the sun and tame the wind, take a lightning thrust, but they never give in. Here I'll stay till my judgment day, Ponderosa.
2: Den Filmsöhnen geht es finanziell nicht viel schlechter als Lon Green. Sie haben sich bei der Anlage ihres Geldes von ihm beraten lassen und etliche Investitionen sogar gemeinsam getätigt. Dan Blockers Wochenverdienst dürfte heute, Gage und Renditen zusammengenommen, bei 30.000 Dollar liegen. Genau weiß er es nicht. Blocker im letzten Januar zu einem Reporter.
1: Ich führe nicht genau Buch darüber, was ich verdiene. Das überlasse ich meinem Manager.
2: Ähnlich Michael Landon, Besitzer unter anderem eines Bürohauses, einer Farm und Vizepräsident einer Fabrik für Sicherheitsgurte. Er fing bei Bonanza mit 500 Dollar wöchentlich an. Schon wenige Jahre später zog er angenehme Zwischenbilanz.
1: Sicher, die Arbeit ist hart und manchmal ist es schwierig, etwas Neues in die Drehbücher zu bringen. Aber für uns alle ist die Ponderosa wirklich eine Art goldenes Land. Bonanza. So etwas passiert einem Schauspieler nur einmal im Leben, wenn er unwahrscheinliches Glück hat. Ich wäre schön blöd, wenn ich es nicht genießen würde.
0: So gesprächig die Bonanza-Dynastie beim Thema Geld ist, so ungern antwortet sie auf Fragen nach ihren Geburtsdaten. Und je älter die Serie, desto wortkarger die Darsteller. Sie müssen dieselben bleiben, weil die Fernseh-Cartwrights immer dieselben bleiben. 1965 konnte man von Lon Green lesen, er sei 50. Heute schweigt er sich aus. Zunehmend misslich wird die Situation für den Jüngsten, der inzwischen graue Haare und 5 Kinder hat. Das Älteste, ein Adoptivkind, 18 Jahre alt. Er bleibt der kleine Joe, der unmündige Sohn seines Vaters Ben. Pernell Roberts, der Adam, beschrieb diese Familienkonstellation bei seinem Ausscheiden so.
1: Ich habe Bonanza satt. Irgendwann wird mir einmal eine Autogrammjägerin sagen, ich, Adam, sei ihr Lieblingstyp. Und dann werde ich nicht widerstehen können zu sagen, Dankeschön, aber finden Sie es nicht etwas befremdlich, dass ich rund 40 Jahre alt bin und immer noch meinen Vater frage, Pa, was sollen wir jetzt tun?

0: Die Darsteller, die vielen Drehbuchschreiber, die ganze riesige Produktionsmaschinerie von Bonanza sind Nutznießer und zugleich Opfer des immensen Erfolgs. Eine Mixtur, die ankommt, darf nicht verändert werden, bei Strafe niedrigerer Indexzahlen. Und da die besondere Cartwright-Familienstory sich als das Erfolgsgeheimnis erwies, muss man mit biologischen Hindernissen zurechtkommen, so gut es geht. Am besten, man ignoriert sie.
1: Dass Bonanza im Laufe der Jahre fast nur noch Familien- und immer weniger Western-Story wurde, hat die einen verärgert, die anderen umso inniger mit den Cartwrights verbunden.
2: Ich möchte mal sagen, die ist an sich nicht schlecht gebracht, ja. Nur die letzten Folgen, möchte ich sagen, haben ein bisschen nachgelassen, ja. Vor allen Dingen in der Spannung so, ja. Ich sehe es mir fast jeden Sonntag an, ja, aber es ist nicht mehr das, was mal war, ja.
3: Wir sind alle traurig, dass er abgesetzt werden soll.
4: Nein, ich finde das nicht so gut. Ich finde das schon ein bisschen, es ist immer dasselbe praktisch. Das ist gar keine Schießerei mehr oder so.
5: Ich finde sie auch langweilig, zum Beispiel das Ben Cartwright, das ist wie Vaterperson, die sie uns immer serviert wird, zum Beispiel in der Bildzeitung und so. Und dann ist eben Ross Cartwright, der ist eben stark und primitiv in seinen Gedanken und so. Bei mir gefällt sie überhaupt nicht.
6: Nee, das finde ich interessant und nett. Überhaupt alle Kinder wollen Bonanza sehen.
7: Ja, finde ich ganz gut. Und naja, also...
8: Wird langsam ein bisschen langweilig.
7: Langweilig, wegen, die machen ein bisschen zu viel Witze.
8: Witze, also, dann wird es langweilig, mein Junge.
7: Lieber ein bisschen mit, also...
9: Mehr Tote.
7: Naja, auch, also die bringen ein bisschen zu viel Witz drin.
10: Die Sendung, also im Allgemeinen, ich sehe sie nicht so gerne. Sie kam mich eigentlich nicht so befriedigend wie also ein guter Western mit Jerry Cooper oder mit anderen Schauspielern, die natürlich spannender wirken als diese kurze Serie Bonanza, ja.
11: Das ist eine nette Unterhaltungssache. Für erwachsene Kinder oder für Kinder in Erwachsene. Ja. Aber es ist nett, man möchte es nicht missen.
12: Das ist mehr Kinderquatsch, das ist ja lustig und hat nichts mit dem Wilden Westen zu tun.
13: Also es ist immer etwas Anregendes, Entspannung, man braucht nicht allzu viel nachdenken und das ist das Erfreuliche an dieser Serie.
6: Es gefällt mir gut und da warte ich schon immer drauf, so ein das.
14: Na, ich finde am Anfang war es nett, jetzt wird es immer trauriger. Es wird langweilig, es ist nichtssagend geworden.
15: Ich bin kein begeisterter Zuseher vom Bonanza. Das Durchschnittsware. Klischees werden dann nur gezeigt, die noch nicht mal mit dem ehemaligen Wilden Westen übereinstimmen.
0: Die Verdrängung der Wildwest-Atmosphäre war nicht der einzige Wandel in der Bonanza-Geschichte. Gewandelt hat sich auch Ben Cartwright. Lorne Green.
16: Als ich 1959 mit Bonanza anfing, war ich ein 65-jähriger Patriarch mit der Bibel in der einen und dem Gewehr in der anderen Hand. Man ließ mich so einen Feuer- und Schwefelkerl spielen, der Sätze brüllt wie Hölle, Donner und verdammt, ich verfluche dich in alle Ewigkeit. Ich ging zum Produzenten und sagte ihm, dass dieser Ben Cartwright, so wie ich ihn spielte, zu eindimensional war. Ich versuchte ihm klarzumachen, das Publikum kann sich mit einem Bibelfanatiker nicht identifizieren. Wir müssen den Burschen vermenschlichen, ihm Wärme geben, einen liebevollen Vater aus ihm machen, der sich Respekt durch die Kraft seiner Persönlichkeit verschafft.
1: Ein normaler Produzent, so Green, hätte sich niemals auf solche Diskussionen eingelassen. David Dortort aber, rühmen seine Hauptdarsteller, ließ manche Einwände gelten. Er verstand es offenbar, in seiner Mannschaft eine Art Teamgeist zu pflegen, der die monotone Arbeit erträglicher machte und Reibereien in Grenzen hielt.
0: Andererseits hatte Dortort, der erste Hollywood-Autor, der es zum Spitzenproduzenten brachte, von Anfang an sehr genaue Vorstellungen von Bonanza, seiner ureigenen Erfindung. Gegenüber den NBC-Gewaltigen, die unbedingt mit einem großen Namen starten wollten, setzte er durch, dass die Serie mit 4 Unbekannten anlief. Vor allem aber beruhte die Auswahl der Hauptfiguren und ihr Verhältnis zueinander auf einer genauen Kalkulation. Bonanza war auch am Anfang keineswegs, wie oft gesagt wird, eine Western-Serie wie viele andere.
1: Die Fernseh-Western-Helden vor den Cartwrights, Trams ohne Herkunft und Ziel, pflegten müßig durch die Lande zu reiten. Sie ließen sich hier und da auf einen Job, eine Schießerei ein, küssten gelegentlich ein Mädchen und ritten schließlich allein wie am Anfang dem Sonnenuntergang entgegen. Die Cartwrights hingegen, hat das Fernsehblatt TV Guide schon nach der ersten Bonanza-Saison herausgefunden, sind gebunden an Herkunft und Besitz, an die Familie und das amerikanische Land.
16: Es ist nicht zu leugnen, dass dieses Gemeinschaftsgefühl eine enorme Wirkung in einer Nation hat, die vom Gedanken an Geborgenheit besessen ist. Darüber hinaus hat Bonanza das Leitbild der Vaterfigur gestärkt.
0: Entsprechend fehlt die weithin übliche Gestalt der überlegenen, die Familie beherrschenden Mutter, der Mom. Bonanza ist das kräftige Gegenbild dieser weiblichen Überlegenheit. Und vor allem das dürfte der Grund dafür sein, dass sich viele Zuschauer so sehr damit identifizieren. Lorne Greene?
16: Nach meiner Zuschauerpost zu urteilen, muss es in vielen amerikanischen Häusern an männlicher Liebe und männlicher Autorität fehlen.
1: Produzent Dortort?
16: Wir haben keine Moms in unsere Show eingebaut, wir sind Anti-Moms. Wir beschäftigen uns mit der Liebe zwischen vier starken Männern.
0: Die Charaktere dieser vier Männer sind sorgfältig konstruiert. Jede Rolle zielt auf eine bestimmte Gruppe des Publikums, was die Entfaltungsmöglichkeiten der Darsteller erheblich einschränkt. Pernell Roberts vor Jahren:
16: Ich komme mir vor, als ob ich ein Viertel einer Rolle spiele.
1: Dass der Erfolg von Bonanza trotz dieser ausgetüftelten Dramaturgie im ersten Jahr gut, aber nicht überragend war, das hatte neben der anfangs überstrengen Figur des Ben nicht zuletzt technische Gründe. Die Serie lief zunächst, Starttermin war der 12. September 1959, am Samstagabend. Zur selben Zeit, da eine Konkurrenzgesellschaft den Perry Mason-Krimi ausstrahlte. Und gegen Perry Mason blieben die Cartwrights immer Zweite. Bonanza wäre beinahe eingestellt worden, aber es war die erste Fernsehserie, die kontinuierlich in Farbe gedreht wurde und NBC hatte auf die Farbe gesetzt. Als dann der Sendetermin auf Sonntag, 21 Uhr, verlegt wurde, war das Rennen gelaufen. Bonanza hat erheblich dazu beigetragen, dass sich in Amerika das Farbfernsehen durchsetzte. Bonanza half Millionen Farbempfänger verkaufen. Im vorigen Jahr sind in den USA zum ersten Mal mehr Farb- als Schwarz-Weiß-Geräte verkauft worden, nämlich 5,8 gegenüber 5,5 Millionen. Jeder dritte amerikanische Haushalt sieht heute farbig fern.
0: Bonanza ist seit September 1959 Woche für Woche gelaufen. Insgesamt wurden bis jetzt 340 Folgen produziert. Jedes Jahr kommen 34 neue hinzu. Im Sommer werden jeweils 17 wiederholt.
1: Im Ausland setzte der Boom später ein, dafür umso nachhaltiger. 1965 gab der Produzent die mutmaßliche Weltgesamtzuschauerzahl mit 325 Millionen pro Woche an. Inzwischen sollen es maximal 400 Millionen sein. Darunter in Ländern, die Bonanza gar nicht ausstrahlen. Das israelische Publikum wird von Ägypten aus bedient. Ein finnischer Sender reicht bis in die Sowjetunion. Die Cartwrights überall.
0: Wie ist dieser weltweite Erfolg zu erklären? Produzent Dortort meint:
16: Es ist eine Familienshow. Es ist eine Show, in der das Oberhaupt der Familie, der Vater, Fehler machen, aber nie seine Würde verlieren darf.
0: Vor allem komme Bonanza so gut an, wegen des guten Humors und des heilsamen Spaßes. Und Lorne Greene sagt:
16: Die Leute begeistern sich für Bonanza, weil es eigentlich gar kein Western ist. Es ist eine Familiengeschichte, die ebenso gut in einem anderen Land und zu einer anderen Zeit spielen könnte. 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

0: So klingt es, wenn sie im Quartett singen, was allerdings selten vorkommt. Meist mühen sie sich alleine ab. Zwei sind mehr oder weniger Gesangsprofis, Green und Roberts. Die beiden anderen singen zwar auch, doch selbst Plattenhersteller halten hier eine Vorwarnung für angebracht. So ist auf einer LP-Hülle über den dicken Hoss zu lesen:
1: Und Dan Blocker? Nun ja, er singt. Nicht schön, aber laut, sagt man unter Freunden.
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4: Denn Blocker ist sich darüber im Klaren, warum er die Bonanza-Rolle bekommen hat.
1: Ohne meine Größe hätte ich den Hoss nie gespielt. So aber hat mir die große Figur ungeheure Karrierechancen gegeben.
4: Überdimensional war er schon immer gewesen. Mit 14 Pfund galt er als das größte Baby seines Heimatstaates Texas. Inzwischen hatte er es auf ein Gewicht von knapp 3 Zentnern und auf eine Größe von 1,95 Meter gebracht. Die Leute halten ihn für liebenswert, wenn auch hässlich.
1: Ich sage, 90% aller Menschen sind nicht schön. Die meisten Männer sind hässlich und die Frauen reizlos. Ich gehöre eben dazu. Ich bin für Bequemlichkeit geschaffen, nicht für Geschwindigkeit.
0: Mit Geschwindigkeit hat er trotzdem zu tun. Er ist Präsident einer Rennautofirma. Selbst kann er die Renner nicht fahren, er passt nicht hinein. Aber er hält sich für einen erstklassigen Autoexperten und liebt nichts mehr, als an Motoren herumzubasteln. Ansonsten nutzt er die Freizeit auch politisch.
4: Blocker entstammt einer sehr armen Farmersfamilie, der es erst zur Zeit von Roosevelts Sozialprogrammen allmählich besser ging. Diese Erfahrung hat ihn, wie er sagt, zu einem progressiven Liberalen gemacht. Er hat sich für die Bürgerrechtsbewegung engagiert und für die Demokratische Partei Reden gehalten. Seit seiner Kriegszeit in Korea hasst er Gewehre und Prügeleien kann er nicht ausstehen. Und was hält er von Bonanza?
0: Er ist stolz, dass Bonanza so großen Erfolg hat, wenn er sich auch über die künstlerische und schauspielerische Qualität keine Illusionen macht.
1: Ich glaube, die Show ist populär wegen der Rollen, nicht wegen der Storys, die manchmal schrecklich sind. Ich habe seit 8 Jahren kein ganzes Drehbuch mehr gelesen. Ich lerne eben meine Texte und tue mein Bestes.
0: Sein gegenwärtiger Vertrag läuft noch 3 Jahre. Dann will er nicht mehr mitmachen, auch wenn die Serie weiterproduziert wird. Wie ernst das gemeint ist, weiß nur er selbst. Es ist jedenfalls weit entfernt von dem, was Michael Landon vorhat, der kleine Joe.
4: Landon will noch mehr für Bonanza tun. Er will, wie schon bisher, auch einzelne Folgen schreiben. Und nebenbei natürlich, in der Hoffnung, den richtigen Ton zu finden, Lieder singen.

0: 7 Drehbücher hat Lenden schon bis jetzt verfasst und zum Teil selbst inszeniert. Er scheint ganz in und mit Bonanza zu leben, wie auch aus den Namen seiner Lieblingsschauspieler unschwer zu ersehen ist. Sie heißen Lorne Greene und Dan Blocker.
1: Bevor sich Michael Landon seinen Künstlernamen aus dem Telefonbuch von Los Angeles suchte, hieß er Eugene Orowitz. In seiner Jugendzeit war er ein mittelmäßiger Schüler, aber ein guter Speerwerfer. Er kam linkshändig auf 63 Meter, was ihm Stipendienangebote von einigen Dutzend Hochschulen einbrachte. Er gab Los Angeles den Zuschlag. Eine Armverletzung brachte aber diese Karriere zu einem vorzeitigen Ende. Er schlug sich als Hilfsarbeiter durch und dann hatte er bei Probeaufnahmen Glück. 1959 stieg Eugene Orowitz, nun Michael Landon, für anfangs $500 die Woche bei Bonanza ein.
0: Dass daraus ein Erfolg werden könnte, wollte er zuerst nicht glauben, weil die Ponderosa nur von Männern bevölkert wurde. Landon heute auf die Frage, ob man nicht eine Frau in die Show hineinschreiben solle.
2: Würden Sie eine erfolgreiche Zauberformel aufgeben und sich auf rutschiges Parkett begeben? Wir verkaufen keinen Sex, sondern glückliche Junggesellen. So haben alle Zuschauerinnen das Gefühl, sie könnten notfalls für uns da sein.
1: Was den kleinen Joe selbst angeht, reagieren die Zuschauerinnen aber keineswegs nur mit Fürsorgegefühlen. Ein westdeutsches Fernsehmagazin ermittelte per Straßenbefragung die fast einhellige Forderung, Little Joe könnte ruhig brutaler sein. Brigitte B., Speditionskaufmann.
0: Joe kann ruhig mal einen richtigen Schurken spielen. Langsam hat man von dem braven, lieben Jungen genug.
1: Ute L., Fotolaborantin.
0: Ich würde Little Joe gern mal brutal sehen, denn eine Wildwest-Serie sollte knallhart, aber gerecht sein.
1: Hertha R., Kaufmann.
0: Little Joe kann auch mal eine brutale Rolle spielen, denn eine Western-Serie soll nicht zum Einschlafen da sein.
1: Auf Berliner Straßen wurden zumeist andere Meinungen geäußert.
3: Ach, es ist eigentlich so ganz gut. Für die Jugend ist es nicht schön, dass sie zu brutales Zeug sehen.
4: Wir haben genug Brutalität hier, also wir brauchen nicht mehr.
5: Brutaler?
6: Nö. Der gefällt mir so, wie er ist.
5: Ja, nicht, es braucht ja nicht mehr Brutalität gezeigt werden, als wie nötig, nicht, dass wir ja verroht ja bloß nicht.
6: Geht um Little Joe. Solltet ihr ein bisschen brutaler sein?
7: Ja, vielleicht ein bisschen.
8: Das kann ich Ihnen wirklich nicht sagen, denn ich bin nicht für Brutalität.
4: Nee, nein. Der ist ja der Kleinste und der muss ja gerade vernünftig sein in der Beziehung. Anders darf er nicht sein.
3: Doch, ja, ein bisschen stürmischer.
7: Der ist gut so, wie er ist. Wieso muss er dann immer brutal sein? Ich mag keine brutalen Männer.
9: Ich finde, so wie er ist, könnte er bleiben.
10: Ich finde, den so ist er rar gut. Ich finde ihn so gut.
11: Muss ich erst mal überlegen, welcher das ist.
6: Der Little Joe ist der Jüngste.
11: Ach, der Jüngste? Nein, nein, nein, nicht brutaler.
12: Ich habe ihn ja persönlich noch nicht kennengelernt. Im Film, das täuscht.
6: Ich meine, so wie er spielt, sollte er brutaler spielen? Oder sollte er so sein, wie er ist?
12: Ach nö, dann kann er so bleiben, wie er ist.
1: Fragen wir auch die Leute von der Ponderosa. Was meint der deutsche Ben Cartwright?
13: Es ist immer schade, dass nach der Brutalität geschrien wird. Ich finde, brutal dürfte er auf keinen Fall sein für meine Begriffe. Er muss richtig sein, energisch sein. Brutal ist nicht schön, finde ich.
1: Und was sagt Candy, der seit einiger Zeit die Leute auf der Ponderosa verstärkt?
14: Nein, das glaube ich nicht, weil doch die Serie Bonanza selbst keine Brutalität ausstrahlen möchte, sondern sich schon selbst ein bisschen auf die Schippe nehmen möchte, den sogenannten Wilden Westen. Und da ist so eine Figur wie Little Joe außerordentlich wichtig, um ein bisschen einen Menschen, einen Jungen auch mal mit reinzubringen.
1: Mit der neuen Rolle, mit Candy, wollte Produzent Dorthort dem Wunsch nach etwas mehr Härte entgegenkommen.
2: Wir brauchten endlich auch Konflikte. Während die Cartwrights für die sanfte Lösung sind, haut Candy zu, wenn es drauf ankommt.
0: Candy hatte seine Bildschirmpremiere in Amerika vor knapp 2 Jahren. Er heißt als Schauspieler David Kennery und ist, wie ein Reporter berichtete, als einziger noch mit Elan dabei. Seine beim Football gebrochene Nase lässt ihn in dieser Rolle besonders glaubwürdig erscheinen. Aber tatsächlich ist Kennery alles andere als ein Raubein. Er studierte auf dem Konservatorium von Cincinnati, wurde Musiklehrer und hat keinen größeren Wunsch, als Verdi und Wagner zu singen.
1: Die Möglichkeit ist ihm nicht grundsätzlich genommen, denn er gibt einen Berufsspieler, der auf der Ponderosa aushilft. Mit anderen Worten, er kann jederzeit wieder aus Bonanza verschwinden, ohne eine nationale Tragödie heraufzubeschwören. Im Gegensatz zu Pernell Roberts, als er sich seinerzeit weigerte, weiterhin ein braver Sohn Adam zu sein.
0: Roberts war beim Publikum so beliebt wie die anderen Cartwrights auch, aber er war von Anfang an ein Außenseiter im Quartett. Ihm missfielen gerade jene Elemente, die offenbar zum Erfolg von Bonanza beitrugen. Er vermisste größere Frauenrollen. Er fühlte sich durch die Festlegung auf einen Viertelcharakter als Schauspieler nicht gefordert. Und schließlich hielt er das Bonanza-eigene, an Familie, Besitz und Boden orientierte Gemeinschaftsgefühl für Täuschung und Schwindel. Dortort und sein Stab unternahmen verzweifelte Versuche, sich Adam zu erhalten. Es musste für die Bonanza-Gemeinde ein Schock sein, wenn einer der Cartwrights die unauflöslich scheinende Männerfamilie verlassen würde. Aber mit Beginn der Herbstsaison 1965 schied Roberts aus. Kopfschüttelnder Kommentar von Lorne Greene.
2: Der Junge hat Millionen verschenkt.
1: Der Gedanke, Adam bei dieser Gelegenheit sterben zu lassen, war freilich indiskutabel. Denn, so David Dortort,
2: die Zuschauer sind den Cartwrights so treu, dass sie von der Familie allgemeine Trauer erwartet hätten.
1: Vater Ben und die Brüder erwähnten zur Beruhigung des Publikums hin und wieder, Adam sei auf Reisen oder er studiere irgendwo. Die Bonanza-Autoren erhielten strikte Anweisung, die Geschichten so anzulegen, dass Adam jederzeit wieder eingebaut werden könnte. Und diese dramaturgische Regel galt nicht nur für die erste Saison ohne Adam. Noch Anfang dieses Monats ließ NBC auf die Frage nach dem Werdegang von Pernell Roberts seit seiner Bonanza-Flucht erklären,
2: die Rolle des Adam ist niemals aus Bonanza herausgeschrieben worden. Adam ist lediglich auf eine Reise nach San Francisco gegangen und könnte praktisch jederzeit zurückkehren. Nochmals, NBC besteht darauf, dass an sich der Charakter immer noch in der Sendung existiert, wenn er auch im Moment als Person nicht auftritt.
0: Tatsächlich aber rechnet kaum jemand damit, dass Roberts, der zurzeit in Spanien den Film Four Road Out dreht, wieder zu den Cartwrights zurückkehrt. Seine Abneigung war zu groß geworden. Die Drehbücher, sagte er damals der New York Times, hätten die Qualität von Volksschullesebüchern. Der Fernsehgesellschaft fehle es an Einfallsreichtum, sie schrecke vor Geschichten mit mehr Auseinandersetzungen und Konflikten zurück. Sicher, er verzichte auf Einkünfte bis zu $1 Million jährlich, aber...
2: Das ist es wert, wenn man nicht mehr in einer Show mitmachen muss, in der nur von den Pferden wirklich etwas verlangt wird.
0: Soweit Pernell Roberts. Und so singt er.

0: Friedrich Schütte ist als Ben Cartwright schon Veteran. Macht es ihm noch Spaß?
1: Sehr viel Spaß, zumal es sich um einen guten Schauspieler handelt, den ich synchronisieren darf, den ich inzwischen auch persönlich kennengelernt habe und ihn nun noch viel lieber spreche als vorher. Es war eine sehr erfreuliche Begegnung. Lorne Greene, soweit ich ihn habe kennenlernen können, ein fabelhafter Kollege, ohne irgendwelche Allüren, ohne Star-Allüren, ohne eingebildet zu sein. Ein sehr einfacher Mensch, der genau das auch privat ausstrahlt, was er vom Schirm ausstrahlt. Und ich glaube, das ist sein Erfolg.
0: Spricht er lieber in harten oder in mehr sentimentalen Stücken?
1: Das kommt ganz drauf an. Ich glaube, ich spiele sie beide gleich gern. Es kommt drauf an, wie die Aktionen sind und wie also Lorne Greene reagiert oben. Und in dem Augenblick, wo es eine Aufgabe wird, macht es eben Spaß. Und ich finde, ich mag deswegen beide Möglichkeiten gerne. Es gibt sogar noch mehr Möglichkeiten, weil dadurch die Monotonie der Darstellung oder des Sprecherstils vermieden wird. Sonst wird es eine Masche. Und vor dieser Masche muss man sich nicht nur als Darsteller hüten, auch als Synchronsprecher.
2: Welche Rolle auch immer Friedrich Schütte heute spricht, er wird meist als Ben Cartwright erkannt. Und in den USA ist die Gleichsetzung der Schauspieler mit ihren Rollen noch ungleich stärker. Viele Zuschauer halten sogar die erfundenen Gestalten der Cartwrights, die Ponderosa und alles sonstige Zubehör, für echt. Dan Blocker berichtet, dass er mindestens 100 Mal von Leuten angesprochen wurde, deren Verwandte die alten Cartwrights angeblich gut gekannt hatten.
3: Ein alter Kauz wollte sich einmal $20 von mir leihen, weil er als junger Mann Vorarbeiter auf der Ponderosa gewesen war.
2: Lorne Greene hatte eine noch verblüffendere Begegnung.
3: Voriges Jahr bat mich eine ältere Frau um ein Autogramm. Sie betrachtete es lange mit Tränen in den Augen und sagte dann: »Mr. Cartwright, Sie haben nicht nur große Ähnlichkeit mit Ihrem Vater, Sie schreiben auch wie er.«
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1: Hunderttausende sind seit 1959 durch die Lake Tahoe-Gegend, den Schauplatz von Bonanza, gezogen, um die nicht existierende Ponderosa zu suchen. Um den umherirrenden Cartwright-Verehrern ein Ziel zu geben, haben die Filmleute in der Nähe von Reno eine Ponderosa und ein kleines Virginia City eigens für Touristen gebaut. Sie wurden vor einem Jahr eröffnet. Eine 250.000 Menschen hat sie gegen $1 Eintritt innerhalb eines halben Jahres besucht.
2: Gedreht wird hier allerdings nie. Zu Außenaufnahmen zieht die Bonanza-Armee zweimal im Jahr hinaus nach Nevada und Nordkalifornien. Der große Rest wird auf dem Paramount-Filmgelände gedreht, das im Süden von Rosa Bungalows und im Norden vom Friedhof von Hollywood begrenzt wird. Die 40-Stunden-Woche ist für die Hauptdarsteller selbstverständlich. Und auch während der Arbeitszeit sind sie keineswegs immer in Aktion. Sie treten nur vor die Kamera, wenn keine Doubles verwendet werden können. Und wenn sie schon einmal ein kurzes Stück reiten müssen, dann nur auf ausgesucht zahmen Pferden. Der Gedanke an eine Verletzung kann den Produzenten den Angstschweiß auf die Stirn treiben. Das Wochenende wird für Nebenbeschäftigungen und Publicity-Reisen genutzt. Besonders gefragt ist natürlich Lorne Green, der alte Ben. Er fliegt und fährt pro Monat rund 25.000 Meilen durch die Staaten und manchmal auch ins Ausland. So Anfang dieses Jahres nach Deutschland, als er den Bambi-Preis einer Fernsehzeitschrift für die beliebteste Fernsehserie entgegennahm und sich den Fotografen im bayerischen Trachtenumhang präsentierte.
1: Lorne Green als Ben Cartwright, für ein Millionenpublikum der amerikanische Rancher und Familienvater, stammt in Wirklichkeit aus Kanada, war ein sehr bekannter Rundfunksprecher, im Krieg galt er als die Stimme der CBC, der kanadischen Rundfunkgesellschaft, und wirkte bei vielen Shakespeare-Aufführungen in Ontario mit. Weil aber die Möglichkeiten für Schauspieler in Kanada begrenzt sind, ging er nach Hollywood. Green spielte auch in den USA Theater, erhielt etliche zunächst kleinere Film- und Fernsehrollen und machte außerdem Plattenaufnahmen. Als Ben Cartwright wurde Green eine der populärsten Gestalten, die je im Showbusiness zu Erfolg kamen. Er hat den Produzenten dazu gebracht, die Rolle des Ben so zu verändern, wie er sie haben und spielen wollte. Und wenn seine Verehrer ihn mit Ben Cartwright identifizieren, ist das gar nicht so falsch.
3: Die Autoren der Sendereihe sehen mich heute so, wie ich mich von Anfang an sehen wollte. So, wie die Zuschauer mich haben möchten.
1: Green hat 10 Jahre lang nichts anderes als Ben Cartwright gespielt. Er hat, wie der Kritiker Lloyd Shearer schrieb, sein ganzes Talent, seine Energie, seine tiefste Überzeugung in diese Rolle eingebracht, bis er schließlich in einer Art Transmutation eine Mischung aus beiden, aus Green und Cartwright wurde. David Dortort hat es so beschrieben.
3: Es ist wirklich erstaunlich zu sehen, wie Lorne Green im Laufe der Jahre Ben Cartwright wurde. Er wurde auch für die anderen Schauspieler eine Vaterfigur. Wenn Blocker oder Lenden Probleme haben, sprechen sie mit ihm, als ob er wirklich ihr Vater wäre. Es ist für jeden von uns schwierig zu sagen, wo Lorne Green aufhört und Ben Cartwright beginnt.
2: Zu dem Gefühl, tatsächlich ein Übervater, eine Weltvaterfigur geworden zu sein, trugen nicht zuletzt die Berge von Zuschauerpost bei. Vorwiegend Briefe von Mädchen und Frauen, die ihn in dieser Rolle ansprechen, die sich über ihre eigenen Väter und Ehemänner beklagen und um Rat fragen. Eine Zuschauerin aus Washington.
1: Der Ärger mit meinem Mann ist, dass er brüllt wie ein Löwe und mutig ist wie eine Maus. Wenn er nur ein bisschen von dem Mumm hätte, den Sie in der letzten Sendung gezeigt haben, würde ich ihn nicht verlassen.
2: Beim Thema Frauen allerdings lässt sich wieder einwandfrei zwischen zwei Personen unterscheiden. Auf das glückliche Eheleben von Lorne Green muss Ben Cartwright bekanntlich verzichten. Immerhin ist in einigen Bonanza-Episoden die Herkunft von Hoss, Adam und Little Joe geklärt worden.

Den Bonanza-Boom haben viele genutzt. Nicht nur Schlagersänger und Plattenfirmen. Es gibt Bonanza-Kinderbücher und Wildwestkneipen namens Bonanza und Ponderosa. Darüber haben im vorigen Jahr sogar Gaststättenbesitzer vor Gericht gestritten. Die Cartwrights sind auch längst parodiefähig. Im Schwabinger Vorstadtbrettl traten Dieter Hildebrandt als Little Joe und Bill Ramsey als Hoss auf, Bonanza im Bayerischen Wald. Es gibt Bonanza-Hüte, wie Hoss sie trägt. Es gibt die Cartwrights in Puppenformat. Und man kann auch für einen halben Hunderter eine Ponderosa-Kutsche samt Pferdchen kaufen.

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1: Und die Cartwrights reiten noch immer.
2: In Deutschland mindestens bis zum 31. August. Dann sollen sie absitzen. Ob man sie lässt?
1: Im vorigen Jahr zu dieser Zeit hatte das zweite deutsche Fernsehen schon einmal Bonanzas Ende angekündigt, war aber der Protestflut dann nicht gewachsen. Bonanza darf nicht sterben, revoltierte das Publikum und rettete den Cartwrights das Leben, vorläufig.
2: Wird es diesmal ähnlich kommen oder ist die Nachfrage geringer geworden, wie Meinungsbefrager ermittelt haben wollen? Dann wird, wie schon für den vergangenen Herbst vorgesehen, Bonanza durch Big Valley, das große Tal, ersetzt. Schauplatz ist wieder Amerikas Westen. Im Mittelpunkt steht wieder eine Familie. Ihr Oberhaupt, eine Witwe.
1: Sollten Deutschlands Fernseher aber je dieser Frauenherrschaft überdrüssig werden und wieder Sehnsucht nach Ben Cartwright bekommen, für Nachschub ist reichlich gesorgt.
2: In den USA hält Bonanza nach der letzten Umfrage den dritten Platz unter allen Shows. Und auf die Frage, ob ein Ende von Bonanza abzusehen sei, gab NBC dieser Tage eine klare Antwort. Sie lautete: Nein.

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1: Mit Thomas Jedicke. Der US-Sondergesandte Witkoff soll auf dem Weg in die Schweiz sein. Frankreichs Präsident Macron ist gegen Abschiebezentren in Drittstaaten. Und in Los Angeles eröffnet das erste Museum für KI-Kunst. Der Sondergesandte des Weißen Hauses Witkoff soll sich nach Medienberichten auf den Weg in die Schweiz gemacht haben. Dort will er erste Gespräche über die konkrete Ausgestaltung des Rahmenabkommens mit dem Iran führen. Das berichtet das Nachrichtenportal Axios unter Berufung auf einen Washingtoner Regierungsvertreter. Demnach hält sich der Schwiegersohn von Präsident Trump, Kushner, bereits in der Schweiz auf. Ein erster Termin für Gespräche zwischen den Vereinigten Staaten und dem Iran war gestern abgesagt worden. Polens Präsident Nawrocki hat auf der Plattform X bekannt gegeben, dass er seinem ukrainischen Amtskollegen Selenskyj den Orden des Weißen Adlers aberkennen wird. Selenskyj hatte die höchste Auszeichnung Polens 2023 von Nawrockis Vorgänger Duda erhalten. Paulina Milling.
2: Das Zerwürfnis zwischen den beiden Ländern wurde durch die Benennung einer Armeeeinheit in der Ukraine ausgelöst. Wolodymyr Selenskyj verlieh ihr den Namen der Helden der UPA, der ukrainischen aufständischen Armee. Diese kämpfte während des Zweiten Weltkrieges gegen die Sowjets. Die UPA war aber auch für Massaker an Polen verantwortlich. Selenskyjs Entscheidung hatte für große Empörung in Polen gesorgt. Der Orden des Weißen Adlers wurde dem ukrainischen Präsidenten vor 3 Jahren verliehen, für seinen Einsatz für Menschenrechte und für seine Verdienste um die polnisch-ukrainischen Beziehungen.
1: Der französische Präsident Macron kritisiert die von Deutschland und anderen EU-Ländern geplanten Rückkehrzentren für abgelehnte Asylbewerber in Drittstaaten. Was Frankreich betreffe, gäbe es ein Nein zu Rückkehrzentren. Nach Macrons Ansicht sind diese weder effizient, noch entsprechen sie französischen Prinzipien. In die Abschiebezentren sollen Ausreisepflichtige kommen, die nicht in ihre Herkunftsländer zurückgebracht werden können, etwa weil das Heimatland sich weigert, sie zurückzunehmen.

0: Die Linke hat auf ihrem Bundesparteitag am späten Abend mit großer Mehrheit beschlossen, Israels Vorgehen im Gaza-Krieg als Völkermord zu bezeichnen. Im Vorfeld der Abstimmung hatte es dazu eine lebhafte Debatte gegeben. Im Beschluss enthalten ist zugleich ein Bekenntnis zum Existenzrecht des Staates Israel, ebenso zum Existenzrecht eines Palästinas. Mit Blick auf Deutschland heißt es, hierzulande müsse jüdisches Leben in all seiner Vielfalt geschützt werden. Ebenso gelte dies für palästinensisches Leben. Weiteres Thema auf dem Parteitag war die Kritik an den geplanten Sozialreformen der Bundesregierung. Spitzenvertreter der Linken erklärten zudem, alles zu tun, um die AfD von der Macht fernzuhalten und gegen einen Rechtsruck im Land zu kämpfen. Linken-Fraktionschefin Heidi Reichenegg.
1: In Sachsen-Anhalt und Mecklenburg-Vorpommern steht die AfD bei über 40%. Sie droht, in Sachsen-Anhalt alleine regieren zu können. Und ich sage euch das nicht, um euch zu entmutigen. Im Gegenteil, ich sage euch das, damit allen klar ist, was auf dem Spiel steht, wenn wir Fehler machen. Wir sind die Brandmauer. Wir verteidigen die Demokratie. Wir schützen unsere Freundinnen, Nachbarn und Bekannten. Das ist unsere Aufgabe.
0: Die Linken-Fraktionschefin im Bundestag, Heidi Reichenegg. Der Medienkünstler Refik Anadol gilt als Pionier, wenn es darum geht, Datenströme in Kunstwerke zu verwandeln. Seine Installationen waren unter anderem im Museum of Modern Art in New York zu sehen, der Sphere in Las Vegas und dem Guggenheim Museum in Bilbao. Heute eröffnet er in Los Angeles ein eigenes Museum. Die erste Ausstellung heißt Machine Dreams Rainforest. Antje Sieb.
2: Besucher gehen darin durch Galerien mit großflächigen Projektionen, ergänzt von Sound- und Geruchseindrücken, und können sich dabei auch selbst einbringen. Die Technik hinter den Projektionen: für die Ausstellung würden in einem sogenannten Large Nature Model Daten und Bildmaterial aus Forschungsinstituten kombiniert mit Herzschlag oder Hautwiderstand von Besuchern, so Anadol. Er arbeitet dafür mit Tech-Firmen wie Google zusammen. Seine Kunst ist nicht unumstritten. Wer sich vor Ort ein eigenes Bild machen möchte, muss mit Eintrittspreisen ab $49 aufwärts rechnen.
3: Das Wetter.
0: Von der Mitte bis zu den Küsten gibt es Schauer und Gewitter, die allmählich in den Osten ziehen. Dort kann es nachmittags lokal Unwetter geben. Sonst viel Sonne und meist trocken bei schwülheißen 30 bis 38 Grad.
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4: Ich wünsche Ihnen einen guten Morgen. Sie werden es mitbekommen haben, die Verhandlungen mit Iran über ein endgültiges Abkommen gestalten sich schwierig. Das bisherige Rahmenabkommen wirft mehr Fragen auf, als dass es Antworten bereithält. Die Folgen für die Menschen in Gaza, darüber berichten wir gleich.

0: Rikas mit Just Like Ice Cream. Und Rikas haben Grund zu feiern, nämlich ihr 10-jähriges Bestehen. Das tun sie zum Beispiel morgen in Ochsenhausen in Baden-Württemberg bei freiem Eintritt. 6:08 Uhr. Eine Waffenruhe an allen Fronten verspricht der Deal des US-amerikanischen Präsidenten mit Iran. Aber das mit der Waffenruhe ist so eine Sache, die im Libanon ist brüchig und die in Gaza auch. Viele Menschen in Gaza fühlen sich vergessen. Augenzeugen berichten, dass die israelische Armee dabei ist, die vereinbarte gelbe Linie zu ihren Gunsten zu verschieben. Bettina Meyer.
1: Ein verbranntes Auto, das Dach fehlt, Rauch steigt auf. In Gaza-Stadt, auf einer Straße umgeben von Trümmern, hat eine israelische Drohne ein Auto getroffen. Rettungskräfte bergen Verletzte und 3 Tote. Es habe sich um einen gezielten Angriff auf Terroristen gehandelt, so das israelische Militär. Alltag in Gaza, trotz Waffenruhe. Seit etwa 6 Monaten ist sie in Kraft, doch ruhig ist es nicht. Amar Al-Farah hat einen Verwandten bei einem israelischen Luftangriff verloren. Während der Waffenruhe erzählt er: Wir haben rund um die Uhr Angst. Diese Waffenruhe ist eine Lüge, die sie den Bewohnern des Gazastreifens erzählt haben. Seit Beginn der Waffenruhe sind mehr als 1000 Menschen gestorben. Es sterben jeden Tag mehr. Warum? Diese Zahl nennt das von der Hamas geführte Gesundheitsministerium. Noch immer hat die Terrororganisation ihre Waffen nicht abgegeben. Die Friedensverhandlungen kommen nicht voran, auch wenn Treffen angekündigt werden. Die humanitäre Lage in Gaza ist nach wie vor katastrophal, sagt Shai Grünberg von der Menschenrechtsorganisation Gisha in Tel Aviv.
2: In Gaza, the ceasefire exists only on paper.
1: Diese Waffenruhe existiert nur auf dem Papier. Es sterben weiter Menschen, Familien leben als Flüchtlinge in Zelten und Ruinen, Hilfslieferungen sind eingeschränkt, der Wiederaufbau ist blockiert. Die Bewegungsfreiheit der Menschen in Gaza ist stark eingeschränkt durch die sogenannte gelbe Linie, deren Verlauf unklar ist. Sie ist extrem gefährlich und wird weiter verschoben, wodurch die Bevölkerung in ein Gebiet gedrängt wird, das weiter schrumpft.
2: Pushing the population into an ever shrinking area.
1: Die Mehrheit der Bevölkerung in Gaza sei auf weniger als die Hälfte des verbleibenden Gebietes konzentriert, fügt Grünberg hinzu. Immer wieder sterben Menschen in der Nähe der gelben Betonklötze, die als Markierungen für die Linie dienen, hinter der die israelische Armee seit Beginn der Waffenruhe die Stellung hält. Nachts sei es stockdunkel, man könne keinen Meter weit sehen, sagt Jihan Salim. Von Jordanien aus organisiert die Helferin im Auftrag des norwegischen Flüchtlingsrates Zelte für die Menschen in Gaza. Aktuell mache den Geflüchteten eine Hitzewelle zu schaffen. In den Zelten staut sich die Hitze. Das Polyestermaterial ist nur für Notunterkünfte gedacht. Die Haltbarkeit beträgt maximal 6 Monate. Es sind jetzt schon 3 Jahre. Wir schätzen, dass etwa 1 Million Menschen in Gaza eine Unterkunft braucht. Hitze und Überflutungen zerstören die Zelte und sie müssen ersetzt werden. Selbst wenn Familien ein Zelt hätten, mangelt es oft an einem Platz, es aufzustellen. Salim bestätigt, dass sich durch die gelbe Linie immer mehr Menschen auf engem Raum drängen. Auch Flüchtling Marut Abu Zomar aus Rafah gehört dazu. Gerade habe er vom Rahmenabkommen der USA mit dem Iran gehört, erzählt er. Wo kommen wir in diesem Deal vor? Wir und unsere Kinder leben in Zelten, werden von Fliegen und Ratten zerfressen. Warum kommen andere arabische Länder wie der Iran, der uns das alles eingebrockt hat, vor? Die Hisbollah, die Mitschuld ist am Krieg. Wir hören, es soll Ruhe an allen Fronten sein. Was ist mit uns? Wir sind am längsten im Krieg. Warum kommen wir in dem Deal nicht vor? Auch Israels Premier Netanyahu erklärte kürzlich, Israel halte mehr als 60% des Küstenstreifens. Doch er habe die Armee angewiesen, das besetzte Gebiet auf 70% auszuweiten.
0: 6:13 Uhr.

0: Der unverkennbare Sound von Matt Bianco hier mit Yeah Yeah in Deutschlandfunk Kultur, 6 Uhr und 16. Sommer ist was Feines, aber was ich erfolgreich verdrängt habe, das sind diese Temperaturen von 30 Grad und mehr.
1: Völlig krass, oder? Also sonst ist es ja immer so, wenn man sich morgens auf den Weg macht zum Frühdienst, dann braucht man Strickjäckchen oder sowas. Aber heute, ehrlich gesagt, nach 200 Metern Fußweg bis zum Auto, war ich das erste Mal durch. Es war so warm schon in der Nacht.
0: Meine Kollegin Kathi Obermann aus dem Frühteam ist bei mir und macht uns heute die Wetterfee. Was für Temperaturen hast du im Angebot?
1: Also bevor ich mal zu den ganz krassen Vorhersagen für den Tag komme, habe ich einen Blick zurückgeworfen auf die Höchstwerte der letzten 3 Stunden, also mitten in der Nacht. Mhm. Und ich konnte es kaum glauben, weil fast alle Werte in Deutschland über 20 Grad lagen. Spitzenreiter ist Bamberg gewesen mit 26,3 Grad. Aber auch sonst frisch in Bremen waren es in der Nacht 25,5 Grad. Also Experten nennen das eine tropische Nacht.
0: Das kann nur bedeuten, dass es auch heute wieder lecker warm wird.
1: Lecker warm, der Tag hat nichts Gutes zu bieten, oder wer es mag, eben alles sozusagen. Der Südwesten kann sich auf bis zu 38 Grad einstellen und hier in Berlin und Brandenburg werden wir etwa 34 Grad haben. Nur an den Küsten, da bleibt es mit etwas Glück unter 30 Grad.
0: Na gut, dass das deutsche Spiel erst um 22 Uhr deutscher Zeit beginnt. Klar, Fußball-WM gegen Elfenbeinküste, da ist es dann beim Public Viewing vielleicht schon wieder ein bisschen angenehmer.
1: Ein bisschen vielleicht, aber ich denke, man sollte auf jeden Fall nicht unvorbereitet sein. Viel Wasser oder zu Hause schon mal das Eisbad für die Füße kalt stellen. Ich habe übrigens gestern mich erinnert, dass ich doch irgendwo noch einen Fächer habe und habe in meinen Schubladen rumgekramt und ihn vorgeholt. Der kommt tatsächlich auch nur alle paar Jahre zum Einsatz.
0: Aber es fehlt ein bisschen Fußballdeko dran.
1: Ja, die fehlt noch, aber ich habe ja auch noch ein paar Stunden Zeit und bei der Hitze mag ich eh nicht draußen sein. Also werde ich schön drin WM-Basteleien machen, in der Hoffnung, dass wir ganz weit kommen.
0: Ich meinerseits versuche es mit Zugfahren und hoffe auf eine funktionierende Klimaanlage.
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0: Den Schmerz wegtanzen, das empfiehlt Andrea Triana, Dance the Pain Away, 6:20 Uhr. Das war zum Tage mit Cordula Klenk aus Burgsalach für die katholische Kirche.
1: Anna an Bord oder Maxi fährt mit. Diese Aufkleber sind in unzähligen Varianten auf Heckscheiben von Autos zu sehen. Auf Wohnwägen sind auch immer wieder Aufkleber zu sehen, die an die vergangenen Reiseziele erinnern. Ich selbst freue mich immer, wenn ich auf einem Auto das Symbol eines Fischs entdecke. Nicht, weil ich passionierte Anglerin wäre und hier eine Interessensgemeinschaft vermute, sondern weil der Fisch ein uraltes Symbol ist, an dem Christinnen und Christen einander erkennen. Das bekannteste Symbol für das Christentum ist das Kreuz. Doch auch der Fisch geht auf Berichte in den Evangelien zurück, die für die Christen eine wichtige Bedeutung haben. In der altgriechischen Sprache, in der die Evangelien verfasst sind, lautet der Begriff für Fisch Ichthys. Das Besondere an diesem Begriff ist, dass jeder Buchstabe für ein Wort eingesetzt werden kann, so dass übersetzt ein kurzes Glaubensbekenntnis entsteht: Jesus Christus, Gottes Sohn und Retter. Neulich entdeckte ich wieder dieses Fischsymbol, allerdings nicht auf einem Auto, sondern eingesät auf einem Feld. Ein junger Landwirt erzählte in einem Video, dass sein Vater am Ende jeder Aussaat einen Fisch von Hand in das Feld sät. Er tut dies als Zeichen dafür, dass er als Landwirt nun erst einmal alles ihm Mögliche getan hat. Das weitere Gedeihen der Aussaat bis hin zur Ernte liegt weitgehend nicht mehr in seiner Hand. Es kommt jetzt auf das richtige Wetter zur richtigen Zeit an und darauf, dass Unwetter die Felder nicht verwüsten. Im christlichen Sinn könnte man auch sagen, mit dem Ritual der Aussaat des Fischsymbols vertraut er seiner Hände Arbeit dem Segen des Himmels an. Sein Feld ist dadurch nicht besser geschützt als andere Felder, doch durch die äußere Geste gibt er seinem inneren Vertrauen einen Ausdruck, dass das Gesäte eines Tages zur Frucht werden und die Zeit der Ernte kommen wird. Zu Beginn des Jahres ist dieser ausgesäte Fisch noch gut im Feld zu erkennen, doch je höher die Ähren wachsen, umso weniger ist er zu sehen. Das ausgesäte Vertrauen hat sich fest eingewurzelt ins Erdreich, ist aufgegangen zwischen allen anderen Halmen und wiegt sich mit ihnen im Wind der heißen Sommerluft. Der Fisch ist nicht mehr zu sehen, und doch ist er da. So stelle ich mir vor, dass Gott mit uns unterwegs ist, nicht sichtbar und doch mitten unter uns, eingewachsen in unser Leben, Regen und Hitze ausgesetzt und auch dem Tanz mit dem Wind. Er lebt und stirbt mit uns und wir werden mit ihm verwandelt. Das ist der Segen, der im Vertrauen auf diesen Gott wohnt.
0: Das war zum Tage mit Cordula Klenk aus Burgsalach für die katholische Kirche. 6:23 Uhr.

0: You Get Me So High. Bei der Aufnahme für diesen Song ist es wahrscheinlich ganz schön voll gewesen im Studio, denn es sind zusammengekommen Satin Jackets, Aerobik und Thunder, 6.27 Uhr.
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2: Ich bin echt voll die Versagerin, Mann. Ich krieg nichts auf die Reihe. Irgendwas wird schon kommen.
3: Sie sind gerade mit der Schule fertig. Nun hadern sie mit sich und der Welt, lassen sich ziellos treiben. Ramona und Nicola, die Hauptfiguren in dem neuen Kinofilm Nulpen. Die beiden Freundinnen sehnen sich nach Leichtigkeit. Doch wo gibt es die schon?
2: Die Welt ist im Arsch. Warum denken manche Menschen, das wäre nicht so? Kann mir das irgendwer jetzt wirklich erklären? Ich check es nicht.
3: Als sie Ärger mit dem Nachbarn bekommen, wollen sie davonlaufen.
4: Sag ich eigentlich Papa?
2: Na, die Wahrheit.
4: Ja, was ist denn die Wahrheit?
2: Denkt einfach was aus.
3: Ein Roadmovie. Zu Fuß. Der neue Kinofilm Nulpen.
2: Ich bin gar kein Mensch. Um das mal klarzustellen.
5: Was bist du denn dann?
2: Ich bin Silberfisch.
3: Die Welt geht baden. So heißt die Ausstellung im neu eröffneten Bikini Art Museum auf Usedom. Sie zeigt die Geschichte der Bademode von Heringsdorf bis Hollywood. Eines der ältesten Stücke stammt von 1875. Museumsgründer Alexander Roschainski.
6: In den Anfängen des Badens mussten die Frauen mehrschichtig Wasser saugen, Ganzkörperbekleidung tragen, sodass man also kaum schwimmen und sich bewegen konnte. Und das hat dann sogar so weit ausgeufert, dass man Blei in den Saum eingenäht hat. Und das war durchaus lebensgefährlich. Viele Frauen sind beim Schwimmen umgekommen, ertrunken.
3: Auch zahlreiche andere Stücke erzählen von gesellschaftlichen Zwängen oder der Befreiung davon. Wie etwa aktuelle, geschlechtsneutrale Schwimmmode. Die Welt geht baden. Zu sehen im Bikini Art Museum in Heringsdorf auf Usedom bis zum 30. November.

Melancholisch, aber mit feinem Humor. Nostalgisch, aber auch zeitlos. Und viel passiert bei der Leipziger Band Hotel Rimini zwischen den Zeilen. Heute tritt sie in Rostock auf.

0: ein Konzert zwischen Chanson, Pop, Indie und Jazz. Die Band Hotel Rimini spielt heute im Klostergarten in Rostock und morgen in Oderau.
1: Gib mir Arbeit, Arbeit und Struktur.
2: Die Kulturtipps zusammengestellt von Miriam Rossi aus 6.30 Uhr.
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4: Mit Thomas Jedicke. Der Sondergesandte des Weißen Hauses, Witkow, soll nach Medienberichten auf dem Weg in die Schweiz sein. Dort will er erste Gespräche über die konkrete Ausgestaltung des Rahmenabkommens mit dem Iran führen. Das berichtet das Nachrichtenportal Axios unter Berufung auf einen Washingtoner Regierungsvertreter. Demnach hält sich der Schwiegersohn von Präsident Trump, Kushner, bereits in der Schweiz auf. Polens Präsident Nawrocki hat auf der Plattform X bekannt gegeben, dass er seinem ukrainischen Amtskollegen Selenskyj den Orden des Weißen Adlers aberkennen wird. Grund ist die Umbenennung einer ukrainischen Armeeeinheit nach Nationalisten, die im Zweiten Weltkrieg Polen massakriert haben. Selenskyj hatte die höchste Auszeichnung Polens 2023 von Nawrockis Vorgänger Duda erhalten. Der französische Präsident Macron kritisiert die von Deutschland und anderen EU-Ländern geplanten Rückkehrzentren für abgelehnte Asylbewerber in Drittstaaten. Was Frankreich betrifft, gäbe es ein Nein zu Rückkehrzentren. Nach Macrons Ansicht sind diese weder effizient, noch entsprechen sie französischen Prinzipien. Der frühere Bundesgesundheitsminister Lauterbach setzt sich beim Thema Organspende weiter für einen Paradigmenwechsel ein. Er hofft, dass der Bundestag im Herbst einen entsprechenden Beschluss fasst, sagte der SPD-Politiker der Funke Mediengruppe. Lauterbach befürwortet die sogenannte Widerspruchslösung, die auch in vielen anderen europäischen Ländern gilt. Danach wären alle Menschen Organspender, die dem zu Lebzeiten nicht ausdrücklich widersprechen. Dass Breakdance von Amerika nach Deutschland schwappte, ist wohl vielen bekannt, dass die Tanzform jedoch bereits zu DDR-Zeiten auch auf Dessaus Straßen praktiziert wurde, wohl weniger. Aber genau das sollen nun neue Ampeln an einem Übergang in der Bauhausstadt zeigen. Die Breakdance-Ampel soll unter anderem dem Dessauer B-Boy Beatschmidt gewidmet sein, der zu den Stars der Stadtszene gehörte. Gleichzeitig soll das Lichtzeichen symbolisch für die sogenannten B-Boys und B-Girls in Dessau, in der DDR und in Ostdeutschland stehen.
3: Das Wetter.
4: Von der Mitte bis zu den Küsten gibt's Schauer und Gewitter, die allmählich in den Osten ziehen. Dort kann es nachmittags lokal Unwetter geben. Sonst viel Sonne und meist trocken bei schwülheißen 30 bis 38 Grad.
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2: Ich wünsche Ihnen einen guten Morgen. Wenn heute die Kieler Woche beginnt, dann sind die Segelfans am Start. Der Bundespräsident kommt und neben den Wettbewerben auf der Förde gibt es jede Menge Programm auch an Land. Nichtsdestotrotz steht der Sport zwischen Wasser und Wind im Mittelpunkt. Was die Faszination Segeln ausmacht, das in einer Viertelstunde.

0: How far would you go? Wie weit würdest du gehen, um nochmal von vorne anzufangen? Das fragen Fleece aus Kanada, 6:37 Uhr. Die Kulturpresseschau mit Arno Orzesek, und der beschäftigt sich heute mit Glaubens- und Nationalfragen oder auch mit Nationalfarben.
1: Schwarz, Rot, Ungeil, titelt der Berliner Tagesspiegel. Hannes Soltau denkt darüber nach, warum im hiesigen Straßenbild trotz laufender Fußball-WM die deutschen Nationalfarben nur selten zu sehen sind. Hauptgrund laut Soltau: die AfD. Zwar sei die Partei auf nationale Symbolik versteift wie keine andere, doch angesichts der Hautfarben in der DFB-11 würden sich AfD-Politiker wie Maximilian Krah und Björn Höcke ausdrücklich nicht mit den Nagelsmännern identifizieren und viele AfD-Sympathisanten offenbar auch nicht. Wer wiederum zur AfD Distanz hält, wolle sich nicht per Deutschlandfahne verdächtig machen. Und so, betont Soltau, zeigt sich hierzulande aktuell eine kuriose, ungewollte Einigkeit beim Flaggenverzicht quer durch die politischen Spektren. Wo die einen die Fahne aus Unbehagen über die nationalistische Vereinnahmung unten lassen, verweigern die anderen sie der Mannschaft, die ihnen zu wenig deutsch erscheint. Um beim Fußball zu bleiben: nach dem Sieg gegen Curaçao hat der deutsche Nationalspieler Felix Metscher verkündet, dass Jesus verherrlicht wird durch das Spiel. Weshalb die Süddeutsche Zeitung die Frage aufwirft: was treibt Prominente an, sich zu ihrem Glauben zu bekennen? Marie Gundlach erläutert markante Merkmale jener Promis, die einer evangelikalen Glaubensrichtung angehören. Sie bezeichnen sich als wiedergeborene Christen, räumen der Bibel unangreifbare Autorität ein, halten den Kreuzestod Jesu für zentral und haben ein ausgeprägtes Bedürfnis, den eigenen Glauben zu teilen. Wer so glaubt und gleichzeitig erfolgreich und berühmt wird und deshalb im Fernsehen vor Millionenpublikum landet, will diese Bühne auch für Gott nutzen, erklärt Gundlach. Für sich selbst zu arbeiten, nach Reichtum und Erfolg zu streben, erst recht in einem weltlichen und korrupten System wie dem Profifußball, das widerstrebt diesem Verständnis eigentlich. Es kann nur funktionieren, wenn damit gleichzeitig auch Gott verherrlicht wird. So die SZ-Autorin Gundlach, die zudem festhält: das Fremdeln mit solchen öffentlichen Bekenntnissen scheint etwas sehr Deutsches zu sein. Etwas sehr Amerikanisches ist es jedenfalls nicht, wie sich auch an Kommunion ablesen lässt, dem neuen Buch von J.D. Vance, in dem der US-Vizepräsident seine Konversion zum Katholizismus schildert. In der Frankfurter Allgemeinen Zeitung bespricht Mariana Lieder das Werk unter der Überschrift »Auf in den Gottesstaat«. Wahrscheinlich wäre er nie katholisch geworden, schreibt Vance, wenn nicht schon in seiner Kindheit ein religiöses Fundament gelegt worden wäre. Die wenigsten seiner Familienmitglieder praktizierten regelmäßig, doch auf ihre Weise seien alle tiefgläubig gewesen. Besonders habe ihn Maman geprägt, seine Großmutter, die gar nichts davon hielt, sich konfessionell festzulegen. Dafür habe sie geflucht und in der Bibel gelesen, das Recht auf Abtreibung befürwortet, die Evolutionstheorie als Gotteslästerung verworfen. Die beeindruckende Maman kennen Vance Leser aus der Hillbilly-Elegie, dem Buch, das den Autor vorübergehend zu einem Liebling der Linksliberalen gemacht hatte. Heute verehrt Vance den Demokratieverächter Peter Thiel, hält jedoch auch eine Menge von sich selbst, wie Mariana Lieder unterstreicht. Während Trump unumwunden verkündet »I'm the chosen one«, verfährt Vance etwas subtiler. An der Tatsache, dass auch er auserwählt ist, kommt man als Leser dennoch nicht vorbei. Vielleicht hatte er ja auch deshalb keine Angst vor dem Tod. Zumindest nicht vor dem Individuellen. Seine Angst gilt dem kollektiven Tod, dem Ende des Abendlands, das seiner Überzeugung nach in Europa unmittelbar bevorsteht. Der Gedanke befällt Vance immer dann, wenn er im Urlaub in Frankreich oder Großbritannien in einer verlassenen mittelalterlichen Kirche steht. Passend dazu der FAZ-Artikel »Die Zukunft der Kirchen ist die Kunst«. Hubert Spiegel beleuchtet, wie auf der Manifesta 16 Ruhr Ideen zur Nutzung von Tausenden künftig profanierter Kirchen entwickelt werden. Doch unsere Zeit ist um. Dabei konnten wir Ihnen weder das SZ-Interview mit Mick Jagger noch die vielen Artikel zu Ingeborg Bachmann näher bringen. Eine wichtige Frage Ingeborg Bachmanns reichen wir Ihnen aber doch noch weiter. Sie dient der Welt am Sonntag als Überschrift und lautet: die Männer sind alle krank, wussten Sie das nicht?
0: Die Kulturpresseschau mit Arno Orzesek gleich 6:42 Uhr. Ridden Bailey Ray hier. Put your records on.

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2: Nur einer der Probewohner ist zur Ausstellungseröffnung angereist. Jürgen Schürmann, 63, aus Lüdinghausen im Münsterland.
3: Wir haben ja letztes Jahr mal so Ausflüge gemacht, Cottbus und so. Und da sind wir ja auch durch Guben gekommen. Und da habe ich mir das mal angeschaut, wegen dieser Doppelstadt. Und ja, wie das so war.
4: Und Guben, das ist auch eine Stätte der Begegnung zweier befreundeter Völker geworden. Friedensgrenze. Das ist für die Menschen diesseits und jenseits der Grenze kein leeres Wort.
3: Ich hatte dann im Internet diesen Aufruf gesehen fürs Probewohnen für 2025. Und so kam ich halt nach Guben.
1: Utopia und Lost Places. 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

0: Gibbs und Rotte von Peter White. Und diese zerstörte Gitarre wird von ihm Stück für Stück wieder zusammengesetzt. 6:48 Uhr. Segeln ist wie im Smoking unter der kalten Dusche stehen und 100-Euro-Scheine zerreißen. Mit anderen Worten, Segeln kann teuer und unangenehm sein. Aber es gibt auch diese großen Momente, wo einfach alles stimmt. Das Wasser, der Wind, der Speed und die Crew. Ab heute wird das Segeln während der Kieler Woche gefeiert und das tut Ümit Usun an ganz anderer Stelle, nämlich in Kroatien. Er hat die Agentur Charter by Yachting gegründet und auch Sail for Kids, die gemeinnützige Organisation, ist da für Kinder, denen therapeutisches Segeln guttun soll. Guten Morgen, Herr Usun.
1: Guten Morgen, ich grüße Sie. Hallo, jetzt, Frau Wendt.
0: Jetzt sind Sie ja eine ganze Woche lang mit Sail for Kids unterwegs gewesen. Was haben Sie da gemacht? Außer Segeln natürlich.
1: Ja, ich habe mich wieder, wie soll ich sagen, ich habe mich selbst wieder ein bisschen weiterentwickelt, glaube ich, weil ich diese Faszination teilen durfte mit Menschen, die das noch nie erlebt haben, die teilweise noch nicht mal das Land verlassen haben und viele noch nicht mal das Meer überhaupt gesehen hatten. Und ich war tatsächlich einfach, ich sage immer, in der glücklichen Situation, dass ich das mitbegleiten durfte.
0: Ich habe schon angedeutet, Segeln gilt als teuer und elitär, aber was bringt Segeln für jedermann?
1: Boah, also Segeln bringt für jedermann, ich sag mal, für mich selbst war es so, dass es erst natürlich diese Faszination, diese Freiheit, dieses Gefühl von, ich kann die Natur wirklich ganz, ganz, ganz nah erleben. Dieses Gefühl war es erst einmal, aber dann später ist mir eigentlich sehr schnell bewusst geworden, dass es so eine richtige Parallele eigentlich auch zum Leben ist, weil es ist am Ende ja dann doch irgendwie Verantwortung. Also man hat Verantwortung nicht nur über seine Crew, man hat Verantwortung über das Boot und man merkt, dass jedes Handeln an Bord auch eine direkte Konsequenz hat. Und das ist ja heutzutage im Leben gar nicht mehr so sehr der Fall. Das heißt, du steuerst nach links, also nach Backbord, dann geht es eben auch in die Richtung. Du musst entscheiden, in welcher Bucht du ankerst. Du musst entscheiden, ob ich jetzt auch wirklich sicher liege heute Nacht. Und alles führt dann am Ende dazu, dass dieses Tolle, was du erlebst, dass du merkst, dass du das selbst verantwortet hast. Und das ist, glaube ich, das, was es am Ende so faszinierend macht. Und du kannst eben den Wind nicht wegwischen, wie jetzt auf Instagram, das weiß ich nicht, den nächsten Post. Das sind einfach Dinge, die sind gegeben und du musst darauf reagieren. Und ich glaube, dadurch hat das Segeln mich zu dem gemacht, was ich bin oder wer ich bin. Und ich denke, so geht es den meisten, die auf dem Wasser sind. Und das merke ich schon in dieser einen Woche auch bei den Kids zum Beispiel, dass die über sich hinauswachsen und auf einmal sich Dinge trauen, die sie sich nicht getraut hätten.
0: Aber warum haben Sie überhaupt mit dem Segeln angefangen?
1: Also gut, ich versuche es kurz zu machen. Mein Vater, also ich bin, das ist eine Gastarbeiterfamilie mit türkischem Hintergrund und der kam irgendwann nach Deutschland und hat einen Windsurfer auf dem See gesehen und hat sich in den Kopf gesetzt, das muss er mal machen und hat dieses Gehen irgendwie an mich weitergegeben, diese Faszination zum Meer und irgendwann bin ich gefragt worden, nachdem ich schon viele Jahre Windsurfen war und Surfen war, ob ich nicht mal segeln will, habe ich gesagt, oh Gott, na das ist doch viel zu langweilig für mich, habe ich gemeint und dann habe ich gesagt, komm, ich gehe mit und ich bin am zweiten Tag eingeschlafen an Deck und es war dieser magische Moment, als ich aufgewacht bin und gemerkt habe, was ist jetzt eigentlich gerade passiert? Wie konnte ich, und ich bin ein sehr aktiver Mensch, wie konnte ich mitten am Tag einschlafen? Und ich bin richtig zur Ruhe gekommen und da habe ich gemerkt, dass viel, viel, viel mehr im Segeln steckt, als man auf den ersten Blick eigentlich so erwartet.
0: Welche Segelreviere finden Sie besonders schön?
1: Also jedes Land, jedes Revier hat so seine Besonderheiten. Wenn ich
0: diese
1: jetzt
0: Antwort hatte ich befürchtet.
1: Ja, aber ich habe tatsächlich ein Lieblingsrevier oder mehrere Lieblingsreviere. Aber beispielsweise Griechenland. Griechenland ist so faszinierend, weil es so viele verschiedene Destinationen hat. Also man hat das Ionische Meer, man hat die Kykladen, den Dodekanes, man hat den Saronischen Golf, die nördlichen Sporaden. Und man fühlt sich schon ein bisschen wie Robinson, weil man von Insel zu Insel kann und dort dann auch wirklich für wirklich ganz wenig Geld auch sogar in Häfen und so übernachten kann. Wenn man dann weiter in die Türkei geht, hat man eine wunderbare Infrastruktur für Segler. Man kann also an vielen Stellen auch Wasser bunkern und es ist alles grün. Also das sind ganz tolle Reviere hier in Europa, wirklich vor der Haustür oder auch hier in Kroatien. Aber wenn man jetzt sagt, Mensch, so was Exotisches, was man sich vielleicht vorstellt. Also ich war jetzt zum Beispiel vor 2 Monaten auf den Seychellen zum Segeln. Und da ist man wirklich jeden Tag einfach geplättet von dem, was man sieht, weil das sind Buchten und Palmen und das Wasser, als hätte es jemand gemalt. Und dann muss es schon ein verdammt guter Maler sein. Also das Segeln bietet wirklich die Möglichkeit, viele verschiedene auch Länder kennenzulernen und auf eine ganz besondere Art und Weise eben vom Meer aus und dadurch auch Land und Leute kennenzulernen. Also schwierige Frage für mich.
0: Wo würden Sie denn angesichts
1: Ja.
0: der angespannten Weltlage auf gar keinen Fall segeln gehen?
1: Also im Endeffekt kann man das schon auch ein bisschen mit dem vergleichen, wo man auch keinen Hotelurlaub machen würde. Ich habe zum Beispiel vor, gut, das ist jetzt schon über 20 Jahre her, war ich mal im Libanon segeln und Israel und ich habe tolle Zeiten dort erlebt. Ich habe erlebt, wie Kirchenglocken und der Muezzin zeitgleich ja, zu hören waren. Und das ist natürlich etwas, wo man heutzutage eher nicht segeln geht. Auf der anderen Seite, wenn man jetzt Segeln als Urlaub betrachtet und sich ein Schiff mietet, dann kann man eigentlich auch davon ausgehen, dass nirgends ein Schiff vermietet wird, wo es quasi auch, ich sage jetzt mal in Anführungsstrichen, gefährlich wäre. Also ein bisschen Menschenverstand und dann weiß man eigentlich schon immer recht schnell, wo es geht und wo nicht.
0: Jetzt lassen Sie uns mal Tacheles reden. So ein
1: Ja.
0: Boot ist nämlich recht hellhörig, die sanitären Möglichkeiten manchmal eingeschränkt und nicht mit jedem aus der Crew werde ich direkt Freund. Auf welche zwischenmenschlichen Herausforderungen muss ich mich einstellen?
1: Auch viele. Und in erster Linie lernt man Rücksicht. Und das ist auch etwas, was wir hier mit den Kindern sehr viel durchgehen. Und man merkt aber auch, dass das Miteinander etwas sehr, sehr Wertvolles sein kann, was auch in unserer Welt da draußen nicht immer so der Fall ist. Und diese Enge, die Sie da ansprechen, ich gebe da noch eins mit drauf. Es ist ja auch alles endlich hier. Also auch wenn ich jetzt eine tolle Yacht habe, Strom ist endlich, Wasser ist endlich, alles ist hier endlich. Und es ist natürlich recht eng. Und eines der Kinder hat gestern, als wir ein Schlussgespräch hatten, gesagt, es ist zwar alles eng und die Toilette, ach, ich freue mich auf zu Hause und auf meine Dusche wieder, aber trotzdem ist es so schön und ist es so wertvoll und man lernt dadurch, glaube ich, auch die anderen Dinge umso mehr zu schätzen. Also es ist irgendwo ein Downgrade, aber auf der anderen Seite ist es für das Bewusstsein manchmal ganz gut, wenn die Dinge, die normalerweise selbstverständlich sind, auf einmal nicht so selbstverständlich sind und man sich anpassen muss.
0: Emmet Usun ist Segler aus Passion und wir haben gesprochen angesichts der Kieler Woche ab heute. Herr Usun, herzlichen Dank fürs Gespräch in
1: Ich
0: Deutschlandfunk
1: danke
0: Kultur.
1: Ihnen. Vielen Dank.
0: 6:56 Uhr.
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6: Mit Thomas Jedicke. Die USA und Iran wollen Gespräche in Gang bringen. Frankreichs Präsident Macron ist gegen Abschiebezentren in Drittstaaten. Und in Los Angeles eröffnet das erste Museum für KI-Kunst. Der Sondergesandte des Weißen Hauses, Witkoff, soll nach Medienberichten auf dem Weg in die Schweiz sein. Dort will er erste Gespräche über die konkrete Ausgestaltung des Rahmenabkommens mit dem Iran führen. Das berichtet das Nachrichtenportal Axios unter Berufung auf einen Washingtoner Regierungsvertreter. Demnach hält sich der Schwiegersohn von Präsident Trump, Kushner, bereits in der Schweiz auf. Ein erster Termin für Gespräche zwischen den Vereinigten Staaten und dem Iran war gestern abgesagt worden. Polens Präsident Nawrocki hat auf der Plattform X bekannt gegeben, dass er seinem ukrainischen Amtskollegen Selenskyj den Orden des Weißen Adlers aberkennen wird. Selenskyj hatte die höchste Auszeichnung Polens 2023 von Nawrockis Vorgänger Duda erhalten. Paulina Milling.
7: Das Zerwürfnis zwischen den beiden Ländern wurde durch die Benennung einer Armeeeinheit in der Ukraine ausgelöst. Wolodymyr Selenskyj verlieh ihr den Namen der Helden der UPA, der ukrainischen aufständischen Armee. Diese kämpfte während des Zweiten Weltkrieges gegen die Sowjets. Die UPA war aber auch für Massaker an Polen verantwortlich. Selenskyjs Entscheidung hatte für große Empörung in Polen gesorgt. Der Orden des Weißen Adlers wurde dem ukrainischen Präsidenten vor 3 Jahren verliehen, für seinen Einsatz für Menschenrechte und für seine Verdienste um die polnisch-ukrainischen Beziehungen.
6: Der französische Präsident Macron kritisiert die von Deutschland und anderen EU-Ländern geplanten Rückkehrzentren für abgelehnte Asylbewerber in Drittstaaten. Was Frankreich betrifft, gäbe es ein Nein zu Rückkehrzentren. Nach Macrons Ansicht sind diese weder effizient, noch entsprechen sie französischen Prinzipien. In die Abschiebezentren sollen Ausreisepflichtige kommen, die nicht in ihre Herkunftsländer zurückgebracht werden können, etwa weil das Heimatland sich weigert, sie wieder aufzunehmen. Die Linke hat auf ihrem Bundesparteitag am späten Abend mit großer Mehrheit beschlossen, Israels Vorgehen im Gazakrieg als Völkermord zu bezeichnen. Im Vorfeld der Abstimmung hatte es dazu eine lebhafte Debatte gegeben. Im Beschluss enthalten ist zugleich ein Bekenntnis zum Existenzrecht des Staates Israel, ebenso zum Existenzrecht eines Palästinas. Mit Blick auf Deutschland heißt es, hierzulande müsse jüdisches Leben in all seiner Vielfalt geschützt werden. Ebenso gelte dies für palästinensisches Leben. Weiteres Thema auf dem Parteitag war die Kritik.

0: Kritik an den geplanten Sozialreformen der Bundesregierung. Spitzenvertreter der Linken erklärten zudem, alles zu tun, um die AfD von der Macht fernzuhalten und gegen einen Rechtsruck im Land zu kämpfen. Linken-Fraktionschefin Heidi Reicheneck.
1: In Sachsen-Anhalt und Mecklenburg-Vorpommern steht die AfD bei über 40%. Sie droht, in Sachsen-Anhalt alleine regieren zu können. Und ich sage euch das nicht, um euch zu entmutigen. Im Gegenteil, ich sage euch das, damit allen klar ist, was auf dem Spiel steht, wenn wir Fehler machen. Wir sind die Brandmauer. Wir verteidigen die Demokratie. Wir schützen unsere Freundinnen, Nachbarinnen und Bekannten. Das ist unsere Aufgabe.
0: Die Fraktionschefin der Linken im Bundestag, Heidi Reicheneck. Der Medienkünstler Refik Anadol gilt als Pionier, wenn es darum geht, Datenströme in Kunstwerke zu verwandeln. Seine Installationen waren unter anderem im Museum of Modern Art in New York zu sehen, der Sphere in Las Vegas und dem Guggenheim Museum in Bilbao. Heute eröffnet er in Los Angeles ein eigenes Museum. Die erste Ausstellung heißt Machine Dreams Rainforest. Antje Sieb.
2: Besucher gehen darin durch Galerien mit großflächigen Projektionen, ergänzt von Sound- und Geruchseindrücken, und können sich dabei auch selbst einbringen. Die Technik hinter den Projektionen: für die Ausstellung würden in einem sogenannten Large Nature Model Daten und Bildmaterial aus Forschungsinstituten kombiniert mit Herzschlag oder Hautwiderstand von Besuchern, so Anadol. Er arbeitet dafür mit Tech-Firmen wie Google zusammen. Seine Kunst ist nicht unumstritten. Wer sich vor Ort ein eigenes Bild machen möchte, muss mit Eintrittspreisen ab $49 aufwärts rechnen.
3: Das Wetter.
0: Heute gibt's von der Mitte bis zu den Küsten Schauer und Gewitter, die allmählich in den Osten ziehen. Dort kann es am Nachmittag lokal Unwetter geben. Sonst scheint die Sonne viel und es bleibt meist trocken bei schwülheißen 30 bis 38 Grad.
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4: Ihnen einen schönen guten Morgen. Heute geht es ums Ganze. Die Linke wählt auf ihrem Bundesparteitag neue Vorsitzende. Was auf das Führungsduo zukommt, wir besprechen das gleich.

0: Sophie ist der Rufname von Sophie und die Norwegerin hat dann auch gleich ihre Band so genannt. Hiermit super gut. 7:09. Ines Schwertner kennt man schon. Seit knapp 2 Jahren führt sie die Partei Die Linke, bisher zusammen mit Jan van Aken. Jetzt scheidet van Aken aus gesundheitlichen Gründen aus der Parteiführung aus. Um seine Nachfolge bewirbt sich Luigi Pantisano, Bundestagsabgeordneter aus Baden-Württemberg. Und heute wird dann also auch gewählt auf dem Parteitag in Potsdam. Den beobachtet für Deutschlandfunk Kultur Hauptstadtkorrespondent Wladimir Balzer. Guten Morgen.
1: Guten Morgen.
0: Jetzt haben wir gelernt, so ein Parteitag kann durchaus seine Überraschungen beinhalten. Ist denn schon was über mögliche Gegenkandidaturen bekannt?
1: Naja, also Luigi Pantisano ist schon der Kandidat, der dort mit hoher Wahrscheinlichkeit der realistischste Kandidat ist, der auch schon seit einigen Wochen bekannt ist. Aber klar, Sie haben es gesagt, Ute, man hat ja den FDP-Effekt auch schon mit einberechnet, dass eventuell dann doch noch im letzten Moment jemand mit auftaucht und sich dann irgendwie präsentiert als Gegenkandidat gegen Luigi Pantisano an der Seite von Ines Schwertner. Aber das wird hier als sehr unwahrscheinlich betrachtet. Wenn überhaupt, wäre das vielleicht ein Moment, mal ein paar Minuten Fame zu bekommen auf der Bühne. Denn man kann dann ja eine kleine Rede halten, die man dann eben eventuell auch für Social Media ausnutzen kann. Vielleicht gibt es jemanden, der diese Gelegenheit nutzt. Aber ob der dann eine Chance hat, tatsächlich vom Parteitag auch wirklich ernsthaft Stimmen zu bekommen, das ist noch eine ganz andere Frage. Also nein, es gibt Stand jetzt keinen realistischen Kandidaten. Aber es kann natürlich passieren, dass sich jemand, und das ist ja möglich, auf so einem Parteitag in letzter Minute aufstellt.
0: Wofür steht Luigi Pantisano?
1: Jahrgang 79, ein Mann, der aus Stuttgart kommt, Kind italienischer Einwanderer. Und der immer wieder auch über seine Biografie spricht, darüber, wie seine Eltern kämpfen mussten, wie sie wirklich jede Mark, jeden Euro umdrehen mussten, wie es ihnen nicht einfach gemacht wurde. Und daraus schöpft er auch seine politische Biografie. Er will die Arbeiterschaft zurückgewinnen, die ja auch in großen Teilen, wir wissen es, an die AfD gerade im Osten der Republik verloren gegangen ist. Und er ist jemand, der damals auch als Sarah Wagenknecht, wir erinnern uns noch, eine wichtige Figur in der Linkspartei war, ich sag mal, die Anti-Wagenknecht-Fraktion repräsentiert hat, da immer auch sehr eindeutig war. Luigi Pantisano, Bundestagsmitglied der Linksfraktion, dort Abgeordneter im Bundestag. Jemand, der vielleicht in allen Teilen der Partei noch nicht ganz so bekannt ist, aber das wird sich sicherlich bald ändern.
0: Die Linke setzt sich zum Ziel, die Partei besser in der Gesellschaft zu verankern. Wie will man das erreichen?
1: Man hat den Eindruck, es sind so 3 Themen und eine Strategie, die sich hier bei diesem Parteitag auch offenbaren. Die Themen sind zum einen Kampf gegen Militarisierung, also gegen hohe Investitionen ins Militär. Für Gespräche für ein Ende des Kriegs in der Ukraine, also mehr Diplomatie, keine Auslandseinsätze der Bundeswehr und eine endgültige Abschaffung der Wehrpflicht. Das ist ja wichtig, gerade auch für die junge Klientel. Das ist aber auch ein sehr junger Parteitag hier und auch die Wählerschaft ist ja zum Teil sehr jung. Also Abschaffung der Wehrpflicht, dauerhafte Abschaffung der Wehrpflicht, die ja noch eigentlich existiert und eben Stück für Stück auch aus Sicht der Partei wieder eingeführt werden soll. Das zweite ist ein Kampf gegen steigende Lebenshaltungskosten und den Rückbau von Sozialleistungen, so wird es wahrgenommen von der Linkspartei. Es reicht von Mieten über Gesundheit, Pflege bis zur Rente. Es reicht, ist auch das Motto des Parteitags. Und das dritte als Thema, die Linke als Bollwerk gegen den Faschismus, wie man ihn hier bezeichnet, womit vor allem die AfD gemeint ist und das weitere Erstarken, vor dem hier sehr, sehr gewarnt wurde. Die Parteichefin Ines Schwertner, Sie haben sie schon kurz erwähnt, sprach von einem Sturm. Übrigens Sturm auch bewusst, weil die Partei das Bild vom Steinhaus benutzt, das die Partei werden soll, so wie beim Märchen von den 3 Schweinchen. Das erste baut ein Haus aus Stroh, das zweite aus Holz. Beide werden weggeblasen, nur das Steinhaus bleibt. Und einer der Stürme kommt eben von weit rechts aus Sicht von Ines Schwertner.
2: Wenn dieser Sturm losbricht, liebe Genossinnen, wird er nicht spurlos an uns vorbeiziehen. Was er kaputt macht, das können wir nicht einfach wieder aufbauen. Wir wissen, um was es geht. Es geht um unsere Rechte, um unsere Existenzen und die unserer Freundinnen da draußen.
1: Und die Strategie ist, nicht nur als Instrument der Willensbildung zu sein als Partei, sondern eben auch als so eine Art sozialgesellschaftliche Gerechtigkeitsbewegung, das will man viel mehr ausbauen, so eine Kümmererpartei, Engagementpartei, also praktische Lebenshilfe, Vernetzung von Betroffenen, Stärkung von Communities, Proteste auch auf die Straße bringen, Politik jenseits der Parlamente Und die Parteispitze nimmt das Wort Klassenkampf übrigens sehr bewusst in den Mund. Das wird hier auch ganz offen genutzt.
2: Die arbeitenden Menschen arm zu halten, das ist eine politische Entscheidung, die sie jeden Tag treffen. Merz und Klingbeil treffen diese Entscheidung jeden verdammten Tag. Und das ist ihr Klassenkampf von oben, den sie jeden Tag betreiben. Und deswegen machen wir jetzt Klassenkampf von unten, liebe Genossinnen und Genossen.
1: Also da hat man schon gehört, da war viel Zustimmung. Und ein Wort noch zu dem, was die Partei ja auch sehr beschäftigt hat, was aber womöglich bei diesem Parteitag wirklich kompromisshaft abgeräumt werden konnte, nämlich das Thema Nahost und Palästina. Das konnte man ein bisschen befrieden. Gestern sehr spät Abend, da gab es einen Antrag der Parteispitze, der wurde angenommen, dass man eine Zwei-Staaten-Lösung anstrebe, aber eben auch, das war ein Zugehen auf die starken Israel-Kritiker, auch das Vorgehen der israelischen Armee als, Zitat, Genozid bezeichnet im Gazastreifen.
0: Hauptstadtkorrespondent Wladimir Balzer über den Bundesparteitag der Linken in Potsdam. Heute wählt die Partei eine neue Führungsspitze.

0: Weißt du überhaupt noch, wer ich?
1: Weißt du überhaupt noch, wer ich bin? Zartmann ist das in Deutschlandfunk Kultur, 7:17 Uhr. Erinnern Sie sich noch an die Bilder der toten Kraniche und Zugvögel im letzten Jahr? Die Populationen werden eine Weile brauchen, um sich von den Verlusten durch die Vogelgrippe zu erholen. Aber auch andere Zugvögel brauchen Hilfe. Die Flussseeschwalbe zum Beispiel. Kathi Obermann aus dem Frühteam ist bei mir und hat dieses zuversichtliche Lächeln im Gesicht.
2: Ja, weil es ein ganz, ganz tolles Projekt gibt, über das ich gestolpert bin, mit dem diese süßen Flussseeschwalben gerettet oder ihnen geholfen werden soll. Es geht um künstliche Rettungsinseln, die angelegt werden in einem brandenburgischen See. Und das Ganze wird von Wissenschaftlern und Ehrenamtlichen organisiert, die diese extrem bedrohte Art unterstützen wollen.
1: Und was wird da konkret gemacht?
2: Also da werden quasi große Aluminiumringe im Seeboden verankert und dann mit Kies und Sand aufgeschüttet, eben die künstliche Insel. Das sind dann quasi die Brutreviere und das funktioniert offenbar richtig gut. 2023 sind die ersten dieser Inseln verankert worden und inzwischen nisten dort diese stark bedrohten Flussseeschwalben wieder in sehr großer Zahl.
1: Wird das auch irgendwie wissenschaftlich begleitet oder ist das mehr so auf der Pfadfinderebene?
2: Ja, also die Vögel werden schon gezählt und beringt und gewogen. Also tatsächlich wird es ornithologisch begleitet. Und es gibt also sehr gute Infos über die Entwicklung der Bestände. Und die Zahlen waren so erfreulich, dass man jetzt quasi noch zwei weitere dieser Brutinseln angelegt hat. Und zwar im Großschauener See. Die Vögel legen nämlich ihre Eier nur direkt in Sand oder Kies. Die bauen keine Nester. Und da die meisten Sandbänke nicht mehr vorhanden sind wegen Begradigungen, braucht es eben diese künstlichen Inseln.
1: Also bewusst habe ich noch nie eine Flussseeschwalbe gesehen.
2: Ich auch nicht, also außer jetzt für die Recherche. Die sind extrem selten, haben ein weißes Bäuchlein und einen sogenannten schwarzen Hut und sie gelten als zauberhafte Flugkünstler, so ein bisschen so ähnlich wie die Küstenseeschwalben auch. Und wer am Wochenende noch Zeit und Lust für einen Ausflug an den See hat, vom Anleger des Naturguts Köllnitz aus, kann man also sehr gut, oder hat man sehr gute Chancen, diese süßen kleinen Vögel zu beobachten. Und wenn man sie nicht sieht, geht man eben einfach baden und freut sich so seines Lebens.
1: Ist mir, glaube ich, noch ein bisschen frisch.
2: Ich habe geguckt, Brandenburg Seen haben inzwischen schon gut 20 Grad. Also das ist mehr als die Ostsee schafft im Hochsommer.
1: Das ist mir auch zu frisch.

0: Somewhere aus New York. Der hat sich seine musikalische Ausrüstung verdient mit einem der vielleicht schönsten Jobs der Welt, nämlich als Eisverkäufer. 7:23 Uhr. Recht schmallippig hat der britische Premierminister auf den Wahlsieg seines Parteifreundes Andy Burnham in Makerfield reagiert. Denn dieser Wahlsieg bedeutet, dass Starmers Tage wohl gezählt sind. Starmer gilt spätestens seit den Kommunalwahlen als politisch angeschlagen. Seine Partei ist in weiten Teilen unzufrieden mit ihm. Und jetzt bietet sich eine Alternative. Christoph Brössel.
1: In den vergangenen Wochen hat Andy Burnham gefühlt an jede Tür im Wahlkreis Makerfield geklopft, um Wählerinnen und Wähler zu überzeugen, ihm ihre Stimme zu geben. Es war ein Heimspiel für den 56-Jährigen. Er klopfte unter anderem bei seinem ehemaligen Sportlehrer, der früher einmal über ihn gesagt hatte, Andy Burnham sei zu weich und müsse dringend Rugby spielen. Aufgewachsen ist Burnham in einer Ortschaft gleich nebenan. Hier im Haustürwahlkampf hat Andy Burnham viel gehört über Labour, Keir Starmer und warum viele so unzufrieden sind mit dieser Regierung.
2: You have to do something to make life more affordable.
1: Du musst etwas tun, um das Leben erschwinglicher zu machen. Die Leute brauchen mehr Raum zum Atmen. Das haben die Menschen gesagt.
2: A better life. That's what people were saying.
1: Es ist eine Kritik, die Andy Burnham nur zu gut kennt. 2017, als er London hinter sich ließ und zum ersten Mal als Bürgermeisterkandidat für Manchester antrat, da sagte er, das System in Westminster funktioniere nicht, liefere einfach nicht für die normalen Menschen. Hier oben im Norden konnten sie das damals gut nachvollziehen, heute ebenso. Andy Burnham hat zwei Brüder, die beide Lehrer geworden sind. Er besuchte eine katholische Schule. Auf die Frage, was in seinem Leben wirklich wichtig sei, außer der Familie, hat er einmal geantwortet, der Fußballclub Everton, die Labour-Partei und die katholische Kirche. In genau dieser Reihenfolge. Burnham ist verheiratet und hat drei Kinder. Nach seiner Uni-Zeit in Cambridge arbeitete er kurz als Journalist, dann als wissenschaftlicher Mitarbeiter für eine Labour-Abgeordnete. Mit 31 konnte er ins Unterhaus einziehen. Wenige Jahre später wurde er Staatssekretär. Eigentlich eine sehr klassische Politikerkarriere, auch wenn es immer wieder heißt, Andy Burnham zeichne sich dadurch aus, dass er eben nicht Teil des Establishments sei. 2010 und 2015 bemühte sich Burnham, den Parteivorsitz zu übernehmen, was nicht klappte. Ein Grund dafür, warum er dann 2017 zur Bürgermeisterwahl in Manchester antrat, gewann und zweimal wiedergewählt wurde. Seitdem hat er dort viel erreicht, sagt Jonathan Tong, Professor für Politik an der Universität Liverpool.
3: Burnham is about economic growth. Burnham is called a socialist, but really.
1: Bei Burnham geht es ja um Wirtschaftswachstum. Burnham wird Sozialist genannt, aber er hat ja jeden Tag damit verbracht, privates Kapital nach Manchester zu holen. Der Großraum Manchester hat in den vergangenen Jahren ein ziemliches Wachstum erlebt. Burnham kann also sagen, schaut, ich bin derjenige, der Wachstum liefern kann für das ganze Vereinigte Königreich. Ich werde das Manchester-Modell in das ganze Land hinaustragen.
3: Right across the country.
1: Ob das so einfach geht, ist die Frage. Auch Andy Burnham kann die wirtschaftspolitische Großwetterlage nicht beeinflussen. Da ist der Ukraine-Krieg, eine zähe ökonomische Entwicklung in vielen G7-Staaten und er muss sich auseinandersetzen mit den Nachwehen des Brexit. Aber Burnham strahlt etwas aus. Ganz anders als Keir Starmer, dessen politische Bilanz nüchtern betrachtet gar nicht so schlecht ist. Doch Starmer konnte diese nicht vermitteln und sieht sich mit enorm hohen Erwartungen konfrontiert. Genau aus dem Grund gibt es viele in der Labour-Partei, die Burnham als Parteivorsitzenden und Premier sehen. Die letzte Hoffnung, um den erstarkenden Rechtspopulisten von Reform UK doch noch etwas entgegensetzen zu können. Die nächsten regulären Parlamentswahlen sind zwar erst 2029, aber die Panik bei den Sozialdemokraten ist groß.
0: 7:27 Uhr. Kassia Sinters mit Driften in Deutschlandfunk Kultur am Samstagmorgen.

0: 7.30 Uhr.
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2: Mit Thomas Jedicke. Der Sondergesandte des Weißen Hauses, Witkoff, soll nach Medienberichten auf dem Weg in die Schweiz sein. Dort will er erste Gespräche über die konkrete Ausgestaltung des Rahmenabkommens mit dem Iran führen. Das berichtet das Nachrichtenportal Axios unter Berufung auf einen Washingtoner Regierungsvertreter. Ein erster Termin für Gespräche zwischen den USA und dem Iran war gestern abgesagt worden. Polens Präsident Nawrocki hat auf der Plattform X bekannt gegeben, dass er seinem ukrainischen Amtskollegen Selenskyj den Orden des Weißen Adlers aberkennen wird. Grund ist die Umbenennung einer ukrainischen Armeeeinheit nach Nationalisten, die im Zweiten Weltkrieg Polen massakriert haben. Selenskyj hatte die höchste Auszeichnung Polens 2023 von Nawrockis Vorgänger Duda verliehen bekommen. Dieser wollte damit die Freundschaft zwischen Polen und der Ukraine angesichts der russischen Aggression gegen Kiew unterstreichen. Der frühere Bundesgesundheitsminister Lauterbach setzt sich beim Thema Organspende weiter für einen Paradigmenwechsel ein. Er hoffe, dass der Bundestag im Herbst einen entsprechenden Beschluss fasse, sagte der SPD-Politiker der Funke Mediengruppe. Lauterbach befürwortet die sogenannte Widerspruchslösung, die auch in vielen anderen europäischen Ländern gilt. Danach wären alle Menschen Organspender, die dem zu Lebzeiten nicht ausdrücklich widersprechen. In München sind zwei Waggons eines Güterzugs von einer Brücke etwa 5 Meter in die Tiefe gestürzt. Dabei wurde ein Mensch lebensgefährlich verletzt. Was der Güterzug geladen hatte, war zunächst nicht bekannt. Es handele sich aber nicht um Gefahrgut, wie die Polizei mitteilt. Laut einer Sprecherin der Deutschen Bahn geschah das Unglück auf einer Strecke, die ausschließlich von Güterzügen befahren wird. Warum der Zug entgleiste, ist unklar. Berichten zufolge geschah der Unfall nachts während einer Rangierfahrt. Vor 4 Monaten hatten sich Amazon und OpenAI auf eine strategische Partnerschaft geeinigt. Der Deal sah vor, dass Amazon zusätzlich zu einem Vertrag im Wert von 100 Milliarden Dollar weitere 50 Milliarden Dollar in OpenAI investiert. Nun hat die Shopping- und Streaming-Plattform ihren geplanten Film Artificial über OpenAI-Gründer Sam Altman aufgegeben. Das berichtet das Magazin Rolling Stone. Artificial sei bei einem anderen Studio besser aufgehoben. Laut Branchenblatt Variety rückt der Film Altman in ein schlechtes Licht.
1: Das Wetter.
2: Von der Mitte bis zu den Küsten gibt's Schauer und Gewitter, die allmählich in den Osten ziehen. Dort kann es nachmittags lokal Unwetter geben. Sonst viel Sonne und meist trocken bei schwülheißen 30 bis 38 Grad.
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0: Ich wünsche Ihnen einen guten Morgen. Schon gestern und heute finden die ersten Veranstaltungen statt, aber so richtig los geht es dann ab morgen mit der Manifesta 16 Ruhr. Mehr oder weniger leerstehende Kirchen werden in den nächsten Wochen zu Orten für Kultur und Begegnung. Mit welchen Zielen? Darum geht es gleich nach Victoria West und Flying.

0: 7.37 Uhr. Ostern und Weihnachten, das sind die Tage, an denen die Kirchen noch wirklich voll sind. In der Zwischenzeit nutzt die Manifesta 16 Ruhe, diese Räume für Kultur und Begegnung. Alle 2 Jahre findet die Manifesta an wechselnden Orten in Europa statt. In diesem Jahr mit dabei Gösel Dotasch als einer der Kuratoren. Er betreut 3 Kirchen in Gelsenkirchen. Guten Morgen, Herr Dotasch.
1: Hallo, guten Morgen.
0: Kunst in Kirchen, in ehemaligen Kirchen, das ist ja mittlerweile keine Seltenheit mehr. Was ist das Besondere an der Manifesta 16 Ruhr?
1: Sie macht Vorschläge, wie eine urbane Transformation aussehen kann und wie Kirchen anders genutzt werden im Zuge dieser urbanen Transformation. Also sie wünscht sich, dass das Orte werden, an denen soziale Begegnungen stattfinden können.
0: Welche Vorschläge machen Sie in Gelsenkirchen?
1: Ein Vorschlag ist eine Musikhalle, eine migrantische Musikhalle. Der andere ist ein Teegarten mit einer Ausstellung. Und der dritte Ort ist eine Weberei, auch angeschlossen mit einer Ausstellung.
0: Lässt sich das alles so ohne weiteres in einen Kirchenraum, auch wenn er entweiht ist, integrieren?
1: Bei der Weberei ist es so, dass die Weberei selbst in dem Pfarrhaus ist von der Kirche. In der Musikhalle, mit dem Teegarten und Ähnliches, da braucht man schon Ausstellungsarchitekten, mit denen man zusammenarbeitet, die gucken, wie die Kirchenräume und wie sie adaptiert werden können für diese Zwecke. Da haben wir mit Büro Lata zusammengearbeitet.
0: Wie gehen Sie mit der teils doch sehr massiven Architektur der Nachkriegsmoderne dieser Nachkriegskirchen um?
1: Beeindruckend schön, diese Kirchen aus der Nachkriegsmoderne. Einige der Kirchen selbst haben immer schon mit Kunst gearbeitet. Heinz Nickel zum Beispiel hat den Altarbereich der Thomaskirche gestaltet. Andere Kirchen, da ist so, die sind so komplett und so leergeräumt, außer dem Altar, das massiv ist und in die Architektur und so eingebaut ist. In manchen Kirchen durfte man nicht an den Wänden bohren, bei manchen Kirchen durfte man nicht die Orgelempore nutzen. Es gab jedes Mal musste man eine Lösung finden, wie man mit den individuellen Kirchen umgeht.
0: Das heißt, auf welchen Wegen beziehen Sie die Umgebung mit ein?
1: Die Nachbarschaft ist wichtig. In der St. Bonifatiuskirche, Ferdinand-Sadel Teegarten, befindet sich die Kirche in einem Art Hof, an einem Parkplatz. Die Nachbarn gehen über diesen Parkplatz dann zur Straße hin. Der Wunsch ist, dass die kurz dort irgendwie anhalten und eventuell irgendwie Lust haben auf einen Tee oder auf ein Gespräch mit den anderen Nachbarinnen.
0: Waren denn immer alle aus der Gemeinde oder der Pfarrei einverstanden mit ihren Plänen?
1: Peter Spelsberg, der Pfarrer von der Thomaskirche, den habe ich als sehr, sehr unterstützend empfunden. Die Kirche wurde vor wenigen Wochen entwidmet, am 31. Mai. Und der konnte irgendwie so erklären, woran das so liegt, dass diese Kirchen jetzt irgendwie so entwidmet werden, in welche Richtung sich die evangelische Kirche bewegt. Es waren schon traurige Momente, die Gemeinde, als die Entwicklung stattgefunden hat, die mit der macht es etwas, wenn eine Kirche entwidmet wird, aber der Pfarrer hat es irgendwie so für mich und für die Manifesta irgendwie unterstützend begleitet.
0: Wirken Kunst und Kirche immer zusammen?
1: So historisch auch, ne? Ja, sicherlich. Die Gestaltung, also wenn man in Venedig ist, was sich dort die Kirchen irgendwie so anguckt, kann man sie sich gar nicht irgendwie ohne Kunst irgendwie so vorstellen. Und teilweise sind das sehr, sehr bedeutende Künstler, die die Kirchen gestaltet haben.
0: Sind die Ausstellungen auch ein Statement zu einer Stadt mit einem stellvertretenden AfD-Bürgermeister und vielen AfD-Wählern?
1: Ja, also ich hätte für mich gedacht, ich möchte unbedingt die migrantische Kunstgeschichte erzählen. Und die würde ich in jeder Stadt unter jeder Bedingung erzählen. Und Gelsenkirchen und die anderen 4 Städte im Ruhrgebiet sind von einer besonderen Dichte an migrantischer Geschichte, migrantischer Musikgeschichte, migrantischer Kunstgeschichte, sie aufzugreifen und in den Kirchenräumen und so zu zeigen, fand ich für mich einen wichtigen Aspekt. Eine andere Frage, die mich mehr beschäftigt hat, ist eher, wie schafft es wie kann ich es irgendwie so schaffen, dass die Kirche für verschiedenste Gruppen gleich ansprechend ist und ein Ort ist, in den sie reinkommen. Ich bin zum Beispiel muslimisch und wie so aufgewachsen. Kirchen sind keine Orte, in die ich gegangen bin, und kann mich rekapitulieren, wenn ich das erste Mal in der Kirche war. Und ich möchte diese Hürde für viele andere Personen und wie so nehmen.
0: Die Manifesta 16 Ruhr beginnt mit Gürsoy Dotaş als einem der Kuratoren. Für heute früh ganz herzlichen Dank fürs Gespräch.
1: Sehr gerne. Danke. Bis dann.
0: Und nach 23 Uhr der Schwerpunkt zur Manifesta 16 Ruhr hier in Deutschlandfunk Kultur mit ersten Eindrücken und den Highlights. Gürsoy Dotaş ist dann auch wieder dabei.

0: Caro Emerald und Back It Up und die will zukünftig nur noch unter Caro auftreten. 7.46 Uhr.
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0: Maple and Rye, Con of the Century.

0: 7.51 Uhr. Heute ist Weltflüchtlingstag. Ziel dieses besonderen Tages ist es, auf das Schicksal von Millionen Menschen aufmerksam zu machen, die vor Krieg, Verfolgung und Menschenrechtsverletzungen fliehen mussten und müssen. Im Berliner Stadtteil Marienfelde befindet sich ein Ort, der bereits seit 1953 ganz unterschiedliche Flüchtlinge beherbergt. Zu Mauerzeiten diejenigen, die aus der DDR flohen, und danach Bürgerkriegsflüchtlinge aus Ländern wie Syrien oder Afghanistan. Was diese Menschen trennt und verbindet, eine Spurensuche von Claudia van Laak.
1: Die fröhlichen Kinder auf dem Spielplatz lassen den Ort etwas weniger grau erscheinen. Dreistöckige Wohnblöcke aus den 1950er Jahren sind es, die Farbe und eine Sanierung verdient hätten. Bis 1990 gingen insgesamt 1,35 Millionen Flüchtlinge, in erster Linie aus der DDR, durch dieses Lager. Ein historischer Fernsehbericht.
2: Das Notaufnahmelager Marienfelde. Die wenigsten kamen aus materieller Not. Für die meisten war politische Freiheit das Motiv für die Flucht von Ost nach West.
3: Guten Tag.
4: Hallo.
3: Guten Tag.
4: Ich bin Rosin. Bitte schön.
5: Hallo.
6: Hallo.
5: Hallo.
7: Taufik.
5: Hallo.
1: Heute wohnen hier neben vielen anderen Taufik Kiki und Rojin Derki aus Syrien mit ihrer Tochter 19 und ihrem Sohn 10 Jahre alt. Das Assad-Regime hat Rojin Derkis Bruder Mohammed ermordet. Ein Schwarz-Weiß-Foto von ihm steht neben dem Fernseher. Seit 12 Jahren nun leben sie in dieser Flüchtlingsunterkunft in Berlin-Marienfelde, denn die syrische Familie sucht bislang vergeblich eine Wohnung.
8: Ich habe viele versucht, bis jetzt immer. Ich versuche bei dem Internet und so, aber sie sind schwer. Nicht von uns, auch für die deutschen Leute ist es schwer auch. Keine Chance.
1: Die beiden schenken Kaffee ein und blicken freundlich, neugierig auf ihren Gast, einen älteren Herrn namens Rainer Schöne. Der Betreiber der Flüchtlingsunterkunft, der Internationale Bund, organisiert gemeinsam mit dem DDR-Notaufnahmelagermuseum regelmäßig Begegnungen zwischen den Flüchtlingen damals und heute. Der Schauspieler, Sänger und Synchronsprecher Rainer Schöne lebte vor 58 Jahren hier im Notaufnahmelager Marienfelde.
9: Es ist ein krasser Einschnitt im Leben eines Menschen. Ich habe meine Karriere verlassen, mir ging es gut in der DDR, aber ich wollte raus. Ich wollte 5 Jahre lang raus.
1: Taufik Kiki und Rojin Derki sind aus Syrien über die Türkei nach Berlin geflohen. Der Musiker Rainer Schöne hatte es leichter, auch leichter als viele andere, die damals versuchten, aus der DDR zu fliehen. Nach einem Konzert in West-Berlin ging er einfach nicht mehr zurück, sondern meldete sich im Notaufnahmelager Marienfelde.
9: Und dann habe ich gefragt, ich möchte im obersten Stockwerk wohnen und kann man die Fenster gut zumachen, weil ich nämlich ein ungutes Gefühl hatte, dass die mich klauen.
1: Jetzt lässt Rainer Schöne, bekannt als die Synchronstimme von Mickey Rourke, Sam Elliott oder Willem Dafoe, seinen Blick über die Sofagarnitur und den Wohnzimmertisch schweifen. Damals sah es hier ganz anders aus, sinniert der 84-Jährige.
9: Es waren schlichte Zimmer mit 2 Doppelstockbetten, Toilette über den Gang. Aber das war mir egal, ich war da.
1: Rainer Schöne wusste, wenn er sich für den Westen entscheidet, muss er fast alles zurücklassen, sieht seine Lieben vermutlich nie wieder.
9: Du kriegst doch einen kleinen Knoten im Bauch und Gänsehaut. Es ist natürlich ein richtig krasser Einschnitt im Leben eines Menschen. Ich musste meine Freundin verlassen, ich musste meine Eltern, die nichts wussten, und mein Leben verlassen und bin aufs Geratewohl rübergegangen.
1: Rainer Schöne erlebte in West-Berlin ein anderes politisches System, aber dieselbe Sprache, dieselbe Kultur. Anders bei Taufik und Rojin. Sie waren bei ihrer Ankunft vollkommen orientierungslos. Das Essen war ihnen genauso fremd wie diese Flüchtlingsunterkunft hier.
8: Wir haben Stress, wir haben Angst. Und wenn wir hier kommen auch wir haben Angst. Weil es sind andere Land, andere Kultur, andere Sprache, ganz Leben ist ganz anders plötzlich. Und wir haben Angst, wenn wir hier fahren.
9: Ich kann ja mein Schicksal, mein Leben nicht vergleichen mit euch, weil ich bin ja von einem guten Leben in ein wieder gutes Leben gekommen.
1: bemerkt Rainer Schöne, greift zu den frisch gebackenen, würzig süß duftenden Plätzchen.
8: Das mit Dattel und die andere mit Pistazien. Dem Dattel ist auch lecker.
1: Taufik, Kiki und Rojin Derki sind schüchtern, zurückhaltend, trauen sich kaum zu fragen, wie es dem DDR-Flüchtling vor 58 Jahren hier erging. Rainer Schöne dagegen ist neugierig auf die syrische Familie, will alles ganz genau wissen.
9: Wie siehst du denn deine Perspektive? Was tust du denn, dass du weiterkommst, als hier zu sein?
8: Weiß jetzt nicht, was kommt weiter.
1: Auch wenn die Flucht von Rainer Schöne aus der DDR schon lange zurückliegt, sie hat seine Sicht auf die Welt geprägt. Ich habe ein größeres Mitgefühl für all diejenigen, die heute nach Deutschland kommen, sagt der 84-Jährige.
0: 7:57 Uhr. Sie hören Deutschlandfunk Kultur mit Leisure und Sundown. Bis zum Sonnenuntergang wird es allerdings noch was dauern.

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1: Mit Thomas Jedicke. Die USA und Iran wollen Gespräche in Gang bringen. Frankreichs Präsident Macron lehnt Abschiebezentren in Drittstaaten ab. Und in Los Angeles eröffnet das erste Museum für KI-Kunst. Der Sondergesandte des Weißen Hauses, Witkoff, soll nach Medienberichten auf dem Weg in die Schweiz sein. Dort will er erste Gespräche über die konkrete Ausgestaltung des Rahmenabkommens mit dem Iran führen. Das berichtet das Nachrichtenportal Axios unter Berufung auf einen Washingtoner Regierungsvertreter. Demnach hält sich der Schwiegersohn von Präsident Trump, Kushner, bereits in der Schweiz auf. Ein erster Termin für Gespräche zwischen den Vereinigten Staaten und dem Iran war gestern abgesagt worden. Polens Präsident Nawrocki hat auf der Plattform X bekannt gegeben, dass er seinem ukrainischen Amtskollegen Selenskyj den Orden des Weißen Adlers aberkennen wird. Selenskyj hatte die höchste Auszeichnung Polens 2023 von Nawrockis Vorgänger Duda erhalten. Paulina Milling.
2: Das Zerwürfnis zwischen den beiden Ländern wurde durch die Benennung einer Armeeeinheit in der Ukraine ausgelöst. Wolodymyr Selenskyj verlieh ihr den Namen der Helden der UPA, der ukrainischen aufständischen Armee. Diese kämpfte während des Zweiten Weltkrieges gegen die Sowjets. Die UPA war aber auch für Massaker an Polen verantwortlich. Selenskyjs Entscheidung hatte für große Empörung in Polen gesorgt. Der Orden des Weißen Adlers wurde dem ukrainischen Präsidenten vor 3 Jahren verliehen, für seinen Einsatz für Menschenrechte und für seine Verdienste um die polnisch-ukrainischen Beziehungen.
1: Der französische Präsident Macron kritisiert die von Deutschland und anderen EU-Ländern geplanten Rückkehrzentren für abgelehnte Asylbewerber in Drittstaaten. Was Frankreich betreffe, gebe es ein Nein zu Rückkehrzentren. Nach Macrons Ansicht sind diese weder effizient, noch entsprechen sie französischen Prinzipien. In die Abschiebezentren sollen Ausreisepflichtige kommen, die nicht in ihre Herkunftsländer zurückgebracht werden können, etwa weil das Heimatland sich weigert, sie zurückzunehmen. Das Mitglied des Sachverständigenrats für Umweltfragen, Töller, hat dazu aufgerufen, auf eine bessere Umsetzbarkeit des Umweltrechts zu achten. In dieser Woche hatte der Sachverständigenrat für Umweltfragen angesichts von Bemühungen um Bürokratieabbau vor Rückschritten beim Umweltschutz gewarnt. Das Expertengremium besteht aus 7 Wissenschaftlern und berät die Bundesregierung. Töller sagte im Deutschlandfunk, schon bei der Formulierung der politischen Ziele müsse die Implementierung stärker mitgedacht werden. Häufig herrsche der Eindruck, wenn man ein Gesetz verabschiede, sei auch das Problem gelöst.
3: Die Einhaltung der Luftqualitätsgrenzwerte für das doch ziemlich gesundheitsschädliche Stickstoffdioxid hat in Deutschland erst 14 Jahre nach Inkrafttreten in allen deutschen Städten funktioniert. Sie erinnern sich vielleicht an diese Diskussion über die Fahrverbote für Kraftfahrzeuge. Also ab 2010 galt der Grenzwert von 40 Mikrogramm, also ein Konzentrationsgrenzwert, und der wurde in vielen, vielen deutschen Städten sehr lange nicht

0: eingehalten.
1: Elisabeth Töller, Mitglied des Sachverständigenrats für Umweltfragen und Professorin für Politikwissenschaft der Fernuniversität Hagen. Der Medienkünstler Refik Anadol gilt als Pionier, wenn es darum geht, Datenströme in Kunstwerke zu verwandeln. Heute eröffnet er in Los Angeles ein eigenes Museum. Die erste Ausstellung heißt Machine Dreams Rainforest. Antje Sieb.
2: Besucher gehen darin durch Galerien mit großflächigen Projektionen, ergänzt von Sound- und Geruchseindrücken, und können sich dabei auch selbst einbringen. Die Technik hinter den Projektionen: für die Ausstellung würden in einem sogenannten Large Nature Model Daten und Bildmaterial aus Forschungsinstituten kombiniert mit Herzschlag oder Hautwiderstand von Besuchern, so Anadol. Er arbeitet dafür mit Tech-Firmen wie Google zusammen. Seine Kunst ist nicht unumstritten. Wer sich vor Ort ein eigenes Bild machen möchte, muss mit Eintrittspreisen ab $49 aufwärts rechnen.
3: Das Wetter.
1: Heute gibt es von der Mitte bis zu den Küsten Schauer und Gewitter, die allmählich in den Osten ziehen. Dort kann es am Nachmittag lokal Unwetter geben. Sonst wieder viel Sonne und es bleibt meist trocken bei Werten zwischen 30 und 38 Grad.
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4: Ihnen einen schönen guten Morgen. Volker Klenk hat heute viel vor. Auf dem Maultaschenfestival in Metzingen signiert er nämlich sein Buch Das Maultaschenmanifest. Warum er den Maultaschen so überaus verbunden ist, das in einer Viertelstunde.

0: Hier ist Karim mit Wieb und die vier Berliner haben Karim erfunden, um aus der Sicht dieser Kunstfigur ihre Geschichten zu erzählen. 8:08. Wir brauchen wieder Bundesjugendspiele, aber das Richtige. Mit dieser Parole hat der heutige Bundeskanzler Wahlkampf gemacht. Friedrich Merz meint damit mehr Leistung und mehr Wettbewerb. In diese Richtung geht auch ein Beschluss der Kultusministerkonferenz. Aber es gibt nicht nur entweder oder. Johannes Kulms hat eine Grundschule entdeckt, die den Spaß mit dem Leistungsgedanken verbindet.
1: Eine knappe Stunde laufen die Bundesjugendspiele jetzt schon an der Berliner Havelland-Grundschule. Aber jetzt haben Levi Pitt und Leon Barker erst einmal Pause. Wie es gerade läuft?
2: Gut, ja.
1: Das Werfen haben die beiden Drittklässler schon hinter sich. Gleich geht es weiter mit dem Springen. Wünschen Sie sich eher Bundesjugendspiele, die dem Leistungsgedanken folgen? Oder soll mehr der Spaß im Vordergrund stehen? Levi Pitt und Leon Barker sind sich einig.
2: Ich glaube, Spaß wäre besser. Ja, Spaß.
1: Damit sind die beiden hier gut aufgehoben. Denn die Havelland-Grundschule in Berlin-Schöneberg organisiert seit 3 Jahren Bundesjugendspiele, die weniger nach dem klassischen Wettkampfschema funktionieren, sondern spielerischer und mehr als Teamwettbewerb daherkommen. Der Leistungsgedanke und auch die sportliche Herausforderung gehen dabei trotzdem nicht zu kurz, betont Sportlehrerin Marion Häusler.
3: Für mich ist wichtig, dass ganz viele Kinder sich mit Freude bewegen. Und das hört man jetzt eventuell auch im Hintergrund, dieses Anfeuern, dieses wirklich, wir sind ein Team. Das ist für mich ganz wichtig, die heutige Bewegungszeit.
1: Auch hier sind die klassischen Jugendspiele-Skills gefragt. Werfen, springen und laufen. Doch sie werden eben nicht klassisch geprüft, sondern an leicht abgewandelten Stationen absolviert. Statt einem 50-Meter-Rennen gibt es beispielsweise einen Hinderniswendesprint, bei dem ebenfalls die Zeit gemessen wird. Zunächst gilt es hier, 4 kinderkniehohe Hürden zu überspringen, ehe die Kids eine besenstielähnliche Stange umkurven und nach geänderter Laufrichtung zu ihrer Gruppe zurückkehren. Niemand trottet, stattdessen fegen alle Kinder unter dem Jubel der Klasse über die Hindernisse hinweg. Am Ende wird es eine Teamwertung geben, aber auch weiterhin Einzelurkunden. Schon an ihrer vorherigen Schule hat Marion Häusler einen ähnlichen Ansatz verfolgt. Und als Ausbilderin im Fach Sport gibt sie ihre Vision für die Bundesjugendspiele auch an viele angehende Berliner Grundschullehrkräfte weiter.
3: Also ich denke, und das ist ja auch schon lange erwiesen, dass umso vielfältiger ich in meiner Kindheit aufgestellt bin im Sportbereich, umso koordinativer ich gefordert und gefordert werde, wie hier beispielsweise beim Hinderniswendesprint, dass dann eine ganz andere sportliche Entwicklung später auch in Richtung Leistungsgedanke entstehen kann, als wenn ich als Kind frühzeitig immer nur 50 Meter trainiere. Also es gibt ganz viele Leistungssportler, die haben beispielsweise mit der Leichtathletik erst mit 15, 16 angefangen und haben vorher etwas anderes gemacht, weil sie erstmal die Vielfalt brauchen, um dann in Richtung Leistung nach oben zu gehen.
1: Dass sich nun offenbar wieder der Wind dreht und gerade konservative PolitikerInnen betonen, nur mit klassischen Wettkampfbedingungen könnten hier die OlympiamedaillengewinnerInnen der Zukunft heranwachsen, hält sie für einen Trugschluss. Claudia Nicolai ist die Schulleiterin der Havelland-Grundschule. Sie schaut auf den jüngsten Beschluss der Kultusministerkonferenz etwas differenzierter, weil sie es grundsätzlich gut findet, dass die Schulen künftig selbst entscheiden können, ob sie für die 3. und 4. Klassenstufen bei den Bundesjugendspielen im Schwimmen und bei der Leichtathletik zum Wettkampfmodus zurückkehren.
4: Also könnte ich jetzt gar nicht sagen, ich bin dafür oder dagegen. Und wichtig ist, dass wir diese Optionalität haben.
1: Claudia Nicolai war selbst in ihrer Jugend Leistungsschwimmerin. Als Sportlehrerin hat sie in fast 3 Jahrzehnten viele Bundesjugendspiele erlebt, die ziemlich klassisch daherkamen. Und wo manche Kinder sich frustriert und lustlos durch den finalen Lauf über 800 bzw. 1000 Meter schleppten. Entsprechend hat auch Nicolai ihr Bild geändert und freut sich, dass ihre eigene Schule nun anders rangeht. Beim Abschlusslauf werden die Kinder zusammen 12 Minuten lang locker am Stück joggen, begleitet von Musik.
4: Die Kinder gehen da ganz anders ran, bringen ganz andere Leistungen. Also sie laufen viel, viel länger. Und dieser Weg vom Wettkampfcharakter hat für uns hier an der Schule eben dazu geführt, dass die Kinder viel mehr Spaß daran haben.
1: Tatsächlich setzen sich zum Abschluss der Bundesjugendspiele an der Havelland-Grundschule 250 Kinder in Bewegung, die immer noch ziemlich munter wirken. Fast alle von ihnen werden das fast viertelstündige Joggen über die improvisierte Kunstrasenrunde schaffen, angefeuert von Lehrkräften und Eltern. Livi Pitt und Leon Barker finden, dass durch die Bundesjugendspiele auch das Gemeinschaftsgefühl wächst. Für die beiden Drittklässler verbindet das Format Leistung und Spiel.
2: Aus dem Spaß wird der Gewinn.
5: Alles geben und dabei Spaß haben.
0: 8:13 Uhr. Die Pretenders mit Frontfrau Chrissy Hynde. Back on the Chain Gang.

0: Chrissy Hynde mit ihrer langen Karriere und die hat ihre Erfahrungen mal zusammengefasst in einer Liste mit Tipps für junge Musikerinnen. An prominenter Stelle taucht auf, fang nie was an mit wem aus der Band. Es endet immer und zwar immer mit Tränen. 8:17 Uhr. Den lieben Gott hinters Licht führen, das soll die Idee sein hinter der Maultasche. Einfach eine Schicht Nudelteig übers Fleisch und dann stößt sich auch in der Fastenzeit niemand dran. Volker Klenk ist Maultaschen-Fan. Heute signiert er während des Maultaschen-Festivals in Metzingen sein Buch Das Maultaschen-Manifest. Und außerdem bietet er eigene Maultaschen an. Die Füllung ist schon vorbereitet. Guten Morgen, Herr Klenk.
1: Schönen guten Morgen.
0: Was genau passiert auf dem Maultaschen-Festival?
1: Das Maultaschenfestival in Metzingen gibt es jetzt dieses Jahr zum zweiten Mal und das ist das einzige Format, in dem ganz viele verschiedene Maultaschenhersteller und Produzenten zusammenkommen und an einem Ort ihre Vielfalt präsentieren. Also man kann von morgens bis abends sich durchessen durch dieses Festival und ganz viele tolle Sachen sehen, mit Leuten reden und eben auch an Vorführungen teilnehmen, wie wir sie beispielsweise machen.
0: Metzingen liegt südlich von Stuttgart. Geht es also auch um ein schwäbisches Klassentreffen?
1: Das kann man so sagen, ja. Also klar, Metzingen liegt ziemlich zentral im Kernland der Maultasche, im Schwabenland. Und gut erreichbar und so ein Klassentreffen der Maultaschen-Fans und Freaks und Liebhaber. Und davon gibt es eine wachsende Schar.
0: Wann hat die Maultasche eigentlich angefangen, auch die hippen Wochenmärkte in Berlin oder Hamburg zu erobern?
1: Ja, das ist so eine Entwicklung, die sehen wir so, ich denke, seit etwa 20 Jahren. Das wird tatsächlich an dieser Prenzlauer Berg, wo viele Schwaben gelebt haben zumindest oder leben, festgemacht, dass die Prenzl Schwaben da ihre Maultasche kultivieren, mitten in Berlin. Aber es ist nicht nur in Berlin zu beobachten, sondern man versteht einfach zunehmend, auch außerhalb des Schwabenlandes, was für ein fantastisches Essen das ist. Und wenn es die Leute mal probiert haben, bleiben sie hängen.
0: Was macht denn die Maultasche so fantastisch?
1: Das ist zunächst mal tatsächlich die Vielfalt. Klingt verrückt. Jede Maultasche von jedem Hersteller schmeckt anders. Und das ist wirklich was ganz Eigenes, Besonderes an diesem schwäbischen Kulturgut. Jede Familie hat ein eigenes Familienrezept und die schwört darauf, das ist das Beste. Und diese Vielfalt zu erfahren, egal wo man hinkommt und Maultaschen bestellt, weiß man, ich bin mal gespannt, wie sie schmeckt. Und das ist wirklich was Tolles und was Spannendes.
0: Wenn wir das jetzt mal international betrachten, dann hat ja jedes Land quasi so eine Art von Maultasche oder Teigtasche. Sind die alle gut Freund miteinander oder gibt es da auch sowas wie Konkurrenz?
1: Meiner Meinung nach ist die schwäbische Maultasche die Krönung der teigummantelten Füllungen. Also natürlich, überall wo ich hinkomme, probiere ich die Teigtaschen, die lokalen Teigtaschen, aber keine kommt an die schwäbische Maultasche ran. Keine ist so komplex. Es ist auch die größte in Form, ja, und Struktur. Und also da bin ich ein bisschen Patriot. Ich würde sagen, die schwäbische Maultasche kommt keiner ran.
0: Was darf eine gute Maultasche kosten? Sie stellen ja auch her nach dem Rezept Ihrer Großmutter und verkaufen die dann auch.
1: Wow, das ist aber echt eine tricky Frage. Was darf sie kosten? Es gibt industriell hergestellte Maultaschen zu kaufen. Die sind teilweise sehr, sehr günstig im Supermarkt. Und es gibt traditionell handwerklich gemachte Maultaschen und Handwerk ist nun mal teuer. Und dann kommt der zweite Komponente, die Zutaten. Sind es hochwertige, teure Zutaten, dann ist eine handwerklich gemachte Maultasche wesentlich teurer als eine industriell gefertigte Maultasche. Das heißt, eine riesige Bandbreite. Ich würde sagen, Qualität hat ihren Preis und das schmeckt man.
0: Welche Füllung hat die klassische Maultasche?
1: Es gibt ein paar Sachen, die auf gar keinen Fall rein dürfen in Glashimo-Taschen, aber ansonsten...
0: Ah, Sie rollen jetzt das Feld von hinten auf.
1: Ja, genau. Ansonsten, also Fisch, Pilze und solche Dinge gehören nicht in klassische schwäbischen Maultaschen. Aber tatsächlich ist die Bandbreite dessen, was erlaubt ist in der schwäbischen Maultasche, ist ja ein geschützt geografisches Produkt, wenn es im Schwabenland auch hergestellt wird. Die Bandbreite ist relativ groß, also die Gemüsesorten, das Fleisch, Schweinefleisch oder Rindfleisch oder beides, da ist viel Raum für persönliche Interpretation und persönliche Rezepturen. Nochmal, das ist wiederum meiner Meinung nach die ganz große Stärke und die Besonderheit und das Spannende an der schwäbischen Maultasche.
0: Stimmt denn eigentlich die Überlieferung, dass Mönche die Maultasche erfunden haben, um auch in der Fastenzeit an ihr Fleisch zu kommen?
1: Ja.
0: Kurze, bündige Antwort, ja.
1: Naja, es ist eine Entstehungsanekdote. Davon gibt es noch 2, 3 andere, die sind aber noch wesentlich unwahrscheinlicher, schwächer, langweiliger. Also ich habe mich festgelegt, die Geschichte der Mönche im Kloster Maulbronn, die angeblich die Maultasche erfunden haben in der Fastenzeit, ist die beste und deshalb sollte sie stimmen.
0: Täuscht der Eindruck oder ist die Maultasche mehr als Essen, sondern auch ein Stück Identität?
1: Unbedingt. Die Maultasche ist für Schwaben, also nicht nur für mich, sondern für ganz viele Schwaben, tatsächlich ein Stück gelebtes Kulturgut. Also es ist Teil unserer Alltagskultur. Es hat eine große Bedeutung im Jahresverlauf. An Gründonnerstag in der Karwoche werden überall Maultaschen gemacht und gegessen. Und es hat ganz, ganz viel mit der Symbolkraft für unsere schwäbische Heimatland zu tun. Allein die Tatsache, dass es immer mehr Fußballspieler, Nationalspieler gibt, die mit Stolz erzählen, zum Beispiel wie der Spieler Musiala, der in Stuttgart geboren ist, bei Bayern München spielt, mit Stolz erzählt, dass sein Lieblingsgericht Maultaschen sind. Das ist Ausdruck der Identität und das hat es früher so nicht gegeben.
0: Parallel zum Maultaschenfestival feiert Thüringen den Mutzbraten. Das ist ein Braten vom Schwein mit Kräutern und in Schwarzbier mariniert. Könnten Sie sich auch dafür erwärmen?
1: Ich finde, es hört sich gut an. Aber wissen Sie, man kann Birnen mit Äpfeln nicht vergleichen. Also für mich ist natürlich die Maultasche die Königin der Küche. Und na klar, es gibt viele hübsche Töchter von vielen Müttern, aber die Maultasche, das ist einfach die junge Dame, in die ich mich verliebt habe und es gibt nichts daneben.
0: Das Herz von Blogger und Kochbuchautor Volker Klenk gehört der Maultasche und ich bedanke mich fürs Gespräch in Deutschlandfunk Kultur.
1: Danke auch, schönen Tag.
0: Ja, Ihnen auch, 8:25 Uhr.
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1: Der Schauspieler Christian Berkel wurde 1957 geboren, kurz nachdem der erste sowjetische Satellit die Erdumlaufbahn erreichte.
2: Als die Hebamme meinem Vater dieses kleine Bündel übergeben hat, hat sie gesagt, hier kommt ihr Sputnik.
1: Und genau so hat Berkel seinen dritten autobiografischen Roman genannt. Sputnik steht für das andere Ich des Autors. Heute liest er in Prenzlau. Er schildert in seinem Buch die politischen Ereignisse der Zeit, das Schweigen über den Nationalsozialismus und auch seine Jugendjahre in Frankreich.
2: Das ist plötzlich das Gefühl, hier ist alles anders, hier ist Lebenslust, hier ist Lebensfreude, hier ist eine andere Leichtigkeit. Und so entdeckt er in Paris eben auch tatsächlich die Theaterwelt, nimmt ersten Schauspielunterricht.
1: Sputnik. Die Lesung mit Christian Berkel, heute in der St. Jakobikirche in Prenzlau. Ein riesiges Wohnheim mit Schlafzimmern für jeweils 4 Frauen, ein Speisesaal für 300 Personen. So wurden früher in Cuxhaven Fischarbeiterinnen untergebracht. Wer waren sie und wie sah ihr Alltag aus? Das beantwortet eine Ausstellung im Cuxhavener Museum Windstärke 10. Leben im Takt der Fischfabrik. Kurator Philipp Roll.
3: Vor dem Zweiten Weltkrieg kamen die Frauen vor allem aus anderen Regionen Deutschlands, insbesondere dem Ruhrgebiet. Und dann nach dem Zweiten Weltkrieg waren es dann Anwerbeabkommen der Bundesrepublik, die den Weg ebneten, vor allem aus Spanien, Italien und Portugal, also aus Küstenländern, in denen man die Arbeit im Fisch schon kannte.
1: Ein wenig bekanntes Kapitel der Stadtgeschichte. Zu sehen bis zum 31. Oktober. Die Ausstellung »Leben im Takt der Fischfabrik«. Im Museum Windstärke 10 in Cuxhaven. Klavier, Schlagzeug und der schwebende Klang der Sitar. Diese Besetzung ist ungewöhnlich. Genauso wie die musikalischen Farben, die das Pulsar-Trio damit entstehen lässt. Zu hören ist die Band heute in Lindau. Die Stücke des Trios können psychedelisch, filmisch oder auch lyrisch sein. Manche nennen es Post-Rock-Jazz, andere Jazzy-Weltmusik. Auf jeden Fall sind die Kompositionen unverwechselbar. Das Konzert von Pulsar Trio. Heute Abend im Zeughaus in Lindau, morgen in Weilheim.
4: Miriam Rossius mit den Kulturtipps. 8.30 Uhr.
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5: Mit Thomas Jedicke. US-Nachrichtendienste warnen, einem Bericht zufolge, dass Israel die Friedensverhandlungen mit dem Iran beeinträchtigen könnte. Dies sei der Regierung mitgeteilt worden, wie die Washington Post unter Berufung auf hochrangige Beamte meldet. Demnach soll Israel entschlossen sein, seine Militäroperationen gegen die Hisbollah-Miliz im Libanon fortzusetzen. Zu dem von den USA und dem Iran vereinbarten Rahmenabkommen gehört jedoch eine Waffenruhe auch im Libanon. Zwischen den USA und Israel gibt es wegen des Vorgehens in Nahost zunehmend Spannungen. Gut einen Monat nach dem Ebola-Ausbruch in der Demokratischen Republik Kongo ist die Zahl der Todesopfer auf 245 gestiegen. Wie die Gesundheitsbehörde der Afrikanischen Union mitteilte, wurden mittlerweile 933 Infektionsfälle bestätigt. Demnach liegt die Sterblichkeitsrate in dem Land bei nunmehr 23%. Für den aktuell grassierenden Bundibugyo-Typ des Virus gibt es derzeit weder einen Impfstoff noch eine zugelassene Therapie. Polens Präsident Nawrocki hat auf der Plattform X bekannt gegeben, dass er seinem ukrainischen Amtskollegen Selenskyj den Orden des Weißen Adlers aberkennen wird. Grund ist die Umbenennung einer ukrainischen Armeeeinheit nach Nationalisten, die im Zweiten Weltkrieg Polen massakriert haben. Selenskyj hatte die höchste Auszeichnung Polens 2023 von Nawrockis Vorgänger Duda erhalten. Dieser wollte damit die Freundschaft zwischen Polen und der Ukraine angesichts der russischen Aggression gegen Kiew unterstreichen. Der frühere Bundesgesundheitsminister Lauterbach setzt sich beim Thema Organspende weiter für einen Paradigmenwechsel ein. Er hofft, dass der Bundestag im Herbst einen entsprechenden Beschluss fasst, sagte der SPD-Politiker der Funke Mediengruppe. Lauterbach befürwortet die sogenannte Widerspruchslösung, die auch in vielen anderen europäischen Ländern gilt. Demnach sind alle Menschen Organspender, die dem zu Lebzeiten nicht ausdrücklich widersprechen. Der Latin-Music-Sänger Bad Bunny spielt heute und morgen in Düsseldorf die einzigen beiden Deutschland-Konzerte seiner Welttournee. Pro Konzert werden etwa 50.000 Fans erwartet. Bad Bunny ist seit mehreren Jahren der meistgestreamte Künstler weltweit mit derzeit über 100 Millionen monatlichen Hörerinnen und Hörern. Im Februar gewann der aus Puerto Rico stammende Sänger den Grammy für das Album des Jahres. Es war das erste Mal in der Geschichte des Preises, dass ein rein spanischsprachiges Album in dieser Kategorie ausgezeichnet wurde.
0: Das Wetter.
5: Heute gibt es wieder Schauer und Gewitter bei schwülheißen Temperaturen zwischen 30 und 38 Grad.
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4: Ich wünsche Ihnen einen guten Morgen. Ein schattiges Plätzchen, ein kühles Getränk und ein gutes Buch. So könnte der perfekte Sommertag aussehen. Plätzchen und Getränk kann ich jetzt gerade nicht rüberreichen, aber buchtechnisch haben wir was für Sie, und zwar in einer Viertelstunde.

0: Die First Lady of Soul, Aretha Franklin mit Chain of Fools, 8:36 Uhr. Eine Waffenruhe an allen Fronten verspricht der Deal des US-amerikanischen Präsidenten mit Iran. Aber das mit der Waffenruhe ist so eine Sache. Die im Libanon ist brüchig und die in Gaza auch. Viele Menschen in Gaza fühlen sich vergessen. Augenzeugen berichten, dass die israelische Armee dabei ist, die vereinbarte gelbe Linie zu ihren Gunsten zu verschieben. Bettina Meyer.
1: Ein verbranntes Auto, das Dach fehlt, Rauch steigt auf. In Gaza-Stadt, auf einer Straße umgeben von Trümmern, hat eine israelische Drohne ein Auto getroffen. Rettungskräfte bergen Verletzte und 3 Tote. Es habe sich um einen gezielten Angriff auf Terroristen gehandelt, so das israelische Militär. Alltag in Gaza, trotz Waffenruhe. Seit etwa 6 Monaten ist sie in Kraft, doch ruhig ist es nicht. Amar Al-Farah hat einen Verwandten bei einem israelischen Luftangriff verloren. Während der Waffenruhe, erzählt er. Wir haben rund um die Uhr Angst. Diese Waffenruhe ist eine Lüge, die sie den Bewohnern des Gazastreifens erzählt haben. Seit Beginn der Waffenruhe sind mehr als 1000 Menschen gestorben. Es sterben jeden Tag mehr. Warum? Diese Zahl nennt das von der Hamas geführte Gesundheitsministerium. Noch immer hat die Terrororganisation ihre Waffen nicht abgegeben. Die Friedensverhandlungen kommen nicht voran, auch wenn Treffen angekündigt werden. Die humanitäre Lage in Gaza ist nach wie vor katastrophal, sagt Shai Grünberg von der Menschenrechtsorganisation Gisha in Tel Aviv.
2: In Gaza, the ceasefire exists only on paper.
1: Diese Waffenruhe existiert nur auf dem Papier. Es sterben weiter Menschen, Familien leben als Flüchtlinge in Zelten und Ruinen, Hilfslieferungen sind eingeschränkt, der Wiederaufbau ist blockiert. Die Bewegungsfreiheit der Menschen in Gaza ist stark eingeschränkt durch die sogenannte gelbe Linie, deren Verlauf unklar ist. Sie ist extrem gefährlich und wird weiter verschoben, wodurch die Bevölkerung in ein Gebiet gedrängt wird, das weiter schrumpft. Die Mehrheit der Bevölkerung in Gaza sei auf weniger als die Hälfte des verbleibenden Gebietes konzentriert, fügt Grünberg hinzu. Immer wieder sterben Menschen in der Nähe der gelben Betonklötze, die als Markierungen für die Linie dienen, hinter der die israelische Armee seit Beginn der Waffenruhe die Stellung hält. Nachts sei es stockdunkel, man könne keinen Meter weit sehen, sagt Jihan Salim. Von Jordanien aus organisiert die Helferin im Auftrag des norwegischen Flüchtlingsrates Zelte für die Menschen in Gaza. Aktuell mache den Geflüchteten eine Hitzewelle zu schaffen. In den Zelten staut sich die Hitze. Das Polyestermaterial ist nur für Notunterkünfte gedacht. Die Haltbarkeit beträgt maximal 6 Monate. Es sind jetzt schon 3 Jahre. Wir schätzen, dass etwa 1 Million Menschen in Gaza eine Unterkunft braucht. Hitze und Überflutungen zerstören die Zelte und sie müssen ersetzt werden. Selbst wenn Familien ein Zelt hätten, mangelt es oft an einem Platz, es aufzustellen. Salim bestätigt, dass sich durch die gelbe Linie immer mehr Menschen auf engem Raum drängen. Auch Flüchtling Marud Abu Zumar aus Rafah gehört dazu. Gerade habe er vom Rahmenabkommen der USA mit dem Iran gehört, erzählt er. Wo kommen wir in diesem Deal vor? Wir und unsere Kinder leben in Zelten, werden von Fliegen und Ratten zerfressen. Warum kommen andere arabische Länder wie der Iran, der uns das alles eingebrockt hat, vor? Die Hisbollah, die Mitschuld ist am Krieg. Wir hören, es soll Ruhe an allen Fronten sein. Was ist mit uns? Wir sind am längsten im Krieg. Warum kommen wir in dem Deal nicht vor? Auch Israels Premier Netanyahu erklärte kürzlich, Israel halte mehr als 60% des Küstenstreifens. Doch er habe die Armee angewiesen, das besetzte Gebiet auf 70% auszuweiten.
0: 8:41 Uhr.

0: Kalm und Levanqueur, ein Song über die ernüchternde Erkenntnis, dass es am Ende des Tages keine Gewinner gibt. 8:43 Uhr. Ich schaue raus aus dem Studio und ich habe die Assoziation von Wüstenhimmel bei Sandsturm, also nicht ganz klar blau, sondern eher so diesig, und jedenfalls sieht es schon richtig heiß aus.
1: Ja, ich glaube, du täuschst dich auch nicht. Es sind nämlich schon 24 Grad in Berlin und das Thermometer nimmt gerade mal Anlauf für die 34 Grad, die wir hier heute noch kriegen werden. Also Wüste ist gar nicht so weit weggefühlt.
0: Kathi Obermann aus dem Frühteam ist bei mir. Du hast interessante Infos mitgebracht zum Thema Hitze und Gesundheit.
1: Ja, also klar hören wir das in diesen Tagen immer wieder. Bei diesen Temperaturen wird überall gewarnt, nicht ohne Sonnenschutz raus, eincremen, Hut dabei haben, genug trinken, Wasser mitnehmen und. Aber was mir völlig neu war, auch Medikamente können bei Hitze ganz anders wirken als sonst und das Risiko für Nebenwirkungen steigt extrem.
0: Hast du dafür ein Beispiel?
1: Ich habe mehrere, aber ich greife jetzt mal die Medikamentengruppe raus, bei der das besonders auffällig ist, und das sind die Herzmedikamente. Das liegt vor allem wohl daran, dass die Blutgefäße bei Hitze weiter sind und man oft eben auch nicht genug Flüssigkeit im Körper hat, weshalb eigentlich die Wirkstoffe völlig anders verstoffwechselt werden.
0: Also Vorsicht bei Beta-Blockern und ACE-Hemmern.
1: Ja, ganz genau. Besonders die ACE-Hemmer, das sind die, die den Blutdruck senken, die können das Durstgefühl reduzieren. Und das kann bei Hitze sehr schnell gefährlich werden, weil es dann auch in Kombination eben schnell zu Nierenproblemen kommen kann.
0: Jetzt kann man sich das ja alles bei so einem Zuhören im Vorbeigehen nicht alles merken. Und wir haben ja auch nur ein paar Beispiele genannt.
1: Ja, also ich erwarte tatsächlich auch nicht, dass jemand hier sitzt mit einem gezückten Stift und alles mitnotiert. Aber man kann es zum Glück alles auch in Ruhe nachlesen in der sogenannten Heidelberger Hitzetabelle. Und wenn man das eingibt, also Heidelberger Hitzetabelle im Netz, dann kommt man sofort auf die entsprechende Seite. Und da sind alle Wechselwirkungen zwischen Medikamenten und Hitze aufgeführt, die belegt sind. Also auch zwischen den anderen betroffenen Medikamentengruppen, die wir jetzt gar nicht genannt haben.
0: Also ich halte mich erstmal an Wasser und Schatten.

0: Currency von Another hier in Deutschlandfunk Kultur, 8:48 Uhr. Das Wetter ist ja schon sehr sommerlich und außerdem nähern wir uns der Urlaubszeit. Tatsächlich liegen schon zahlreiche Strand- und Sommerromane in den Buchhandlungen. Die sind ja meistens eher so zum Wohlfühlen. Ein bisschen anders dürfte das sein mit dem Sommerbuch von Christiane Adlung. Bislang hat die Autorin unter einem Pseudonym historische Romane geschrieben und hinter dem neuen Buch Sommerrauschen stehen ambitionierte Ziele. Rainer Moritz ist unser Rezensent. Guten Morgen.
1: Ein schönen guten Morgen.
0: Wo und wann rauscht denn hier der Sommer?
1: Ja, Sie haben es ja erstmal schon mal angesprochen. Ich war erst skeptisch, als ich das Buch in die Hände nahm. Sommer rauscht. Ich dachte, noch so ein Titel. Ich habe extra mal geschaut, was gab es in den letzten ein, zwei Jahren. Sommer meines Lebens, der Sommer ohne dich, der große Sommer. Bei den Verlagen scheint es einen Automatismus zu geben. Wo Sommer draufsteht, das gefällt dem Leser, das gefällt der Leserin. Hier ist das zum Glück anders. Wir kommen gleich darauf zu sprechen, ein differenziertes Buch vor uns. Wo, das ist relativ klar. Wir sind im Südwesten Frankreichs. Wir sind im Médoc, wo es auch sehr guten Rotwein gibt, der im Buch auch eine Rolle spielt. Der Strand ist nicht weit, die Côte d'Argent, und dort ist dieser Roman auf zwei Zeitebenen angesiedelt.
0: Die Ich-Erzählerin ist eine rund 50-jährige Bildhauerin namens Judith. Was ist das für eine Frau?
1: Ja, sie ist dort, hat mit den Zeitebenen zu tun, schon hingekommen mit ihren Eltern. Man hat dort an der Côte d'Argent fünf Häuschen, Sommerhäuschen errichtet, und die Familie von Judith hat so ein Häuschen gekauft. Also wirklich nur fünf nebeneinander stehende Häuschen. Dort ist man immer hingefahren zur Sommerfrische, wie man früher gesagt hat. Und jetzt in der Ich-Zeit, in der Jetzt-Zeit der Erzählung, wenn man so will, haben wir diese Ich-Erzählerin. Sie ist jetzt Anfang 50, sie ist Bildhauerin, sie muss einen Text für einen Katalog schreiben, das fällt ihr schwer. Man ist wieder dort im Médoc, in diesem Häuschen mit ihrem Mann Robert, einem Architekten. Und man blickt, und das macht der Text ganz geschickt, immer wieder hin und her. Mal sind wir in den 70er Jahren, als Judy dort mit ihrer besten Freundin Natascha quasi jeden Tag verbrachte. Und dann sind wir in der Gegenwart viele Jahre später, und es hat sich sehr viel verändert.
0: Dieses Sommerquartier mit diesen fünf Häuschen, wie idyllisch muss ich mir diesen Ort im Roman vorstellen?
1: Es ist natürlich ein klassischer Ort, wie man es damals gern hatte, um der Großstadt zu fliehen, um sich sozusagen ein Idyll zu gönnen, irgendwo in einer sehr schönen Gegend. Das kann Christiane Adlung auch sehr gut, diese Atmosphäre beschreiben, auch diese französische Atmosphäre. Es gibt eine kleine Stelle, da spielt ein Kaugummi eine wichtige Rolle, der Malabar-Kaugummi. Wer schon mal in Frankreich war, wird sich sofort an diese Kaugummi-Sorte erinnern. Das heißt, es wird Landschaft sehr eindrücklich beschrieben. Wir sind hier in dieser Gegend, wo allerdings nicht viel los ist. Und jetzt in der Gegenwart haben sich natürlich die Verhältnisse verändert. Die Mutter von Judith Oda, eine anstrengende Schauspielerin, lebt auch mit ihnen, ist auch im Sommer da. Also sehr viele Ebenen kommen plötzlich in diesem Roman zusammen.
0: Das klingt, als passe Sommerrauschen nicht in die Schublade leichte Strandlektüre. Welche Stilmittel setzt die Autorin ein?
1: Nein, es ist keine klassische Strandlektüre. Es geht um Geheimnisse, um Halbwahrheiten. Was hat man sich verschwiegen? Die Erzählerin, das muss ich noch sagen, Judith hatte eine kleine Schwester. Und man weiß sehr früh, die ist irgendwie zu Tode gekommen. Aber niemand nimmt die Schuld auf sich. Und jemand hat Schuld daran. Das wird am Schluss sich erweisen in diesem Roman. Ja, Christiane Adlung will sich, das merkt man sehr deutlich, entfernen von diesen klassischen Strandlektüren, die oft ja auch stilistisch, sprachlich leichterer Natur sind. Das heißt, sie gibt sich wirklich sehr viel Mühe. Und das gelingt ihr an vielen Stellen, wie ich finde, auch sehr, sehr gut, genaue Atmosphäre zu beschreiben, eben nicht in die vorgestanzten Formen zu verfallen. Aber ich finde, sie überdreht manchmal, wenn Seerosen, ich zitiere einfach mal diese Stelle, in gedrängter Verschwiegenheit zwischen Wasserlinsen schwimmen, dann ist mir das ein bisschen zu viel des Guten. Oder Gewitterwolken eine ausgeprägte Plastizität haben, die ein Berührenwollen hervorrufen, dann merkt man, die Autorin will zu viel. Sie will stilistisch besonders originell sein. Das geht manchmal schief, aber zum Glück nicht auf den ganzen Roman bezogen.
0: Wie fällt Ihr Fazit aus?
1: Ja, es ist diese Mischung. Es ist ein Sommerroman, der es in sich hat, der wirklich sehr genau von Familiengeheimnissen, Familienverschwörungen auch erzählt und der stilistisch Gott sei Dank aus dem Rahmen derjenigen Titel fällt, die ich am Anfang zitiert habe, mit den gerade eben genannten stilistischen Einschränkungen. Da hätte man ein bisschen Hand anlegen können.
0: Rainer Moritz über Sommerrauschen von Christiane Adlung mit rund 280 Seiten für 24 Euro erschienen bei Dumont, 8:52 Uhr. Nein, 53.

0: just hold on. Happier times are coming, all right? The sun exists behind the clouds. It's right there. Just hold on to happier times, all right, darling?
1: Ray mit Happier Times Ahead. Die Reform des gemeinsamen europäischen Asylsystems ist in Kraft. Ob diese Reform ein Fortschritt ist für Europa oder ein Risiko für den Flüchtlingsschutz, darüber möchten wir mit Ihnen diskutieren. Nach neun.

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1: Mit Thomas Jedicke. Die Linke nennt den Gaza-Krieg offiziell Völkermord. Frankreichs Präsident Macron ist gegen Abschiebezentren in Drittstaaten. Und in Los Angeles eröffnet das erste Museum für KI-Kunst. Die Linke setzt heute ihren Bundesparteitag fort. Am späten Abend hatten die Delegierten mit großer Mehrheit beschlossen, Israels Vorgehen im Gaza-Krieg als Völkermord zu bezeichnen. Im Beschluss enthalten ist zugleich ein Bekenntnis zum Existenzrecht des Staates Israel, ebenso zum Existenzrecht eines Palästinas. Mit Blick auf Deutschland heißt es, hierzulande müsse jüdisches Leben in all seiner Vielfalt geschützt werden. Ebenso gelte dies für palästinensisches Leben. Am zweiten Tag des Parteitags liegt der Schwerpunkt auf der Wahl einer neuen Doppelspitze. Beworben haben sich die bisherige Co-Chefin Ines Schwertner und der Bundestagsabgeordnete Luigi Pantisano. Paul Vorreiter.
2: Der 46-Jährige will sich heute zum Nachfolger von Co-Parteichef Jan van Aken wählen lassen, der aus gesundheitlichen Gründen nicht mehr antritt. Pantisano ist Architekt und Stadtplaner. Seine politische Karriere begann er in der Kommunalpolitik in Stuttgart. Als Kind italienischer Gastarbeiter will Luigi Pantisano die Linke stärker auf migrantische Wähler ausrichten. Der Bundestagsabgeordnete gilt wie auch Co-Chefin Schwertner als Vertreter der sogenannten Bewegungslinken, die die Partei enger mit sozialen Bewegungen und außerparlamentarischem Protest verzahnen möchte.
1: US-Nachrichtendienste warnen einem Bericht zufolge, dass Israel die Friedensverhandlungen mit dem Iran beeinträchtigen könnte. Dies sei der Regierung mitgeteilt worden, wie die Washington Post unter Berufung auf hochrangige Beamte meldet. Demnach soll Israel entschlossen sein, seine Militäroperationen gegen die Hisbollah-Miliz im Libanon fortzusetzen. Zu dem von den USA und dem Iran vereinbarten Rahmenabkommen gehört jedoch eine Waffenruhe, auch im Libanon. Zwischen den USA und Israel gibt es wegen des Vorgehens in Nahost zunehmend Spannungen. Der verteidigungspolitische Sprecher der SPD-Bundestagsfraktion Schmidt sieht noch Klärungsbedarf für eine Beteiligung der Bundeswehr an einem internationalen Einsatz in der Straße von Hormus. Bundesverteidigungsminister Pistorius, ebenfalls SPD, hatte vor wenigen Tagen zwei Schiffe der deutschen Marine in Richtung Rotes Meer geschickt, um sich für einen möglichen Einsatz zur Minenräumung in der Straße von Hormus bereitzuhalten. Dafür seien aber die Zustimmung des Iran und des Oman sowie ein Bundestagsbeschluss erforderlich, betonte Pistorius. Schmidt sagte im Deutschlandfunk, es brauche noch ausführliche parlamentarische Beratungen. Letztlich müssten viele Voraussetzungen erfüllt sein, um grünes Licht für einen möglichen Einsatz der Bundeswehr zu geben.
3: Das ist eine Frage des der jetzt folgenden Verhandlungen, wie das sichergestellt werden kann. Aber die Bundeswehr ist, wenn, dann nicht dazu da, in der Straße von Hormus für ein Ende der Kampfhandlungen zu sorgen, sondern andere Aufträge anzunehmen. Und deswegen ist eine der wirklich wichtigen Grundbedingungen, dass die Kampfhandlungen eingestellt sind.
1: Christoph Schmidt, verteidigungspolitischer Sprecher der SPD-Bundestagsfraktion. Der französische Präsident Macron kritisiert die von Deutschland und anderen EU-Ländern geplanten Rückkehrzentren für abgelehnte Asylbewerber in Drittstaaten. Was Frankreich betreffe, gäbe es ein Nein zu Rückkehrzentren. Nach Macrons Ansicht sind diese weder effizient noch entsprechen sie französischen Prinzipien. Der Medienkünstler Refik Anadol gilt als Pionier, wenn es darum geht, Datenströme in Kunstwerke zu verwandeln. Heute eröffnet er in Los Angeles ein eigenes Museum. Die erste Ausstellung heißt Machine Dreams Rainforest. Antje Sieb.
4: Besucher gehen darin durch Galerien mit großflächigen Projektionen, ergänzt

0: von Sound- und Geruchseindrücken und können sich dabei auch selbst einbringen. Die Technik hinter den Projektionen: Für die Ausstellung würden in einem sogenannten Large Nature Model Daten und Bildmaterial aus Forschungsinstituten kombiniert mit Herzschlag oder Hautwiderstand von Besuchern, so Anadol. Er arbeitet dafür mit Tech-Firmen wie Google zusammen. Seine Kunst ist nicht unumstritten. Wer sich vor Ort ein eigenes Bild machen möchte, muss mit Eintrittspreisen ab $49 aufwärts rechnen.
1: Das Wetter.
2: Von der Mitte bis zu den Küsten gibt's heute Schauer und Gewitter, die allmählich in den Osten ziehen. Sonst viel Sonne und meist trocken bei schwülheißen 30 bis 38 Grad.
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3: Einen schönen guten Morgen wünsche ich. Heute ist der internationale Tag des Flüchtlings. Und die Genfer Flüchtlingskonvention, die feiert in diesem Jahr 75. Geburtstag. Feiern ist vielleicht ein bisschen falsches Wort bei dem Ganzen. Die Vereinten Nationen haben 2024 123 Millionen Menschen gezählt, die auf der Flucht waren. Vor Krieg, vor Gewalt, vor Menschenrechtsverletzungen, vor ethnischer, religiöser oder politischer Verfolgung. Und bei solchen Zahlen ist natürlich überhaupt gar niemandem zum Feiern zumute. Dazu kommt ja auch noch die momentanen Verschärfungen im Umgang mit Flüchtlingen. Wie viele Menschen in Zukunft in Deutschland und Europa Zuflucht finden werden, das kann eigentlich gar nicht so richtig sicher gesagt werden. Denn in Sachen Asylrecht tut sich dieser Tage ja sehr viel. Es wird durch Reformen verändert, dieses Asylrecht. Stichwort GEAS, G-E-A-S, das heißt Gemeinsames Europäisches Asylsystem. Das ist 2024 in der EU beschlossen worden. Jetzt im Juni ist es in Kraft getreten. Das macht Schnellverfahren an den EU-Außengrenzen möglich und Abschiebezentren in Drittstaaten. Es geht aber auch noch um vieles andere. Aber von politischer Seite wird betont, das Grundrecht auf Asyl soll erhalten bleiben. Und wir möchten von Ihnen, unseren Hörerinnen und Hörern, wissen, finden Sie die Asylrechtsverschärfung konsequent oder finden Sie sie inhuman? Beschäftigt Sie das Thema? Informieren Sie sich darüber? Vielleicht haben Sie auch persönliche Kontakte. All das interessiert uns unter der 0800 2254 2254, das ist eine kostenfreie Telefonnummer. Oder Sie schreiben uns eine E-Mail, gespräch@deutschlandfunkkultur.de. Und wir wollen uns informieren lassen über die Wirkung der neuen Regeln, über gewünschte Wirkung und auch über befürchtete Wirkung. Was bedeuten die Neuerungen für die Schutzsuchenden und für die Staaten der EU? Und dafür haben wir uns zwei Experten eingeladen. Zugeschaltet ist uns Christoph B. Schilz. Er ist Brüssel-Korrespondent für die Tageszeitung Die Welt. Er beobachtet seit Jahren die Debatten um die EU-Asylpolitik. Schönen guten Morgen, Herr Schilz, nach Brüssel.
4: Guten Morgen.
3: Und Herrn Karl Kopp begrüße ich. Er ist Geschäftsführer von Pro Asyl und steckt natürlich mittendrin in diesem Thema. Willkommen hier im Studio im Deutschlandfunk Kultur, Herr Kopp.
5: Guten Morgen.
3: Fangen wir mal mit Herrn Kopp an. Bevor wir jetzt in das große Thema einsteigen, möchte ich so ein bisschen auch mal abfühlen. Herr Kopp, Sie sind Sozialwissenschaftler und arbeiten seit 1992 bei Pro Asyl. Wieso Ihr Interesse für die Asylpolitik?
5: Ja, ich bin sozusagen in dem Bereich hängen geblieben, wie viele Menschen. Wenn man mal drin ist im Asylbereich und mit Schutzsuchenden arbeitet, dann kommt man schwer raus. Und dementsprechend ist es sozusagen eine kleine Lebensmission geworden. Mhm. Ich habe versucht, in Würde zu altern. Und ich denke, es ist auch ein Privileg, in so einer Organisation an der Seite von Schutzsuchenden in Deutschland und Europa zu arbeiten.
3: Und in den letzten 30 Jahren, ist das Ihr Gefühl schwieriger? Ist es schwieriger geworden?
5: Das ist der Vorteil von einem längeren Zeitraum. Einige der Hörerinnen und Hörer werden sich noch an die 90er Jahre erinnern, als wir in Deutschland eine Grundgesetzänderung hatten, als es sehr viele Anschläge auf Schutzsuchende gab, Hoyerswerda, Rostock, Mölln, Solingen. Also wir haben Pogrome erlebt in Deutschland und von daher, das war eine schlimme Zeit. Heute sind wir global in einer sehr schwierigen und schlimmen Zeit.
3: Sagt Karl Kopp, der hier von Pro Asyl im Studio ist, Christoph Schilz. Sie sind seit 1997 bei der Welt und seit 2014 in Brüssel als Korrespondent. Als Sie das Thema europäische Asylpolitik übernommen haben. Mit welchem Gefühl haben Sie das übernommen?
4: Ich wusste gar nicht, was auf mich zukommt damals. Mhm. Ich bin nach Brüssel gekommen, Und da gab es die sogenannte Flüchtlingskrise noch nicht. Die ist auf uns oder über uns gekommen wie ein Gewitter sozusagen. Niemand hatte damit gerechnet und auf einmal war sie da und alle waren unvorbereitet. Das gilt natürlich in erster Linie für die Politiker, aber es galt eben auch für uns als Journalisten. Das war ein ganz neues Thema. Und ich bin hier anders als der Kopf, vielleicht nicht monothematisch unterwegs, sondern beschäftige mich mit vielen Dingen, vor allem Sicherheits- und Verteidigungsfragen, aber eben auch schon mit sehr großem Interesse seit 2014 mit der Migrationspolitik. Und da hat sich viel getan.
3: Und 12 Jahre später das Interesse gewachsen. Sie haben gesagt, ich wusste am Anfang gar nicht, was auf mich zukommt. Und jetzt?
4: Und jetzt ist das Asylsystem in Europa so umgebaut worden und tendenziell auch viel wetterfester gemacht worden, als es 2015 denkbar war, würde ich sagen. Wir sind deutlich besser vorbereitet auf illegale Migration vor allem. Und wir können uns viel besser auch wehren gegen Schleuserbanden, gegen eine organisierte Schleuserkriminalität. Und da ist einiges passiert zum Guten hin.
3: Sagt Christoph Schilz. Die veränderte europäische Asylpolitik, das ist unser Thema. Konsequent oder inhuman? Ihre Meinung bitte unter der 0800 2254 2254 oder gespräch@deutschlandfunkkultur.de. Haben Sie vielleicht persönlich mit dem Thema Asyl zu tun, Kontakt zu Asylbewerbern oder sind Sie selbst als Flüchtling hier angekommen? All das interessiert uns hier im Deutschlandfunk Kultur.

0: Sie sind im Deutschlandfunk Kultur und wir diskutieren heute europaweit abgestimmte Überprüfung der Flüchtlinge an den EU-Außengrenzen, Schnellverfahren und gegebenenfalls direkte Rückführung, gerechte Aufgabenverteilung innerhalb der EU-Länder oder innerhalb der EU zwischen den EU-Ländern. Das sind so ein paar Stichworte des GEAS, des gemeinsamen europäischen Asylsystems, was jetzt in Kraft ist. Die einen sagen endlich in Kraft, die anderen sagen, das Asylrecht wird ausgehöhlt. Uns interessiert Ihre Meinung dazu unter der 0800 2254 2254 oder Sie schreiben uns eine E-Mail gespräch@deutschlandfunkkultur.de. Also was erwarten Sie, was erhoffen Sie? Kennen Sie Menschen, die betroffen sind? Beschreiben Sie Ihr Gefühl angesichts der Asylpolitik. Aus Brüssel zugeschaltet ist uns Christoph Schilz, Korrespondent bei der Welt. Herr Schilz, vielleicht fassen Sie, ja, so ein paar Stichworte habe ich genannt, aber was sind Ihrer Meinung nach die wichtigsten Neuerungen?
1: Ja, man muss insgesamt sagen, 10 Jahre ist über dieses neue Asylsystem diskutiert worden. Nun hat man sich geeinigt und man muss insgesamt sagen, das Asylsystem ist deutlich strenger geworden. Ich finde, es ist auch gerechter geworden, effizienter. Es gibt mehr Kontrollen durch Behörden und mehr Mitwirkungspflichten für Migranten. Das ist einfach eine Gesamtbeurteilung mal. Und die Chancen für illegale Migration haben sich verringert. Wodurch? Ich sage 2, 3 Stichpunkte nur kurz, dann können wir vielleicht später darauf eingehen. Es gibt einmal schnelle Grenzverfahren, wo im Grunde Leute mit geringen Anerkennungschancen reinkommen. Und die müssten eigentlich nach 6 Monaten dann schon wieder Europa verlassen haben, falls ihre Asylanträge abgelehnt werden. Das ist eine Neuerung, die revolutionär ist und die verhindern soll, dass zu viele illegale Migranten europäischen Boden betreten, beziehungsweise sie übertreten ihn ja, aber sie können dann nicht durchgewunken werden, so wie es bisher war. Das ist eine riesige Neuerung. Und dieses Durchwinken in Richtung Norden aus dem Süden wird eben auch deutlich erschwert durch neue Registrierungen und durch neue Überwachungen der Fluchtbewegung von Migranten, die innerhalb Europas von einem Land zum anderen ziehen, das sogenannte Asylhopping. Und auch das wird deutlich schwerer. Deutschland ist viel eher in der Lage, einen Flüchtling, der eigentlich nicht hierher gehört, weil er in einem anderen Land angelandet ist, Italien zum Beispiel, nach Italien zurückzuschicken als vorher. Das ist auch eine zweite wichtige Neuerung. Und eine dritte Neuerung möchte ich noch sagen, das sind Abschiebungen sind deutlich einfacher geworden und werden auch viel schneller stattfinden als bisher. Zumal wird es auch für die Migranten schwieriger werden, sich einfach zu entziehen, weil man genau weiß, wo sie sind. Und oft sind sie dann eben auch in haftähnlichen Anstalten an den Außengrenzen, werden sie festgehalten und warten sozusagen auf ihren Abschiebebescheid.
0: An den Grenzen warten nicht nur diejenigen, die Sie jetzt gerade als letztes angesprochen haben, Herr Schilz, weil was Sie vorhin schnelle Verfahren, also Sie haben ja gesagt, schnellere Verfahren, dass auch diejenigen, die eine geringe Chance haben, Asylbegehren anerkannt zu bekommen, das macht man daran fest, dass es Länder gibt, die einfach insgesamt schlechte Quoten haben, wo unter 20% der Asylsuchenden anerkannt werden.
1: Ja.
0: Die werden ja dann in der Zeit dieses Verfahrens an den Außengrenzen, müssen sie ja verbleiben, oder?
1: Ja. Ja, genau. Sie werden, sie sind dort und werden auch kontrolliert. Der Ausgang ist deutlich beschränkt, auch für Familien mit Kindern. Und im ersten Jahr sollen 60.000 Fälle bearbeitet werden, im zweiten Jahr 90.000, im dritten Jahr 120.000 Fälle. Falls es dann mehr werden, muss das System reagieren und da wird es erstmal so sein, dass wenn mehr kommen sollten als diese 120.000 Fälle, dass dann diese Menschen in ein sogenanntes ordentliches Asylverfahren, das also deutlich länger dauert, kommen werden.
0: Und zwar dann verteilt eben über die EU.
1: Genau.
0: Im Studio ist der Geschäftsführer von Pro Asyl, Karl Kopp. Wir haben jetzt so mal so zusammenfassend die Neuerungen gehört. Welche Neuerung für Flüchtlinge sehen Sie als besonders einschneidend?
2: Ja, ich kann jetzt nicht nachvollziehen, zu sagen, das wird gerechter, das System. Also bei den Grenzverfahren, das Revolutionäre, was gerade von Herrn Schilz beschrieben wurde, wurde erprobt über viele Jahre, beispielsweise in Griechenland, auf den Inseln. Ne? Also es muss jetzt nicht so viel Elend in den neuen Grenzverfahren stattfinden, optisch wie damals Moria, was das Lager, was 2020 abgebrannt ist. Aber wir können sehr genau beurteilen, wie das zugeht in haftähnlichen Bedingungen. Man muss ja fairerweise dazu sagen, ein halbes Jahr, wenn idealtypisch, 3 Monate Asyl, Grenzverfahren und dann, was Herr Schilz beschrieben hat, bei Ablehnung, dann noch ein 3-monatiges Rückkehr, Grenzverfahren ist ein halbes Jahr. Und darunter fallen alle. Ne? Also jetzt außer allein fliehende Kinder und Jugendliche, alle, also auch Familien mit Kindern. Das heißt, da entsteht eine Härte. Da entsteht auch Elend, was wir vielleicht weniger sehen, weil die Lager von außen jetzt schöner aussehen mit Kameras und Stacheldraht, EU finanziert und Scanner. Aber drin passiert eben, werden dramatische Dinge passieren. Da können wir jetzt schon von ausgehen, weil wir nämlich Erfahrungswerte haben.
0: Wie sind denn Ihre Beobachtung nach die Länder an den Außengrenzen der EU vorbereitet auf diese zentralen Lager, die sie da errichten sollen?
2: Also das Problem ist, also es wird nicht dieses gemeinsame Schutzsystem, für das wir auch eintreten seit vielen Jahren, pro Asyl kämpft für ein gemeinsames europäisches Asylsystem. Gerechter wird es wahrscheinlich im ersten Moment auch nicht, weil die Kernverantwortung auf der ersten Ebene liegt bei den Außenstaaten. Wie sind die vorbereitet? Bis kurz vor Umsetzungsfrist, 12. Juni, haben einige noch nicht mal ihr Umsetzungsgesetz implementiert. Griechenland hat große Lager, hat noch nicht definiert, wo überall Grenzverfahren sind, beispielsweise an der Landgrenze. Aber Griechenland hat jetzt einen Gesetzesentwurf und jetzt auch schon umgesetzt. Da sind schon die Zurückweisungslager, die Return Hubs in Drittstaaten drin. Ne? Also
0: die es ja noch gar nicht gibt.
2: Weil die es noch gar nicht gibt, ist noch nicht im Amtsblatt, aber da ist man sehr schnell. Ist überhaupt so, dass restriktive Gesetzgebung in Europa schnell geht, aber ein gemeinsames Schutzsystem dauert halt ewig. Und von daher sind die halt nicht gut vorbereitet. Ich war vor ein paar Monaten in Kroatien, habe mir so ein Lager angeschaut, was noch unbewohnt war. Da waren nur Container, es war keine Wasserversorgung, keine Stromversorgung, also es lief mit Generatoren. Und es war nur eine Straße in einem entlegenen Waldgebiet, die dahin führt, wo man sich auch denkt, oh, hoffentlich brennt's nicht. Das ist nicht gut für die Geflüchteten, die dann inhaftiert sind. Es ist auch nicht gut für die Bediensteten, die dort arbeiten müssen. Es ist also auch eine Gefahr für beide Seiten. Also die Grenzverfahren, denke ich, werden schneller funktionieren. Andere Aspekte werden in den nächsten 1-2 Jahren erst langsam umgesetzt werden.
0: Also da muss man eben auch natürlich eben die Zeit dann erstmal abwarten, um das auch beurteilen zu können. Unter der 0800-2254-2254 würden wir gerne mit Ihnen ins Gespräch kommen, unseren Hörerinnen und Hörern, über eben ja, das Asylrecht, was im Moment gerade sehr verändert wird, Reformen durchläuft. Empfinden Sie es als Verschärfung oder als eine größere Sicherheit? Wie sagen Sie dazu? Ulrike Bartram ist am Telefon. Schönen guten Tag, Frau Bartram.
3: Ja, guten Morgen.
0: Guten Morgen. Mit welchen Gedanken erwische ich Sie, wenn ich sage Asylrechtsverfahren?
3: Mit sehr, sehr vielfältigen Gedanken. Ich muss dazu sagen, ich habe mal 25 Jahre in verschiedenen Ländern in Afrika gelebt und habe die Strukturen, die dort in Afrika, die ich da in Afrika miterlebt habe, wirklich mit meiner Familie gelebt jeden Tag. Und habe eben auch die Entwicklungshilfebemühungen diverser Staaten gesehen. Mhm. Und ich denke grundsätzlich, dass sich die europäischen Staaten jahrhundertelang bereichert haben an Afrika in jeder Hinsicht und die gewachsenen Strukturen, die dort geherrscht haben, zerstört haben für ihre Ausbeutung. Und dass es deshalb zu kurz gesprungen ist, von Flüchtlingen zu sprechen, die jetzt Europa heimsuchen, in Anführungsstrichen. Und dass die zerschlagenen Strukturen aus der Kolonialzeit eben eine Situation befördert haben, wo Menschen dazu gezwungen werden, zu flüchten von da, wo sie sind. Mhm. Und von da, wo sie sind, geht eigentlich keiner freiwillig, weil er es so viel schöner woanders findet, sondern das sind Furcht um Leib und Leben, die sie dazu zwingen.
0: Ich höre also raus, dass sie viel Mitgefühl auch haben für Menschen, die eben aus ihrer Heimat flüchten müssen. Haben Sie, also wenn Sie beispielsweise in Ihre Gemeinde gucken, haben Sie das Gefühl, dass Ihre Gemeinde, Ihre Kommune, Ihre Stadt oder Ihr Stadtteil gut mit Geflüchteten auch zurechtkommt? Weil das sind ja oft die Klagen, dass die Gemeinden nicht mehr wissen, wo unterbringen und wie zum Beispiel beschulen.
3: Ich kann das nur indirekt sagen, weil ich aufgrund meiner Erwerbsbiografie sehr viel rumgekommen bin. Und da, wo ich jetzt wohne, wohne ich auch erst seit drei Jahren. Und das ist eine kleine Gemeinde in Sachsen-Anhalt. Und da kenne ich die Strukturen im Einzelnen nicht. Aber ich unterrichte an einer Schule, in der es einen 0% Ausländeranteil gibt. Also von daher kann ich nur schließen, dass das Problem nicht so groß ist in dieser Gemeinde, in der ich jetzt...
0: Okay. Weil mich interessiert hätte, ob so diskutiert wird, darüber eben genau, sollen weniger kommen oder wir müssen anders mit ihnen umgehen oder ob solche Diskussionen bei Ihnen da vor Ort stattfinden.
3: Das kann ich ja urteilen. Was ich aus meiner eigenen Biografie weiß, ist, also ich habe 2015 mich mit einer Freundin auch engagiert, als Geflüchtete nach Niedersachsen kam. Damals habe ich in Niedersachsen gelebt und habe eben auch erlebt, wie diese Geflüchteten aufgenommen wurden. Damals war zunächst mal in der Bevölkerung eine große Bereitschaft da, die ist jetzt sicherlich nicht mehr so da. Und was ich aus meiner eigenen Familie weiß, meine Eltern mussten fliehen wegen des Krieges. Meine Mutter war 14, als sie aus Danzig flüchtete. Und diese Geflüchteten damals, die wurden auch schon von den aufnehmenden Kommunen nicht unbedingt freundschaftlich aufgenommen. Mhm. Und die Xenophobie fängt nicht in Afrika an, sondern die fängt mit Ostpreußen an. Und das ist etwas, was sich immer wieder wiederholt. Und wo ich denke, das Einzige, was man tun kann, ist Bildung und Möglichkeiten gemeinsamer Begegnung, weil in der gemeinsamen Begegnung liegt der Schlüssel, um sich kennenzulernen und Ängste abzubauen.
0: Sagt unsere Hörerin Ulrike Bartram. Dankeschön. Ich habe hier gegenüber sitzen Karl Kopf von Pro Asyl. Sie haben ständig genickt.
2: Ja, nee, ich fand vieles ganz wichtig, auch den ersten Teil. Also einfach die Perspektive, auch die Kolonialperspektive auch nochmal einzunehmen oder halt daran zu erinnern. Und es ist ganz klar, dass Schutzsuchen beispielsweise auf dem afrikanischen Kontinent, nehmen wir die größte humanitäre, heute ist der Weltflüchtlingstag, heute die größte humanitäre Katastrophe seit Jahren, Sudan. Ja, mit vielen Binnenvertriebenen, ich glaube 7 Millionen aufwärts, über 4 Millionen, die in den unmittelbaren Nachbarregionen vertrieben wurden. Es kommen ganz wenige in Europa an. In Griechenland beispielsweise über diese Libyen-Kreta-Route. Griechenland wollte sofort inhaftieren, Schnellverfahren, kein Asylverfahren. Es musste der Europäische Gerichtshof für Menschenrechte intervenieren. Griechenland hat dann die Schutzsuchenden natürlich festgehalten auf dem Festland. Zivilgesellschaft, auch unsere Partnerorganisation angegriffen, weil sie die rechtlich vertreten haben. Das ist ein Aspekt, ne? Und das ist so ein bisschen der neue Ausdruck der europäischen Effizienz. Also es kommen wenig Bootsflüchtlinge an, 37.000, im ganzen Mittelmeer, Ägäis, Atlantik, 1.300 Tote laut ungefähr laut IOM, also einer UN-Organisation, ist noch eine defensive Schätzung. Und das ist, vielleicht drücken die zwei Zahlen sind immer dürrer, aber da sind so viele Tote, so viel Leid und es kommen relativ wenig an, aber die werden sehr stark dramatisiert. Und ja, von daher wichtig, was Frau Bertram gesagt hat.
0: Frau Bertram, ich danke Ihnen ganz herzlich für den Anruf.
3: Danke Ihnen, dass ich bei Ihnen in der Sendung sein durfte. Vielen Dank.
0: Ein wunderbares Wochenende wünsche ich Ihnen noch und begrüße am Telefon Thorsten Herrmann. Schönen guten Tag, Herr Herrmann.
4: Ja, schönen guten Tag.
0: Wie sehen Sie diese EU-Asylrechtsveränderungen? Konsequent oder inhuman? Was geht Ihnen da durch den Kopf?
4: Ja, ich denke, das Problem liegt da tiefer. Also mein Vater war auch Flüchtling, auch Ostpreußen, 6 Wochen mit Pferd und Wagen bei knapp minus 20 Grad. Die haben auch Ablehnung erfahren. Sicherlich verlässt keiner seine Heimat ohne Drangsal, das sehe ich genauso. Aber wer denn hier ankommt und sich nicht benehmen kann, der hat hier nichts zu suchen. Punkt. Und wenn es ein Ladendiebstahl ist oder wenn man schwarz fährt, der muss sofort zurück. Und ich war auch Schöffe beim Gericht, da wird gelogen, dass sich die Balken biegen. Wenn du dann Westafrikaner hast, die dann, sag mal, mit Drogen dealen, weil sie sonst hier nichts zu tun haben, Langeweile haben. Und das ist das, was die Bevölkerung hochschaukelt. Mhm. Der Freund meiner Tochter, der ist aus Venezuela. Ich habe überhaupt gar kein Problem mit irgendwelchen Leuten, die woanders herkommen. Aber wer sich nicht benehmen kann, hat hier nichts zu suchen. Ja. Ich kann auch nicht in die Türkei fahren und da ein Altar aufbauen und wenn ich das denn würde, ich bin ja gar nicht gläubig, also das funktioniert so nicht. Ja. Und dieses Gutmenschengefasel, das kann ich einfach nicht mehr hören. Und wenn man das nicht bald abstellt, dann wird es abgestellt werden und die erste Änderung werden wir im September in Sachsen-Anhalt erleben, weil es nur Gefasel und Gelaber ist.
0: Ja. Also das
2: Problem. Das Leben des Völkes, ja, in Sachsen-Anhalt.
0: Das, was Sie beschreiben, sind eben so, sind ja die Auswirkungen zum Beispiel von nicht arbeiten dürfen in Deutschland. Sie sagen ja gerade, die Langeweile haben Sie angesprochen, zu Recht eben. Vielleicht kann Herr Schilz uns da nochmal aufklären, was sich da eigentlich verändert bei diesen Asylrechtsveränderungen.
1: Ja, es ist so, dass Leute, die sich nicht an die Regeln halten, schneller abgeschoben werden können, beziehungsweise dass auch Sozialleistungen gekürzt werden, bis dorthin, dass man sagt, es gibt wirklich nur noch Bett und Brot und Butter. Das ist sicherlich eine sehr gute Regelung. Und ich verstehe Herrn Herrmann in gewisser Weise, weil er ausdrückt, was viele empfinden. Ob das nun richtig ist oder falsch, lassen wir dahingestellt sein, aber viele haben dieses Empfinden, das Herr Herrmann auch hat, vielleicht nicht ganz so drastisch. Und da hat, wie gesagt, auch das neue EU-Asylsystem einzugreifen versucht. Ich denke, man muss auch gerade von deutscher Seite, vielleicht ist das auch im Asylsystem, im neuen europäischen Asylsystem zu kurz gekommen. Man müsste stärker auch noch die Integrationsbemühungen der einzelnen EU-Mitgliedstaaten verstärken und sie in die Pflicht nehmen, da mehr zu tun, dann könnte einiges besser aussehen. Bisher ist vor allem die Regulation des Zuzugs betont worden. Integration meiner Ansicht nach zu wenig.
0: Herr Kopp, was können Sie dazu?
2: Also es gibt es gibt ganz viele Verschärfungen, aber es gibt zum Beispiel in Deutschland könnte man sagen, der Zugang zum Arbeitsmarkt ist in der Regel schneller. Es gibt auch viele Gruppen, die dann wieder ausgeschlossen sind. Aber nach 3 Monaten, was wir begrüßen, bei Kindern und Jugendlichen ist der Zugang zur Regelschule nach 2 Monaten eröffnet worden. Da hoffen wir, dass es auch dazu kommt.
0: Also das sind ja eigentlich Anteile für Integration.
2: Das sind jedenfalls Bildung, Arbeit ist essentiell fürs Ankommen, für Teilhabe. Und dann gibt es noch einen Passus, aber der was mit der Gesundheitsversorgung von Kindern zu tun hat, dass die gleichgestellt sind. Also die werden also keine Notfallmedizin bekommen. Aber dennoch ist es richtig, insgesamt zu sagen, wir wissen, dass wir in Europa, wir haben nicht die Sozialrechtsstandards für Gemeinschaft, auch nicht die für die anderen Bürgerinnen und Bürger. Und bei der Integration müsste mehr gemacht werden, oder Europa muss wahrscheinlich einen Teil kompensieren der Kürzungen, die momentan in den Mitgliedstaaten im Bereich Integration, Spracherwerb und so weiter, Beratung geschehen.
0: Sagt hier Karl Kopp im Studio. Herr Herrmann, ich danke Ihnen ganz herzlich, dass Sie angerufen haben und Ihre Meinung hier zu uns gesagt haben. Dankeschön dafür.
4: Tschüss.
0: Tschüss. Wir sind unter der 0800 2254 2254 erreichbar, oder Sie schreiben uns eine E-Mail: gespräch@deutschlandfunkkultur.de. EU-Asylrechtsverschärfung, unser Thema.

0: im Gespräch.
1: Wir sind im Gespräch mit Ihnen, unseren Hörerinnen und Hörern. Über die 0800 2254 2254 sind wir zu erreichen. Oder Sie schreiben eine E-Mail, gespräch@deutschlandfunkkultur.de. Das EU-Asylrechtsverfahren ist unser Thema heute. GEAS, das gemeinsame europäische Asylsystem, ist in Kraft seit Mitte Juni. Und wir fragen Sie, bringt das mehr Ordnung oder bringt das einfach nur mehr Härte? Mit uns diskutieren Karl Kopp, er ist von Pro Asyl, und Christoph Schilz, er ist Korrespondent bei der Welt aus Brüssel und verfolgt seit Jahren die Asylpolitik eben auf der EU-Ebene. Mit uns am Telefon ist jetzt Henrike Arzt. Schönen guten Tag, Frau Arzt.
2: Schönen guten Tag.
1: Sie sitzen im Auto, aber ich hoffe, dass Sie sich trotzdem aufs Fahren konzentrieren können und uns...
2: Ja, kein Problem. Ich fahre Autobahn. Ist kein Thema.
1: Was geht Ihnen durch den Kopf? Was sehen Sie? Mit welchen Gefühlen?
2: Also ich bin sehr bestürzt über diese neuen Neuerungen. Sehr bestürzt, weil wir natürlich unsere Verantwortung abgeben und auslagern an Institutionen, die meiner Meinung nach dafür auch gar nicht geschult sind. Es geht uns gut. Wir können uns darum kümmern, dass Menschenrechte eingehalten werden. Was gibt uns das Recht, Menschen, die auf der Flucht sind, so zu fixieren, zu beschneiden, ihren Lebenszeit zu stehlen, zu sagen, ihr dürft euch nicht bewegen? Wer gibt uns dieses Recht, andere Menschen so zu behandeln? Und abgesehen davon, dass wir sogar hier in Deutschland jede Menge Menschen haben, die 8 oder 10 Jahre in irgendwelchen Übergangswohnheimen leben müssen, keine Alternative haben, keine Möglichkeiten haben, eine Wohnung zu finden als alleinstehender pakistanischer oder afghanischer Mann über 50, keine Chance, in ein normales Leben einzutauchen. Also wir machen so wenig für diese Integration, wenn man sie denn so nennen will. Wir könnten viel mehr tun und dann hätten wir die auch angesprochenen Probleme von Menschen, die dann kriminell werden müssen, weil sie keine Perspektive haben, dann würde sich das schon sehr verwandeln. Und ich bin sehr, sehr dankbar und froh, dass es so viele ehrenamtliche Menschen gibt, die sich engagieren, auch die Kirchen sehr, sehr viel tun, um die Würde des Menschen an dieser Stelle zu schützen oder für sie zu kämpfen.
1: Sie haben gerade was angesprochen, also zwei Punkte würde ich gerne rausgreifen. Einmal die überlasteten Übergangswohnheime, aus denen Menschen zum Teil Monate oder Jahre lang nicht rauskommen. Es ist ja eigentlich, also so habe ich es verstanden, genau auch dieser Notruf der Kommunen, denen auch geschuldet, wir können nicht mehr, es müssen weniger Menschen zu uns kommen. Herr Schilz, ist genau aus diesem Grunde eigentlich ein weniger an Flüchtlingen, an Asylbewerbern, das, was man auch erreichen will durch die Reform?
3: Genau das will man erreichen. Mehr Ordnung, mehr Kontrolle durch mehr Härte. Das ist genau das, was sich die letzte Hörerin so gar nicht wünscht. Und ich finde, es ist richtig. Ich sehe die Punkte, die die Hörerin angesprochen hat. Es ist nicht schön, 8 Jahre in einem Übergangswohnheim zu leben. Es ist nicht schön, zurückgebracht zu werden von libyschen Küstenwachen, Gendarmen und dort in irgendwelchen grausamen Lagern zu landen. Ich sehe das alles. Aber das ist die Perspektive der Betroffenen, Flüchtlinge beziehungsweise Migranten. Die andere Sicht ist diejenige, die eben Herr Herrmann vertreten hat in sehr drastischer Weise, dass viele in diesem Land und in Europa das Gefühl haben, es ist genug, wir können nicht mehr. Unsere Gesellschaften sind zu stark unter Druck. Und genau das hat dieses System jetzt, das neue GEAS, versucht zu regeln. Es soll also eine gerechtere Verteilung geben derjenigen, die Anspruch auf Asyl haben. Wer keinen Anspruch auf Asyl hat, war oft nicht einfach loszuwerden bisher. Das soll sich jetzt deutlich verbessern. Ja? Die Schlepperkriminalität, die dafür ja gesorgt hat, dass viele, die eigentlich gar nichts hier zu suchen haben, weil sie einfach nur auf der Suche sind nach einem besseren wirtschaftlichen Leben, und das sieht ausgerechnet die Asylverordnung auch gar nicht vor, die kommen trotzdem. Und es war ein ein Geschäft, das die Schlepper und Banden in Libyen und anderswo gemacht haben. Und es hat sich ausgezahlt, weil bisher war die Regel, wer europäischen Boden einmal betreten hat, hatte beste Chancen, Asyl zu bekommen. Das hat sich jetzt geändert und das musste sich ändern. Und es muss sich auch ändern, das ist noch ein letzter Punkt, den ich sagen möchte, dass Länder oder dass Flüchtlinge, die irgendwo in Italien oder Griechenland, wo es weniger human zugeht, das muss man schon sagen, einfach von diesen Ländern durchgewunken werden, nach dem Motto, ja, die reichen Länder im Norden, wie Österreich, Dänemark oder Deutschland, die werden es schon richten. Auch das wird es in dieser Form nicht mehr geben können, weil diese Länder im Süden Europas sind in die Pflicht genommen worden und haben auch Sanktionen zu fürchten, falls sie einfach weiterhin durchwinken, wie sie es bisher gemacht haben.
1: Das ist jetzt der Punkt mit den mit der gerechteren Aufteilung innerhalb der EU-Länder, also was die Flüchtlingszahlen angeht, Herr Kopp. Ja.
0: Also vielleicht nochmal zur Erinnerung, die ganze Veranstaltung heißt Demokratie, Menschenrechte, Menschenwürde, Rechtsstaatlichkeit. Das ist die Europäische Union. Die Europäische Union ist aus dem Völkerrecht entstanden, weil wir bereit sind, Souveränitätsrechte abzugeben und dieses neue Europa zu schaffen. So, also wir können ab und zu an die große Klammer erinnern, auch wenn das vielleicht nicht alles so effizient ist, zum einen. Dann zum Thema Solidarität und Auslagerung. Sie haben selber die schlimmste Kooperation angesprochen, die man eigentlich außenpolitisch machen kann. Die libysche Küstenwache. Ja, dass man mit Kriminellen, ja, mit Dschihadisten, mit Milizen zusammenarbeitet und sagt, bring die Boote zurück und dann verschwinden die Leute in Folter- und Haftlagern. Ja, Frauen werden vergewaltigt, auch Männer werden sexuell gefoltert und so weiter. Und dann werden sie wieder verkauft und die Schlepper und Industrie kann dann nochmal ihren Service bringen. Das ist eine Kooperation der Europäischen Union. Ja, und das wird sich nicht auszahlen. Es ist abgesehen davon, dass es widerlich und blutig ist. Das gleiche mit Tunesien, immer mit Autoritären, mit den Taliban zum Thema Abschiebung. Das ist keine kluge Politik und es ist keine menschenrechtsbasierte Politik, auch wenn das Herr Herrmann als Gutmenschentum abtut. Aber es gibt ein paar Standards in Deutschland und in Europa, die zu verteidigen sind. Man kann man nicht alles machen um jeden Preis, um die Zahlen zurückzudrängen. Zum Thema Solidarität. Da gibt es ja zwei Ebenen. Also einmal gibt es die Solidarität mit Schutzsuchenden, das haben wir in Deutschland erlebt 2015, die gibt es heute immer noch, vielleicht ein paar weniger, aber es ist immer noch sehr, sehr lebendig. Und dann reden wir in europäischem Sinne von Solidarität, was heißt, Außenstaaten werden auch von Staaten im Zentrum der Europäischen Union unterstützt durch Aufnahme von Schutzsuchenden und anderen. Und diese Solidarität ist sehr verklausuliert in diesem GEAS-Paket und es wird nicht diese Verteilung geben von Schutzsuchenden, die mehrfach angesprochen ist.
1: Wird es die nicht geben?
0: Einmal gibt es das Zuständigkeitssystem, das ist ja alles sehr technisch. Und es soll auch sehr technisch sein, damit wir nicht so gut politisch drüber diskutieren können. Es ist sehr kompliziert. Aber die Verantwortungsteilung, die Zuständigkeit für Asyl wird im Kern so weitergehen wie bisher in dem alten Dublin-System, wo alle sagen, das ist doch dysfunktional, es hat nicht funktioniert. Das wird weitergehen. Es gibt einen ganz geringen Solidaritätsmechanismus und das, was mehrfach gesagt wurde, wenn ich jetzt den Leuten hier das Essen abnehme, wo die Gerichte nicht mitgehen werden, Bettbrot und Seife, das ist nicht der Menschenwürdestandard, ich kann die Leute nicht einfach vertreiben. Ich muss die Verhältnisse, vielleicht vereinfacht gesagt, und so funktioniert eigentlich Europa und es sollte schon vor 20 Jahren so sein, Menschenwürde muss ich überall durchsetzen. Nur dann kann ich überhaupt anfangen, über ein gemeinsames Schutzsystem und ein gemeinsames menschenwürdigen Aufnahmesystem zu reden.
1: Also verstehe ich das so, eher die Standards in der Behandlung heben auf eine gewisse Ebene, um dann überhaupt über Verteilung sprechen zu können, weil bestimmte Dinge hier von Gerichten gestoppt werden würden. Herr Schütz, ich möchte bei Ihnen noch einmal nachfragen. Herr Kopp sagt jetzt eben gerade, er befürchtet, dass also eine gerechte Verteilung sich eben in dieser Gesetzgebung gar nicht durchsetzen wird. Wo sehen Sie die Ansätze? Also Ihre Hoffnung ist ja schon die Verteilung, die solidarische Verteilung innerhalb der EU.
3: Ja, das ist der Solidaritätsmechanismus, den Herr Kopp angesprochen hat. Und der greift eben, wenn die Staaten, die aufnehmen müssen, also nach der Dublin-Verordnung, die ja weiterhin gilt, da hat die EU-Kommission auch nichts geändert. Also es gilt weiterhin, das Land, wo ein Migrant ankommt, das muss auch das Asylverfahren durchführen und ihn eigentlich auch versorgen. Das hat Italien halt in den letzten Jahren oft nicht gemacht und Griechenland auch nicht. Das wird jetzt aber geändert. Sind diese Länder dann überlastet? Und das war der Preis sozusagen, den man, die Nordländer zahlen mussten, damit die Südländer überhaupt zustimmten am Ende. Sind diese Südländer überlastet, dann wird das von der EU-Kommission festgestellt und nach einem gewissen Schlüssel, der wirklich hochkompliziert ist, werden dann die Leute, die sozusagen in Italien oder in Spanien zu viel sind und das System überlasten, die werden nach einem gewissen Schlüssel, wo auch berücksichtigt wird, inwieweit bestimmte Länder, zum Beispiel wie Deutschland, in den vergangenen Jahren Vorleistungen gebracht haben, nach diesem Schlüssel werden sie dann aufgeteilt. Man muss aber sagen, und das ist ein entscheidender Punkt, die Nordländer haben durchgesetzt, vor allem Österreich hat darauf gedrungen, dass man, und das war sehr lange ein Diskussion.
1: Huch, jetzt ist Herr Schilz Leitung zusammengebrochen. Ja. Die versuchen wir gleich mal wieder aufzubauen. Frau Arzt, Sie sehen, was für Diskussionen Ihr Beitrag auch hier, welche Weiterungen wir da diskutieren können anhand Ihres Anrufs. Ich danke Ihnen ganz herzlich dafür.
2: Ich bin auch ein bisschen unglücklich, dass wir eigentlich eine Verschlechterung der Situation für die Geflüchteten haben. Zum Beispiel eine unabhängige Rechtsberatung gibt es in diesen Lagern überhaupt nicht. Das heißt, sie haben überhaupt keine Chance, sich außerhalb dieses Ansinnens, dass es weniger werden soll, frei informieren zu können, genau. Sich neue Aspekte für ihr Verfahren überhaupt zuführen zu können. Die sind einfach abgeschnitten, eingesperrt. Es ist sowas von inhuman und dann auch noch von Ländern, von denen wir jetzt schon wissen, dass sie überfordert sind. Das ist ja bisher schon so. Warum sollte es jetzt anders werden?
1: Frau Arzt, kann vielleicht Herr Kopp noch mal eine Einordnung geben? Also was juristische Beistand, der ja zu einem Verfahren dazugehört.
0: Das ist ganz zentral, was Sie sagen. Also ganz generell ist ein Asylverfahren, da geht es ja doch um Leben oder manchmal auch um Tod, dass es ordentlich und fair sein muss. Und deshalb braucht man auch eine gewisse Waffengleichheit im Verfahren, ganz generell, dass die Leute gut anwaltlich beraten sind und auch vertreten werden. Jetzt haben wir das Problem, was Sie ansprechen, dass überall die unabhängige Asylberatung zurückgefahren wird, nächstes Jahr überhaupt nicht finanziert ist im deutschen Etat. Und jetzt haben wir Grenzverfahren unter Haftbedingungen und auch Freiheitseinschränkungen in normalen Erstaufnahmeeinrichtungen. Und es fehlt genau das, was Sie sagen. Und es gibt keine fairen Verfahren ohne adäquate Beratung, unabhängige Beratung, ohne adäquate anwaltliche Vertretung.
1: Sagt Karl Kopp hier im Deutschlandfunk Kultur. Er ist von Pro Asyl, Herr Henrike Arzt. Ich danke Ihnen ganz herzlich für Ihren Anruf.
2: Ich danke Ihnen für die Gelegenheit.
1: Ein schönes Wochenende, eine gute Fahrt wünsche ich noch und begrüße jetzt Agnes Groschke-Farus. Schönen guten Tag.
4: Ja, hallo, guten Tag. Vielen Dank für diese wunderbar wichtige Sendung und vielen Dank an die Vorrednerin aus dem Auto und auch Pro Asyl ist dabei. Das freut mich sehr. Ich bin Spenderin immer monatlich an Pro Asyl und freue mich so sehr, dass da wenigstens jemand ist, der die Menschen vor Gericht oder einige wenige vor Gericht vertreten kann. Aber mein Anruf geht dahin. Mein Mann und ich, wir sind schon immer für Menschenrechte, Kinderrechte. Über Telesom sind wir Jahrzehnte engagiert und Sie merken es meiner Stimme an. Wir sind jetzt alt und sind auch tatsächlich sehr betrübt, dass es immer sich verschlechtert. Und auf der anderen Seite brauchen wir so viel Facharbeiter. Unsere Familie ist sehr im Handwerk verwurzelt. Es fehlen 200 Menschen im Handwerk, es fehlen 400.000 Facharbeiter, zukünftig vielleicht 700.000 in dem Pflegeheim von meiner sehr, sehr alten Tante sind ganz viele schwarze Pfleger. Ich weiß nicht, woher sie kommen, also komme ich da nicht so zu fragen. weil wir haben ja mittlerweile so sehr viel mit Rassismus zu tun. Aber das sind die wunderbarsten Pfleger. Also wir brauchen Menschen, will ich nur sagen, und schieben sie ab und dann irgendwann werden sie wieder angeworben. Das ist so idiotisch. Warum wir nicht von diesen wunderbaren Menschen, die hier hinkommen, warum sie nicht direkt in Arbeit kommen können?
1: Oder ein interessanter Punkt, den Sie da ansprechen, den ich auch gerne mal weitergeben möchte. Ja. Herr Schilz ist nämlich wieder bei uns. Herr Schilz, also unsere Hörerin spricht sich dafür aus, eigentlich mal proaktiv, also Menschen tatsächlich dann auszubilden und die Lücken auf dem Arbeitsmarkt zu schließen. Darüber reden wir und diskutieren wir ja eigentlich auch schon ziemlich lange. Findet das irgendwie Niederschlag in diesen Veränderungen des Asylrechts?
3: Nein, in diesem konkreten Vorschlag des neuen Asylsystems wird das nicht vorgesehen. Aber, wie Sie schon gesagt haben, die Wege, legale Migration zu eröffnen, die Bemühungen gibt es schon lange. Da gibt es auch Programme des UN-Flüchtlingshilfswerks. Und außerdem sind verschiedene Staaten, Deutschland ist da führend, sehr bemüht darum, durch Kontaktbüros in einigen Ländern, wie zum Beispiel in Gambia, Kontakte zu pflegen zu Leuten, die arbeiten möchten in Deutschland, die sich ausbilden lassen möchten, die die Sprache lernen möchten. Aber es sind leider nicht so viele, wie es sein müssten. Aber mir ist wichtig, dass man wirklich... Die Menschen sind oft sehr hilfsbereit und sehr tüchtig und wie es eben gerade beschrieben worden ist. Aber sie sollen bitte auf legalen Wege kommen und nicht auf illegalen Wege durch Schleuser hierher gebracht und völlig unkontrolliert. Weil dann hat man keine Übersicht mehr und dann läuft es nicht so, wie sich die Menschen in Deutschland das auch erwarten. Legal ist gut und das muss man fördern.
0: Herr Koch? Ja, legal, sicher, das muss man fördern. Da sind wir auch sowohl im Schutzbereich als auch in der klassischen Einwanderungspolitik macht das einfach Sinn. Ja, es ist planbar in der Einwanderungspolitik. Da hat sich auch schon einiges in den letzten Jahren getan. Aber das muss man nochmal verstärken. Und es gibt einen Teil der Menschen, den muss man auch dann den Übergang vielleicht in Einwanderungsstatus, in der Pflege oder sonst wie eröffnen. Aber das sind alles sehr sinnige, würdige, auch rechtebasierte Ansätze. Und je mehr reguläre Wege wir haben, desto weniger Menschen würden sterben. Und wir bedauern ja gerade, das hat jetzt eher was mit der Innenpolitik zu tun, dass im Fluchtbereich viele reguläre Wege, Resettlement, humanitäre Aufnahmeprogramme, der Familiennachzug eingeschränkt wurde und so weiter, dass das, was eigentlich den Tod verhindern könnte und auch die Profite der Schleuserindustrie natürlich auch mindern würde, dass man das nicht macht. Also wir sind auch für mehr reguläre Wege und im Migrationsbereich sowieso demografisch ist es einfach geboten, im großen Stil eine Einwanderungsgesellschaft weiterzuentwickeln.
1: Wir diskutieren hier heute im Deutschlandfunk Kultur über eben die EU-Asylrechtsverschärfung. Ist sie konsequent in Ihren Augen oder ist sie inhuman? Unter der 0800 2254 2254 können Sie sich beteiligen oder eine E-Mail schreiben, gespräch@deutschlandfunkkultur.de. Ich bedanke mich ganz herzlich bei Agnes Grischke-Farus für Ihren Anruf. Ein schönes Wochenende wünsche ich.
4: Darf ich nur einen Satz sagen? Okay.
1: Alles die Musik gut. Läuft bereits, die Nachrichten warten auf uns. Ich Sie sagen in uns hinter den Kulissen.
4: Ja, wunderbar. Also von

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2: Mit Thomas Jedicke. Die Linke nennt den Gaza-Krieg offiziell Völkermord. Der CSU-Europaabgeordnete Färber will die Wirtschaft besser vor wettbewerbsschädigendem Verhalten schützen. Und in Dessau erinnern Verkehrsampeln an Breakdance zu DDR-Zeiten. Die Linke setzt heute ihren Bundesparteitag fort. Am späten Abend hatten die Delegierten mit großer Mehrheit beschlossen, Israels Vorgehen im Gazakrieg als Völkermord zu bezeichnen. Im Vorfeld der Abstimmung hatte es dazu eine lebhafte Debatte gegeben. Im Beschluss enthalten ist zugleich ein Bekenntnis zum Existenzrecht des Staates Israel, ebenso zum Existenzrecht eines Palästinas. Mit Blick auf Deutschland heißt es, hierzulande müsse jüdisches Leben in all seiner Vielfalt geschützt werden. Ebenso gelte dies für palästinensisches Leben. Am zweiten Tag des Parteitags liegt der Schwerpunkt auf der Wahl einer neuen Doppelspitze. Beworben haben sich die bisherige Co-Chefin Ines Schwertner und der Bundestagsabgeordnete Luigi Pantisano. Paul Vorreiter.
3: Der 46-Jährige will sich heute zum Nachfolger von Co-Parteichef Jan van Aken wählen lassen, der aus gesundheitlichen Gründen nicht mehr antritt. Pantisano ist Architekt und Stadtplaner. Seine politische Karriere begann er in der Kommunalpolitik in Stuttgart. Als Kind italienischer Gastarbeiter will Luigi Pantisano die Linke stärker auf migrantische Wähler ausrichten. Der Bundestagsabgeordnete gilt wie auch Co-Chefin Schwertner als Vertreter der sogenannten Bewegungslinken, die die Partei enger mit sozialen Bewegungen und außerparlamentarischem Protest verzahnen möchte.
2: US-Nachrichtendienste warnen einem Bericht zufolge, dass Israel die Friedensverhandlungen mit dem Iran beeinträchtigen könnte. Dies sei der Regierung mitgeteilt worden, wie die Washington Post unter Berufung auf hochrangige Beamte schreibt. Demnach soll Israel entschlossen sein, seine Militäroperationen gegen die Hisbollah-Miliz im Libanon fortzusetzen. Zu dem von den USA und dem Iran vereinbarten Rahmenabkommen gehört jedoch eine Waffenruhe, auch im Libanon. Zwischen den USA und Israel gibt es wegen des Vorgehens in Nahost zunehmend Spannungen. Polens Präsident Nawrocki hat auf der Plattform X bekannt gegeben, dass er seinem ukrainischen Amtskollegen Selenskyj den Orden des Weißen Adlers aberkennen wird. Selenskyj hatte die höchste Auszeichnung Polens 2023 von Nawrockis Vorgänger Duda erhalten. Paulina Milling.
4: Das Zerwürfnis zwischen den beiden Ländern wurde durch die Benennung einer Armeeeinheit in der Ukraine ausgelöst. Wolodymyr Selenskyj verlieh ihr den Namen der Helden der UPA, der ukrainischen aufständischen Armee. Diese kämpfte während des Zweiten Weltkrieges gegen die Sowjets. Die UPA war aber auch für Massaker an Polen verantwortlich. Selenskyjs Entscheidung hatte für große Empörung in Polen gesorgt. Der Orden des Weißen Adlers wurde dem ukrainischen Präsidenten vor 3 Jahren verliehen, für seinen Einsatz für Menschenrechte und für seine Verdienste um die polnisch-ukrainischen Beziehungen.
2: Der CSU-Europaabgeordnete Färber plädiert für mehr Schutz der europäischen Wirtschaft vor wettbewerbsschädigendem Verhalten durch China und die USA. Der Dialog mit China zum Thema Wettbewerbsverzerrung war auch Thema beim 2-tägigen EU-Gipfel in Brüssel. Färber sagte im Deutschlandfunk, man müsse überlegen, ob man mit regelbasiertem Handel und der Welthandelsorganisation als Schiedsrichter noch weiterkomme.
5: Der regelbasierte Handel mit der Welthandelsorganisation als Schiedsrichter funktioniert nicht mehr. Es gibt leider keine Spielregeln mehr im internationalen Handel. Amerika hat hier die Strukturen wirklich zerstört, man muss es so deutlich sagen. Und deswegen ist es jetzt wichtig, dass wir uns selber auch überlegen, wie können wir uns schützen. Ich glaube, auch die Bewegungen, die Deutschland jetzt gezeigt hat, gehen in die richtige Richtung. Wir sollten den Binnenmarkt stärken, aber wir sollten auch über einen stärkeren Außenschutz nachdenken.
2: Der CSU-Europaabgeordnete Markus Färber. Dass Breakdance von Amerika nach Deutschland kam, ist wohl vielen bekannt. Dass die Tanzform jedoch bereits zu DDR-Zeiten auch auf Dessaus Straßen praktiziert wurde, wohl weniger. Genau das sollen nun neue Ampeln an einem Übergang in der Bauhausstadt zeigen. Die Breakdance-Ampel soll unter anderem dem Dessauer B-Boy Beatschmidt gewidmet sein, der zu den Stars der Stadtszene gehörte. Gleichzeitig soll das Lichtzeichen symbolisch für die sogenannten B-Boys und B-Girls in Dessau, in der DDR und in Ostdeutschland stehen.

0: Das Wetter.
1: Von der Mitte bis zu den Küsten gibt's heute Schauer und Gewitter, die allmählich in den Osten ziehen. Dort kann es nachmittags lokal Unwetter geben. Sonst viel Sonne und meist trocken bei Temperaturen zwischen 30 und 38 Grad.
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2: Und mit Karl Kopp. Er ist seit 1992 bei Pro Asyl tätig. Und mit Christoph Beschilz. Er ist Korrespondent der Welt in Brüssel und verfolgt seit 2014 die EU-Asylpolitik dort. Wir sprechen hier mit Ihnen, unseren Hörerinnen und Hörern, über die EU-Asylrechtsverschärfung und fragen, mit welchen Gefühlen schauen Sie auf diese Reform. Und da hat uns Werner Martin geschrieben, gespräch@deutschlandfunkkultur.de, und er sagt, die Diskussion um das Thema wird meist zu wenig differenziert. Es gibt eine Migration, die bereits in den 60er Jahren begonnen hat, und diese Menschen sind heute zum größten Teil integriert, bereits vielfach in Deutschland geboren, nunmehr Deutsche in der dritten Generation. Das Thema, was aber aufregt, ist die unkontrollierte Migration von Menschen, die nach Europa kommen und hier in die Sozialsysteme der Demokratien einwandern, die dafür keine Antworten und keine Richtlinien findet, schreibt Werner Martin. Es ist doch offensichtlich, dass die Bevölkerung dies nicht möchte und nunmehr versucht, es über Wahlen abzuwählen. Ein Großteil der AfD-Stimmen kommt just aus diesen Bevölkerungskreisen. Der Wunsch ist, diese Flüchtlinge so weit wie möglich an den europäischen Außengrenzen aufzufangen und wieder in ihre Länder zurückzubringen. Prüfungen auf Asyl und Einreise nach Europa können nur in den jeweiligen Herkunftsländern erfolgen, in Botschaften und geeigneten Einrichtungen. Zum Beispiel könnte die UN sich darüber Gedanken machen. Also ich zitiere hier aus der E-Mail von Werner Martin. Unsere Sozialsysteme, schreibt er weiter, verkraften keine weiteren unkontrollierte Flüchtlingspolitik, und das sollten unsere Politiker mit der Bevölkerung nunmehr offen diskutieren und vielleicht wie in der Schweiz eine Bevölkerungsabstimmung durchführen, bevor die AfD diese Aufgabe für die Demokratie übernehmen wird. Unser Hörer Werner Martin schreibt uns das unter gespräch@deutschlandfunkkultur.de. Eine Meinung. Welche Meinung haben Sie? Unsere kostenfreie Telefonnummer steht Ihnen zur Verfügung, 0800 2254 2254. Herr Martin hat eben gerade unkontrollierte Einwanderung angesprochen. Jetzt ist tatsächlich die Situation die, dass Asylanträge in Deutschland im Moment den niedrigsten Wert seit 2013 haben. Im Mai haben sich bundesweit 5.566 Menschen um Asyl bemüht. Und insgesamt in der EU ist auch ein Rückgang um 27% zum Vorjahr zu verzeichnen. Herr Schilz, was bedeutet das für diese Reform jetzt, diese Zahlen?
3: Das bedeutet, dass das neue System in aller Ruhe sozusagen implementiert werden kann. Es gibt keinen Stress, es gibt keine Hektik, aber man muss leider sagen, die Vorbereitungen sind auch noch mangelhaft. Ja, das betrifft vor allem diese schnellen Grenzverfahren, wo Migranten innerhalb von 6 Monaten, falls sie illegal sich in der EU aufhalten, wieder abgeschoben werden sollen. Und das ist ja das eigentlich revolutionäre Element dieses neuen GEAS-Systems. Und da muss zum Beispiel Ungarn 7.700 Plätze für solche Grenzverfahren zur Verfügung stellen. Bisher wurde kein einziger zur Verfügung gestellt. Und es sieht auch nicht so aus, als ob die neue Regierung bereit wäre, von Herrn Moggia, dem Nachfolger von Ministerpräsident Orban, das zu ändern. Auch Italien muss am meisten Plätze zur Verfügung stellen, nämlich 8.000. Auch da ist man weit davon entfernt, und ich bin nicht sicher, ob man wirklich in 2 oder 3 Jahren diese Plätze haben wird. Im Moment fällt das noch nicht so auf. Ist das kein großes Problem, weil die Zahlen, Sie haben es erwähnt, deutlich zurückgegangen sind. Die Zahl der Asylanträge in Deutschland hat sich beispielsweise im Jahr 2025 gegenüber 2023 halbiert. Der niedrigste Wert seit 2013, Sie sagten es. Und da muss man also sehen, was passieren wird, wenn das System wirklich unter Stress gerät. Und das gilt im Übrigen auch für den sogenannten Solidaritätsmechanismus, der ja vorsieht, dass Länder, die überlastet sind, wie Italien oder Spanien, weil sie ja die Flüchtlinge, die ankommen, aufnehmen müssen, dass diese Länder Migranten abgeben können an andere Länder. 30.000 sollen pro Jahr in die Umverteilung kommen. Aber Und das habe ich eben zu erwähnen versucht, als ich dann rausgeflogen bin, wofür ich mich nochmal entschuldige. Aber man kann sich auch herauskaufen aus dieser Umverteilung. Das heißt, anstelle einen Flüchtling aus Italien beispielsweise zu übernehmen, bezahle ich als Deutschland oder als Österreich 20.000 Euro und habe mich dann rausgekauft. Das ist natürlich sehr attraktiv, weil dieser Wert 20.000 Euro sehr niedrig ist im Vergleich zu den Kosten, die ein Flüchtling produziert, wenn ich das so sagen darf. Ja, und es ist völlig unklar, ob, wenn wir auch nur annähernd in die Nähe der Verhältnisse von 2015 und 2016 kommen werden, ob dann dieser Solidaritätsmechanismus wirklich dem Druck standhalten wird. Ich fürchte, da muss sich die Realität noch, das wird einen sehr harten Realitätscheck geben.
2: Sagt Christoph Schilz von der Welt in Brüssel für EU-Asylpolitik, da zuständig, jedenfalls berichtet er darüber. Unser Hörer Christoph Zickenrath hat angerufen. Herr Zickenrath, schönen guten Morgen.
4: Guten Morgen.
2: Schönen Sie guten Morgen. Warten schon eine ganze Weile. Was bewegt Sie bei dem Thema?
4: Mich bewegt, dass meiner Meinung nach ein Aspekt völlig außen vor bleibt dieser ganzen Frage, nämlich was können wir überhaupt leisten? Was passiert, wenn der Fall eintritt, dass auf legalem Wege so viele Menschen zu uns kommen, dass wir merken, wir sind überlastet? Wir schaffen auch das nicht. Also bis jetzt liegt das Augenmerk hauptsächlich auf der Anzahl der illegalen Migranten und wie man die begrenzen kann. Aber was ist, wenn eine Situation eintritt, wo aufgrund der Zustände in der Welt so viele Menschen auf legalem Weg kommen, dass wir merken, wir schaffen es nicht, weder personell noch organisatorisch noch finanziell, materiell, dann müssten wir reagieren und uns irgendetwas überlegen, was wir dann tun. Und wir befinden uns gegenwärtig immer noch in der Situation, dass wir reagieren auf äußere Umstände. Wir versuchen, das irgendwie zu regulieren. Aber man könnte es meiner Meinung nach von vornherein anders angehen, wenn man sagte, wir schaffen ein Einwanderungsgesetz. Ein Einwanderungsgesetz, das wir an die Stelle des gegenwärtigen Asylsystems setzen, das auch ein großes Kontingent für Asylflüchtlinge beinhaltet. Und da würden wir erstmal von den Reagierenden zu den Handelnden werden. Und wir könnten uns genau überlegen, wie gestalten wir dieses Einwanderungsgesetz aus? Wie viele Menschen wollen wir im Jahr aufnehmen? Wie viel brauchen wir vielleicht? Nach welchen Kriterien wollen wir sie aufnehmen? Aus welchen Ländern? Aus welchen Berufsgruppen? Aus welchen Bevölkerungsgruppen? Das wäre ein ganz anderer Ansatz. Ich glaube, all das, was im Moment geschieht und worüber wir diskutieren, hat die Ursache darin, dass wir am Anfang, sagen wir mal, vielleicht wir alle nicht so ganz ehrlich waren und vielleicht auch ein bisschen Manschetten haben, uns einzugestehen, ja, die gegenwärtige Regelung kann unter Umständen zu ganz großen Problemen führen. Wir müssen das irgendwie im Vorfeld versuchen zu regulieren.
2: Herr Zickenrath, danke schön für diesen Aspekt. Also proaktiv eigentlich der Appell andere Einwanderungspolitik, lese ich daraus. Herr Kopp, Sie schütteln den Kopf? Nein.
5: Nein, ich schüttel. Wir sollten Flucht und Migration an der Stelle auch trennen. Also es macht immer Sinn, eine kluge Einwanderungspolitik zu organisieren. Was vielen nicht schmeckt, aber so ist momentan auch die internationale Rechtslage. Im Asylrecht gelten andere Kriterien. Der Blick ist die Schutzbedürftigkeit. Da können auch sehr schwache Menschen kommen, sehr kranke Menschen, die nicht den Ansprüchen einer Einwanderungsgesellschaft entsprechen, aber die unsere Hilfe und Menschlichkeit benötigen. Und die Genfer Flüchtlingskonvention, die in diesem Jahr 75 Jahre alt wird, war eine Antwort sozusagen der Zivilisation auf Holocaust, auf die Barbarei, auf den Zweiten Weltkrieg. Weil man gesagt hat, wenn wir nicht Rechte für die Schutzsuchenden einräumen, dann passiert es wieder, dass sie wie damals an den Grenzen einfach zurückgewiesen werden. Oder wie bei der Konferenz in Evian, 38 war die, glaube ich, wo alle gesagt haben, okay, wir nehmen keine Flüchtlinge aus Österreich, Deutschland, also jüdische Flüchtlinge, auf. Also die Kontingente waren bei null. Na, und dementsprechend hat man halt internationale Standards entwickelt. Deshalb wäre es gut, diesen völkerrechtlichen, asylrechtlichen Teil zu bewahren, weil er ein elementarer Bestandteil auch der europäischen Gesetzgebung ist und eine kluge Migrationspolitik zu machen. Das beißt sich nicht, sondern es ergänzt sich, aber Flucht- und Asylrechte zur Disposition zu stellen, das wäre ein verheerendes Signal.
2: Herr Zickendrath?
4: Also das Einwanderungsgesetz, an das ich denke, berücksichtigt genau diese Aspekte. Mhm. Es ist ein Einwanderungsgesetz im weitesten Sinne, wo wir eben genau das, wo wir nicht nur aus egoistischen Gründen, was ich völlig legitim finde, dass wir an uns denken, aber eben auch aus altruistischen Gründen sagen, Moment, es gibt viele Hilfebedürftige, Schutzsuchende und so weiter. Und das müssen wir berücksichtigen. Und dann könnten wir auch viel besser reagieren auf Situationen in der Welt und sagen, wir müssen vielleicht jetzt den Anteil der Schutzsuchenden erhöhen. Mhm. Nur glaube ich eben, es ist ganz schwer, das Thema auch anzusprechen, weil ich glaube, dass insbesondere Deutschland, wir Manschetten haben aufgrund der nationalsozialistischen Vergangenheit, diesen Gedanken überhaupt zu denken und alles, was auch nur entfernt nach Ausgrenzung aussieht, reflexartig von uns weisen, ohne mal kurz ruhig zu werden und diesen Gedanken zu denken, wie sähe das denn aus? Wie könnte man das denn angehen?
3: Herr Zickendrath, wenn ich da einlenken darf einmal, Sie tun so mit Ihrem Vorschlag, so kommt mir das jedenfalls vor, als ob wir durch ein Einwanderungsgesetz Herr des Verfahrens werden könnten. Wir stellen Regeln auf und dadurch wird dann die Einwanderung geregelt. Aber so ist es ja nicht. Es wird weiterhin unkontrollierte Migration geben, die wir durch das Einwanderungsgesetz in keiner Weise steuern können. Und deswegen finde ich, man kann darüber reden, was Sie sagen, aber das ist nicht die Lösung gegen unkontrollierte Migration und gegenüber organisierter Schlepperkriminalität. Die wird es nämlich bei einem Einwanderungsgesetz weiterhin geben. Und deswegen finde ich, ist es richtig, dass die Europäische Union jetzt diesen Weg gewählt hat, sozusagen mehr Kontrolle, mehr Härte auszuüben. Das eine schließt das andere nicht aus, aber durch ein Einwanderungsgesetz alleine werden Sie illegale Migration nicht verhindern.
4: Das wollte ich auch nicht sagen. Ja. Da gebe ich Ihnen recht. Ja. Das denke ich auch. Und das ist ja auch ein Gedanke, den ich so schemenhaft skizziert habe.
5: Ja. Steht auch im Grundsatzprogramm der CDU, eigentlich in die Richtung gehend, da wurde gesagt, wir gehen im Flüchtlingsbereich auf die Kontingenzebene. Also es gibt diese Modelle, die jetzt ich persönlich überhaupt nicht teile oder wir nicht teilen als Organisation, aber es geht in die Richtung. Also es geht viel stärker wieder in Quoten und Kontingente. Und da ist halt ein Gegenpunkt. Ich will nur einen ergänzen, nur einen Punkt noch, weil... Also abgesehen davon, es geht ja immer um Kontrolle und was kann man alles kontrollieren im Leben. Es gibt ein anderes. Ich will nur einen anderen Punkt nochmal, weil Sie oft 2015 und so weiter erwähnt haben. Man hat 2015 hat auch die damalige Kanzlerin auf einmal erkannt, dass dieses Syrien gar nicht so weit weg von Zypern liegt, dass es so nah an der europäischen Nachbarregion praktisch liegt. Und es gab zumindest einen Aspekt, weil man jahrelang weggeschaut hat bei Krisen, Katastrophen, dass man die humanitäre Hilfe in der Region auch gewaltig erhöht hat. Wir haben heute eine Situation, weil alle vom Geld reden, dass fast überall Entwicklungshilfe, humanitäre Programme, Ernährungsprogramme runtergefahren werden. In Deutschland, Europa, die Etats runtergefahren werden, in den USA völlig zum Teil, was eine Katastrophe auswirkt. Und das Interessante ist, wir reden immer von Kontrolle, anstatt dass man eben mindestens die Krisen in der Welt auch adäquat anderweitig adressiert, als nur einen Rüstungsetat zu erhöhen, ohne Sinn und Verstand.
2: Sagt hier im Deutschlandfunk Kultur Karl Kopf von Pro Asyl, mit Ihnen diskutiert Christoph Schütz von der Welt und unsere Hörerinnen und Hörer. Herr Zickendrath, ich danke Ihnen ganz herzlich dafür.
4: Ja, danke Ihnen auch.
2: Schönen Tag wünsche ich Ihnen noch und begrüße jetzt Hans Hess. Schönen guten Tag, Herr Hess.
6: Ja, guten Tag. Bonjour. Ich rufe an aus dem nahen Lothringen und würde mal ein bisschen eine halb externe Sicht einbringen. Ich war selbst mindestens die Hälfte meines Lebens Migrant, zwar natürlich mit deutschem Pass, aber 20 Jahre Frankreich, 8 Jahre USA, viele Jahre Mexiko, bin seit Jahren ehrenamtlich in in Afrika und Asien tätig mit Kurzzeitengagement und seit kurzem mit deutsch-afrikanischem Jugendwerk auch tätig. Ich denke, wir müssen eine Dreiteilung betrachten. Flucht, Asyl und Einwanderung. Denn ich habe selbst durch die Hilfe einer afghanischen Familie festgestellt, dass die wenigsten, die Asyl beantragen, in unserem engen Sinn asylberechtigt sind, sondern einfach eine bessere Zukunft wollen außerhalb ihres jetzigen Landes oder um Hab und Gut fürchten und Familie fürchten dazu. Und ich glaube, das neue Einwanderungsgesetz oder die Verfahren, in die ermöglichen, die legalen Optionen zu erhöhen in Quantität, Qualität, dann ist es richtig. Ich kämpfe derzeit zum Beispiel monatelang mit deutschen Behörden, Konsulaten oder Botschaften in Afrika, um nur mal Praktikanten, qualifizierte Fachkräfte nach Deutschland zu bekommen, weil dort bei den Behörden die Anträge, die in Deutschland ansässig sind, Togo, Uganda, praktisch die Kapazitäten verstopfen. Und wenn wir nicht schaffen, die legalen Möglichkeiten zu erhöhen, um Fachkräfte über Praktika, Ausbildung und Integrationsbetreuung praktisch die zu ermöglichen, werden die illegalen Wege bestehen bleiben und vor allem sich noch vergrößern.
2: Herr Hess, Sie sprechen das an, was wir eben auch schon die Zweiteilung eigentlich, die legale Einwanderung eben auch auf den Arbeitsmarkt und dagegen eben die Asyl, die Fluchtgründe, die zur Einwanderung führen. Das ist ungefähr das, was, oder da schreibt auch, gerade weil Sie jetzt auch von den Praktikanten und den Erfahrungen gesprochen haben, unser Hörer Georg Sichert uns eine E-Mail. Ich habe von 2016 bis 2018 mit minderjährigen Asylsuchenden in Coburg gearbeitet. Ausnahmslos alle, die ich betreut und erlebt habe, wollten arbeiten oder ein Praktikum machen. Die Jugendlichen haben damals vom Asylamt in den meisten Fällen keine Erlaubnis bekommen, weder für Arbeit noch für Praktikum. Also das ist auf jeden Fall eine Erfahrung aus diesem Arbeitsbereich. Dankeschön, Herr Hess, für Ihren Anruf.
6: Dankeschön.
2: Wir diskutieren heute über die EU-Asylrechtsverschärfung. Konsequent oder inhuman, rufen Sie uns an.

0: 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Wir sind in der Debatte mit Karl Kopp von Pro Asyl und Christoph Schilz, der als Weltkorrespondent über die EU-Asylpolitik spricht. Und genau das ist auch unser Thema, die EU-Asylrechtsverschärfung. Das gemeinsame europäische Asylsystem. Wie ist Ihre Meinung dazu? Wie informieren Sie sich? Was sehen wir? Mehr Ordnung oder einfach nur mehr Härte? Anne Fröhlich aus Tübingen hat uns geschrieben, Kriminalität, schreibt sie, gibt es unter Deutschen wie unter Asylbewerbern und beide Gruppen sollten gleich behandelt werden, was die Sanktionen, aber auch was die Vorbeugung betrifft, zum Beispiel bezüglich Gewalt gegen Frauen. Ein echtes Problem, das nicht so schnell zu lösen ist und die Kommunen besonders belastet, ist der Wohnraummangel. Hier müsste der Bund mehr finanzielle Hilfe leisten, aber zum Beispiel auch den Bau von Sozialwohnungen ohne Befristung fördern. Der eigentliche Missstand ist, dass ein nicht beliebig vermehrbares Gut, auf das alle Angewiesenen zu stark vom freien Spiel der Marktkräfte, ausgeliefert ist. Bei der Äußerung des Hörers, der implizit die Asylpolitik für den Aufstieg der AfD verantwortlich macht, kam mir ein Zitat in den Sinn. Wenn die wirklichen Feinde zu schwach sind, muss man sich eben schwächere Feinde suchen, schreibt unsere Hörerin Anne Fröhlich. Das Thema Wohnraum, das hat auch unser Hörer Hinrich Brohme zum Thema. Herr Brohme, schönen guten Tag.
1: Guten Tag. Mir geht es um folgenden Aspekt, und zwar die Unterbringung von Asylbewerbern hier in Deutschland. Ist auch eine gute Möglichkeit für Leute mit Schrottimmobilien, die zu monetär zu nutzen. Also mir sind zwei Beispiele hier aus der näheren Umgebung. Das ist in Sachsen-Anhalt bekannt. Das geht einmal um ein ehemaliges Grenzkasernengebäude und dann noch um eine, Industrieruine. Die also beide von den Eigentümern lukrativ vermietet werden. Und ich habe auch vor etlichen Jahren jemanden kennengelernt, der mit seiner Familie in dieser einen Kaserne lebt. Und er hat mir geschildert, dass es katastrophal wäre, für seine Familie da zu leben. Er hat also kleine Kinder. Da sind zum Großteil jugendliche Männer untergebracht. Aus verschiedenen Nationen, wo es natürlich zu Reibungen kommt. Das wird aber auch diesen Menschen untersagt. Sie haben sich da zu benehmen. Also so viel nochmal zu dem Anrufer, der vorhin diese Kriminellen erwähnte. Und das beleuchtet keiner. Also ich habe auch vor 30 Jahren die gleiche Erfahrung gemacht im Wohnungslosenbereich. Wo also wirklich, Schrottimmobilien durch die Sozialämter finanziert wurden.
0: Ja, Sie machen mal einen ganz anderen Bereich auf, das finde ich interessant. Also dass eben genau mit den Asylbewerbern, mit den Fluchtbewegungen, mit Flüchtlingen auch durchaus Geld gemacht wird. Dass man da eigentlich viel stärker hingucken müsste.
1: Richtig, auch unter dem Aspekt, dass es eben menschenwürdige Bedingungen sind, unter denen sie untergebracht werden. Die werden also meiner Meinung nach auch als Zielscheibe dann hingestellt, wenn da ein Gebäude ist, wo, keine Ahnung, um die 100 Menschen aus 6, 7 verschiedenen Nationen leben, die sich alleine nicht raustrauen, dann sind das die Kriminellen.
0: Dann werden sie die Kriminelle genannt, meinen Sie, Herr?
1: Ja, richtig.
0: Wird über Asylbewerber, wird über Fluchtbewegungen in Ihrem Bekanntenkreis diskutiert? Oder hat man das Diskutieren aufgegeben, weil man so strittige Themen nicht mehr ansprechen möchte?
1: Nein, also ich bin derjenige, mit dem man nicht drüber reden kann, häufig.
0: Sie sind weil derjenige, mit dem man nicht drüber reden kann, wie meinen Sie das?
1: Von eben diesen Menschen, für die klar ist, also wenn hier irgendwas passiert, was kriminellen Hintergrund hat, das kann kein Deutscher gewesen sein.
0: Und da widersprechen Sie?
1: Einer, wo ich dann sage, pass mal auf, das sehe ich ganz anders. Und dann häufig einfach auf die Abwehr stoße, mit dir kann man da ja nicht drüber reden. Mhm. Also sie bewahren dann ganz stark ihre eigenen Vorurteile.
0: Herr Brohme, danke schön für Ihren Anruf hier.
1: Ich möchte noch mal auf eine Sache hinweisen.
0: Ja, weisen Sie.
1: Ich habe da beruflich an einer Fortbildung mal teilgenommen. Das ist dann auch auf Arte gelaufen. In der Mediathek der Rassist in mir. Das war so eine zweitägige Veranstaltung, wo die Braunäugigen und die Blauäugigen aussortiert wurden. Und die Blauäugigen waren die Schlechten, die Dummen, die sowieso nichts können. Also wurden auch dementsprechend von den Veranstaltern behandelt in diesem Seminar. Und es war absolut beeindruckend, welche Vorurteile wie dort dargestellt wurden und auch manifestiert wurden und wie diese Gruppe tatsächlich erfolgreich ausgegrenzt wurde, in dem Sinne, es gab kaum Widersprüche.
0: Herr Brohme, also interessante Erfahrung, die Sie da gemacht haben. Gut, dass Sie uns mal davon erzählt haben. Ich danke Ihnen ganz herzlich.
1: Okay, und wie gesagt, ich möchte wirklich nochmal darauf hinweisen, es ist ein Geschäftsgebiet in Deutschland.
0: Ein Geschäftsgebiet, das, vielleicht können wir das auch nochmal weiterführen. Pro Asyl hat sicherlich da dann auch Erfahrungen, also weil Sie beraten ja in derlei Heimen.
2: Also wir unterstützen Leute in Deutschland und Europa und es ist selbstverständlich so, dass die Unterbringung, und zwar, wie Herr Brohme schon beschrieben hat, die nicht menschenwürdige Unterbringung in so Großunterkünften sehr profitabel für Leute sind. Also es ist ein Geschäftsmodell. Und der springende Punkt ist wirklich die Menschenwürde. Und das Gleiche haben wir auch in diesen Lagern an den Außengrenzen, die jetzt auch ausgebaut werden. Es kostet alles eine Menge Geld. Also schlechte Verhältnisse, Abschreckung kostet mehr Geld als eine Investition in Menschenwürde. Das ist, sollte man sich vielleicht mal als goldene Regel hinter die Ohren schreiben. Und diese Großlager führen ja dazu, dass wir einmal, auch wie der Vorredner gesagt hat, so ein negatives Bild von Menschen, wenn ich sie zusammenfärche, in schlechten Umgebungen produzieren. Also sie fördern Stigmatisierung und sie sind, wie gesagt, teuer und desintegrieren. Und Desintegration ist halt fatal, weil viele Menschen viel länger brauchen, anzukommen in dieser Gesellschaft.
0: Herr Kopp hat gerade etwas angesprochen. Abschreckung ist viel teurer, als vernünftig damit umzugehen. Was sagen Sie dazu?
3: Ja, das ist in der Tat ein intendiertes Ziel dieser GAs, dass man frühzeitig den potenziellen Migranten in den Drittstaaten signalisieren will, kommt erst gar nicht, weil ihr habt sowieso keine Chance auf Asyl. Ob das gelingen wird, darüber gibt es unterschiedliche Thesen. Ich bezweifle das, aber das ist die große Hoffnung. Das muss man einfach mal sehen. Auf der anderen Seite, was Herr Kopp gesagt hat, das hört sich so sakral an und so human, Investition in Menschenwürde. Das natürlich hat keiner was dagegen, Investition in Menschenwürde. Und natürlich will jeder, dass die Menschen, die zu uns kommen, auch human unter humanen Verhältnissen leben können. Nur das Problem ist, und ich finde, da geht die neue Asylreform in die richtige Richtung, es kommen einfach zu viele Menschen. Und die Kommunen sind überlastet. Es ist ja auch oft so, das Geld ist nicht da bei den Kommunen, um andere Häuser zu bauen und andere Unterbringungsmöglichkeiten zu schaffen. Und deswegen finde ich es wichtig, dass Menschen, die von vornherein keine Chance haben auf Asyl, ja, die aus wirtschaftlichen Gründen kommen, man kann diese Menschen natürlich verstehen, aber sie haben kein Schutzrecht in Europa. Und deswegen diese Menschen rechtzeitig an den Außengrenzen auszusortieren, in Anführungsstrichen, damit sie diese Plätze in den Heimen gar nicht belegen und den Profitmachern unter auch deutschen Mitbürgern gar nicht in die Hände spielen, das halte ich für wichtig. Ja, man muss also frühzeitig illegale und legale Migration trennen. Und das ist der Versuch in diesem neuen Asylsystem, das zu machen mit den schnellen Grenzverfahren. Ob das gelingen wird, muss man sehen. Ich bin da nicht ganz sicher. Aber in der Theorie ist das zumindest ein, finde ich, sehr taugliches Modell.
2: Es klingt halt ein bisschen wie auf dem Reißbrett. Ne? Es klingt immer, es gibt sowieso schon seit Jahren so eine obsessive Diskussion, wie wild Patsch die Grenze, an der Grenze alle Entscheidungen treffen. Es wird nicht funktionieren, jedenfalls nicht im menschenrechtlichen Sinne. Und es wird auch so sein, das Gesetz, was jetzt 1000 Seiten umgesetzt werden, nicht nur wir, die Betroffenen, in ganz Europa wird es Eilverfahren, Klageverfahren geben. Es wird Vorlagen beim Europäischen Gerichtshof in Luxemburg geben. Und es wird ein langer, harter Prozess, dieses Gesetz im Einklang mit den europäischen Werten und der Charta der Grundrechte der Europäischen Union zu bringen. Also dieser Prozess findet statt und das Reißbrett, das alles auch im Stresstest dann funktioniert, das wird sich so nicht einstellen. Also Europa kann man nicht einfach, man kann den Kontinent nicht so abschotten, es sei denn, man gibt eigentlich die Demokratie dabei auf. Das wird nicht funktionieren.
0: Sagt hier im Deutschlandfunk Kultur Karl Kopp von Pro Asyl. Christoph Schilz ist bei uns, Weltkorrespondent, sehr versiert in der EU-Migrationspolitik bzw. EU-Asylpolitik, über die er seit Jahren berichtet. Das ist unser Thema heute. Am Telefon begrüße ich Peter Wolf. Schönen guten Morgen, Herr Wolf.
4: Ja, guten Morgen. Ich rufe aus Passau an und wir haben ein Restaurant, ein kleines Hotel und wir sind selber betroffen. Also ich verfolge die Sendung jetzt seit 9 Uhr und zu der Flüchtlingskrise möchte ich noch sagen, also es ging ja 2015, war ja da der Höhepunkt und der Herr am Anfang sagte, also das kam, die waren alle unvorbereitet. Ich habe damals eine Sendung gesehen, zufällig Weltspiegel und da hieß es, von der UNO werden laufen die Gelder aus und die haben jetzt dann werden keine Lebensmittel mehr und so weiter zur Verfügung gestellt. Warum hat man damals zum Beispiel nicht gesagt, also EU, wir gehen da jetzt voll rein, Jordanien, Türkei und Libanon und unterstützen die Leute da vor Ort. Das ist mal das Erste. Also von wegen, das war jetzt nicht abzusehen, dass da Millionen dann, wenn sie nichts mehr zum Essen und zum Trinken haben, dass sie sich auf den Weg machen. Das ist mal das Erste. Dann eine andere Dame hat gemeint, über den Kolonialismus, vollkommen richtig. Jahrhundertelang wurde da Afrika ausgebeutet, das weiß man. Ich hatte einen Mitarbeiter aus Sierra Leone, der hat mir erzählt, also der ist jetzt ungefähr 40, 45, der ist aufgewachsen in einem Fluss, in einem Dorf und dann hat eine südafrikanische und kanadische Firma haben Diamanten und Gold geschürft am Oberlauf dieses Flusses und der Fluss ist mittlerweile verseucht und die Lebensgrundlage sozusagen findet nicht mehr statt. Also diese Ausbeutung, die findet heute auch noch statt, das ist auch ein Aspekt. Warum ich anrufe, ist das, wir haben eine Mitarbeiterin vor 2 Monaten auch aus Sierra Leone, die Dame ist seit 10 Jahren war die in Deutschland und auch in Passau und hat bei uns gearbeitet, mehrere Jahre lang und hatte also eine Duldung und einen Arbeitsvertrag, eine Wohnung und sie hätte sich einen Pass besorgen müssen in Sierra Leone. Sie hat sich dann, es war aber für sie nicht möglich, hat sich einen sogenannten Proxy-Pass besorgt, der aber dann von den Behörden vom Ausländeramt nicht anerkannt wurde. Die Dame wurde vor 2 Monaten, stand die Polizei um 7 Uhr in der Früh bei ihrer Wohnung. Wir wussten nichts davon, sie auch nicht, wurde dann in Haft genommen. Einen Tag später wurde sie nach Hof ins Abschiebezentrum verfrachtet und wurde 3 Tage später nach Sierra Leone ausgeflogen. Sie hat sich nie was zu Schulden kommen lassen, hatte eine Arbeit, hatte eine Wohnung und durfte nicht mal mehr in ihre Wohnung persönliche Dinge mitnehmen. Handy wurde abgenommen. Also ich finde es skandalös, dass man mit einer 57-jährigen Frau so umgeht wie mit einer Schwerverbrecherin. Es hieß dann damals von der Polizei, wir haben dann angerufen bei der Polizei, wir durften sie nicht mal sprechen, weil es besteht Fluchtgefahr, dass sie untertaucht. Also eine 57-jährige Frau, die taucht dann unter.
0: Die war 10 Jahre bereits in Deutschland.
4: Ja, genau. Und der Grund dafür ist einfach der, das ist sozusagen die knallhart, weil sie hat erst 10 Jahre eingezahlt ins Rentensystem und wenn sie dann noch 5, 6 Jahre arbeitet, dann ist das zu wenig, dann hat sie vielleicht eine Rente von 400, 500 Euro. Oder vielleicht nur 300 Euro. Und dann muss sie praktisch, wenn sie dann noch hier bleiben würde, würde sie sozusagen ins Sozialsystem fallen. Ja. Kann man diskutieren drüber. Nur so geht man mit einer 57-jährigen Frau, geht man meiner Meinung nach nicht um. Und meine Kinder haben da, also ich habe den Betrieb seit letztem Jahr führen meine Kinder den Betrieb und die haben das auf Instagram gestellt. Und das ist ziemlich viral gegangen, weil es betrifft sehr viele Betriebe, sehr viele Ausbildungsbetriebe, Lehrlinge und auch Handwerksbetriebe, wo die Leute dann, also wo die Polizei die Leute abholt im Betrieb oder in ihrer Wohnung, weil da wissen sie, wo sie sich abholen sollen. Und die eigentlich sich kriminell verhalten, ja, die erwischen es nicht oder denen passiert nichts. Ja. Also das ist der Punkt.
0: Ja. Ja, Herr Wolf, Sie sprechen das Thema Abschiebungen an. Herr Schilz, Abschiebungen sollen ja jetzt in diesem neuen Verfahren eigentlich auch vor allem also durchgeführt werden. Das ist ja ein ganz wichtiger Punkt in diesem Verschärfungs, in der Verschärfungsangelegenheit. Wenn jetzt eine Frau nach 10 Jahren hier mit Duldung so abgeschoben wird, da erklären Sie mal, wie es eigentlich laufen soll.
3: Also ich bin kein Experte des deutschen Asylrechts, das muss ich sagen. Ja, und das ist sicherlich auch, sind die bayerischen Vollzugsbehörden, die dort entschieden haben. Und man hört leider Gottes immer wieder von diesen Fällen. Und die sind hart. Und ich gebe dem Hörer Peter Wolf uneingeschränkt recht, weil das der gesunde Menschenverstand und unsere humane Erziehung verbietet es, zu denken, das ist alles richtig gelaufen. Auf der anderen Seite muss man auch sehen, wenn es so ist, wie Herr Wolf gesagt hat, dass diese Frau möglicherweise eine Belastung für das deutsche Sozialsystem geworden wäre. Und auch da gibt es ein, in Anführungsstrichen, gesundes Menschenverständnis oder Gerechtigkeitsempfinden, dass man sagt, unsere Systeme sind ohnehin schon so gestresst, müssen wir jetzt auch noch über Migranten, für Migranten bezahlen.
0: Wobei ich, sie ja 10 Jahre eingezahlt hat in das System.
3: Ja, richtig, aber nicht, offenbar nicht genug. Ich will das jetzt nicht rechtfertigen. Ich möchte einfach nur darstellen, dass das ein Zielkonflikt ist. Mhm. Ja, ich bin ja auch bei Herrn Wolf eher als bei denen, die das verurteilen würden. Aber man sollte diejenigen, die dieses Gefühl haben, dass das möglicherweise zu einer Belastung des Sozialsystems wird, sollte man nicht einfach so verurteilen. Weil das sind auch legitime Gründe und es sind Aspekte, man muss das vor allem hochrechnen. Ja, es ist ja nicht nur, leider Gottes, nicht nur diese Frau, sondern es gibt viele ähnlich gelagerte Fälle. Aber insgesamt sind natürlich da gerade bei diesen Abschiebungen unvorstellbare Härten, die den Menschen manchmal zugemutet werden. Ich kenne da mehrere Fälle auch aus dem Umfeld meiner Gegend hier in Belgien. Ja, das ist bitter. Ne? Aber insgesamt, wenn ich nochmal auf die systemischen Herausforderungen eingehen dürfte aus Europa, insgesamt sind jetzt durch dieses neue Asylsystem die Möglichkeiten abzuschieben und vor allem solche abzuschieben, die wirklich abgeschieben werden sollten, weil sie eben kriminell geworden sind, weil sie ein Sicherheitsrisiko geworden sind und oder weil sie einfach kein Recht haben, Asyl bei uns zu bekommen und die sich auch nicht integriert haben. Diese Möglichkeiten sind deutlich verbessert worden, weil man kann jetzt eben auch in Drittstaaten abschieben, die eben nicht das Herkunftsland des einzelnen Migranten sind. Also wenn jemand aus Sierra Leone kommt, Sierra Leone nimmt ihn nicht zurück, nur als Beispiel jetzt, dann kann man sagen, dann schicken wir ihn eben nach Uganda. Ja, falls bestimmte Voraussetzungen da sind, falls der Flüchtling eine Beziehung zu Uganda hat oder falls man ein extra Abkommen mit Uganda dazu geschlossen hat. Daran arbeitet übrigens gerade Deutschland mit den Niederlanden und Österreich zusammen, mit Uganda ein solches Abkommen abzuschließen.
0: Also
3: und dann kann man auch in diesen werden die Haftzeiten werden verlängert. Es gibt mehr Pflicht zur Zusammenarbeit von abgelehnten Asylbewerbern. Also insgesamt vergrößern sich deutlich die Chancen, dass auch Abschiebungen gelingen werden. Viel besser als heute, wo allenfalls die offizielle Zahl ist, die Abschiebequote in der Europäischen Union ist 20%. In Wahrheit ist sie wahrscheinlich viel, viel niedriger, liegt eher bei 15%. Und diese Quote will man unbedingt erhöhen.
0: Also wieder das Plädoyer von Ihnen, Herr Schilz, also für geordnete Abschiebung, damit eben solche Fälle, wie Sie unser Hörer Herr Wolf beklagt, eben nicht vorkommen. Herr Wolf, ich danke Ihnen erstmal für den Anruf und für die Schilderung.
4: Kann ich nur kurz eine Anmerkung machen?
0: Ja.
4: Eine kurze Anmerkung, und zwar ging es um diesen Proxy-Pass. Sie hat ja dann diesen Proxy-Pass besorgt, der nicht anerkannt wurde und ist dann mit der Begründung abgeschoben worden, weil sie diesen Proxypass hatte. Wenn sie diesen Proxypass nicht gehabt hätte, hätten die Behörden sie nicht abschieben dürfen. Also das ist ein, ein unglaubliches. Also,
0: was ist denn eigentlich ein Proxypass?
4: Das ist ein Hilfs, also das ist ein Ausweis. Da ist die Mitarbeiterin ist nach Berlin ins Konsulat von Sierra Leone gefahren, hat sich das bestätigen lassen, aber sie hätte praktisch nur der Reisepass wird nur anerkannt, wenn sie den in Sierra Leone Leone ausstellen lässt, ja, und nicht in Berlin bei der Botschaft. Also, und wenn sie den nicht gehabt hätte man sie nicht ausweisen dürfen. Also das ist wirklich halt Irrsinn, ist das. Und ich möchte noch dazu sagen, die Dame ist jetzt in Sierra Leone, die ist untergetaucht, weil das wissen auch viele nicht, wusste jetzt auch nicht vorher, dass da wirklich, da gibt es Banden, die auf diese Rückkehrer warten, weil die glauben, die haben Geld, die kriegen dann Abfindungen oder haben sie was gespart oder sonst was, und die gehen, diese Banden, die gehen auf diese Leute los, ja, und die ist jetzt untergetaucht, und Gott sei Dank, so eine Hilfsorganisation ist jetzt in sicheren Händen, und das muss man auch alles bedenken, wenn man die Dinge diskutiert. Ich meine, es gibt kein Schwarz und Weiß, das ist ganz klar, also es gibt immer verschiedene Aspekte, also das muss man bedenken, aber so wie das gelaufen ist, ist es unglaublich. Ja. Also,
0: schildert uns unser Hörer Peter Wolf. Dankeschön, Herr Wolf.
4: Okay, wiederhören, tschüss.
0: Heute diskutieren wir ein hartes Thema, Asylrechtsverschärfung in der EU.

0: Ein schwieriges Thema beschäftigt uns heute, die EU-Asylrechtsverschärfung. Wie konsequent, wie inhuman ist sie, mit Karl Kopp von Pro Asyl und Christoph Schilz von der Welt. Und mit Ihnen, unseren Hörerinnen und Hörern, ich habe viele E-Mails bekommen. Kerstin Kulp schreibt zum Beispiel, ich habe große Sorge um die Mitmenschlichkeit der Gesellschaft. Es wird in brauchbare Flüchtlinge und nicht brauchbare unterschieden. Hat die deutsche Geschichte uns nichts gelehrt? Seit Mensch zitiere ich Margot Friedländer. Das ist ein Ausschnitt aus der E-Mail von Frau Kulp. Inge Bossen schreibt uns, ich möchte täglich weinen über den verunmenschlichten, brutalen Zustand der Welt und unter anderem die Bereitschaft, Flüchtende in Ghettos zu halten. Die geistig-moralische Verwahrlosung, schreibt sie, ist am Thema Wahl sichtbar geworden, finde ich. Greenpeace, die das Wahlretten sozusagen erfunden haben, wurde nicht vertraut. Und so wurde mit viel Werbe und Moneten versucht, ein sterbendes Tier zu retten, um es so noch weiter zu quälen. Beim Thema Flüchtlinge machen sich wahrscheinlich dieselben Menschen zu Erfüllungsgehilfinnen von staatlicher Propaganda. Niemand flieht aus seiner Heimat und begibt sich sehenden Auges in Lebensgefahr, weil er gerade nichts Besseres vorhat. Menschlichkeit ist nicht verhandelbar, schreibt unsere Hörerin Inke Bossen. Wir haben ein Thema eben gestreift, was ich jetzt zum Schluss noch mal ganz kurz vertiefen möchte. Ich glaube, Herr Schilz, Sie haben es angesprochen, nämlich die Drittstaatensuche. Also die Suche Deutschlands oder beziehungsweise der EU, Verfahren in andere Länder auszulagern, Herr Kopp.
1: Also es gibt zwei Wege, dass ein Club von 27 Staaten, das muss man sich plus Schweiz, Norwegen, sich mehr Gedanken macht, wo könnte man denn die Leute anderweitig unterbringen. Für Asylverfahren in sichere Drittstaaten, vermeintlich sichere Drittstaaten, wo es überhaupt keine Bindung geben muss. Das ist die sogenannte Ruanda-Lösung, die Großbritannien im Kopf hatte und 800 Millionen Pfund investiert hat. Oder die Meloni-Albanien-Lösung, die hat nur 600.000 bis jetzt Euro investiert, das wird auch bald eine Milliarde sein, wo man Asylverfahren auslagert. Und der zweite Weg ist, und das ist jetzt das Neue, in der EU-Rückführungsverordnung, die vor wenigen Tagen im Europaparlament von Völkischen bejubelt wurden, von Rechtsradikalen unter dem Motto Send them back, ne, als dann die Konservativen diese harte Rückführungsverordnung gebracht haben. Und ich will einfach die Vorstellung, dass man rechtsextreme Programmatik umsetzt, um die Rechtsextremen und Völkischen zurückzudrängen, die ist absurd. Es zeigt sich jeden Tag, dass sie stärker werden, wenn man schlechte Gesetze und restriktive Gesetze in ihrem Sinne beschließt.
0: Herr Schilz, weil Herr Kopp es gerade anspricht, die Situation vor 2 oder 3 Tagen im Europaparlament mit diesen Skandieren, dieser Send them back und also wie haben Sie die erlebt? Wir haben es ja wahrscheinlich beobachtet. Oh, Herr Schilz hat uns im Moment gerade wieder offenbar verlassen. Die Leitung ist jetzt zum Schluss der Sendung nochmal zusammengebrochen. Das ist natürlich ein wenig schade. Jetzt ist er wieder da.
2: Ja, ich bin wieder da. Ich entschuldige mich.
0: Herr Schilz, Sie können nichts dafür. Jetzt haben wir ich weiß nicht, ob man es auch außen hört. Ich habe jedenfalls eine Doppelung. Also ich wollte gerade fragen, vielleicht haben Sie es noch mitbekommen. Herr Kopp hat gerade die Situation geschildert im Europaparlament, als der Beschluss irgendwie der Rücksendeverordnung mit Send them back rufen quittiert wurde. Wie haben Sie die Situation erlebt?
2: Ja, und die Gegenseite hat geantwortet, shame on you. Und das ist genau das, was man dazu sagen muss. Diese Menschen sollen sich etwas schämen. Aber es war eben aus ihrer Sicht ein großer Erfolg. Es war hoch umstritten im EU-Parlament. Und die Mehrheiten sind eben auch nur zustande gekommen, weil die Konservativen, also die Unionsparteien um die deutsche CDU-CSU, zusammen mit den sogenannten Rechtsparteien im Parlament gestimmt haben. Die Sozialdemokraten haben dagegen gestimmt und es war bis zuletzt unklar, ob das durchkommen würde.
0: Es wirft insofern vielleicht ein Licht darauf, dass ja immer gesagt wird, wenn wir die alles verschärfen, dann drängen wir die Radikalen zurück. Das hörte sich ja in dem Parlament in dem Moment eigentlich nicht so an.
2: Nein, für die war das ein großer Erfolg. Und ich glaube übrigens auch nicht, und das zeigt sich jetzt schon in Österreich, wo die Zahlen deutlich, und bei uns zeigt es sich eigentlich auch, ja, die Flüchtlingszahlen und die Zahl der Asylanträge sind ja deutlich zurückgegangen. Wir haben das eben gesagt. Und trotzdem ist die AfD im Aufwind. Trotzdem ist die FPÖ, das Pendant zur AfD in Österreich, liegt bei 37, 38%. Ich glaube, es ist eben nicht nur so, dass die Zahl der Flüchtlinge den Auftrieb der Rechtsparteien alleine bewerkstelligen, sondern dass es dafür auch andere Gründe gibt. Und die Hoffnung vieler Politiker hier in Brüssel, dass man die Populisten eingrenzt durch weniger Migration, ich glaube, die wird sich nicht bestätigen am Ende.
0: Unsere Hörerin Christine Dannenberg hat quasi das Hörerschlusswort in dieser Sendung. Frau Dannenberg, schönen guten Tag.
3: Ach, hallo. Ich bin ja überrascht, dass ich noch drankomme. Hätte ich gar nicht mit gerechnet. Ja, ich wollte eigentlich nur sagen, der Titel war ja Inhuman oder konsequent, ne? Und na gut, es wird zumindest versucht, das konsequent durchzuziehen, sage ich mal. Und ich finde, es ist beides. Es ist inhuman und konsequent. Oder zumindest der Versuch ist konsequent durchzuziehen. Und das, also ich gehe mal davon aus, wie würde es mir gehen, wenn ich in dieser Situation wäre? Und ich kann mir vorstellen, wenn, naja, wenn theoretisch, wenn alle mal so denken würden oder diese Einstellung zumindest mal ausprobieren würden, was wäre dann? Also wie man das dann durchführt, das ist ja eine ganz andere Frage. Aber vielleicht würden sich dann Wege auftun, die man jetzt noch gar nicht sieht, wenn man so eine innere Haltung einnehmen
0: Einfach mal in die
3: würde.
0: Schuhe der anderen Seite treten, Christine Dannenberg.
3: Ganz genau.
0: Dankeschön.
3: Ja, gerne.
0: Dankeschön für diesen Anruf. Wir haben eine schwere Debatte geführt. Ich danke. Also die beiden Pole sind Angst vor Kontrollverlust und Angst, auf der anderen Seite die Menschlichkeit zu verlieren. Das hat sich immer wieder in den E-Mails und in Anrufen gezeigt. Eine letzte will ich noch zitieren von Jörg Schwulz. Ein Auszug daraus: Wer heute die entsprechenden Ressourcen hat, darf reisen, wohin er will, darf leben, wo er will. Ab einem bestimmten Reichtum ist in jedem Land egal, wer einreist und bleibt. Nein, eigentlich nicht egal, sondern sie werden mit offenen Armen empfangen. Der Ärmsten bleiben dabei auf der Strecke. Die Nationen mit einer hohen Einkommensstruktur empfangen qualifizierte Fachkräfte mit offenen Armen. Dabei bluten andere Länder aus. Wir wollen die guten Menschen bei uns behalten und die, die uns nicht passen, wieder zurückschicken. Das ist ein Ausschnitt aus der E-Mail von Jörg Schwulst. Zum Schluss dieser Debatte hier bei uns: EU-Rechts, Asylrechtsverschärfung konsequent oder inhuman, mit Karl Kopp von Pro Asyl und mit Christoph Schilz, dem Brüssel-Korrespondenten der Welt, der sich lange mit EU-Asylpolitik jetzt auseinandersetzt. Herr Schilz, ich danke Ihnen ganz herzlich fürs Mittun.
2: Sehr gerne.
0: Und Herr Kopp, der Dank auch an Sie und natürlich an all unsere Hörerinnen und Hörer, die uns geschrieben haben und angerufen haben. Ich wünsche ein schönes Wochenende. Schauen wir im Deutschlandfunk Kultur nach 11 auf die Bücher, die zum 250-jährigen Bestehen der USA erschienen sind. Wir vergleichen dabei.

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0: im Libanon. Wie die libanesische Nachrichtenagentur NNA mitteilte, wurden 5 Menschen durch Luftangriffe im Süden des Landes getötet. Darunter soll sich auch ein Soldat der libanesischen Armee befinden. Seit gestern gilt eigentlich eine neu ausgehandelte Waffenruhe zwischen Israel und der Hisbollah-Miliz. Ein Sprecher des israelischen Militärs sagte der Zeitung The Times of Israel, dass die Truppen weiter auf jegliche Bedrohung reagieren würden. Das israelische Vorgehen im Libanon belastet zunehmend das Verhältnis mit den USA. Wie die Washington Post berichtet, warnten US-Geheimdienste nun die Regierung, dass Israel das Rahmenabkommen der USA mit dem Iran beeinträchtigen könnte. Darin wurde vereinbart, dass auch die Kämpfe im Libanon eingestellt werden sollen. Die Linke setzt heute ihren Bundesparteitag fort. Am späten Abend hatten die Delegierten mit großer Mehrheit beschlossen, Israels Vorgehen im Gazakrieg als Völkermord zu bezeichnen. Im Vorfeld der Abstimmung hatte es dazu eine lebhafte Debatte gegeben. Im Beschluss enthalten ist zugleich ein Bekenntnis zum Existenzrecht des Staates Israel, ebenso zum Existenzrecht eines Palästinas. Mit Blick auf Deutschland heißt es, hierzulande müsse jüdisches Leben in all seiner Vielfalt geschützt werden. Ebenso gelte dies für palästinensisches Leben. Am zweiten Tag des Parteitags liegt der Schwerpunkt auf der Wahl einer neuen Doppelspitze. Beworben haben sich die bisherige Co-Chefin Ines Schwertner und der Bundestagsabgeordnete Luigi Pantisano. Paul Vorreiter.
1: Der 46-Jährige will sich heute zum Nachfolger von Co-Parteichef Jan van Aken wählen lassen, der aus gesundheitlichen Gründen nicht mehr antritt. Pantisano ist Architekt und Stadtplaner. Seine politische Karriere begann er in der Kommunalpolitik in Stuttgart. Als Kind italienischer Gastarbeiter will Luigi Pantisano die Linke stärker auf migrantische Wähler ausrichten. Der Bundestagsabgeordnete gilt wie auch Co-Chefin Schwertner als Vertreter der sogenannten Bewegungslinken, die die Partei enger mit sozialen Bewegungen und außerparlamentarischem Protest verzahnen möchte.
0: Der CSU-Europaabgeordnete Färber plädiert für mehr Schutz der europäischen Wirtschaft vor wettbewerbsschädigendem Verhalten durch China und die USA. Der Dialog mit China zum Thema Wettbewerbsverzerrung war auch Thema beim zweitägigen EU-Gipfel in Brüssel. Färber sagte im Deutschlandfunk, man müsse überlegen, ob man mit regelbasiertem Handel und der Welthandelsorganisation als Schiedsrichter noch weiterkomme.
2: Der regelbasierte Handel mit der Welthandelsorganisation als Schiedsrichter funktioniert nicht mehr. Es gibt leider keine Spielregeln mehr im internationalen Handel. Amerika hat hier die Strukturen wirklich zerstört, man muss es so deutlich sagen. Und deswegen ist es jetzt wichtig, dass wir uns selber auch überlegen, wie können wir uns schützen. Ich glaube, auch die Bewegungen, die Deutschland jetzt gezeigt hat, gehen in die richtige Richtung. Wir sollten den Binnenmarkt stärken, aber wir sollten auch über einen stärkeren Außenschutz nachdenken.
0: Der CSU-Europaabgeordnete Markus Färber. Im Osten Mexikos haben Archäologen antike Ruinen mit Spuren der Maya-Kultur sowie bislang unbekannter Herkunft entdeckt. Die aus kreisförmigen Steinen und einem Monolith bestehende Stätte datiert laut dem Nationalen Institut für Archäologie und Geschichte auf die Zeit zwischen 200 und 600 nach Christus zurück. Der Medienkünstler Refik Anadol gilt als Pionier, wenn es darum geht, Datenströme in Kunstwerke zu verwandeln. Heute eröffnet er in Los Angeles ein eigenes Museum. Antje Sieb.
3: Besucher gehen darin durch Galerien mit großflächigen Projektionen, ergänzt von Sound- und Geruchseindrücken, und können sich dabei auch selbst einbringen. Die Technik hinter den Projektionen: für die Ausstellung würden in einem sogenannten Large Nature Model Daten und Bildmaterial aus Forschungsinstituten kombiniert mit Herzschlag oder Hautwiderstand von Besuchern, so Anadol. Er arbeitet dafür mit Tech-Firmen wie Google zusammen. Seine Kunst ist nicht unumstritten. Wer sich vor Ort ein eigenes Bild machen möchte, muss mit Eintrittspreisen ab $49 aufwärts rechnen.
4: Das Wetter.
0: Heute ist es schwülwarm mit Schauern und Gewittern bei Temperaturen zwischen 30 und 38 Grad.
4: 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Guten Tag, herzlich willkommen. Am 4. Juli feiern die USA ihren Unabhängigkeitstag, 250 Jahre USA. Und wir hier in unserem Sachbuchmagazin, wir blicken auf 250 Jahre US-amerikanische Sachbücher und Essays zurück. Über Bücher reden wir, die die Welt verändert haben. Ich glaube, das ist jetzt nicht ganz zu dick aufgetragen. Das kann ich natürlich unmöglich alleine und ich habe deswegen viele Menschen mit viel Sachverstand eingeladen. Und

0: Er hat alle zugesagt, das finde ich großartig, das Sachbuchteam von Deutschlandfunk und Deutschlandfunk Kultur. Und wenn Sie uns jetzt hören, dann kennen Sie uns vermutlich aus der Lesart, aus dem Sachbuchmagazin Andruck, aus der Philosophiesendung Sein und Streit. Katrin Stövesand, hallo.
1: Hallo.
0: Katrin Newmark, hallo.
2: Guten Tag.
0: Kim Kindermann.
3: Hallo.
0: Nils Schniederjan.
4: Hallo.
0: René Agiga.
5: Hallo, Tag.
0: Und ich bin Christian Raphansel. Ich glaube, das Einzige, wo wir uns einig waren, war, dass wir diese Sendung machen wollen. Aber dann haben für mich die Schwierigkeiten ehrlich gesagt schon angefangen. Also gehen wir da rein chronologisch vor, alle 50 Jahre ein Buch oder gehen wir nach Schreibweise vor, nach politischer Relevanz. Wie ging euch das?
1: Also ich wollte natürlich unbedingt eigentlich mitbringen, ein Buch, das jetzt nicht mitgebracht habe, über Armut und die Entwicklung der gesellschaftlichen Strukturen in den USA und dachte, das ist doch so wahnsinnig wichtig, weil ich immer das Gefühl habe, das, was in den USA passiert, kommt in so einer Zeitverzögerung zu uns. Also das war so ein Impuls bei mir und dann haben wir aber total toll diskutiert und ich bin für immer jetzt dankbar meinem Kollegen Nils Schniederjan, der nämlich das Buch vorgeschlagen hat, das ich dann letztlich jetzt mir angeeignet habe und ich bin wahnsinnig froh.
0: Das ist schon sehr konkret, aber so vom Konzept, wie wir es aufbauen, wie wählen wir die Stimmen aus, worauf achten wir eigentlich?
2: Naja, weil die USA natürlich in den letzten 250 Jahren auch so eine irre Entwicklung hinter sich gebracht haben, von einer kolonialen Sklavenhaltergesellschaft hin zu einer Gesellschaft, wo wir so sehr intensiv über aktuelle Problematiken reden und ich glaube, das Sachbuch, was so aus den 2010ern ist, ist ein ganz anderes Sachbuch, als was aus den 1770ern ist und ich fand da schwierig zu sagen, das sind die USA. 250 Jahre ist auch für ein junges Land doch ganz ein schönes Alter.
0: Ist verdammt schwierig, das stimmt. Und alle, die uns zuhören und sagen, da fehlen übrigens folgende 37 Bücher, haben natürlich völlig recht. Also, wir legen da gleich mal los. Wir haben uns nämlich dann auf 6 Bücher und Texte geeinigt. Stories made in USA.

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0: Heute sprechen wir über 250 Jahre USA und über Bücher, die die Welt verändert haben. Und den Anfang, Catherine Newmark, machst du. Und du hättest es dir ganz leicht machen können, hättest sagen können, ich bringe einfach die Verfassung mit, We the People. Hast du nicht ganz, aber im Grunde bist du trotzdem so weit zurückgegangen. Ne? Was hast du dabei?
2: Ja, ich habe das Buch mitgebracht, was die Unabhängigkeitserklärung ausgelöst hat. Zumindest behaupten das einige. Thomas Paine, Common Sense heißt es. Und Thomas Paine, Common Sense, es ist ein Pamphlet aus dem Jahr 1776, aus dem Januar. Und im Juli, wie wir alle wissen, wurde die Unabhängigkeit erklärt und ganz zusammenhangslos war das nicht.
0: Was ist der Zusammenhang?
2: Ja, im Grunde genommen, dass viele sagen, dass Thomas Paine mit dieser sehr polemischen Schrift, die ganz stark auch die Legitimität der Monarchie in Frage gestellt hat, einfach so diesen letzten Stupser gegeben hat und weg und rausgegangen ist aus diesen kleinteiligen Diskussionen, wie macht man das konstitutionell und wie soll das Verhältnis zum Mutterland sein und was machen wir jetzt da und wollen wir den König und vielleicht doch in einer abgeschwächten Form und wie ist es mit den Steuern? Er hat dann gesagt, nein, Regierung ist immer ein Übel, es gibt keine Gelegenheit zu denken, dass monarchieerbliche Regierung irgendwie legitim sei. Und wenn wir Regierung irgendwie legitimieren wollen, dann nur aus den Bedürfnissen der Menschen heraus. Also eine naturrechtliche Argumentation. Und darum müssen wir unabhängig werden. Und das war ein Schubser. Er hat das in einer leichten, populären, sehr verständlichen Sprache geschrieben. Es war ein unfassbarer Bestseller. Und darum war das auch unglaublich wirkmächtig.
0: Ist das auch heute noch gut zu lesen?
2: Also Thomas Paine hat eine wirklich sehr schöne Sprache, muss man sagen. Er hat so knackige auf den Tisch hauer Sätze, wo er eben sagt, Government is a necessary evil, also es ist ein notwendiges Übel. Oder er hat viele auch so sehr, sehr polemische Formulierungen über Könige, die an Respektlosigkeit überhaupt nicht zu überbieten sind. Wenn man sich mal vorstellt, dass jemand das im 18. Jahrhundert sagt, also Könige sind da wie wilde Tiere, die ihre Jungen verschlingen und so weiter. Oder dann die Polemik gegen England, diese winzige Insel, die sich irgendwie anheischig macht, die Welt zu beherrschen. Was soll denn das? Also eine Insel, ein König darf eine Insel unterjochen, aber doch nicht einen ganzen Kontinent. Und das sind sehr polemische Invektiven, die sehr hübsch geschrieben sind, also überhaupt nicht diesen verschnörkelten Stil vieler dieser Gründerväter, sondern einfache, direkte Polemik. Populismus würde man sagen, aber im bestmöglichen Sinne.
3: Wenn du sagst Populismus, dann fällt mir nochmal das ein, was du schon gesagt hast, die Sache mit dem Bestseller. Wenn ich mich recht erinnere, ist dieser Band ein unglaublicher Bestseller, was man heute wieder haben möchte eigentlich, oder?
2: Eigentlich bis in die Jetztzeit, glaube ich, der beste Bestseller aller Zeiten, weil die Kolonien, die sogenannten, hatten damals eine Bevölkerung von 2,5 bis 3 Millionen Menschen. Eine gut verkaufte Tageszeitung, eine große, verkaufte etwa 1000 Exemplare. Dieses Buch hatte in den ersten 3 Monaten 120.000 Exemplare verkauft, insgesamt etwa 500.000. Also so jeder 5. bis 6. Amerikaner hatte dieses Buch.
0: Und ja nicht nur in den USA, oder? Das ist doch, glaube ich, im selben Jahr schon gleich auch in Deutschland erschienen.
2: Genau, und das ist zum Beispiel, wir haben jetzt auch aktuell gerade eine neue Übersetzung, oder es ist eben keine neue Übersetzung, es ist tatsächlich die Übersetzung von 1777 von einem gewissen Christian Wilhelm Dohm, der eben, wie viele Europäer das wahrgenommen hat, Thomas Paine schreibt auch gleich am Anfang, die Sache der USA ist die Sache der ganzen Menschheit, weil es geht um etwas Grundsätzliches. Das ist das allererste Mal, dass jemand einfach mit dieser Klarheit sagt, ein Volk kann sich selber regieren. Wir brauchen dafür keine althergebrachten Monarchien. Und das betrifft die ganze Menschheit. Diese Behauptung und dieser Beweis, der dann geführt wird, dass das möglich ist. Das, was die Gründerväter so mit diesem großen Pathos vortragen. Und das wird eben auch in Europa stark wahrgenommen. Es gibt frühe Übersetzungen auch ins Französische etc. Und eben ins Deutsche, dieser Christian Wilhelm Dohm. Und diese alte Übersetzung ist jetzt neu herausgegeben. Die zeigt eben, wie diese Schrift nicht nur in die USA hineingewirkt haben, sondern auch zu uns.
3: Kleine Gattungsfrage. Würdest du das als politischen Essay bezeichnen oder ist das was anderes in deinen Augen?
2: Ein Pamphlet.
3: Ein Pamphlet.
2: Also das wird ja auch in den USA immer als Pamphletist und so. Also Paine würde ich auch gar nicht als Philosophen bezeichnen. Das ist ja auch eine wahnsinnig interessante Figur. Es ist mit einer der ärmsten dieser sogenannten Founding Fathers, dieser Gründerväter. Also er hatte keinen Besitz und erst recht keine Sklaven, was auch ein Vorteil ist. Er war Engländer, sein Vater war Korsettmacher, er hat das auch gelernt. Dann hat er beim Zoll gearbeitet, dann war eine verkrachte intellektuelle Existenz in London und ist dann in die neue Welt, um da sein Glück zu finden. Mit der Empfehlung von Benjamin Franklin, hat da als Journalist und Pamphletist gewirkt und eben diese vielen, vielen radikalen Schriften geschrieben. ist dann nach der Unabhängigkeit wieder nach England, wurde aus England vertrieben, fast verhaftet, wurde dann von Robespierre inhaftiert, weil er gegen die Enthauptung des französischen Königs war, ist da fast zu Tode gekommen und aufs Alter hin wieder in die USA, wo er verarmt und einsam gestorben ist. Also eine ganz ambivalente
0: Biografie.
2: Eine Wahnsinnsbiografie, also wirklich jetzt nicht einer der beliebteren Founding Fathers, auch im Übrigen sein Leichnam wurde dann exhumiert und wieder zurück nach England gebracht und ist dann da irgendwie unter mysteriösen Umständen verschwunden. Also Thomas Paine, wirklich komplizierte Figur. Aber mit diesem einen Text, er popularisiert Philosophie, er popularisiert alles, was die schon das ganze 18. Jahrhundert über diskutieren an Naturrecht. Und er bringt das so auf den Tisch, dass es allen einleuchtet, die Hälfte der Kolonie liest es und alle wollen dann Unabhängigkeit.
4: Und hattest du auch den Eindruck, dass diese internationale Wirkung auch so ein Teil dessen ist, dass die Amerikaner so seit jeher so einen Exklusivitätsanspruch haben auf Demokratie, Freiheit etc.? Man hat ja mal so einen Eindruck, mit der Unabhängigkeitserklärung ist so ein Wir haben es erfunden verbunden.
2: Ja, das ist lustig. Wenn man mit Amerikanern spricht, hat man immer diesen Eindruck, aber wenn man mit Europäern spricht, ja nicht zwingend. Und wenn man natürlich wieder sich dann wirklich nochmal reinbegibt in diese revolutionären Kreise und diese Zeit, dann ist das ja überall am Gerne, in England, in Frankreich, in Amerika. Das ist ja ein großer intellektueller Kontext. Ich glaube, Paine kann man wirklich als einen Schriftsteller für die ganze Menschheit auch wahrnehmen.
0: Und ich finde spannend, ein historischer Text, wie sehr uns dann doch auch heute in der Gegenwart wieder in den Ohren klingelt, wenn wir in den USA dann die No-Kings-Demonstration sehen.
2: Ja, genau. Es geht bis heute. Also dieser Einfluss Government, also Regierung muss minimal sein, ein notwendiges Übel, und No-Kings. Mhm. Das sind die zwei Sachen. Das ist Paine, das ist bis heute total fundierend für die USA.
0: Ja. Eine Frage zieht sich natürlich durch unser Gespräch heute durch. Bei diesen uralten Texten, wie kriegen wir sie heute noch? Wie können wir sie lesen?
2: Ja, es gab eine gute Reklamausgabe 1982. Die findet man noch in Bibliotheken oder im Antiquariat. Und eben jetzt gibt es diese neue Ausgabe im Wallstein Verlag, eine sehr alte Übersetzung, aber doch so in neuer deutscher Rechtschreibung, sodass man sie auch lesen kann. Eine Sache der ganzen Menschheit heißt der Band, zwei Schriften aus der Zeit der amerikanischen Revolution, herausgegeben von Gideon Stiening und Kai Siener.
0: Catherine Newmark war das.
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0: Wir reden heute über Texte und Sachbücher aus 250 Jahre USA. Der zweite, der uns ein Buch mitgebracht hat, ist René Agiga.
3: Ich fange vielleicht mit dem Autor an. Der Autor heißt Frederick Douglass, Douglass mit zwei S. Der Herr ist geboren worden als Sohn einer Sklavin in Maryland, also das heißt in einem der etwas nördlicheren Südstaaten der USA, und hat gelebt so quer durchs 19. Jahrhundert, kann man sagen, 1818, das Geburtsjahr von Karl Marx, nur um das mal zu orientieren, und gestorben in 1890. Frederick Douglass war 20, als es ihm gelungen ist, zu fliehen aus der Sklaverei. Und es ist ihm gelungen, in den Jahrzehnten seines langen Lebens danach als glühender Abolitionist zu arbeiten. Das heißt, als Kämpfer für die Abschaffung der Sklaverei, der Versklavungspraxis, könnte man auch sagen, vielleicht ein ganz bisschen präziser, als Kämpfer gegen die Ausbeutungspraxis, als Kämpfer gegen Entmenschlichung, auch mit ganz vielen Weißen, aber er ist halt African American gewesen. Als solcher jedenfalls, als Abolitionist, hat er viele Gigs gemacht, viel aufgetreten, auf vielen Bühnen gesprochen. Und sehr, sehr viel geschrieben, mindestens drei Autobiografien sind überliefert. Und vielleicht eine Sache möchte ich noch erzählen. Frederick Douglass ist deutlich der am meisten fotografierte US-Amerikaner. Das weiß nicht unbedingt jeder, der Frederick Douglass kennt. Also 160 ungefähr Fotografien sind von ihm überliefert. Mehr als von beispielsweise Abe Lincoln. 160 Fotos, und das ist mehr als nur ein Fun Fact. Man kann diesem Umstand ablesen, dass Frederick Douglass genau wusste, wie Medientechnik entwickelt ist und wie man die sich zu eigen macht. Und in seinem Fall, wie man Herr übers eigene Bild wird. Mhm. Also, dass man nicht einfach nur ausgeliefertes Objekt eines sklavereibetreibenden Subjekts ist, sondern wie man selbst sich inszeniert als würdiger African American mitten im 19. Jahrhundert.
0: Und diese Selbstinszenierung eben nicht nur im Foto, sondern du hast gesagt, drei Autobiografien mindestens. Welchen seiner vielen Texte hast du uns mitgebracht?
3: Ich habe mich nicht zuletzt wegen dieser Textflut entschieden für eine Rede, die kurz hier zu charakterisieren. Die hat er gehalten im Jahr 1852, also in der Mitte des 19. Jahrhunderts, vor dem amerikanischen Bürgerkrieg, der viele Gründe hatte, aber als zentralen Grund sagt man immer, die Sache der Sklaverei sei der Grund. Und das heißt, wir sind in einer Zeit, wo im ganzen Süden der Vereinigten Staaten Sklaverei die Grundlage der Wirtschaft ist, der Plantagenwirtschaft ist, und wo der Norden und der Westen der USA nicht weniger profitieren von exakt dieser Art von Wirtschaft. Es gibt trotzdem auch in diesen Jahrzehnten natürlich schon eine etablierte Sklaverei-Gegnerschaft. Und Frederick Douglass ist eingeladen in solch eine Antisklavereigesellschaft im Juli 1852 und hält diese Rede am 5. Juli. Ich sag mal als allererstes den Titel. Der Titel heißt What to the Slave is the 4th of July, also ungefähr, was bedeutet der 4. Juli für einen Sklaven? Und der erste Witz, den ich markieren möchte, ist, dass er diese Rede am 5. Juli hält. Also nicht am 4. Juli, der für uns hier der Anlass ist, um darüber zu reden, über den Geburtstag. Damals an diesem 76. Geburtstag der Vereinigten Staaten hält er die einen Tag nach dem Geburtstag und schon diesem Umstand kann man ablesen, ich gehöre nicht ganz dazu.
5: Also das ist kein organisatorisches Ding, das ist eine bewusst gesetzte Pointe, sagst du?
3: Bewusst gesetzte Pointe vor dieser Antisklaverei-Gesellschaft, wo er spricht. Die zweite Sache ist, dass Frederick Douglass einsteigt mit einer langen, mit einer ausführlichen Lobpreis auf die Gründungsväter, auf die Founding Fathers, von denen Catherine Newmark gerade schon einen rausgegriffen hat. Das finde ich auch insofern interessant, als man heute über diese Gründerväter Jefferson, aber viele andere auch, George Washington, immer insofern spricht, als sie auch Besitzer von Sklaven, Versklavende waren.
5: Mit sehr kritischem Blick, ja.
3: Genau, und bei Frederick Douglass taucht das gar nicht auf. Da wird gepriesen, deren Freiheitsverständnis, deren Freiheitsideal und deren Kampf gegen die unterdrückenden Briten. Und dieser Part der Rede, der endet eigentlich ziemlich jäh mit einem Satz. Der Satz heißt, this 4th of July is yours, not mine. Also dieser 4. Juli ist nicht meiner, sondern eurer. Und was danach kommt, würde ich sagen, dass der dritte und letzte Punkt, den ich markieren wollen würde, ist das Gegeneinanderhalten von Versprechen, Freiheitsversprechen und Wirklichkeit, die nicht eingelöst ist. Und daran ist, glaube ich, ganz interessant und elegant und wirkungsvoll an dieser Rede, ja, dass da nicht von außen Maßstäbe angelegt werden. Also es wird zum Beispiel auch nicht versucht, ausdrücklich nicht versucht zu zeigen, dass auch versklavte Menschen Menschen sind, sondern es wird darauf gesetzt, dass eigentlich in der Verfassung und in der Idee der Vereinigten Staaten schon drinsteckt, dass es Menschen sein müssen. Beispielsweise gibt es ja sowas wie Strafen für Verbrechen und da legt man ja zugrunde, dass Moralität und Menschlichkeit irgendwie da ist. Das heißt, ich würde insgesamt sagen, diese Rede, diese auch mitreißende Rede führt sowas vor, was man heute immanente Kritik nennen könnte. So, ihr habt doch selber Maßstäbe, die ihr nicht einhaltet.
5: Damit sehr gegenwärtig, ja.
2: Vielleicht nur ganz kurz, also Douglass ist ja unglaublich wirkmächtig bis weit ins 20. Jahrhundert hinein. Also ist es diese erste Ausformulierung dessen, was man ja eigentlich bis Martin Luther King und darüber hinaus findet, das uneingelöste Versprechen, was in diesem amerikanischen Traum ist. Also die Kriterien sind alle schon da, sie werden aber nicht umgesetzt.
3: Ich würde es so ähnlich sagen mit einem kleinen Unterschied. Ich würde nicht sagen, dass Frederick Douglass der Erste ist. Beispielsweise hören wir jetzt auch demnächst im Radio-Feature über Phyllis Wheatley, eine schwarze Dichterin, versklavte Dichterin aus dem späten 18. Jahrhundert. Aber er ist vielleicht der erste super prominente und wirklich absolut verdichtete Formulierer von solchen Sachen. Er ist auch einer der Ersten, der von seiner Cause aus, von seiner Sache aus versucht, Allianzen zu binden, beispielsweise mit dem Kampf für Frauenwahlrecht. Und weil du sagst 20. Jahrhundert, da könnte man natürlich enorm viel sagen, wie Frederick Douglass strahlt in der Politik, aber auch in der Musik oder in der Fotografie, bildende Kunst, Literatur. Ich möchte zwei vielleicht Namen aus der Literatur nur nennen. James Baldwin, insofern James Baldwin, Essayist, die schwarze Bürgerrechtsbewegung der 1960er Jahre gerne als jüngsten Sklavenaufstand bezeichnet hat. Und Toni Morrison, weil in ihren Romanen manchmal wirklich Sklaven als Gespenster nochmal auftauchen, noch im 20. Jahrhundert und man wird sie nicht so richtig los.
5: So wirkt das fort. Welchen Text von diesen vielen Autobiografien oder diese Rede, was magst du uns empfehlen und wo kriegen wir es denn heute noch?
3: Diese Rede, was bedeutet der 4. Juli für einen Sklaven, kann man leicht überall im Netz nachlesen. Als Buch würde ich eine deutsche Ausgabe empfehlen von Mein Leben als amerikanischer Sklave. Autor ist Frederick Douglass, Übersetzer dieser Ausgabe ist Hans-Christian Oeser, erschienen bei Reklam 2022 und es gibt es auch bei der Bundeszentrale für politische Bildung.
5: René Agiger, Dankeschön.
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1: Die Lesart im Deutschlandfunk Kultur. Heute reden wir über Bücher aus 250 Jahren USA. Sind als Team zusammengekommen, die Redaktion für Sachbücher aus Deutschlandfunk und Deutschlandfunk Kultur. Und Kim Kindermann, was hast du mitgebracht?
2: Ich habe das Buch mitgebracht von Benjamin Spock. Das ist ein 1903 geborener Kinderarzt und Psychoanalytiker und er ist der Autor des 1946 erschienenen Buches The Common Sense Book of Baby and Childcare. Zu Deutsch, Dein Kind, Dein Glück, und das ist der Erziehungsratgeber schlechthin. Das Buch gilt nach der Bibel als das in den USA meistverkaufte Buch des 20. Jahrhunderts. Es wurde in 42 Sprachen übersetzt und erreichte eine Gesamtauflage von über 50 Millionen Exemplaren.
1: Wow.
2: Der Mann war einfach Kult. Er kam selbst aus einem sehr strengen Haushalt, hatte eine super autoritäre Mutter. Und sein Buch ist eine Gegenbewegung dazu. Das ist ein liberaler Akt der Befreiung. Und liberal war Spock. Er war ein politischer Aktivist. Er hat gegen die Atomkraft protestiert, gegen den Vietnamkrieg. Das hat ihm sogar eine zweijährige Haftstrafe eingebracht, die er nicht antreten musste, weil das dann wieder kassiert wurde von dem Gericht. Er hat sich sogar mal aufstellen lassen als Präsidentschaftskandidat 1972 für die damals existierende People's Party. Das zu der Person des Autors.
1: Der Titel, du hast jetzt auch vorhin schon den Deutschen genannt, wenn ich mich richtig erinnere, Dein Kind, Dein Glück, das klingt ja fast ein bisschen kitschig. Der Englische klang nicht ganz so kitschig. Wie ist es denn geschrieben?
2: Also das ist ein wunderbares Buch. Das macht einen wirklich glücklich. Ich musste ein bisschen suchen, um es jetzt zu finden, weil es ist vergriffen. Also es gibt es in Deutsch, kriegt man es nicht mehr. Ich habe es dann ein Glück online gefunden. Da hat sich jemand die Mühe gemacht, das Original wirklich einzubringen. Da habe ich es jetzt auch gelesen in der Originalfassung. Und es ist ein Buch, das ist getragen von einer sehr ermunternden Tonlage, nahevoll, liebevoll, verständnisvoll und vor allem an den Bedürfnissen des Kindes orientiert. Eltern sollen Begleiter des Kindes sein. Und sozusagen die erste Aufforderung in diesem Buch, diesem 550 Seiten dicken Buch, ist Trust yourself. Vertraue dir selbst, denn du weißt mehr, als du denkst, steht da. Und das war, wir reden 1946, unglaublich. Denn er stellte damit ja diese ganzen starren, autoritären Erziehungsmethoden der damaligen Zeit in Frage nach dem Zweiten Weltkrieg. Und er hat eben gesagt, nein, wir machen nicht mehr hier nach Gehorsam und Strafe, sondern wir stellen das Kind ins Zentrum.
3: Ich stelle jetzt einfach gerade so überraschende Parallelen fest. Es hat ja im englischen Titel auch Common Sense drin. Es ist auch ein super Bestseller, wie das Buch von Thomas Paine, was auch Common Sense hieß. Und es geht gegen das Autoritäre an. Also was bei Thomas Paine der Monarch ist, ist es hier sozusagen der Übervater. Es ist ja ganz interessant, was diese amerikanischen einflussreichen Bücher dann so von der Grundcharakteristik her haben.
2: Naja, und vor allem das ist jetzt gar nicht so ein Pamphlet, also der sagt jetzt nicht hier, wir reißen alles nieder, sondern das ist wirklich ein Erziehungsratgeber. Eltern merken, sie sind schwanger und da nimmt dieses Buch sie an der Hand. Von der ersten Seite an geht es darum, was passiert, welche Pflege erwartet dich, was musst du machen. Es geht um die Entbindung, was brauche ich, was muss ich vorher kaufen, was nicht. Er redet auch davon, dass es eben eine Kindsbettdepression geben kann. Auch das wahnsinnig, 1946. Er geht auf die Rolle des Vaters ein. Er spricht über Adoption. Das sind 504 Abschnitte, in die er das packt. Und das ist so mitreißend und so liebevoll, dass ich bin ja Mutter von zwei Kindern, erwachsenen Kindern, wo ich so gedacht habe, Mist, warum hatte ich das nicht in der Hand? Also ich empfehle das hier mit ganz klar allen werdenden Eltern.
4: Kurze Frage.
1: René Agiga ist auch Vater.
4: Das stimmt. Kurze Frage. Erziehungssachen, die wandeln sich ja recht schnell mit der Zeit. Alle paar Jahre sind alle andere Moden dran. Gibt es irgendwelche Ratschläge in diesem Buch, die du für heute noch anwendbar findest?
2: Alles. Also ich muss wirklich sagen, ich fand alles, auch wirklich so solche Fragen wie, was passiert, wenn dein Kind eben durchdreht und du an dem Rand der Verzweiflung bist, wie gehst du damit um? Und das hört sich ja so lächerlich an, aber wenn man mit offenen Augen durch die Stadt geht, sieht man ja immer mal wieder Mütter, Väter, die mit einem Kind zu tun haben, das ich nicht beherrschen lassen will und wo Eltern eben gar keinen, außer Verzweiflung im Gesicht, weil sie die Umgebung fürchten, dass sie eben als schlechte Eltern wahrgenommen werden. Ich finde.
1: Und was empfiehlt er?
2: Ja, er sagt einfach, bleib bei deinem Kind, sei da, bleib daneben, hör nie auf, dein Kind zu lieben. Ich glaube, das ist sowas. Love it. Also auch egal, was es macht, sei auf der Seite deines Kindes. Und ich finde, das ist
4: das
2: wirklich...
4: Das klingt absolut modern.
2: Ja.
3: Ja, und auch im Kontrast zu, also in Deutschland las man ja damals noch flächendeckend die, wie hieß sie?
1: Die deutsche Mutter
3: und ihr erstes Kind von dieser Nazi-Autorin. Also die Distanz ist auch eine... räumliche und zeitliche Distanz, die da mentalitätsmäßig sich auftut.
2: Genau, also das Schöne ist, dass es ihm eben um Respekt, Bestrafung, er ist total dagegen. Er sagt, du hast nichts davon. Also wenn du dein Kind, auch wenn es dir passiert, weil du eben wütend bist und gar nicht mehr anders weißt, aber du hast nichts davon, dein Kind zu züchtigen. Es ist falsch einfach. Und er glaubt eben, dass Kinder, die so erzogen sind, dass das nur Kinder werden, die freidenkend sind, die glücklich sind, die kreativ werden und die eben dann nicht, und daher kommt dann wieder der Zeitbezug, nach dem Zweiten Weltkrieg geschrieben, die nicht so anfällig sind für Faschismus und autoritäre Systeme, weil sie eben nicht zu blinder Gehorsamschaft erzogen wurden.
5: Und das ist ja auch ein sehr klassisches, liberales, fast schon aristotelisches Bild, dass der Mensch auch erzogen werden muss zur Kreativität und zum Aufblühen.
2: Genau, und dass du das eben erreichst, indem du dein Kind stützt und supportest und fürs da bist. Und ich glaube, er ist wirklich der Vater, wenn man so will, dieser ganzen kindzentrierten Erziehung, das ist er. Also er ist der Begründer dessen und er ist damit der Vater von so Erziehungsratgeberliteratur. Remo Lago, Jesper Juhl, die konnten ohne ihn gar nicht sein, würde ich jetzt mal behaupten. Es gab, und das fand ich ganz lustig, gab natürlich Konservative, die sich tierisch über ihn aufgeregt haben und gesagt haben, hey, der ist für die Hippie-Bewegung verantwortlich, der hat hier lauter rebellische, verwöhnte Jugendliche geschaffen. Und ganz wichtig, das war später noch ein Punkt, er hatte sich stark dafür gemacht, dass man Babys zum Schlafen auf den Bauch legt. Und das hat ihm wirklich heftige Kritik eingebracht, weil das weiß man ja heute, ist ein Grund für den plötzlichen Kindstod. Das ist heute überarbeitet und dieses Buch ist so irre, das wurde bis 1985 immer wieder weiter überarbeitet und haben sich immer wieder andere Autoren mit eingebracht. Heute, wie gesagt, nur noch im Internet, aber Leute, ladet es euch runter, ihr habt eine Freude und es hilft auch im Umgang mit Kollegen.
4: Sag nochmal den Autor und den Titel bitte.
2: Also Benjamin Spock und das Buch heißt The Common Sense Book of Baby and Childcare.
1: Kim Kindermann hat uns dieses Buch mitgebracht in die Lesart im Deutschlandfunk Kultur.
3: Und wir reden über 250 Jahre USA und 250 Jahre Sachbücher in den USA. Wir sind jetzt schon bis in die Mitte des 20. Jahrhunderts vorgedrungen. Christian Raab-Hansel, du gehst noch ein bisschen weiter in der Zeit.
1: Ich gehe jetzt zu einem Erscheinungsjahr 1962 und ich habe ein Buch dabei, was mich auf drei Ebenen beeindruckt hat. Die Autorin Rachel Carson hat eine unfassbar beeindruckende Biografie, was die durchaus auch erlitten hat und was die geleistet hat in einem relativ kurzen Leben. Dann das Buch Der stumme Frühling, Silent Spring, ist im Grunde so das Umweltwissenschaftssachbuch schlechthin. Das hat eine Welle ausgelöst, es hatte politische Konsequenzen. Das hat nicht nur dafür gesorgt, dass das Pestizid DDT in den USA binnen weniger Jahre verboten wurde, was davor noch ein großes Wundermittel war. Und sie hat einen Stil darin geprägt und erfunden, der, glaube ich, bis heute maßgeblich ist für Sachbücher. Also diese drei Ebenen sind alle drei toll. Mit welcher soll ich denn anfangen?
3: Ja, fang doch mal an. Also der Silent Spring, der bezieht sich auf das Ausbleiben der Vogelstimmen. Also um was geht es inhaltlich genau und inwiefern ist es wirklich der Anfang, dieses Nature Writing, dieses Umweltwriting? Mhm.
1: Es geht um das Insektizid DDT. Ich habe gerade schon gesagt, das ganze Bild ja als so ein Wundermittel. Es gab sogar, als dann entdeckt wurde, dass das Insekten tötet, gab es sogar einen Chemie-Nobelpreis dafür, weil es hocheffektiv war, weil man lange dachte, es ist für Menschen und Säugetiere kaum giftig und weil es chemisch so stabil ist, dass es sehr, sehr lange in der Natur drin bleibt. Klang erstmal gut. Man hat es lange benutzt in der Landwirtschaft, also gegen Kartoffelkäfer, Holzwürmer und so weiter und so fort. Man hat es auch benutzt gegen Läuse, Milben, Mücken. Das waren damals ja auch Kriegszeiten. Das heißt, auch für die Armeen war das immens wichtig. Es wird heute tatsächlich auch noch gegen Malaria eingesetzt. Das heißt, das war ein Ding, das ist flächendeckend benutzt worden. Und dann fiel Rachel Carson, die damals schon als Biologie-Wissenschaftsautorin sich guten Namen gemacht hatte und schon einige Bestseller auch so über die Meeresbiologie geschrieben hatte, die bemerkte, dass plötzlich tatsächlich die Natur stummer wird. Das ist ganz buchstäblich gemeint, dass im Frühjahr plötzlich die Vögel fehlen. Und dem ist sie nachgegangen und hat angefangen zu recherchieren und schreibt ein Szenario, und da sind wir dann jetzt eben bei dem Stil. Sie hat ein Einstiegskapitel, ein Zukunftsmärchen. Da schreibt sie, es war einmal eine Stadt im Herzen Amerikas, in der alle Geschöpfe in Harmonie mit ihrer Umwelt zu leben schienen. Also wirklich so richtig so ein märchenhafter Stil. Dann beschreibt sie so die Farmen, die Kornfelder, die Bäume, die Füchse, die Vögel. Und dann schreibt sie, und dann tauchte überall in der Gegend eine seltsam schleichende Seuche auf und unter ihrem Pesthauch begann sich alles zu verwandeln. Dann beschreibt sie plötzliche Todesfälle, wie selbst Kinder, denen wird plötzlich übel, Stunden später sind sie tot. Und dann beschreibt sie, es sei eine ungewöhnliche Stille. Die Vögel sind weg, die Insekten sind weg. Und dann betont sie, diese Stadt, die gibt es noch nicht. Das hat so noch nicht stattgefunden. Aber alles, was ich beschreibe, hat es in Einzelfällen schon gegeben. Und dieser Ort, der könnte überall sein, in Amerika und in den USA. Und ich will mit diesem Buch herauskriegen, woran liegt das? Und dann wechselt der Sound, bleibt erzählend, dann aber sehr recherchesatt. Sie sammelt hunderte von Berichten. Sie bringt Fachleute aus verschiedenen Fachrichtungen zusammen. Sie beschreibt die chemische Wirkungsweise von DDT. Also richtig dann so wie im Chemiebuch mit so molekularen Grafiken und so. Also es geht wirklich tief rein. Und sie beschreibt das und kommt eben dem Problem auf die Spur, dass wenn die Insekten sterben, dass dadurch eben Vögel sterben, nicht nur weil die Nahrung fehlt, sondern weil auch plötzlich zum Beispiel Greifvögel viel dünnere Eierschalen mit den Eiern gelegt haben, weshalb ganze Bestände weggestorben sind. Also dass zum Beispiel in Teilen in Europa irgendwie der Wanderfalke ausgestorben wird, wird auf DDT zurückgeführt. Auch in den USA sind wirklich reihenweise Vogelarten ausgestorben. Und da zeichnet sie dieses Bild. Und ja, ist natürlich massiv dafür angegriffen worden aus der Industrie mit den üblichen Dingen, mit denen heute auch gerne noch insbesondere Frauen im Wissenschaftsbetrieb zum Schweigen gebracht werden. Sie sei hysterisch, es sei unwissenschaftlich, sie sei viel zu emotional, was natürlich mit dem Stil zu tun hatte, aber der Stil hat es eben auch so erfolgreich gemacht.
3: Also ein dramatisierender Stil, wenn ich dich richtig verstehe, aber auch wirkungsvoll. Also du
1: sehr.
3: Sagst,
1: obwohl sie so angegriffen worden ist, hatte das eine Wirkmacht und eben auch politisch. Kennedy damals hat aufgrund dieses Buches seine Fachleute beauftragt, überprüft diese Vorwürfe, guckt, was da dran ist. Und das Buch ist 1962 erschienen. Ich habe vorhin schon angedeutet, sie hatte ein wirklich mit Härten durchzogenes Leben. Sie ist 2 Jahre später schon gestorben, hat auch davor schon sehr, sehr viel durchgemacht mit gerade mal 56 Jahren. Aber 62 erschien und 1969 dann unter Nixon nahezu flächendeckend in den USA verboten worden, gegen einen massiven Widerstand aus der Industrie.
3: Sie gilt ja immer so als eine Urmutter dieser Art von Schrifttum, also dieser Art von erzählendem Sachbuch über Umweltprobleme, was dann auch eine Wirkmacht entfalten kann. Würdest du sagen, das ist tatsächlich so? Also wie würdest du die Linie bis heute ziehen des Einflusses?
1: Ich würde tatsächlich das so sehen, dass diese Art zu schreiben, also so recherchesatt, trotzdem so eingängig, plastisch, mit kleinen Erzählungen, dann da immer wieder Fakten rein verwoben, aber nicht vermischt. Man weiß immer, was ist jetzt gerade ein Szenario und was ist wirklich echt. Die detaillierten einzelnen wissenschaftlichen Fakten und eben vor allem das interdisziplinäre Mischen der verschiedenen Wissenschaften. Das, glaube ich, ist bis heute einfach wirklich vorbildlich und sie hat, das war mir nicht klar, sie hat auch Gedanken in der breiten Öffentlichkeit erst bewusst gemacht, wie zum Beispiel, dass wenn ich irgendwie massenhaft Insekten tötet, dass ich damit ein ökologisches Gleichgewicht ins Kippen bringen kann. Das waren so Gedanken, natürlich gab es die schon, aber sie hat das eben wirklich erst populär gemacht und das ja in der Zeit, die von so einem technischen Fortschrittsglauben geprägt war, also extrem beeindruckend.
3: Wo kann man das heutzutage noch lesen? Gibt es eine deutsche Ausgabe, die du empfehlen kannst?
1: Tatsächlich. Also Rachel Carson, Silent Spring im Original, auf Deutsch Der stumme Frühling, übersetzt von Margaret Auer. Das ist ein C.H. Beck Paperback. Und diese Ausgabe, die ist auch deswegen toll, weil es ein ganz großartiges Vorwort von Jill Lepore darin gibt.
3: Danke, Christian Rabhansel, hier in unserer Samstagslesart.
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0: Die Lesart im Deutschlandfunk Kultur. Über 250 Jahre USA und Texte und Sachbücher aus dieser Zeit. Nils Schneider-Jahn, was hast du dabei?
1: Ich dachte, es wäre mal ganz interessant, sich anzuschauen, ein Schriftstück aus den späten 80er Jahren, die quasi als Auftakt der Kulturkämpfe gelten. Vor allem der Kulturkämpfe um die Universitäten, die ja jetzt gerade auch wieder stark angegriffen werden von der US-Regierung. Und der Autor dieses Buchs, das ich mitgebracht habe, ist Alan Bloom, 1930 geboren und war Professor für politische Philosophie an der Universität in Chicago und wurde bekannt nur durch seine Übersetzung von Platons Republik. Wer das in der Uni bis heute liest in den USA, liest eigentlich seine Übersetzung. Abseits davon war er aber jahrzehntelang hauptsächlich Lehrer und hat einfach gelehrt. Und dann wurde er von seinem Freund Saul Bellow, dem Literaturnobelpreisträger, ermutigt, seine Erfahrung, die er mit Studenten gemacht hat in den 80er Jahren und in den Jahrzehnten davor, aufzuschreiben und zu erklären, warum er das Gefühl hat, dass mit denen irgendwas nicht stimmt und dass mit dem Universitätssystem in den USA irgendwas nicht mehr so richtig stimmt. Und dieses Buch, das er dann geschrieben hat, wurde ein wahnsinniger Erfolg. Aus dem Nichts hat es mehr als 1 Million Exemplare verkauft, wurde sehr viel diskutiert, hat ihn auch reich gemacht. Und er ist dann früh gestorben, 1992, ein paar Jahre nachdem dieses Buch veröffentlicht wurde. Und obwohl er mit diesem Buch dann auch zu so einer Galionsfigur der Konservativen und der Rechten in den USA wurde, passte es wohl nicht so richtig zu seinem Lebensstil, weil er war homosexuell und es ist so ein bisschen fraglich, aber tendenziell sind die meisten der Ansicht, dass er an AIDS gestorben ist, dann auch im Jahr 1992.
0: Welche These hat denn jetzt Alan Bloom da entwickelt über die Unis und die Studierenden?
1: Genau, ich sage vielleicht auch nochmal, wie das Buch heißt. Das Buch heißt nämlich The Closing of the American Mind und wurde 1987 veröffentlicht. Und darin diagnostiziert er, dass diese Liberal Education, die er in den USA traditionell sehr wichtig ist, also so eine humanistische Allgemeinbildung, dass die eigentlich nicht mehr möglich ist. Denn er sagt, dass die Offenheit, die man in den USA kultiviert hat, gegenüber anderen Kulturen, gegenüber anderen Lebensformen, dass die paradoxerweise zu so einer Schließung führt und zu der Unmöglichkeit, sich wirklich noch für andere Gedanken zu öffnen. Und er sagt da eben, das ist so ein ganz schönes Zitat, man muss die Erfahrung gemacht haben, wirklich zu glauben, bevor man den Rausch der Befreiung kennenlernen kann. Und er sagt, das Problem mit den Studenten ist, die lernen gar nicht an irgendwas zu glauben. Früher sind die aufgewachsen in traditionell religiös verankerten Familien, wo die mit starken Moralvorstellungen aufgewachsen sind. Und dann konnten die in die Universität kommen und man konnte denen beibringen, hier ist noch eine große andere Welt und ich bringe dir jetzt mal bei, was die großen Fragen sind. Er sagt aber, die kommen dahin und eigentlich werden sie so in der Überzeugung erzogen, dass nichts wirklich objektiv wahr sei, sondern dass jede Überzeugung eben einfach ja, so eine Vorliebe, so eine Meinung ist.
0: So ein Relativismus.
1: Richtig, also eher genau so ein kultureller Relativismus. Und er sagt, ja, damit hat man dann eine Meute an Studenten, denen kannst du eigentlich gar nichts beibringen, weil die interessieren sich gar nicht so richtig für irgendwas, weil die sind ja gar nicht auf der Suche nach Antworten auf die großen Fragen des Lebens, sondern für die ist es alles einfach so eine Spielerei.
0: Das klingt ein bisschen, als wäre es wie das Buch von Thomas Paine, das Catherine mitgebracht hat, ebenfalls eine Polemik.
1: Ja, es stimmt gar nicht so wirklich. Also es ist tatsächlich schon ein sehr philosophisches Buch. Es ist auch ein kompliziertes Buch. Er begibt sich da schon auf so einen Streifzug durch die großen Geschichten der westlichen Philosophie, um zu beantworten, wie kam es denn dazu? Und liest da vor allem viel Nietzsche, liest aber auch Freud, Max Weber und so weiter. Tocqueville auch sehr viel. Der ist auch einer seiner großen Galionsfiguren. Trotzdem schreibt er sehr eingängig. Man kann das schon auch als nicht studierte Philosoph lesen. Und es gibt dann immer wieder schon polemische Kapitel. Das sind aber dann eher so kleine Einschübe. Das sind aber auch die, die dann zu den großen Debatten geführt haben. Da gibt es zum Beispiel ein Kapitel, das ist berüchtigt bis heute, in dem er gegen die Rockmusik anschreibt und gegen Mick Jagger als die große Inkarnation des Bösen. Und das macht er aber, indem er dann rekurriert auf Platons Republik, wo auch die Musik eine wichtige Rolle spielt in der Erziehung der Jugend. Und er sagt, jetzt sitzen die da mit ihrem Walkman und hören die Rockmusik, wo es nur um Sex geht. wie soll man denn da noch einen jungen Geist erziehen? Der hat ja gar keine Offenheit mehr für die wahre Liebe, die es dann braucht, um jemandem was lehren zu können.
2: Ich finde es total spannend, wenn du das so erzählst über dieses Buch, weil im Vergleich zu den Kulturkämpfen heute wirkt es ja beinahe zahm, also Mick Jagger so als das Problem.
3: Der böse Walkman.
2: Ja, der böse Walkman. Ja.
4: Erinnert mich auch so ein bisschen an diesen Kolumnisten Jonah Goldberg, das war ja in den Nullerjahren so dieses Buch mit diesem Liberal Fascism, also dass diese Exklusivität, die die Demokraten ja auch irgendwann aufgebaut haben, man bleibt so unter sich, auch etwas fast Autoritäres geschaffen haben. Kann man da so eine Linie sehen?
1: Ich würde sagen, auf jeden Fall, das hat ja so eine jahrzehntelange Welle, die bis heute andauert, von so konservativen Polemiken hervorgebracht. In den 90er Jahren Roger Kimball oder Dinesh D'Souza. Mhm. Und diese ganze Debatte, die dann in den 90ern aufkam um Political Correctness, heute nennen wir es dann Wokeness, die wurde dann natürlich losgetreten. Trotzdem muss man sagen, wenn man das Buch liest, ich war eher etwas überrascht, weil Alan Bloom verteidigt letztlich die Universität und verteidigt auch gerade, dass das unpopuläre Institutionen sein sollen. Also er ist ein wahnsinniger Elitist und es gibt auch rassistische Sätze in diesem Buch, dass das Problem sei, dass die Schwarzen jetzt alle in die Universitäten drängen und die würden sich ja nicht integrieren und so weiter. Und da ist er aber doch anders gepolt als dann diese späteren Polemiken, weil die ja gerade diese Art der Universität, eine elitäre Sphäre zu bilden, kritisiert haben. Und das will er eigentlich am Ende. Er will, dass die Universität nichts zu tun hat mehr mit der restlichen Gesellschaft, weil die korrumpiert die Universität und die freien Denker.
5: Also eigentlich sind meine von Benjamin Spock groß gewordenen Kinder das Problem, das er beschreibt, richtig? Also er würde sagen, der ist schuld.
6: Und die Kinder von Frederick Douglass auch, sind offensichtlich auch das Problem.
1: Ja, genau. Alles, was Amerika zuvor hervorgebracht hat, ist das Problem. Und trotzdem am Ende liebt er auch die Idee der USA. Also er geht dann vielleicht eher noch zu Thomas Paine wieder zurück und verteidigt sozusagen die Idee der USA.
0: Jetzt sag doch mal, wie das Buch von Alan Bloom heißt und ob wir es noch kaufen können.
1: Ja, das Buch heißt The Closing of the American Mind und man kann es gebraucht noch auf Englisch kaufen. Dadurch, dass es so eine hohe Auflage hatte, gibt es es schon auch in Deutschland noch zu finden. Neu habe ich es nicht gefunden und es gibt auf Deutsch auch eine Übersetzung von Klett-Cotta, die ist aber auch nur antiquarisch zu bekommen.
0: Nils Schneider-Jahn mit dem Buch, das er mitgebracht hat aus 250 Jahren seit der Unabhängigkeitserklärung.
7: Stories made in USA.
0: Und Katrin Stöversand, wir haben uns jetzt immer näher an die Gegenwart gerobbt. Mhm. Aus welchem Jahr stammt das Buch, das du mitgebracht hast und wer hat es geschrieben? Was ist es?
4: Ja, Erstveröffentlichung war 2017, die deutsche Ausgabe dann 2019 erschienen. Und Kim hat es anfangs gesagt, Armut ist ein ganz großes Thema der aktuellen Bücher aus den USA. Und eine, die mit diesem Thema sehr bekannt geworden ist, weil das Thema so eingeschlagen hat, ist Jessica Bruder. Die ist eine US-amerikanische Journalistin und Dozentin für erzählendes Schreiben. Und dieses Thema, dessen sie sich angenommen hat, erst mit Artikeln und schließlich mit ihrem Buch, das dann sogar auch noch verfilmt worden ist, Oscar-prämiert etc., da geht es um Arbeitsnomaden, also um Menschen, die in Wohnmobilen und Vans durch die Lande ziehen, um Aushilfsjobs zu bekommen. Und das sind nicht immer die jungen Aussteiger, wie man so romantisch denkt, sondern ein ganz großer Teil, nicht zuletzt seit der Wirtschaftskrise 2008. Das sind ältere Menschen, die keine Möglichkeit mehr haben, in Rente zu gehen. Und dieses Ende des Ruhestands, das diese Krise mit sich gebracht hat, das hat so eingeschlagen als Thema, weil das vielen gar nicht bewusst war.
0: Nomaden der Arbeit heißt das, glaube ich, auf Deutsch. Um was für Jobs geht's denn da und was für Menschen?
4: Ja, das sind Hilfsjobs, also Saisonarbeiter bei Amazon. Die haben tatsächlich mit einer großen Kampagne, die hieß Camper Forced, Arbeitsnomaden angelockt, die dann eben in den Monaten vor Thanksgiving und Weihnachten in den Warenlagern arbeiteten. Und ansonsten, die sind Platzwart auf Campingplätzen oder arbeiten in Naturschutzgebieten oder als Erntehelfer. Das ist mittlerweile eine riesige Schattenwirtschaft, die auf Plattformen oder so von Agenturen organisiert wird sogar. Das sind auch viele Branchen, die da profitieren, also zum Beispiel Eventbranche, Landwirtschaft, Vergnügungsparks. Meist wird offiziell gerade so der Mindestlohn gezahlt, weil die Leute natürlich darauf angewiesen sind, aber eben hintenrum wird erwartet, dass man unbezahlte Überstunden macht. Also sehr prekäre Lebensverhältnisse für Menschen, die sowieso schon alt sind, mhm, ja, und auch nicht unbedingt die Perspektive haben, dass sie so harte Arbeit auch noch bis 80, 85, geschweige denn 90 und ein Leben im Van weiterführen können.
0: Jetzt habe ich vorhin so geschwärmt, als ich über Rachel Carson und ihr Buch Der stumme Frühling gesprochen habe, über diese Art des Erzählens. Mhm. Das bietet sich ja hier komplett an. Wie macht sie das? Begleitet sie einzelne Menschen oder wie, ja, schreibt sie?
4: Ja, sie hat wahnsinnig viel recherchiert. Sie war auch wirklich jahrelang mit unterwegs. Sie hat sich einen Camper gekauft. Das ist ein bisschen lang erzählt dann, auch die Namensfindung, weil das muss ja alles auch sehr romantisiert werden. Der hieß dann Van Halen. Und sie hat also diese Kontakte zu den Workcampern gepflegt, war selber mal Erntehelferin, hat auch eine Zeit lang bei Amazon gearbeitet. Also auch wenn nur kurz, aber sie kennt diese katastrophalen Arbeitsbedingungen ganz genau. Sie präsentiert zahlreiche Menschen, die auf diese Weise leben, weil sie echt mehr als 3 Jahre da dran war. Sie erzählt, wie es dazu kam, dass sie sozial abgestiegen sind. Man kommt diesen Menschen also wahnsinnig nah. Und also das Phänomen war schon von anderen Journalisten aufgenommen worden, aber viele erzählen in den ersten Interviews natürlich, man hat ja auch so seinen Stolz, ja, ist nicht schön, aber ist okay, man schlägt sich so durch. Und diese Angst davor, als arm zu gelten, auch als obdachlos zu gelten, das sagen auch viele im Gespräch mit ihr, ist ihnen total wichtig. Sie sind zwar hauslos, aber sie wollen nicht als obdachlos gelten. Und dass die meisten Menschen aber sie draußen für arm und obdachlos halten, das setzt ganz vielen zu, vor allem in diesem amerikanischen Habitus, ne? Jeder hilft sich selbst. Und dieses positive Denken, das nennt sie übrigens eine nationale Freizeitbeschäftigung und ein uramerikanisches Bewältigungsinstrument. Also geht da auch ein bisschen humorvoll mit um. Aber das wird total klar, dieses romantisierte, ja, dann sind wir eben unterwegs und sind die neuen Tracker, die neuen Kesselflicker. Diese ganz prekäre Seite dessen und auch das wirklich Tragische daran, das wird erst bei ihr so klar, weil sie den Menschen so nahe kommt.
5: Aber Katrin, wird darüber hinaus auch so ein bisschen thematisiert, was eigentlich, du hast ja vorhin schon gesagt, was die Gründe dafür sind, also auch dieser Abbau von gesellschaftlichen Strukturen. Also die USA haben ja ein ganz großes Problem, obwohl sie ja sozusagen eigentlich dafür auch bekannt waren, für Gewerkschaften, dass es kaum noch Gewerkschaften gibt. Wird das auch irgendwie thematisiert?
4: Ja, da geht sie auch drauf ein. Also die USA haben ja 3 Säulen auch der Rente und sie erklärt ziemlich genau, warum 2 dieser 3 Säulen weggebrochen sind, eben betriebliche und private Vorsorge. Also da sind auch einfach Leute, die haben ihre Hauskredite nicht mehr bedienen können und so weiter. Nicht nur Menschen, die so aus dem Niedriglohnsektor sowieso kamen, sondern Menschen, die sogar selbstständig sehr erfolgreich waren. Aber dann bricht der Umsatz ein, die Kredite laufen weiter und so weiter und so fort. Und die Preise steigen. Wie das momentan ist, möchte man sich gar nicht ausmalen. Wir reden ja hier von den 10er-Jahren. Also sie macht sehr deutlich, wie einerseits eben diese Haltung mit jeder muss sich selbst helfen, zusammen mit diesen ganz fatalen Auswirkungen der Wirtschaftskrise 2008, was ja alles sich weiter verschlimmert hat heute, wie das ein Hauptgrund dafür ist.
2: Hat sie diese politische Stoßrichtung drin? Es gibt ja ein ganzes Genre von Büchern mittlerweile, die über diese Abstiege in der amerikanischen Arbeitswelt nachdenken und die verletzten Emotionen.
4: Ja, genau. Und weil sie uns Menschen näher bringt, die trotz all dieser Rückschläge, trotz dieses sozialen Abstiegs, wofür die meisten nicht verantwortlich waren, ja, sonst ist das ja immer so, ne, wenn man sich nicht genug anstrengt und so weiter, die aber nicht in den Extremismus kippen, die wirklich versuchen, alles für ihr Leben noch irgendwie positiv zu drehen. Diese ganze Entwicklung, die die durchmachen, macht aber total klar, warum es so ist, dass viele Leute verzweifeln und sich auch anders entscheiden, ja, diesen ganzen Druck anders kompensieren. Und das erklärt so vieles, was dort passiert, was wir vielleicht von hier aus nicht so verstehen, weil solche Verlierer, die gibt es hier noch nicht.
0: Katrin Stövesand, sagst du uns nochmal den Titel, die Autorin und ja, wie wir es denn kaufen können? Das ist so neu genug, dass wir es kaufen
4: können.
0: Genau,
4: das ist noch im Handel erhältlich. Jessica Bruder, Nomaden der Arbeit, Überleben in den USA im 21. Jahrhundert und beim Blessing Verlag erschienen.
0: Tja, und das waren unsere Stories made in USA, Bücher aus 250 Jahren USA. Wenn Sie jetzt die ganze Zeit insgeheim denken, da fehlen doch die Romane, dann hören Sie ab Montag die Leser. Da haben wir jeden Tag einen großen amerikanischen Roman bis zum 4. Juli. Und dann am 4. Juli selber, dem Unabhängigkeitstag, da sind dann hier in der Sachbuchleser die Historikerin Christina Moriner und der Journalist Klaus Brinkbäumer zu Gast. Und von denen will ich dann wissen, ist das noch Demokratie? Für heute danke an Katrin Stövesand, Catherine Newmark, Kim Kindermann, Nils Schniederjan und René Agiger. Ich danke euch sehr.
6: Danke auch.
4: Danke. Gerne. Danke. Tschüss.
0: Ich bin Christian Raphansel. Hier kommen jetzt die Nachrichten und dann Studio 9, unser Mittagsmagazin mit allem, was noch wichtig ist in Kultur und Politik. Tschüss, machen Sie es gut. Bis bald.

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5: Mit Thomas Jedicke. Israel greift Ziele im Süden Libanons an. Die Linke nennt den Gazakrieg offiziell Völkermord. Und Archäologen entdecken 1400 Jahre alte Ruinen in Mexiko. Trotz der ausgerufenen Waffenruhe gibt es Berichte über neue israelische Angriffe im Libanon. Wie die libanesische Nachrichtenagentur

0: Waffenabkommen der USA mit dem Iran beeinträchtigen könnte. Darin wurde vereinbart, dass auch die Kämpfe im Libanon eingestellt werden sollen. Die Linke setzt heute ihren Bundesparteitag fort. Am späten Abend hatten die Delegierten mit großer Mehrheit beschlossen, Israels Vorgehen im Gazakrieg als Völkermord zu bezeichnen. Im Vorfeld der Abstimmung hatte es dazu eine lebhafte Debatte gegeben. Im Beschluss enthalten ist zugleich ein Bekenntnis zum Existenzrecht des Staates Israel, ebenso zum Existenzrecht eines Palästinas. Mit Blick auf Deutschland heißt es, hierzulande müsse jüdisches Leben in all seiner Vielfalt geschützt werden, ebenso gelte dies für palästinensisches Leben. Am zweiten Tag des Parteitags liegt der Schwerpunkt auf der Wahl einer neuen Doppelspitze. Beworben haben sich die bisherige Co-Chefin Ines Schwertner und der Bundestagsabgeordnete Luigi Pantisano. Paul Vorreiter.
1: Der 46-Jährige will sich heute zum Nachfolger von Co-Parteichef Jan van Aken wählen lassen, der aus gesundheitlichen Gründen nicht mehr antritt. Pantisano ist Architekt und Stadtplaner. Seine politische Karriere begann er in der Kommunalpolitik in Stuttgart. Als Kind italienischer Gastarbeiter will Luigi Pantisano die Linke stärker auf migrantische Wähler ausrichten. Der Bundestagsabgeordnete gilt wie auch Co-Chefin Schwertner als Vertreter der sogenannten Bewegungslinken, die die Partei enger mit sozialen Bewegungen und außerparlamentarischem Protest verzahnen möchte.
0: Der CSU-Europaabgeordnete Färber plädiert für mehr Schutz der europäischen Wirtschaft vor wettbewerbsschädigendem Verhalten durch China und die USA. Der Dialog mit China zum Thema Wettbewerbsverzerrung war auch Thema beim zweitägigen EU-Gipfel in Brüssel. Färber sagte im Deutschlandfunk, man müsse überlegen, ob man mit regelbasiertem Handel und der Welthandelsorganisation als Schiedsrichter noch weiterkomme.
2: Der regelbasierte Handel mit der Welthandelsorganisation als Schiedsrichter funktioniert nicht mehr. Es gibt leider keine Spielregeln mehr im internationalen Handel. Amerika hat hier die Strukturen wirklich zerstört, man muss es so deutlich sagen. Und deswegen ist es jetzt wichtig, dass wir uns selber auch überlegen, wie können wir uns schützen. Ich glaube, auch die Bewegungen, die Deutschland jetzt gezeigt hat, gehen in die richtige Richtung. Wir sollten den Binnenmarkt stärken, aber wir sollten auch über einen stärkeren Außenschutz nachdenken.
0: Der CSU-Europaabgeordnete Markus Färber. Im Osten Mexikos haben Archäologen antike Ruinen mit Spuren der Maya-Kultur sowie bislang unbekannter Herkunft entdeckt. Die aus kreisförmigen Steinen und einem Monolith bestehende Stätte, die sich im Bundesstaat Veracruz befindet, datiert laut dem Nationalen Institut für Archäologie und Geschichte auf die Zeit zwischen 200 und 600 nach Christus zurück. Der Medienkünstler Refik Anadol gilt als Pionier, wenn es darum geht, Datenströme in Kunstwerke zu verwandeln. Heute eröffnet er in Los Angeles ein eigenes Museum. Antje Sieb.
3: Besucher gehen darin durch Galerien mit großflächigen Projektionen, ergänzt von Sound- und Geruchseindrücken, und können sich dabei auch selbst einbringen. Die Technik hinter den Projektionen: Für die Ausstellung würden in einem sogenannten Large Nature Model Daten und Bildmaterial aus Forschungsinstituten kombiniert mit Herzschlag oder Hautwiderstand von Besuchern, so Anadol. Er arbeitet dafür mit Tech-Firmen wie Google zusammen. Seine Kunst ist nicht unumstritten. Wer sich vor Ort ein eigenes Bild machen möchte, muss mit Eintrittspreisen ab $49 aufwärts rechnen.
4: Das Wetter.
0: Heute gibt's von der Mitte bis zu den Küsten immer wieder Schauer und Gewitter, sonst viel Sonne und es bleibt meist trocken bei Werten zwischen 30 und 38 Grad.
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5: Hajo Schumacher, ist bei uns Journalist, Publizist, Autor. Herr Schumacher, schön, dass Sie da sind. Ich grüße Sie und alle, die uns hören.
6: Schön. Beten wir zum Beginn der Sendung?
5: Weil Spiel heute Abend ist.
6: Na, aber Herr Metter hat das ja vorgemacht mit anderen Nationalspielern. Ich dachte, vielleicht so eine Rückbesinnung auf alte Werte.
5: Wir können ja im Laufe der Zeit nochmal überlegen. Wir haben ja jetzt eine Stunde Zeit, um die Themen des Tages einzuordnen. Zu diesem Tag gehört auch, dass Tag der offenen Tür ist, rund um die Bundesregierung heute und morgen. Das heißt, man kann sich ganz verschiedene Sachen ansehen, das ist ja die Idee dahinter. Man kann auch ins Kanzleramt gehen und eine Kabinettssitzung nachspielen. Wer wären Sie gerne?
6: Wer wäre ich gerne? Also ich finde ja, was Herr Wildberger macht, unser Digitalminister, ganz spannend. Aber aus Gründen der emotionalen Aufwühlung wäre ich, glaube ich, gern Katharina Reiche. Also es täte mich sehr interessieren. Ja, es täte mich sehr interessieren, wie die so in diesem West-Ost-Mann-Frau-Jung-Alt-Geflecht so wahrgenommen wird.
5: Okay, also eher so das Zwischenmenschliche statt das Politische?
6: Unbedingt, ja.

0: Ich glaube, das Zwischenmenschliche ist das Politische, weil wenn es funktioniert zwischen Leuten, sagen wir mal Friedrich Merz und Emmanuel Macron, dann ist das die Voraussetzung für Politik. Mhm.
1: Das Zwischenmenschliche in der Politik wird heute auch mal bei uns eine Rolle spielen, weil wir unter anderem auch nochmal schauen, wie so die Woche für Friedrich Merz gelaufen ist. Wir wollen auch ein paar andere Dinge einordnen. Vorher haben wir Mayor Hawthorne und No Strings. Mhm.

0: Mehr Hawthorne hier bei uns im Deutschlandfunk Kultur. Hajo Schumacher ist heute Mittag bei uns zu Gast, Publizist und Autor. Herr Schumacher, die Linkspartei, die trifft sich gerade in Berlin. Parteitag. Wir gehen mit einer neuen Position in den Tag heute. Die Linke hat gestern ihre Linie verschärft, sagt jetzt, das israelische Vorgehen im Gaza-Krieg, sagen die ganz offiziell jetzt, ist Völkermord. Umstritten gewesen in der Partei schon seit langem, aber jetzt eine eindeutige Haltung für die Partei. Wie steht die Linke jetzt für Sie da?
1: Also das ist ja jetzt nicht so eine riesengroße Sensation. Wenn man sich in Europa mal ein bisschen umhört, ist diese Völkermorddebatte auch in anderen Ländern sehr präsent. Das ist jetzt nicht ein rein Linksparteienthema. Ich finde ja, dass die relativ glimpflich davon gekommen sind. Ich meine, man muss sich überlegen, 126 Änderungsanträge hatten die für diesen Leitantrag. Und dann gab es so eine Palästinenser-Soli-Gruppe, die auch noch mal ein Drittel der Stimmen abgeholt hat. Also das war jetzt gar nicht mal so, so sicher, dass der Leitantrag der Parteispitze durchgekommen ist. Und gleichzeitig, das geht vielleicht ein bisschen unter, wurde zu dem Genozidbegriff auch das Existenzrecht des Staates Israel anerkannt. Was ja für Teile der Linkspartei eine Zumutung ist, weil die ja finden, dass Israel ganz fürchterlich ist und dass man die überhaupt nicht irgendwie respektieren sollte. Und vor diesem Hintergrund finde ich das tatsächlich einen guten Kompromiss.
0: Also ein klassischer Kompromiss quasi. Alle haben nicht das bekommen, was sie wollen.
1: Genau.
0: Aber gleichzeitig ist natürlich das Wort Völkermord gerade in der deutschen Debatte rund um Israel ein
1: total polarisierendes. Es ist super heikel. Gar keine Frage. Auf der anderen Seite hat die Linkspartei innerhalb von, wenn ich richtig informiert bin, anderthalb Jahren ihre Mitgliederzahlen verdoppelt. Das heißt, da sind jetzt einfach auch Menschen dazugekommen, jüngere Menschen, die in einer ganz anderen Tradition sind. Also die Silberrücken, Bartsch, Ramelow und Gysi haben sich ja in den Wochen vor diesem Parteitag skeptisch geäußert zu antisemitischen Tendenzen, gerade bei den jungen Leuten, die dann natürlich auch in der Kufia auftreten. Wenn wir uns
0: dieser traditionellen Bekleidung.
1: So, diesem Schal, wenn wir uns überlegen, wie das vor 3-4 Jahren noch diskutiert worden wäre, sieht man allerdings auch, dass der Diskurs sich ein bisschen verschoben hat.
0: Bei den Linken ist es tatsächlich so, am Zahlen von einem Bericht der Bild-Zeitung, die waren 45 Jahre alt im Schnitt vor 2 Jahren. Ja, und jetzt durch die vielen neuen jungen Mitglieder, Sie haben es gesagt, wie das explodiert ist, sind die jetzt im Schnitt 39 Jahre alt. Das, also da muss man sich mal überlegen, wie viele junge Menschen da reingekommen sind, die vielleicht auch einfach ein ganz anderes Bild haben.
1: So.
0: Auch ein Bild von Israel und mit dem Krieg nach dem 7. Oktober, nach dem Terror der Hamas.
1: Wobei man fairerweise auch mal fragen sollte, wen interessiert eigentlich die Position der Linkspartei? Das ist weder für die Menschen in Gaza noch für Israelis von irgendeiner Bedeutung. Also es ist schon auch eine sehr symbolische Debatte. Was mich dabei wundert ist, und das ist auch das, was die Traditionslinken irritiert, dass die klassischen Linksthemen, nämlich Sozialthemen, Gerechtigkeitsthemen, Sie haben ja im Bundestagswahlkampf das Thema Wohnen ganz hochgezogen, dass das ganz schön untergeht in diesem erbitterten Kampf um Formulierungen, ist es jetzt Genozid oder nicht. Ich verstehe, dass man da eine Position haben will, aber das ist ein bisschen so die Debatte mit dem Gehaltsdeckel. Jetzt ein ganz anderes Thema, aber es ging ja darum, Frau Schwertner hat, glaube ich, gesagt, ihr reicht der deutsche Durchschnittslohn, sie braucht nicht mehr. Und sie wollten ja so eine Regelung durchsetzen, dass alle Parlamentarierinnen und Parlamentarier quasi nur Mindestlohn bekommen und den Rest ihres Gehaltes weggeben. Auch das wurde mit einer Erbittertheit geführt, wo ich mir immer denke, versucht doch mal auf gemeinsamen Grund zu kommen.
0: Aber ist Erbittertheit vielleicht auch zu verwechseln mit einer leidenschaftlichen Debatte? Und ich meine jetzt leidenschaftlich in einem positiven Sinne.
1: Natürlich, ganz guter
0: Punkt. Ganz schwieriges Wort im Zusammenhang mit einem Völkermordvorwurf natürlich. Aber man kann natürlich, egal wie man das nun bezeichnet, ne, es gibt ja viel Kritik am israelischen Vorgehen in Gaza, auch nach diesem Waffenstillstand.
1: Ja.
0: Und man kann natürlich auch sagen, dass wir als Gesellschaft leidenschaftlich darum ringen müssen, ob wir dann jetzt mit dieser Mehrheitsposition einverstanden sind, ja oder nein. Aber wir können uns ja höchstwahrscheinlich nicht mehr hinter Scheindebatten verstecken, damit wir der Kontroverse aus dem Weg gehen?
1: Scheindebatten sind das eine. Leidenschaft finde ich großartig. Auf der anderen Seite hat es natürlich auch eine gewisse Hybris. Als ob das nochmal, als ob es irgendjemanden interessieren würde oder ob es die Situation für die Menschen konkret verändert. Also da steht die Leidenschaft hier und die reale Bedeutung, wie jetzt irgendein junger Linker in Deutschland irgendwas findet, ist für den Lauf der Welt völlig Wumpe.
0: Naja, aber kommt vielleicht darauf an, wie dieser linke Deutsche verwurzelt ist und wen er dann in Zukunft
1: da wählen wird. Da sind wir natürlich, wenn es familiäre Geschichten gibt, ist das natürlich nochmal was ganz anderes. Aber nochmal diese eher globalen Haltungsdebatten und das, was hier in Deutschland, zumindest aus linker Perspektive, zu tun ist, das klafft schon ganz schön weit auseinander. Und da sieht man natürlich, wie diese jüngeren Neumitglieder und die Traditionslinken, ich hatte die drei Silberrücken erwähnt, das klafft schon ganz schön weit auseinander. Mhm. Und das wird die große, große Aufgabe für Frau Schwertner, für Frau Reicheneck als Fraktionschefin, diese Energien zusammenzuhalten. Das ist ein klassisches Generationenthema, ja. Wichtig, logisch, auch das wird leidenschaftlich ausgefochten und vor diesem Hintergrund fand ich den Kompromiss, der da gefunden wurde. Also es hätte echt schlimmer ausgehen können.
0: Naja, aber es könnte auch in Zukunft natürlich weiter schlimmer laufen. Ne? Das ist jetzt ein
1: Parteitagsbeschluss. Keine Frage.
0: Da ist einiges entschärft worden. Es gibt auch jetzt in diesen Tagen einen Bericht darüber, dass Teile der Linksjugend Stalin verherrlichen, dass die mit DDR-Flaggen im Hintergrund ihre Gremiensitzungen abhalten. Ne, also das,
1: mal auf TikTok ein Geschichtsvideo gucken, hilft ja, auch wenn es nur 30 Sekunden sind. Ich glaube, ein Thema, was man vielleicht auch sehr leidenschaftlich noch diskutieren könnte, ist die Frage, inwieweit die Linkspartei in Zukunft mit der Union zusammen oder nicht im Konflikt arbeitet, wenn es darum geht, Minderheitsregierungen zu tolerieren.
0: Sachsen-Anhalt
1: ist womöglich eine Konstellation. Und das ist uns Bürgern hier in Deutschland deutlich näher, diese Frage. Und da bin ich gespannt, wie radikal da eine leidenschaftliche junge Linke, die ja, für die ja Friedrich Merz so das Feindbild schlechthin ist, ob man die dazu auch kriegt.
0: Hajo Schumacher heute Mittag hier bei uns im Deutschlandfunk Kultur zur Linkspartei und dieser neuen Position. Parteilinie ist jetzt, dass sie Israels Vorgehen im Gaza-Krieg offiziell als Völkermord bezeichnen.

0: Goff Babe zusammen mit Surfaces Mexiko hier bei uns im Deutschlandfunk Kultur mit Hajo Schumacher. Heute Mittag, er ist Journalist, er ist Publizist, er ist Autor. Ist er auch Fußballfan? Heute Abend Deutschland Elfenbeinküste?
1: Ja, ganz schlimm. Ich bin ja gelernter Sportreporter. Ich habe ja ganz früh angefangen für die Münstersche Zeitung. Im November bei Nieselhagel um die 0 Grad auf Fußballplätzen zu stehen.
0: Da muss man schon auch.
1: Ja, und es war nicht wegen der üppigen Honorare. Und jetzt, ich bin immer, also Sport gehört sowas von dazu.
0: Aha. Ja. So, das ist jetzt das größte Sportereignis höchstwahrscheinlich in Europa diesen Sommer. Was heißt höchstwahrscheinlich, das ist so, Punkt.
1: Na, das ist die Tour de France, da muss ich korrigieren.
0: Ja, aber nicht von den Zuschauerzahlen her.
1: Gerade. Nein. Weil doch, da werden alle die addiert, die an der Straße stehen.
0: Na gut, okay.
1: Und das wenn wir die jetzt dazu rechnen. Viel.
0: Okay. Rechnen wir die dazu. Jetzt ist aber erstmal Fußball. Wie ist das? Ist da die Aufmerksamkeit für so andere Sachen auch, flacht die ab? Zum Beispiel für einen politischen Prozess?
1: Man muss dazu sagen, dass diese WM natürlich tückisch ist. Weil
0: so viel nachts ist.
1: So, also das spielt jetzt nicht direkt in unsere Tagesabläufe rein. Das gibt es ja manchmal auch, wenn die Spiele, keine Ahnung, 15.30 Uhr sind. Dann sind Konferenzen auf wundersame Art und Weise um 15.20 Uhr fertig. Ja. Ne? Was ich auch als gelernter Medienwissenschaftler so faszinierend finde, Themen, über die wir uns vor einer Woche noch bis aufs Blut gestritten haben, rutschen mal ganz schnell auf Platz 4 oder 5. Also selbst die seriösesten aller Zeitungen, ob es die Zeit, ob es die FAZ sind, haben die WM vorne auf der Seite. Und um ehrlich zu sein, Felix Metscher und Toni Rüdiger und Florian Wirtz sind dann doch interessanter als Alexander Dobrindt.
0: Ich habe heute Morgen auf einer großen Nachrichten-Webseite, da ging es darum, welche Bedeutung Freistöße und Ecken haben. Wirklich große Nachrichten. Ja. Das war der Aufmacher
1: so?
0: Heute in halben Morgen.
1: Oder? Ja. Und wir lesen es ja auch.
0: Aber ist es gut oder schlecht? Also ich finde auf der einen Seite, ich bin auch mal ganz froh, wenn ich jetzt morgens aufwache und quasi was anderes zu lesen habe. Aber natürlich kann man auch sagen, die Welt dreht sich ja weiter.
1: Ne? Das
0: und
1: tut da, sie.
0: Entwicklungen, die wir dann vielleicht einfach verschlafen.
1: Nee, verpassen tun wir garantiert nichts. Es ist ja häufiger mal die Rede von der Erregungsdemokratie oder Empörungsdemokratie. Und der Fußball hat jetzt mal die Kraft, diese Aufregung, also diese Emotion einfach mal anders zu kanalisieren. Und es gibt, ich glaube, seit 1990, seit der ruhmreichen Einheitsweltmeister, also den Titel, den wir da geholt haben, gibt es immer wieder Beispiele, dass in diesem Fenster, also wenn die 4 Wochen gekickt wird, dass da durchaus Reformen beschlossen werden, weil die Politik natürlich, schlau wie sie sind, festgestellt haben, da kriegt man eher was durch mit weniger Rabatz als in normalen Zeiten.
0: Konkretes Beispiel?
1: Also es war die Mehrwertsteuererhöhung damals, wissen wir noch, die einen wollten einen, die anderen 2, dann wurden es 3. Es war ein Renten- und Sparpaket von Helmut Kohl. Es waren Teile der Agenda. Nee, Quatsch, das kann ja nicht sein. 2006, da war gar nichts. 2014 war auch nichts. Auf jeden Fall hat sich die Politik das zunutze gemacht, dass die Aufmerksamkeit des Landes woanders war.
0: Okay, ich habe heute zum Beispiel gelesen, dass es in Russland zum Beispiel mal kurz vor dem WM-Tag 2018, da hat sich damals noch Ministerpräsident Medvedev, so, schwieriger Name, da gab es eine Erhöhung der Rentenbeiträge
1: zum Beispiel. Sowas, genau.
0: Sowas kann passieren. Ja. Und dann aber beim Thema Deutschland, da habe ich mir das von dem auch nochmal angeguckt, diese Mehrwertsteuer, das war kurz vor der WM, also so im Mai, dann ging es im Juni los. Und das hat man natürlich dann, das ist dann natürlich untergegangen. So, aber auf der anderen Seite, heute ist es ja anders. Mhm. Heute haben wir ja auch eine ganz andere Aufmerksamkeitsökonomie, würde man das jetzt vielleicht dazu sagen, als 2006. Da sind ja viel mehr Leute und viel mehr Augen drauf gerichtet. Also heute würde das doch nicht mehr funktionieren, oder?
1: Doch, auf jeden Fall würde das heute funktionieren, weil zum Beispiel, ganz praktisch, da kommt natürlich das gute Wetter auch noch dazu, Großdemonstrationen. Wir erinnern uns, Harz, da waren 500.000 Menschen auf der Straße. Und
0: gegen die Harzreform so 2004.
1: Es hat trotzdem nicht funktioniert. Das heißt, wenn gleichzeitig Fußball ist und gutes Wetter, haben weniger Leute Lust, auf die Straße zu gehen und zu demonstrieren. Verstehe ich auch. Mhm. So, Und jetzt mal ehrlich, wir wissen alle, Renteneintrittsalter soll angepasst werden. Wir wissen alle, Rente mit 63 war ein sehr teurer Spaß und sonst noch so ein paar andere Sachen. Ich glaube, die werden wir in den nächsten 2 Wochen relativ unaufgeregt durchwinken.
0: Echt, das ist aber schon eine steile These.
1: Dass ja, diese dann Bundesregierung, in 2 Wochen bin ich wieder da.
0: Ja, bitte, also ja. Spätestens. Weil diese Bundesregierung, die ja so viel zu kämpfen hat,
1: ja,
0: mit den Regierungen, mit den einzelnen Vorhaben, Rente ein Beispiel, mhm, Steuerreform anderes Beispiel, die ist ja also schon oft, auch weil das politische Klima, ne, der Wettkampf, der Überlebenskampf der SPD, auch der Union, ja, so steil geworden ist. Die sollen jetzt 2 Wochen im Verborgenen, dann auch noch mit der knappen Mehrheit im Bundestag das durchbringen?
1: Ich glaube tatsächlich, dass von allen großen Reformen die Rente fast das Einfachste ist. Klingt jetzt, ist schon wieder eine steile These, aber ich glaube, die Steuerreform mit den Versprechen 500 Euro pro Familie pro Jahr und was da sonst noch alles diskutiert wird, glaube ich, wird komplizierter. Mhm. Wie gesagt, bei der Rente ist die SPD sich ja... Also Franz Müntefering ist gerade erst letzte Woche als für sein Lebenswerk
0: Ex-SPD-Chef
1: genau geehrt worden. Der hat die Rente mit 67 ja auch gegen seine Partei angeschoben. Und ich glaube, da herrscht Konsens, wenn man die Rente wetterfest machen will, auch was da zu passieren hat. Ob jetzt tatsächlich die 70 als Zahl irgendwo festgeschrieben wird oder ob man sich da auf so einen dynamischen Prozess einigt, mal sehen. Aber okay, ich glaube, das ließe sich jetzt während der Fußballzeit einigermaßen gut durchwinken. Ich bin gespannt, ob Sie da auch noch eine Steuerreform draufpacken. Ich halte das für großen Quatsch. Herr Bovenschulte aus Bremen hat dazu ja neulich viel Richtiges gesagt, als er gesagt hat, die machen einfach zu viel. Die sollen lieber, und das haben wir jetzt hier an dem neuen Heizgesetz gesehen, wenn das nicht handwerklich ordentlich gemacht ist, dann winkt der Bundestag halt raus aus dem Verkehr und dann müssen die nochmal in die Werkstatt.
0: Da müssen wir dann mal schauen, ob das quasi dann bei so einer komplizierten Sache, es ist ja trotzdem kompliziert,
1: ja, wie
0: der Rente das schafft. Was vielleicht dafür spricht, das ist ja die längste WM aller Zeiten.
1: So.
0: Deswegen würde ich sagen, ich habe auf den Kalender geguckt, 4. Juli. Machen wir dann mal, das ist in 2 Wochen, machen wir mal die Stichprobe.
1: Ja.

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1: Anna Castiglia ist das mit Dekonstruiere hier im Deutschlandfunk Kultur mit Hajo Schumacher, der bei uns ist, Publizist, Autor und Journalist. Und Herr Schumacher, wir bitten unsere Gäste ja immer, unsere Geschichten aus dem eigenen Alltag mitzubringen. Mhm. Und Sie haben uns was mitgebracht, Sie haben uns einen Song mitgebracht, da sagen Sie, da kommen Sie gerade nicht dran vorbei. Mhm. Und da geht es Ihnen wirklich auch im Moment gerade nicht alleine so. Das hier ist er.
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0: Das ist seit gestern Platz 1 der deutschen Charts, Kitschkrieg. Berliner Produzententeam zusammen mit Blumengarten, Popduo, Shirin David.
1: Und ich habe mir den Titel tatsächlich, also dieses Thema, gewünscht, bevor klar war, dass sie auf Platz 1 sind. Ich möchte meine serischen Qualitäten nochmal betonen.
0: Sie haben es geahnt.
1: Ja, vor allen Dingen, weil dieser Titel so eine wunderbare Karriere hinter sich hat, wie sie nur das Internet schreibt, weil der ist schon länger draußen, war dann mal irgendwo in den Charts, verschwand dann wieder und ist dann als TikTok-Hintergrundmusik, hat so eine zweite Karriere erlebt. Und in den USA, was ich besonders lustig fand, gab es den Hashtag DoobieScoopCanoe, weil mit der englischen Sprache groß geworden ist, dann kann man mit Du bist gut genug natürlich nichts anfangen.
0: Vor allem aber mit dieser Tonlage.
1: DoobieScoopCanoe ist komplett sinnfrei, aber immerhin drei irgendwie englische Worte.
0: Ja, aber es gibt ja auch genug Musik, die wirklich sinnfrei ist und trotzdem erfolgreich ist. Ne?
1: So,
0: aber ja. Aber also stehen Sie, wie stehen Sie zu dem Song? Ich habe gehört, Sie haben ja schon, als der Beat eingesetzt hat, hat sich schon bewegt.
1: Also erstens mal finde ich diese Stimme von Ryan Jima einfach bemerkenswert. Alle etwas Älteren, die sich noch so an die Zeit der Countertenöre Klaus Nomi und so erinnern können, da kommt so ein Recall. Und das Spannende ist auch, dass die Figur Shirin David, die da drin rappt, und zwar sowas wie: Ich werde mir nie gerecht, denn ich bin zu mir nie gerecht. Puh, ob Goethe das durchgewunken hätte, bin mir nicht ganz sicher. Aber es gibt jetzt so die Hardcore-Kitschkrieg-Blumengarten-Fans, die sagen, die hat da nichts zu suchen, weil die ja eigentlich gegen den Trend, also Du bist gut genug, das ist ja so eine komplett Maximiererin, Shirin David, also zumindest ihre Bühnenfigur. Und diese Botschaft, du bist gut genug, und das wäre jetzt der dritte Punkt, meine Frau ist Psychologin. Und ich glaube, dieser Satz, du bist gut genug, ist der, den sie als Therapierende ihren Klienten mitgibt. Mhm. Weil dieses Gefühl, nicht gut genug zu sein, gerade bei Jungen, aber auch bei Älteren, die jungen Leute kennen ja dieses ganze Looks-Maxing und noch schöner, noch erfolgreicher. Du bist gut genug ist eine psychologisch extrem entlastende, heilsame Botschaft. Bin mir nicht ganz sicher, ob Friedrich Merz damit übereinstimmt. Ne, dieses so Pareto, 80% reicht auch. Ich weiß auch nicht, wir hatten gerade Fußball, ob das 16. Finale gut genug ist. Ich würde mal sagen, nein.
0: Aber kann man nicht auch sagen, natürlich, es ist ein Hit so und der dieser, der Beat, das ist ein Elektrobeat, der ist nicht zu kompliziert, da kann man gut zu tanzen.
1: Genau.
0: Ne? Du hast diese Geschichte von Shirin David, erfolgreiche, super erfolgreiche deutsche Rapperin. Mhm. Kitschkrieg, seit 15 Jahren prägen die deutsche Musik mit. So, das kommt jetzt alles zusammen. Ich habe aber auch nochmal gelesen und kann mich dem auch nicht so ganz erwehren, das ist auch, und jetzt, wer sich da jetzt angegriffen fühlt, vielleicht ein schwieriges Wort, aber die Jammerhymne des Jahres ist.
1: Natürlich.
0: So. Klar. Und das Jammern ist aber okay.
1: Sagen wir so, Jammern klingt so wertend. Ich würde sagen, es ist emotional. Jeder hat dazu eine Geschichte zu diesem Du bist gut genug. Und ist das wirklich jammerig? Vielleicht ein bisschen nachdenklich. Und vielleicht tatsächlich auch eine Art Entlastung in einer Welt, die als sehr fordernd wahrgenommen wird. Ist das jammerig? Weiß ich nicht.
0: Naja, natürlich ist es jetzt in dem Sinne nicht jammerig, aber es ist natürlich schon, wenn wir ja im Sinne von, jetzt mache ich mal den Friedrich Merz Anwalt, wir reden darüber, der Leistungsgedanke, und mit der Viertageswoche kommen wir nicht weiter. Und genau. Na, also vor dem Hintergrund jede Musik hat ja ihre Zeit. So, und der Song hat auch einen Grund, warum er so erfolgreich ist.
1: Glaube ich auch.
0: Aber der Gedanke dahinter, das mal zu hinterfragen, ist ja auch ein Grundgedanke. Ein Konflikt ist jetzt so ein bisschen hochgestochen, aber schon eine Grunddiskussion, die wir gerade in Deutschland auch führen.
1: So, aber es ist immer noch Pop. Und Pop nimmt ja gesellschaftliche Entwicklung idealerweise auf. Insofern finde ich das gerade auch, also manche Menschen sagen ja, das wird der Sommerhit 2026, da bin ich mir noch nicht so ganz sicher. Der
0: Sommer ist noch lang.
1: Der Sommer ist noch lang und der klassische Sommerhit ist ja so Macarena-mäßig irgendwie südamerikanisch gut gelaunt. Das erfüllt dieser Titel nicht, aber mal gucken, vielleicht kriegen wir jetzt auch jammerige Sommerhits.
0: Aber vielleicht ist das ja doch auch gut gelaunt. Also wenn man das jetzt, man kann doch auch, das ist ja schon so eine positive Selbstwahrnehmung. Mhm.
1: Ja.
0: Das ist ja eigentlich auch gute Laune Musik, nur dass sie eben darauf verzichtet, jetzt von mir aus Macarena zu tanzen, wenn wir jetzt ein älteres Beispiel nehmen.
1: Also ich mache das bei mir immer ganz einfach fest an meiner ganz persönlichen Veränderung innerhalb eines Songs. Habe ich hinterher bessere oder schlechtere Laune? Mhm. Und wenn ich Tränen überströmt irgendwo liege da, dann war es kein Sommerhit. Also so Leonard Cohen oder so. Ich sage nicht, dass der mir schlechte Laune, aber der macht mich dann so nachdenklicher, vielleicht ein bisschen melancholischer. Dieser Titel macht mich nicht melancholisch, der ist ganz fröhlich.
0: Du bist gut genug. Hajo Schumacher outet sich.
1: Du als auch, Fan. Axel.

0: Die Patti Smith Group Frederick hier bei uns im Deutschlandfunk Kultur vom 1979er Album Wave. Hajo Schumacher ist weiter bei uns, Journalist und Autor. Mhm. Wir haben gerade schon über Musik gesprochen, die so ein bisschen was über den Zeitgeist vielleicht sagt oder nicht. Mhm. Die Nummer 1 in den Charts, Du bist gut genug von Kitschkrieg. Jetzt reden wir über die Bundesjugendspiele.
1: Du bist gut genug. Ja.
0: Vielleicht gleich da. Hatten Sie Spaß dran?
1: Um ehrlich zu sein, ja.
0: Echt?
1: Also, wie gesagt, ich komme aus Münster, unsicheres Wetter. Bundesjugendspiele konnten in tropischer Hitze und bei Regen stattfinden. Ich fand es eigentlich immer lustig, weil man ja wenig zu tun hatte. Im Wesentlichen war man ja mit Rumhängen beschäftigt.
0: Und dann einmal laufen.
1: Genau, und dann erst wieder in 90 Minuten zum Weitsprung. Weitsprung übrigens meine absolute Todesdisziplin. Ich war so froh, wenn ich überhaupt diese Sandgrube erreicht habe. Es gibt da ja so einen Abstand zwischen Absprung und Sand. So ein Meter oder so. Und ich hatte immer richtig Angst, da drauf zu prallen, weil die springen so weit wie ein Sack Schrauben.
0: Also ich habe es grundsätzlich gehasst, Bundesjugendspiele. Echt? Und da sind wir jetzt beim Thema, weil ich einfach super unsportlich gewesen bin. Und für mich war das immer ein Warten darauf, wirklich Letzter zu werden.
1: Nein.
0: Und dann auch, also das ist wirklich kein Witz. Kein Witz.
1: Aber warten wurde der Letzte gefeiert bei euch in der Klasse?
0: Nee, der wurde überhaupt nicht gefeiert. Das war beständig dann, da hast du gewusst, für die nächsten zwei Wochen im Sportunterricht, da wissen alle wieder ganz offensichtlich, wer als Letztes in irgendein Team reingewählt wird. Und da sind wir jetzt beim Thema, die Bundesjugendspiele. Jugendspiele sind ja schon lange so ein Diskussionsstoff. Ne? Rund um die Frage, ja. sollen Kinder und Jugendliche denn bewertet werden? Also soll man die Zeiten messen und einen Gewinner haben und eine Verliererin oder eine Gewinnerin und einen Verlierer oder eben nicht? Jetzt war es zwei Jahre lang so in der Grundschule, wir machen keine Messungen mehr, wir machen nur noch einen Wettbewerb. Also alle kriegen am Ende eine Urkunde. Jetzt sagen die Bildungsminister, die Schulen sollen sich das wieder aussuchen können für die dritten und vierten Klassen. Muss man jetzt noch vielleicht dazu sagen. Ne?
1: Erste und zweite Klasse bleibt Alter nicht so. 9, 10 Jahre.
0: Genau. Sowas. Und jetzt ist der Gedanke sozusagen, wir geben den Schulen wieder die Möglichkeit, den Leistungsgedanken reinzubringen.
1: Mhm.
0: Gut oder schlecht?
1: Ich finde das grundsätzlich erstmal nicht schlecht, weil Leistung, also gut genug, ist ja erstmal nichts Negatives. Und ich finde auch Verlieren, gerade im Sport, wir sehen das ja jetzt beim Fußball, ab dem 16. Finale wird wieder jedes Mal jemand ausscheiden. Oder jetzt die Türkei zum Beispiel, die sind total todtraurig, weil sie nicht weiterkommen. Also Verlieren passiert und statistisch gesehen häufiger als Gewinnen. Also hier beim Berlin-Marathon, 50.000 Menschen starten, einer gewinnt. Ja, sind alle anderen 49.000 Verlierer? Nö, die haben auch was geleistet im Rahmen ihrer Möglichkeiten. Und das,
0: aber das hätten sie auch, um die Zeit zu messen.
1: Was die Briten der Weltkultur mitgegeben haben, ist dieses Sportsmanship. Also gewinnen braucht auch ein gewisses Talent. Also dass man dann nicht durchdreht und überheblich wird und einen Blick hat für die, die verloren haben, die mitgemacht haben. Ich finde, das sind Kulturtechniken, hat vielleicht auch ein bisschen was mit Resilienz zu tun.
0: Aber das kann man den Leuten ja freiwillig mitgeben, oder? Jedes Kind kann ja zum Sportverein gehen und Leichtathlet werden. Bundesjugendspiele ist ja ein Zwangstermin.
1: Sport ist Teil der Schule und das ist der Teil, der ganz häufig am allerehesten ausfällt. Ich meine, unsere Kinder haben jetzt schon Handy-Daumen und verkrümmte Hornhäute, weil sie nur vor irgendwelchen Bildschirmen hängen. Ich finde gerade dieser Kontakt mit analogem Leben bei Bundesjugendspielen, alle zusammen, finde ich ganz großartig. Wir hatten Mädchen, die sind tatsächlich mit so einer Handtasche unterm Arm die 100 Meter gerannt. Also das sind auch wieder ganz neue Disziplinen, die da erfunden werden. Meine Frage, der kleine Axel, der Letzter geworden ist bei den Bundesjugendspielen, hat das ein Trauma hinterlassen? Also musste
0: so weit bin ich nicht gekommen, aber ich weiß, dass es für mich als Kind unfassbar unangenehm gewesen ist.
1: Das
0: weiß ich. Und ich finde, also wenn ich da nochmal weiterdenken darf, ich finde gleichzeitig ja wegen dem Fragen-Leistungsgedanken, der ist ja in der Schule schon omnipräsent. Also gerade vierte Klasse dann, wenn es darum geht, Gymnasium, in welche Schule. Die Kinder sind ja ständig unter Strom. Und mein Gedanke bei Bundesjugendspielen wäre eigentlich so, wir kommen da zusammen hin. Ne? Mhm. Es geht um die Fähigkeiten als Team und es geht um den Gedanken, Leistung kann ja auch schon sein, auch wenn ich unsportlich bin, ins Ziel zu kommen, unabhängig von der
1: Zeit. Absolut, natürlich. Also erstens mal, Bundesjugendspiele sind Einzeldisziplinen. Ne? Das ist Laufen, Springen, Werfen, Schwimmen, was auch immer. Das ist ganz schwer als Teamsport. Also Leichtathletik ist halt kein Teamsport, das ist halt jeder gegen jeden. Ich würde mir von einem guten pädagogischen Personal wünschen, dass dann in diesem Fall meinetwegen der Sportlehrer zum kleinen Axel hingeht und sagt, naja, das war ja nichts dieses Jahr, aber wenn wir uns mal ein bisschen darauf konzentrieren, dass es nächstes Jahr besser wird, vielleicht können wir da gemeinsam, vielleicht kann ich dir sagen, hier ein bisschen, da ein bisschen. So, und ein Jahr später wird Axel nicht mehr Letzter, sondern landet irgendwo im Mittelfeld, nur mal angenommen. Das wäre ein unglaubliches Erfolgserlebnis. Also ich glaube, Bundesjugendspiele sind nicht nur Verlust- oder Negativ- oder Niederlagengeschichten, sondern es können auch Team gemeinsam sonst wie Geschichten sein. Und ich finde die Vergleichbarkeit, ich meine, sorry, wenn diese jungen Menschen, genau, geht es um die Gymnasialempfehlung, da kloppen sie sich auch um jedes 10% und da kommen die Eltern dann noch am besten mit einem Rechtsbeistand zur Notenvergabe dazu. Dieser sportliche, im besten Sinne sportliche Umgang mit Gewinnen und Niederlagen ist eine Kulturtechnik und die kann man nicht früh genug lernen. Ich halte es auch für keine gute Idee wie beim Fußball, dass die ganz Kleinen, da kriegt jeder ein Tor und jeder einen Ball, damit keiner traurig ist. Ja? Ob das wirklich gute Kicker werden, bin ich mir nicht sicher.
0: Herr Schumacher, ist also für eine gute Portion an Leistungsgedanken auch im Sport keine Schaden, halten wir so fest.
1: So, und das Ganze von einer, ich sag mal, von einer kollegialen, fairen Mitmenschlichkeit getragen, kein Problem.

0: Blank and Jones zusammen mit den Sunshine People Zodiac hier bei uns im Deutschlandfunk Kultur. Das ist neu im Programm. Musik aus Köln. Bei uns ist weiter Hajo Schumacher, Journalist, Publizist, Autor. Wir haben angefangen in unserer Stunde ein bisschen darüber nachzudenken, was man in der Kabinettssitzung vielleicht lernen könnte. Heute ist Tag der offenen Tür der Bundesregierung, da gibt es so Kabinettssitzungen, die man nachspielen kann. Und wenn wir jetzt mal auf die Woche schauen, dann müsste doch an so einem Kabinettstisch Friedrich Merz eigentlich ganz zufrieden mit sich sein, oder? Es war eine gute Woche. Also einmal Donald Trump, ne? Moment, ich mache erstmal meine Beweisaufnahme. Donald Trump ist einigermaßen besänftigt wieder, da waren ganz gute Vibes, sage ich jetzt mal
1: nur
0: auf
1: an dem Trikot,
0: an dem Fußballtrikot, was er bekommen hat.
1: Ja, mit der
0: dann
1: 47,
0: aber G7-Abschlusserklärung, auch das, Einigkeit, der US-Präsident ist ein Stück weit auf den Ukraine-Kurs eingerückt. EU-Gipfel, Sanktionen gegen Russland war diesmal auch viel weniger problematisch als sonst. Mhm. Könnte man doch eigentlich am Ende der Woche sagen, das war mal eine gute Woche.
1: Ja, Herr Starmer in Großbritannien wackelt massiv. Mhm. Das Ende von FCAS ist, was die europäische Dimension angeht, ich finde, ein Rückschlag. Also es sollte ein gemeinsames System entwickelt werden für ein Kampfflugzeug plus Drohnen plus, ich weiß nicht was, digitaler Plattformen. Und man war eigentlich schon ganz schön weit. Im Wesentlichen deutsche und französische Unternehmen sollten sich das teilen. Dann hieß es irgendwann von deutscher Seite, die Franzosen sind so zickig. In Frankreich klingt das völlig anders. Da hieß es, ey, die Deutschen haben 2/3 von allem. Jetzt sollen sie mal ruhig sein. Und vor allen Dingen haben es Macron und Merz nicht geschafft, diese Geschichte ja mit einer versöhnlichen Schlusspointe zu versehen. Weil wenn man sagt, so dieses Projekt ist jetzt zum Teufel, hätten wir gut gebrauchen können angesichts der neuen Herausforderungen. Was machen wir stattdessen? Weil das ist eigentlich politisches Handwerk zu sagen, so okay, das war irgendwie falsch eingetütet und das ist jetzt machen wir was Neues. Da kam nichts, fand ich ein bisschen problematisch. Und wir erinnern uns auch noch, wo wir das Thema schon hatten, der Ratspräsident Costa hat auf eigene Faust wohl versucht, einen Draht nach Russland zu legen. Da gab es dann so ein Gerangel, weil Macron und Merz wieder gesagt haben, wir sind hier die Platzhirschen in Europa. Der Ratspräsident darf das. Und Frau Kallas hat dann auch noch vom israelischen Außenminister mitgeteilt bekommen, dass jetzt die Kontakte abgebrochen werden. Das sind alles Vorgänge, an denen Friedrich Merz nicht viel ändern kann und wo ihn auch keine Schuld trifft. Insofern gute Woche. Aber es war richtig was los und das war nicht alles so, dass man sagen würde, Blumengarten.
0: Na gut, aber wenn wir jetzt gerade mal, sagen wir mal, das große Thema Ukraine, das ist jetzt lange eigentlich im Hintergrund gewesen rund um den Nahostkrieg und jetzt scheint es so für den Moment, dass die US-Regierung und auch Donald Trump sich schon wieder in so einer sehr Russland-Putin-kritischen Phase befindet. Mhm. Und es ist ja mit Donald Trump auch immer eigentlich so ein bisschen eine Frage der Momentaufnahme, ne? Des
1: so
0: Momentums.
1: Ist es.
0: Das kann natürlich morgen wieder anders sein.
1: Ja.
0: Aber gerade wenn man es in den letzten Wochen, Nahostkonflikt, spielt die Bundesregierung keine Rolle. Ne? Wir sind Zuschauer an der Seitenlinie. Jetzt haben wir wieder so ein bisschen Gestaltungsmacht, weil wir es geschafft haben, in der G7 wieder eine gemeinsame Linie zu finden.
1: Ach ja, würde ich mir gerne schön saufen. Aber ich glaube tatsächlich, dass Merz-Macron ein ähnliches Problem haben. Vielleicht war es noch ein bisschen schlimmer bei Scholz-Macron, aber diese deutsch-französische Achse, irgendwie steht die nicht so richtig. Vor allen Dingen auch deswegen Macron im Prinzip eine Lame Duck. Ne? Alle wissen, das war es eigentlich. Und das wäre die Aufgabe eines Außenkanzlers, dass diese Achse den Laden zusammenhält. Und letztendlich ist das ja auch noch nicht abschließend geklärt. Wie ist das eigentlich mit neuen Schulden? Wer zahlt die Party? Und ne, Landwirtschaftssubventionen, französische Bauern. Also viele offene Baustellen. Aber okay, es war eine gute Woche für Friedrich Merz.
0: Man muss ja trotzdem schauen, wenn man sich die aktuellen Umfragen ansieht, das nützt der Union jetzt gerade nichts. Der Kanzler ist ein bisschen beliebter geworden, aber trotzdem nicht weit vorne. In den Umfragen ist die AfD bei 28%. Am Ende ist natürlich Außenpolitik unfassbar wichtig, weil sie den Rahmen für viel auch vorgibt. Aber die Innenpolitik ist natürlich das eigentliche Dilemma von Merz und bleibt ja auch. Aber da sind es ja jetzt die 2 Wochen bis zur Rentenreform.
1: So, da werden die dollsten Dinge passieren.
0: War vorhin die Ansage.
1: Ja, ich weiß, das muss ein unglaublich seherisch talentierter Mensch gewesen sein, der das gesagt hat. Früher war es ja immer so, dass eigentlich erst mit zunehmender Amtszeit Kanzler und Kanzlerinnen sich in die Außenpolitik geflohen haben, weil da konnten sie mit anderen Regierungschefs über ihre Völker, Parlamente, Parteien und Kabinette hersauen. So von wegen, ach, hast du es auch so schwer bei dir. Dass Friedrich Merz gleich mit der Flucht ins Ausland angefangen ist, ist bezeichnend, aber vielleicht auch ein Zeichen dafür, was da in dem ersten Jahr alles nicht so rund gelaufen ist. Ne? Der hätte vielleicht erstmal ein Jahr Innenkanzler sein müssen.
0: Die Reformen, die stehen noch an, aber wir halten trotzdem fest, es war jetzt mal eine ganz gute Woche. Mhm. Und an dem Punkt ist unsere Stunde schon wieder rum. Hajo Schumacher ist bei uns gewesen hier im Deutschlandfunk Kultur. Danke fürs Kommen.
1: Wir haben noch gar nicht unseren Tipp für das Spiel gegen die Elfenbeinküste ausgetauscht.
0: 7-1 mindestens.
1: 3-1.
0: 3-1, sagt Hajo Schumacher. Auch da werden wir nochmal nachschauen, ob es dann tatsächlich so geworden ist. Danke fürs Kommen.
1: Gerne.
0: Und gleich bei uns im Programm schauen wir auch nochmal Richtung USA. Und zwar gibt es ja das Verbot der KI Claude für Europa auf Druck der US-Regierung. Was das für Europa bedeutet, was es für Europa sagt, darum geht es bei uns nach den Nachrichten. Und bis zu den Nachrichten sind das noch David Byrne zusammen mit Ghost Train Orchestra. What is the reason for it?

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2: Der ukrainische Schriftsteller Serhii Schadan sieht auch die Menschen in Russland für den Angriffskrieg gegen die Ukraine in der Verantwortung. Schadan sagte im Interview der Woche des Deutschlandfunks, die russische Gesellschaft müsse begreifen, dass auch sie es sei, die den Krieg führe. Er bezeichnete es als eine so wörtlich infantile Illusion, dass nur Russlands Präsident Putin und sein Umfeld für den Krieg verantwortlich seien. Es handle sich vielmehr um eine schmerzhafte Frage von kollektiver Verantwortung. Der Schriftsteller verwies auf insgesamt rund 2 Millionen russische Bürger, die als Soldaten an dem Krieg teilnehmen oder teilgenommen hätten. Es sei daher der richtige Weg, den Krieg nach Russland zu tragen. Schadan äußerte sich vor dem Hintergrund zunehmender ukrainischer Attacken auf Ziele im russischen Hinterland und in Moskau. Der Schriftsteller wurde 2022 mit dem Friedenspreis des deutschen Buchhandels ausgezeichnet. Ungeachtet der neuen Waffenruhe zwischen Israel und der Hisbollah-Miliz sind

0: Ski auf dem Weg zu Verhandlungen in der Schweiz. Die Linke wählt heute ihren neuen Bundesvorstand. Auf dem Bundesparteitag in Potsdam stellt sich Parteichefin Schwertner zur Wiederwahl. Ihr bisheriger Co-Vorsitzender Van Aken zieht sich zurück. Bewerber auf den Posten ist der stellvertretende Fraktionsvorsitzende im Bundestag, Pantisano. Gestern war auf dem Bundesparteitag der Beschluss gefasst worden, Israels Vorgehen im Gazakrieg als Völkermord zu bezeichnen. Im Vorfeld der Abstimmung gab es eine lebhafte Debatte zu dem Thema. Im Beschluss enthalten ist ein Bekenntnis zum Existenzrecht des Staates Israel und Palästinas. Die Bundesregierung lädt in Berlin heute und morgen zum Tag der offenen Tür ein. Jedes Jahr können interessierte Bürger die Ministerien und das Kanzleramt besuchen, sowie mit Regierungspolitikern ins Gespräch kommen. Heute gab es unter anderem eine Pressekonferenz mit Regierungssprecher Cornelius für Kinder und Jugendliche. Über den Tag verteilt stehen unter anderem Treffen mit Forschungsministerin Bär, Entwicklungsministerin Alabali Radovan und Umweltminister Schneider auf dem Plan. Morgen soll auch Kanzler Merz teilnehmen. Rund um das Reichstagsgebäude wird zudem der im vergangenen Jahr eingeführte Nationale Veteranentag gefeiert. Bei dem Güterzugunfall in München ist ein Mensch ums Leben gekommen. Das teilte die Polizei am Vormittag mit, nachdem zunächst von einer lebensgefährlich verletzten Person die Rede gewesen war. Nähere Angaben wurden nicht gemacht. In der Nacht waren im Münchner Stadtteil Milbertshofen zwei Güterzüge aus noch ungeklärten Gründen beim Rangieren kollidiert. Zwei Waggons stürzten auf eine darunterliegende Straße. Derzeit laufen die Bergungsarbeiten. Laut der Deutschen Bahn ist der Personenverkehr nicht eingeschränkt. Bei einem Zugunglück nördlich von London sind ein Mensch getötet und mehr als 80 weitere verletzt worden. Nach Angaben des Bahnunternehmens East Midlands Railway kollidierten zwei Personenzüge, die auf demselben Gleis in Richtung London unterwegs waren. Einer der beiden Lokführer kam dabei ums Leben. Die genaue Ursache ist noch unklar. 33 Verletzte wurden in Krankenhäuser gebracht, 11 von ihnen mit schweren Verletzungen, wie die Polizei mitteilte. Weitere 56 Menschen wurden leicht verletzt und vor Ort behandelt. Das Wetter. Von der Mitte bis in den Osten Schauer und Gewitter, im Tagesverlauf lokal mit Unwettern, sonst sonnig und meist trocken, bei spülheißen Temperaturen von 30 bis 38 Grad. Morgen vielerorts Sonne, im Westen teils Schauer und Gewitter, im Verlauf auch in der Mitte. Werte von Nord nach Süd 24 bis 39 Grad. Die weiteren Aussichten: am Montag oft sonnig und trocken, im Tagesverlauf Schauer mit Gewittern, zunächst in der Mitte, später auch im Süden 26 bis 40 Grad. Das waren die Nachrichten.
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2: Wieso wurde ein KI-Modell weltweit abgeschaltet? Weshalb ist Google für KI-Inhalte haftbar gemacht worden? Warum soll es jetzt in Supermärkten KI geben? Das sind drei Fragen, die wir uns heute bei Breitband stellen. Und damit hallo und herzlich willkommen zu unserer aktuellen Folge von Breitband. Wir beschäftigen uns jede Woche mit den Themen der digitalen Gesellschaft, also unserer Gesellschaft. Und manchmal bedeutet das heutzutage eben alles KI. Mein Name ist Markus Richter, ich führe heute durch diese Ausgabe. Bei mir sind Pia Behme und Bene Wenk aus dem Breitband-Team. Hallo.
3: Hallo.
4: Hi.
2: Und der Jurist Christopher Unseld. Hallo.
5: Hallo.
2: Bene, du hast dich mit der Abschaltung der aktuellen Version des KI-Modells Claude der Firma Anthropic beschäftigt. Das wurde erst veröffentlicht und dann eben wieder abgestellt. Kurzer Ausblick schon mal. Sprechen wir gleich über technische Probleme oder wirtschaftspolitische Überlegungen?
4: Ja, wenn man es so genau wüsste. Ne? Wir sprechen über beides. Wir sprechen da über alles, weil es könnte alles beteiligt sein.
2: Okay, dann schauen wir gleich mal. Christopher Unseld, mit Ihnen sprechen wir darüber, dass Google vor einem Gericht für KI-Inhalte der Google-Suche verantwortlich gemacht wurde. Die Details besprechen wir gleich noch, jetzt schon mal ganz kurz. In einem Satz, warum ist es was Besonderes?
5: Es ist etwas Besonderes, weil Google hier selbst haftet und nicht einfach sich darauf zurückziehen kann, dass sie eine Plattform sind.
2: Und das besprechen wir gleich noch, genau. Außerdem KI, KI, überall KI, jetzt eben auch im Supermarkt. Pia, warum?
3: Der Schwund soll reduziert werden. Es wird nämlich an den Selbstzahlerkassen zu viel geklaut. Oder es kommt weg.
2: Wieder mal soll KI also Probleme lösen. Ich bin gespannt, ob sie das diesmal kann. Und wir besprechen gleich in genau dieser Reihenfolge heute diese Themen. Los geht es aber mit einem KI-Verbot. Bevor wir mit all dem loslegen, gibt es Musik von Nova.

0: Kann man KI-Modelle verbieten? Kann man anscheinend, denn letzte Woche wurden die KI-Modelle Mythos 5 und Fable 5 der Firma Anthropic kurz nach ihrer Veröffentlichung wieder abgeschaltet. Was war passiert? Die US-Regierung hatte Sicherheitsbedenken wegen der neuen KI-Modelle und hat deswegen die Modelle mit einer sogenannten Exportkontrolle belegt. Das heißt praktisch, nur US-BürgerInnen sollten das Modell benutzen dürfen. Anthropic, die Firma, hat daraufhin gesagt, das können wir so genau nicht kontrollieren, wo die NutzerInnen sitzen, deswegen schalten wir die Modelle einfach komplett ab. Und Bene Wenk, du hast dich damit beschäftigt. Fangen wir von vorne an. Mhm. Was soll denn diese beiden Modelle angeblich so gefährlich machen?
1: Ja, vielleicht erinnern sich noch ein paar Leute. Vor etwa 2 Monaten hat Anthropic verkündet, dass das KI-Modell Mythos zu gefährlich sei, um es öffentlich zu machen. Die Begründung ist, dass Mythos sehr gut darin sei, Sicherheitslücken in Software zu finden und auch direkt auszunutzen. Weil das so mächtig sein soll, hat Anthropic dann dieses Modell nur ausgewählten Firmen zur Verfügung gestellt, um die Sicherheit von Software zu stärken. Und um die Gefahren für die Öffentlichkeit ein bisschen in den Griff zu bekommen, haben sie sehr harte Sicherheitsleitplanken gebaut für Mythos und das als neues Modell veröffentlicht. Und das ist wiederum Fable. Damit soll verhindert werden, dass das Modell unter anderem für Cyberattacken genutzt wird.
0: Aber diese Leitplanken sind jetzt schon nach sehr kurzer Zeit, um im Bild zu bleiben, zerbrochen worden, sodass die US-Regierung der Meinung war, Nicht-US-BürgerInnen sollen das nicht nutzen dürfen, weil es ein großes Risiko ist?
1: Ja, das ist so das, was man sich aus Medienberichten bisher erschließen kann. Es geht da um das sogenannte Jailbreaking, was schon seit frühester KI-Zeit Teil des Umgangs mit diesen KI-Chatbots war. Das hat mir Anselm Küsters vom Think Tank Centers for European Policy Network erklärt.
2: Man meint damit einfach, die eingebauten Sicherheitsmechanismen des Modells so zu manipulieren, dass es dann plötzlich andere Outputs produziert, die es eigentlich hätte verweigern sollen. Also zum Beispiel gefährliche Anleitungen für den Bau einer Bombe. Ganz konkret so ein Modell wie Mythos oder Fable, das durchläuft ein sogenanntes Alignment Training. Dabei wird es darauf konditioniert, bestimmte gefährliche Anfragen eben abzulehnen. Und Jailbreaking versucht dann, diese Konditionierung zu umgehen.
1: Genau, und das könnten auch zum Beispiel ganz einfache Sätze sein, wie stell dir vor, du bist meine Oma und erklärst mir das oder mach das in Songform.
0: Und also gibt es Beweise, dass jemand sowas gemacht hat wie bitte sing mir eine Sicherheitslücke für Windows oder also weiß man das, ob das wirklich passiert ist?
1: Also man weiß es noch nicht, Stand der Aufzeichnung weiß man es noch nicht ganz genau, wie das passiert ist. Es gibt einen Bericht von der Cybersecurity-Expertin Katie Moussouris. Sie sagt, sie habe dieses Paper gesehen, um das es geht und der Prompt, der das alles ausgelöst haben soll, soll einfach nur gewesen sein, fix this code, also repariere diesen Code. Dass es eben nicht geht, dass Fable explizit Sicherheitslücken identifiziert. Aber der Auftrag, den Code zu reparieren, eben funktioniert hat. Man könnte dann quasi durch ein Vorher-Nachher die Codes vergleichen und dann eben auch Sicherheitslücken finden. Aber Moussouris sagt, das sei eine ganz normale Aufgabe, die man einem Chatbot geben können sollte und kein Jailbreak. Das hätte nie die Exportkontrolle auslösen sollen.
0: Es ist ja eben so, dass also nicht nur Claude, sondern ganz viele Chatbots auch eingesetzt werden eben für Programmierunterstützung. Das klingt auch nach etwas, ehrlich gesagt. Also repariere diesen Code bitte, dass das auch andere Systeme vermutlich könnten, oder?
1: Das ist auch das Argument von Anthropic. Sie sagen, sie haben sich einen Sicherheitsbericht angesehen, von dem sie glauben, dass er die Exportkontrolle ausgelöst hat. Und das sei jetzt ihrer Ansicht nach nichts, was nicht zum Beispiel auch GPT 5.5 könnte.
0: Und du hast ja schon erwähnt, es gab ja eben diese Diskussion um Mythos vor ein paar Monaten. Da gab es ja auch die Argumentation, dass das für Anthropic eigentlich eher so eine Art sehr gutes Marketing ist. So, unser System hat so viel Macht, dass wir das jetzt erstmal einsperren müssen. Ist das jetzt die Fortsetzung davon? Ist da was dran?
1: Also das ist so eine Lesart dieser ganzen Geschichte. Und dass sich dann Anthropic hinstellt und sagt, mit großer Macht kommt große Verantwortung und wie das KI-Unternehmen wirkt, dass diese Gefahren eben ernst nimmt. Aber es gab auch Situationen, in denen Anthropic tatsächlich ihren Überzeugungen nach gehandelt hat. Philip Fox, KI-Policy-Lead vom Think Tank Kira Center.
3: Wir haben ja in der vorherigen Auseinandersetzung zwischen Anthropic und dem Pentagon, als es um die militärische Nutzung der Claude-Modelle ging, gesehen, dass Anthropic bereit ist, sehr weit zu gehen, sich auch mit der US-Regierung anzulegen und ihre Prinzipien von sicherer und verantwortungsvoller KI-Entwicklung auch zu beherzigen, selbst wenn das Kosten für sie verursacht. Interessanterweise hat man da ja auch gesehen, dass das eigentlich dem Image von Anthropic eher geholfen hat.
1: Mehr dazu hatten wir in der Breitbandsendung vom 7. März und auch das ist eine Lesart dieser ganzen Geschichte, dass es eine Fortsetzung dieser Auseinandersetzung ist zwischen Anthropic, das sich gegen den Willen der US-Regierung stellt, und die US-Regierung, das eben bestraft kurz vor dem Börsengang der Firma.
0: Aber wenn man das jetzt konsequent zu Ende denkt, dann könnte man auch sich fragen, geht es denn dann wirklich um Sicherheit, wenn das nicht US-BürgerInnen benutzen, oder ist das so ein vorgeschobenes Ding von Donald Trump?
1: Die Frage steht natürlich im Raum und es gibt auch Berichte darüber, dass dieser Test, der das alles ausgelöst hat, auf Amazon-CEO Andy Jassy zurückgeht. Demnach hat er sein Cybersecurity-Team Fable testen lassen und den Report dann an mehrere Personen in der US-Regierung geschickt. Die ganze Sache könnte also auch auf ihn zurückgehen.
0: Und dann hat das Ganze ja noch sozusagen eine weitere Perspektive, weil wir reden ja immer ganz viel hier in Europa von der Abhängigkeit von den USA. Und jetzt sind eben zwei neue KI-Modelle von einer US-Firma, Anthropic, gesperrt worden. Und das wurde natürlich auch hier in Europa und in Deutschland beobachtet. Was ist da die Reaktion auf dieses Ding?
1: Ja, einige sehen das so als einen Präzedenzfall, der zeigt, wie viel Macht die US-Regierung mal wieder hat über Technologie, von der wir in Europa uns gegebenenfalls abhängig machen wollen. Die großen Player, wenn es um KI geht, sitzen alle in den USA. Und wenn es so leicht passieren kann, dass ein Modell einfach abgeschaltet wird, dann kann das hier zu sehr großen Problemen führen und das nochmal mehr Unsicherheit reinbringen, sagt Anselm Küsters vom Think Tank CEP.
2: Mittelfristig hat die Episode auch eine gewisse Ironie für uns hier, weil man letzten Endes die Nutzenden zu viel unsichereren Modellen treiben wird. Die Gefahr hier ist, dass die besten offenen Modelle heutzutage mit großem Prozentsatz aus China kommen. Und diese Modelle sind wiederum langfristig für uns unsicher, weil sie sehr intransparente Trainingsdaten benutzen, die zensiert werden von der Kommunistischen Partei. Das heißt, letzten Endes muss die Antwort eigentlich sein, wir müssen selber resilient werden durch glaubwürdige, offene europäische Alternativen.
1: Genau, und mit offenen Modellen meint Küsters hier sogenannte Open-Weight-Modelle, also welche, bei denen die Trainingsdaten öffentlich sind und so ersichtlich ist, welchen Informationen das Modell mehr Gewicht gibt.
0: Aber gibt es sowas jetzt schon, also KI-Firmen mit vergleichbaren Produkten, wie jetzt die Modelle von Anthropic oder eben vielleicht auch OpenAI?
1: Ja, die gibt es, die sind auch immer wieder Thema. Ein bekannteres Beispiel ist Mistral AI aus Frankreich. Das sind dann so die Unternehmen, die herangezogen werden als Beispiel für europäische Souveränität, was KI angeht. Philip Fox aber schätzt das nicht so ein, dass diese Firmen tatsächlich aufholen können. Die werden immer ein paar Monate hinterher sein. Er hat, was Souveränität angeht, einen anderen Vorschlag.
3: Wir müssen uns jetzt in Europa fragen, wie wir genug Einfluss über die KI-Wertschöpfungskette aufbauen können, um einfach zu verhindern, dass die USA uns auf diese Weise den Zugang kappen. Wir haben ja relativ starke, teilweise Monopolstellungen in der Chip-Lieferkette. Also es gibt Unternehmen wie ASML in den Niederlanden oder auch Zeiss und Trumpf in Deutschland, ohne die es moderne KI überhaupt nicht gäbe. Und ich glaube, wir brauchen in Europa einen politischen Plan, wie wir diese Abhängigkeiten nutzen können, um zum Beispiel gesicherten KI-Zugang von den US-Unternehmen und auch von der US-Regierung zu verhandeln.
1: Das heißt, Politik und Wirtschaft in Europa und Deutschland sollten diesen Fall als sehr deutliches Signal sehen der Abhängigkeit, selbst wenn jetzt noch nicht viele Menschen mit Mythos 5 oder Fable 5 gearbeitet haben.
0: Jetzt vielen Dank erstmal, Bene, für die Recherche. Ich habe noch so ein Ding, was in meinem Kopf am Ende dieser ganzen Sache hängt. Das ist nämlich, wir haben jetzt gerade über Exportkontrollen diskutiert und deren Auswirkungen. Und die Grundannahme hinter dem Ganzen ist ja, irgendwie würde die Welt sicherer werden, wenn ich BürgerInnen eines bestimmten Landes verbiete mit einer sehr gefährlichen KI. Also sind wir jetzt dahingestellt, ob die gefährlich ist oder nicht. Aber die theoretische Überlegung ist ja, es gibt eine sehr gefährliche KI. Wenn nur BürgerInnen eines bestimmten Landes damit arbeiten dürfen, wird die Welt sicherer. Aber das ist doch eigentlich Quatsch, um es mal platt zu sagen. Und allein dadurch wird doch deutlich, dass es eigentlich hier Wirtschaftspolitik gemacht wird, oder? Oder was denkt ihr?
1: Also für mich ist es so, je mehr Leuten man das zur Verfügung stellt, desto sicherer wird. Also das ist für mich so dieser Open-Source-Gedanke. Je mehr Leute darauf Zugriff haben und sehen können, wie das funktioniert, desto sicherer ist, weil je mehr Leute damit arbeiten. Ja. Das wäre so mein Argument. Ich glaube nicht, dass das Exportrestriktionen tatsächlich besser machen.
4: Ja? Ja, auch je mehr Leute mit unterschiedlichen Perspektiven, ne? Also so die kulturellen Unterschiede von Datenschutz oder keine Ahnung, sowas in die Richtung. Deswegen würde ich dir da, würde ich erstmal da mitgehen.
0: Christopher Unselt, vielleicht noch sozusagen, also Exportkontrollen als ein sicherer Machen der Welt, kann das überhaupt funktionieren? Oder ist das Wirtschaftspolitik dann schon?
5: Das ist knallharte Wirtschafts- und Interessenpolitik. Und ich glaube, der Fall zeigt ganz schön, dass wenn wir über Souveränität hier sprechen, dann geht es immer zwei Richtungen, gegen Private, aber auch eben gegen andere Staaten.
0: Und das ist hier auf jeden Fall der Fall gewesen. Kann man davon ausgehen.

Amuri ist ein syrischstämmiger Rapper, der, Achtung Partywissen, einer der wenigen ist, der, Achtung Partywissen, die Rap-Technik des Double Time auf Arabisch beherrscht. Trotz dieser Meisterleistung ist er dem Rap nicht ganz treu, sondern genrefluid, wie wir hier gerade gehört haben. Neu auf Deutschlandfunk Kultur, Ana von Amuri. Und jetzt, bevor wir über ein vielleicht bahnbrechendes Urteil gegen Google sprechen, Sunset von Tay Verdes.

0: kurze Frage an euch alle. Googelt ihr euch manchmal selbst? Man nennt es ja Vanity-Googling. Habt ihr das in der letzten Zeit mal gemacht? Christopher Unselt vielleicht?
1: Klar,
0: immer wieder mal. Stehen da nur gute Dinge?
1: Ja, also manchmal sieht man seine eigenen Publikationen von früher nicht mehr so gut, aber ansonsten nichts Schlimmes, glaube ich.
0: Okay, das sind aber die eigenen Fehler, die gemacht haben. Wie ist es bei euch, Bene, Pia?
2: Ja, ich mache es auch manchmal wirklich auch, um zu gucken, was kommt als erstes. Und ja. Ist natürlich auch bei allen immer unterschiedlich, ne?
3: Ja, ich find halt vor allem Artikel von mir, so die ich geschrieben habe. Oder Fotos, die ich gemacht habe, wo die dann so in der Unterzeile drin sind. Das kommt auch ganz oft.
0: Okay. Genau, bei mir ist sozusagen Markus Richter ist so ein Mittelding auf dem Weg zum Allerweltsnamen. Es gibt einen Bundes-CEO, der heißt auch so. Es gibt einen Zahnarzt und so, das finde ich dann auch ganz lustig. Was ich noch nie gefunden habe, ist was Böses. Zum Beispiel, stell euch mal vor, liebe HörerInnen, ihr habt eine Firma X und googelt mal euren Firmennamen. Und da steht dann auf einmal, Firma X ist bekannt für unseriöse Geschäftspraktiken und wird oft als Betrugsmasche wahrgenommen. Das ist tatsächlich zwei Firmen passiert und darüber sprechen wir heute. Die haben diesen Satz nämlich so in der KI-Übersicht der Google-Suche gefunden. Und das haben sie sich nicht gefallen lassen und Google verklagt und deswegen sprechen wir heute drüber, gewonnen. Und das hat Aufsehen erregt, weil das Urteil eben im Grunde genommen aussagt, Google ist für die Ergebnisse, die eine KI ausspuckt, juristisch verantwortlich. Und das kann natürlich weitreichende Konsequenzen haben. Die Haftungsfrage ist für KI-generierte Inhalte einer der großen juristischen Fragen unserer Zeit. Und deswegen sprechen wir jetzt ausführlich darüber mit Christopher Unselt. Hallo nochmal.
1: Hallo.
0: Er ist Rechtsanwalt und seine Spezialität sind Verfahren im Kartellrecht, insbesondere wenn es um den, so steht es da, mutmaßlichen Missbrauch der marktbeherrschenden Stellung seitens großer Unternehmen geht. Könnte man denken, da steht Google dran. Das hätte also auch sein Fall gewesen sein können, war es aber in diesem Fall nicht. Er ist heute als Experte hier bei uns. Um diesen Fall genauer zu verstehen, müssen wir über zwei Sachen sprechen. Einerseits darüber, was gesagt wurde und zweitens, und das ist nachher der heute interessantere Teil, wer das gesagt hat. Fangen wir mal mit der einfacheren Sache an. Was passiert juristisch gesehen, wenn jemand sagt, dein Unternehmen ist bekannt für unseriöse Geschäftspraktiken und du wirst als Betrugsmasche wahrgenommen, aber das stimmt gar nicht. Wogegen wurde da verstoßen und wie wurde das geahndet?
1: Ja, wenn man solche Behauptungen in den Raum stellt, dann greift man unter Umständen in das Unternehmenspersönlichkeitsrecht ein. Also nennt man das hier. Bei Personen ist es das Persönlichkeitsrecht, bei Unternehmen das Unternehmenspersönlichkeitsrecht.
0: Und dann wird man ins Gefängnis gesperrt, wenn man das macht? Oder dann muss man Strafe zahlen? Oder dann in dem Fall musste man, glaube ich, sagen, wir machen es nicht wieder und versprechen das.
1: Genau, wenn man das einmal macht, dann geht die Rechtsordnung davon aus, dass man es unter Umständen nochmal macht. Und deswegen kann man dann in Haftung genommen werden für eine Unterlassung und darf es nie wieder machen, sonst muss man Strafe zahlen.
0: Und jetzt kommen wir aber zum interessanten Kern. Solange Google-Suche nur bedeutete, hier ist eine Liste mit Links und kurzen Ausschnitten, die in den jeweiligen Webseiten, die dem Suchergebnis gezeigt werden, entnommen wurden, war Google nicht haftbar, wenn solche Falschaussagen in den Suchergebnissen nur vorkamen. Warum nicht? Und natürlich dann auch, warum in diesem Fall dann doch?
1: Ja, bisher gab es da immer das sogenannte Provider-Privileg. Das Provider-Privileg hat eine ganz gute Idee eigentlich gehabt, dass man gesagt hat, solche Plattformen, die nur Inhalte Dritter sammeln und ein Forum bereitstellen oder sie auflisten wie Google, die sollen nicht jetzt für jede einzelne Aussage dort haften, weil man möchte ja erstens freie Foren schaffen und zum anderen möchte man Google und andere große Unternehmen ja gar nicht in die Position drängen, dass sie jetzt als Oberzensor auf alles aufpassen und alles prüfen.
0: Und in dem Fall hat man gesagt, aber doch, warum?
1: Ja, hier hat man jetzt, und das glaube ich auch zu Recht, einen Unterschied gemacht, weil die KI-Zusammenfassung hier, die war ja ein eigenständiger Text, der nicht nur einfach wiedergegeben hat, was andere sagen und sich schon gar nicht distanziert hat, sondern da wurden sogar Ratschläge gegeben. Da wurde gesagt, hier, wenn Sie hier ein Abo haben, dann sollten Sie das vielleicht kündigen und zahlen Sie lieber nicht und solche Sachen. Das war also ein richtiger Empfehlungstext, könnte man fast sagen, also im negativen Sinne für das Unternehmen.
0: Also in dem, es ging sozusagen darum, wer der Verfasser des Textes ist und das Gericht hat dann gesagt, weil die Google-KI von Google ist, ist Google auch Verfasser des Textes und deswegen sozusagen kommt es zu dieser Haftbarkeit.
1: Genau, also Google bietet diese KI-Zusammenfassung an, das ist dann in dem Fall die irische Google-Gesellschaft und ja, die haben natürlich gesagt, nein, wir geben nur wieder, was wir so gefunden haben. Das stimmt im konkreten Fall auch nicht so richtig, weil wenn man reingeguckt hat in die Foren und so, die da ausgewertet wurden, hat man auch nicht alle Vorwürfe wiedergefunden. Da gab es Verwechslung, Halluzination, so wie man das eben von KIs kennt.
0: Und das Interessante ist ja jetzt, das Gesetz, nach dem Google hier verurteilt wurde, ist nicht der AI Act oder der Digital Services Act, also keine irgendwie neue Tech-Regulierung, die wir haben, sondern ein sehr alter Paragraph, der beispielsweise auch für die Presse gilt. Also dieses Prinzip, der Verfasser des Textes ist verantwortlich. Hat Google das einfach ignoriert, dass es das gibt, oder gab es doch einen juristischen Anlass zu glauben, dass das vielleicht für KI-Texte eben nicht gilt?
1: Also die Plattformen verteidigen diese Plattformeigenschaft und dieses Narrativ, dass sie nur Mediator sind und nicht selber Inhalteanbieter, das verteidigen sie schon immer und es wird immer unglaubwürdiger. Und jetzt bei der KI-Zusammenfassung sind wir wohl über den Punkt hinweg, dass man es nicht mehr glaubt und die Gerichte es auch nicht mehr glauben.
0: So, wir sprechen gleich nochmal über mögliche größere Auswirkungen, die der Umgang mit solchen Fällen vielleicht zeigen kann, aber erstmal ganz konkret. Was hat das Landgericht hier im konkreten Fall entschieden?
1: Das hat eine einstweilige Verfügung erlassen. Das ist also ein Unterlassungstitel, nennt man das auch, dass Google eben diese Behauptung nicht mehr wiederholen darf und eben ansonsten hier ein Zwangsgeld zahlen muss. Also es wurde quasi Google verboten, das so zu behaupten.
0: Genau, es geht eigentlich gar nicht um den Einsatz von KI, der wurde dann nicht weiter verhandelt. Es geht nur darum, diese Behauptungen dürfen nicht mehr auftauchen, wenn sie von Google selbst generiert werden. So, das Urteil ist noch nicht rechtskräftig, die Berufung ist zugelassen. Google prüft noch, ob dagegen vorgegangen werden soll. Aber für den Fall, dass das genau so bestehen bleibt jetzt, welche Schlussfolgerungen lassen sich denn für die Zukunft, für die Haftung von KI-Output ziehen? Weil es ist ja eben sozusagen, das Urteil sagt nichts über KI-Benutzung generell, aber die Folge ist ja, sind jetzt alle immer haftbar?
1: Ja, also so wie jedermann, der sich mit KI einen Text zusammenschustert und da Leute beleidigt oder ähnliches haftet, so haftet eben auch Google, wenn sie KI-Zusammenfassungen veröffentlichen und die falsch sind und eben Falschbehauptungen aufstellen. Und das ist jetzt hier in dem Fall festgestellt. Es greift natürlich nur in diesen Fällen, wo direkt Unternehmen angegriffen werden, aber das hat schon eine gewisse Stahlkraft.
0: Kann das auch noch weitergehen? Weil man könnte ja auch argumentieren, dass zum Beispiel dann Algorithmen ein redaktioneller Eingriff sind. Also beispielhaft gesagt, wenn TikTok Teenagern Videos ausspielt, die sie in Essstörungen treiben könnten, worüber wir letzte Woche hier bei Breitbart gesprochen haben, dann könnte man sagen, ist vielleicht TikTok auch haftbar, weil es ungefragt entschieden hat, dass junge Menschen sowas sehen sollen.
1: Ja, das Provider-Privileg, über das wir sprachen, das gerät immer mehr unter Druck, weil man eben merkt, die Algorithmen sind nicht neutral. Das ist nicht einfach eine Wiedergabe von dem, was im Internet ist, sondern da wird eben gezielt Einfluss genommen auf das, was den Nutzern angezeigt wird. Und dass Google zum Beispiel komplett voll ist mit Werbung und so weiter. Also es gibt diese Plattformen, neutralen Plattformen gibt es eigentlich gar nicht, von denen mal ursprünglich ausgegangen war. Und von daher wächst da der Druck. Es gab erst kürzlich auch eine EuGH-Entscheidung vom Europäischen Gerichtshof, also die das Provider-Privileg weiter eingeschränkt hat, was Datenschutz angeht und so weiter. Also es gibt hier immer mehr Bewegung dahin, die Big Techs in Haftung zu nehmen.
0: Jetzt muss man der Fairness halt auch nochmal ganz deutlich sagen, es ist ihr Beruf, weil sie Google sozusagen berufsmäßig häufiger nicht verklagen, weil das machen ihre Mandanten, aber sie arbeiten sozusagen ganz viel mit solchen Fällen. Dieses Haftungsprivileg ist ja trotzdem was, was noch nicht sozusagen, oder Providerprivileg, was nicht komplett vom Tisch ist, weil sonst würden Firmen das nicht weiterhin irgendwie benutzen. Lässt dir die Rechtsprechung momentan einfach noch sehr viel Auslegung zu und wir gehen so kleine Schritte in eine bestimmte Richtung? Oder warum gehen die Positionen da immer noch so weit auseinander?
1: Ja, die Fälle sind auch unterschiedlich. Also man hat jetzt hier einen sehr guten Fall gehabt, jetzt aus Klägersicht. Der war einfach perfekt für so eine Klage, weil es so krasse Behauptungen waren über das Unternehmen. Und wir auch hier so eine leichte Rekonstruierbarkeit haben mit der KI-Zusammenfassung. Man muss nur ein Wort eingeben und den Verlagsnamen und dann hat das ausgespuckt. Ansonsten bei KI ist es ja eher so, dass man im Dialog dann vielleicht die KI dazu bekommt, Fehlbehauptungen oder Falschbehauptungen zu produzieren. Und dann ist es schon schwieriger.
0: Jetzt ist es ja so, das klingt so, als könnte man sich in Zukunft gegen sowas wehren. Aber es ist ja eben gerade in Deutschland so, dass wir es nicht so haben. Jetzt hat einmal ein Gericht was entschieden, deswegen ist automatisch das immer so, sondern jeder Fall ist dann ein neuer Fall. Wenn ich das richtig verstanden habe, ist es in dem Fall so, die Firmen, die geklagt haben, müssen 10% der Kosten des Verfahrens und ihrer Rechtsanwaltskosten tragen. Das ist natürlich sehr viel weniger als die kompletten Kosten, aber das wird immer noch ordentlich Geld sein. Heißt das, dass sich in Zukunft normale Menschen vielleicht gar nicht leisten können, gegen Falschdarstellung von KI, zum Beispiel bei so großen Konzernen wie Google vorzugehen?
1: Ja, das ist generell ein Problem. Also Rechtsschutz gegen solche großen Unternehmen, egal ob Big Tech oder andere große Unternehmen, das ist immer schwierig, anspruchsvoll und teuer im Ergebnis auch. Und ob die Kläger jetzt hier nicht sogar vielleicht noch mehr bezahlt haben als das, was sie erstattet bekommen, also nicht nur diese Kostenerstattung, die man beim vollen Obsiegen bekommt, sondern häufig muss man sogar noch mehr bezahlen als das, was man erstattet bekommen kann. Also das lohnt sich meistens nur, wenn es wirklich einen hart trifft und wirklich wichtig ist.
0: Das muss man immer sozusagen auch im Gedächtnis behalten, dass Recht haben auch teuer sein kann in Deutschland. So, und wir verlassen den juristischen Bereich so ein ganz kleines bisschen mit der letzten Frage. Wir sehen es ja gerade, wir haben gerade darüber gesprochen mit Anthropic und den Exportrestriktionen. So, wenn das Urteil rechtskräftig wird, hat das dann Bestand oder kann man dann damit rechnen, dass die US-Regierung irgendwie noch Druck ausüben wird und hätte das dann eine Auswirkung?
1: Nein, ich glaube, bisher, das ist auch unsere Beobachtung, halten sich auch die großen Unternehmen wie Google an rechtskräftige Urteile. Weil hier ist jetzt die Besonderheit, dass es ein Eilverfahren ist. Das heißt, man könnte dann, also Google kann, wenn sie verlieren würden, auch in der Berufung, noch ein Hauptsacheverfahren hinten ranschließen, was nochmal Jahre dauert. Das heißt, das ist auch nochmal teuer natürlich für die Klägerseite. Aber und dann kann man nochmal den Fall sozusagen ganz neu aufrollen.
0: Also ein beachtenswerter erster Schritt in der Diskussion ums Provider-Privileg, aber eben auch ein erster Schritt einer vielleicht sehr langen Wanderung. Vielen Dank, Christopher Umselt.
1: Sehr gerne.

Pure Love von Gabriella Tilmi ist ein Vorgeschmack, eine Vorab-Single, die Lust auf das neue Album machen soll, das für dieses Jahr angekündigt ist. Ganz neu erschienen ist das Album Something Out of Nothing des kanadischen Indie-Pop-Trios By Perula. Something Out of Nothing, also aus dem Nichts etwas erschaffen, ist quasi die Geschichte der Band, sagt die Band, denn die drei Einwanderer haben ihre Band ohne Kontakt in einem völlig für sie fremden Land etabliert. Und deswegen heißt nicht nur das Album so, sondern es gibt eben auch den gleichnamigen Song. Neu auf Deutschlandfunk Kultur, Something Out of Nothing von By Perula.

0: Liebe HörerInnen, ein Geständnis. Ich hasse Selbstbedienungskassen in Supermärkten aus vielfältigen Gründen. Ich will mich gar nicht selbst bedienen. Ich finde es super, wenn das jemand macht, der Ahnung davon hat. Und ich zahle gerne mit Bargeld und das geht da eigentlich nie. Und weil ich das Gefühl unangenehm finde, am Ausgang nochmal kontrolliert oder wie so ein potenzieller Dieb beäugt zu werden. Und das wiederum ist dann auch wegen des Gefühls, dass ich Angst habe, was falsch zu machen an der Supermarktkasse, die ich ja selbst bedienen muss. Und anscheinend bin ich auch gar nicht der Einzige, der viel falsch macht an einer Selbstbedienungskasse, denn Supermärkte beklagen hohen Schwund an SB-Kassen und dagegen soll jetzt bei einigen Ketten KI helfen und deswegen ist das ein Breitbandthema und Pia Behmer hat recherchiert, wie KI an der Kasse zum Einsatz kommen soll und wie sicher die Daten der Supermarktkundinnen sind. Pia, die Meinungen über Selbstbedienungskassen sind ja sehr unterschiedlich. Manche Menschen sind wie ich, andere finden das total super. Warum setzt vor allem der Lebensmittelhandel überhaupt darauf? Vermutung, Geld sparen.
1: Ja, das ist auf jeden Fall nicht falsch, aber die Sache ist ein bisschen komplexer.
0: Okay.
1: Supermärkte wollen, dass du als Kunde ein tolles Einkaufserlebnis hast, möglichst viel Zeit im Laden verbringst und dann am besten noch mehr kaufst. Und dieses tolle Erlebnis, das endet für viele am ehesten an der Kasse, weil du musst Schlange stehen und Geld ausgeben. Und um nicht Schlange zu stehen, braucht es viele Kassen, viele Mitarbeitende und das ist teuer. Und dazu kommt, dass die Kasse auch für Mitarbeitende oft nicht der beliebteste Ort ist. Die Arbeit ist sehr repetitiv und generell haben Supermärkte Schwierigkeiten, Mitarbeitende zu finden. Deswegen die Ideen hinter den SB-Kassen. Der Arbeitsplatz soll angenehmer für Mitarbeitende gestaltet werden. Für die KundInnen soll es ein besseres Erlebnis sein, damit sie dem Supermarkt treu bleiben und nicht zu einer anderen Kette gehen. Und es soll günstiger für Supermärkte sein.
0: Also man hat es schon gemerkt, ich habe Vorteile. Ich muss trotzdem mal nachfragen, ob das wirklich so passiert. Weil ich sehe nämlich super oft Situationen, dass MitarbeiterInnen dann doch zu den Kassen kommen müssen, weil ein Fehler gemacht wurde, weil was nicht funktioniert. Oder auch, weil jemand nicht mehr weiß, ob der Apfel, den er jetzt in der Hand hat, ein Boskop, ein Golden Delicious oder eine Pink Lady ist. Und ich hoffe, Letzteres, weil die Kinder essen nichts anderes. Aber wie dem auch sei, so häufig, wie ich da Mitarbeitende korrigieren sehe, bin ich nicht so überzeugt, dass das spart oder ist das nur meine durch Vorurteile geprägte anekdotische Evidenz?
1: Ja, also es klappt alles nicht so wie ursprünglich mal gedacht. Darüber habe ich auch mit Charlotte Köhler gesprochen. Sie ist Juniorprofessorin für Betriebswirtschaftslehre, insbesondere Business Analytics an der Europa-Universität Viadrina. Und sie sagt, am Anfang seien Selbstbedienungskassen einfach Kopien der Kassen mit Personal gewesen. Und dann mussten sie technisch weiterentwickelt werden.
2: Und das kommt, dass, glaube ich, viele Kunden sehr entspannt abkassieren, was die Supermärkte am Anfang, was den Supermärkten am Anfang vielleicht nicht so bewusst war. Und tatsächlich gibt es viele Probleme, dass eben Kunden auch einfach, muss man sagen, Fehler machen oder klauen, ja, da gibt's eine große Range. Und den Supermärkten ist eben auffällt, dass diese Rechnung von am Anfang mit, es wird teuer, wenn ich jetzt viele Kassiererinnen einstelle, oder vielleicht gab's sogar die Hoffnung, es wird günstiger, weil ich Kassiererinnen einsparen kann, nicht ganz aufgegangen ist, weil eben extreme Fehlbeträge durch diese SB-Kassen entstanden sind.
1: Und das soll jetzt technisch korrigiert werden.
0: Technische Korrektur heißt ja heutzutage oft, da wird jetzt KI reingeworfen, hier soll das auch passieren, wie?
1: Es gibt drei Bereiche, in denen KI an den SB-Kassen eingesetzt wird. Produkterkennung, automatisierte Altersschätzung und die Kontrolle des Scanvorgangs eben zur Schwundreduktion.
0: Schwundreduktion ist ein sehr schönes Wort. Wir schauen uns diese drei Bereiche mal genauer an. Zuerst mal die Produkterkennung. Damit soll also das Problem gelöst werden, ob der Apfel wirklich eine Pink Lady ist.
1: Genau. Der Fokus liegt da auf Obst und Gemüse, weil sich das von Supermarktkette zu Supermarktkette unterscheidet. Lidl hat dieses Jahr zum Beispiel in einigen Filialen SB-Kassen mit Kameras aufgestellt, die die Produkte erkennen sollen, selbst wenn das Obst in einer Tüte ist. Christoph Annemüller ist KI-Experte bei der Firma Diebold Nixdorf, die unter anderem SB-Kassen für den Handel herstellt, zum Beispiel auch für Lidl und Edeka. Er konnte und durfte mir allerdings nicht sagen, ob seine Firma auch mit Lidl zusammenarbeitet, wenn es um KI geht. Das System von Diebold Nixdorf basiert auf jeden Fall auf maschinellem Lernen und funktioniert so.
3: Also die KI wurde mit verschiedensten Produkten aus der Vergangenheit schon trainiert. Also da gibt es ein Basisset und dann im Markt selber wird dann entsprechend nochmal so ein Modell sozusagen gefeintuned. Also ich muss als Kunde nicht mehr entscheiden, ist das die Bio-Banane oder die normale Banane.
1: Denn aktuell ist es so, dass oft das, was die KundInnen eingeben, nicht zur Realität passt.
3: Viele Händler leider haben das Phänomen, ja, dass mehr zum Beispiel konventionelle Bananen verkauft werden als Biobananen oder dass so viele Karotten verkauft werden, die eigentlich gar nicht eingeliefert wurden. Ja, und das ist natürlich auch so ein System, so ein Stück weit ein kleiner Kontrollmechanismus nachher, um auch, sage ich mal, Falschetikettierungen vorzubeugen.
0: Das spielt bestimmt auch schon auf die Schwundreduktion ein. Also okay, die Suche durch die Obstmenüs kann man sich dann sparen. Jetzt gibt es ja eben Sachen, wo aber Alter festgestellt werden muss, also Alkohol oder Tabak zum Beispiel. Das muss ja bisher eine MitarbeiterIn machen. Wie wird das denn mit KI aussehen?
1: Ja, die KI soll eine automatisierte Altersschätzung durchführen. Das heißt, an der SB-Kasse wird ein Foto von dir gemacht. Du musst vorher deine Einwilligung dazu geben und dann schätzt ein KI-System dein Alter.
0: Jetzt wissen wir aber, dass Altersschätzung bei KI also sehr umstritten ist. Wir haben ganz viel über Social Media in Australien und irgendwie öffentliche Kameraüberwachung schon geredet. Aber wir wissen eben auch, das ist häufig sehr ungenau. Wie soll denn das funktionieren?
1: Ja, das läuft aktuell so, dass wenn die KI dich über 23 oder 25 schätzt, das ist so die Altersschwelle, dann kannst du weiter scannen und bezahlen. Und wenn nicht, dann kommt eine Mitarbeiterin oder ein Mitarbeiter und checkt dein Alter. Das gibt es inzwischen unter anderem in einigen Edeka-Filialen.
0: Hat schon mal jemand von euch gesehen?
1: Ich habe das noch nie gesehen, auch nicht benutzt. Allerdings gehe ich mit Dingen, wo das Alter gecheckt werden muss, auch meistens erst gar nicht zu der SB-Kasse.
0: Okay, ich habe einmal einen Supermarkt gesehen, der war einfach voller Kameras, also sollte alles vollautomatisch, also wirklich jeder Quadratzentimeter bin ich einfach rückwärts wieder rausgegangen. dann bleibt noch das Problem mit der Schwundreduktion. Ich finde das wirklich ein sehr schönes Wort. Dabei hilft ja auch schon die Produkterkennung, aber gibt es dann noch mehr? Also wird dann noch mehr kontrolliert?
1: Ja, also was interessant ist, laut einer Studie des Handelsforschungsinstituts EHI gab es 2024 Inventurverluste, anderes Wort für Schwund. Von 3 Milliarden Euro durch Diebstahl. Daran sind jetzt nicht nur die SB-Kassen schuld, also es kommt auch über andere Wege was weg. Aber es wird an diesen Kassen deutlich mehr geklaut oder durch Bedienungsfehler nicht oder falsch bezahlt. Und das soll ein System mit einer Kamera an der SB-Kasse ändern, sagt Christoph Anne Müller.
3: Und sobald dann ein Kassenbon gestartet wird, also sobald ein Kunde dann zu der Kasse kommt und startet seinen ersten Artikel, dann fängt halt an, dass entsprechend diesen Videostream der Kamera und zusammen mit diesen Bon-Daten, also wenn der Kunde etwas scannt, in Echtzeit zu analysieren. Ja, und wie gesagt, wenn jetzt ein Artikel zum Beispiel bewegt wurde und in die Tasche gepackt wurde, wurde nicht gescannt, dann entsprechend kriegt der Kunde einen Hinweis. Hey, lieber Kunde, bitte nochmal prüfen, ob der Artikel gescannt wurde.
1: Und das System, das soll auch falsch gelabelte Produkte erkennen. Also zum Beispiel, es wird ein Sekt eingescannt, aber es ist eigentlich eine Champagnerflasche. Und dann tritt das System mit dem Kunden oder der Kundin in Kontakt und oder informiert Mitarbeitende. Es gibt auch noch andere Systeme, die prüfen die Kassenbons auf Plausibilität, zumindest nennen sie das so. Der Rewe-Chef hat dem Magazin Focus dazu folgendes Beispiel gegeben. Ich zitiere ihn jetzt mal. Wenn ein Kunde am Freitagnachmittag 10 Red Bull-Dosen, aber keine Wodkaflasche einscannt, kann die KI einen Hinweis geben. Die KI weiß auf Basis von Millionen Vergleichsdaten digitale Einkaufskörbe, dass da vielleicht etwas nicht zusammenpasst.
0: Jetzt haben wir aber da das Problem wie oft bei solchen Analysesachen, nämlich ich kann die Motivation verstehen, aber es geht ja niemandem was an, ob ich 10 irgendwie Energy-Drink-Dosen und keinen Alkohol oder doch Alkohol kaufe. Was passiert denn mit den Daten, die an diesen SB-Kassen von mir gesammelt werden? Weil über meine Einkaufskorb-Analyse weiß man ja sehr viel über mich.
1: Ja, also die Supermärkte und Hersteller sagen, das ist alles datenschutzkonform. Zum Beispiel bei dem Foto, das bei der Altersschätzung gemacht wird. Da wird laut Christoph Annemüller nach dem Bezahlvorgang dieses Foto direkt gelöscht und auch nicht für KI-Training genutzt. Das ist ein bisschen anders bei dem Video vom Scan-Vorgang. Da wird der Kopf unkenntlich gemacht von der Person, die scannt. Das Video selbst wird dann aber zu Trainingszwecken genutzt. Und das sieht Charlotte Köhler von der Europa-Universität Viadrina kritisch.
2: Vorher, die Kassen haben sich ja sehr auf die Produkte konzentriert. Aber wenn man diese Kameramöglichkeit hat, geht es ja gar nicht mehr nur um die Produkte, sondern es kann ja auch analysiert werden, wie bewege ich mich? Wie sind die Bewegungen bei so einem Kassiervorgang? Was sind normale Bewegungen und was sind vielleicht unnormale Bewegungen? Also wenn man von KI spricht, glaube ich, vergisst man einfach auch immer, wie viele Daten in so einem System stecken und dass dieses System dann eben schon quasi jede Bewegung, wie man eine Banane scannen kann, gesehen hat und dann eben dagegen vergleicht.
1: Also sie sagt, dass der Fokus sich von den Produkten auf das Verhalten der KundInnen verlagern würde. Christoph Annemüller sagt dagegen, das System seiner Firma fokussiere sich weiterhin auf die Produkte und den Scanvorgang und nicht auf die KundInnen.
0: Und jetzt nach deiner Recherche, hast du den Eindruck, dass wir da gut geschützt sind?
1: Also ich habe ja den Eindruck, dass dieses Thema gerade noch nicht so präsent ist, auch nicht bei denen, die sich sonst mit Datenschutz beschäftigen. Da war bisher, wenn es um Supermärkte geht, eher der Fokus auf deren Apps, die ja auch viele Daten sammeln. Ich habe den Verbraucherzentrale Bundesverband angefragt. Die haben gesagt, es ist ein wichtiges Thema, das sie mit Sorge betrachten. Viel mehr konnten sie dazu aber auch noch nicht sagen. Deswegen habe ich auch mit Isabel Stroth vom Branchenverband Bitkom gesprochen. Sie ist Bereichsleiterin Datenschutzrecht und Politik. Und sie sagt, je nachdem, welches KI-System Supermärkte nutzen, könne es sein, dass nicht nur die Datenschutzgrundverordnung greift, sondern bei einer Hochrisiko-KI auch die KI-Verordnung und der Supermarkt dann zusätzliche Vorgaben erfüllen muss.
4: Ich glaube, da ist es ganz wichtig zu wissen, dass Unternehmen bzw. deren Datenschutz- und AI-Verantwortliche sich vorab, bevor diese ganzen Systeme eingeführt werden, ausführlich damit auseinandersetzen, wie das rechtskonform möglich ist. Und da kann man sich dann schon darauf verlassen, dass, wenn das eingeführt wird, das auch sowohl nach DSGVO als auch nach AI Act zulässig ist.
1: Also sie war da zuversichtlich. Man muss aber auch sagen, wir haben jetzt vor allem über KI an der SB-Kasse gesprochen. KI kommt aber auch in weiteren Bereichen im Supermarkt zum Einsatz. Es gibt Warteschlangenerkennung, Supermärkte, ne, wie du gesagt hast, die komplett ohne Personal und Kassen funktionieren, wird auch eingesetzt zur Regalpflege, Flächenoptimierung, Lagerverwaltung und so weiter.
0: Ich möchte eine Frage tatsächlich sozusagen noch einen Schritt weitergeben. Jetzt Christopher Unseld, der Branchenverband Bitkom, sagt, wir müssen uns keine Sorgen machen, jetzt mal sinngemäß übertragen. Sie als jemand, der oft gegen große Digitalunternehmen arbeitet, machen Sie sich keine Sorgen?
5: Ich selbst versuche es immer zu verdrängen in diesem Fall, aber ich mache mir hier schon auch Sorgen, weil man nie weiß, was später mit den Daten passiert, ja.
0: Ich bleibe jetzt sozusagen nach dem Bericht eher weniger, also noch weniger Lust, zu SB-Kassen zu gehen. Wie sieht es bei euch aus? Bene vielleicht erstmal?
6: Also bei so einem System würde ich es mir dann schon überlegen. Gerade finde ich die SB-Kassen eigentlich ganz angenehm, weil man mit niemandem reden muss. Aber wenn eine KI darüber schaut, auch was mich schon stört, sind diese SB-Kassen, wo man was wiegen muss, dass es ja da quasi schon überprüft wird, weil das funktioniert nie. Genau.
0: Okay. Ja. Und Pia, du nach deiner Recherche, SB-Kasse, yes, no?
1: Ja, also mich sorgt auch, dass wir so ein bisschen ins kleinste Detail vermessen werden, gerade auch. Auch Supermärkte sind halt Orte, da müssen die meistens von uns schon hingehen. Mhm. Können wir nicht vermeiden. Und an sich mag ich SB-Kassen auch, weil für mich ist Einkaufen meistens kein tolles Erlebnis. Sehr praktisch. Schnell rein und raus.
0: Ja. Das heißt aber, vielleicht reden wir in Zukunft auch drüber, ob es sozusagen so ein Recht auf analoges Abkassieren noch gibt. Aber apropos Abkassieren, man möge mir dieses eine flache Wortspiel in dieser Folge verzeihen. Ich muss euch jetzt abkassieren. Wir sind nämlich mal Ende unserer Folge angekommen. Vielen Dank, Pia Behme und Bene Wenk. Vielen Dank dafür, dass ihr heute hier wart und für uns recherchiert habt. Vielen Dank, Christopher Unseld, dass Sie zu Gast waren. Vielen Dank auch an Hagen Terschüren, der als Redakteur diese Folge inhaltlich und organisatorisch betreut und hinter den Kulissen alle Fäden in der Hand gehalten hat. Und vielen Dank an unsere Tontechnikerin Christiane Neumann, der wir zu verdanken haben, dass wir so gut klingen, wie wir klingen. Und ich bedanke mich bei euch, liebe HörerInnen, dass ihr dabei wart. Das soll es jetzt aber wirklich gewesen sein. Die nächste Folge Breitband gibt es in einer Woche. Bis dahin, mein Name ist Markus Richter und wir sagen tschüss.
7: Tschüss.
8: Tschüss. Tschüss.
0: Hier beim Deutschlandfunk Kultur geht es nach den Nachrichten weiter mit dem Theatermagazin Rang 1. Vorher noch Musik von Ben L'Oncle Soul.

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1: Uhr, die Nachrichten. Der scheidende Linken-Vorsitzende Van Aken sieht für seine Partei ein Wählerpotenzial von 20% der Stimmen. Forderungen nach einer Vermögenssteuer, einem Mietendeckel oder der Rente ab 65 hätten in der Bevölkerung breite Unterstützung, sagte Van Aken in seiner Abschiedsrede auf dem Parteitag in Potsdam. Seine Vision sei eine sozialistische Volkspartei in Deutschland. Am Nachmittag wählen die Delegierten einen Bundesvorstand. Parteichefin Schwertner stellt sich zur Wiederwahl. Für den Co-Vorsitz und die Nachfolge von Akens bewirbt sich der stellvertretende Fraktionsvorsitzende im Bundestag, Pantisano. Gestern war auf dem Bundesparteitag der Beschluss gefasst worden, Israels Vorgehen im Gaza-Krieg als Völkermord zu bezeichnen. Im Beschluss enthalten ist ein Bekenntnis zum Existenzrecht des Staates Israel und Palästinas. Die rechtsextreme Partei Freie Sachsen geht nach eigenen Angaben gegen das Ergebnis der Oberbürgermeisterwahl in Aue-Bad Schlema vor. Der CDU-Kandidat Hoffmann hatte in der Stichwahl mit rund 500 Stimmen Vorsprung gewonnen. Der unterlegene Kandidat Hartung macht nun angebliche Rechtsverstöße geltend, darunter Wahlbeeinflussung durch Dritte. Unklar ist, ob er seinem Widerspruch bereits offiziell beim Landratsamt des Erzgebirgskreises eingereicht hat. Hartung war jahrelang Funktionär der NPD. Heute ist er Vizechef der Freien Sachsen, die vom Verfassungsschutz als Gruppierung von Neo

0: sich um eine Reaktion auf nächtlichen Beschuss israelischer Soldaten durch die Hisbollah gehandelt. Israel und die vom Iran unterstützte Miliz hatten sich gestern auf eine Feuerpause geeinigt. Sie ist zentral für ein Ende des Kriegs zwischen den USA und dem Iran. Medienberichten zufolge sind US-Unterhändler Witkoff und der iranische Außenminister Araghchi auf dem Weg zu Verhandlungen in der Schweiz. Der ukrainische Schriftsteller Serhiy Shadan sieht auch die Menschen in Russland für den Angriffskrieg gegen die Ukraine in der Verantwortung. Shadan sagte im Interview der Woche des Deutschlandfunks, die russische Gesellschaft müsse begreifen, dass auch sie es sei, die den Krieg führe. Er bezeichnete es als eine, so wörtlich, infantile Illusion, dass nur Russlands Präsident Putin und sein Umfeld für den Krieg verantwortlich seien. Es handele sich vielmehr um eine schmerzhafte Frage von kollektiver Verantwortung. Der Schriftsteller verwies auf insgesamt rund 2 Millionen russische Bürger, die als Soldaten an dem Krieg teilnehmen oder teilgenommen hätten. Es sei daher der richtige Weg, den Krieg nach Russland zu tragen. Shadan äußerte sich vor dem Hintergrund zunehmender ukrainischer Attacken auf Ziele im russischen Hinterland und in Moskau. Der Schriftsteller wurde 2022 mit dem Friedenspreis des deutschen Buchhandels ausgezeichnet. Im Nordwesten Pakistans sind bei einem Anschlag mindestens 7 Menschen getötet und 3 weitere verletzt worden. Nach Angaben der Polizei wurde in der Nähe der Grenze zu Afghanistan ein erster Sprengsatz gezündet, als ein Geländewagen passierte. Die zweite Detonation erfolgte, als Rettungskräfte zum Einsatz kamen. Es gab zunächst kein Bekennerschreiben. Pakistans Premierminister Sharif verurteilte den Anschlag. Seine Regierung sei weiterhin entschlossen, Terrorismus zu bekämpfen. Die pakistanische Regierung wirft dem Taliban-Regime in Afghanistan vor, extremistischen Gruppen Unterschlupf zu gewähren, die immer wieder Anschläge in Pakistan verüben. Kabul weist das zurück. Das Wetter. Von der Mitte bis in den Osten Schauer und Gewitter. Im Tagesverlauf lokal mit Unwettern. Sonst sonnig und meist trocken bei schwülheißen Temperaturen von 30 bis 38 Grad. Morgen vielerorts Sonne, im Westen teils Schauer und Gewitter, im Verlauf auch in der Mitte. Werte von Nord nach Süd 24 bis 39 Grad. Das waren die Nachrichten.
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2: Heute mit Susanne Burkhardt
3: und André Mumort. Diesmal sind wir nicht im Studio, sondern wir sind auf einem Planeten gelandet, ganz aus Papier, dem Paper Planet vom Polyglot Theater aus Australien.
2: Ja, und vielleicht hören Sie ja im Hintergrund schon ein bisschen Atmosphäre aus dieser fantastischen Welt aus Papier. Das ist so eine Art Wald, der täglich wächst und den Kinder mit den Performerinnen hier vor Ort bauen und gestalten. Hier, das ist in der Hartmann-Fabrik und dieser Paper Planet, das ist eine von über 33 Produktionen, die zu Gast in Chemnitz sind. Denn hier findet gerade Deutschlands größtes Festival für internationale Bühnenkünste statt, das Festival Theater der Welt.
3: Alle 3 Jahre ist es zu Gast in einer anderen Stadt, diesmal also in Chemnitz. Und wir sind dabei in dieser halben Stunde und treffen Theaterleute aus allen Kontinenten. Bis vor kurzem war die sächsische Stadt ja 1 Jahr lang europäische Kulturhauptstadt. Jetzt ist sie erneut Gastgeber, diesmal für Kunst aus der ganzen Welt.
2: Ja, und wie ist das, aus Australien hier in Chemnitz zu landen? Das haben wir Trixie Wood vom Polyglot Theater gefragt.
4: It's so beautiful. The river is so clean and lovely and people are nice and very friendly and really, really nice. And the kids are really great.
2: Ja, und da sagt sie, sie wusste nicht so richtig, was sie erwartet, aber sie ist völlig begeistert, wie sauber und schön hier alles ist, wie freundlich die Leute sind und wie toll die Kinder hier mitmachen und begeisterungsfähig sind. Und dass die Leute sehr freundlich sind in Chemnitz, das haben wir sehr oft gehört hier.
3: Das haben wir auch selber am eigenen Leib erfahren und wir sind auch durch diese fantastische Welt gewandert, durch diesen wachsenden Wald. Das ist wirklich ein tolles Erlebnis. Ja, 9 KuratorInnen aus der ganzen Welt haben diesmal das Programm ausgewählt. Das gab es so noch nie, sonst war das immer nur eine Person. Und so ist ein wirklich breites Programm entstanden mit ganz verschiedenen Ästhetiken, Formen. Die reichen vom Figurentheater über Kafka-Adaptionen bis hin zur ganz großen Oper.
2: Ja, da ist alles dabei, wie man sich dann wirklich einigt als Kuratorin darauf, was letztlich gezeigt wird, bei immerhin 9 verschiedenen Meinungen und sehr, sehr viel Produktion. Das wollten wir von 2 der Kuratorinnen wissen, von Srishti Ray aus Indien

0: und von Aya Nabulsi aus Saudi-Arabien.
1: I think we all knew it was going to be messy. You're trying to get 9 people to have an artistic say on a festival that everyone feels so passionately about.
2: Ich glaube, wir wussten alle, dass es chaotisch werden würde. Man versucht schließlich 9 Menschen dazu zu bringen, künstlerisch ein Festival zusammenzustellen, das so vielen Menschen am Herzen liegt. Aber wir haben früh gemerkt, dass wir füreinander einen Safe Space bilden können. Es gab natürlich Herausforderungen, zum Beispiel über den Kontext und die Hintergründe der vielen Theater. Arbeiten zu diskutieren. Das war chaotisch, aber wir haben immer viel Spaß miteinander. Wir mögen uns tatsächlich alle und genießen unser Zusammensein. Dadurch fällt es uns auch leicht, miteinander zu streiten. Wären wir uns immer einig, würden wir am Ende mit Sicherheit nur ein mittelmäßiges Festival zustande bekommen. Das wollten wir alle nicht. Um auf das Endergebnis stolz sein zu können, mussten wir einander herausfordern. Darauf haben wir uns ganz früh geeinigt und das hat die Arbeit für uns alle leichter gemacht.
3: Gerade du, Er, kommst ja aus einer Region, wo es gerade viele Krisen gibt und ich habe mich gefragt, wie sehr spielen politische Entwicklungen in euren Ländern oder auf den Kontinenten, aus denen ihr kommt, eine Rolle in euren Diskussionen?
4: I think the political discussion have changed globally after October 7 and the genocide that happened.
5: Die politischen Diskussionen haben sich weltweit verändert, nach dem 7. Oktober und dem darauffolgenden Genozid. Natürlich haben wir darüber auch bei unseren Treffen gesprochen, als Menschen, die sich nicht auf eine Seite stellen wollen, die auch gar nicht wirklich verstehen, was dort passiert. Ich selbst lebe ja tatsächlich im Krieg. Vor allem in den letzten 6 Monaten hat sich die Situation massiv verschlimmert. Ich musste oft die Arbeit unterbrechen, um in den Schutzbunker zu gehen. Unsere Region befindet sich ja seit über 70 Jahren im Krieg, aber im Theater können die Menschen ihren Schmerz und ihre Verluste zum Ausdruck bringen, auch ihre verlorenen Träume.
4: Because when you're a young person, when you're a kid, you have dreams and you want to conquer the world, and then you grow up in a very, very hard situation where you don't know if you're going to make it the next day or not.
5: Wenn man als Kind aufwächst, träumt man davon, die Welt zu erobern, lebt aber unter sehr schweren Bedingungen, weiß nicht mal, ob man am nächsten Tag noch lebt. Deshalb geht es im Theater der arabischen Welt immer um ein Gefühl des Verlustes. Jeder hat jemanden verloren, wegen des Kriegs und wegen politischer Entscheidungen, mit denen wir selbst gar nichts zu tun haben. Darüber haben wir viel diskutiert bei unseren Treffen. Ich konnte meine Perspektive einbringen und vom Krieg aus erster Hand berichten. Aber das war schon auch schwer.
4: It was heavy. I wouldn't say it was easy.
6: Wie ist denn der Auswahlprozess verlaufen, wenn ihr euch für bestimmte Stücke entschieden habt? Hatte das was damit zu tun, dass sie eben gerade diese aktuelle Situation auch besonders deutlich reflektieren? Ging es darum, dem Publikum in Deutschland, im internationalen Publikum etwas verständlich zu machen oder vielleicht auch eher zu repräsentieren, was im Land gerade von den Theatern wirklich gemacht wird?
5: Ich würde sagen, wir zeigen, was in den Theatern gerade produziert wird. Theater reflektieren ja ohnehin immer, was passiert. Als ich nach Stücken aus der arabischen Welt gesucht habe, ging es mir vor allem um das, was die Künstlerinnen und Künstler zu sagen, zu berichten haben. Ich wollte, dass die Welt ihre Stimmen hört. Wenn wir diesen Geschichten aktiv zuhören, dann führt das zu Mitgefühl, Liebe und Verbundenheit. Genau das ist die Aufgabe des Theaters für mich. In meinen Einladungen geht es also um menschliche Geschichten über Verlust, über Liebe und Krieg. Geschichten, die aus einer reichen Tradition des Geschichtenerzählens kommen. Saudi-Arabien ist ein Land der Geschichtenerzähler. Und das wird man auf der Bühne auch sehen.
2: Ich glaube, es war beides. Es ging darum zu zeigen, was in unseren jeweiligen Ländern für Theater produziert wird. Aber natürlich reflektiert das Theater immer, was gerade auf der Welt passiert, was wirklich schön war. Als wir alle zusammenkamen, hat man gesehen, dass uns ganz viele Geschichten verbinden. Vom Klimawandel, von neuen Stimmen indigener Künstlerinnen und Künstler, von Identität und Herkunft. Und wenn man sie alle zusammenfügt, ergibt sich das Bild einer einer Welt, in der wir alle leben und in der wir versuchen zu verstehen, wer wir sind, während sich so vieles so schnell verändert.
1: To understand who we are in this very, very complicated, ever-changing world.
6: Gibt's dann wirklich diesen Optimismus, dass das Theater wirklich auf die Menschen einwirken kann, dass da wirklich eine Veränderung auch stattfinden kann? Vielleicht auch eure Erfahrung in der Region, aus der ihr kommt, dass das wirklich passiert?
4: I would definitely for me, theater changes people. I've seen that. It changed me.
5: Definitiv. Ich habe erlebt, wie Theater Menschen verändert, bei mir selbst. Seit meiner Zeit als Studentin habe ich mich auch durch das Theater stark verändert. Und wenn Menschen Fragen stellen über das, was sie auf der Bühne sehen, fangen sie an, Dinge zu reflektieren, über sie nachzudenken. Dann beginnt langsam die Veränderung.
1: It's quite interesting. We keep saying, and I don't know how true that is in Germany, but I know in India we keep saying, theater is dying.
2: Ich weiß nicht, ob das in Deutschland genauso ist, aber in Indien sagen wir immer, das Theater stirbt. Aber es ist die einzige Kunstform, die schon seit so vielen Jahren stirbt und doch immer weiter existiert. Weil so eine besondere Kraft in den Live-Aufführungen liegt, in den Menschen und den Geschichten, die wir auf die Bühne bringen. Und ja, es dauert manchmal, aber das Theater verändert Leben. Und dieses Festival ist ein Schritt in diese Richtung.
1: It changes lives and the festival is one step in that direction.
6: Srishti Ray und Aya Nabulsi aus Indien und Saudi-Arabien über ihre Rolle als KuratorInnen bei Theater der Welt, aber auch darüber, was Theater und auch so ein Festival bewirken können.
3: Ja, und einer, der an den finalen Entscheidungen mitbeteiligt war, das ist der Co-Intendant des Festivals und Intendant des Fünf-Sparten-Hauses in Chemnitz, Christoph Dietrich. Ihn haben wir auch getroffen und wollten von ihm wissen, wie er den Prozess des Aushandelns erlebt hat.
7: Ja, da sind dann auch Positionen aufeinander getroffen. Zum Beispiel jene einer gewissen Hochästhetik, die gezeigt werden soll, oder den Projekten, die eher soziokulturell in einer Teilhabe zu Hause sind. Interessanterweise ist da genau daraus eine perfekte Mischung entstanden. Wir haben aus Australien, aus Kanada eben gespürt, dass auch die Beschäftigung mit Herkunft, gerade durch die indigenen Künstler, so eine weltweit wichtige Situation ist. Und dann denke ich dran, ja, was machen wir hier, wenn wir die Oper Rummelplatz aufführen und die Menschen zu uns kommen und sagen, das ist wahnsinnig interessant, weil mein Vater war dort. Herkunft spielt eine unglaubliche Rolle gerade in der Kunst und es verbindet uns zwischen Kanada, dem Senegal und Australien eben auch mit Chemnitz.
3: Herr Dietrich, ich erinnere mich, als die Kulturhauptstadt begann, das Jahr in Chemnitz, da war viel die Rede davon, dass das Selbstbewusstsein der Chemnitzer immer eher niedriges ist. Was würden Sie sagen, nach jetzt fast schon anderthalb Jahren Dauerfestival, hat sich das Selbstbewusstsein der Chemnitzer, vielleicht auch der Stolz auf die Stadt in der Zeit verändert?
7: Ich kann diese Frage eindeutig mit Ja beantworten. Ich glaube, dass sich sehr viel verändert hat und ich möchte immer dazu sagen, dass es eigentlich gar nicht nur das Jahr 2025 war, was diese Wirkung gebracht hat. Der Bewerbungsgedanke rührt von 2015. Wir haben 2019 die erste Runde bewältigt, 2020 den Titel gewonnen. Diese ganzen Jahre waren mit Arbeit, mit Prägung versehen. Ich nenne es immer Kulturhauptstadt Bewegung. Und die hat was mit den Menschen tatsächlich gemacht. Man muss sich mal ein paar Sekunden die Mühe machen, sich vorzustellen, wenn das nicht gewesen wäre, wie wir uns dann hier vielleicht auch untereinander begegnen, auf Augenhöhe zu stehen mit den Städten von Leipzig oder auch Nürnberg, Magdeburg, Hannover. Das ist etwas, was einfach erarbeitet worden ist, was vorneweg nicht zur Gefühlswelt gehörte. Einen Stolz zu entwickeln, Gewinner zu sein. Ich verrate kein Geheimnis, dass das nicht auf ganz jede einzelne Person hier in Chemnitz zutrifft. Das ist normal, aber als ein statistisches Phänomen, als ein Grundphänomen ist es eindeutig zu spüren und gerade in der Frage, ja, was passiert denn eigentlich dann, wie geht's denn weiter, spiegelt sich genau dieses Selbstbewusstsein und diese Ehre, dabei zu sein.
6: Das wäre jetzt genau die Frage, wie geht's denn weiter, wenn jetzt auch das Theater der Welt Festival vorbei ist für Sie als Theatermensch? Holen Sie weiter internationale Theaterkünstlerinnen und Künstler hier nach Chemnitz? Wird das also sozusagen diese Internationalisierung fortgesetzt?
7: Zwei solche tollen Jahre zu haben, Kulturhauptstadt und dann auch Theater der Welt, auch mit einem Budget, was einem natürlich Dinge ermöglicht, die nicht so ganz alltäglich sind. Das ist schon toll und so ein bisschen Sorge habe ich natürlich, dass wir dann auch mal so einen Kater spüren oder ich nenne es manchmal Entzugserscheinung, die dann kommen könnten. Aber die Zeiten sind nicht leicht, die Kommunen sind alle unter Druck, auch unser Theater muss sich dann kümmern, steht unter Sparzwang. Wie geht es eigentlich weiter? Nur hilft die reine Klage nicht. Die Situation ist wirklich auch für die Kommunen schwierig. Ich möchte es aber von einer anderen Seite sehen. Aus diesem Erfahrungsschatz, den wir gewonnen haben und dieser Erkenntnis des Bedürfnisses der Menschen und wie sie mit Kunst und Kultur umgehen, was es mit ihnen macht, entsteht die Verpflichtung, sich darum zu kümmern, Dinge fortzusetzen. Vielleicht ist das ohne gesonderte Budgets schwieriger, als es jetzt 2025 und 2026 war. Aber es muss einfach sein. Das ist unsere Aufgabe. Und es wird Einfluss haben auf den Spielplan, auf die Präsentationsformen, auf die Suche nach neuen Spielorten, die wir haben. Wir werden dort nicht locker lassen. Dieses Gefühl, diese Entwicklung nach vorn zu schauen, bei allen geopolitischen Bedrückungen, die wir haben, oder auch bei den kommunalpolitischen, dass wir das nicht aufgeben und es schaffen, eine positive Zukunft zu denken. Das ist die große Lehre aus diesen beiden Jahren und die geben wir nicht her.
6: Christoph Dietrich, Intendant des Chemnitzer Theaters und Co-Intendant des Festivals Theater der Welt. Und von dort, aus der Hartmann-Fabrik, kommt diese Rang-1-Sendung. In einer weiteren Spielstätte im Spinnbau, da probt in diesen Tagen das Team der chinesisch-deutschen Performance-Gruppe Paper Tiger Theater Studio. Die arbeitet an der einzigen Uraufführung, die bei diesem Festival entsteht.
3: Ja, Luftmasse, so heißt ihr Stück, und das basiert auf dem 700-Seiten-Roman von Alfred Döblin mit dem Titel Meere, Berge und Giganten. Und darin geht es um den Aufstieg Chinas und die Bedrohung für die westlich dominierte Weltordnung. Es ist ein ziemlich düsteres Werk.
6: 5 TänzerInnen, SchauspielerInnen und SängerInnen aus China und Deutschland arbeiten dabei zusammen. Während der Probe haben wir dann den Regisseur Tien Gebing getroffen und ihn schon mal gefragt, was ihn an Döblins Roman interessiert hat.
8: Also tatsächlich haben wir in 2014 schon mit einem anderen Theaterprojekt, den wir mit der Münchner Kammerspiele realisiert hatten, Ausschnitte von dem Roman von Döbling verwendet. Darin geht es um das Volk und um das Zusammenkommen von Luft. Und 12 Jahre später, heute, haben wir viele Zusammenhänge von Döblings Roman zu der heutigen Realität gesehen. Also in dem Buch geht es um einen Krieg zwischen Asien und Europa und vor allem in einem Grenzraum, in einem sehr Zwischenraum zwischen Asien und Europa. Und da kommen wir zum Beispiel auf die Ukraine. Und es gibt ganz viele unterschiedliche Definitionen, Konflikte, die stattfinden zwischen Kontinenten. Und da spielen auch geopolitische Einflüsse mit. Die Prophezeiung, was Döbling in seinem Buch geschrieben hat, darin haben wir eine starke Verbindung zu der heutigen Realität und heutigen Probleme gesehen. Und dieser starke Konflikte zwischen Westen und Osten, es scheint von ihm prophezeit zu werden.
3: Jetzt arbeiten Sie aber mit Performern aus Berlin oder aus Deutschland und gleichzeitig eben aus China. Und das sind ja zwei verschiedene Systeme, in denen die Künstlerinnen leben. Macht sich das bei der Arbeit bemerkbar? Gibt es da Auseinandersetzungen oder vielleicht verschiedene Sichtweisen auf das, was Döblin da entworfen hat?
8: Also wir haben schon seit ca. 15 Jahren oder noch länger im transkulturellen Kontext bewegt und arbeiten schon seit so vielen Jahren mit Produktionen in unterschiedlichen Orten in Europa, vor allem in Deutschland. Und er ist gewohnt und er sieht darin keine Probleme und er mag auch diesen transkulturellen Austausch. Was wir uns auf manche anderen Künstlerinnen aus nicht-europäischen Räumen unterscheiden, ist, dass wir zum Beispiel nicht so viel über den Problem von China reden in unseren Arbeiten, sondern wir leben schon seit 7 Jahren in Berlin und wir reden eher über die Probleme, die in Europa stattfinden, aus einer chinesischen Perspektive.
6: Jetzt sind wir ja hier sozusagen kurz vor der Probe. Wir sehen schon das Bühnenbild ein bisschen. Wir sehen eine Projektion von hochgehenden Bomben. Mit welchen ästhetischen, theatralen Mitteln gehen Sie denn jetzt an dieses Kriegsthema heran? Wie wird es hier sozusagen aufgeführt? Wir haben auch schon gehört, es findet auch etwas draußen vor der Halle statt und hier drin. Wie gehen Sie da künstlerisch ran?
9: Ein wichtiger Element für unser Konzept von dem Projekt ist zum Beispiel Asche. Vielleicht habt ihr schon mitgekriegt, dass wir einen weltweiten Aufruf zur Aschesammlung veröffentlicht haben, auch über der Webseite von Theater der Welt. Und die Idee bzw. den visuellen Konzept mit der Asche stammt von dem Künstler Ai Weiwei.
3: Wie ist es zur Zusammenarbeit mit ihm gekommen?
9: Zunächst sind wir gut befreundet mit Ai Weiwei und in diesem freundschaftlichen Austausch sind viele Ideen entstanden und deswegen kam es relativ spontan.
6: Ist das jetzt, es sieht jetzt ein bisschen so aus, weil es jetzt hier auch so dunkel ist, ein sehr pessimistischer Abend über den Krieg? Oder geht es auch darum, Brücken zwischen den Kulturen zu schlagen, wie das Festival das will? Gibt es da eine positive Perspektive? Kann man das überhaupt schon sagen jetzt zu diesem Zeitpunkt?
9: Also es ist für uns nicht so einfach zu trennen zwischen pessimistisch zu sein oder positiv zu sein. Es herrscht insgesamt eher eine apokalyptische Atmosphäre in dem Buch. Aber für uns als Ensemble, als Theaterstück ist es eher unbestimmt.
3: Ist das die einzige Originalproduktion, die hier bei Theater der Welt entsteht, in Kooperation mit dem Humboldt-Forum auch? Wie ist es für Sie, hier in Chemnitz zu sein? Hatten Sie überhaupt schon Gelegenheit, die Stadt wahrzunehmen? Was wussten Sie von Chemnitz, als Sie hierher gekommen sind? Und was bedeutet das Festival für Sie?
9: Im Februar kamen wir zum ersten Mal nach Chemnitz, um die Räumlichkeiten der Theater anzuschauen. Der erste Eindruck ist eher so ruhig und leer. Und wir werden auch in unserem Performance über Chemnitz sprechen. Wie zum Beispiel, was wäre, wenn wir 200.000 Chinesen nach Chemnitz bringen? Und was wäre, wenn diese Chinesen hier leben würden? Diese Art von Fantasie hat er gerade. Und wir werden dann mit dem Publikum diskutieren über die Haltungen oder über ihre Meinungen darüber.
3: Okay, dann ganz, ganz herzlichen Dank und viel Erfolg.
9: Vielen Dank.
3: Okay, danke schön. 200.000 Chinesen dauerhaft nach Chemnitz zu bringen, das wäre schon spannend zu erfahren, was die Chemnitzer davon halten. Das ist übrigens eine Idee, die Ai Weiwei irgendwie so ähnlich auch schon mal bei einer Documenta verfolgt hat.
6: Ja, und wie ist es in so einem interkulturellen Kontext dann überhaupt zu arbeiten, in so einem Sprachmix auf Deutsch, Englisch, Chinesisch? Wir haben das auch selber gehört, das war relativ kompliziert, zumindest von außen klang das kompliziert. Und wir haben das Elena Bechter gefragt, sie ist Performerin und Opernsängerin und arbeitet seit 6 Jahren mit dem Team um Tian Gebing zusammen.
10: Das ist die große Herausforderung. Also ich habe einen Übersetzer hier, aber es ist durchaus dann so, dass ich dann irgendwie 10 Minuten Chinesisch höre und dann wird ein Satz übersetzt und das heißt, es ist ganz viel irgendwie über Körpersprache, aber das klappt erstaunlicherweise dann doch immer wieder. Man findet sich so zusammen. Ja.
3: Was sind die stärksten Erfahrungen aus der Zusammenarbeit in den letzten 6 Jahren?
10: Ich würde sagen, das prozessorientierte Arbeiten, das ist etwas, was ich sehr genieße und sonst von Opernproduktionen nicht so kenne, weil da geht man oft schon sehr vorbereitet, ne, in die Produktion hinein. Und mit Tian, es verändert sich jeden Tag das komplette Konzept oftmals nochmal neu und man muss immer wieder von Null anfangen. Und das macht es aber auch spannend, wirklich im Moment zu sein und immer wieder das neu zu denken, neu reinzugehen und auch musikalisch. Also es ist hier improvisiere ich fast ausschließlich nur. Und auch das ist so als klassische Sängerin so eine ganz andere Erfahrung und befreit auch ein Stück weit, auch wenn es herausfordernd ist. Ja.
3: Gibt es Momente, wo ihr ästhetisch nicht zusammenkommt in eurem Denken?
10: Das ist eine sehr spannende Frage. Ich glaube, da gibt es auf jeden Fall sehr starke Kontraste. Für mich ist das dann immer wieder so ein Prozess, einfach loszulassen und da erstmals, manchmal schwimme ich dann auch und dann da sich wieder so reinzufinden. Aber ich finde das gerade auch eben im interkulturellen Zusammenarbeiten und in dem ganz anderen Ansatz auch, wie Regie gedacht wird, sehr spannend. Und das beißt sich dann manchmal erstmals. Wir hatten auch heute so eine Diskussion, weil wir haben jetzt kurzfristig den Schubert rausgenommen auch. Es gab ein Schubert-Lied auch mit drin und mit einem anderen Text, der angepasst wurde an Luftmasse. Aber da wir jetzt die Reihenfolge komplett gedreht haben, passt er nicht mehr ganz rein und haben wir den rausgenommen, was ich natürlich schade finde. Das fordert sehr viel Flexibilität, aber ich finde, also genau deswegen arbeite ich mit denen, weil ich das sonst nicht habe.
6: Die Opernsängerin und Performerin Elena Bechter. Sie ist zu erleben in der Produktion Luftmasse beim Festivaltheater der Welt. Die Uraufführung findet heute Abend im Spinnbau hier in Chemnitz statt.
3: Wir sind bei Theater der Welt mit Rang 1 im Theatermagazin. In der Hartmann-Fabrik im Hintergrund hören wir so ein bisschen Urwaldlaute, denn hier entsteht ein Paper Planet. Und dieses Festival, das bringt nicht nur Kunst nach Chemnitz, sondern lässt Kunst in Chemnitz entstehen, so wie dieser Wald hier. Und dieses Festival bringt Menschen auch ins Gespräch. Ein Beispiel dafür ist die Arbeit der japanischen Choreografin Yoko Ando. Shintai to Shintai, also übersetzt Körper zu Körper, so heißt ihr Projekt. Das war schon im Kulturhauptstadtjahr zu erleben, wird jetzt fortgesetzt. Yoko Ando stammt aus Yokohama, hat viele Jahre mit William Forsythe zusammengearbeitet und interessiert sich vor allem für ältere TänzerInnen. Hatte auch eine Truppe in Yokohama. Jetzt entsteht gemeinsam mit Chemnitzer Bürgern und Bürgerinnen eine neue Produktion. Dazu kommen 20 Profi- und Laientänzer aus Japan nach Chemnitz und die wohnen dann auch bei den Chemnitzer Beteiligten.
6: Susanne, du hast Yoko Ando getroffen. Was hat sie dir denn erzählt?
3: Ja, erstmal ist das eine sehr, sehr extrem fröhliche und energetische Person. Sie ist sehr begeistert von den Chemnitzer BürgerInnen, die bei ihr mitmachen. Die schwärmte dann von der Offenheit und Freundlichkeit und auch der Ernsthaftigkeit der Chemnitzer. Und dann wollte ich noch von ihr wissen, ob es Unterschiede gibt zwischen japanischen und deutschen älteren Menschen. Und da sagte Yoko Ando, sie findet, die Japaner sehen immer irgendwie so ein bisschen jünger aus, aber
11: I think German people, Germans, elder people, more the tough, strong, they have a stamina.
3: Die Deutschen, so Yoko Ando, seien stark und haben eine gute Ausdauer.
6: Das also sagt die japanische Choreografin Yoko Ando. Ihre Arbeit ist zu sehen am letzten Wochenende des Festivals Theater der Welt, am 3. und 4. Juli. Ja, am 5. Juli ist dann schon Schluss, aber bis dahin gibt es noch viele Gelegenheiten, dabei zu sein.
3: Ja, und es gibt in dieser Zeit auch jede Menge guter Musik, zum Beispiel vom palästinensischen Kashabi-Theater in Haifa, auch zu erleben hier in Chemnitz am kommenden Montag beim Festival Theater der Welt.
6: Das war's von Rang 1 für heute.
3: Mit Susanne Burkhardt
6: und André Mumot. Schön, dass Sie dabei waren. Hier geht's gleich weiter mit unserem Filmmagazin Vollbild. Wir wünschen viel Spaß dabei und einen schönen Samstag. Machen Sie's gut.

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1: Guten Tag.
2: Auf einmal ist richtig aufregend.
1: Es ist Ingeborg Bachmann-Jahr und am Donnerstag ist der große Geburtstag der österreichischen Schriftstellerin. Sie wäre 100 Jahre alt geworden.
3: Ich schreibe, dazu brauche ich Papier, Feder, eine Schreibmaschine, einen ausgeschlafenen Kopf und der Rest ist Arbeit.
1: Pünktlich zum Geburtstag kommt am Donnerstag ein Film über Ingeborg Bachmann ins Kino. Eine Spurensuche von Regina Schilling und Sandra Hüller mit Archivmaterial und nachgestellten Szenen. Ich habe mit beiden gesprochen, mit der Regisseurin und der Schauspielerin. Und es geht auch um Bachmann im Kino, um Romanverfilmungen der Schriftstellerin. Erstmal aber die neuseeländische Indie-Rock-Band Daily J mit Sunday Stitches.

0: Am kommenden Donnerstag ist großer Bachmann-Tag. Am 25. Juni wäre Ingeborg Bachmann 100 Jahre alt geworden. Die große österreichische Schriftstellerin wird aus diesem Anlass gerade neu entdeckt in Büchern, Ausstellungen und auch im Kino. Nächste Woche kommt der Film Ingeborg Bachmann, jemand, der einmal ich war, von Regina Schilling ins Kino. Und überhaupt hat Bachmann das Kino immer wieder beschäftigt. Michael Haneke hat Drei Wege zum See verfilmt und Werner Schröter hat Marlina auf die Leinwand gebracht. Dabei sind Bachmanns Texte alles andere als naheliegende Filmstoffe. Sie kreisen viel um Erinnerungen, um innere Zustände, um Traumata. Wie also wird aus dieser Literatur Kino? Und wer war die Frau hinter diesen Texten? Darüber spreche ich mit der Literaturwissenschaftlerin und Filmemacherin Andrea Stoll. Sie hat eine neue Biografie geschrieben. Zwei Menschen sind in mir. Guten Tag, Frau Stoll.
1: Guten Tag, liebe Frau Burg.
0: Ja, Sie beschäftigen sich seit vielen Jahren mit Ingeborg Bachmann. Warum war gerade jetzt, im Jahr Ihres 100. Geburtstags, der richtige Zeitpunkt für eine neue Biografie?
1: Also der richtige Zeitpunkt hat sich im ersten Schritt weniger aus dem Geburtstag ergeben, sondern aus dem, was in den letzten Jahren freigegeben wurde im persönlichen Nachlass. Das heißt, es sind ja nochmal enorme Briefwechsel, vor allen Dingen aber auch sehr intime Tagebücher von den Erben freigegeben worden, die über viele Jahre, teilweise über Jahrzehnte gesperrt waren. Und das hat die Quellenlage doch noch einmal sehr verändert, auch für einen Menschen wie mich, der sich seit frühester Jugend mit Bachmann intensiv auseinandergesetzt hat, auch Quellenforschung betrieben hat. Und dann war der 100. Geburtstag natürlich hochwillkommen und ein großartiger Anlass, um Ingeborg Bachmann noch mal im ganzen Licht sozusagen erscheinen zu lassen.
0: Sie haben eben gesagt, es standen neue Quellen zur Verfügung, unter anderem ja geöffnete Briefbestände aus dem Umfeld von Max Frisch. Was haben denn diese Dokumente jetzt ermöglicht, welche neuen Einsichten gegeben, also was vorher vielleicht nicht so klar war?
1: Das Bild von Bachmann hat sich tatsächlich noch einmal radikal verändert, denn Ingeborg Bachmann selbst war es, die sich auch schützen wollte, denn sie hat am Anfang nicht nur Lob erfahren. Sie ist auch sehr schnell in Schubladen gesteckt worden, nur die Lyrikerin und dann die Erzählung, naja, da sieht man die Lyrikerin und so richtig realistisch erzählt sie nicht und überhaupt eine Frau und ihre Befindlichkeiten. Also es gab da gerade von der männlichen Literaturkritik sehr viele Angriffe, kritische Stimmen, auch Herabwürdigungen. Und sie hat dann auch sehr bewusst, weil sie als Person in den Fokus geriet, aber ihre Dichtung sehr widersprüchlich aufgenommen wurde, hat sie da eine Trennlinie gezogen und hat gesagt, das eine ist das eine, das Werk ist das Werk und mein privates Leben ist das andere. Und so erschien es lange Zeit, dass die ganz privaten Erlebnisse eigentlich nicht in ihre Dichtung eingegangen sind. Das aber haben jetzt die Veröffentlichungen der letzten Jahre sehr klar widerlegt, die aufwühlenden Tagebücher, die Briefwechsel mit Paul Celan schon vor einigen Jahren, aber jetzt mit Max Frisch, Enzensberger, Kaschnitz, Ilse Eichinger und vielen anderen, die haben gezeigt, mit welch enormer Wucht auch intimste Erlebnisse, Kümmernisse, Sorgen, Ängste Eingang in ihre Literatur gefunden haben. Der Schlüsselbegriff dazu ist Komposition. Bachmann hat nie nach dem Leben geschrieben, also um auch allen Spekulationen vorzubeugen. Aber sie hat das, was sie erlebt und erlitten hat, literarisch wieder und wieder hin und her bewegt und kompositorisch verwandelt. Das ist ihre große Leistung.
0: Wenn wir über den Film sprechen oder über Filme sprechen, Bachmanns Texte kreisen ja, wie ich schon sagte, oft um Erinnerungen, innere Zustände, Bewusstseinsprozesse. Das wirkt zunächst erstmal wenig filmisch. Warum üben Ihre Werke dennoch eine solche Anziehungskraft auf Filmemacherinnen und Filmemacher aus?
1: Zum einen ist Ingeborg Bachmann eine hochfaszinierende Person. Eine Person, die eben nicht nur mit diesen ganzen Etikettierungen, die ihr so übergestülpt wurden, in der Zeit ihres Lebens zu fassen ist. Sie ist in ihrem radikalen Freiheitsentwurf, auch als Frau, sich dann doch nicht auf Dauer in Beziehungen binden zu wollen und Abstand einzufordern von Lebenspartnern, von der Öffentlichkeit. Das ist bis heute ungewöhnlich und brennend aktuell. Aber auch, dass sie in ihrer Dichtung, die mit so vielen schönen Worten in Anführungsstrichen, also mit großen Metaphern, mit leuchtenden Motiven, daherkommt, so radikal auch gleichzeitig Gesellschaft analysieren konnte. Das gilt für ihre Gedichte, das gilt für ihre Literatur. Und all das macht sie zu einem Faszinosum, dem man natürlich auch mit Bildern zu Leibe rücken will. Von daher ist es klar, dass Ingeborg Bachmann für das Kino, aber auch für Fernsehen und Dokumentationen eine hochinteressante Quelle ist und ihre Erzählungen, ihre Geschichten, aber auch die Figur Bachmann selbst filmisch faszinieren.
0: Wenn man jetzt auf Bachmann-Verfilmungen schaut, von Michael Haneke's Drei Wege zum See bis zu Marlina, welche unterschiedlichen Zugänge zum Werk erkennen Sie bei den verschiedenen Filmen?
1: Das ist sehr interessant. Haneke, ein großer Künstler, hat Drei Wege zum See ja zu einem Zeitpunkt verfilmt. Da hat er noch stärker fürs Fernsehen gearbeitet. Das hat noch einen fast realistischen Zugang, aber immer mit einem tiefen poetischen auch Untergrund. Xaver Schwarzenberger, der Fall Franza mit Elisabeth Trissener. Heute sprechen wir vom Buch Franza, aber damals war es eben die Franza-Geschichte. Auch hier sehr künstlerische Bilder. Regina Schilling jetzt mit ihrer Dokumentation mit fiktionalen Motiven, mit der Annäherung durch die große Sandra Hüller. Margarete von Trotter, die vielleicht noch am ehesten versucht hat, einen etwas realistischen Zugriff zu fassen für die Beziehung Bachmann und Frisch. Schwierig, denn der Briefwechsel war nicht veröffentlicht und ich wusste und einige Bachmann-Forscher wussten es auch damals schon, aber sie konnte es noch nicht wissen, dass die Beziehung zwischen Bachmann und Frisch doch sehr viel komplexer war, als es dann in den Film Eingang gefunden hat. Also von daher nicht einfach. Für mich persönlich ist die größte und eindrucksvollste Verfilmung die Marlina-Verfilmung von Werner Schröter. Das ist eine Opernkomposition mit Isabelle Huppert, die mit ganz starken Opern, fast opernhaften Bildern arbeitet. Und ich hatte das Glück, damals das Filmbuch für den Surkamp Verlag zu betreuen. Ich habe Elfriede Jelinek, die das Drehbuch geschrieben hat, dazu interviewt. Und das war für mich eine hochspannende künstlerische Produktion, die für mich nach wie vor unerreicht steht in dieser Geschichte der Verfilmungen.
0: Ja, Marlina zählt auch als die bekannteste Bachmann-Verfilmung. Was sind aus Ihrer Sicht die besonderen Herausforderungen, einen Roman wie Marlina in Bilder und Szenen zu übersetzen?
1: Naja, der Roman war für sich genommen schon eine Herausforderung für die Leser und hat ja auch die zeitgenössische Kritik tüchtig überfordert, denn er arbeitet mit verschiedensten Textebenen. Also es gibt ganz euphorische Passagen, ja fast, es gibt Märchenmotive, die Einschub finden, die Prinzessin von Kakran. Es gibt eine komplexe Dreiecksstruktur, die fast kriminalistische Züge trägt. Es gibt Theaterdialoge. Es gibt die unterschiedlichsten Textebenen. Es gibt ein Albtraumkapitel, das uns auch heute noch die Kehle zuschnürt. Ein Vater, der seine Tochter missbraucht. Eine zerstörerische Vaterfigur, die sozusagen alle Kriegslüsternheit und Zerstörungswut, die man Männern zuschreiben könnte, in sich aufgesogen hat. Wow, wie will man denn so etwas verfilmen? Das heißt, es geht nur, indem es auch hier auf eine ganz eigene Filmsprache, auf eine eigene Filmkunstebene gehoben wird. Und da bietet sich auch die Oper mit ihren großen Bildern, mit Bildern, die der Realität auch entrückt sein dürfen, an. Und für mich auch beglückend übrigens, es gibt aktuell von der Oper in Aachen eine wunderbare Marlina-Opernaufführung, die in Schwetzingen Premiere hatte. Das ist ein großer Gewinn und auch das bewegt sich auf dieser sehr künstlerischen Ebene.
0: Sie sind ja selbst Filmemacherin. Gibt es eine Bachmann-Erzählung oder einen Text, bei dem Sie denken, ah, hier schlummert noch eine Verfilmung, die eigentlich erst noch gemacht werden müsste?
1: Also um ganz ehrlich zu sein, ich hatte eine Bachmann-Verfilmung, ich habe daran gearbeitet, Aber Margarete von Trotter war schneller mit ihrem Netzwerk und ist dann mit ihrem Film rausgekommen. Und damit habe ich meine Bachmann-Verfilmung erst einmal auf Eis gelegt. Ich schreibe aber ein Theaterstück über Ingeborg Bachmann. Und das wird im nächsten Jahr in Frankfurt im Schauspielhaus in den Kammerspielen Premiere haben.
0: Da sind wir gespannt. Andrea Stoll, Literaturwissenschaftlerin und Filmemacherin und Theatermacherin. Ihr Buch »Zwei Menschen sind in mir«, Ingeborg Bachmann. Die Biografie ist im Piper Verlag erschienen. Vielen Dank für das Gespräch.
1: Vielen Dank, Frau Burg.
0: Und es geht gleich weiter mit Ingeborg Bachmann, denn zum 100. Geburtstag der Schriftstellerin kommt jetzt eben auch ein Film ins Kino. Ingeborg Bachmann, jemand, der einmal ich war.

0: Zum 100. Geburtstag von Ingeborg Bachmann kommt nun auch ein Film ins Kino. Ingeborg Bachmann, jemand, der einmal ich war, so der Titel.
1: Das funktioniert alles, ich bin sehr froh.
2: Unsere Geisterbeschwörung, unsere Seance.
0: Eine klassische Filmbiografie ist das nicht. Der Film von Regina Schilling versucht gar nicht erst, das Leben der Schriftstellerin chronologisch nachzuerzählen. Stattdessen montiert er Fernsehauftritte, Fotografien, Interviews und private Dokumente zu einem vielstimmigen Porträt. Durch den Film führt die Schauspielerin Sandra Hüller. Sie liest Texte von Bachmann, spricht Briefe und wird so zu einer Art gegenwärtigem Resonanzraum für diese Stimme aus dem 20. Jahrhundert.
3: Ich existiere nur, wenn ich schreibe. Ich bin nicht, wenn ich nicht schreibe.
4: Ist nicht zu traurig, ne?
5: Zu traurig? Okay, wir machen noch mal so was Selbstbewussteres. Innerlich.
3: Ja. Schwierig in der Haltung.
5: Last one.
3: Okay. Ich versuch's. Ja. Okay, let's go.
0: Ich habe vor der Sendung mit Regina Schilling und Sandra Hüller über diese ungewöhnliche Annäherung an Ingeborg Bachmann gesprochen. Und ich habe die Regisseurin Regina Schilling eingangs gefragt, es gibt über Ingeborg Bachmann inzwischen eine Fülle von Biografien, Briefen und Deutungen. Was hat Ihnen in all diesen Bildern von Bachmann gefehlt? Was war die Frage, mit der Sie auf Sie zugegangen sind?
6: Also ich habe den Film nicht gemacht, weil mir etwas gefehlt hat, sondern ich habe den Film gemacht, weil ich das eine unfassbar tolle Gelegenheit fand, so meine Beschäftigung mit Bachmann und wie wichtig sie mir über die Jahre immer war, dass ich jetzt sozusagen in Anführungszeichen meine Bachmann erzählen kann. Aber was eines meiner Ziele war, war einfach ihr Werk in den Mittelpunkt zu stellen und diese ganzen Projektionen, die um sie immer herum gewesen sind, das Opfer, die in den Wahn gegangen ist oder eben diese anbetungswürdige Lyrikerin, vor der die Männer in die Knie gegangen sind, die Komplizierte, die sich in den schwierigen Liebesbeziehungen verloren hat. Das wollte ich alles wegräumen und einfach eine Künstlerin zeigen, die sich ihrem Werk verpflichtet gefühlt hat und trotz aller Schwierigkeiten und vielleicht Traumata und sonstigem einfach eine großartige Schriftstellerin gewesen ist, die sehr visionär war.
0: Sie thematisieren beide im Film, dass Bachmann eine große Rolle für Sie gespielt hat in Ihrem Leben. Frau Hüller, was war das? Was hat Ingeborg Bachmann für eine Rolle gespielt?
3: Das ist gar nicht so konkret. Das ist einfach nur, also ich finde tatsächlich eine Welt ohne sie schwer vorstellbar. So wichtig ist sie, ist ihre Sicht auf die Dinge. Mich haben ihre Gedichte, die Lyrik, die sie geschrieben hat, als Jugendliche sehr abgeholt. Ich kann Ihnen jetzt aber auch nicht eine Analyse darüber geben, warum. Genau.
0: Der Film thematisiert ja auch sehr direkt die Annäherung an Ingeborg Bachmann. Sie haben beide mit ihrer Crew unter anderem in der Wohnung in Rom gedreht, nicht der gleichen Wohnung, in der Ingeborg Bachmann gewohnt hat, aber einer ähnlichen. Und sie haben ihr gemeinsam nachgespürt. Von einer Seance ist im Film auch die Rede, einer Geisterbeschwörung. Frau Hüller, was war Ihnen wichtig, damit für Sie diese Seance auch funktioniert?
3: Naja, das hat was damit zu tun, dass man nicht versucht, sich was anzueignen und auch nicht versucht, jemanden zu deuten oder zu entschlüsseln oder so etwas, sondern es geht tatsächlich um Anwesenheit, um zur Verfügung stellen, um Präsenz eben. Die Zeit, die man miteinander verbringt, mit ihren Texten verbringt, an dem Ort oder in der Nähe des Ortes verbringt, in dem sie eben gewirkt hat oder einen Teil ihres Lebens gewirkt hat und so weiter und so fort. Es ging einfach darum, bestimmte Dinge nicht zu machen, zum Beispiel eben nicht zu versuchen, so zu sprechen wie sie oder sich zu bewegen wie sie oder diese ganzen Dinge sich anzueignen.
6: Und spiegelbildlich dazu kann ich dann sagen, dass ich nicht wollte, dass das, also es gibt ja Fotos ohne Ende von ihrer Wohnung. Also wir hätten uns jetzt am Archivmaterial orientieren können und das eins zu eins nachbauen. Das ist dann sozusagen spiegelbildlich auf dieser ganz anderen Ebene wie Kostüm, Setdesign und so weiter, das offen zu halten. Ja, also die Annäherung genauso offen zu halten. So hätte es aussehen können. Ist uns egal, ob es genauso ausgesehen hat, sondern es hat was Fluides, ne?
0: Ja, wir sehen zum Beispiel Sandra Hüller in verschiedenen Kostümen in der Wohnung. Eine Interpretation, es wäre aber auch ein anderes Kostüm möglich. Denn eine zentrale Frage dabei ist ja, es gibt so viele Informationen und Interpretationen der Person Ingeborg Bachmann, der Autorin, in ihrem Umfeld mit ihren anderen KollegInnen, vor allem Kollegen. Also wie verhindert man, dass man sozusagen nur noch eine weitere Deutung über sie legt, über eine Frau, über die ja schon so viel gesagt wurde?
3: Ich glaube eben, indem man sie selbst sprechen lässt, oder?
6: Ja, die Texte sprechen lässt. Und dadurch, dass es so viele Deutungen und auch so viele Biografien gibt, das hat mich natürlich auch wieder entlastet, einen Film über sie zu machen, weil ich hatte ja nie den Anspruch, ein vollständiges Bild von Bachmann zu entwerfen oder eine vollständige Biografie. Also ich lasse ja in der Erzählung große Lücken, ne? Das ist ja im Grunde genommen, das ist ja ein fragmentarischer Film. Ich lasse ja wichtige Stationen ihres Lebens aus, die Wiener Nachkriegszeit, ihre Zeit in Berlin. Und dadurch, dass es so eine Fülle an Informationen auch gibt, wahrscheinlich ist sie eine der am meisten kommentierten, so was Nachlass betrifft, SchriftstellerInnen überhaupt. Das hat mir auch eine Freiheit zu geben, mir herauszupicken, was mir wichtig war.
7: Sie haben ja auch, Frau Schilling, Archive durchkämmt, Aufnahmen aus der Literaturszene der 50er, 60er, 70er Jahre einbezogen. Warum war Ihnen das wichtig?
6: Naja, ich wollte natürlich die Welt zeigen, aus der sie kam und mit der sie zu tun hatte. Und das ist natürlich auch, muss ich sagen, erschütternd gewesen. Also ich weiß das ja eigentlich, dass das ein männlich dominierter Literaturbetrieb gewesen ist, der per se in dieser Zeit misogyn war. Das geht ja gar nicht anders, weil so war es nun mal damals. Aber in seiner Härte dann nochmal hat mich das natürlich auch nochmal betroffen gemacht. Aber ich fand es ganz wichtig, man muss natürlich Ingeborg Bachmann auch aus ihrer Zeit heraus verstehen. Also auch wenn wir sie ins Heute bringen, mit dieser Art von Inszenierung oder auch Nicht-Inszenierung, kann man sie natürlich nur verstehen aus ihrer Zeit heraus.
7: Und man kann trotzdem sagen, Bachmann hat ja auch immer wieder gegen die Bilder angeschrieben, die andere von ihr hatten. An Sie beide die Frage, ist es für Sie auch eine moderne Erfahrung?
3: Ja, auf jeden Fall. Also Zuschreibungen sind nichts, womit wir heute nichts zu tun haben. Und das ist schon einiger Aufwand, das immer wieder genau zu benennen, zu hinterfragen oder eben zu korrigieren tatsächlich.
6: Ja, es gibt ja diesen unglaublichen Satz, der auch im Film fällt, von ihr: Sprache als Mordversuch an der Wirklichkeit. Ich glaube, das trifft heute noch genauso zu wie damals.
7: Frau Hüller, Markus Schleinzer hat hier in der Sendung im Deutschlandfunk Kultur im Zusammenhang mit Rose über sie gesagt, sein Eindruck sei, dass sie sich nie der Filmindustrie oder dem Publikum angebiedert hätten mit ihren Rollen, dass sie nie die Erwartung eines bestimmten Blicks auf Figuren, aufs Weibliche, auf Frauen bedient hätten. Bei Bachmann hatte ich jetzt den Eindruck, dass sie gleichzeitig sichtbar sein wollte und sich aber auch gegen diese Bilder gewehrt hat, die von ihr entstanden sind. Interessiert Sie an ihr vielleicht auch dieser Widerstand gegen Festlegungen?
3: Ja, natürlich. Ich finde das sehr inspirierend, wie sie versucht hat, sich da zu ermächtigen, also berechtigterweise. Das spielt eine große Rolle und es ist natürlich auch einfacher für eine Öffentlichkeit oder eben JournalistInnen oder andere Schreibende oder so, Dinge zu erkennen, die sie schon mal irgendwo gesehen haben und sie dann eben genau dort drauf tun oder so. Das hat aber mit der Person gar nichts zu tun. Es ist, glaube ich, eine Aufgabe, Widersprüche auszuhalten und sie stehen zu lassen. Und das macht ja Menschen im Grunde auch aus. Also kein Mensch ist nur eine Sache. Jetzt werde ich so ein bisschen allgemein. Deswegen, ja, mich fasziniert diese Anstrengung, die sie da unternommen hat und der Wunsch danach, der wahrscheinlich auch jedem Menschen innewohnt, eben als vollständige Person gesehen zu werden und nicht nur als Abbild für irgendjemanden, der dann eben dienlich ist, einem bestimmten Narrativ dienlich, einer bestimmten gesellschaftlichen Strömung dienlich oder so etwas.
7: Und finden Sie sich auch in der Beschreibung von Herrn Schleinzer wieder? Also ist das ein Kompliment für Sie?
3: Ja, das ist ein Kompliment für mich. Ich finde, habe wenig Interesse daran. Das war, glaube ich, aber auch schon immer so, Sachen einfach zu erzählen, weil sie schon immer so waren oder weil immer sie schon immer so erzählt wurden. Das macht für mich keinen Sinn. Also wenn ich dem nichts hinzuzufügen habe, dann brauche ich das ja auch nicht machen.
7: Sind denn für Sie auch am Ende der Arbeit noch Fragen offen geblieben?
3: Ja, ganz viele natürlich. Das ist ja das Schöne daran, dass man jetzt dann anfangen kann, weiter noch in ihre Arbeit zu lesen.
6: Es gibt einen Text aus Malina, der hat es nicht in den Film geschafft. Da lässt sie eine Astrologin sprechen, die gemäß sagt, sie ist so zerrissen zwischen dem Männlichen und dem Weiblichen und es ist so komplex und es ist so, muss so irrsinnig schwierig sein, diese Widersprüche und Ambivalenzen auszuhalten. Ja, also da sind natürlich noch viele Fragen offen, wobei ich will die gar nicht jetzt für mich alle beantworten, weil für mich geht es um den Text dann am Ende des Tages eben auch. Also ich muss nicht in alle Geheimnisse und alle Winkel hineinkriechen. Also man könnte ja auch sagen, bei Bachmann war das ein bisschen auch so Gala auf einem hohen Niveau, was sich da abgespielt hat und warum auch so viele Männer an ihr interessiert waren, auch im literarischen Betrieb. Das ist doch schon interessant, also wie viele Literaturwissenschaftler sich mit ihr beschäftigen und beschäftigt haben. Das, ja, also das ist auch ein bisschen acklig.
0: Die Regisseurin Regina Schilling und die Schauspielerin Sandra Hüller über Ingeborg Bachmann. Der Film Ingeborg Bachmann, jemand, der einmal ich war, kommt am Donnerstag ins Kino, an dem Tag, an dem die österreichische Schriftstellerin 100 Jahre alt geworden wäre. Nach den Nachrichten geht's ins Freiluftkino. Wir schauen auf das Sommerkino im Schatten der Fußball-WM. Bis zu den Nachrichten die Londoner Band Bedroom Tax mit Hands on the Wheel.

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2: Uhr, die Nachrichten. Ungeachtet der jüngsten Waffenstillstandsvereinbarung zwischen Israel und der Hisbollah gehen die Kämpfe im Südlibanon weiter. Die Hisbollah warf der israelischen Armee vor, vergangene Nacht in Richtung der Stadt Nabatieh vorgerückt zu sein. Die mit dem Iran verbündete Miliz griff daraufhin nach eigenen Angaben israelische Truppen an. Ein israelischer Militärsprecher erklärte, die Hisbollah habe über Nacht mehr als 50 Geschosse auf israelische Streitkräfte im Südlibanon abgefeuert, woraufhin das Militär begonnen habe, die Miliz ins Visier zu nehmen. Beide Seiten beteuern weiterhin, dass sie sich an das Waffenstillstandsabkommen gebunden fühlen. Wie das libanesische Gesundheitsministerium und der Zivilschutz mitteilten, wurden bei den jüngsten israelischen Luftangriffen mindestens 28 Menschen getötet, darunter ein Soldat der libanesischen Armee. Der ukrainische Außenminister Sibija hat die Entscheidung Polens, Präsident Selenskyj den höchsten polnischen Orden wieder abzuerkennen, als strategischen Fehler bezeichnet. Von dem Schritt des polnischen Präsidenten Nawrocki profitiere nur Russland, erklärte Sibija in Kiew. Der Leiter des ukrainischen Präsidialamtes Budanov erklärte, die Entscheidung sei ein Geschenk an den Moskauer Aggressor. Aus Protest gebe er einen ebenfalls von Polen verliehenen Orden zurück. Zwischen Polen und der Ukraine gibt es Verstimmungen, weil in der Ukraine eine Militäreinheit nach der sogenannten ukrainischen aufständischen Armee UPA benannt wurde. Die UPA wird für Massaker an der polnischen Zivilbevölkerung im Zweiten Weltkrieg verantwortlich gemacht. Der scheidende Linken-Vorsitzende Van Aken sieht für seine Partei ein Wählerpotenzial von 20% der Stimmen. Forderungen nach einer Vermögenssteuer, einem Mietendeckel oder der Rente ab 65 hätten in der Bevölkerung breite Unterstützung, sagte Van Aken in seiner Abschiedsrede auf dem Parteitag in Potsdam. Seine Vision sei eine sozialistische Volkspartei in Deutschland. Am Nachmittag wählen die Delegierten eine

0: Spitzenkandidatin für die Bürgerschaftswahl in knapp einem Jahr gewählt worden. Sie erhielt 92% der abgegebenen Stimmen. Die 30-Jährige könnte damit die erste Frau im Amt des Bremer Bürgermeisters werden. Seit 1946 stellt allerdings die SPD den Regierungschef, derzeit mit Andreas Bovenschulte. Winter, die Fraktionsvorsitzende der CDU ist, drängte ihre Partei zum Aufbruch. Bremen sei das Land mit der bundesweit höchsten Armutsquote, der höchsten Arbeitslosenquote und dem letzten Platz in Bildungsrankings, sagte sie auf dem Parteitag. Sie kündigte an, sich für Sicherheit, Digitalisierung, weniger Bürokratie und verlässliche Kinderbetreuung einzusetzen. Eine Zusammenarbeit mit der AfD schloss sie aus. Im Nordwesten Pakistans sind bei einem Anschlag mindestens 7 Menschen getötet und 3 weitere verletzt worden. Nach Angaben der Polizei wurde in der Nähe der Grenze zu Afghanistan ein erster Sprengsatz gezündet, als ein Geländewagen passierte. Die zweite Detonation erfolgte, als Rettungskräfte zum Einsatz kamen. Es gab zunächst kein Bekennerschreiben. Pakistans Premierminister Sharif verurteilte den Anschlag. Seine Regierung sei weiterhin entschlossen, Terrorismus zu bekämpfen. Die pakistanische Regierung wirft dem Taliban-Regime in Afghanistan vor, extremistischen Gruppen Unterschlupf zu gewähren, die immer wieder Anschläge in Pakistan verüben. Kabul weist das zurück. Das Wetter. Von der Mitte bis in den Osten Schauer und Gewitter. Im Tagesverlauf lokal mit Unwettern. Sonst sonnig und meist trocken bei schwülheißen Temperaturen von 30 bis 38 Grad. Morgen vielerorts Sonne, im Westen teils Schauer und Gewitter, im Verlauf auch in der Mitte. Werte von Nord nach Süd 24 bis 39 Grad. Das waren die Nachrichten.
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2: Guten Tag. Bewegte Bilder auf Leinwänden gibt es dieser Tage wieder überall, auch draußen. Und das hat natürlich auch mit der Fußball-WM zu tun. Wie geht es eigentlich den Freiluftkinos in WM-Zeiten? Und schwenken Sie bei bestimmten Spielen vielleicht auch auf Fußballübertragungen um? Gleich mehr dazu. Und wir blicken nach China, ein Land, bei dem das Kino derzeit einen enormen Aufschwung erlebt. Los geht's mit Julia Michaels und Pessimist.

0: Fußball-Weltmeisterschaften sind für die Kinos immer eine besondere Herausforderung, auch für Freiluftkinos. Und dieses Jahr dauert die WM auch noch länger als je zuvor. Aber die Open-Air-Kinos sind Unwägbarkeiten gewohnt. Unwägbarkeiten wie ein verregneter Sommer, der das ganze Geschäft vermiest. Trotzdem halten sich Freiluftkinos erstaunlich gut. Ihre Zahl ist in den letzten Jahrzehnten sogar gestiegen auf mittlerweile fast 600 Spielstätten. Das macht ein Viertel der gesamten Anzahl der deutschen Kinos aus. Und manche Open-Air-Kinos können von der Fußball-WM auch profitieren. Christian Berndt über das Freiluftkino in einem langen WM-Sommer.
1: Ich bin jedes Jahr auf jeden Fall zum Gay-Propaganda. Ich war letztes Jahr hier und war total begeistert. Und obwohl ich heute sehr krank bin, dachte ich mir, ich darf das nicht verpassen und bin sehr brav hierher gegangen.
2: Miguel ist an diesem Abend ins Freiluftkino in Berlin-Kreuzberg gekommen, um das queere Kurzfilmprogramm Gay Propaganda zu erleben. Sonst geht er nicht oft ins Open-Air-Kino.
1: Ich habe so ein Problem mit Mücken, deswegen versuche ich das zu vermeiden, aber schon ab und zu, ja.
2: Niklas dagegen kommt häufiger.
3: Ich gehe sehr gerne ins Freilichtkino, weil ich finde, dass es nochmal eine ganz andere Atmosphäre ist als drinnen, weil wenn es im Sommer warm ist, Sonnenuntergang, ich finde es einfach ein tolles Setting.
2: Sebastian wiederum ist mit Freunden mitgekommen.
4: Freiluftkino ist eher was Neues für mich tatsächlich. Kino ist für mich so eine klassische Winteraktivität und ich verbinde Kino und Sommer eigentlich nicht so miteinander. Aber jetzt springe ich ja auch auf den Zug auf.
2: Die Vorstellung ist sehr gut besucht an diesem Abend in Berlins ältestem Freiluftkino, das seine Saison ungewöhnlich früh bereits im Mai beginnt.
5: Naja, die Berliner sind ja auch mehr verrückt. Insofern kommen die schon, sobald die erste Wärme zu spüren ist. Ne?
2: Open-Air-Kino läuft in Berlin, meint der Betreiber des Freiluftkinos Arne Höhne, trotz der großen Konkurrenz.
5: Berlin ist die große Freiluftkino-Hauptstadt der Welt sozusagen. Also hier gibt es ja 15, 20 Freiluftkinos.
2: Obwohl die Fußball-Weltmeisterschaft dieses Jahr länger dauert als sonst, ist sie für die Freiluftkinos nur begrenzt problematisch, meint Höhne.
5: Es hängt davon ab, wie gut Deutschland spielt. Also ganz pragmatisch, wenn Deutschland weiterkommt, dann sind die Tage, an denen Deutschland spielt, nicht besonders besucht. Es sind auch keine Totalausfälle. Es gab früher Zeiten, da wusste man, okay, da kommen nur 10 Leute. Das ist jetzt auch nicht mehr so.
2: Freiluftkinos können, wenn sie dafür keinen Eintritt nehmen, auch Public Viewing mit WM-Spielen anbieten. Aber das käme für das Freiluftkino Kreuzberg nicht in Frage.
5: Wenn ich hier irgendwie 900 Fußballfans reinhole, dann habe ich die Nachbarn für die nächsten 20 Jahre gegen mich. Es wäre ein nicht verträgliches Programm.
2: Nicht alle Freiluftkinos allerdings liegen in dicht besiedelten Innenstadtbezirken. Manche Freiluftkinos in Deutschland zeigen durchaus WM-Spiele, so der geschäftsführende Vorstand des Bundesverbandes der Open-Air-Kinos, Michael Klaus.
6: Die Kulisse Ettlingen beispielsweise zeigt Spiele, die filmisch in Dortmund, von denen weiß ich, dass sie Public Viewing machen am Hafengarten.
2: Früher leitete Klaus das Open-Air-Kino Filmnächte in Chemnitz und hier gab es bei der WM 2014 Public Viewing.
6: Da hatten wir volle Häuser, tolle Stimmung, tollen Gastronomieumsatz und das hat sich auf jeden Fall gelohnt. Das war dann nochmal eine Finanzierungsmöglichkeit.
2: Insgesamt aber sind WM-Sommer kein großes Problem für Freiluftkinos, meint Klaus. Mit speziellen Sondervorstellungen zum Beispiel lässt sich Publikum anlocken. Durch die Krisen der letzten Jahre sind die deutschen Freiluftkinos gut gekommen, von der Pandemie bis zur aktuellen Energiekrise seit Beginn des Ukraine-Krieges.
6: Open-Air-Kino hat sich eben auch als besonders resilient herausgestellt. Ich meine, Open-Air-Kinos haben schon immer das Wetter sozusagen als nicht planbare Größe, also Krisen getestet.
2: Deshalb müssen Freiluftkinos immer Reserven anlegen, meint der Betreiber des Open-Air-Kinos Kino Mond und Sterne, Peter Mopilz. Er hat Münchens ältestes Freiluftkino 1994 mitgegründet. Die Idee hatte er aus einem Kroatienurlaub mitgebracht.
7: Und da sind wir Samstag dann eben mal ins Zentrum gegangen und auf einmal kamen uns alle Leute mit Stühlen entgegen. Da hat das ganze Dorf ist an uns vorbeigegangen, hat jeder einen Stuhl in der Hand gehabt und die sind in eine Richtung gegangen. Dann sind wir da hinterher, da war das die Schule mit der Sporthalle und die Sporthalle hat eine weiße Wand gehabt.
2: Und auf der wurde ein Film gezeigt. Der damalige Student Mopilz war so begeistert, dass er so etwas auch in München machen wollte. Es war ein leichtes, meint er, die Stadt, Filmverleiher und Sponsoren zu überzeugen.
7: Jeder fand die Idee klasse und jeder hat gedacht, ui, sowas fehlt in München.
2: Zum Eröffnungsfilm Der bewegte Mann kamen über 800 Leute. Bis heute floriert das Kino und auch die WM ist kein Problem, meint Mopilz. Das Freiluftkino spielt an 100 Tagen, die wenigen Deutschlandspiele würden dabei nicht so ins Gewicht fallen.
7: Man muss halt aufpassen, welchen Film man nimmt. Wir haben da meistens eher so die romantischen Komödien für den weiblichen Anteil Und ich glaube, dass die ganz froh sind, die eben nicht auf Fußball schauen, dass die eine Alternative haben.
2: Zwar dürfen Freiluftkinos zumeist keine Filme zum direkten Kinostart zeigen, weil die Verleiher verhindern wollen, dass die Freiluftkinos den im Sommer sowieso schon unter Zuschauermangel leidenden Filmtheatern auch noch die letzten Gäste wegnehmen. Aber das muss nicht schlecht sein, sagt Mopils.
7: Hat für uns aber auch den Vorteil, dass wir schauen können, welche Filme kommen beim Publikum gut an. Wir können uns die Filme vorher anschauen und wir können dann auch die Filme nehmen, wo wir sagen, ui, das sind Filmperlen, die laufen unter dem Radar, die hätten noch viel mehr Zuschauer eigentlich verdient.
2: Fußball-WM und Freiluftkinos können also gut koexistieren. Die Hochsaison beginnt für die Freiluftkinos eh erst im August, also nach der WM. Bleibt noch genug Sommer für die Freiluftkinos übrig, falls die FIFA die Weltmeisterschaft in Zukunft nicht noch weiter verlängert.
0: Christian Berndt über Freiluftkinos in Zeiten der Fußball-WM.

0: Eine Melange aus Indie-Pop und Swing, Marina and the Cats mit Hope Will Kill Me in the End. Wir schwenken jetzt zu einem weit entfernten Hotspot des Kinos, nach Shanghai. Eine Stadt, die schon vor 100 Jahren eine Kinometropole war und als das Hollywood Südostasiens bezeichnet wurde. An dieser Tradition hat diese Stadt wieder angeknüpft. Zum 28. Mal findet gerade das internationale Filmfestival von Shanghai statt. Es ist das einzige sogenannte A-Festival in China. Das heißt, es gibt einen Wettbewerb mit internationalen Premieren und Weltpremieren. Das Festival ist für uns Anlass, darüber zu reden, was sich so alles im chinesischen Kino tut. So viel kann man sagen, 2025 war ein rekordträchtiges Jahr. Der chinesische Kinomarkt ist um 22% gewachsen. In Shanghai schaut sich gerade meine Kollegin Anke Lewicke für uns um. Anke, du hast mir schon mal ein paar Fotos geschickt, unter anderem von der Eröffnungszeremonie in Shanghai beim Festival. Das sah sehr, sehr glamourös aus. Shanghai scheint im Filmfieber zu sein, oder?
1: Ja, ich habe dir ja auch Fotografien geschickt von meinem Hotelteppich, ne, mit dem Zelluloidstreifen drauf. Oder von den Fotografien zwischen den Zimmertüren mit den chinesischen Stars aus allen Zeiten. Und ich muss dir sagen, dieses ganze Hotel, wo ich wohne, also zum Beispiel hatte ich ein Meeting in einem Raum namens Oscar und in einer Ecke in der Hotellobby steht dann noch eine Limousine aus einem Kostümfilm. Also die Kinogeschichte wird im Hotel auf alle Fälle gefeiert. Man wohnt quasi in ihr, Susanne, aber ich sollte auch mal sagen, dass das Hotel der Shanghai Film Group gehört. Das ist eines der größten Studios hier in China und wie die meisten in staatlicher Hand. Also man kann sich fragen, ob vielleicht gewisse Teile der Kinogeschichte auch hier nicht ausgestellt werden, weil sie nicht so ins offizielle Bild passen.
0: Ja, wenn wir jetzt mal auf den wirtschaftlichen Aspekt schauen. Ich habe gerade gesagt, der chinesische Filmmarkt boomt. Wie gesagt, 22% Zuwachs im letzten Jahr. Die Gesamteinnahmen beliefen sich auf 7,42 Milliarden Dollar. Was sind denn das für Filme, die an der Kinokasse funktionieren?
1: Ja, also das waren im letzten Jahr hauptsächlich zwei Animationsfilme. Und zwar war das die chinesische 3D-Animation Naja 2. Und zwar hat die 2 Milliarden Dollar hier eingespielt und 2,21 Milliarden Dollar weltweit. Daneben wird Zootopia wandern, der zweiterfolgreichste Film, also die US-amerikanische Produktion. Das waren 1,7 Milliarden weltweit, in China immerhin noch 630 Millionen. Und irgendwann, Susanne, hat sich abgezeichnet, dass Naja 2 eben das Zeug hat, der erfolgreichste Animationsfilm aller Zeiten zu werden. Und das hat dann der chinesische Staat auch hinbekommen. Und zwar, als sich der Erfolg abzeichnete, hat er einfach die ganzen Leinwände hier mit diesem Film blockiert. Du konntest also gar nichts anderes sehen. Also so lässt sich einmal der Erfolg erklären, aber nicht nur deshalb. Also generell muss man sagen, dass Animationsfilme hier sehr gut laufen und meistens geht es um chinesische Legenden und Mythen. Ihre Figuren, Schicksale sind bekannt, aber sie werden eben auch schon aktualisiert. Also aus den Figuren werden moderne Helden gemacht. Also Naja zum Beispiel ist ein Dämonenkind und klassischerweise eher konfuzianisch geprägt. Er steht für ja, Familienwerte, aber die Neufassung, da ist er eher so ein Außenseiter, der sich missverstanden fühlt. Und er sagt einmal, ich bin der Meister meines Schicksals. Und mit diesem Spruch können junge Menschen hier wohl ziemlich viel anfangen. Aber jenseits dieser Animationsfilme gibt es auch hier wie überall auf der Welt so eine Ratlosigkeit. Was funktionieren eigentlich noch für Stoffe? Und es gilt ja immerhin hier 97.000 Leinwände zu bespielen, weil die Regierung hat einen Plan soll ausgegeben von 100.000 Leinwänden und der ist nun fast erreicht. Also der Stand 2026 Juni ist nicht 97.000, wie ich eben gesagt habe, sondern 93.000. Aber ist auch schon eine ganze Menge, oder Susanne?
0: Auf jeden Fall. Und zeichnet sich denn schon ab, was in diesem Jahr funktioniert? Setzt sich dieses Animationsfilmwunder fort?
1: Ja, also ganz wichtig sind ja immer für Kinoneustarts ist das chinesische Neujahrsfest. Das ist ja im Februar. Und die ganzen angepeilten Blockbuster, also das waren Krimis, Actionspektakel, die sind eher gefloppt. Jetzt im Juli gibt es aber zwei große Animationsprojekte, die schon seit Jahren in der Produktion sind. Und einerseits spricht die Branche, und den Begriff habe ich jetzt tatsächlich häufiger gehört, von dem Weltkrieg, dem dritten Weltkrieg der Animationen. Andererseits erhofft man sich aber auch einen Synergieeffekt. Aber ich muss jetzt sagen, es gibt noch einen lachenden Dritten. Und zwar ist das der Low-Budget-Film Dear You. Und das scheint wie bei den Animationsfilmen zu sein. Es braucht eine kulturelle oder soziale Identität, Anbindung. Und Dear You geht auf Briefe zurück, die Auswanderer früher in die Heimat zurückgeschickt haben, immer mit Geldüberweisung. Das ist ganz bekannt hier, aber wenig bekannt sind eben die damit verbundenen Geschichten. Und diese Familiengeschichten, verschütteten, werden von diesem Film jetzt wieder aufgegriffen. Der ist dann auch noch in einem Dialekt gedreht. So lernt man sein Land noch mal anders kennen. Die Provinz, wo der Film gedreht wurde, im Süden, ist jetzt total populäres Reiseziel. Und das ist wirklich vielleicht mal so ein Beispiel, dass eben auch ein Autorenfilm, Arthouse-Film ganz gut an der Kinokasse funktionieren kann.
0: Was heißt denn dieser Kinoboom überhaupt für den Autorenfilm? Wie behauptet der sich im chinesischen Kino?
1: Ja, nächste Woche läuft auch bei uns der Film Resurrection von Bigan an. Und ich konnte mit dessen Produzenten hier sprechen, Chan Zulong. Und ich fand das ganz interessant, was er mir so erzählt hat. Also dieser Film erzählt ja so eine ganz abgedrehte Autorenvision. Es geht um eine Gesellschaft, die aufgehört hat zu träumen, deshalb unsterblich ist. Es gibt aber noch einen Träumer, und mit dem wandeln wir eigentlich quasi durch 100 Jahre Kinogeschichte, vom Expressionismus über Krimibauten in eine, ja, surreale Zukunft. Und diesen Träumer hat man hier mit einem totalen Star besetzt, um so auch mal ein anderes Publikum in einen Arthouse-Film zu bekommen. Und das hat auch ganz gut geklappt. Der Film ist auf alle Fälle ein Achtungserfolg. Und es ist die dritte Zusammenarbeit von Bigan und Zulong. Und Zulong meinte ebenso, vor Corona war es doch noch leichter, private Investoren zu finden. Also für so einen Film findest du kein Studio. Sie werden ja sowieso alle von staatlicher Hand betrieben. Jetzt sei das ein bisschen schwieriger geworden. Aber was ich ganz spannend finde, natürlich freut sich auch die chinesische Regierung, wenn ein Film wie der eben von Bigan in Kandan eine Palme gewinnt für seine besondere Visualität. Und sie fördern jetzt hier tatsächlich auch Arthouse-Filme. Und zwar bündeln sie die. Das sind chinesische Klassiker, Erfolge, auch neue Filme. Da ist dann aber auch Lola Rent dabei oder Sie küssten und sie schlugen ihn von Truffaut. Und die schickt man durch 3000 Kinos. Das ist natürlich ganz erfreulich. Der Staat fördert das Arthouse-Kino, kontrolliert es aber auch auf diese Weise, was eigentlich hier gezeigt werden kann.
0: Anke Lewicke über das Kino in China und Bigans Film Resurrection, der im letzten Jahr in Cannes im Wettbewerb lief und jetzt auch hier ins Kino kommt. Und ein Gespräch mit dem Regisseur gibt's gleich. 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

0: Eine Frau, die nicht altern kann, ein Wesen, das von einem Jahrhundert ins nächste wandert und eine Zukunft, in der die Menschen das Träumen aufgegeben haben. In seinem neuen Film Resurrection entwirft der chinesische Regisseur Bi Gan ein ebenso rätselhaftes wie überwältigendes Kinoerlebnis. Der Film streift die Geschichte des 20. Jahrhunderts und zugleich die Geschichte des Kinos selbst, vom Stummfilm über den Film Noir bis zur Science Fiction. Wie schon in seinen früheren Filmen interessieren Bi Gan weniger lineare Erzählungen als Erinnerungen, Atmosphären und die Frage, wie Bilder Zeit speichern können. Ich habe mit Bi Gan über Träume, Geschichte und die Zukunft des Kinos gesprochen. In ihren Filmen geht es oft um Erinnerungen, um Träume und um die Unbeständigkeit der Zeit. Bei Resurrection hat man nun allerdings den Eindruck, dass die Geschichte selbst auf viel direktere Weise Einzug in ihr Kino hält. Warum wollten Sie sich gerade jetzt mit dem 20. Jahrhundert auseinandersetzen?
1: Ich bin in meiner kreativen Laufbahn als Filmemacher an einem Punkt angekommen, an dem ich auf das vergangene Jahrhundert und auf 100 Jahre Filmgeschichte zurückblicken möchte. Und ich wollte diese bestimmte Figur, das Monster, den Phantasma, als Mittel nutzen, um mich selbst und den Zuschauer auf eine Reise durch die letzten 100 Jahre mitzunehmen.
0: Der Film führt nicht im herkömmlichen Sinne durch die Geschichte, indem er etwa verschiedene Ereignisse oder politische Epochen behandelt. Er arbeitet vielmehr mit Stimmungen, mit Empfindungen und Erinnerungen. Was hat Sie an diesem Ansatz gereizt?
1: Ich sehe Geschichte nicht als eine Reihe von Ereignissen. Wenn ich das mal auf die Landwirtschaft übertrage, stellen Sie sich ein Stück Land vor, auf dem verschiedene Pflanzen wachsen. Manche Menschen sehen vielleicht, was sichtbar ist und was auf diesem bestimmten Stück Land wächst und gewachsen ist. Mich interessiert, wann die Pflanzen verfaulen und in eine andere Existenzform übergehen, wenn sie unter der Erde, unter diesem Stück Land begraben werden. Genau diese Art von kollektivem Unterbewusstsein möchte ich zutage fördern. Es ist so tief vergraben, dass es nicht ohne weiteres sichtbar ist. Ich möchte mit diesem Film jene Emotionen und jene Schmerzen freilegen, die die Menschen dieses Landes gemeinsam erlebt haben. Ich möchte also das kollektive Unterbewusstsein wieder ans Licht bringen, sodass es neu entdeckt werden kann.
0: Inwiefern waren das Monster, der Phantasma und das Träumen ein Schlüssel zu diesem Ansatz?
1: Ich betrachte Träume oder diese Idee einer fiktionalen Traumlandschaft als etwas sehr Abstraktes. Und zwar nicht nur in Bezug auf ihre Ästhetik, sondern auch in Bezug auf die Realität, die man darzustellen versucht. Und ich glaube, nur durch diese Art von Abstraktionen sind wir in der Lage, uns wirklich mit Dingen auseinanderzusetzen, die so tief liegen und so verborgen sind, dass sie sich nicht in Worten ausdrücken lassen. Das ist anders, als es in den Massenmedien oder in der Populärkultur üblich ist. Ich möchte eben dieses Unterbewusstsein untersuchen, durch die Abstraktion und durch das Monster und die Traumlandschaft.
0: Sie wollten das Unterbewusstsein erforschen. Inwiefern ist das eine universelle Suche oder inwiefern ist es auch eine Reflexion über das chinesische Unterbewusstsein des 20. Jahrhunderts? Oder mit anderen Worten, sehen Sie Resurrection verbunden mit einer spezifisch chinesischen historischen Erfahrung?
1: Da ich ein chinesischer Filmemacher bin, glaube ich tatsächlich, dass es etwas im chinesischen Unterbewusstsein gibt, das ich ans Licht bringen und wiederbeleben möchte. Dabei muss ich mich sehr stark auf die kollektive Erfahrung des chinesischen Volkes in diesem bestimmten Land stützen, was die Emotionen, die Schmerzen und die Art von Opfern betrifft, die wir gemeinsam erlebt haben, sowie den Fortschritt, den wir erzielt haben. Für mich ist es also einerseits ein Weg, das Unterbewusstsein freizulegen, sehr universell zu sein, aber gleichzeitig ist es sehr einzigartig und ortsspezifisch in Bezug auf das, was in den letzten 100 Jahren in diesem bestimmten Land geschehen ist, das ich meine Heimat nenne.
0: Verschiedene Zeitabschnitte im Film haben ihre eigene Textur, nicht nur visuell, sondern auch emotional. Wie sind Sie an diese verschiedenen Epochen herangegangen? Haben Sie versucht, die Vergangenheit zu rekonstruieren oder haben Sie sich vorgestellt, wie die Vergangenheit heute in Erinnerung bleibt?
1: Wenn ich auf das Medium Film zurückblicke, versuche ich nicht so sehr eine exakte Kopie der Formen, Genres und Ästhetik verschiedener Epochen zu schaffen. Ich will eine bestimmte Epoche nicht dokumentarisch durch die damalige Filmsprache oder die damaligen Genres einfangen, sondern ich will die heutige Technologie und unseren heutigen Blickwinkel auf die moderne Welt und die Technik nutzen, um die Zeit, die Ängste, die Krisen in dieser bestimmten Epoche psychologisch zu untersuchen. Ich benutze dabei die bestehende Filmsprache, füge aber meine ganz persönliche Note und Neuinterpretation hinzu. Es ist sozusagen eine Umdeutung durch einen persönlichen Akzent. Ich will auf diese Weise den Zeitgeist verschiedener Epochen einfangen.
0: Wenn wir auf das heutige Zeitalter und die Sprache des Kinos schauen, dann wird das Kino von Streaming-Plattformen, Kurzvideos und algorithmisch generierten Bildern dominiert. Glauben Sie, dass sich die Sprache des Kinos verändert?
1: Ich glaube, dass die Filmsprache nicht isoliert besteht. Es handelt sich dabei um eine kollektive Erfahrung. Eine Erfahrung des Prozesses, wie wir visuelles Geschichtenerzählen durch die Filmsprache verinnerlichen und wie wir konditioniert werden, dass wir es in einer bestimmten Weise erleben. Für mich bedeutet das, der Träger der Geschichten, die erzählt werden, mag sich verändern und weiterentwickeln. Früher mag das ganz anders gewesen sein als das, was die Menschen heute über Computer oder ihre Mobiltelefone nutzen. Aber ich glaube, dass es nach wie vor etwas sehr Universelles in der filmischen Sprache gibt.
0: Der Film beschwört immer wieder das Erlebnis des gemeinsamen Zuschauens in einem dunklen Kino herauf. Ist das Kino für Sie immer noch ein unersetzbarer sozialer Raum oder kann diese Erfahrung für Sie auch anderswo bestehen bleiben?
1: Für die Menschen in der Filmindustrie ist es natürlich selbstverständlich, immer wieder neue und einfachere Wege zu finden, damit die Zuschauer Filme genießen können. Für die Filmindustrie geht es dabei um Gewinne und Marktanteile. Aber für mich als Filmemacher ist das Erlebnis des Filmeschauens im Dunkeln etwas, das nicht ersetzt werden kann und auch nicht ersetzt werden sollte. Schon allein deshalb, weil wir als Menschen dieses biologische Bedürfnis und diese Veranlagung haben, eine sehr, sehr interessante Beziehung zur Dunkelheit zu pflegen. Im Kino setzt man sich mit seiner Angst auseinander. Manchmal sind wir auf die Dunkelheit angewiesen für grundlegende menschliche Funktionen wie Schlafen und Träumen. Ich denke also, dass es als Kinoerlebnis etwas ganz Besonderes ist, gemeinsam mit anderen Menschen im Dunkeln ins Kino zu gehen, synchron zur gleichen Zeit und gemeinsam zu beobachten, wie langsam das Licht auf der Leinwand erscheint. Das ist ein wunderbarer Prozess und ein biologisch notwendiger Vorgang, damit wir Filme und das Leben überhaupt erleben können. Und ich glaube daher nicht, dass das jemals ersetzt werden kann und auch nicht ersetzt werden sollte.
0: Der chinesische Regisseur Bi Gan. Sein Film Resurrection kommt am Donnerstag in die Kinos.

0: Was passiert eigentlich, wenn man den gleichen Film immer wieder dreht? Bei den meisten Regisseurinnen und Regisseuren wäre das vermutlich ein Problem. Bei John Carney allerdings ist das wohl eher eine Tugend. Seit fast 20 Jahren erzählt er ihre Variationen derselben Geschichte. Menschen, die nicht wissen, wohin mit ihrem Leben und dann eine Melodie finden. Sein neuer Film Power Ballad, der Song meines Lebens, bringt Paul Rudd und Nick Jonas zusammen und stellt eine Frage, die so alt ist wie die Popmusik selbst. Wem gehört eigentlich ein Lied? Anna Wollner über einen Filmemacher, der an die rettende Kraft der Musik glaubt.
1: Es gibt Filmszenen, die sich längst vom Film gelöst haben, aus dem sie stammen. Zwei Menschen sitzen in einer Dubliner Fußgängerzone. Eine Gitarre, ein Klavier. Kein großes Drama, keine spektakuläre Wendung. Einfach nur ein Lied.
2: I don't know you, but I want you all the more for that.
1: Als John Carneys Film Once 2007 ins Kino kam, ahnte niemand, dass daraus einer der einflussreichsten Musikfilme des Jahrhunderts werden würde. Ein Independent-Film aus Irland, gedreht mit wenig Geld und fast ohne bekannte Gesichter. Und doch gewann Falling Slowly später den Oscar für die beste Musik und machte aus einem kleinen Film ein weltweites Phänomen.

0: Fast 20 Jahre später bleibt John Carney sich noch immer treu. Auch in seinem neuesten Film Power Ballad geht es wieder um die Musik, wieder um Menschen, die an einem Wendepunkt ihres Lebens stehen und wieder um die Frage, was ein Lied mit den Zuhörenden machen kann. Überspitzt gesagt erzählt John Carney seit 2 Jahrzehnten dieselbe Geschichte. Allerdings nicht etwa aus Ideenarmut, sondern aus Liebe zur Musik und weil ihn bis heute die Frage beschäftigt, warum Musik die Menschen so unmittelbar berührt.
1: Ich habe irgendwann gemerkt, dass ich etwas von meiner Musik wieder in die Filmarbeit einbringen musste. Ich hatte das Gefühl, dass ich mich weder in der Band noch später im Film vollständig ausdrücken konnte. Erst als beides zusammenkam, ergab es Sinn. Beide Dinge mussten irgendwie gemacht werden.
0: Carney wollte ursprünglich selbst Musiker werden. Er spielte in Bands, schrieb Songs und träumte von einer Karriere auf der Bühne. Dann entdeckte er die Filmkamera. Die Musik aber verschwand nie aus seinem Leben. Stattdessen wurde sie zum Herzstück seiner Filme, auch in Power Ballad. Paul Rudd spielt den Hochzeitssänger Rick, dessen große Karriere nie stattgefunden hat. Nick Jonas spielt Danny, einen ehemaligen Boyband-Star, der verzweifelt nach einem neuen Erfolg sucht. Gemeinsam schreiben sie einen Song. Wenig später wird daraus ein Welthit. Allerdings nur für einen von beiden, denn Danny gibt Ricks Song als seinen aus.
2: Siehst dir an, hat schon 2 Millionen Views und ist gestern erst rausgekommen. Ziemlich gut, was er draus gemacht hat, echt.
3: Werden wir jetzt reich?
0: Zum ersten Mal rückt damit eine Frage ins Zentrum eines John Carney-Films, die sehr gegenwärtig wirkt. Die Frage nach dem Besitz von Kreativität. Für Carney ist das allerdings weniger ein juristisches als ein emotionales Problem. Seine Figuren kämpfen nicht um Urheberrechte, sie kämpfen um Anerkennung. Power Ballad ist der erwachsenste Film von Carney.
1: Mein persönlichster Film ist Once. Sing Street ist die Erinnerung an meine eigene Kindheit. Aber wenn ich heute noch einmal einen wirklich persönlichen Film machen würde, wäre er wahrscheinlich trauriger, melancholischer. Ich bin eigentlich ein eher melancholischer Mensch.
0: Diese Melancholie ist in all seinen Filmen spürbar, auch in Can a Song Save Your Life, jener New Yorker Liebeserklärung an Musik, Straßenlärm und zweite Chancen.
4: Please don't see, just a boy caught up in dreams.
0: Dort nimmt eine junge Musikerin ihr Album nicht im Studio auf, sondern mitten in der Stadt, auf Dächern, in Parks und zwischen hupenden Autos. Eine Idee, die direkt aus Carneys Verständnis von Kino stammt.
1: Die meisten Filmemacher versuchen, ihre Umgebung zu kontrollieren. Sie schließen Türen, kontrollieren Licht und Ton. Ich mochte immer den Impuls, auf die Straße zu gehen und das Drama vor dem Hintergrund der Realität stattfinden zu lassen. Das Kino hat genau dort angefangen, bei Menschen, Straßen und dem echten Leben.
0: Dasselbe Interesse am echten Leben prägt auch Sing Street. Der Film erzählt von einem Jugendlichen im Dublin der 80er Jahre, der eine Band gründet, um ein Mädchen zu beeindrucken. Dahinter steckt aber auch die Erinnerung an ein Irland, das enger, konservativer und grauer war als heute.
5: In one sense you're going back to a time.
1: Es war erschreckend. Wir kehrten zurück in eine Zeit, in der die Kirche großen Einfluss hatte, in der Homosexualität strafbar war und man sich nicht frei ausdrücken konnte. Das war beängstigend. Und dann natürlich die Mode. Die 80er waren modisch eine Katastrophe.
0: John Carney erzählt selten von der Vergangenheit. Seine Filme handeln von Menschen, die nach vorne wollen, die versuchen, ihrem Leben einen neuen Rhythmus zu geben. Von Once bis Power Ballad. Filme, die von einer Sehnsucht erzählen. Der Sehnsucht, dass irgendwo noch ein Lied wartet, das alles verändert und das bis dahin einen cineastischen Ohrwurm beschert.
6: Anna Wollner über den irischen Regisseur John Carney und seine Filme über die Sehnsucht nach dem Lied, das alles verändert. Power Ballad, der Song meines Lebens, heißt sein neuer Film. Der kommt am Donnerstag ins Kino. Und daraus nun hier im Deutschlandfunk Kultur noch der zentrale Song How to Write a Song Without You, gesungen von Paul Rudd.

0: Hochkarätige internationale Action-Serien gibt es nicht nur bei den Streaming-Diensten zu sehen, sondern auch in der ARD. So wie die britische Produktion Prisoner auf der Flucht, die seit gestern in der Mediathek zu finden ist. Unser Kritiker Patrick Heidmann hat die Serie gesehen und er hat auch mit dem Hauptdarsteller gesprochen, mit Taha Rahim. Patrick, die ARD spricht bei Prisoner auf der Flucht von einem packenden Katz-und-Maus-Spiel um Moral und Überleben. Worum geht's genau?
1: Oh, das ist ja hochgegriffen, das hatte ich noch gar nicht mitbekommen. Ja, ich sag mal so, die Prämisse ist recht schnell erzählt. 6 Monate nach der Geburt ihrer Tochter kehrt die Justizbeamtin Amber, gespielt von Izuka Heul, in ihren Beruf zurück. Und gleich am ersten Tag bekommt sie es mit einem sehr kurzfristigen und vor allem dringlichen Gefangenentransport zu tun. Tibor Stone, gespielt von Taha Rahim, war nämlich lange ein gefährlicher Auftragskiller für ein Verbrechersyndikat und jetzt soll er als Kronzeuge gegen dessen mutmaßlichen Boss aussagen. Tja, doch natürlich will der Sohn dieses Bosses und die Handlanger vor allem das verhindern. Und so kommt es, wie es wahrscheinlich kommen muss, in einem Action-Thriller. Amber und Tibor sind gemeinsam und wider Willen auf der Flucht. Den Großteil der 6 Folgen auch aneinander gefesselt durch Handschellen, werden aber natürlich verfolgt von den Gangstern, genauso wie vom Ermittlungsteam der National Crime Unit. Und ja, da geht es durchaus auch um Moral, kann man wohl so sagen.
0: Hauptdarsteller Taha Rahim ist seit langem ja eine feste Größe im französischen Kino. Wie schlägt er sich denn jetzt in der britischen Serie?
1: Ja, ich finde es ganz passend, dass er hier in Prisoner einen Gefangenen spielt, denn im Gefängnis hat seine Karriere ja eigentlich auch begonnen. Berühmt wurde er 2009 mit der Hauptrolle in Jacques Audiards Knastdrama Ein Prophet und seitdem gehört er nicht nur zu den erfolgreichsten, sondern für mich definitiv auch sehenswertesten Schauspielern Frankreichs, egal ob in Dramen wie Le Passé oder Komödien wie Heute bin ich Samba. Gerade in den letzten 1,5 Jahren hat er mich 2-mal enorm beeindruckt, als Charles Aznavour in Monsieur Aznavour und kürzlich in Alpha von Julia Ducournau. Aber er arbeitet eben auch schon lange international. Er hat mit Fatih Akin gedreht, The Cut. Er hat in der Marvel-Verfilmung Madame Web mitgespielt. Und auch in der Guantanamo-Geschichte der Mauretanier. Da war er sogar für den Golden Globe und den BAFTA nominiert. Und auch britische Serien sind für ihn kein Neuland. Last Panthers war eine, in der er dabei war. Die Schlange eine andere. Und hier macht er sich, für meinen Geschmack zumindest, so gut wie selten in so einer Serie, ist auf jeden Fall ein starker Auftritt.
0: Du hast ja jetzt schon das Spektrum erzählt von den Rollen, die er spielt. Es sind ja häufig Figuren unter Druck, moralisch komplexe Figuren, wandelbar, oft ziemlich ernste Rollen. Was hat denn Taha Rahim an der Rolle des inhaftierten Schwerverbrechers jetzt interessiert?
1: Gar nicht so sehr, zumindest sagte er das im Interview, diese moralische Seite, nämlich dass er eben einen Bösen spielt, der eventuell vielleicht doch bereit ist, was Gutes zu tun, sondern mehr diese Prämisse, dass da 2 Menschen auf unterschiedlichen Seiten des Gesetzes stehen und buchstäblich aneinander gefesselt sind, um zu überleben. Das hat ihn gereizt, aber auch das Genre an sich, die Körperlichkeit.
2: An einer derart physischen Geschichte mitzuwirken, ist aufregend. Denn als Schauspieler kommt es gar nicht so oft dazu, Action-Szenen zu drehen. Oder es ist dann nur Action um der Action willen, was ich nicht sonderlich interessant finde. Hier dagegen ist die Action nicht willkürlich, sondern in der Geschichte verwurzelt.
1: In the drama. Ja, und tatsächlich ist die Action, finde ich, auch sehr im Vordergrund dieser Serie. Also das ist schon das, worum es geht und was das Publikum ansprechen soll.
0: Neben Taha Rahim spielt auch Leonie Benisch mit, denn es ist eine deutsche Koproduktion. Wie gut funktioniert das?
1: Ja, tatsächlich, die ARD ist mit ihrer Firma Digeto da drin beteiligt, deswegen sehen wir das auch in Deutschland nicht bei Sky, wo es in England läuft und produziert wurde, sondern in der ARD. Und bevor ich zu Leonie Benisch komme, auch noch ganz schnell, eine deutsche Regisseurin ist nämlich auch beteiligt. Pia Striedmann hat die letzten 3 der 6 Folgen inszeniert und die ist ja dank Herrhausen oder auch The Next Level sehr, sehr serienversiert und hier zum ersten Mal hat sie auf Englisch gearbeitet. Ja, aber Leonie Benisch spielt eine Auftragskillerin, die von Tibor Stone angelernt wurde und bei Taha Rahim zumindest hat sie bleibenden Eindruck hinterlassen.
3: I remember she hired a specific person.
2: Ich erinnere mich noch daran, dass Leonie extra einen Trainer engagierte, der ihr beibringen sollte, wie eine Killerin zu laufen und auf Menschen zu zielen. Sie ist das wirklich mit enormer Ernsthaftigkeit angegangen, aber sie war auch eine wunderbare Partnerin am Set. Und wenn man nun sieht, wie sie diese Nina spielt, dann ist das fast ein bisschen, als sehe man den T-1000 aus Terminator vor sich, so unglaublich fokussiert. Boom, boom, boom.
3: Remember? She's like, you know, so focused, like boom, boom, boom.
1: Ja, der Terminator-Vergleich hat mir ganz gut gefallen, denn tatsächlich hat Leonie Benesch da was sehr Kaltes, Maschinenhaftes in dieser Rolle. Hin und wieder bricht das dann auf und dann wird es richtig spannend. Aber insgesamt fand ich es ein bisschen schade, dass ausgerechnet sie nach so fantastischen Kinoauftritten zuletzt in Das Lehrerzimmer und September 5 und Heldin hier nun vergleichsweise wenig zu tun hat.
0: Wie fällt denn nun das abschließende Urteil für die gesamte Serie aus? Wie überzeugend ist sie für dich?
1: Also als Action-Thriller, finde ich, funktioniert sie wirklich ziemlich gut. Taha Rahim, ich habe es schon gesagt, ist wirklich sehenswert. Ich mochte auch die Newcomerin Izuka Hoyle in der weiblichen Hauptrolle. Die Geschichte ist recht kurzweilig und vor allem wirklich spannend inszeniert. Und dafür, dass das Budget offenkundig nicht so richtig riesig war, sieht die Sache auch ziemlich gut aus. Aber man muss schon auch sagen, dass da sehr viel mit Versatzstücken gearbeitet wird in der Handlung, die man kennt aus vergleichbaren Geschichten und die etwas erwartbar sind. Ich sage nur, Insulinspritze spielt immer wieder eine große Rolle. Und es hapert auch mit der Logik hier und da doch und genauso mit der Komplexität der Figuren. Aber wenn man darüber hinwegsehen kann, würde ich sagen, man langweilt sich nicht.
0: Patrick Heidmann über die Serie Prisoner auf der Flucht. Die steht seit gestern in der ARD-Mediathek und wird am 24. und 26. Juni auch linear im Ersten ausgestrahlt. Hier geht's nach den Nachrichten weiter mit der Echtzeit. Da geht's heute um Sommerglück im Freibad. Vollbild gibt's nächsten Samstag wieder und diese Sendung gibt's übrigens auch als Podcast zu finden unter Vollbild in der Deutschlandfunk-App. Ich bin Susanne Burg.

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1: Uhr, die Nachrichten. Die Partei Die Linke wird künftig von der Doppelspitze aus Ines Schwertner und Luigi Pantisano geführt. Die Delegierten des Bundesparteitags in Potsdam bestätigten Schwertner mit knapp 86% der abgegebenen Stimmen im Amt. Pantisano, der die Nachfolge des bisherigen Co-Vorsitzenden van Aken antritt, erhielt 53%. Schwertner sagte in ihrer Rede, sie wolle weiter gegen die von der schwarz-roten Bundesregierung geplanten Kürzungen kämpfen. Pantisano machte deutlich, dass er verstärkt Arbeiter erreichen will. In seiner Kommunikation versuche er auch zu polarisieren. Zuvor hatte er in einem Interview die Union vor einer Zusammenarbeit mit der AfD gewarnt und der CDU eine faschistische Politik vorgeworfen. Auch Nachfrage stellte Pantisano klar, dass er die Formulierung für unglücklich und verkürzt halte. Für die Äußerungen wurde er auch von linken Politikern kritisiert. Der Iran schließt offenbar erneut die Straße von Hormus für den Schiffsverkehr. Grund seien Verstöße gegen das Waffenstillstandsabkommen durch Israel und die USA, teilte das Militär mit. Dies sei der erste Schritt. Weitere Maßnahmen würden ergriffen, sollten die Verstöße anhalten. Hintergrund sind die fortgesetzten Angriffe Israels im Südlibanon mit zahlreichen Toten. Die israelische Armee macht geltend, damit auf Angriffe der Hisbollah zu reagieren. Seit gestern gilt eigentlich eine neu ausgehandelte Waffenruhe zwischen der vom Iran unterstützten Miliz und Israel. Der ukrainische Außenminister Sibija hat die Entscheidung Polens, Präsident Selenskyj den höchsten polnischen Orden wieder abzuerkennen, als strategischen Fehler bezeichnet. Von dem Schritt des polnischen Präsidenten Nawrocki profitiere nur Russland, erklärte Sibija in Kiew. Der Leiter des ukrainischen Präsidialamtes Budanov erklärte, die Entscheidung sei ein Geschenk an den Moskauer Aggressor. Aus Protest gebe er einen ebenfalls von Polen verliehenen Orden zurück. Zwischen Polen und der Ukraine gibt es Verstimmungen, weil in der Ukraine eine Militäreinheit nach der sogenannten ukrainischen aufständischen Armee UPA benannt wurde. Die UPA wird für Massaker an der polnischen Zivilbevölkerung im Zweiten Weltkrieg verantwortlich gemacht. Die Wirtschaftsweise Monika Schnitzer spricht sich für eine Rücknahme der Mehrwertsteuersenkung in der Gastronomie aus. Sie sagte dem Magazin Der Spiegel, der verringerte Steuersatz koste rund 3,4 Milliarden Euro pro Jahr und rette nicht wie versprochen die Landgasthäuser. Stattdessen profitierten Ketten wie McDonald's und Burger King. Die Vorsitzende des Sachverständigenrates zur Begutachtung

0: Oberbürgermeisterwahl in Aue-Bad Schlema vor. Der CDU-Kandidat Hoffmann hatte in der Stichwahl mit rund 500 Stimmen Vorsprung gewonnen. Der unterlegene Kandidat Hartung macht nun angebliche Rechtsverstöße geltend, darunter Wahlbeeinflussung durch Dritte. Unklar ist, ob er seinen Widerspruch bereits offiziell beim Landratsamt des Erzgebirgskreises eingereicht hat. Hartung war jahrelang Funktionär der NPD. Heute ist er Vizechef der Freien Sachsen, die vom Verfassungsschutz als Gruppierung von Neonationalsozialisten und anderen Rechtsextremen bezeichnet wird. Er sitzt im Stadt- und Kreistag und organisiert regelmäßig Proteste gegen Asylbewerberunterkünfte. Das Wetter. Von der Mitte bis in den Osten Schauer und Gewitter. Im Tagesverlauf lokal mit Unwettern. Sonst sonnig und meist trocken, bei schwülheißen Temperaturen von 30 bis 38 Grad. Morgen vielerorts Sonne. Im Westen teils Schauer und Gewitter, im Verlauf auch in der Mitte. Werte von Nord nach Süd 24 bis 39 Grad. Die weiteren Aussichten am Montag oft sonnig und trocken. Im Tagesverlauf Schauer mit Gewittern zunächst in der Mitte, später auch im Süden 26 bis 40 Grad. Das waren die Nachrichten.
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2: Sommer, Wasser, Pommes. Ich glaube, jetzt ahnen Sie schon, wohin ich Sie mitnehme. Wir sind heute im Freibad. Seit vor über 150 Jahren die weltweit erste Draußen-Badeanstalt aufgemacht hat, sind unzählige dazugekommen. Wir baden an in Basel, Berlin, Kairo, Nordfriesland und im Wienerwald und erleben dort ein selbstgebautes Freibad, eines, in dem man wohnen kann und eines, in das die Leute zum Essen gehen. Das Freibad, ein Alltagsthema, das wir in der Echtzeit wie immer in verschiedene Geschichten zerlegen. Hier kommen die Themen nochmal im Schnelldurchlauf.
3: Hose runter, Freibad!
4: Ein Freibad ist eine im Freien angelegte öffentliche Badeanstalt.
5: Vor gut einem Jahr war klar, dass das in den 1960ern gebaute Freibad nicht mehr zu retten war. Doch dann haben sich engagierte Bürger zusammengetan, um möglichst viel in Eigenleistung zu machen.
6: Einmal eine dieser Sommerresidenzen ergattert, lässt man diese nicht mehr los.
7: Sie sind mitten im Bad Vöslau und trotzdem hat man das Gefühl, man ist ein bisschen in einer anderen Welt.
8: Das Beste auf der Welt, Freibad Pommes.
5: Was wäre das Prinzenbad ohne seinen Imbiss?
9: Bei mir ist es eine Einheit, Schwimmen und Frühstücken.
10: Im Hochsommer, wenn Basel zur Badi wird, wie man hier sagt, also zur öffentlichen Badeanstalt, erkennt man die Stadt kaum wieder.
11: Steig mit uns halt ins Freibad ein.
2: Man muss es einfach lieben, das Freibad, oder? Unser Thema heute, und wenn Sie noch andere Ideen haben, worüber Sie eine Echtzeit hören wollen, rufen Sie uns an unter 0152 0341 7370. Können Sie uns eine Sprach- oder eine Textnachricht senden? 0152 0341 7370. Wir freuen uns auf Ihre Vorschläge. Und das sind die Mama's Gun und Hardest Yards.

0: Nicht nur in der Echtzeit, in ganz Deutschland ist Freibadsaison. Das klingt erstmal gut, aber viele Kommunen in Deutschland haben damit auch ein Problem. Ein Freibad zu erhalten ist teuer, ein neues zu bauen erst recht. Das Freibadthema hat auch einem Dorf in Nordfriesland Sorgen gemacht. Drelsdorf liegt keine 30 Kilometer Luftlinie von der dänischen Grenze entfernt. Knapp 1300 Menschen wohnen dort. Doch statt auf dem Trockenen sitzen zu bleiben, haben die Einwohner sich tatsächlich selbst ein Freibad gebaut. Unser Schleswig-Holstein-Korrespondent Jon Schaar weiß mehr dazu. Hallo.
1: Moin.
0: Wie war denn die Situation in Drelsdorf genau? Gab es da überhaupt schon mal ein Schwimmbad?
1: Ja, das gab es schon, aber das alte Bad war so sehr in die Jahre gekommen, dass es einfach nicht mehr wirtschaftlich zu sanieren war. Das Becken war nach gut 60 Jahren Betrieb undicht, die Filteranlage hatte ihre besten Jahre nun auch schon deutlich hinter sich. Aber wie du sagst, wie viele andere Kommunen steht auch Drelsdorf finanziell mit dem Rücken an der Wand. Neubau hätte die kleine Gemeinde nicht bezahlen können. Das wollte jetzt aber eine Gruppe engagierter Bürger nicht hinnehmen und hat gesagt, wir gucken mal, was wir in Eigenleistung machen können, um es vielleicht mit weniger Geld doch noch hinzukriegen. Und ein neues Bad an der Stelle zu bauen. Sven Jessen ist in dem Dorf groß geworden, er sitzt in der Gemeindevertretung, das ist so ein Machertyp und er hat kurzerhand die Regie übernommen.
2: Zum Beispiel der Abriss, der hat uns nichts gekostet, weil wir alles durch Helferstunden, die Bagger konnten wir so kriegen, die Schlepper zum Abfahren konnten wir so kriegen und das hat uns alles so nichts gekostet. Technik ist ja vergeben und Folie und die Betonarbeiten. Die Planung übernehmen ich und Tim Thomsen. Und wenn wir Leute brauchen, geht es über die Community und dann sagen wir den und den Leuten Bescheid. Oder jetzt die Zimmerleute, dass man die dann halt direkt anspricht. Suchst dir ein paar Leute, dass ihr dann halt den Oberbau macht. Genauso ist es nachher beim Pflastern.
1: Jo. Und koordiniert haben sie das alles über eine WhatsApp-Gruppe, in der sich Helfer anmelden konnten.
0: Wie muss man sich das denn vorstellen? Was waren das für Leute, die damit angefasst haben? Ein paar Handwerker, die sind ja schon erwähnt worden, aber waren da auch Privatleute dabei? Also ich persönlich könnte mir gar nicht vorstellen, was ich dazu beitragen könnte.
1: Ja doch, das hätte geklappt, weil nämlich für alle was dabei war. Und dann am Ende ging das wirklich einmal quer durch den Ort, von jung bis alt, Männer, Frauen, Profis und Leute, die einfach nur gesagt haben, ich mache da jetzt mit, das ist mir wichtig. Einer dieser Profis ist Finn Jakobsen, den habe ich letztes Jahr im Sommer um diese Zeit auf der Baustelle getroffen. Er ist Zimmerermeister, hat einen Betrieb in Drelsdorf und er hat dann eben das Dach vom Technikhaus gebaut mit Helfern, die er einfach so angeleitet hat während der Arbeit und hat dabei seine Arbeitszeit kostenlos zur Verfügung gestellt.
3: Weil ich hier früher auch viel gebadet habe und ich das meinen Kindern, meinen drei Töchtern gerne wiedergeben möchte. Und bin sehr stolz darauf, wenn man hier mitwirken darf und kann. Und das möchte ich meinen Töchtern gerne bieten. Ja, deswegen fasst man mit an, wo man kann. Ne?
1: Natürlich braucht man dann für bestimmte Sachen einfach Profis oder auch Fachbetriebe. Aber die meisten Aufgaben waren ja eben auch so, dass eigentlich jeder mit anfassen konnte. Schutt wegräumen, Erde anfüllen mit Schubkarre und Schaufel. Also da waren sowohl Leute im Rentenalter mit dabei, als auch Schulkinder, die ihre Eltern begleitet und dann gleich mit angepackt haben.
0: Toll, das muss ja auch für das Dorf ein unglaubliches Gemeinschaftserlebnis gewesen sein. Und da war vermutlich richtig was los. Wie lange dauert denn so ein Schwimmbadbau?
1: Na, mit dem Abriss und allem anderen waren es tatsächlich insgesamt 9 Monate. Und in dieser Zeit wurden die freiwilligen Helfer und auch die Fachfirmen sehr gut versorgt von den Bewohnern. Auch das war eine Möglichkeit zur Beteiligung, zur Hilfe. Auf der Homepage des Schwimmbadfördervereins konnte man sich zum Beispiel nämlich auch als Verpflegungshelfer anmelden. Und das hat Christine Sauer gemacht.
4: Also es gab eine WhatsApp-Gruppe und da wurde halt morgens oder auch einen Tag vorher geschrieben, am nächsten Tag haben wir so und so viele Arbeiter. Die hätten gerne ein bisschen Frühstück oder ein bisschen Mittagessen oder ein bisschen Kuchen, irgendwas. Und bevor man noch selber in seinen Kalender gucken konnte, ob man denn Zeit hatte, das wirklich hinzukriegen, da war das vergeben. Und das ging also über Wochen. Manche waren ja bis zu 3 Wochen hier, manche Firmen. Und das war also dann schon gewaltig. Also das hat richtig Spaß gemacht. Aber man musste, wie gesagt, sehr fix sein, damit man seine Chance hatte, auch was beizutragen. Was man gerne will, wenn man sich nicht am Bau beteiligen kann, aus welchen Gründen auch immer. Also backt man und kocht und tut.
1: Und die Arbeiter haben ja auch erzählt, dass man sich eigentlich nie Sorgen machen musste, dass man nicht in der Pause auch wirklich satt wird, weil so viele Leute was beigetragen haben.
0: Trotzdem gab es ja mit allem guten Willen das Schwimmbad vermutlich auch nicht zum Nulltarif. Was hat das denn gekostet?
1: Ja, also dass es zum Nulltarif gehen würde, hat da auch niemand geglaubt. Aber es hat dann eben für die Gemeindekasse nur rund 300.000 statt um die 1,4 Millionen gekostet. Das ist natürlich ein riesiger Unterschied. Diese Ersparnis kam einerseits durch die ehrenamtliche Hilfe zustande, durch Spenden, durch Zuwendungen auch von zwei Nachbardörfern, die an dem Bad beteiligt sind. Andererseits hat man auch öffentliche Fördergelder beantragt. Das war allerdings an sehr spezielle Bedingungen geknüpft. Die Sportstättenförderung des Landes und auch das Geld von der Aktivregion konnten nur abgerufen werden, wenn das Freibad auch noch vor dem Jahreswechsel in Betrieb geht. Und so kam es, dass in Drelsdorf am 3. November vergangenes Jahr fast 400 Menschen ins Freibad gekommen sind, um anzubaden. Und gut 100 von denen sind dann auch bei 11 Grad Außentemperatur auch ins Wasser gegangen, haben per Bahn gezogen, einfach nur rumgeplanscht und einfach Party gemacht. Und der Bürgermeister von Drelsdorf, Tim Friedrichsen, der wusste gar nicht, wohin mit seiner Begeisterung.
5: Das war so ein Spirit, so ein Geist war das echt. Jeder hatte Lust. Und das schafft man auch nur im Dorf, bin ich mir sicher. Sowas kriegt man in Kiel nicht hin, das kriegt man in Husum nicht hin. Das schafft man nur im Dorf. Das ist einfach so ein Zusammenhalt. Jeder hilft jedem. Und ich vergleiche es immer, ich sage immer, hier in Drelsdorf kannst du nachts um 2:30 an jeder Tür klingeln. Du kriegst überall Hilfe. Das ist egal.
1: Und wenn man das mal zusammenrechnet, durch die Fördergelder, die Zuwendung der Nachbargemeinde und Spenden, kamen also gut 1,1 Millionen Euro zusammen. Und dann blieben am Ende nur noch rund 300.000 Euro an der Drelsdorfer Gemeindekasse hängen.
0: Vielleicht fangen da ein paar Hörer auch mal an zu rechnen, die auch ein neues Schwimmbad in der Gemeinde bräuchten. Jetzt war das Bade-Event im November ja eine einmalige Angelegenheit. Hat denn inzwischen auch die wirkliche Badesaison begonnen in Drelsdorf?
1: Ja, inzwischen schon. Eröffnung war vor 2 Wochen und da waren locker 1.000 Menschen den Tag über verteilt im Freibad. Da war richtig die Hölle los. Es gab freien Eintritt, ein Eiswagen war da und hat Eis gegen Spende verteilt. Später wurde auch noch gegrillt. Die Geschenke für eine Tombola, die sollten eigentlich die Veranstaltung refinanzieren und die mussten sie noch nicht mal kaufen. Auch die wurden noch gespendet und der Förderverein hat dann auch gleich hunderte Jahreskarten für das Schwimmbad verkauft. Damit bekommt man einen Transponder für die Pforte und kann dann auch außerhalb der Öffnungszeiten schwimmen. Und allen Besuchern an dem Tag hat man eine unglaubliche Freude angemerkt, dass das Schwimmbad jetzt wieder aufmacht, dass das alles so geklappt hat, dass das einfach weitergeht an der Stelle. Die Vorsitzende des Schwimmbadfördervereins, Julia Bratz, die war ganz beseelt.
6: Ja, ein überragendes Gefühl. Einfach ganz viel Stolz auf einfach alle hier, dass wir das gemeinsam geschaffen haben. Und ja, jetzt hier zu sehen, dass hier so viele Menschen heute gekommen sind, das ist schon einfach was Tolles fürs Herz.
1: Und das ist eben auch bemerkenswert an der Stelle. Dadurch, dass die Baukosten so verhältnismäßig gering ausgefallen sind, können auch die Preise auf einem moderaten Level gehalten werden, einfach weil nichts refinanziert werden muss, also nichts in sehr großen Anführungszeichen. 2 Euro Eintritt für Kinder und Jugendliche, 4 für Erwachsene. Und seit diesem Monat ist das Freibad in Drelsdorf offiziell wieder eröffnet und soll jetzt für einige Jahrzehnte halten. Die Betriebskosten, das ist ja auch immer ein großer Faktor, die teilen sich dann Drelsdorf und 2 Nachbardörfer.
0: Mit Gemeinschaftssinn geht alles, sogar ein öffentliches Schwimmbad bauen. Das ist die Message, die ich mitnehme. Jörn Schaaf, vielen Dank, dass du diese mutmachende Geschichte mitgebracht hast.
1: Gerne.

0: Hate That I Made You Love Me von Ariana Grande und ihr persönlichster Lieblingssong, sagt sie selbst. Sie hören die Echtzeit über Freibäder und da gehen wir jetzt in die Schweiz. Dort lebt unsere Autorin Stefanie Müller-Frank seit einigen Jahren und immer noch ist sie jedes Jahr fasziniert, wie sich Städte wie Basel, Zürich oder Genf verwandeln, sobald die Temperaturen sich der 30-Grad-Marke nähern. Die sonst eher zugeknöpften Schweizer lassen Hemd und Sakkos einfach fallen und baden öffentlich. Und zwar überall. Die ganze Stadt verwandelt sich in eine einzige große Freiluftbadeanstalt. Das ist auch in Basel so, wo Stefanie Müller-Frank zu Hause ist.
1: Jeden Morgen kommt der junge Mann im Sommer an den Rhein, noch vor der ersten Tasse Kaffee. Und beginnt den Tag mit einem Kopfsprung ins kalte Wasser.
2: Am liebsten schwimme ich im Hafen in Basel, weil da hat es nicht so viele Leute wie in der Mitte der Stadt. Da kann man auch mal reinspringen und muss nicht gerade Angst haben, jemanden zu treffen.
1: Stunden später gleicht der Rhein in Basel dem Ganges. Menschenmassen steigen ins Wasser, lassen sich mit der Strömung den Fluss abwärts treiben, unter den Rheinbrücken hindurch, mitten durch die Altstadt und am Basler Münster vorbei. Einzeln, paarweise oder in Grüppchen. Plaudernd und planschend wogen sie in den Wellen auf und ab. Die Oberkörper gemütlich auf gelbe, grüne, rote Schwimmsäcke gestützt. Sogar einen Hund sieht man auf ihnen vorbeischwimmen.
3: Es ist halt so praktisch, kann man hochlaufen, alles reinschmeißen, runterschwimmen.
1: Im Hochsommer, wenn Basel zur Badi wird, wie man hier sagt, also zur öffentlichen Badeanstalt, erkennt man die Stadt kaum wieder. In den Brunnen der Altstadt planschen nicht nur Kinder, sondern auch Erwachsene. Frauen steigen im Bikini in die Tram, Büroangestellte in der Mittagspause in die Badehose. Und am Rhein entsteht eine Infrastruktur wie im Freibad. Mit Sonnenliegen auf dem Betonufer, öffentlichen Duschen, Grillstationen und Cafés. Blaue Tafeln verkünden die aktuelle Wassertemperatur. Heute sind es 23 Grad im Wasser. Lufttemperatur 38 Grad.
4: Das Spezielle ist halt, dass man im Bikini oder in der Badehose mitten in der Stadt ist. Das ist irgendwie gerade Anfang Sommer immer auch ein bisschen gewöhnungsbedürftig, so halbnackt durch die Stadt zu laufen, aber es schert ja niemanden so. Und es gibt zum Glück auch überall, haben sie Duschen montiert, das heißt, man kann sich dann auch kurz abduschen.
1: Und wer sich nur mal kurz in der Mittagspause oder auf dem Heimweg abkühlen will, der steigt einfach in den Brunnen vor der Haustür. Über 200 öffentliche Brunnen gibt es in Basel. Baden ausdrücklich erlaubt. Eine Mutter steht mit Handtuch neben einem Brunnen in der Altstadt. Ihre Kinder hüpfen vom Brunnenrand ins Wasser. Fast wie im Freibad.
5: Es wird allweil heißer und das Bedürfnis nach Abkühlung ist groß. Und hier ist das ist kein fließendes Gewässer, also für die Kinder perfekt.
1: Die Basler Brunnen werden alle 2 Wochen gereinigt und es fließt ständig neues Wasser nach. So sieht man am Abend auch viele Erwachsene im Brunnen sitzen, die mit einer Flasche Wein und Oliven auf dem Brunnenrand den lauen Sommerabend genießen.
6: Basel im Sommer wird zu einer Riviera. Also plötzlich, man ist in den Shops im Bikini oder Schwimmhosen. Es ist einfach die Riviera im Sommer.
0: Badeurlaub in Basel. Das wäre doch mal was. Schön ist ja auch, dass man rund um die Uhr ins Wasser springen kann. Dieses Privileg haben auch die Bewohner eines Freibads im Wienerwald. Sie haben richtig gehört, die Bewohner. Wie es sich in einer Badeanstalt lebt, hören Sie gleich.

0: Il Civetto war das aus Berlin mit Magst du? Einmal allein im Freibad sein, am besten an einem lauen Sommerabend. Diesen Traum können sich einige glückliche Menschen erfüllen, die im Thermalbad Bad Vöslau, 40 Kilometer südlich von Wien im Wienerwald, eine Kabane gemietet haben. Eine Art kleines Apartment im Schwimmbad, das sie in der Freibadsaison sogar bewohnen dürfen. Wie das genau funktioniert und wie sich die Sommerfrische dort gestaltet, das kann ich jetzt mit Carina Hochebner besprechen. Sie ist Geschäftsführerin des Bades. Guten Tag.
1: Hallo, grüß Gott.
0: Frau Hochebner, damit wir uns das Ambiente ein bisschen vorstellen können, geben Sie uns doch mal ein Bild, wie das überhaupt aussieht bei Ihnen. Es geht ja um ein historisches Bad, richtig?
1: Genau, also bei uns ist es, unser Bad ist schon sehr alt und hat ein ganz ein besonderes Ambiente. Manche behaupten, es ist ein bisschen wie Schwimmen wie Sissi. Aktuell, so wie Sie es jetzt gerade finden, sind wir genau 100 Jahre alt. Das Bad an sich gibt es schon sehr viel länger, weil es ja um eine artesische Quelle gebaut worden ist. Das erste Badehaus ist 1816 entstanden und ist natürlich über die vielen Jahre gewachsen und oft umgebaut worden. Weil das Schöne bei uns ist, wir haben ja 45.000 Quadratmeter mitten im Ort mit einem kleinen Wald dabei, einem Föhrenwald, wo sich dann noch ein kleines Kaffeehaus versteckt, eine Minigolfanlage und einige Kabanen dort sind, unsere sogenannten Waldkabanen. Und auch ein Waldbecken. Also insgesamt haben wir 4 Becken bei unserem Areal. Wir haben ganz klassisch ein Sportbecken, ein Kinderbecken. Und aber der Star bei uns im Bad ist das grüne Becken, unser Naturbecken, wo eben die Quelle vom Vöslauer Mineralwasser entspringt. Also das Besondere ist, dass Sie bei uns wirklich im reinen Vöslauer Mineralwasser schwimmen können, ohne jegliche Zusätze von Chlor oder anderen Chemikalien.
0: Okay, und prickelt das auch? Oder ist das stilles Wasser?
1: Nein, das leider nicht. Also es ist ein stilles Wasser. Ich hatte mal eine Führung mit Kindern im Bad und die waren so entzückend. Die haben mich dann gefragt, wo denn das Wasser mit Geschmack rauskommt. So einfach geht es leider nicht. Aber nein, es ist klassisches Vöslauer ohne.
0: Okay, dann lassen Sie uns doch mal zu den Kabanen kommen. Wie muss ich mir das vorstellen? Wie sieht es da aus? Wie groß sind die? Was kann man da alles machen?
1: Es gibt unterschiedliche Kategorien, aber man kann sich das so vorstellen. Die meisten unserer Kabanen sind rund um unser grünes Becken gebaut und bestehen aus einem Raum und dazu eine Loggia. Ich finde, sie sind immer so ein bisschen wie Glamping. Sie sind zwar relativ klein, wir haben so zwischen 12 und 20 Quadratmeter. Sie sind ausgestattet mit einer kleinen Küchenzeile und dann sind sie individuell eingerichtet, so wie es unsere Mieter, Mieterinnen quasi selbst gestalten möchten. Aber es ist schon natürlich, es wird viel hin und her geklappt. Also das Tischchen wird draufgeklappt, dann kann man das Bett runterklappen. Also da haben wir schon ganz individuelle Ideen gesehen. Aber das meiste spielt sich ja auf der Loggia ab. Also es haben alle einen recht großen Balkon dabei, wo man dann quasi das Badfeeling 24 Stunden, 7 Tage die Woche während der Saison genießen kann. Und einige haben wir auch bei uns im Wald. Die haben wir vor 10 Jahren gestartet, immer welche neuen dazu zu bauen. Und das sind ein bisschen die größeren Kabanen, weil wir auch sehr viele Familien haben, die natürlich ein bisschen mehr Platz brauchen für die Kinder. Und die sind dann auch schon mit einem eigenen Badezimmer ausgestattet.
0: Okay, also die anderen haben kein eigenes Badezimmer. Das heißt, die benutzen dann Badezimmerduschen der Badeanstalt. Wer sind denn die Mieter dieser Kabanen oder die Kabanesen? Sie haben ja vorhin schon Familien erwähnt, da war ich ein bisschen überrascht. Ich habe mir da eigentlich eher ältere Leute vorgestellt, die nicht mehr so weit verreisen wollen und dann eben den Sommer im Freibad verbringen.
1: Nein, also wir haben wirklich ein ganz bunt gemischtes Publikum. Auch vom Alter, wirklich von bis. Wir haben sehr viele Familien mittlerweile. Aber natürlich haben wir auch ältere Gäste. Es ist, ich sage mir, der Mix macht das. Ich finde das ganz wichtig, dass es gut durchmischt, weil nur so entsteht ein angenehmes Miteinander. Gerade zur Corona-Zeit ist es explodiert, unsere Warteliste. Und wir haben sehr viele Bewohner und Bewohnerinnen aus Wien, nachdem wir so nur 40 Kilometer von Wien entfernt sind. Wir haben auch Bad Vöslauer und Vöslauerinnen, die eine Kabane besitzen. Weil eben das Besondere ist, wenn man eine Kabane besitzt, kann ich das Bad auch 24 Stunden nutzen. Und das ist halt wirklich, also obliegt den Kabanesen. Und daher haben wir wirklich Kabanesen von überall her.
0: Okay, und wie muss man sich die Abende bei Ihnen im Schwimmbad vorstellen? Also es sind wahrscheinlich einige Leute im Wasser. Wird da auch Party gemacht? Ist da richtig was los? Wie sieht das abends bei Ihnen aus?
1: ja, ich sage jetzt mal, sanfte Partys. Ja. Also es ist, wir haben jetzt noch nichts Orges gehört, aber ja, es ist natürlich schon so, dass wenn Badeschluss ist, sagen wir jetzt im Hochsommer ist um 20 Uhr Badeschluss, ist es bei uns so, dass man, wie man das aus jedem Bad kennt, kommt die Durchsage, dass Badeschluss ist und alle müssen das Becken verlassen, wo dann auch wirklich auch unsere Bewohner, Bewohnerinnen einmal das Becken verlassen müssen, weil wir sonst einfach uns schwer tun würden in der Argumentation, wer darf noch schwimmen und wer darf nicht schwimmen. Also dann kommen alle mal aus dem Becken raus und dann schließt das Bad ganz normal. Aber was halt bei uns anders ist, wenn dann unsere Tagesgäste das Bad verlassen haben, dann kommen eben unsere Bewohner und Bewohnerinnen und haben das Bad für sich alleine. Also natürlich auf diesem Riesenareal verteilt sich's gut. Wir haben 102 Kabanen. Und es sind ja nicht immer alle gleichzeitig da, aber dann ist natürlich, die Kinder kommen runter und spielen mit ihren Spritzpistolen, haben dann ihre Sportbecken für sich allein, das Babybecken für sich allein und andere nutzen das Naturbecken. Also es ist wirklich ein schönes und angenehmes Ambiente, wenn der Trubel vorbei ist und man das Bad für sich alleine hat.
0: Glaube ich, aber was kostet so eine Kabane für eine Saison?
1: Ganz unterschiedlich, weil die Kabanen von der Größe sehr variieren und natürlich auch von der Lage, aber man kann im Schnitt liegen wir so zwischen 2.500 und 5.500 Euro für die Saison pro Kabane.
0: Okay, da könnte man natürlich auch fast schon einen Sommerurlaub von machen. Wahrscheinlich, Sie haben das ja schon angedeutet, mit der Warteliste ist es so gut wie ausgeschlossen, an so eine Kabane dranzukommen. Wie lange muss man denn da warten oder hat man überhaupt eine Chance, weil die Kabanen vielleicht auch vererbt werden von Eltern an Kindern und man da von außen gar nicht rankommt?
1: Die Vergabe obliegt wirklich uns, also so einfach geht das nicht. Wir schauen natürlich, dass jeder eine Chance bekommt. Aber man muss natürlich dazu sagen, es ist sehr schwierig. Wir haben aktuell ca. 1000 Wartende und wir haben 102 Kabanen. Also es ist irrsinnig schwierig für uns abzuschätzen, wie lang die Wartezeit ist, weil ich ja nicht weiß, wann bekomme ich eine Kabane zurück. Wir kriegen im Schnitt so 2 Kabanen pro Saison zurück. Ist oft, weil sich die Situationen einfach von unseren Mieterinnen verändern oder altersbedingt, dass die Kabane zu uns zurückkommt. Und dann gehen wir ganz strikt nach Warteliste vor mit der Vergabe. Die Weitergabe in der Familie, das ist wirklich nur möglich, wenn die Kinder schon immer von Anfang an mit dabei sind.
0: Da muss man dann doch ganz schön lange warten. Haben Sie selber denn auch eine Kabane?
1: Ich habe keine Kabane, aber wir haben eine Kabane, die wir nicht vermietet haben, weil wir haben ja bei uns ein Kulturfestival, den Schwimmenden Salon. Und wir laden unsere Künstler und Künstlerinnen immer ein, auch ein paar Tage bei uns in der Kabane zu übernachten, wenn sie bei uns auftreten. Ich habe mir das natürlich auch schon mal ausprobiert. Ich wollte ja wissen, wie das ist. Es ist was Besonderes. Also in der Früh in einem Bad munter zu werden und um 6 Uhr in der Früh die Erste zu sein, die das Becken betritt, das ist wirklich ein ganz ein besonderes Gefühl.
0: Sagt Carina Hochebner, die Geschäftsführerin des Schwimmbads in Bad Vöslau. Und das Besondere dort ist, dass man dort auch wohnen kann. Vielen Dank.
1: Sehr gerne. Vielen Dank für das Gespräch.

0: Wir gehen in dieser Echtzeit ins Freibad und so ein Tag am Wasser, der macht hungrig. Aber kulinarisch haben die meisten Bäder nicht viel zu bieten, außer Eis und Pommes. Anders im Berliner Sommerbad Kreuzberg, auch Prinzenbad genannt. Der dortige Schwimmbad-Kiosk ist über die Bezirksgrenzen hinaus bekannt und lockt täglich etliche Stammgäste an. Manche kommen nur zum Frühstück und gehen gar nicht schwimmen. Mein Kollege Ismael Berazuan hat sich angeschaut, was der Imbiss zu bieten hat.
1: Morgen!
2: Hallo!
1: So, also hier haben wir auf jeden Fall unsere Dinkelbrote, die Dagi jeden Tag selber macht. Mit diversen Aufstrichen und Auflagen. Also selbstgemachten Thunfischdip, der unser griechischer Schafskäse-Dip, wo ein bisschen Knoblauch bei ist. Wasabi-Dip, getrocknete Tomate, Kapern-Dip, ein Dattel-Dip, ein Pistazien-Dip mit Erdbeere, Jalapeno-Dip, ein Chili-Dip, ein Pepperoni-Dip, ein Salted Karamell. Und der Rest ist schon weggefuttert. Also sonst gibt es noch mehr. Was fehlt denn hier? Gute Frage.
3: Ich habe gehört, dass Leute wirklich nur wegen der Brötchen kommen.
1: Na, nicht nur das. Es gibt einen Taxifahrer, der kommt aus Steglitz, zahlt hier Eintritt wegen der Currywurst. Der geht nicht, ich weiß gar nicht, ob der schwimmen kann. Sorry, also wenn du das hörst, du kannst bestimmt schwimmen. nee, der kommt nur wegen der Currywurst. Zahlt Eintritt, um hier bei uns eine Currywurst zu essen, ja.
4: Und ein Eibrötchen.
5: Mein Name ist Dagi und ich bin seit 1999 hier. Dass uns der Laden gehört, das ist seit 2008 der Fall.
1: Ja, ich bin Matthias. Ich weiß gar nicht, wann ich angefangen habe. 2001. 2002, ich überlege immer. 2002 habe ich angefangen und halt selbstständig seit 17 Jahren. Seit 2008 selbstständig, ja.
5: Es ist einfach so gewesen, dass der damalige Chef vor mir stand und sagt, Frau Keunhof, ich gebe den Laden auf, die Presse ist schon informiert, aber ich werde Sie meinem Nachfolger empfehlen. Und ich bin Widerspruchsgeist. Und er hat das so unangenehm gesagt. Und da habe ich gesagt, warum fragen Sie nicht mich? Haben Sie denn Geld? Wird sich finden. Ich hatte nicht einen Pfennig. Ich war gerade in Scheidung. Dann kam Matthias und ich sage, Matthias, ich habe schon wieder geredet, ohne zu denken.
1: Der nächste.
5: Ein bisschen Geld haben wir zusammenbekommen, dadurch, dass Matthias Beamter war und auch kreditwürdig war. Der Rest fehlte eben. Und die Stammgäste haben uns immer gefragt, macht ihr das nun, macht ihr das nun? Und irgendwann war der Punkt, dass die Stammgäste für uns gesammelt haben. Ich weiß auch nicht, das geht mir immer noch nahe. Und so konnten wir den Laden dem Vorbesitzer abkaufen. Und dann war es unser. So sind wir dazu gekommen, wie die Mutter zum Kind.
3: Wie lange kommst du denn schon hierher?
6: Ich bin wahrscheinlich so seit 10 Jahren hier. Also jetzt, zwischenzeitlich gehe ich auch mal nach Hause, aber seit 10 Jahren komme ich regelmäßig her.
7: Seit 25 Jahren eigentlich, außer am Wochenende, das bestreike ich.
8: Bei mir sind es leider ungefähr nur 18 Jahre, aber doch ab und zu am Wochenende.
1: Naja, anfangen tut's mit Dagi, die morgens um 2:30 hier anfängt, die ersten Brote zu backen. Meistens ja schon die ersten im Vorabend, damit wir kommen einfach nicht mehr hinterher. Ja, ich fange ein bisschen später an, so um 4:30, 5 in dem Dreh. Und enden tut der Tag manchmal abends um 11:30, 12, ja. In Hochsommerzeiten, wenn hier viel Chaos ist, haben wir 3 Stunden Schlaf. 2,5 bis 3 Stunden.
3: Was wäre das Prinzenbad ohne seinen Imbiss?
9: Nur ein Bad.
8: Ich glaube, da würde ich nicht hierher kommen. Bei mir ist das eine Einheit. Schwimmen und Frühstücken. Ich komme von ganz weit her und diesen Weg würde ich mir nicht machen, wenn ich nicht wüsste, dass ich hier frühstücken kann.
6: Es passiert ja mal, dass er aus Krankheitsgründen geschlossen ist und so weiter. Aber wenn er mal zu hatte, dann fehlt wirklich was. Und man kennt die Leute, die dort arbeiten schon seit Jahren. Man hat seine Ansprechpartner. Man braucht eigentlich nicht mehr zu bestellen, weil die wissen, was man haben will. Und das macht es angenehm.
1: Es fängt bei über 70 verschiedenen Getränken an, die wir haben. Diverse Kuchen.
5: Die Schokoküsse, die Kinder lieben Schokoküsse im Brötchen. Das gab es schon in meiner Kindheit. Ich finde das klasse.
1: Also ich weiß nicht, wie viele verschiedene Süßwaren wir haben. Die in der Metro fragen mich immer, was ich für einen Laden betreibe, wenn ich da mal an der Kasse stehe.
0: Süß und lecker kann man im Berliner Prinzenbad essen. 60 Freibäder gibt es in Berlin. In Kairo, wo es noch viel heißer ist und auch viel mehr Menschen leben, gibt es kaum welche. Umso glücklicher ist unsere Korrespondentin Nina Amin, dass es bei ihr um die Ecke eines der wenigen Schwimmbecken gibt. Noch besser ist, dass sich dort jeden Sonntag ein ganz besonderes Ritual abspielt, das sie nach einer Woche in der turbulenten Stadt zur Entschleunigung zwingt. Schwimmen ist mein Lieblingssport. Ich ziehe so oft es geht meine Bahnen in dem 50-Meter-Pool unter freiem Himmel bei mir um die Ecke. Im vollen Bewusstsein, was das für ein absoluter Luxus ist. Mitten in der Megametropole Kairo. In der ägyptischen Hauptstadt gibt es in dem Sinne keine öffentlichen Freibäder, sondern Sportclubs, wo man gegen Eintritt oft auch schwimmen kann. Viele von ihnen sind aber so teuer, dass es sich die meisten Ägypterinnen und Ägypter gar nicht leisten können. Kurzum, Sonntag ist für mich ein doppelter Luxustag, weil Schwimmbad und Frauentag. Nicht, dass es mich stören würde, neben Männern meine Bahn zu ziehen, aber wenn sonntags der Sichtschutz rund um den Pool gezogen wird, damit niemand von außen reinsehen kann, wird aus dem Freibad ein ganz eigener Kosmos. Die Rettungsschwimmerinnen haben in den nächsten Stunden einen Hauptjob. Regelmäßig schreien sie Bass, Bass vom Beckenrand, das heißt so viel wie Stopp, Stopp. Denn viele Frauen schwimmen nicht die 50 Meter längs, sondern zu zweit oder zu dritt ganz gemächlich quer durch das große Becken. Offenbar die perfekte Entfernung, um mit Sonnenbrille und Strohhut ausgestattet, getragen von einer bunten Schwimmnudel, zu plaudern. Kraulende Bahnzieherinnen wie ich werden deshalb mit dem unter Wasser hörbaren Stopp vor einem Zusammenstoß gewarnt. Unausgesprochene Regel: Abbremsen muss ich. Die tief ins Gespräch verwickelten Frauen nehmen mich entweder gar nicht wahr oder schauen mitleidig, weil ich mich so abrackere. Der Pool gleicht einem Frauenstammtisch. Die einen sitzen frisch gepressten Fruchtsaft schlürfend am Poolrand, die anderen trällern hüftenschwingend arabische Popsongs. Es wird sich gesonnt, viel gelacht, ausführlich über nervige Familienmitglieder gelästert, Ratschläge rund um Körper, mentale Gesundheit, Beziehungsprobleme oder Stress auf der Arbeit ausgetauscht. Mit dabei junge und ältere Frauen. Nach einigen Stunden Sorglosigkeit rufen die Rettungsschwimmerinnen alle aus dem Wasser. Woraufhin sich die meisten anziehen, einige ihre Kopftücher wieder um die Haare drapieren und das Bad verlassen. Ein letzter prüfender Blick der Aufpasserin, dann wird der Sichtschutz wieder abgebaut. Die Atmosphäre im Bad ist an diesen Frauenvormittagen so ungezwungen, dass ich das ehrgeizige Bahnenziehe vertage und mich vom gemütlichen Planschbaden mit Plausch anstecken lasse. Entspannt eben, wie es sich für einen Sonntag unter Freundinnen gehört.
2: Sonntagsbaden für Frauen unter offenem Himmel in dieser Echtzeit über Freibäder. Das war die letzte unserer Geschichten. Wir sind in Kairo, in Basel, Berlin, im Wienerwald und in Drelsdorf baden gegangen. Manchmal muss man gar nicht so weit fahren, um in andere Welten abzutauchen. Lust aufs Schwimmen haben sie alle gemacht. Gleich habe ich noch die Echtzeit-Serie für Sie, eine neue Folge von Klassik drastisch nach der Musik.

0: Schon zu Ende. Cotton war das von Vince Staples. Er ist in einem für Kriminalität und Gangster-Rap bekannten Stadtteil von Los Angeles aufgewachsen. Und jetzt macht er Musik darüber.
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0: Heute mal mit Musik, die man auch ins Freibad nehmen kann. Man fühlt sich sofort beschwingt und nach Italien versetzt. Ferruccio Busoni, um den es heute geht, ist in der Nähe von Florenz geboren. Bestattet liegt er neben Marlene Dietrich in Berlin-Friedenau. Dazwischen war er viel unterwegs und auch sein musikalisches Werk ist schwer zu greifen. Und wahrscheinlich bezaubert er die Klassik-Nerds gerade deshalb so sehr.
3: Axel, heute habe ich dir ein Werk mitgebracht, was unglaublich reichhaltig ist, wie ich finde, aber dabei nur 12 Minuten dauert.
4: Und wir haben auch gesagt, dass die Folge so ein bisschen ADHSler-mäßig wird, so ein bisschen bipolar, glaube ich.
3: Also vollgepackt, aber auch irgendwie auch wahnsinnig tragisch.
4: Und auch vielleicht fangen wir an, seinen Namen zu nennen.
3: Ja, okay, es geht um Ferruccio Busoni.
4: Und der klingt wie Benjamin Britten.
3: Ja.
4: Wahnsinn.
3: Und wenn ich jetzt noch sage, dass es sich heute um einen Walzer dreht.
4: Nein.
3: Dann kann man das an der Stelle jetzt noch nicht ahnen.
4: Kann dir kein Mensch glauben, der das Werk nicht kennt. Es ist irre, oder?
3: Ja.
4: Ich finde, wie es harmonisch wabert.
3: Das ist...
4: Kurz mal Richard Strauss. Jetzt geht's in so eine schöne Dur-Tonalität.
3: Öffnet sich die Blüte so ein bisschen.
4: Ja, aber da hat sie schon wieder Trübungen. Sie ist ein bisschen welk, aber die Welkenblumen sind die schönsten.
3: Ach, sie kommt nicht auch? Morgen kommt sie wieder hoch.
4: Aber irre, dass man keine Idee hat, wo es hingeht. Das ist.
3: Nein.
4: Ist aber auch irgendwie typisch Busoni.
3: Es ist ein Tanzwalzer.
4: Ja.
3: Tanzwalzer Opus 53 von Busoni. Er war das Kind eines italienischen Klarinettenvirtuosen und einer deutschstämmigen Pianistin.
4: Ja.
3: Und die sind durch die Welt gezogen, haben den Sohn mitgenommen. Der Vater hat dann sehr darauf geachtet, dass die Musikkarriere seines Sohnes dann auch stattfindet und hat ihn dann auch schon sehr, sehr früh als Konzertpianisten auf die Bühne mitgenommen. Er hat dann im Alter von 9 bis 11 Jahren hat er dann schon am Wiener Konservatorium studiert.
4: Und dann macht mich diese Liste der Städte, in denen er gelebt hat, die macht mich ja fertig. Triest, Wien, Paris, Graz,
3: Bologna.
4: Leipzig.
3: Mit 15 war er schon Mitglied in der Accademia Filarmonica in Bologna.
4: Dann ist er irgendwie nach Helsinki gekommen von Leipzig aus und war dort Lehrer, hat dort Sibelius kennengelernt.
3: Und als sein Schüler gefördert, obwohl
4: verrückt.
3: Die beide fast gleich alt waren. Aber der muss schon so gut gewesen sein, dass der den gefördert hat.
4: Dann ist er von Helsinki nach
3: Moskau. Ja, in Moskau hat er am Konservatorium studiert und hat da 24-jährig den Moskauer Rubinstein-Preis bekommen für sein Konzertstück für Klavier und Orchester.
4: Und von Moskau direkter Weg liegt nah?
3: Ja, was liegt nah? Boston. Ja? Und nach Boston ging es dann nach Berlin. Da hat er dann geheiratet, die Gerda Söstrand, Tochter von einem schwedischen Bildhauer. Und er blieb dann aber trotzdem italienischer Staatsbürger.
4: Und das ist jetzt mal was, was mich so ein bisschen mit Lokalpatriotismus erfüllt. Der Busoni ist eigentlich ein Wahlschöneberger.
3: Richtig. Der
4: und wir sind, du und ich, wir sitzen hier in Schöneberg im Studio und sind vorhin am Viktoria-Luise-Platz gewesen.
3: Ja, der hatte da seine große Wohnung mit seinen 5000 Büchern und liegt ja hier auch in der Nähe begraben.
4: In Friedenau.
3: In Friedenau.
4: Ich wollte eigentlich mit dir da hingehen vor der Sendung, aber dann kamst du wieder zu spät, David.
3: So eine Lüge. Wir sind zusammen hier angekommen. Nein, die Zeit hat einfach nicht gereicht.
4: Er liegt neben Marlene Dietrich.
3: Vielleicht beim nächsten Mal gehen wir mal einfach mal rum.
4: Und es soll guten Rhabarberkuchen dort geben. Das lohnt sich. Also von Rhabarberkuchen ist der Weg zu den Tanzwalzern doch eigentlich nicht mehr weit. Ne?
3: Richtig.
4: Das ist eine Liebeserklärung an
3: Wien.
4: Johann Strauss.
3: Ja.
4: Das ist doch ein Wiener Walzer.
3: Und das ist nur einer.
4: Na, wir kennen das schon von der schönen Blauen Donau. Bei so einem Konzertwalzer kommen immer mehrere Walzer hintereinander. Ne? Also das ist der erste hier. Spielen wir mal den zweiten. Schöner Kontrast. Und die bestehen auch immer aus einem A-Teil und einem B-Teil und so weiter. Ja. Walzer Nummer 3. Das ist der Legato-Walzer.

0: Das ist auch deshalb im Nebel, weil der Mann ist ja ein Vertreter der neuen Musik dieser Zeit.
1: Ja.
0: Der hat 1907 einen...
1: Dieser Entwurf einer neuen Ästhetik der Tonkunstüberlegungen zu ganz neuen Skalen und zu Sechsteltonsystemen und auch elektrisch erzeugten Klängen.
0: Ja.
1: Also fangen ja die ersten Überlegungen wirklich mit ganz anderen Materialien zu arbeiten.
0: Ich meine, das ist die Zeit, in der Schönberg ungefähr die Zwölftonmusik erfindet und Skriabin sich irgendwie mit synästhetischen Sachen. Und er war der Erste, der tatsächlich eine theoretische Arbeit dazu geschrieben hat. Und die ist so schön.
1: Ja.
0: Weil der ist so hoffnungsvoll. Der hat so viel Freude an den Möglichkeiten.
1: Ja.
0: Der sagt, die Musik ist so eine junge Kunstform und wir packen die in Gesetze hinein und so weiter.
1: Damit ist er natürlich auch angeeckt. Die ganzen Traditionalisten haben ihn natürlich sich nicht bestätigt gefunden und haben ihn natürlich abgelehnt. Und das waren die Reibungen, denen er ausgesetzt war.
0: Er hat diesen schönen Satz gesagt, was alle vergessen, die Musik, die schwebt.
1: Ja.
0: Und die kann auch über den Gesetzmäßigkeiten schweben.
1: Ja.
0: Und genau das ist das Tolle auch an diesem Stück, dass er diese Freiheit auf so eine Form draufpackt wie den Walzer, von der man glaubt, die sei konservativ und man kennt das alles schon. Und dadurch entsteht so ein besonderer Klang. Und dann passiert etwas, was ich total rührend finde. Das allererste Walzer-Thema, das taucht wieder auf, aber plötzlich...
1: Wie so ein vereinsamter, verlassener Tänzer.
0: Das rührt mich richtig. Und dann gibt es so ein versuchtes Happy End.
1: Mhm.
0: Ja, da geht's nochmal auf. Und man denkt, es ist ein heldenvoller Abschluss.
1: Mit Reibung. Dieser Busoni, das muss einer gewesen sein, der hat auch gezeichnet. Der hat ja auch die Notenbücher manchmal gestaltet, auch geschrieben. Er hat Prosa geschrieben. Das ist wirklich, war so ein Talent auf allen Ebenen.
0: Jemand, den man gerne kennengelernt hätte.
1: Auf jeden Fall. Er ist leider total verarmt gestorben und vom Alkohol gezeichnet. Aber
0: jetzt kommt schon wieder so eine traurige Geschichte am Ende. David, das kann doch nicht sein, dass du die gute Laune so in den Keller ziehst.
2: Ferruccio Busoni haben uns die beiden vorgestellt. Und wenn Sie selbst ein Klassikerlebnis haben und wollen, dass die Klassik-Nerds Ranisch und Striso das mal genauer unter die Lupe nehmen, rufen Sie uns an unter 0152 0341 7370. Können Sie eine Sprach- oder Textnachricht hinterlassen. Oder Sie rufen uns an, weil Sie eine Idee haben, worüber wir demnächst unbedingt mal eine Echtzeit machen sollten. Ein Alltagsthema in verschiedenen Facetten erzählt. Heute war es das Freibad. Gleich übernehmen die Kollegen von Studio Neu Kompakt und die fassen das Wichtigste vom Tag aus Politik und Kultur nochmal für Sie zusammen.

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1: Uhr, die Nachrichten. Das iranische Militär hat die Meerenge von Hormus wieder für gesperrt erklärt. Als Grund nannte das gemeinsame Militärkommando israelische Angriffe im Libanon und die Politik der USA. Diese hätten eindeutig gegen ihre Verpflichtung verstoßen, den Krieg zu beenden. Sollte die Aggression anhalten, werde es weitere Schritte geben, hieß es weiter. Bei Angriffen Israels im Südlibanon hatte es zuletzt wieder zahlreiche Tote gegeben. Die israelische Armee macht geltend, auf Angriffe der Hisbollah reagiert zu haben. Seit gestern gilt eigentlich eine neu ausgehandelte Waffenruhe zwischen der vom Iran unterstützten Miliz und Israel. Bewegung gibt es auf der diplomatischen Ebene. Das iranische Staatsfernsehen zitierte einen Sprecher des Außenministeriums mit den Worten, ein iranisches Verhandlungsteam werde in die Schweiz reisen. Die US-Unterhändler Witkoff und Kushner werden ebenfalls dort erwartet. US-Vizepräsident Vance sagte, morgen könnte es Gespräche mit dem Iran geben. Die Partei Die Linke wird künftig von der Doppelspitze aus Ines Schwertner und Luigi Pantisano geführt. Die Delegierten des Bundesparteitags in Potsdam bestätigten Schwertner mit knapp 86% der abgegebenen Stimmen im Amt. Pantisano, der die Nachfolge des bisherigen Co-Vorsitzenden van Aken antritt, erhielt 53%. Schwertner sagte in ihrer Rede, sie wolle weiter gegen die von der schwarz-roten Bundesregierung geplanten Kürzungen kämpfen. Pantisano machte deutlich, dass er verstärkt Arbeiter erreichen will. In seiner Kommunikation versuche er auch zu polarisieren. Zuvor hatte er in einem Interview die Union vor einer Zusammenarbeit mit der AfD gewarnt und der CDU eine faschistische Politik vorgeworfen. Auf Nachfrage stellte Pantisano klar, dass er die Formulierung für unglücklich und verkürzt halte. Für die Äußerungen wurde er auch von linken Politikern kritisiert. An den Plänen von Bundesbauministerin Huberts für Kürzungen beim Wohngeld gibt es Kritik auch aus den eigenen Reihen. Der rheinland-pfälzische Bauminister Täuber, wie Huberts bei der SPD, sagte der deutschen Presseagentur, das sei das völlig falsche Signal. Das Wohngeld sei eine wichtige soziale Unterstützung für Menschen mit geringem Einkommen. Die Mieten stiegen und mietgebundene Wohnungen verschwenden seit Jahrzehnten zugunsten des freien Marktes, sagte Täuber weiter. Ausgerechnet jetzt kürze der Bund die Unterstützung für Zehntausende Haushalte, die trotz täglicher Arbeit kaum noch bezahlbare Wohnungen fänden. Huberts hatte der Rheinischen Post gesagt, sie wolle beim Wohngeld 2 Milliarden Euro einsparen. Ein Drittel der Wohngeldhaushalte könnte im Zuge dessen den Anspruch ganz verlieren, wie die Ministerin ausführte. Bundesinnenminister Dobrindt hat an Leid und Vertreibung nach dem Zweiten Weltkrieg erinnert. Anlass ist der heutige Weltflüchtlingstag. Der CSU-Politiker berichtete bei der Gedenkstunde der Bundesregierung für die Opfer von Flucht und Vertreibung von seinem Besuch im tschechischen Brno. Dort fand Ende Mai der Sudetentag statt, zum ersten Mal in Tschechien. Das Engagement junger Menschen dort, die sich für ein einiges und friedliches

0: sich um den ersten Fall für Vögel meist tödlichen Viruserkrankung auf dem australischen Festland. Vorher war es der letzte Kontinent gewesen, auf dem es die Variante noch nicht gab. Landwirtschaftsministerin Collins erklärte, dass das Virus nun auch Australien erreicht habe, sei zwar enttäuschend, angesichts der weltweiten Ausbreitung der H5-Variante aber erwartbar gewesen. Momentan gebe es noch keine Anzeichen für Infektionen bei Nutztieren. Das Wetter: in der Nacht abklingende Gewitteraktivität und meist aufgelockert bewölkt, Tiefstwerte zwischen 22 und 14 Grad, morgen vielerorts Sonne, im Westen teils Schauer und Gewitter, im Verlauf auch in der Mitte 24 bis 38 Grad. Das waren die Nachrichten.
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2: Ich bin Axel Ramlow, guten Abend. Die Linkspartei hat eine neue Doppelspitze, der Iran will die Straße von Hormuz wieder sperren und China hat heute seinen großen WM-Auftritt. Das und einiges mehr hören Sie hier bei uns bis 17.30 Uhr. Das Rahmenabkommen zwischen den USA und dem Iran, das ist noch keine Woche alt. Und da steht es jetzt bereits vor seinem ersten richtigen Härtetest. Der Iran hat angekündigt, dass er die Straße von Hormuz wieder für die Durchfahrt aller Schiffe sperren will. Aus dem Iran heißt es, das sei eine Reaktion darauf, dass Israel die Waffenruhe im Libanon nicht einhalte. Filiz Kükrikol.
3: Schiffe sollen sich der Meerenge nicht mehr nähern, teilten die Marineeinheiten der Revolutionsgarden am Nachmittag mit. Andernfalls könne man nicht für ihre Sicherheit garantieren. Die Revolutionsgarden sprechen in diesem Zusammenhang von, Zitat, Verbrechen, die Israel im Libanon begehe, sowie vom Unvermögen der USA, ihren Verpflichtungen im Zusammenhang mit der Waffenruhe nachzukommen. Sollten die Angriffe andauern, seien weitere Schritte geplant. Die Regierungen Israels und des Libanon haben die Rahmenvereinbarung nicht unterzeichnet. Der Sprecher des Außenministeriums Baghaei sagte im iranischen Fernsehen, das gesamte Rahmenabkommen, auf das man sich in dieser Woche geeinigt habe, stehe auf dem Spiel. Schließlich beinhaltet der erste Punkt der Absichtserklärung auch eine Waffenruhe im Libanon. Diese sei das Fundament der gegenseitigen Zusagen. Während Iran seine Verpflichtungen erfülle, sei die Gegenseite, gemeint sind die USA, dazu verpflichtet gewesen, Israel dazu zu bewegen, von Angriffen im Libanon abzusehen. Das sei den USA nicht gelungen. Damit sei das Rahmenabkommen ausdrücklich verletzt worden, so der Sprecher des Außenministeriums Baghaei. Am Nachmittag ist eine iranische Delegation in die Schweiz gereist, um weitere Gespräche zu führen.
2: Die Deutsche Linkspartei, die steht in Umfragen bundesweit ziemlich gut da gerade. Sie hat im letzten Jahr Zehntausende neue, junge Mitglieder bekommen. Und jetzt beim Parteitag in Potsdam, da will sich die Partei auf die Landtagswahlen im Herbst vorbereiten. Unter anderem durch eine neue Parteispitze. Die haben die Delegierten heute gewählt. Einmal Ines Schwertner, die ist bestätigt worden. Und ihr neuer Co-Vorsitzender, das ist der Bundestagsabgeordnete Luigi Pantisano. Der allerdings hat ein ziemlich schlechtes Ergebnis bekommen. Wladimir Balzer ist bei uns. Er ist in Potsdam bei Parteitag. 53%, das ist gefühlt nein.
4: Ja, das ist wirklich einfach viel zu wenig für jemanden, der tatsächlich jetzt neu startet als Parteivorsitzender. Das sind über 30% weniger als seine Co-Vorsitzende Ines Schwertner. Da fragt man sich tatsächlich, wie dieses Doppel dann in Zukunft funktionieren soll. Also das ist wirklich eine große Niederlage. Es gab keine weiteren Kandidaten, nur er. Jetzt wird hier auf dem Parteitag tatsächlich darüber spekuliert, wie es zu diesem sehr schlechten Ergebnis kommen konnte. Es gibt viele verschiedene Erklärungsmodelle. Delegierte sagen, dass er eine unklare Haltung gezeigt habe zum Thema einer möglichen Zusammenarbeit mit der CDU in den Ostländern, um die AfD zu verhindern. Da habe er durchaus auch widersprüchliche Aussagen gemacht. Es gibt ja diese Aussage von ihm, dass die CDU auch faschistische Politik machen würde. Das hat er wieder ein bisschen relativiert, sagt, er sei da etwas zugespitzt vorangegangen und sei auch aus dem Kontext gerissen worden. Aber und vorher hat er ja noch gesagt, ja, eine Zusammenarbeit mit der CDU sei durchaus denkbar, um eben gegen die AfD vorzugehen. Also gab es sehr widersprüchliche Signale. Auch die Rede selbst von ihm wurde als nicht besonders mitnehmend, als nicht besonders mitreißend charakterisiert. Also das wird schwer für diesen Luigi Pantisano, der ja auch ein Kandidat war, den Ines Schwertner persönlich sehr auch nach vorne gebracht hat, ein Kandidat auch der Bundestagsfraktion. Also das wird nicht einfach.
2: Gehen wir mal ein paar von den Sachen durch. Gestern ja war ja das große Thema der Nahe Osten. Da hat sich die Partei mehrheitlich entschlossen, Israels Vorgehen im Gazastreifen als

0: Völkermord zu bezeichnen. Das ist ein Riesenstreitthema in der Partei. Inwieweit schwingt das alles heute nach?
1: Ja, das Thema bleibt erhalten. Also es ist zunächst befriedet, du hast es kurz erwähnt. Was man aber bei der Parteispitze auch gemerkt hat, das Thema Nahost und Palästina hätten sie gerne auch langfristig befriedet. Das wird aber nicht so einfach sein. Dieser Parteitag zeigt auch, dass der Antrag der Parteispitze durchaus angenommen wurde, eine Zwei-Staaten-Lösung, und dass eben das Vorgehen der israelischen Armee als Genozid bezeichnet wird. Das könnte ein guter Kompromiss sein, auch gegenüber all den eher radikaleren Kräften. Ich habe aber auch heute mit der Sprecherin der Bundesarbeitsgemeinschaft Shalom gesprochen hier vor Ort, die viel Gegenwind erfährt von anderen Delegierten aus der eher pro-palästinensischen Fraktion, die diesen Parteitag auch optisch tatsächlich eindeutig dominieren. Man sieht hier viele Kofias, immer wieder auch wird dieses Thema aufgerufen von einer jungen, auch stark migrantisch geprägten Delegiertenszene. Morgen am Sonntag will sie, diese Shalom-Arbeitsgemeinschaft, einen Antrag reinbringen, der heißt Nie wieder, heißt Verantwortung für Solidarität mit Jüdinnen und Juden gegen jeden Antisemitismus. Also wird morgen noch einmal aufgerufen, dieses Thema. Es bleibt erhalten, ist aber jetzt an diesem Wochenende, würde ich sagen, tendenziell erst einmal beruhigt.
0: Dann kommt ja jetzt einiges in den nächsten Monaten. Wichtige Landtagswahlen, wo die Linke ihren Aufwärtstrend beibehalten will. Jetzt gab es heute zumindest für diese Doppelspitze diesen Dämpfer. Wie stellt sich die Partei jetzt für die Herausforderungen der nächsten Monate auf?
1: Ja, Luigi Pantisano, der jetzt gewählt ist, sehr knapp, aber er ist gewählt. Das ist ein Mann, der eben diese Flanke stärker bedienen will, dass man das, was man hier als Arbeiterklasse bezeichnet, also die Arbeiter, Arbeiterinnen, eben noch stärker gewinnen möchte, zurückgewinnen möchte von der AfD. Er spricht da von einer ja offenen, fröhlichen Protestpartei als Alternative zur AfD. Ein Mann übrigens, dieser Luigi Pantisano, vielleicht noch ein Wort zu ihm selbst. Er kommt aus Stuttgart, ist Kind italienischer Einwanderer, Jahrgang 79, der damals übrigens auch sehr stark gegen Sarah Wagenknecht argumentiert hat, als sie noch in der Linkspartei war. Mal sehen, ob er das schafft. Er hat ja bei diesem Parteitag eine eher schwache Performance gezeigt, wirklich die Arbeiterschaft zurückzugewinnen. Das ist ein Punkt. Ein anderer Punkt ist Kampf gegen Militarisierung. So wird es hier beschrieben, also gegen hohe Investitionen ins Militär. Man will Gespräche für ein Ende des Krieges in der Ukraine, keine Auslandseinsätze der Bundeswehr und auch ganz wichtig für die junge Wählerschaft und auch für die junge Mitgliedschaft in der Partei, eine endgültige Abschaffung der Wehrpflicht, die ja immer noch theoretisch eben da ist, aber noch nicht wieder eingesetzt worden ist. Aber auch, weiterer Punkt, Kampf gegen steigende Lebenshaltungskosten und gegen den Rückbau von Sozialleistungen. Und, das ist eben auch ganz wichtig, die AfD, die Stärke der AfD, gerade in den Ostländern, das ist hier wie so ein Elefant im Raum. Und die Linke versucht, sich zu verstehen als ein Bollwerk gegen den Faschismus. Also Faschismus ist so dieser Begriff, der hier wirklich ganz oft verwendet wird, womit sie eben die AfD meint und dementsprechend sich auch aufstellen will in den Ostländern.
0: Eindrücke vom Parteitag der Linkspartei hier im Deutschlandfunk Kultur von Wladimir Balzer. Der ist für uns vor Ort. Fast 42 Millionen Menschen auf der Welt sind laut den Vereinten Nationen im Moment auf der Flucht vor Gewalt oder vor Krieg in ihrer Heimat. Und heute am Weltflüchtlingstag geht es darum, ihre Geschichten in den Mittelpunkt zu stellen. Anna Osius, die macht das, die hat mit Sudanesen in Kairo gesprochen, die vor dem Krieg in ihrem Land nach Ägypten geflohen sind. Über 1 Million Menschen sind das insgesamt. Anna Osius hat eine Familie getroffen.
2: Mariam zeigt ihr neues Zuhause. Seit ein paar Monaten lebt die junge Sudanesin in der ägyptischen Hauptstadt Kairo, geflohen vor dem Krieg in ihrer Heimat. Es war so schlimm im Sudan, so hart. Deshalb bin ich geflohen. Ich hatte Hoffnung, dass ich hier weiter studieren kann, arbeiten. Deshalb habe ich mich auf den Weg gemacht, obwohl es gefährlich war. Doch ihre neue Welt erfüllt die Hoffnungen nicht. Eine staubige Seitenstraße mitten in einem der ärmsten Viertel von Kairos Häusermeer. Über eine wackelige Treppe, nur von einer Glühbirne beleuchtet, geht es ein paar Stockwerke hinauf in die kleine angemietete Wohnung. 3 karg eingerichtete Zimmer, ein paar Betten und Stühle, ein altes Sofa. Hier wohnt Mariam mit ihren Eltern und jüngeren Geschwistern. 8 Menschen auf engstem Raum. Aber immer noch besser als der Krieg im Sudan, erzählt Vater Ahmed. An einem einzigen Tag wurden 18-20 Bomben in unserer Nachbarschaft in Khartoum abgeworfen. Die Frau von meinem Cousin starb mit ihren Kindern. Als der Krieg in der Hauptstadt Khartoum nicht mehr auszuhalten ist, flieht Vater Ahmed mit seiner Familie erst innerhalb des Sudan, später dann nach Ägypten. Irgendwie schaffen sie es nach Kairo. Sie haben die Schmuggler reichlich bezahlt. Einen ägyptischen Stempel im Pass haben sie nicht, gelten als Illegale in Ägypten. Beim Flüchtlingshilfswerk der Vereinten Nationen in Kairo haben sie sich als Geflüchtete registriert. Doch Hilfe bekommen sie nicht, sagen sie. Die UN-Hilfswerke mussten ihre Leistungen drastisch kürzen. Die Familie von Mariam bekommt kein Geld, keine medizinische Hilfe und, das Schlimmste finden sie, keine Schulbildung für die Kinder. Die Kinder lernen seit Jahren nicht. Vater Ahmed bricht in Tränen aus. Ich will, dass sie etwas lernen. Bildung ist doch der Schlüssel zur Welt. Bildung hebt den Menschen. Ignoranz zerstört ihn. Wenn ein Mensch gebildet ist, dann ist er selbst eine Welt. Ich würde so wünschen, dass meine Kinder alle gebildet werden. Aber der Krieg hat das verhindert. Vater Ahmed versucht, in Kairo ein neues Leben aufzubauen, irgendwie Geld zu verdienen. Doch sie fühlen sich in Ägypten nicht mehr sicher. Die Behörden haben angefangen, Leute von der Straße weg einzufangen und abzuschieben. Wir haben jetzt Angst, niemand will mehr rausgehen. Sie schnappen dich, stecken dich ins Gefängnis und schieben dich sofort ab, ohne dass du deine Kinder noch mal sehen kannst. Sogar Leute mit UN-Flüchtlingsstatus werden abgeschoben. Ich kenne einen Fall. Der Mann wurde gefangen, Frau und Kinder sind noch hier. Mehr als 1,3 Millionen sudanesische Geflüchtete leben allein in Kairo. Die Regierung bringt sie nicht in Lagern unter, sondern sie mieten sich, wie Ahmed, Wohnungen in der Hauptstadt und schlagen sich mit Gelegenheitsjobs durch. Und mittlerweile, so sagen Menschenrechtsorganisationen, sind die Geflüchteten immer mehr im Visier des ägyptischen Staates. Man verzeichnet eine Zunahme von willkürlichen Verhaftungen und Abschiebungen. Und das, obwohl die EU Ägypten mit mehreren Milliarden Euro unterstützt, um dem Staat beim Umgang mit Geflüchteten zu helfen. Auch um zu verhindern, dass sich die Sudanesen auf den Weg nach Europa machen. Doch genau das passiere mittlerweile, sagen Beobachter. Viele Sudanesen fliehen weiter, weil sie sich in Ägypten nicht mehr sicher fühlen. Die ägyptische Regierung hält dagegen, man sorge bestmöglich für die Versorgung der, Zitat, sudanesischen Brüder. Ägypten öffne weiterhin seine Türen für die, die Sicherheit und Stabilität suchten. Mariam traut ihm nicht. Du kannst nicht frei herumlaufen. Wenn du nur in ein Geschäft gehst, kann dich die Polizei schon schnappen. Ich habe Angst und bleibe nur hier in der Wohnung. Sogar auf dem Markt habe ich Angst. Die 25-Jährige ist verzweifelt. Das Englischstudium durch den Krieg unterbrochen. Sie versucht es online irgendwie zu beenden. Aber es gibt keine Perspektive in Ägypten. Dabei will sie doch einfach nur eine Arbeit finden. Ich habe meine Kraft verloren, meine Leidenschaft. Wir stecken in einer Flasche. Und es gibt keinen Weg raus. Alle Türen wirken verschlossen. Wenn ich doch nur die Chance bekommen würde, zu arbeiten, zum Beispiel bei der UN oder einer Hilfsorganisation, ich würde mein Bestes geben. Auch sie träumt von einem Leben in einem anderen Land, am liebsten in Europa. Aber eigentlich wünscht sich Mariam nur eines: ein Ende des Krieges im Sudan, um zurück in die Heimat zu können.
0: China hat heute seinen großen Auftritt bei der Fußball-WM. Nicht mit der Mannschaft. Die Chinesen haben sich nicht qualifiziert, sondern mit Ma Ning. Das ist der einzige chinesische Schiedsrichter beim Turnier. Der pfeift heute Abend das Spiel Ecuador gegen Curaçao. Also das ist auch für deutsche Fans interessant. Das ist ja die Gruppe der deutschen Nationalmannschaft. Das chinesische Netz feiert ihn, als wäre er der Weltmeister, Ma Ning. Es gibt jede Menge Memes über ihn. Er ist Chinas Held der WM geworden und viele Marken im Land wollen Kooperationen mit ihm. Eva Lampi-Schmidt.
3: Ma Ning, Chinas WM-Star, ist bereit. In Videos zeigt der Schiedsrichter, wie er Gewichte stemmt, laufen geht und seinen Koffer gepackt hat für die Fußball-WM. Kurz vor seiner Abreise Ende Mai hat der chinesische Schiedsrichter im Online-Netzwerk Xiaohongshu ein Social-Media-Profil eröffnet und mit seinen ersten Beiträgen gleich hunderttausende Likes und Followers bekommen. Zahlreiche chinesische Marken wollen ihn als Werbegesicht. Beim chinesischen Fußball ging es lange eher bergab als bergauf. Doch Ma Ning hat sich beharrlich an die Spitze gekämpft. Er ist ein absolutes Juwel. So der chinesische Influencer Han Wu-wei in einem seiner Posts. Manning wird im Netz als WM-Held gefeiert. Erst ein einziges Mal hat sich das chinesische Nationalteam der Männer zu einer Fußball-WM qualifiziert. Auch in diesem Jahr hat das Team es nicht in die Endrunde geschafft. Derzeit wird der chinesische Fußball eher von Korruption als von Erfolgen geprägt. Und nun wird Manning das Land auf dem Platz vertreten, als erster chinesischer Hauptschiedsrichter bei einer WM seit 20 Jahren. In China ist Manning als Meister der Karten bekannt, streng und gnadenlos. Memes im chinesischen Netz zeigen Manning oft mit einer roten Karte in der Hand. In Shanghai hat er mal in einem einzigen Spiel 9 gelbe und 3 rote Karten verteilt. Fußballfan Ma Daoming, der in Shanghai die WM mitverfolgt, erinnert sich daran. Er geht bei Spielen aufrichtig und fair vor. Und egal, wer was tut, wenn jemand gegen die Regeln verstößt, wird Manning seine Befugnisse auf jeden Fall ausüben. Für Manning ist es nicht die erste WM. Bei seinem Debüt vor 4 Jahren in Katar hat er als vierter Offizieller für Ordnung zwischen den Trainerbänken gesorgt und die digitale Anzeigetafel bei Spielerwechseln hochgehalten. Chinesische Assistenten gibt es auch dieses Mal. Mit dabei ist Schiedsrichterassistent Zhou Fei und Videoassistent Fu Ming. Nicht zu vergessen sind auch die chinesischen Zuschauer. Knapp die Hälfte aller Streams über digitale Plattformen kam bei der letzten WM in Katar aus China. Eine Zuschauerschaft, auf die der Weltfußballverband FIFA nicht verzichten kann. Bei einem Streit über die diesjährigen Übertragungsrechte gab die FIFA am Ende klein bei und das nur einen Monat vor dem Eröffnungsspiel. Chinas staatliche Mediengesellschaft hat die Rechte für 60 Millionen US-Dollar bekommen. Ursprünglich hatte die FIFA Medienberichten zufolge das Fünffache gefordert. Auch in Bars, Restaurants und gar in Kinos in China werden die WM-Spiele gezeigt. Viele Fans versammeln sich dort, um gemeinsam zu schauen, wie hier in einer Bar in Shanghai, auch wenn die eigene Mannschaft nicht qualifiziert ist. Wir haben wirklich nicht so viel Hoffnung für den chinesischen Fußball. Aber ich denke, es heißt ja Weltmeisterschaft und China ist auch ein Teil der Welt. Wenn ich die Spiele schaue, fiebere ich mit, als wäre unser chinesisches Team auf dem Platz. Und ich denke, diese sportlichen Wettkämpfe haben viel Spirit, von dem wir wirklich lernen können. So Fußballfan Ma Daoming. Viele Spiele in diesem Jahr finden nach chinesischer Zeit mitten in der Nacht oder früh am Morgen statt. Zahlreiche chinesische Fans hält dies jedoch nicht davon ab, auch um 3 Uhr nachts live in einer Sportbar zu schauen. Ich will die Atmosphäre der WM spüren. Das ist eine Freude. Wenn jeder allein zu Hause schaut, dann gibt es nicht dieses Gefühl, dass alle hier sind und schauen und anstoßen, anfeuern. Das ist doch viel schöner. Ich habe das Gefühl, wenn WM ist, dann sind alle auf der Welt glücklich.
0: Eindrücke aus China zur Fußball-WM und zum einzigen chinesischen Teilnehmer, einem Schiedsrichter. Das indische Parlament hat ein Gesetz verabschiedet, das die Rechte von Transmenschen in Indien einschränken soll. Ein Künstlerkollektiv, das protestiert dagegen in vielen Städten des Landes mit Wandmalereien. Lena Bodewein.
4: Freitagabend im Stadtteil Lodi Colony in Neu-Delhi, in einer ruhigen Straße mit Wohnblocks und Grundschule. Ein kleiner Junge winkt vom Rücksitz eines Motorrollers freundlich ein paar Frauen zu, wie alten Bekannten. Sie tragen bunte Saris, gemusterte Kleider, große Ohrringe, haben starke Gesichtsausdrücke und sind riesig. An die Wand eines Gebäudes gemalt, direkt gegenüber einem Kindergarten. Ein Werk des Kunstkollektivs Aravani, benannt nach Lord Aravan, einer Figur aus der südindischen Götterlehre, verehrt als Schutzgott der Transgender-Menschen. Das Aravani Art Project bringt seit 10 Jahren Kunst von Transgender-Künstlerinnen auf die Wände, zeigt sie in ihrer farbenprächtigen Art, herausgeputzt wie auf dem Wandgemälde in Neu-Delhi. Und doch schauen auf dem Bild einige von ihnen ängstlich drein. Sie sind porträtiert als zweifelnd, zart und doch zuversichtlich. Das sei unglaublich wichtig, sagt LGBTQ-Aktivistin Rudrani Chetri, um das Bild der Transgender-Personen zu korrigieren. Die Art von Transphobie, die in unserem Land herrscht, kommt auch daher, dass gerade Hindi-Filme sich über Transgender-Personen lustig machen. Sie stellen sie falsch dar, etwa als Kindesentführer, Sexualstraftäter und dergleichen. Kunst im öffentlichen Raum, wie vom Aravani Art Project, lehnt Ausgrenzung der Transgender-Personen ab. Ihre Sichtbarkeit ist unmissverständlich. Wir müssen uns nun all diese Bereiche erobern, sei es Film, Fernsehen, Social Media, Wandkunst, Gemälde oder unsere Modekreation, was auch immer es sein mag. Unsere Community war schon immer sehr künstlerisch geprägt. Alltägliche Oberflächen verwandeln sie in Orte des Widerstands und der Zugehörigkeit. Kunst kann so erzählen, wie sie wirklich sind, nicht wie das indische Kino sie dargestellt hat. Rudrani Chitri selbst erfährt täglich, wie Transgender-Frauen deshalb behandelt werden, lächerlich gemacht und erniedrigt werden, verprügelt werden, von ihren Familien verstoßen. In den vergangenen 12 Jahren hatte sich die Gesetzgebung zugunsten von Minderheiten geändert, erzählt Rudrani. Es war so gedacht, wenn jemand diskriminiert wird, können wir uns auf den Rechtsbeistand berufen und Klage gegen die betreffende Person einreichen. Das könnte jetzt mit einer geplanten Gesetzesänderung verloren gehen. Mittlerweile sehe ich, dass wir dann nichts mehr in der Hand haben. Selbst wenn uns jemand verspottet, uns die Kleider vom Leib reißt und sehen will, was für Genitalien wir haben, haben wir nichts mehr, womit wir uns schützen können. Umso wichtiger ist die Sichtbarkeit, wie sie die großen, bunten Wandgemälde des Aravani Art Projects zeigen. Street Art in Straßen, die viel zu oft unsicher für sie selbst waren.
0: In Los Angeles eröffnet heute das Data Land. Es ist nach eigenen Angaben das weltweit erste Museum nur für KI-Kunst, das heißt künstliche Intelligenz und klassische Ausstellungskonzepte, die sollen da miteinander verschmelzen. Und die erste Ausstellung, die das probiert, heißt Machine Dreams Rainforest. Grundlage ist eine KI, die mit ganz vielen Naturdaten trainiert worden ist und die jetzt eine Landschaft berechnet aus Pflanzen, aus Tieren und aus Pilzen, die sich die ganze Zeit verändert. Ein lebendes Museum soll das sein. Reinhard Spiegelhauer.
5: Organisch fließende Formen, geometrische Figuren, Fotogalerien mit tausenden Fotos aus dem Regenwald. Nahtlos ziehen die Farbfluten über die Wände, den Boden und auch die Decke des Hauptausstellungsraums. Manchmal verschmelzen sie miteinander, manchmal wechseln sie sich staccatoartig ab. Datenpavillon nennt Refik Anadol diesen 50 Meter langen, 10 Meter breiten und 10 Meter hohen Teil der Ausstellung. Schwer, sich der Faszination, den vielen Eindrücken zu entziehen. Wir haben 720 Millionen Pixel und 200 Audiokanäle. Dadurch entstehen völlig neue Formen der Verbindung. Deine Bewegungen, der Sound und veränderliche Duftnoten gehören dazu. Algorithmen erfassen unsere Anwesenheit und verknüpfen alles miteinander. 84 Projektoren hüllen die Besucher in ein perfektes Spiel mit Formen und Bildern ein. Für jeden wird das Erlebnis personalisiert. Im Portal der Entdeckungen bekommen jeweils 20 Personen pro Timeslot eine Art Armbanduhr und eine Kunststoff-Stola. Die Uhr misst Körperfunktionen wie Herzschlag oder Hautwiderstand. In der Halskrause sind kleine Düsen verbaut, die Duftstoffe versprühen. Angeblich individuell zusammengesetzt, je nach gemessenen Körperfunktionen, Aufenthaltsort, Bewegung. Jedes Bild entsteht in Echtzeit und verändert sich ständig. Es gibt 5 Galerien, jede mit eigener Funktion und eigenen Arbeiten. Die Grundlage für alle Effekte ist, was Anadol das Large Nature Model nennt. Trainiert mit Bildern, Audiomaterial und Forschungsergebnissen aus und über den Regenwald. Unter anderem vom Natural History Museum in London, dem Smithsonian Institute und einer eigenen Amazonas-Expedition. Was tatsächlich projiziert wird, das steuern Echtzeit-Datenströme. Aus Wetterstationen im Regenwald, von den Biosensoren, die die Besucher tragen. Und alles lädt ein, einzutauchen in das, was Anadol den Maschinentraum vom Regenwald nennt. Es bleibt nur Licht als Material, alles andere verschwindet. Das ist etwas völlig anderes als ein Bild an der Wand. Hier wird das ganze Gebäude zum Kunstwerk. Insgesamt 5 Themenwelten hat die Ausstellung. Nahtlose Projektionsflächen, Effekte, die den Bewegungen der Besucher folgen. Der Datenpavillon hat definitiv das Zeug zur Instagram-Attraktion. Auch wenn das Dufterlebnis eher an den John Waters-Film Polyester und dessen Odorama-Ruppelkarte aus den 80ern erinnert. In Dataland erinnern die Gerüche an verschiedene Badeschaumvarianten. Im Museum für KI-Kunst, Buzzword-Alarm, erwartet die Besucher ein immersives Erlebnis. Aber wie viel künstliche Intelligenz steckt eigentlich wirklich in den spektakulären CGI-Effekten, die auch mithilfe von Sponsor Nvidia erzeugt werden?
6: It's really great CGI, but where's the AI part?
7: Very little. It's not about being AI. It's human-machine collaboration.
5: Der menschliche Echtzeit-Input mache seine Kunst aus, sagt Anadol. Aber Museum für KI-Kunst hat natürlich den Klang, den es wohl auch braucht, um Tickets für $59 pro Timeslot zu verkaufen.
0: Eindrücke aus dem Dataland hier bei uns im Deutschlandfunk Kultur. Und jetzt diskutieren wir, ob Beamte unverzichtbar oder unbezahlbar sind.
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9: Mit Jonas Keora. Herzlich willkommen. Brauchen wir Beamte noch? Wenn man die Reformdebatten in Deutschland verfolgt, kann man den Eindruck bekommen, eigentlich sind sie einfach zu teuer. CDU-Generalsekretär Carsten Linnemann will jedenfalls die Anzahl der Beamten verringern und auf das Allernötigste begrenzen. Und die SPD-Sozialministerin Bärbel Baas will, dass nach der anstehenden Rentenreform die Beamten ins gesetzliche Rentensystem einzahlen. Sind die Tage des Beamtentums, wie wir es kennen, also gezählt? Darüber spreche ich mit Professor Jan Zico vom Deutschen Forschungsinstitut für öffentliche Verwaltung in Speyer, also mit einem Beamten. Hallo, Herr Zico.
10: Hallo.
9: 4 von 5 Deutschen halten Beamte laut einer Studie des Allensbach-Instituts für privilegiert. Herr Zico, mussten Sie sich diesen Vorwurf auch schon gefallen lassen?
10: Nö, ich jetzt persönlich nicht, aber der Vorwurf, dass Beamte privilegiert sind, der kommt natürlich häufig, den hört man sehr häufig. Ich persönlich, mir ist es noch nicht vorgeworfen worden, also offenbar habe ich nur noch mit Menschen zu tun, die mir den Beamtenstatus gönnen.
9: Wenn ich einen neuen Ausweis brauche, ne, dann geht bei mir ja gleich das Kopfkino los. Komplizierte Formulare und dann eben vielleicht unmotivierte Beamte da auf dem Amt in der Behörde und dann muss ich Wochen und Monate lang auf diese Bearbeitung warten. Sie sind mit dem Image noch nicht konfrontiert worden, aber woher kommt das, unabhängig davon, ob ich Beamten damit vielleicht Unrecht tue oder nicht?
10: Ich würde sagen, das hat nichts mit dem Beamtenstatus zu tun. Das hat wie immer was mit den Menschen zu tun und es hat was mit der Kultur der Organisation, also in diesem Falle der Behörde zu tun. Wenn eine Behörde dienstleistungsorientiert ist, das heißt wirklich die Bürgerinnen und Bürger als Kunden wahrnimmt und auch die Aufgaben gegenüber diesen Kunden möglichst schnell und möglichst gut erfüllen können, dann ist das völlig egal, wer da sitzt, ob der Beamte ist oder nicht. Also ich habe jetzt schon in verschiedenen Bundesländern gewohnt und ich muss sagen, in manchen Bundesländern habe ich auch gedacht, okay, ich bin anscheinend hier Feind auf der Behörde, in anderen Bundesländern nicht, muss ich ehrlich sagen. Da ist das völlig unproblematisch gewesen und auch immer wirklich zügig und flott. Das hängt sehr, sehr davon ab, wie man sich selber versteht. Völlig egal, ob man Beamter ist oder nicht.
9: Ob der Job sicher ist und die Pension dann am Ende auch, wie es beim Beamtenstatus ja ist, und aber die Arbeitsmoral dann möglicherweise fehlt, das ist also gar nicht so wichtig. Ist das ein Mythos?
10: Nee, das ist kein Mythos. Also ich glaube, man muss auch sehr deutlich unterscheiden. Es gibt ja sehr viele verschiedene Beamtenfunktionen und es gibt einfach auch Beamtenebenen. Ich will jetzt hier gar keine besonderen herausgeben. Da ist der Stress schon sehr, sehr hoch. Das muss man einfach sagen. Wenn ich jetzt also an die Spitzen der Ministerialverwaltung denke, Sie müssen eben auch immer denken, das Arbeitszeitrecht der Beamten ist auch sehr flexibel, was die Einsetzbarkeit und Ähnliches betrifft. Also das würde ich jetzt grundsätzlich nicht sagen. Ich glaube aber schon, dass das Bewusstsein, ich habe einen sicheren Job und ich habe eine vergleichsweise höhere Pension zur Mindestrente, dass das doch bestimmte Attraktivität auf Menschen mit einem bestimmten Sicherheitsbedürfnis ausübt.
9: Sicherheitsbedürfnis ist ja was gerade in der ganzen Gesellschaft sehr wichtig ist. Wir haben eine wirtschaftliche schwierige Lage. Die Sommerbelebung auf dem Arbeitsmarkt bleibt aus. Ist da vielleicht dann auch einfach viel Neid im Spiel, wenn man auf die Beamten schaut, die sich keine Sorgen machen müssen um Job und wirtschaftliche Sicherheit?
10: Jetzt im Moment ja. Das war also vielleicht noch vor 10 Jahren völlig anders. Das muss man sagen. Wir haben eine ganze Reihe von großen Projekten aufgelegt. Attraktivität des öffentlichen Dienstes steigern. Wie erreicht man junge Leute heute als Arbeitgeber öffentlicher Dienst, um attraktiv zu sein? Allerdings war die Lage auf dem Arbeitsmarkt insgesamt eine völlig andere. Ne? Junge Absolventinnen und Absolventen hatten wirklich eine sehr große Auswahl, hatten sehr, sehr gute Chancen und da war der öffentliche Dienst jetzt nicht immer unbedingt das Attraktivste. Hat sich jetzt wieder geändert, ist aber tatsächlich eine Wellenbewegung, die wir über die Jahre immer wieder berücksichtigt haben.
9: Schauen wir mal in die einzelnen Sonderregime rein, Sondersysteme zugunsten der Beamten, die eben diesen Status so attraktiv machen sollen, wie Sie gerade gesagt haben. Beamte kriegen eine Pension, sie kriegen keine Rente, sie sind privat kranken- und pflegeversichert. Warum so viele Sondersysteme? Warum müssen Beamte immer noch eine Extrawurst kriegen?
10: Man muss, glaube ich, mal überlegen, warum ist diese Extrawurst mal eingeführt worden und wie geht man jetzt mit der Extrawurst um? Ich glaube, das sind zwei verschiedene Dinge. Bei den Pensionen gilt einfach ein verfassungsrechtlicher Grundsatz, steht im Grundgesetz das sogenannte Alimentationsprinzip. Das heißt also, das ist aus ein Merkmal des sogenannten Treueverhältnisses zwischen Beamten und dem Staat eben. Der Beamte hat also dem Staat wirklich seine volle Arbeitsleistung zur Verfügung zu stellen, darf nicht streiken und verschiedenes andere an Rechten, was die Arbeitnehmer selbstverständlich haben. Dafür schuldet aber der Staat den Beamten die sogenannte lebenslängliche Alimentation. Das heißt also, über das ganze Leben lang hinweg einen bestimmten Lebensstandard. Ob das jetzt, das steht jetzt nicht ausdrücklich im Grundgesetz so drin, hat aber das Bundesverfassungsrichter immer rausgezogen. Das ist eben jetzt so. Ne? Wenn man es so nicht haben will, dann muss man das Grundgesetz ändern. Das ist das eine. Das andere ist die private Krankenversicherung. Das ist das sogenannte Beihilfesystem. Das wiederum ist nicht von der Verfassung abgesegnet. Das hat also Bundesverfassungsgericht immer gesagt. Ist eine freiwillige Entscheidung der öffentlichen Arbeitgeber, also des Staates, das zu machen. Der Grundgedanke ist einfach der, dass Beamtinnen und Beamte häufig relativ gut ausgebildet sind und vergleichsweise hohe Einkommen haben, jetzt im Verhältnis zu Durchschnittseinkommen der Bevölkerung. Das heißt, auch die Arbeitgeberanteile zur Krankenversicherung werden relativ hoch. Das ist einfach so, dass man kalkuliert, es ist im Grunde eine Prognose, Beamte werden vielleicht weniger krank und das, was ich dann an Beihilfe zahle an die Beamten, die dann nicht gesetzlich krankenversichert sind, ist für mich billiger als die Arbeitgeberanteile für die gesetzlichen Krankenversicherungen. Man muss aber auch immer übersehen, dass natürlich die Beamtinnen und Beamten zur Hälfte sich trotzdem immer noch natürlich privat versichern müssen mit den entsprechenden Kosten.
9: Dann friemeln wir dieses Thema jetzt nochmal kurz auseinander und schauen auf das, was Sie gesagt haben, einfacher zu ändern ist, nämlich die Krankenversicherung. Da könnte man jetzt also sagen, um sozusagen die Beamten in das gesetzliche System einzuführen, in die gesetzlichen Krankenversicherungen, das könnte man einfacher machen und mit einer normalen gesetzlichen Lösung einfach rüberführen.
10: Das kann man machen. Also da stehen jetzt keine unüberwindbaren rechtlichen Hürden dahinter. Aber man muss natürlich sehen, dass das jetzt kein sehr neuer Gedanke ist. Das ist schon in den letzten 30 Jahren immer wieder diskutiert worden. Es ist auch gerechnet worden. Es ist einfach, man ist immer zu dem Ergebnis gekommen. Man hat natürlich ja die Berechnung, was kosten denn die Beihilfen, die jeweiligen öffentlichen Arbeitgeber, also Bund, Kommunen, Länder, weiß man ja. Und das rechnet man dann gegen die Arbeitgeberanteile, die zu zahlen wäre für die gleichen Beschäftigten. Das ist eine schlichte Rechnung gewesen, weshalb man es bisher nicht gemacht hat.
9: Weil die Beihilfe tatsächlich, also die Hälfte, die man an Krankenkosten zahlt, vom Staat billiger ist, als wenn man jetzt die Arbeitgeberbeiträge in der Krankenversicherung zahlen würde.
10: Ja, das ist so. Also ich meine, ich bin ja als Behördenleiter, habe ich ja Arbeitgeberfunktion. Wenn ich eben sehe, was bei uns das die Einstiegsstellen kosten, das sind also die Leute, die gerade frisch von der Uni kommen, das ist Tarifvertrag, ist das die sogenannte Stufe E13. Da sind wir aber, wenn die ein paar Jahre da sind, sind wir aber bei Arbeitgeberanteilen. Nur bei Arbeitgeberanteilen von 800 bis 1000 Euro im Monat. Rechnen Sie das mal aus, auch das sind 12.000 Euro, 10.000 bis 12.000 Euro im Jahr. Dann produzieren Sie mal Krankenkosten bei der Beihilfe, wo der Staat ja auch nur die Hälfte zahlt. Das heißt, dann müsste im Grunde, damit die Rechnung aufgeht, zugunsten nicht in der gesetzlichen, müsste der gleiche Beschäftigte 24.000 Euro im Jahr Krankenkosten produzieren. Das ist eine Menge.
9: Und dann schauen wir auf das andere System, die Rente. Frau Baas hat vorgeschlagen, damit die Rentenkasse aufgestockt wird mit den Beiträgen von den Beamten, die ja gut verdienen und so mehr Geld für alle da ist, die Beamten in die gesetzliche Rentenversicherung einzahlen zu lassen. Aber wenn ich Sie richtig verstanden habe, müsste sie dafür die Verfassung ändern? Hat sie da was übersehen?
10: Nö, das glaube ich jetzt nicht, dass sie was übersehen hat. Es ist ja ihre Aufgabe als Politikerin, für ihre Auffassung Mehrheiten zu finden. Das ist ja völlig legitim. Es ist auch das natürlich keine sehr neue Diskussion. Vor allen Dingen, es ist ja eine Umstellung, die zieht sich über eine ganze Generation. Österreich hat es ja gemacht. Das ist ein Prozess gewesen, der sich über Jahrzehnte zog. Das geht nicht von heute auf morgen, weil die Beamtinnen und Beamten, die jetzt im System sind, der Pension, die können sie ja schlecht rausschmeißen. Das heißt, das können sie also nur bei Neueingestellten machen. Und das dauert eben eine ganze Weile. Das ist jetzt, wie gesagt, also ich finde das legitim, dass sie das macht. Aber wie gesagt, ist auch eine periodisch wiederkehrende Diskussion.
9: Eine wiederkehrende Diskussion, die sinnvoll ist Ihrer Meinung nach oder letztendlich vergebene Liebesmüh?
10: Also ich finde Diskussionen über die Zukunft des Staates und seine Finanzierbarkeit finde ich immer gut. Und bloß weil man die Diskussion mehrfach geführt hat und daraus nicht die Folgerung gezogen hat, ist es ja vollkommen in Ordnung, diese Diskussion wiederzuführen. Man muss aber eben einfach sehen, warum ist es bisher nicht eingeführt worden, die Beamtinnen und Beamten dann in die gesetzliche Rentenversicherung mit reinzunehmen? Und was heißt das für die zukünftigen Entscheidungen darüber? Ich meine, der Grund ist einfach der, dass der Staat jetzt zunächst mal die nächsten 10, 15, 20 Jahre die Doppelbelastung zu tragen hätte. Das heißt also, er hat die Pensionen zu zahlen an alle die, die jetzt in Pension gehen. Und das ist die Boomer-Generation. Das sind mal richtig viele. Und gleichzeitig muss er aber die Arbeitgeberanteile zahlen zur gesetzlichen Rentenversicherung von all denen, die neu einsteigen. Das spart sich ja der Staat bei den Beamtinnen und Beamten. Da zahlt er ja keine Arbeitgeberanteile. Da bleibt er also selber liquide. Das heißt, man hat zunächst mal eine Doppelbelastung des Staates und zwar eine, das ist schon sehr, sehr viel Geld. Und zum Zweiten ist es natürlich so, irgendwann flacht diese Doppelbelastung ab, das ist klar. Dann sind eben alle, die in Pensionen gegangen sind, noch als Beamte, sind eben verstorben. Und es sind nur noch die in der gesetzlichen Rentenversicherung dann dabei. Das heißt, dann fließt wirklich der gesetzlichen Rentenversicherung mehr zu. Man muss aber eben auch sagen, dass statistisch Beamtinnen und Beamte, keine Ahnung aus welchen Gründen, aber sie leben einfach länger als die Durchschnittsbevölkerung. Das heißt, es fließt eben auch länger Rente. Das sind einfach die Gründe, es sind rein finanzielle Gründe, weshalb man es bisher nicht gemacht hat. Es ist genau wie bei der Krankenversicherung, ist ein Rechenspiel. Ich glaube, weniger Ideologie wäre jetzt mal meine Einschätzung.
9: Das heißt, es wird, wenn wir es versuchen würden, erst mal sehr, sehr viel teurer, bevor es günstiger wird. Und das lohnt sich dann ja im Zweifel nicht.
10: Das ist eine gute Frage, ob sich es wirklich in einer Sicht von 30, 40, 50 Jahren lohnt. Es lohnt sich aber erst mal 10, 15 Jahre nicht. Und das, wie gesagt, also da sind 10, 20, 30 Milliarden, davon reden wir nicht. Da reden wir doch von ganz anderen Summen.
9: Ein weiteres Privileg, was Beamte haben, ist die Unkündbarkeit. Beamte können nur sehr, sehr schwer aus dem Dienst entfernt werden, schwieriger noch als normale Angestellte, normale Arbeitnehmer. Jetzt gibt es Beispiele in der Frankfurter Polizei zum Beispiel von rechtsextremen Chatgruppen und Björn Höcke ist auch ein verbeamteter Lehrer. Da kann man sich natürlich fragen, sollte man vielleicht auf die Unkündbarkeit verzichten, weil man sich im Dienst zu viel erlauben kann und weil man sie dann so schlecht wieder los wird?
10: Also das ist einfach eher eine Frage, wie man dann handelt in den Fällen, die Sie gerade genannt haben. Dafür gibt es das Disziplinarrecht und das ist ein scharfes Schwert. Das fängt an mit ganz kleinen Maßnahmen wie Verweis, also war jetzt nicht so gut, was du da gemacht hast, kommt dann in die Personalakte und das geht dann eben über Gehaltskürzungen bis Verlust von Pensionsansprüchen bis zu den Entlassungen aus dem Dienst. Und das kommt auch gar nicht mal so selten vor. Das muss man wirklich sagen. Und zwar gerade in den Extremismusfällen ist da in der letzten Zeit doch wirklich sehr massiv durchgegriffen worden. Völlig zu Recht, finde ich. Das geht schon. Man muss aber auf der anderen Seite auch sagen, jetzt ist ja die Vergleichsgruppe, sind ja dann nicht Beschäftigte in der Privatwirtschaft, sondern sind ja dann die Angestellten im öffentlichen Dienst. Da ist mir jetzt auch noch nichts von größeren Kündigungswellen bekannt geworden, weil da stehen sie politisch nicht durch, ne? Wenn sie größere Kündigungen von Angestellten im öffentlichen Dienst machen, das halten sie nicht durch. Also faktisch ist jetzt die Unkündbarkeit von Angestellten im öffentlichen Dienst jetzt nicht wesentlich unterschiedlich von den Beamten.
9: Jetzt haben wir über einige einzelne Privilegien gesprochen. Und ob die gerechtfertigt sind oder nicht. Kann man denn diese einzelnen Privilegien, wenn man jetzt den Beamtenstatus an sich vielleicht erhalten will, aber an bestimmten Stellschrauben drehen will, auch da rauslösen und tatsächlich abschaffen?
10: Sie können Einzelelemente wegnehmen. Wie gesagt, die Beihilfe können Sie wegnehmen. Also das, was dann dazu führt, dass der Beamte also der Sache nach privat versichert ist, können Sie wegnehmen. Sie können die Unkündbarkeit, können Sie nach dem derzeitigen Haltung Bundesverfassungsgericht, können Sie nicht wegnehmen. Und Sie können die Pensionsansprüche, also die lebenslange Versorgung, die können Sie auch nicht wegnehmen. Müssen Sie das Grundgesetz ändern, dann können Sie das alles machen, das ist kein Problem.
9: Sie hören Tacheles bei Deutschlandfunk Kultur. Mit Professor Jan Ziko besprechen wir, ob sich Deutschland sein Beamtentum noch leisten kann. Wir haben gerade schon über die Attraktivität des öffentlichen Dienstes gesprochen und dass die in Wellen zu- oder abnimmt. Jetzt gerade ist der öffentliche Dienst vielleicht besonders attraktiv aufgrund der wirtschaftlichen Lage. Aber brauchen wir dann in so einer Situation den Beamtenstatus noch oder ist das Angestelltenverhältnis nicht vielleicht schon attraktiv genug? Die Vorsitzende der Mittelstandsunion, Gitta Connemann, die hat zum Beispiel gesagt, der Staat darf als Arbeitgeber auch nicht attraktiver werden als der normale Mittelstand.
10: Also die Frage, wann ist ein Arbeitsplatz attraktiv? Ich glaube, das wird sehr unterschiedlich beantwortet von den jungen Menschen. Das ist gar keine Frage. Die Präferenzen sind sehr unterschiedlich. Die einen wollen viel Geld verdienen, die anderen wollen vernünftige Work-Life-Balance haben. Die meisten wollen interessante Aufgaben haben. Also ich glaube, das ist sehr, sehr unterschiedlich, denn doch von der Handhabung her. Inwieweit der Beamtenstatus wesentlich ist dafür, Personal gewinnen zu können, hängt sehr stark von den Aufgaben ab, um die es geht. Also ich nehme jetzt mal ein Beispiel. Wir haben ja verschiedene Ebenen im öffentlichen Dienst, also klassischerweise mittleren, gehobenen und den höheren Dienst. Und der gehobene Dienst, das ist der Rückgrat, das Rückgrat der Verwaltung. Das sind die, die eben handeln, die wesentlichen Entscheidungen vorbereiten. Das sind Leute, die kommen von den Fachhochschulen für öffentliche Verwaltung. Also ganz, ganz wesentlich, so für gerade für große wirtschaftsrelevante Genehmigungsverfahren. Das sind die, die das in der Praxis machen. Und ich habe, weil wir ein großes Projekt durchgeführt haben für eine Landesregierung, mit verschiedenen Behördenleitern gesprochen und die haben mir gesagt, nee, wir haben also lange, haben wir nicht verbeamtet, muss man in der Ebene auch nicht, aber ich kriege die Leute nicht mehr in Konkurrenz mit anderen und deshalb bin ich wieder dazu übergegangen, sie zu verbeamten, weil das ein Attraktivitätsfaktor ist. Das hängt auch vom Standort ab, das muss man ganz klar sagen. Es gibt hochattraktive Umfelder, Städte, Regionen, wo einfach die Leute auch gerne wohnen. Und es gibt vielleicht Gebiete, ja, wo es ein bisschen schwieriger ist, Leute hinzubekommen. Also das, glaube ich, muss man schon sehr differenziert sehen. Ob es jetzt im Moment wirklich leichter ist für den öffentlichen Dienst, Leute zu bekommen, die nicht beamtet werden, das glaube ich an und für sich jetzt eher nicht, weil das ist doch, glaube ich, eine relativ homogene Gruppe, die sich dann für den öffentlichen Dienst in letzter Konsequenz entscheidet.
9: Das heißt, habe ich Sie richtig verstanden, damit der Staat als Arbeitgeber attraktiv ist, braucht er schon die Verbeamtung als Argument?
10: Also, ob er sie wirklich braucht, weiß ich nicht. Das ist jedenfalls in Abwägung oder in der Gesamtschau dessen, was ein Beamter bekommt und was er nicht bekommt, Und was er, in welcher Position er sich ansonsten befindet, ist das offensichtlich ein Attraktivitätsfaktor. Das muss man klar sagen. Man muss eben auch sehen, dass der Beamtenstatus, wenn man ihn jetzt zum Beispiel vergleicht bei den Absolventen, ich nehme jetzt mal, weil das ist immer noch der große Teil der Beamten im Ministerien, sind eben Juristinnen und Juristen. Oder ich, wenn Sie die Richter nehmen beispielsweise, die alle Jura studiert haben, zwei Staatsexamina gemacht haben. Und wenn ich mir angucke, was bekommt so ein Richter, in den meisten Bundesländern gibt auch welche, die zahlen besser, bis er so 35, 40 ist, dann sind sie so bei 50.000, 60.000 Euro brutto im Jahr. Gehen Sie in eine der großen Rechtsanwaltskanzleien als Anfänger, da sind Sie aber beim Dreifachen, aber ganz locker. Und die Anforderungen an die Noten im öffentlichen Dienst sind sehr hoch nach wie vor. Das heißt, da muss, kann der Staat auf diesem Markt von hochqualifizierten Absolvierenden, kann der Staat nur punkten, ganz einfach mit anderem als dem Gehalt.
9: In der Sozialreformdebatte heißt es ja zurzeit, man müsse der ganzen Bevölkerung etwas zumuten. Beamte sind jetzt bislang nicht in unseren Sozialsystemen drin, müssen die aber vielleicht jetzt auch mal etwas beitragen zu den Reformen, etwas abgeben? Wie würden Sie das sehen?
10: Also unter dem sehr abstrakten Begriff Gerechtigkeit würde ich das auch sehen, dass wenn der Bevölkerung, die in den sozialen Sicherungssystemen sind, Einbußen zugemutet werden, dann sollte es auch bei den Beamten gemacht werden. Und ich halte dafür jetzt auch die Hürden für nicht unüberwindlich. Ich meine, Sie sehen, haben es ja vielleicht gelesen, dass Nordrhein-Westfalen jetzt den Weg gehen will, bei der Beihilfe die Ehegatten von und Partnerinnen und Partner von Beamten, die nicht beschäftigt sind, einen Eigenbeitrag zuzumuten, um weiterhin von der Beihilfe profitieren zu können. Das ist ja das, was in der gesetzlichen Krankenversicherung auch eingeführt wird, dass nicht beschäftigte Ehegatten, die bisher eben kostenfrei mitversichert waren, jetzt, ich glaube, 3,7%, auch der Arbeitgeberanteil, bezahlen sollen. Und wenn das auch auf die Beamten übertragen wird, dann ist das sicher möglich.
9: Wir haben jetzt viel geschaut darauf, was die Beamten bekommen, was sie vielleicht nicht mehr bekommen sollten und was man ihnen aber vielleicht auch als Privileg nicht nehmen kann. Wir schauen jetzt mal auf die andere Seite, was die besonderen Aufgaben von Beamten sind. Für die Forderung von Carsten Linnemann, die Anzahl der Beamten auf das Nötigste zu verringern, ist da vielleicht ja auch der Schlüssel. Was macht die Arbeit von Beamten so besonders? Was sind das für Aufgaben, die die machen?
10: Ich glaube, man muss unterscheiden. Es gibt im Grundgesetz einen Artikel, da steht drin, dass bestimmte Kernaufgaben des Staates durch Menschen erfüllt werden sollen, die in einem besonderen Verhältnis zum Staat sind. Darunter versteht man üblicherweise Beamte. Das ist aber schon ein sehr, sehr kleiner Kern. Ne? Das sind also vor allen Dingen Polizisten und solche hoheitlichen Funktionen. Das müssen Beamte sein. Das steht so im Grundgesetz drin. Vieles weitere muss jetzt nicht zwingend Beamter sein. Also ich müsste nicht Beamter sein. Gibt gar keinen Grund dafür, muss man sagen. Und das trifft auf ganz, ganz viele weitere Beamte zu. Die können Sie genauso gut im Angestelltenverhältnis beschäftigen. Ich glaube, das ist auch völlig eindeutig. Das wird auch niemand bestreiten.
9: Der sächsische Kulturminister Konrad Clemens von der CDU, der will zum Beispiel die Lehrerverbeamtung abschaffen. Und das ist ja so eine Gruppe, die gemeinhin noch verbeamtet ist und relativ groß ist auch tatsächlich. Wir haben knapp 2 Millionen Beamte in Deutschland, ein Drittel davon etwa sind Lehrer. Die könnte man jetzt also in Angestelltenverhältnisse nur noch anstellen. Würden Sie das als für sinnvoll erachten?
10: Also, ob das sinnvoll ist oder nicht, das muss ich nicht beantworten. Das muss die Politik beantworten und ich gönne allen Lehrerinnen und Lehrern Beamtenstatus. Wenn man es abschafft, weil das hat einfach, die haben die letzten Jahre gezeigt, dann müssen es alle Länder, und daran ist es immer gescheitert, gleichzeitig abschaffen. Weil viele Länder haben es ja nicht mehr gemacht. Berlin zum Beispiel hat es nicht mehr gemacht und auch andere Bundesländer ziemlich lange. Mit der Folge, dass junge Absolvierende von Universitäten und pädagogischen Hochschulen, die Lehrerinnen und Lehrer werden wollten, dann in die Länder gegangen sind, wo sie eben beamtet wurden. Und das hat dann dazu geführt, dass diese Länder dann auch wieder angefangen haben zu verbeamten, weil sie nicht mehr konkurrenzfähig waren auf dem Arbeitsmarkt. Das muss man einfach sehen. Also das klappt nur, wenn alle Länder wirklich gleichzeitig darauf verzichten zu verbeamten. Und wenn ich die Diskussion richtig verfolgt habe, ist das offensichtlich nicht der Fall.
9: Wir haben über die hoheitlichen Aufgaben gesprochen, die Beamte erfüllen müssen. Eine andere Sache, die Beamte erfüllen müssen, ist ja die besondere Loyalitätspflicht der Beamten zum Staat. Ist das eigentlich noch ein zeitgemäßes Konzept, dieser Gedanke von der Loyalität des Beamten zum Staat, der irgendwie darüber hinausgeht, was ein normaler Bürger so zum Staat für Loyalität hat?
10: Ja, finde ich jetzt schon. Also wenn Sie als Beamter in Anspruch nehmen, besonderen Schutz und Fürsorge durch den Staat, eben lebenslange Versorgung und so weiter, dann müssen Sie gegenüber diesem Arbeitgeber einfach auch loyal sein. Also ich finde, das bedingt sich doch sehr stark.
9: Ein ganz interessanter Gedanke dazu, fand ich, war von Wirtschaftsprofessor Jochen Zimmermann von der Uni Bremen in der Zeitung Die Welt zu lesen, nämlich. Der sagte, diese Loyalitätspflicht, das schafft eigentlich eine verlängerte politische Befehlskette. Und die Beamten sind dadurch einfach leichter zu instrumentalisieren, sozusagen, von der Politik.
10: Dazu kann ich wenig sagen, weil ich den Gedanken nicht verstehe. Denn die Weisungsgebundenheit des Beamten dient nicht dazu, Politikbeschäftigte instrumentalisiert, sondern das ist durchs Grundgesetz vorgegeben und das ist einfach ein Element des Demokratieprinzips. Das Demokratieprinzip sagt, Parlament wird vom Volk gewählt. Parlament bestellt die Regierung. Die Regierungsspitzen müssen den mittelbaren Willen des Volkes, der durch die Wahl zum Ausdruck gekommen sind, auch tatsächlich durchsetzen können. Und darum sind eben jeweils die Vorgesetzten weisungsbefugt gegenüber den Beamten. Das hat jetzt nichts mit der Durchsetzung von politischen Loyalitäten zu tun, sondern es geht einfach darum, dass tatsächlich dem Willen des Volkes bei der Wahl Rechnung getragen werden kann. Eine andere Frage ist jetzt, wenn dieser Wille sich, wie es ja durchaus vorkommen kann, dieser politische Wille, vielleicht in Handlungen äußern würde, die vielleicht nicht so ganz unbedingt von vornherein auf den ersten Blick mit der Rechtsordnung in Einklang stehen, dann muss der Beamte das sogar verweigern, die Weisung. Muss er sagen, die mache ich nicht. Also sogenannte Remonstration. Dann muss er also schreiben, nein, das halte ich für rechtswidrig, das mache ich nicht. Ansonsten ist ja jedem Beamten seine politische Meinung völlig unbenommen. Das war es auch schon immer. Und ich glaube, in jedem Ministerium, gerade wegen der Unkündbarkeit, gibt es auch Menschen, die eine definitiv andere Parteizugehörigkeit haben als jetzt die Hausspitze. Und das ist, glaube ich, ein Riesenunterschied zu anderen Ländern. Wir haben ganz, ganz viele Länder, die mit dem Hire-Fire-Prinzip arbeiten im öffentlichen Dienst. Neue Regierung, alle rausschmeißen im öffentlichen Dienst. Das heißt, und alle wieder neu einstellen. Das sind keine sehr stabilen politischen Systeme, das muss man ganz einfach sagen.
9: Das heißt, dadurch, dass die Beamten loyalitätsverpflichtet sind einerseits, aber auch schwieriger zu kündigen andererseits, würden Sie sagen, ist es sogar demokratischer, als wenn ich Angestellte habe, die ich wieder entlassen kann?
10: Also der Beamte hat eine stärkere Stellung, ja.
9: Sie haben gerade schon andere Systeme angesprochen. Beamte sind ja durchaus ein Spezialfall. So viele Sondersysteme wie hier gibt es kaum woanders. Ist dieser Beamtenstatus eine deutsche Marotte eigentlich?
10: Ob das eine Marotte ist, weiß ich nicht. Ich kann nur sagen, ich arbeite ja doch sehr, sehr viel international, auch für andere Regierungen, war 10 Jahre UN-Berater. Also die deutsche Verwaltung, die ist nach wie vor, man mag es kaum glauben im eigenen Land, ist tatsächlich ein Maßstab nach wie vor im Weltmaßstab und wird auch als solcher wahrgenommen. Das heißt also, es ist eine Besonderheit, aber es ist eine Besonderheit, die einfach tatsächlich auch das politische System, das Verwaltungssystem, und zwar auch für die Wirtschaft. Ich meine, die Wirtschaft braucht die Verwaltung. Das ist eben auch so, ne? Stabilisiert hat. Das ist einer der Kernelemente. Man hätte es sicherlich auch anders bauen können. Wenn man jetzt nochmal völlig neu bauen würde, würde man es vielleicht anders bauen. Aber es ist eben eine sehr alte Einrichtung, die sich bewährt hat, sagen wir mal, für die Stabilität des Staatswesens. Es gibt übrigens einen schönen Satz, den habe ich gerade wieder letzte Woche gehört von einem sehr hochrangigen Ministerialbeamten, der aber auch nicht neu ist, sondern sehr häufig. Es ist egal, wer unter mir Minister ist. Das ist eben so, ne? Der Apparat erfüllt seine Aufgaben Und der politische Wille, der muss eben in einer Weise vorgetragen werden, auch gegenüber den Beamtinnen und Beamten, dass er zu ihren Aufgaben passt. Das heißt also, man kann, das ist Vor- und Nachteil gleichzeitig, man kann das politische Ruder nicht so schnell rumreißen, wenn man dafür die Verwaltung braucht.
9: Und abschließend, wir haben eben darüber gesprochen, es soll weniger Beamte geben oder vielleicht weniger Privilegien. Ist die Regierung da denn gerade unfair gegenüber ihren Staatsdienern?
10: Das sehe ich eigentlich nicht. Die Politik ist dafür gewählt, politische Entscheidungen vorzubereiten, zu kommunizieren und zu treffen. Und wer sich für ein Beamtenverhältnis entscheidet, der weiß auch, dass er in einer besonderen Beziehung zum Staat steht, dass die Entscheidungen der Staatsspitze, der Regierungsspitze auf der Grundlage eines demokratisch gebildeten Willens getroffen werden und dass die dann eben entsprechend umzusetzen und hinzunehmen sind, das liegt einfach in der Logik des Staates.
9: Sind Beamte zu teuer für einen modernen Staat? Darüber habe ich gesprochen mit Professor Jan Zico vom Deutschen Forschungsinstitut für öffentliche Verwaltung in Speyer. Dankeschön, Herr Zico.
10: Gerne.
9: Und nach den Nachrichten hören Sie hier das Deutschlandfunk Kultur Feature übers Probewohnen in ostdeutschen Städten.
8: 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Die Partei Die Linke wird künftig von der Doppelspitze aus Ines Schwertner und Luigi Pantisano geführt. Die Delegierten des Bundesparteitags in Potsdam bestätigten Schwertner mit knapp 86% der abgegebenen Stimmen im Amt. Pantisano, der die Nachfolge des bisherigen Co-Vorsitzenden Van Aken antritt, erhielt 53%. Schwertner sagte in ihrer Rede, sie wolle weiter gegen die von der schwarz-roten Bundesregierung geplanten Kürzungen kämpfen. Pantisano machte deutlich, dass er verstärkt Arbeiter erreichen will. In seiner Kommunikation versuche er auch zu polarisieren. Zuvor hatte er in einem Interview die Union vor einer Zusammenarbeit mit der AfD gewarnt und der CDU eine faschistische Politik vorgeworfen. Auf Nachfrage stellte Pantisano klar, dass er die Formulierung für unglücklich und verkürzt halte. Für die Äußerungen wurde er auch von linken Politikern kritisiert. Das iranische Militär hat die Meerenge von Hormuz wieder für gesperrt erklärt. Als Grund nannte das gemeinsame Militärkommando israelische Angriffe im Libanon und die Politik der USA. Diese hätten eindeutig gegen ihre Verpflichtung verstoßen, den Krieg zu beenden. Sollte die Aggression anhalten, werde es weitere Schritte geben, hieß es weiter. Bei Angriffen Israels im Südlibanon hatte es zuletzt wieder zahlreiche Tote gegeben. Die israelische Armee machte geltend, auf Angriffe der Hisbollah reagiert zu haben. Seit gestern gilt eigentlich eine neu ausgehandelte Waffenruhe zwischen der vom Iran unterstützten Miliz und Israel. Bewegungen gibt es auf der diplomatischen Ebene. Das iranische Staatsfernsehen zitierte einen Sprecher des Außenministeriums mit den Worten, ein iranisches Verhandlungsteam werde in die Schweiz reisen. Die US-Unterhändler Witkoff und Kushner werden ebenfalls dort erwartet. US-Vizepräsident Vance sagte, morgen könnte es Gespräche mit dem Iran geben. An den Plänen von Bundesbauministerin Huberts für Kürzungen beim Wohngeld gibt es Kritik auch aus den eigenen Reihen. Der rheinland-pfälzische Bauminister Täuber, wie Huberts bei der SPD, sagte der deutschen Presseagentur, das sei das völlig falsche Signal. Das Wohngeld sei eine wichtige soziale Unterstützung für Menschen mit geringem Einkommen. Die Mieten stiegen und mietgebundene Wohnungen verschwenden seit Jahrzehnten zugunsten des freien Marktes, sagte Täuber weiter. Ausgerechnet jetzt kürze der Bund die Unterstützung für Zehntausende Haushalte, die trotz täglicher Arbeit kaum noch bezahlbare Wohnungen fänden. Huberts hatte der Rheinischen Post gesagt, sie wolle beim Wohngeld 2 Milliarden Euro einsparen. Ein Drittel der Wohngeldhaushalte könnte im Zuge dessen den Anspruch ganz verlieren, wie die Ministerin ausführte. In Australien ist erstmals ein Fall der hochansteckenden Vogelgrippe H5N1 nachgewiesen worden. Laut dem Landwirtschaftsministerium wurde die Infektion bei einer braunen Raubmöwe und einem Riesensturmvogel festgestellt. Es handele sich um den ersten Fall der für Vögel meist tödlichen Viruserkrankung auf dem australischen Festland. Vorher war es der letzte Kontinent gewesen, auf dem es die Variante noch nicht gab. Landwirtschaftsministerin Collins erklärte, dass das Virus nun auch Australien erreicht habe, sei zwar enttäuschend, angesichts der weltweiten Ausbreitung der H5-Variante aber erwartbar gewesen. Momentan gebe es noch keine Anzeichen für Infektionen bei Nutztieren. Laut Premierminister Albanese will die Regierung Maßnahmen ergreifen, um eine Ausbreitung des Virus einzudämmen. In einigen Teilen Deutschlands hat es Verletzte und Schäden durch Unwetter gegeben. Im baden-württembergischen Rastatt wurden bei einem Gewitter 9 Menschen durch einen Blitzschlag auf einem Sportplatz verletzt, eine Person davon schwer. In Rheinland-Pfalz gab es an mehreren kleinen Flüssen plötzlich Hochwasser. In Mannheim und im brandenburgischen Neuruppin gab es Schäden durch umgestürzte Bäume und überflutete Straßen. In Schleswig-Holstein südlich von Flensburg wurde ein Festival mit rund 5000 Besuchern

0: waren die Nachrichten.
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5: Das neue Leben muss anders fehlen als dieses Leben, als diese Zeit.
6: Es war weltweit, in den Medien weltweit kamen Bewerbungen bei uns ein. Chile, Brasilien, sogar Trinidad Tobago, die USA, Kanada, Neuseeland, Australien.
4: Und jetzt verrate ich euch noch, wie meine schöne Stadt im Grünen heißt. Festhalten, Eisenhüttenstadt.
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8: Vor mir liegt im Entstehen begriffene Stadt. Jetzt möchte ich für einen Augenblick die Augen schließen und mir vorstellen, wie wird die erste sozialistische Stadt Deutschlands einmal in Wirklichkeit aussehen.
9: 75 Jahre später. Die erste sozialistische Stadt hat seit der Wende mehr als die Hälfte aller Einwohner verloren. Neue werden dringend gesucht. Die Stadt startet eine Marketingaktion und lädt zum kostenlosen Probewohnen ein. Der Aufruf ploppt beim US-Sender CNN auf und geht viral.
10: Imagine getting free housing for 2 weeks in this former socialist city in eastern Germany. Would you take the deal?
9: Ich lebe selbst in einer Stadt im Osten Deutschlands. Bin neugierig, wer diese Menschen sind, die sich ein neues Leben an der polnischen Grenze vorstellen könnten. Und frage mich, kann so eine Aktion dem Schrumpfen der Städte überhaupt etwas entgegensetzen? Zusammen mit 20 anderen Presseleuten erklimme ich den dritten Stock in der Lindenallee Nummer 8. Kamerateams, Radioreporter, Zeitungsleute reißen Schlafzimmertüren auf, zählen die Betten und inspizieren das Klo.
11: Zwei Betten gleich. Denke, das ist immer enger. Das ist alles hier da.
9: Alles top saniert, alles top eingerichtet. So also sieht eine Wohnung aus, in der die Probewohner für 2 Wochen untergebracht sind. Mitten im Trubel steht Julia Basan, die das Pilotprojekt Probewohnen leitet. Sie hat aus über 2000 Bewerbungen 2 mit ausgewählt.
6: Wir wollten hier erstmal in diesem Jahr klein starten.
9: Die Auserwählten sind bereits 3 Tage in der Stadt. Jonas Brander, Filmemacher aus Berlin, und Melanie Henniger aus Bremen, Unternehmensberaterin. Der Kollege von der Lokalzeitung hat sich neben die Endvierzigerin auf das kleine Sofa gequetscht.
12: Das ist Frau Henniger, glaube ich, ne?
9: Ich darf mein Mikrofon mit ranhalten. Neben uns kritzeln weitere Kollegen ihre Notizbücher voll.
13: Sind Sie zum ersten Mal neu in Bundesländer, oder?
14: Nee. Ich kam ja ursprünglich aus Brandenburg.
13: Ach so.
14: Und
15: aus der Stadt Brandenburg?
14: Nee, aus Frankfurt-Oder.
13: Ja, dann.
14: Genau. Aber war jetzt 30 Jahre, 35 Jahre.
13: Als Kind sind Sie auch in so einer Wohnung aufgewachsen da?
14: Richtiger Plattenbau, ne? Also so Neuberesinchen.
13: Ah, dann kennen Sie das ja.
14: Ja, versuch wieder da anzudocken, ne? Und im Grunde genommen den Osten eine Chance zu geben, ja.
16: Der Stativ ist ja ein bisschen wieder durch die Gegend geflogen.
17: Ach, deshalb.
9: Im Nachbarzimmer wird Jonas Brander umringt. Nicht nur von Presseleuten, sondern auch von seinem eigenen Kamerateam. Der 39-Jährige will über seine Zeit in Eisenhüttenstadt einen Dokumentarfilm machen.
18: Gott, ich bin völlig überfordert mit Sicherheit. Ich kann kaum reden, wenn hier irgendwie 8 Leute drumherum stehen. Ja, wir probieren es nochmal.
19: Wie nimmst du denn den Ort wahr?
18: Das ist auch was, was ich in der kurzen Zeit schon sehr spüre, dass ich hier wirklich sehr viele Leute hier sind. Komm, betrete den Raum, wir haben hier ganz viel Platz, wir haben ganz viel, bitte sei hier und präge, mach irgendwas. Mhm. So, also das ist schon eine Energie und das ist auch im Vergleich zu Berlin, wo sich ja Räume konstant schließen und das finde ich spannend.
9: Ich erlebe, dass sich auch in Eisenhüttenstadt Räume schließen. Die beiden Probewohner dürfen, zu ihrem Schutz, wie es heißt, während ihrer Zeit in der Stadt nicht kontaktiert werden. Klingeln an der Wohnung verboten. Gut, dass Guben nicht weit ist. Kaum eine halbe Zugstunde von Eisenhüttenstadt entfernt. Dort gibt es auch Probewohner. Zum Glück.

0: Also wir sitzen hier gerade auf dem kleinen Entensteg mitten an der Neiße. Und es ist einer meiner liebsten Orte gewesen im Probewohnen. Und ich mag ihn jetzt auch noch, weil man guckt rüber und sieht gleich Polen. Und es ist hier, finde ich, so eine schöne Ufergegend einfach. Ich mag das hier.
1: Annika Franze lebt seit 2024 in Guben, einer Kleinstadt 30 Kilometer südlich von Eisenhüttenstadt. Sie war dort die erste Probewohnerin und ist geblieben. Wir laufen über die Neißebrücke, die die deutsch-polnische Doppelstadt Guben-Gubin verbindet. Über die Brücke kriecht eine Autoschlange langsam in Richtung Grenzübergang.
0: Das ist die wilde Neiße hier.
2: Ja, sind Sie hier schon gepaddelt?
0: Ja.
2: Hier gibt es einen Bootsverleih, habe ich gelesen, bei der Brücke. Ne?
0: Mhm. Ja, man kann so eine dreistündige Paddeltour machen über die Neiße bis hoch nach Ratzdorf. Und dann kann man mit dem Fahrrad über Neuzelle wieder zurückfahren. Das ist ein super Ausflug. Habe ich jetzt auch schon mit Freunden von mir gemacht, weil das echt so ein Highlight ist. Ja, und dann sieht man auch echt mal Biber oder sowas. Ne? Das ist für mich als Großstadtfrau total ungewohnt, einfach kostenlos Wildtiere angucken zu dürfen und nicht irgendwie Geld dafür zu bezahlen.
1: Von der Neißebrücke gehen wir in Richtung Zentrum, vorbei an Läden ohne Leerstand. Vorbei am Bubble Tea Shop. Von dem Zeug ist Annika Franze Fan geworden, seit sie hier ist.
0: Genau, hier ist auch so ein bisschen so die Restaurantmeile. Ne? Also ich finde auch das Coole in der Kleinstadt, es gibt halt nicht so ein riesen Überangebot, aber es gibt von allem ausreichend genug. Ne? Also es gibt einen sehr guten Vietnamesen, es gibt einen richtig guten Döner, es gibt einen Italiener, es gibt einen Griechen. Aber ich muss mich nicht jeden Abend wieder aufs Neue entscheiden, welche der 25 Optionen ich jetzt auswähle.
1: Wir setzen uns auf eine Bank in einer Mini-Parkanlage im übersichtlichen Zentrum von Guben. Vor uns, U-förmig, ein imposanter sanierter Industriebau aus dem 19. Jahrhundert. Backstein, Stahl, Glas. Die alte Hutfabrik.
3: Wilhelm Pieck, Stadt Guben. Was ist in den letzten Jahren aus dem alten Guben geworden? 1945 zerschlug der Krieg die Stadt. Ganze 6 Webstühle nahmen die Produktion wieder auf. Heute gehen von hier aus wieder Tuche in die ganze Welt und 1965 wird der volkseigene Betrieb Gubener Wolle eine der modernsten Tuchfabriken Europas.
0: Und die haben hier die alten Gebäude genutzt, um das Rathaus zu sanieren. Und hier gibt es nämlich auch die Musikschule und die Stadtbibliothek ist hier und das Stadt- und Industriemuseum. Also es ist eigentlich richtig schön gemacht, finde ich.
1: Annika Franze macht ein Foto mit ihrem Handy und postet es schnell bei Instagram.
0: Ich bin 38 Jahre alt und bin richtig gebürtige Berlinerin. Also meine Familie ist seit 5 Generationen in Friedrichshain geboren und ich bin sozusagen richtig doll verwurzelt. Aber mit steigendem Alter und auch weil sich Berlin irgendwie verändert hat im Laufe der Jahre, ist in mir so der Wunsch gereift, mal woanders zu wohnen. Und zwar nicht in einer dicht besiedelten urbanen Gegend, sondern irgendwas Ländliches. Ja, und habe dann im Radio ganz zufällig von dem Probewohnen in Guben-Projekt erfahren und habe mich beworben. Dann ging's los, genau. Dann war ich die erste Probewohnerin in Guben. Und ich fand es so wild. Also es war einfach so ein witziges Abenteuer, bei dem klar war, da kann jetzt gar nichts passieren. Ne? Also ich muss jetzt nicht alle Zelte abbrechen und sofort in eine Kleinstadt ziehen, die ich nicht kenne, sondern ich kann erstmal einfach testen.
1: 5 Wochen ist sie damals geblieben, hat Praktika absolviert, Stadt- und Dorffeste besucht, sich durch den gar nicht mal so mageren Veranstaltungskalender der Region gearbeitet, Kanu- und Radtouren gemacht und die umliegenden Badeseen erkundet, an denen kaum ein Mensch war.
0: So ab der Hälfte meiner Probewohnzeit ist so die Entscheidung von ganz alleine gewachsen in mir. Weil ich habe langsam Leute kennengelernt. Ich kannte hier so ein paar Wege und Anlaufpunkte für mich. Ja, und dann kam es irgendwie von selbst, dass ich hier bleiben wollte.
1: Noch im selben Jahr zog Annika Franze von Berlin-Friedrichshain nach Guben.
0: Und jetzt habe ich irgendwie so eine 100 Quadratmeter Maisonette-Wohnung über 2 Etagen mit Fußbodenheizung, Eckbadewanne und Dusche. So, und Ankleidezimmer, also es ist total wild. Und ich habe mir, glaube ich, 12 Wohnungen angeguckt, auch immer alleine. Ne? Also es war nie irgendein anderer MitbewerberIn dabei. Genau, das war eine so erfrischende Erfahrung im Gegensatz zu Berlin. Das war richtig cool.
2: Was kostet die Wohnung hier, wenn ich fragen darf?
0: Also die kostet nicht mal 700 Euro warm. Das ist wirklich eins der riesengroßen Argumente hier, warum auch die Lebensqualität, finde ich, viel besser ist. Also man hat zum Beispiel auch nie Feierabendverkehr. Man sucht nie einen Parkplatz. Es gibt keine großen Baustellen, die man immer umfahren muss. Ja, und man kann sich halt Platz ganz doll leisten. In Berlin ist es so ein Riesenluxus, sich zu entfalten, auch räumlich. Und hier ist es gar kein Problem. Das finde ich total schön.
1: Ihren ersten Job hatte sie als Assistenz der Geschäftsführung im Gubener Krankenhaus. In diesem Bereich hatte sie auch in Berlin gearbeitet.
0: Das habe ich auch ein paar Monate gemacht und wurde ja dann abgeworben von der Gubener Wohnungsgesellschaft, weil die gefragt haben, ob ich nicht das Projekt Probewohnen in der zweiten Staffel unterstützen will. Weil die Idee war, wer sollte besser wissen, was die Leute nach Guben zieht, als die Frau, die nach Guben gezogen ist. Und das fand ich eine sehr charmante Idee, ja, und war natürlich auch ganz schnell dabei.
4: Im Gehäuse dieser Maschine dreht sich die Fachglocke, ein siebartig gelöcherter Metallkonus. Die feinen Haare werden auf diese drehende Glocke gesaugt und bedecken sie bald mit einem gleichmäßigen Flur.
1: Im Gubener Industrie- und Stadtmuseum läuft ein Film. Wie entsteht ein Hut? Seit 1864 wurden in diesem Gebäude Hüte hergestellt. Es war eine der größten Hutfabriken Europas.
4: Wie steht er?
5: Zimmermannshüte, Jägerhüte, normale Hüte.
1: Silvia Liebel hat dort gearbeitet.
5: Für Erich Honecker Hüte. Ja, wir haben auch ins Ausland, zu den Russen, nach Kanada haben wir auch geliefert. Aber das waren dann auch schon die Zimmermannshüte. Und Schäferhüte haben wir auch hergestellt.
2: Bis wann ging das mit der Arbeit dort?
5: Also wir wurden 90 gekündigt, die Schichtarbeiter, der größte Teil. Dann haben wir 2000, haben sie nochmal angefangen, nochmal neu. Dann hieß es Gubner Neue Hüte GmbH. Es ging auch nicht lange, ein halbes Jahr und dann wurde es eingestellt.
1: Für die Facharbeiterin gab es dann in ihrem Leben nur noch Maßnahmen, die sich zuerst ABM nannten, dann Ein-Euro-Job, dann Minijob. Sie ist Ende 50, bekommt Bürgergeld und verdient sich etwas dazu, als Aufsicht in der Ausstellung.
5: Das ist auch wieder so eine Maßnahme, wo man sich über Wasser hält. Wir kriegen 1,50 Euro. Aber immerhin, das kann man behalten, da wird nur Strom hier falscht. Das ist schon eine schöne Sache eigentlich. Mhm. Wenn es das nicht geben würde, kommt man wenigstens unter Leute auch.
2: Das und kommen hier schon so viele Besucher, ne?
5: Oh. Wir haben ab und zu Radtouristen, die vorbeikommen. Doch, es kommen schon einige, die sich das angucken, was mal hier war alles.
3: Schon jetzt bestimmt ein anderer Industriegigant das heutige und künftige Gesicht der Stadt. Am westlichen Stadtrand herrschen Bagger- und Planierraupen auf einem 2,5 Quadratkilometer großen Gelände. Dederon und Lanonseide werden bald ein modernes Chemiefaserkombinat verlassen, das 5000 Beschäftigte aufnehmen und ein Drittel der in unserer Republik produzierten synthetischen Fasern herstellen wird.
1: Hutfabrik, Gubener Wolle und Chemiefaserwerk bestimmten das Leben in der Stadt. Ihre Einwohnerschaft verdreifachte sich zu DDR-Zeiten fast. Keines dieser Werke gibt es heute mehr. Modernere Fabrikgebäude wurden abgerissen. Einige historische aus dem 19. Jahrhundert unter Denkmalschutz gestellt. In einem davon werden heute tote Menschen, die ihre Körper gespendet haben, präpariert. Für Gunther von Hagens Körperwelten-Show. Draußen am Schaukasten steht: Mitarbeiter gesucht.
5: Also, das möchte ich nicht machen. Da muss man auch finikran sein. Ganz fein. Das möchte ich nicht.
2: Ja, man sieht ja heute diese riesen Gebäude, das ist ja Wahnsinn, ne?
5: Und was denn das leer steht alles. Da, wo der Plastinator drin ist, war ja auch Gubner Wolle. Hausschuhfabrik. Ja. Teppich. Teppich, ja. Fischkombinat. Alles hier gewesen und jetzt ist so gut wie nichts mehr.
1: Thorsten Rickens ist dazu gekommen. Auch er ist ein Eurojobber im Museum.
6: Kommt zwar auch immer wieder mal ein paar Firmen her, wie jetzt zum Beispiel Bifi. Hat ein Werk gebaut, hat ein paar Arbeitsplätze gegeben. Und Rocktech, die wollen jetzt oder fangen jetzt an zu bauen.
1: Eine kanadische Firma, die Europas erste Lithiumfabrik errichten will.
6: Aber wie viele Arbeitsplätze das für Gubenau bringt.
2: Und wie sehen Sie so die Entwicklung dieser Stadt jetzt?
6: Naja, wie die meisten Städte hier ganz im Osten, wo keine Industrie ist, veralten halt. Also wir haben viele Alte, die Jungen gehen alle weg. Werden ja nicht mal mehr Kinder geboren in Guben. Im Krankenhaus gibt es keine Entbindungsstation mehr.
2: Also insofern diese Aktion, neue Bewohner zu werben, wie finden Sie die?
6: Ja, weiß ich auch nicht so richtig, was ich davon halten soll. Also man will natürlich Guben jetzt nicht sterben lassen, aber so langsam stirbt es halt. Aber wenn dann 2, 3 neue kommen, die dann hier mal einen Monat umsonst wohnen können, ja, wird es viel geholfen, ist dann auch nicht.
2: Na, der Sinn ist ja, dass die vielleicht bleiben.
6: Ja, was denn? Haben wir ein paar Arbeitslose mehr?
5: Ja, da muss ja auch Arbeit hier sein, finde ich.
6: Ja. Ich meine, ja, die hierher gekommen sind bisher, die haben sowohl auch Arbeit besorgt, da hängen sie dann alle dran, dass die dann auch eine Beschäftigung finden. Aber für uns Gubner ist halt nicht viel.
7: Warum weinst du, Leandra? Hast du dir auf die Füße geworfen? Ja?
1: In der Probewohnung von Wiswawa Göller in Guben. Viandra lässt sich nur langsam beruhigen. Die Zweijährige ist noch ein bisschen krank. Irgendwann kann ihre Mutter sie mit einer flauschigen Katze trösten. Eins von vielen Plüschtieren, die in der Wohnung verteilt herumliegen.
7: Spielzeug war nicht da. Wir haben ein paar Geschenke zwischendurch gekriegt und hat sich schon wieder ein bisschen gesammelt.
2: So schnell geht das,
7: ne? Ja. Ja, tatsächlich, ja.
1: Jetzt hat Viandra einen Mini-Projektor entdeckt. Sie hält ihn sich vor die Augen und klickt sich von Bild zu Bild. Wiswawa Göller ist 48 Jahre alt und gerade in Elternzeit. Sie kommt aus Main in der Nähe von Koblenz. Seit ihrem 18. Lebensjahr ist sie in Deutschland. Sie hat lange in der Gastronomie gearbeitet und dann Erzieherin gelernt. Von Guben hatte sie noch nie etwas gehört.
7: Tatsächlich, ich habe durch Zufall entdeckt, weil ich sowieso jedes Jahr nach Polen reise, Nähe von Danzig. Und ich habe da viele Freunde und ich jedes Jahr da reise. Aber ich habe ja die Diandra, die ist 2,5. Sie ist nicht so Freund vom Fahren. Deswegen muss man in die Nacht fahren, mit Pause. Und ich habe gesucht, einfach Übernachtung. Und dann ist mir diese Seite Probewohnen irgendwie dann gesprungen. Und dachte ich, oh, das ist interessant. Ja, und so bin ich da drauf. Habe ich mich dann auch beworben, weil das ist für mich tatsächlich auch Überlegung, einfach diese Nähe zum Polen und diese, ja, dass sie dann 2 Sprachen aufwachsen kann. Das finde ich auch gerade, ich bin hier schon 3 Wochen, finde ich ganz toll, dass das so natürlich ist, ne? Ob ich Polnisch oder Deutsch rede, keiner ist irgendwie da, sage ich mal, ne? Sondern einfach wirklich, es ist ja so normal.
3: Das neue Kombinat, das ist das eine. Damit verbunden sind 2 neue Wohnkomplexe mit modernen polytechnischen Oberschulen, Kindergärten, Speise- und Clubgaststätten, Kulturhaus und Tanzcafé.
7: Ich habe mich die erste Frage gefragt, wo alle diese Leute sind, ne? Weil es scheint, es gibt so viel Platz. Die erste Woche war für mich sehr ruhig. Dachte ich, meine Güte, ob ich hier aushalte, die 4 Wochen. Aber dann habe ich mir gedacht, egal wie, ich bleibe. Und das hat mir immer irgendwie mehr gefallen. Es ist auch tatsächlich wohltuend, die Ruhe. Man merkt, wie man selber innerlich ruhiger wird. Also das finde ich echt schön.
1: Mittlerweile hat sie ein paar Menschen kennengelernt.
7: Und die machen hier tatsächlich viel. Es gibt Mutter-Kind-Gruppen täglich, also das kenne ich gar nicht von da, wo ich hier komme. Ja. Wir waren im Zoo mit dieser Gruppe, also die treffen sich da regelmäßig. Wir waren in einer anderen Spielgruppe noch, das heißt Musikhaus, glaube ich. Das kostet gar nichts, das unterstützt die Stadt. Das fand ich toll. Ne?
1: Die Zeiten, die Probewohner in der Stadt verbringen, überschneiden sich. Von Juli bis Oktober werden bis zu 4 Probewohnungen angeboten.
7: Ich habe nur einen Mann noch erlebt, der war aus Bosnien. Der war richtig traurig, dass er weg muss. So habe ich ihn so wahrgenommen. Also ihm hat es hier gefallen. Aber er musste, genau, er musste die Sachen noch klären und machen. Das ist ja jeder, wenn ja, ne, in dem Alter irgendwo wegzieht, muss man alles erstmal ein bisschen regeln, wenn man, ne, so von weit her kommt.
2: Na klar. Und da gibt es aber Unterstützung auch von der Annika Franz.
7: Ja, also die hat für mich diesen Kindergartenbesuch organisiert. Das ist wirklich toll gemacht, ne? Oder, ja. Ja, man fasst dann so ein bisschen Fuß, ne? Ist man nicht so ganz alleine. Man weiß, man kann da klopfen. Ist. Ja.
1: 16 Parteien, Singles, Paare und Familien haben 2024 und 2025 das Probewohnen in Guben mitgemacht. Studenten, Ärzte, Künstlerinnen, Rentner, Fußpflegerinnen, Bürokauffrauen. Die meisten kommen aus den alten Bundesländern. Wilder Mix, sagt Annika Franze, bei der alle andocken können.
0: Aus der ersten Staffel sind so 3 Parteien geblieben. Aber was eigentlich viel spannender war, dass die Menschen über die Berichterstattung des Probewohnens hergekommen sind. Also wir haben von Leuten gehört, die haben hier einen Mietvertrag unterschrieben, die haben einfach im RBB einen Beitrag über das Probewohnen gesehen und dann haben sie sich sofort eine Wohnung hier in Guben gesucht. Und es gab auch Erfahrungen von der Gubener Wohnungsgesellschaft, dass die bei Einstellungsgesprächen nachgefragt haben, wie kommt man denn von Rheinland-Pfalz auf den Job hier? Und dann sagen Leute, weil sie vom Probewohnen gehört haben. Also wir hatten Probewohner hier, ein ehemaliges Radiojournalisten, also 2 Kollegen, die früher zusammengearbeitet haben, die kamen aus dem Duisburger Raum, also richtig doll Westdeutschland. Und er hat erzählt, er war Anfang der 90er Jahre mal in Ostdeutschland, um ein bisschen zu gucken. Und das ist das Bild, was bei ihm geblieben ist. Ne? Also viel Leerstand, graue, unsanierte Häuser. Ja, und eben auch nicht so eine gute Stimmung irgendwie.
8: Hier, wo ich lebe, will ich sein. Auf diese Erde, die ich brauche.
1: Deindustrialisierung, Abwanderung. Trostlos graue, verfallene Areale. All das sollte der Duisburger Probewohner auch aus seiner Heimat kennen. Städte im Ruhrgebiet, im Saarland und in Oberfranken leiden genauso unter den Folgen der Schrumpfung wie Eisenhüttenstadt und Guben. Industrie, die zusammenbricht oder abwandert, verändert Regionen, weltweit. In Ostdeutschland liegt die Sache jedoch etwas anders. Es waren nicht nur die Arbeitsplätze in der Industrie, die nach 1990 wegfielen, sondern in sämtlichen Bereichen. Wirtschaft, Landwirtschaft, Verwaltung und Militär. Fast alle Städte verloren massiv Einwohner. Am meisten ist die Region im äußersten Ostdeutschland betroffen. Nicht umsonst hatte die sächsische Grenzstadt Görlitz schon 2008 die Idee, zum Probewohnen einzuladen. Eberswalde, Wittenberge, Spremberg. Alle 3 in Brandenburg gelegen, folgten.
0: Weil das, was man, glaube ich, so mitkriegt über Medien, ist auch immer eher so ein düsteres Bild von Ostdeutschland. Ne? Also die Probleme werden gut transportiert, aber das, was so schön ist hier in der Gegend, das kommt ja meistens gar nicht so richtig mit in der Berichterstattung. Und das hat die Leute durch die Bank weg überrascht. Ne? Also wie viele freundliche Menschen sie hier getroffen haben, auch einfach so ins Gespräch gekommen sind. Und dass das Bild vom unzufriedenen Ostdeutschen, der dann hier AfD wählt, eigentlich wirklich nicht vorherrschend ist.
9: Genau, kommt mal alle so ein bisschen näher vielleicht. Dann muss ich nicht so rumschreien, ihr könnt doch gerne noch ein bisschen näher kommen. Vielen lieben Dank.
10: Hi.
9: Genau, ich bin Martin Maleschka, steht auch auf diesem Buch. Das ist ein Architekturführer für Eisenhüttenstadt. 35 Gebäude, 35 baubezogene Kunstwerke aus der DDR, die hier drin eben versammelt sind. 40 Jahre Bautätigkeit der DDR ist eigentlich das Aushängeschild für die Stadt Eisenhüttenstadt. Also wirklich weltweit, also mit weltweiter Strahlkraft. Das heißt, man kann hier 40 Jahre bautechnologischer Entwicklung anhand von einer Stadt, von einem Stadtrundgang eigentlich erleben.
11: Unsere Stalinstadt wird 6 Wohnkomplexe mit je 5.000 bis 6.000 Menschen umfassen. Das Rathaus ist mit dem Haus der Massenorganisation und dem großen Kulturhaus bildet es die Silhouette und den Höhepunkt der Stadt.
12: Die Morgenrot entgegen, wir Kampfgenossen all.
1: 1950 wurde in der Nähe der Stadt Fürstenberg an der Oder mit dem Bau eines Stahlwerks begonnen. Schon ein Jahr später wurde der erste Hochofen angezündet und die ersten Wohnhäuser gebaut. Eine Stadt auf der grünen Wiese, eine Planstadt. Wenige Tage nach dem Tod Stalins bekam sie den Namen Stalinstadt und wurde später in Eisenhüttenstadt umbenannt.
12: Wir sind die junge Garde.
13: den Straßen der neu entstehenden Stadt, deren Häuser im hellen Licht der ersten Maisonnentage wie Paläste anmuten, herrscht reges Leben. Mit vollgefüllten Einkaufstaschen verlassen Hausfrauen die Läden der Handelsorganisation und der Konsumgenossenschaft.
1: Die Planstadt an der Oder war das Prestigeprojekt der jungen DDR. Es sollte nicht weniger als eine Stadt der Zukunft entstehen. Die Arbeiter sollten großzügig, luftig und grün wohnen. Die Häuser, lange vor der Zeit der Plattenbauten, mussten hochwertig und abwechslungsreich sein. Für Kunst im öffentlichen Raum wurden 2% der Baukosten ausgegeben. Arbeiten und wohnen in einer modernen Stadt, ohne soziale Unterschiede. Ein sozialistisches Utopia. Sogenannte Wohnkomplexe entstanden. Die später errichteten Plattenbauten wurden zum größten Teil abgerissen, als die Stadt in den 1990er Jahren zu schrumpfen begann. Die ersten Wohnkomplexe jedoch, Nummer 1 bis 3, bilden heute das größte Flächendenkmal Deutschlands. So gut wie alles ist saniert. Keiner hat Graffitis rangesprüht.
9: Einfach mal da rüber gehen, bitte.
1: 15 Neugierige, die meisten aus Berlin, haben sich zu Tour der Eisenhüttenstadt um Martin Maleschka versammelt. Die Tour hat das gleiche Ziel wie das Probewohnen, neue Einwohner gewinnen. Martin Maleschka hält ein vergrößertes Foto hoch. Bagger reißen den Giebel eines Hochhauses ab. Darauf ein überdimensionales Mosaik. Genau dort hat er mal gelebt.
9: Also ich bin im Plattenbau groß geworden, wohne jetzt, weiß ich gerade immer wieder, in so einer Großtafelbauweise. Und hier sehen wir ein Motiv, der sterbende Schwan, abgerissen. Am 7. August habe ich das Foto aufgenommen, 2005. Da habe ich eben schon im 5. Semester Architektur an der Brandenburgischen Technischen Universität Cottbus, Senftenberg, studiert. Das heißt eigentlich natürlich, wenn du Architekt bist und ausgebildeter Architekt bist, sollst du ja im besten Falle bauliches Erbe selbst hier eigentlich produzieren. Und parallel dazu wurde natürlich eben der Wohnkomplex eigentlich heute bis auf, weiß ich nicht, 5%, sagen wir mal, runtergebrochen. Und das war eigentlich der Moment, der mich eigentlich dazu animiert hat, das bauliche Erbe der DDR zu dokumentieren.
1: Für seine 20 Jahre währende umfassende Dokumentation der DDR-Baukultur und Baukunst bekam Martin Maleschka 2024 den Deutschen Preis für Denkmalschutz.
14: Nur die Frage, wollen Sie mal sehen, was wir gerade sanieren? Dass man mal sieht, wie die Wohnungen vielleicht aussehen?
1: Wohnen im Flächendenkmal. Damit wirbt Eisenhüttenstadt. Enrico Hartrampf von der städtischen Wohnungsgesellschaft, der die Tour begleitet, sieht seine Chance.
14: Weil die Linderallee 35 wäre hier vorne.
9: Okay. Na dann los.
1: Wenig Verkehr. Massenweise freie, kostenlose Parkplätze. Geschäfte. Kunstobjekte, Brunnen und Bäume auf den breiten Bürgersteigen. Das riesige Mosaik Friedenstaube von Walter Womacker an einem Hausgiebel. Die Lindenstraße ist das Zentrum der Stadt. Und in der Nummer 35 gibt es lauter neue Wohnungen zu mieten. Auswärtige werden bevorzugt, versichert der Mann von der Wohnungsgesellschaft.
15: Also 420 warm.
9: 420 warm.
1: Für 44 Quadratmeter. Die 90 Quadratmeter Wohnung nebenan ist für 800 warm zu haben. Wohnen im Denkmal. Die Berliner machen große Augen.
16: Auf jeden Fall ist der Preis unschlagbar.
9: Das ist ja eigentlich das Geile. Du bist ja wirklich zentrumsnah, absolut ruhig, die Innenhöfe. Es ist eine traumhafte Wohnung eigentlich, ne? Nur was halt natürlich alles drumherum fehlt, ne? Also sag mal so der ganze Kulturbereich, ne? Du musst doch irgendwo arbeiten und wo das Geld herbekommen, ne? Genau. Alle da?
14: Aber Jobs in Werbeagenturen gibt es in Eisenhüttenstadt nicht so viele.
9: Nein. Bist du so einer, ja?
14: Nee. Nee. Siehst du aus?
9: Genau, dann einmal hier um die Ecke. Ist das Hotel Lunik? Ja, da wo wir jetzt reingehen, ich sag mal, das ist so ein bisschen ein Sorgenkind, aber schon seit mehreren Jahrzehnten eigentlich der Stadt. Die Stadt ist aber glücklicherweise in Anführungsstrichen wieder im Besitz seit 2 Jahren. Hatte eben ein Multimilliardär aus Hamburg 2000 gekauft, hat natürlich auch Pläne vorlegen lassen von Planungsbüros, die er eben beauftragt hat, zum Beispiel Seniorenresidenz reinzupacken. Also es ist aber nie dazu gekommen. Ja, und dann irgendwann verfällt natürlich so ein Gebäude, ne, wenn es eben nicht genutzt wird. Ne, hat dann eben sozusagen so einen Lost Place-Charakter.
1: Das Lunik war einst das erste Haus am Platze. Das schickste und größte Hotel von Eisenhüttenstadt. Heute ist es ein verfallenes 60er-Jahre-Denkmal.
9: Genau, kommt gern rein, guckt euch ein bisschen um.
1: Martin Maleschka bringt gerade ein wenig Leben in den Lost Place. Eine Pop-Up-Ausstellung im obersten Geschoss.
9: Und das Tolle ist natürlich, dass also sehr viele, sag mal, kulturelle Nutzungen eigentlich seit 2 Jahren hier drin stattfinden. Mhm. Also heute eine Ausstellung, ein Theater war hier drin. Also Zwischennutzung wird das Gebäude natürlich geöffnet. Und das Tolle ist natürlich auch, dass dann dieses Gebäude natürlich bekannt wird. Also nicht nur die Stadt, sondern auch das Gebäude. Na, und viele Leute melden sich natürlich dann auch bei Instagram, ne, also bei mir, und fragen natürlich, können wir das und das machen. Deswegen gibt es ja auch beispielsweise mit 10 Künstlern und Künstlerinnen jetzt oben die Ausstellung, die eben ja, eine so eine Folgeerscheinung ist.
1: In Guben sind neue Probewohner angekommen. Wies Waba Göller hat ihre Tochter Viandra an der Hand und klopft an die Nachbartüren. Zeit für den Stammtisch im Restaurant Wilhelm, nebenan. Michaela Fischer schließt sich an.
7: Sowieso, wir gehen in diese Richtung.
17: Okay.
18: Wie lange sind Sie denn jetzt schon hier in Guben?
19: Seit Montag. Frisch eingetroffen.
18: Aus ja. Fürth.
19: Aus Hürth.
18: Hürth. Ah,
19: das liegt direkt bei Köln. Ich arbeite auch in Köln. Ja.
1: Linda Geilig von der Willkommensagentur Guben tut gut begrüßt die Probewohner. Sie hat ihre beiden Kinder mitgebracht. Sie wuseln jetzt gemeinsam mit Viandra durchs Lokal. Es befindet sich in einem Gebäude, das früher eine Grundschule war. Gebaut in den 1960er Jahren. Da hatte die Stadt noch doppelt so viele Einwohner wie jetzt. Und sie war jünger. Heute ist die Schule ein Pflegezentrum.
20: Und hier haben wir jetzt die ehemalige Aula mit Gaststätte und Café drin. Wir warten jetzt noch auf einen jungen Mann, der Maschinenbau studiert.
21: Ja.
20: Und dann sind wir eigentlich schon vollzählig.
1: Der junge Mann, der Maschinenbau studiert hat, trifft ein. Shiwan Paul.
22: Sorry, your food got cold.
1: Der Inder hat in München seinen Master gemacht.
23: I have to kill my food.
1: Zum Probewohnen hat er nur 14 Tage Zeit. Er muss für einen Job nach Dubai. Auf Guben ist er im Internet gestoßen.
24: Deutsche Welle, ja, Artikel. Ich finde, Guben ist sehr gut. Viele Kultur, viele Natur. Es ist gut für Leben. Ja, ich mache mein Masterstudium letzte Jahre abgeschlossen. Und jetzt, ich finde, Arbeit im Maschinenbau, ja.
18: Und hier findet man auch gut Wohnung, ja?
24: Ich finde, ja.
18: Im Gegensatz zu München?
24: Ja, München ist sehr, sehr teuer, ja. Aber Guben ist gut.
1: LOL Abata und ihr Freund sind auch zum Stammtisch gekommen. Spontan. Sie machen gerade Urlaub in Guben. LOL Abata stammt aus dem Irak, hat in Deutschland studiert und wohnt in der Nähe von Stuttgart.
25: Wo ist Guben? Was ist das? Habe ich nicht gehört. Eigentlich, ich habe so vielleicht eine Woche Urlaub. Kann ich mit meinem Freund dahin gehen und auch gleichzeitig noch recherchieren, welches Potenzial da gibt und so. Dann habe ich gedacht, okay, lass mich schauen. Ein bisschen weniger Leute, das hat mich auch gefreut hier. Das gibt Ruhe, deswegen von Guben ist für mich ein bisschen attraktiv. Von woher wir kommen, es ist viel los. Stuttgart und so, manchmal ist es, man kann nicht in Ruhe laufen. Also ja, man braucht auch Ruhe nach dem viel Arbeit, ganze Woche und so.
1: Sie ist Sozialpädagogin, er ist Umwelttechniker. Und er ist schwarz. Seid vorsichtig, hieß es, als sie zu Hause ihre Reisepläne kundtaten.
25: Aber als wir hier kamen, ihre Reaktion war ganz nett. Das ist anderes, was wir gehört haben. Wir haben gespürt einfach positive Energie in Guben. Also in den Medien gerade auch habe ich in TikTok und so geschaut. Und die internationale Community ist mehr mit diesem Thema beschäftigt gerade. Wie offen ist hier für internationale Community, ob die Leute offen sind, bereit sind?
26: Bei vielen hapert es tatsächlich, also mit, jetzt, mit dem Projekt Probewohnen war es bei vielen am Visum gehapert. Aber ansonsten sind wir da ganz offen. Also ich bin immer so, ich sage, jeder kann nach Ruben ziehen. Schön ist natürlich, wenn man sich dann auch noch ein bisschen in Ruben engagiert. Und am Ende ist jeder Mensch eine Bereicherung.
1: Michaela Fischer aus Hürth hat sich 3 Wochen Urlaub genommen zum Probewohnen. Pro Woche zahlt sie 100 Euro für die Wohnung in Guben. Inklusive Fahrrad und Betreuung durch die Willkommensagentur. Die vermittelt Praktika bei potenziellen Arbeitgebern, Termine bei der Wohnungsgesellschaft und bei Vereinen.
3: Ich arbeite bei der Müllabfuhr in Köln in der Abteilungsleitung. Also ich habe schon zig Jahre Verwaltungsdienst hinter mir. Große Erfahrung in verschiedenen Bereichen. Aber meine Motivation liegt nicht darin, dass mir das nicht Spaß machen würde. Meine Motivation liegt darin, dass sich meine häusliche Umgebung so verändert hat. Mir ist hier aufgefallen, wie sauber es ist. Sie haben hier kaum Mülleimer überall, aber es ist sauber. Die Leute werfen trotzdem nichts weg. Wir haben in Köln viele Mülleimer. Und was passiert? Die Leute werfen es auf die Straße. Das ist eher so mein Problem. Das wird mir zu eng, zu respektlos voreinander, aber auch vor der Stadt, in der man lebt. Und ich möchte da einfach nicht mehr alt werden. Und wenn ich es jetzt nicht anpacke, so ein Projekt zu starten, ja, wann denn dann?

0: Ja, hallo, ich grüße Sie.
1: Wie es Michaela Fischer in den 3 Wochen Probewohnen in Guben ergangen ist, erfahre ich später von ihr am Telefon. Die 57-Jährige hat Schnuppertage in der Stadtverwaltung und bei der Wohnungsgesellschaft hinter sich. Ist zum Line Dance gegangen, hat den Kleingartentag besucht und sich vergeblich um einen Vorstellungstermin bei der Kreisverwaltung im nahegelegenen Forst bemüht.
0: Dass ich hier nicht dasselbe Einkommen erreiche wie zu Hause, das war mir klar. Also da war ich jetzt auch zu Einschränkungen bereit. Aber die Einschränkungen, die ich hier tatsächlich sehe, die sind einfach zu groß. Die Stadtverwaltung, bei der ich ja eine Woche auch zugebracht habe, und wenn ich ja auch gesehen habe, was die direkten Kollegen da gemacht haben, alles und dann für welche Kohle, da muss ich schon ein bisschen besser hinschauen, ne? Dass meine augenblickliche Melancholie, mich verändern zu wollen, dass ich mich aber dann nicht dazu hinreißen lasse, zu viele Einbußen in Kauf zu nehmen, was mir später leid tun würde. Ja, ich würde weniger an Miete zahlen, aber das, was ich an Gehalt einbüße, geht darüber hinaus. Also, es ist noch nicht so eindeutig.
2: Aber das haben Sie sicher auch nicht angenommen, oder?
0: Nein, also man kann auch nicht annehmen, dass man hier 3 Wochen ist und zack, ist alles da. Ne? Man muss sich erstmal ja ein bisschen hier reinleben, die Mentalität ein bisschen mitbekommen, Eindrücke sammeln. Das ist super wichtig und das ist mit diesem Projekt auf jeden Fall wunderbar möglich und ist auch gelungen.
3: Ich muss zuerst hier die Sachen regeln, bevor ich weiterdenke. Das ist das Priorität.
1: Auch bei Rieswaba Göller ist ein paar Wochen nach ihrem Probewohnen noch längst nicht klar, ob und wann sie nach Guben umziehen könnte. Am Telefon erzählt sie, dass sie dort eine Stelle als Erzieherin bekommen könnte, auch einen Kita-Platz für ihre Tochter und eine günstige Wohnung im Grünen. Es sind persönliche Probleme, die sie noch zurückhalten. Sie lebt in Trennung.
3: Ja, das geht auch nicht so schneller, weil wir ein Haus haben und ja, es gibt viele Sachen, die geregelt werden müssen für uns.
2: Ja, aber es ist noch in Ihrem Kopf,
3: auf
2: jeden Fall, ne?
3: Auf jeden Fall. Ich habe sogar hier eine Freundin, die eigentlich wollte damals mit mir zu dieser Probewohnung fahren. Das ist eine polnische Freundin und die ist auch mit polnischem Mann, aber die leben auch hier in Deutschland schon seit Jahren. Naja, wer weiß, vielleicht wird das in Zukunft doch, dass wir da zusammen irgendwas unternehmen.
2: Ja, das ist ja noch besser, gerade so eine Freundin dann mit dabei zu haben, ne? Wie viel Prozent schätzen Sie Ihren Entschluss, herzukommen, ein?
3: Ja, mit Prozenten. Ja, dann sage ich mal so 80.
2: Oh.
3: Ja, ich habe wirklich große Lust, aber das Loslassen ist nicht immer einfach. Genau.

0: Und wieder ist eine kleine Kiefer in den Sand gefallen hier. Herr Freunde, wie geht denn nun die Arbeit vorwärts hier?
1: Ach, naja, ist etwas schwer, aber trotzdem ist viel Schweiß, aber doch der Erfolg ist zu sehen.
0: Ja, und wenn man vielleicht drei oder vier Wochen später kommt, dann werden vielleicht schon die ersten Fundamente gelegt.
1: Ich glaube auch, dann können wir schon sehen, dass wir was geleistet haben, was los ist.
2: Die damals gekommen sind, um Eisenhüttenstadt und Guben aufzubauen, sind jetzt weit über 80 oder leben nicht mehr. Noch einmal neu zu beginnen und umzuziehen, kam für sie nicht in Frage, als sie nach der Wende ihre Arbeit verloren. Als ihre Enkel groß wurden, sagte man denen, ihr müsst weg, hier werdet ihr nichts. Dann sind sie weg, sind was geworden und manche sind zurückgekommen. Überall bei meinen Recherchen begegnen sie mir. Der Prokurist der Wohnungsgesellschaft, die Leiterin der Willkommensagentur, der Gründer der Werbeagentur, der Architekt. Sie mussten kein Probewohnen machen. Sie wussten, worauf sie sich einlassen bei der Rückkehr in ihre zurückgebaute Heimat. Martin Maleschka steht auf dem Platz der Jugend in Eisenhüttenstadt. Schule, Mensa, Bibliothek, Wohngebietsclub, alles verlassen. Auf den Dächern wachsen Bäume. Die Brunnen sind stillgelegt, die Kunstwerke abgebaut. Manchmal ist der Architekt verzweifelt, dass alles so langsam geht. In so kleinen Schritten. Auch das mit dem Probewohnen.
3: Die Bemühung sehe ich, absolut. Ist natürlich die Frage, welches Klientel spricht man an? Wie viele Leute spricht man an? Und vor allen Dingen, für wie viele Wochen macht man dieses Projekt Probewohnen? Also wenn ich mir das genau auf der Zunge zergehen lasse, ist Wohnen für mich nicht 2 Wochen. Das sind auch nicht mal 2 Monate. Es ist viel, viel länger. Vielleicht bietet man sowas an für auch nicht nur 2 Leute, sondern für viel, viel mehr Leute. Man öffnet es vielleicht auch für Kulturschaffende. Wenn ich hier Leute aus Leipzig, aus Dresden, aus Berlin, aus Potsdam, die, sage ich mal, diesem ganzen Überdruss von allem, was es dort eben gibt, dem entfliehen wollen und die kommen am Platz der Jugend, die sehen sofort Ansatzpunkte. Man könnte das machen, das machen, das machen. Ja, aber der Mehrwert, der dabei entsteht, ist natürlich immer, dass natürlich Kunst- und Kulturschaffende das über Social Media zum Beispiel und dann natürlich auch Eisenhüttenstadt mehr und mehr vermarkten können. Also ich glaube, du musst ja wirklich eine Schar von 50 Kulturschaffende, die der Großstadt überdrüssig sind, hierher lotsen. Ein so einen Block komplett voll machen. Die brauchst du gar nicht anleiten. Die wissen sofort, was sie machen können.
2: Die Pressestelle der Stadt Eisenhüttenstadt teilt mit, dass 2026 das Probewohnen weitergeht. Dann mit 4 statt 2 Wohnungen. Weiterhin wird erwähnt, dass man mit der Aktion, weil sie weltweit in den Medien war, umgerechnet 15 Millionen Euro Werbekosten gespart hätte. Doch wie es mit den beiden ersten Probewohnern weitergegangen ist, habe ich nie erfahren. Ob der Osten bei Melanie Henniger aus Bremen eine Chance bekommen hat und ob Jonas Brander aus Berlin durch seine Dreharbeiten einem Umzug nach Eisenhüttenstadt näher gekommen ist. Die beiden haben auf meine Anfragen nicht reagiert.
3: Klar musst du natürlich zusehen, dass der Industriestandort bleibt, weil mit dem steht und fällt alles. Aber wenn du dieses Standbein nicht mehr hast, was hast du dann noch?
2: Die Pressestelle des Stahlkonzerns ArcelorMittal, zu dem das einstige Eisenhüttenkombinat Ost gehört, teilt mit, die Werke in Bremen und Eisenhüttenstadt werden vorerst nicht auf grünen Wasserstoff umgestellt. Das Milliardenprojekt zur umweltfreundlichen Stahlproduktion liegt bis auf Weiteres auf Eis.
3: Was hast du dann noch? Dann hast du dieses Flächendenkmal, weil wenn das Stahlwerk irgendwann vielleicht nicht mehr funktioniert, vielleicht ist es dann eben Deutschlands größtes Freilichtmuseum als gebaute Utopie. Zaun rumziehen, vermarkten, ja. Das musst du eigentlich jetzt schon darauf vorbereiten, die Leute, dass das dann vielleicht dieses Hauptstandbein ist. Weiß ich nicht. Wenn ich jetzt weiterreden würde, wahrscheinlich Tränen in den Augen bekommen. Das ist ja meine Heimat.
4: Hier ist Platz.
5: Da sitzt Herr Maro. In der ersten Reihe sitzt Herr Maro.
2: Guben, 3 Monate nach dem Ende der Probewohnenstaffel 2025. Im Stadt- und Industriemuseum wird eine Ausstellung eröffnet. Die Probewohner waren gebeten, ein kreatives Projekt zu hinterlassen. Gedichte, Bilder, Collagen, Skulpturen, Fotografien. Wie seht ihr die Stadt? Auch Gubener Schüler beteiligten sich mit ihren Werken, sonst wäre der Raum recht leer. Nur einer der Probewohner ist zur Ausstellungseröffnung angereist. Jürgen Schürmann, 63, aus Lüdinghausen im Münsterland. Seine erwachsenen Kinder leben in Berlin und Frankfurt-Oder.
6: Wir haben ja letztes Jahr mal so Ausflüge gemacht, Cottbus und so. Und da sind wir ja auch durch Guben gekommen. Und da habe ich mir das mal angeschaut wegen dieser Doppelstadt. Das kannte ich ja bis daher gar nicht. Und das hat mir dann schon sehr gut gefallen, auch Guben an sich. Und ja, wie das so war.
7: Und Guben, das ist auch eine Stätte der Begegnung zweier befreundeter Völker geworden. Friedensgrenze. Das ist für die Menschen diesseits und jenseits der Grenze kein leeres Wort.
6: Ich hatte dann im Internet diesen Aufruf gesehen fürs Probewohnen für 2025. Und so kam ich halt nach Guben. Und in dieser Zeit, wo ich in Guben war, habe ich wirklich ja, vom Herzen her so eine Verbundenheit gefühlt. Das hatte ich bisher noch bei keinem anderen Ort, an dem ich bisher gelebt habe. Das war von allen etwas, die Natur auf jeden Fall, weil ich bin ja auch sehr naturverbunden und halte mich sehr viel in der Natur auf. Und Guben ist ja umgeben von reiner Natur, kann man ja nicht anders sagen. Da gibt es ja Natur ohne Ende. Und von den Menschen her, es war der deutsch-polnische Herbstmarkt zum Beispiel, da habe ich auch sehr viele Kontakte zu den Einheimischen knüpfen können.
2: Jürgen Schürmann war überrascht, dass er bei den Kleingärtnern mit offenen Armen empfangen wurde. In Guben gibt es keinen Konkurrenzkampf um freie Parzellen. Es werden immer Gartenfreunde gesucht, weil Ältere ihr Grundstück aufgeben.
6: Dann war der NABU vertreten. Da haben wir sogar eine Ortsgruppe in Aussicht gestellt, die wir da eventuell gründen wollten, weil ich mich da auch eingebracht habe. Das war auch übrigens ein Punkt, der mir an Guben sehr gefallen hat, dass man sich als Außenstehender aktiv einbringen kann. Also wenn ich da an meine Heimat hier denke, dann wäre sowas gar nicht möglich. Aber da sind die Außenstehenden, also die Zugezogenen oder die Zuziehwilligen, die sind da wirklich herzlich aufgenommen worden. So war meine Erfahrung.
2: Jürgen Schürmann hat sich entschieden. Er wird umziehen. Als bisher Einziger aus der Staffel 2025.
6: Wenn ich jetzt nach Guben ziehen werde, dann gehe ich auf jeden Fall zur Musikschule. Ich bin kein großer Musikant, aber ich spiele für mich selber. Aber ich habe auch schon, das ist auch wieder von einer Mitarbeiterin der Willkommensagentur, die hat mich dann auch schon mit jemandem bekannt gemacht, der auch so im privaten Bereich kleine Sessions machte, Musiksessions, so in Richtung Blues und Jazz. Jetzt war keine öffentlichen Auftritte und sowas, aber so in geselliger Runde oder auch mal öffentlich irgendwie bei schönem Wetter an den Neiße-Terrassen und so, kann ich mir schon vorstellen. Ja, eine Definition von Glück ist ja innere Zufriedenheit, Ausgeglichenheit. Und das fehlte mir in den letzten Jahrzehnten. Und das habe ich komischerweise in den 4 Wochen in Guben und Gubin, ich war ja oft in Gubin, habe ich da wiedergefunden. Also ich habe mich da so rundum wohl gefühlt. Hätte mir das einer vorher gesagt, das wird bei dir so und so Sachen auslösen, hätte ich gesagt, das gibt's gar nicht. Kann ich mir nicht vorstellen. Aber genauso ist es gekommen. Ja.

0: Heute hat sich Jürgen Schürmann in Guben Wohnungen angeschaut und teilt seine Begeisterung darüber einem anderen Zugezogenen mit, den er bei der Ausstellungseröffnung gerade kennengelernt hat. Thomas Michaels, ein Lehrer. Er ist mit seiner fünfköpfigen Familie vor einem Jahr von einer Zweizimmerwohnung in Berlin in ein erschwingliches Einfamilienhaus am Rand von Guben gezogen.
1: Ich hatte ja schon drei Besichtigungen gehabt heute und zwei von denen, die sagen mir so gut zu, also ich glaube nicht, dass es noch besser werden kann. Drei Zimmer und das Schönste ist natürlich der Preis.
2: Weil sich einige so zumuten, nur in Berlin zu bleiben. Also, ja.
3: Aber es ist wahrscheinlich nicht so einfach, die Berliner hierher zu locken. Und, ne, und es gibt eben Vorurteile gegen diese
2: Region. Ja, das ist, glaube ich, ein ganz springender Punkt. Ne? Also ich weiß gar nicht, ob die Region hier auch schon aus Berliner Sicht zur No-Go-Area gehören würde. Das habe ich jetzt noch nicht, ob es da Karten gibt oder so. Aber das ist ein Punkt, den wir auch im Vorfeld natürlich auch mitgedacht haben. Und der ja auch hier auch ein Stück weit die Realität auch darstellt. Aber ich so Freunde aus Berlin erzählen, ja, sie sind Antifaschisten in Kreuzberg, wo denn da jetzt die große Herausforderung besteht. Also ich finde, man kann ja auch dann in die Region ziehen und vielleicht auch einen Anteil haben, um dort vor Ort auch vielleicht ein bisschen wieder mehr Vielfalt hereinzubringen, mehr in den Austausch zu gehen, um einfach sozusagen diese Blasen, die sich ja auch heute so in verschiedenen Regionen so entwickeln, um da vielleicht auch mal so ein bisschen diese wieder aufzulösen. Ja, wenn man dann auch vielleicht gemeinsame Interessen und Themen findet, die vielleicht nicht in dem Feld liegen, sondern woanders und darüber sozusagen Gemeinsamkeiten aufbaut, die dann auch irgendwann zulassen, dass man sich vielleicht auch politisch ein bisschen konstruktiver wieder austauscht. Ne? So und offener. Also, ja.
1: Ja, das ist ein guter Punkt. Gemeinsamkeiten stärken.
2: Ja.
1: Es ist ja nicht alles, was uns trennt. Es gibt ja auch irgendwelche Verbindungen, die uns...
2: Ja, ja.
1: So ist das.
2: Tja, das ist, glaube ich, die nächste große Herausforderung quasi, ne? So wieder zusammenzukommen.
0: Annika Franze, die Neugubenerin und erste Probewohnerin, steht mit Jürgen Schürmann vor einem Plakat. Hohe Bäume, ein Kirchturm, ein Fluss und eine Brücke bilden den Hintergrund für ein mehrstrophiges Gedicht. Links auf Deutsch... Rechts steht es in fremden, rundlichen Schriftzeichen.
1: Das Gedicht, also das vom Inhalt her, sagt mir das sehr zu. Also ich empfinde ähnlich. Ich sag, der, den wir da gesehen haben, war
4: Stibansch, genau. Der
1: war mit Stammtick.
4: Genau, der Münchner Maschinenbauer, der aus Indien kommt.
1: Ja.
4: Genau, und der hat das Gedicht in Hindu geschrieben.
1: Also empfinde ich auch so ähnlich. Ja.
5: Ja, wenn in Guben der Zauber passiert, dann fühlt man sich, glaube ich, so wie in dem Gedicht.
1: Ja. Ganz genau, ganz genau. Hätten auch meine Worte sein können.
4: Ja, ich fühle das ja auch total. Ne? Also alles, was Herr Schürmann fühlt, habe ich letztes Jahr gefühlt.
1: Ja.
4: Nämlich, dass man weiß, okay, hier muss man her. So, hier kann man bleiben.
6: Mhm, ja. Also wir nehmen dann die deutsche Version.
4: Ja.
6: Ne?
4: Genau, mein Hindu ist auch ein bisschen eingerostet, glaube ich.
5: Okay, es heißt Guben, wo Ruhe fließt. Zwischen Neiße und sanften Bäumen liegt Guben still in alten Träumen. Die Stadt, so dein, doch reich an Zeit, ein Herz aus Freundschaft, Offenheit.
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1: Uhr, die Nachrichten. Nach der vom Iran angekündigten erneuten Sperrung der Straße von Hormus will das US-Militär durchsetzen, dass Schiffe frei durchfahren können. Wie das Regionalkommando CENTCOM mitteilte, solle sichergestellt werden, dass das Rahmenabkommen mit dem Iran eingehalten werde. Der Iran hatte die Schließung mit den anhaltenden israelischen Angriffen im Libanon und der Politik der USA begründet. Diese hätten eindeutig gegen ihre Verpflichtung verstoßen, den Krieg zu beenden. Sollte die Aggression anhalten, werde es weitere Schritte geben, hieß es weiter. Bei Angriffen Israels im Südlibanon hatte es zuletzt wieder zahlreiche Tote gegeben. Die israelische Armee macht geltend, auf Beschuss der Hisbollah reagiert zu haben. Seit gestern gilt eigentlich eine neu ausgehandelte Waffenruhe zwischen der vom Iran unterstützten Miliz und Israel. Bewegung gibt es auf diplomatischer Ebene. Das iranische Außenministerium kündigte für morgen Gespräche in der Schweiz zwischen beiden Seiten an. Daran werden, nach Angaben staatlicher Medien aus Teheran, auch Vertreter der Vermittlerstaaten Katar und Pakistan teilnehmen. Die US-Unterhändler Whitcoff und Kushner sind bereits vor Ort. Die Partei Die Linke wird künftig von der Doppelspitze aus Ines Schwertner und Luigi Pantisano geführt. Die Delegierten des Bundesparteitages in Potsdam bestätigten Schwertner mit knapp 86% der abgegebenen Stimmen im Amt. Pantisano, der die Nachfolge des bisherigen Co-Vorsitzenden Van Aken antritt, erhielt 53%. Schwertner sagte in ihrer Rede, sie wolle weiter gegen die von der schwarz-roten Bundesregierung geplanten Kürzungen kämpfen. Pantisano machte deutlich, dass er verstärkt Arbeiter erreichen will. In seiner Kommunikation versuche er auch zu polarisieren. Zuvor hatte er in einem Interview die Union vor einer Zusammenarbeit mit der AfD gewarnt und die CDU eine faschistische Politik vorgeworfen. Auf Nachfrage stellte Pantisano klar, dass er die Formulierung für unglücklich und verkürzt halte. Für die Äußerungen wurde er auch von linken Politikern kritisiert. An den Plänen von Bundesbauministerin Huberts für Kürzungen beim Wohngeld gibt es Kritik auch aus den eigenen Reihen. Der rheinland-pfälzische Bauminister Täuber, wie Huberts bei der SPD, sagte der deutschen Presseagentur, das sei das völlig falsche Signal. Das Wohngeld sei eine wichtige soziale Unterstützung für Menschen mit geringem Einkommen. Die Mieten stiegen und mietgebundene Wohnungen verschwenden seit Jahrzehnten zugunsten des freien Marktes, sagte Täuber weiter. Ausgerechnet jetzt kürze der Bund die Unterstützung für zehntausende Haushalte, die trotz täglicher Arbeit kaum noch bezahlbare Wohnungen fänden. Huberts hatte der Rheinischen Post gesagt, sie wolle beim Wohngeld 2 Milliarden Euro einsparen. Ein Drittel der Wohngeldhaushalte könnte im Zuge dessen den Anspruch ganz verlieren, wie die Ministerin ausführte. Die Bundesregierung hat an diesem Wochenende zum Tag der offenen Tür eingeladen. Am heutigen ersten Tag konnten sich die Besucher in Berlin ein Bild von der Politik machen. Auf der Tagesordnung stand etwa eine Pressekonferenz mit Regierungssprecher Cornelius für Kinder und Jugendliche. Zudem gab es Gelegenheit zu Begegnungen mit Bundesforschungsministerin Bär, Entwicklungsministerin Alabali Radovan und Umweltminister Schneider. Morgen soll auch Kanzler Merz teilnehmen. Rund um das Reichstagsgebäude wird zudem der im vergangenen Jahr eingeführte Nationale Veteranentag gefeiert. French Open-Sieger Alexander Zverev ist im Halbfinale des Tennisturniers von Halle-Westfalen ausgeschieden. Er musste sich dem Amerikaner Taylor Fritz geschlagen geben. Der 9. der Weltrangliste gewann mit 6:7, 6:4 und 7:5. Die deutsche Fußballnationalmannschaft tritt zu ihrem zweiten Gruppenspiel bei der Weltmeisterschaft an. Gegner im kanadischen Toronto ist die Elfenbeinküste. Die Begegnung wird um 22 Uhr angepfiffen. In einem weiteren Spiel stehen sich derzeit die Niederlande und Schweden gegenüber. Sie findet im amerikanischen Houston statt. Das Wetter? In der Nacht abklingende Gewitteraktivitäten und meist aufgelockert bewölkt. Tiefstwerte zwischen 22 und 14 Grad. Morgen vielerorts Sonne, im Westen teils Schauer und Gewitter, im Verlauf auch in der Mitte 22 bis 38 Grad. Die weiteren Aussichten? Am Montag

nach der erfolglosen Uraufführung des Simon Boccanegra. Sie ist zu trist, zu trostlos. Verdis Verleger Giulio Ricordi überzeugte Verdi, sich die längst in Vergessenheit geratene Partitur erneut vorzunehmen und die Personen und die Handlung zu modifizieren. Den frischen Blick von außen sollte Arrigo Boito leisten. Die Überarbeitung des Simon Boccanegra war für den künftigen Librettisten von Verdis Otello eine gute Gelegenheit, seine Arbeitsweise und seine dramaturgischen Ansätze vorzustellen. Gründlich überarbeitet wurde der rund erneuerte Simon Boccanegra bei der Uraufführung der überarbeiteten Fassung im März 1881 ein voller Erfolg. Willkommen zum heutigen Opernabend von Deutschlandfunk Kultur. Giuseppe Verdis Simon Boccanegra steht heute auf unserem Radiospielplan in einer Aufführung mit George Petean in der Titelpartie und dem Münchner Rundfunkorchester unter Leitung von Ivan Repušić. Sie hören eine Aufzeichnung aus dem Münchner Prinzregententheater vom 26. April. Holger Hettinger ist für Sie am Mikrofon. Verdis Oper Simon Boccanegra führt uns ins Genua des 14. Jahrhunderts. Giuseppe Verdi orientierte sich an einer realen Figur der Geschichte. Simon Boccanegra gab es wirklich. Er war der erste Doge von Genua und regierte in einer sehr schwierigen und herausfordernden Zeit. Seine erste Amtsperiode war von 1339 bis 1344, von 1346 bis 1356 war er nochmals Doge. Boccanegra war ein Vertreter der Kaufmannsschichten und somit ein Gegenpart zur Aristokratie. Ein komplexes Geflecht aus Abhängigkeiten machte das Amt des Dogen so anspruchsvoll. Verdi gibt dem diplomatischen Geschick des Boccanegra und seinem Talent als Vermittler und Brückenbauer einigen Raum. So richtig anrührend wird die Figur des Simon Boccanegra jedoch in der Facette des liebenden und fürsorglichen Vaters. Die Momente, in denen die Beziehung von Simon Boccanegra zu seiner Tochter musikalisch und dramaturgisch ausgekleidet werden, gehören zu den emotionalen Höhepunkten des ersten Aktes, wenn nicht gar der ganzen Oper. Ein Prolog und drei Akte, das ist das dramaturgische Gerüst der Oper, deren Handlung nach dem Prolog einen effektvollen Zeitsprung von 25 Jahren vollführt. Im Prolog begegnen wir zunächst dem höchst ambitionierten Paolo Albiani und Pietro, dem Anführer der Volkspartei. Sie wollen sich für den heldenhaften Simon Boccanegra als ersten Dogen der Stadt stark machen. Boccanegra ist davon nicht begeistert, spekuliert jedoch darauf, in diesem neuen, prestigeträchtigen Amt seine geliebte Maria wiederzusehen. Die wird von ihrem Vater Fiesco versteckt, weil der Aristokrat Vorbehalte hat gegen die Beziehung mit dem Plebejer Boccanegra. Fiesco macht ein Versöhnungsangebot unter der Voraussetzung, dass Boccanegra ihm die gemeinsame Tochter, die er mit Maria hat, überlässt. Boccanegra dringt in Fiescos Palast ein und findet seine geliebte Maria tot vor. Mit dem jubelnden Volk, das auf dem Platz draußen den neuen Dogen Boccanegra feiert, endet der Prolog. Der erste Akt spielt 25 Jahre später im Garten des Palastes der Grimaldi. Amelia, eine Grimaldi-Tochter, liebt Gabriele Adorno. Beide Familien sind beim Dogen Boccanegra in Ungnade gefallen. Daher bereitet Adorno gemeinsam mit Fiesco einen Aufstand gegen den Dogen vor. Ebenso beiläufig wie absichtsvoll erzählt Fiesco Adorno, dass Amelia keine leibliche Grimaldi-Tochter ist, sondern adoptiert. Adorno stört das wenig, er hat jedoch einen Widersacher, nämlich den Dogen selbst, der um Amelias Hand anhält. Amelia lehnt ab, nicht zuletzt im Wissen um ihre unklare Herkunft. Da erkennt Simon Boccanegra in Amelia seine eigene Tochter. Hören Sie nun den Prolog und den ersten Akt von Giuseppe Verdis Simon Boccanegra in einer Aufzeichnung aus dem Münchner Prinzregententheater. In den Rollen Maria Boccanegra, Amelia Grimaldi, Eleonora Buratto, Sopran, Gabriele Adorno, Freddy De Tomaso, Tenor, Simon Boccanegra, George Petean, Bariton.

Pietro Miklos Sebastian Bariton. Jacopo Fiesco, genuesischer Adliger Alexander Vinogradov, Bass. Paolo Albiani, Ljubomir Puškarić, Bass. Es singt der Chor des Bayerischen Rundfunks. Es spielt das Münchner Rundfunkorchester. Die Leitung hat Ivan Repušić.

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Der Prolog und der erste Akt von Giuseppe Verdis Simon Boccanegra. Hier in einer Aufzeichnung vom 26. April aus dem Prinzregententheater in München. Der Kanzler Paolo wird beschuldigt, den Auftrag zur Entführung Amelias gegeben zu haben. Deutschlandfunk Kultur, Sie hören unseren Opernabend. Der zweite Akt spielt im Dogenpalast. Paolo weiß um die Schwierigkeiten, in denen er steckt, und möchte den Dogen mit hineinziehen. Er vergiftet Simon Boccanegras Trinkbecher und lässt seine Widersacher Fiesco und Gabriele aus dem Gefängnis frei, sodass Boccanegras Leben sowohl vom Gift als auch von der Rachsucht seiner Widersacher in Gefahr gerät. Als Adorno erfährt, dass Simon Boccanegra Amelias Vater ist, wechselt er die Seiten und erklärt sich bereit, gemeinsam mit Boccanegra zu kämpfen. Ebenfalls im Dogenpalast spielt der dritte Akt. Boccanegra konnte den Aufstand abwenden. Großzügig lässt er seinen Widersacher Fiesco frei. Da beginnt das Gift zu wirken, das Boccanegra getrunken hat. Im Sterben bittet er Fiesco um Frieden. Der lehnt zunächst ab. Erst als Boccanegra Fiesco klarmacht, dass Amelia Boccanegras Tochter und somit Fiescos Enkelin ist, verzeiht er ihm. Im Sterben ernennt Boccanegra Gabriele Adorno zu seinem Nachfolger.

Jubel und Applaus für diese Aufführung von Giuseppe Verdis Oper Simon Boccanegra im Münchner Prinzregententheater. Sie hörten eine Aufzeichnung vom 26. April. Die Besetzung: Maria Boccanegra, Amelia Grimaldi, Eleonora Buratto, Sopran, Gabriele Adorno, Freddy De Tomaso, Tenor, Simon Boccanegra, George Petian, Bariton, Pietro Miklos Shebestyen, Bariton, Jacopo Fiesco, Alexander Vinogradov, Bass, Paolo Albiani, Ljubomir Puškarić, Bass. Es sang der Chor des Bayerischen Rundfunks, es spielte das Münchner Rundfunkorchester, die Leitung hatte Ivan Repušić. Soweit unser heutiger Opernabend. Holger Hettinger war für Sie am Mikrofon.

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1: Dazu begrüßt sie Ulrike Timm. Und wir hören heute hinein in ein Großprojekt. Das Salinde-Quartett hat sich vorgenommen, binnen 10 Jahren das gesamte Streichquartettschaffen von Franz Schubert einzuspielen. 2028, zum 200. Todesjahr, soll dann das gesamte Streichquartettwerk von Schubert vorliegen. Jetzt haben wir die 4. Ausgabe, wieder eine Koproduktion mit Deutschlandfunk Kultur. Das große, das sehr berühmte D-Moll-Quartett, Der Tod und das Mädchen. Dazu ein frühes B-Dur-Quartett des 16-Jährigen. Und, sozusagen in der Sandwich-Position dazwischen, ein sehr vergnügliches Quodlibet des katalanischen Komponisten Marc Migaud. Und zugeschaltet aus Mailand ist uns jetzt die Primaria des Alinde-Quartetts, die Geigerin Eugenia Ottaviano. Herzlich willkommen, Frau Ottaviano.
2: Vielen Dank, ich freue mich, hier zu sein.
1: Sämtliche Streichquartette von Schubert, vom, ich sag mal, Teenager-Test bis zu den 3 ganz großen berühmten Quartetten, haben nur sehr wenige Kammermusikensembles eingespielt. Das D-Moll-Quartett aber, Der Tod und das Mädchen, das ist Weltliteratur der Kammermusik. Davon gibt es ungezählte Aufnahmen und die können einem ja auch ganz schön im Nacken sitzen. Haben Sie viele Interpretationen vorab gehört oder ganz bewusst gerade eben nicht?
2: In unserem Leben natürlich haben wir diesen Werk 1000-mal gehört und ich habe auch einige Favoritaufnahmen. Aber kurz vor der Aufnahme habe ich dann versucht, nicht so viel da rein zu hören, weil dann wird man beeinflusst bzw. unbewusst beeinflusst. Also ich, aber natürlich kenne ich alle Aufnahmen oder nicht alle, aber sehr, sehr viele davon ziemlich gut, weil dieses Werk gefällt mir sehr. Ich habe natürlich in meinem Leben immer wieder das gehört und auch Jahren her sehr intensiv mich damit beschäftigt. Und deswegen, man kann das gar nicht vermeiden.
1: Das kann ja auch nicht der Sinn der Sache sein, unbedingt alles anders machen zu wollen. Trotzdem ist Ihre Aufnahme sehr eigen geworden. Ich fand sie hinreißend, voll fahler, aber auch voll ganz dramatischer Momente. Die Lichtwechsel, das Spiel mit Vibrato und Non-Vibrato. Eine sehr erzählende Bogenführung von allen 4 Spielern, die sehr um alte Musik weiß. Wie haben Sie als Quartett Ihren Schubert-Klang entwickelt? Wie haben Sie ihn wachsen lassen?
2: Ja, dass Sie über alte Musik sprechen, das ist auch kein Zufall, würde ich sagen, weil wir eigentlich sehr viel uns mit den historischen Aufführungspraktiken immer wieder beschäftigt haben. Wir haben viel Schubert auch auf Originalinstrumente gespielt, nicht in dieser Aufnahme, aber ich denke mal, alles, was wir da gelernt haben, haben wir mitgenommen auf die modernen Instrumente und wahrscheinlich unsere Klangsprache ist stark davon beeinflusst, über diese Eindrücke, die kommen aus der Darmsaitenwelt und aus diesen anderen Bögen. Also ich habe trotzdem ein sehr, sehr altes Bogen benutzt. Ja, ich habe ein Glück gehabt, so ein altes Bogen zu bekommen. Und der ist eigentlich original, würde ich sagen. Aber natürlich ist die Aufnahme nicht auf Darmsaiten in diesem Fall. Aber ich denke mal, dass unsere Vergangenheit mit den Darmsaiten und unsere Recherchen von historischer Aufführungspraxis zu hören ist.
1: Schubert, Frau Ottaviano, ist der Komponist der über 600 Lieder. Die menschliche Stimme ist eigentlich sein klangliches Zuhause. Und nun ist dieses D-Moll-Quartett, Der Tod und das Mädchen, ein über weite Strecken ganz besonders dramatisches. Ich hatte aber trotzdem den Eindruck, die Sanglichkeit ist Ihnen auch jenseits des Liedes, das den 2. Satz prägt, ein ganz besonderes Anliegen. Haben meine Ohren da in Ihrem Sinne gehört?
2: Ganz genau. Also wir fühlen uns sehr engagiert, um die menschliche Stimme und dieses zu imitieren in unseren Klängen. Wir finden, dass die Streichinstrumente eigentlich am besten klingen, wenn sie nahe kommen an die menschliche Stimme. Und auch zusätzlich, wir arbeiten sehr viel mit, besonders mit einem bestimmten Sänger, den wir sehr lieben. Und ich glaube, das hat uns beeinflusst. Das ist der Daniel Johansen. Und der, unserer Meinung nach ist das eine Stimme, die unglaublich gut zu Schubert passt. Mit ihm haben wir auch die Schöne Müllerin in eine Bearbeitung aufgenommen in der Vergangenheit. Und das hat uns sehr geprägt und unser Verständnis für diese Melodien, weil wir können nachvollziehen, wie ja, in seinem Kopf vielleicht, während man sie komponiert.
1: Und dann taucht das Drama der schönen Müllerin vielleicht ganz unbewusst wieder auf im Klang von Der Tod und das Mädchen.
2: Kann das? Es kann sehr gut sein sogar. Das ist auch in unsere Köpfe und in unser Unterbewusstsein geblieben wahrscheinlich. Also wir sind sehr interessiert eben an die Klangsuche, die richtig angemessene Klang für jede Emotion. Jetzt nicht nur einen schönen Klang an sich, aber was genau für die Stelle angemessen ist. Und das ist ein Teil von unserer Arbeit, einfach gemeinsam in die Proben.
1: Und jetzt hören Sie selbst und hören wir das Allende-Quartett mit Eugenia Ottaviano als Primaria, Guglielmo Dandolo Marchesi mit der zweiten Geige, Gregor Rabba Bratsche und Bartolomeo Dandolo Marchesi am Cello und mit den ersten beiden Sätzen des Streichquartetts D-Moll von Franz Schubert.

0: Das Alinde-Quartett mit den ersten beiden Sätzen aus Schuberts D-Moll-Quartett, Deutschverzeichnis 810. Zuletzt der langsame Satz, ein Variationensatz über eben dieses Lied Der Tod und das Mädchen. Eugenia Ottaviano, Geigerin und Primaria des Alinde-Quartetts, dieser Satz erzählt in Tönen von einer Begegnung mit dem Tod. Wie erleben Sie ihn? Ein Kampf, eine stille Versöhnlichkeit am Schluss? Was erzählt Ihnen diese musikalische Geschichte?
1: Wenn ich Schubert spiele, aber wenn ich generell Musik spiele, habe ich immer Geschichten im Kopf und in den Gefühlen. Ich habe mir bei diesem Satz, oder wir haben uns gemeinsam auch vielleicht verschiedenen Situationen, die um den Tod, wo man mit dem Tod konfrontiert ist, und auch verschiedene Reaktionen davon. Es gibt die Momente, wo man kämpft dagegen ganz stark, und das erkennt man natürlich in dieser Musik. Die Momente der Versöhnung, und dass man sagt, okay, ich gebe mich hin, ich habe keine Angst, ich vertraue, dass es wird nicht eine Katastrophe nur sein, sondern vielleicht ist was Gutes dabei, ist vielleicht das Ende von einem Leiden dabei. Für uns ist das einfach eine Odyssee, einfach durch verschiedene Orte und Menschen vielleicht sogar. Ich sehe nicht nur das Mädchen, sondern ich sehe die Menschheit da drin in diesem Satz. Und auch alle möglichen Gefühle, die überhaupt mit dem Tod verbunden sein können. Und das macht für uns auch ein bisschen ein Gefühl, dass jedes Mal, wo wir diesen Satz spielen, wieder ein bisschen anders ist. Je nach, was wir erlebt haben und was wir jetzt gerade für ein Hauptgefühl haben, ist der Satz komplett anders. Deswegen war es auch schwer, das aufzunehmen als ein Statement. Wir haben einfach nur versucht, während der Aufnahme, als es wäre jetzt ein Konzert und eine einmalige Situation sein. Es ist einfach unsere Aufgabe, auch als Musiker versuchen, die Sachen immer neu zu machen und nicht einfach gleich wieder zu spielen. Ich finde, das ist wirklich ein wichtiger Punkt dabei.
0: Und dann ist so eine CD eine sehr wichtige, aber eine Momentaufnahme. Wie ist denn das? Ich könnte mir vorstellen, dass man gerade nach diesem Satz ein bisschen fix und fertig ist und vielleicht ganz erstaunt, dass man noch weiterspielen muss.
1: Ja, wir haben einmal in einem Konzert einen Versuch gemacht, und wir haben das Publikum vorher schon gesagt, wir werden eine größere Pause nach dem Satz und in Stille so wie ein Gebet machen für uns und dann erst weiterspielen. Und dieses Konzert war besonders emotional, weil wir zum ersten Mal wirklich die Zeit hatten, wir und das Publikum, alles das zu verarbeiten, was passiert ist in diesem Satz. Weil, wie gesagt, wenn die ganze Gefühle der Menschheit in Bezug

0: einem Traum von was vorher war. Und dann wird man aber nicht so in einen guten Art wach, sondern mit einer neuen Krise, einer neuen Herausforderung. Und deswegen ganz besonderer Moment ist Ende.
1: Dann haben wir unsere Gesprächspause ja an die richtige Stelle gesetzt. Ich wusste das nicht und freue mich darüber. Sie haben uns erzählt, dass alle vier Musiker Erfahrung haben mit der historischen Aufführungspraxis, sehr selbstverständlich, sehr natürlich damit umgehen. Und auch wenn sie moderne Saiten benutzt haben, gibt es gerade in diesem Variationensatz doch den einen oder anderen Darmsaiten-Moment. Wie entscheiden Sie eigentlich, welches Material Sie benutzen? Bei Schubert wäre ja beides möglich.
0: Wir haben viel darüber diskutiert und überlegt. Vor allem gab es eine ganz lange Phase, wo wir uns auseinandergesetzt haben mit der Frage, spielen wir jetzt nur auf Darmsaite, nur modern oder beides? Und im Endeffekt haben wir uns für beides entschieden, aus verschiedenen Gründen. Zu einem gibt es immer diese modernen Stücke, die gehen nicht gut auf Darmsaiten, und dann plötzlich muss man ein Konzert spielen und braucht man zwei Geigen, und das ist nicht so einfach. Aber zu anderem ist es auch bei manchen Orten, wo man spielen geht, einfach so ein riesiger Saal, dass ein Darmsaitenquartett einfach bisschen benachteiligt ist, verglichen mit also auf modernen Instrumenten spielen. Wir haben im Moment beschlossen, in die größere Säle, wir spielen nicht auf Darmsaiten, weil es einfach nicht unbedingt vom Vorteil wäre, aber letzten Endes sind die anderen Säle immer wieder auf Darmsaiten spielen. Und technisch gesehen ist es auch wichtig für uns, mal den Abwechslung zu haben, weil es hält uns wach mit der Technik, weil man muss sich immer neu anpassen, und das finde ich eigentlich eine gute Sache. Und letzten Endes, der Klang, der rauskommt, ist eigentlich unsere Vorstellung nahe, egal ob wir jetzt auf die Darmseite oder auf die Metallseite spielen.
1: Das ist ja auch mutig, zumindest von Konzert zu Konzert mal zu wechseln, aber ein Wechsel in ein und demselben Konzert, das ist zu sportlich.
0: Im Moment haben wir das einmal geplant, aber noch nicht durchgeführt. Ja. War eigentlich wahrscheinlich, wenn man anfängt mit der Darmsaite und dann die Metallsaite danach spielt, ist das machbar. Aber wenn man von der Metallsaite wieder zurück auf die Darmsaite, finde ich das ein bisschen unangenehm, weil letzten Endes sind die Darmsaiten viel sensibler und man wird ein bisschen stumpf, wenn man sehr viel auf die Metallsaite spielt. Und dann direkt sich nochmal auf die Darmsaite anzustellen, ist ein bisschen riskant, finde ich jetzt.
1: Bögen hat man ja auch oft mehrere als Streicher, aber Sie haben auch zwei Geigen, oder?
0: Ja, genau.
1: Ihre Instrumente, Frau Ottaviano, die Sie in der Regel benutzen, sind etwas Besonderes. Sie sind nicht nur vom gleichen Geigenbauer, von Peter Greiner, sie sind auch noch vom gleichen Baum. Wie ist das möglich?
0: Ja, das habe ich Peter auch gefragt. Er hat mir einfach erzählt, dass er das Glück hatte, diesen wunderschönen Holz zu bekommen. Und er hat direkt beschlossen, ich baue ein ganzes Streichquartett daraus, weil das ist was ganz Tolles und das kann man auch nicht jeden Tag machen. Also ich kenne ein paar andere Quartette von einem Baum, von anderen Geigenbauern gebaut, aber letzten Endes es ist es sehr, sehr selten. Und man hört das eigentlich an die Instrumente. Wenn man die alle vier wirklich gleichzeitig spielt und vielleicht in Choral und so eine Stelle, wo alle Instrumente das Gleiche machen, man hört diese Schwingung, ist ein bisschen besonders einfach.
1: Und das Cello dann tiefer aus dem Stamm, da wo er ein bisschen dicker ist?
0: Genau.
1: Eugenia Ottaviano, lassen Sie uns auch die beiden anderen Sätze des berühmten D-Moll-Quartetts von Franz Schubert hören. Ein verstrubbeltes, energetisches Scherzo und eine fulminante Hetzjagd im dramatischen Finale. Es spielt wieder das Allende-Quartett.

0: Das Alinde-Quartett mit Scherzo und Presto Finale von Franz Schuberts Quartett in D-Moll, Deutschverzeichnis 810, Der Tod und das Mädchen. Eine Aufnahme entstanden in Zusammenarbeit von Deutschlandfunk Kultur und Hänsler Classic. Virginia Ottaviano ist uns aus Mailand zugeschaltet. Die Geigerin hat diesen wirbelnden vierten Satz angeführt, den Sie zuletzt hörten. Das ist ein sehr gefürchteter Anfang. Unisono, hochvirtuoser Strich in einem ganz getriebenen Rhythmus. Bei jeder Aufführung immer wieder neu ein Risiko. Wie lange dauert das, bis das auch ein physisches Vergnügen ist, das zu spielen?
1: Ehrlich gesagt hatten wir mit diesem Satz am wenigsten Probleme in unserem Ensemble. Das ist eigentlich uns relativ leicht gefallen. Wahrscheinlich liegt das daran, dass wir im Quartett ähnliche Vorstellungen haben von diesem, wie sollte das klingen. Und wir sind angekommen in die erste Probe, dass es schon eigentlich gut geklungen hat. Ich fand die Arbeit ganz am Anfang von erster Satz zum Beispiel viel schwieriger, weil man hat diesen Pam, pa, pa, pa, pam, und immer ist da ein Problem zwischen die erste Note und die anderen drei. Aber bei diesem Satz war das unproblematisch. Und auch ein großer Spaß, muss ich sagen, weil man hat wirklich das Gefühl, man reitet an ein Quartettpferd. Und ist eigentlich ganz, ganz spannend zu spielen.
0: Das ist dann vielleicht das gemeinsame italienische Temperament, ist das Quartettpferd da reitet. Ich war aber auch klanglich erstaunt. Es bleibt in diesem Satz zu hören ein anderer Ansatz als in vielen Quartetten. Bei Ihnen klingt es immer noch licht, also keine gehetzten Furien und das Dramatische bis ins Letzte ausreizen. Es bleibt eine Leichtigkeit. Es klingt in vielen anderen Aufnahmen, ich sag mal, sehr viel gesäbelter. Und zwar bewusst. Sie haben da einen anderen Weg gewählt. Sie wollten nicht nur das Dramatische zeigen?
1: Ja, genau. Also ist klar, dass das ist ein Rennen weg von dem Tod. Ich glaube, da sind wir wahrscheinlich alle einverstanden. Aber inzwischen gibt es so viele Momente der Hoffnung und auch Momente, in welchen man vielleicht einfach versucht einfach damit umzugehen und sagen, okay, ich renne mal weiter, ich lebe mein Leben so, jetzt ist noch kurz, aber ich will auch ein paar Sachen genießen. Und es gibt Stellen, die einfach so für uns sind. Und da haben wir versucht, ein bisschen Leichtigkeit da reinzubringen und nicht nur diese, weil letzten Endes ist der Satz relativ lang, um nur gehetzt gespielt zu werden, fanden wir persönlich. Und dann hat man noch mehr Abwechslung, noch, wir hoffen, dass das Finale noch mehr eine Wirkung hat von dramatisch, wenn wir nicht jetzt die ganze Zeit nur dramatisch gespielt haben vorher.
0: Und dann hat man auch noch ein bisschen sportliche Fröhlichkeit am Schluss nach dieser ganzen Melancholie des langsamen Satzes. Frau Ottaviano,
1: genau.
0: Ein Prinzip Ihres großen Schubert-Projekts ist, dass Sie seine Musik immer wieder spiegeln von jeweils einem anderen zeitgenössischen Komponisten. Und diesmal hat sich diese Aufgabe der katalanische Komponist Marc Migaud gestellt. Und er hat ja ein Quodlibet geschaffen. Erzählen Sie uns davon.
1: Ja, Marc Migaud ist ein sehr, sehr guter Freund von uns und wir haben ihn darauf angesprochen, weil er in die Juilliard in New York, die letzte Aufgabe als Komponist im Studium war, alle Streichquartette von Schubert zu analysieren und er hat darüber geschrieben. Und dann haben wir gedacht, das passt perfekt, da müssen wir ihn unbedingt ein Stück fragen, denn uns interessiert, welche Aspekte von Schuberts Musik noch aktuell sind, welche Aspekte inspirieren uns, welche Aspekte auch verschiedene Komponisten in verschiedenen Ländern wiederum inspirieren. Und als katalanischer Komponist haben wir einfach den Marc Migaud eben genommen und wir haben gedacht, mal sehen, was daraus kommt. Und da war auch interessanterweise viel Leichtigkeit. Vielleicht, wenn ich ein Stück geschrieben hätte in einer CD, wo der Tod und das Mädchen drin ist, hätte ich das nicht so mit so viel Leichtigkeit genommen. Marc Migaud hat einfach ein bisschen daraus gemacht, fast eine Satire, finde ich. Also ich weiß es nicht genau, er hat mir immer wieder gesagt, das möchte er nicht verraten, weil letzten Endes seine Aussage ist das Stück und nicht die Worte. Aber ich finde das sehr interessant, weil dieses Stück ist sehr amüsant. Im Publikum haben wir das im Konzert öfters erlebt, dass ein paar Leute sogar ein bisschen gelacht haben an irgendwelchen Stellen. Und ich glaube, der wollte das auch so, Mark. Es ist sehr, sehr spannend einfach, welche Aspekte immer wieder auftauchen.
0: Offensichtlich wollte er gern mal puzzeln und die unterschiedlichsten Stile und Komponisten ja wie in einem Kaleidoskop durcheinander schütteln. Sein Ohrenmerk, das werden wir gleich noch hören, gilt besonders dem Liedthema Tod und das Mädchen. Aber wir hören in diesen knapp 9 Minuten wirklich eine Tour de France durch diverse andere Werke, also von Bach über ein kurzes Zitat aus Dvořáks Cello-Konzert, bei dem ich ihren Cellisten immer innerlich grinsen sehe, bis zu Leonard Bernstein ist ganz viel dabei. Was hält die vielen Zitate eigentlich innerlich zusammen? Was ist das eigene von ihm?
1: Von Marc Migaud, ich glaube, das, was typisch ist von seiner Musik, sind die schnellen Übergänge. Und das ist genau der Punkt, was passiert in diesem Stück. Die schnellen Übergänge zwischen einem und den anderen Teilen und die Überraschungen sind eigentlich, was seine Musik ausmacht. Du bist einfach die ganze Zeit auf Achterbahnfahrt. Und ich denke, dieses Element ist auch ein bisschen gemeinsam mit Schubert, weil auch die Musik von Schubert sehr viele überraschende Wendungen hat. Und vorhersehbare Situationen, wo du denkst, ja, ist alles gut und plötzlich, bang, kommt eine Katastrophe. Und du hast das überhaupt nicht geahnt. Ein Moment davor war doch alles in Ordnung. Und ich glaube, das ist, was ich jetzt so empfinde als Element, der alles das zusammenbringt.
0: Hören wir ein 9 Minuten kurzes und mehrere Jahrhunderte zitierendes Werk von Marc Migaud, Sardana Quodlibet, Sardana nach einem katalanischen Tanz, der so ein bisschen der rote Faden in dieser Sammlung von Musik ist. Und wir hören das mit dem Alinde-Quartett.

0: Das zweite Streichquartett von Marc Migaud, Saradana Quodlibet, gespielt vom Alinde-Quartett. Eugenia Ottaviano ist unser Gast, Geigerin des Alinde-Quartetts und uns aus Mailand zugeschaltet. Frau Ottaviano, der vierte Teil Ihres großen Schubert-Unternehmens vereint eben das späte D-Moll-Quartett und ein ganz frühes Streichquartett von Franz Schubert, eines in B-Dur, dazwischen in der Sandwich-Position sozusagen Marc Migaud, aber am Schluss ein ganz frühes Streichquartett von Franz Schubert in B-Dur. Der war der Junge 16 Jahre alt. Aber inwiefern kann man bei einem Komponisten, der überhaupt nur 31 Jahre alt werden durfte, eigentlich von Früh- und Spätwerk sprechen?
1: Tatsächlich ist schwer, das zu fassen, wie es sich verändert hat, auch in so kurzer Zeit. Aber tatsächlich könnte er auch 80 geworden sein. Von unserem Gefühl sind die Werke, die Jugendwerke, sehr weit entfernt von den anderen Werken. Und auch das Mittelwerk, Quartettsatz, ist wieder ein bisschen anders. Er hat unglaublich schnell eine Reife gefunden. Man kriegt wirklich ein Gefühl, dass dazwischen sind Jahrzehnte, viel mehr Jahrzehnte, als es tatsächlich waren. Damit will ich nicht sagen, dass die frühen Quartette nicht reif waren, aber sie waren sehr, sehr, sehr anders wie die Werke von Ende seines Lebens. Und ich glaube, es hängt auch nicht nur mit der Erfahrung zusammen, aber auch mit seiner tragischen Situation, weil er hat auch gewusst, er wird bald sterben. Und da ändern sich wahrscheinlich die Dinge ganz schnell.
0: Aber was hat Sie an dieser frühen Talentprobe, in der schon ganz viel Fugiertes drin ist, also wirklich kontrapunktig auch und viel, auch manchmal ein fast symphonischer Klang gesucht wird, vielleicht noch nicht gefunden, aber gesucht. Was hat Sie an dieser Talentprobe ja überrascht, bewegt, erstaunt?
1: Ich finde, alle Elemente von seiner Musik und wie er sie auch benutzt, sind schon da. Und zum Beispiel, dass die raschen Triolen immer diese Bedeutung haben von dieser Aufregung oder eben die Wechsel zwischen verschiedenen Stimmungen, die schlagartig passieren. Und auch diese Suche, von einem Motiv so viele Facetten zu sehen, das war schon alles da. Und das ist sehr faszinierend, wie eigentlich diesen Samen dann wieder zu den alten Quartetten, zu den Werken von seiner Reifezeit, wieder diese Samen haben eine richtige Richtung genommen und wirklich sich entfaltet haben in diese unglaublich fantastische Musik, die er dann am Ende seines Lebens geschrieben hat. Das ist alles schon da und das beschäftigt uns natürlich. Wenn wir ein neues Jugendquartett von ihm spielen, finden wir, ach, schau mal, das ist schon da und schau mal das. Und es ist ein sehr interessanter Prozess für uns. Und dann immer wieder merken wir auch die Ähnlichkeiten zwischen verschiedenen Jugendwerken und wir werden auch in die Zeit auch mehr vertraut von seiner Sprache natürlich damals, bevor er noch bisschen älter geworden ist.
0: Lassen Sie uns auch ein bisschen über Ihre Arbeit, über Ihre musikalische Arbeit innerhalb des Quartetts sprechen. Sie werden ja gelobt für die vielen feinen Dialoge innerhalb der Stimmen. Und ich frage mich, wenn Sie vor einem Werk stehen, wie erarbeiten Sie das eigentlich? Hat jemand den Hut auf? Also vom Artemis-Quartett zum Beispiel weiß ich, dass es manchmal ja Präsidentschaften vergeben hat über einzelne Sätze, um die Arbeit ein bisschen zu organisieren. Wie machen Sie das im Alinde-Quartett?
1: Ja, wir haben verschiedene Ansätze immer wieder. Also wir haben auch diesen Ansatz von den eben Boss oder Chef von einem Satz probiert. Oder wir haben auch probiert, mal 20 Minuten gehören ein Mensch, einer der vier Menschen im Quartett, und er macht in dieser Zeit, was er will mit dem Quartett, und dann wieder eine andere Person. Aber letzten Endes, was unser wirklicher Ansatz ist, einander zuhören, und zwar in eine ganz besondere Weise. Wir proben meistens, also sagen wir so, vielleicht 70% der Zeit Rücken zu Rücken. Wir sehen uns nicht. Also für uns ist das hilfreich, weil jeder durch seinen Klang nur wirklich sprechen kann zu den anderen. Und das und auch Voraussetzung, dass man überhaupt zusammenspielen kann, ohne sich zu sehen, ist einfach eine extreme Aufmerksamkeit und Zuhören in der richtigen Moment auf die richtige Stimme. Und das bringt auch die richtige Balance. Denn wenn man jetzt jemanden vor sich sieht, kann man auch zu laut spielen und trotzdem weiß man, was der andere gerade tut. Aber wenn man gedreht ist, kann man nicht, es funktioniert nicht. dort finden wir die Antworten im Zuhören. Eben und eben jeder weiß, okay, jetzt ist mein Moment, ich kann etwas Persönliches da reinbringen und meine Meinung da reinbringen, aber jetzt ist nicht mein Moment, weil ich kann jetzt nicht gewalttätig mich durchsetzen. Und das ist für uns einfach eine ganz tolle Entdeckung und das jetzt bleibt wahrscheinlich für längere Zeit unsere Hauptmethode.
0: Spannende Arbeitsweise, Rücken an Rücken, da muss man sich wirklich übers Ohr und übers Empfinden mitteilen. Spannende Arbeitsweise. Frau Ottaviano, Sie haben Ihren Schubert-Zyklus 2018 begonnen und wenn der letzte Teil des Projekts zum Schubert-Jahr 2028 abgeschlossen sein wird, dann haben Sie ihm einen Großteil Ihres gemeinsamen Quartettlebens gewidmet. Ist er dann sozusagen Ihre Quartett-DNA?
1: Ich denke schon und das war uns auch bewusst damals in 2018, dass es wäre ein Projekt, der wirklich in die Länge zieht und nicht so eben ein kleines Projekt, das man einfach macht und dann ist vorbei. Das war ganz klar und wir haben trotzdem beschlossen, direkt und langsam dran zu gehen, um ein bisschen auch unsere Geschichte als Quartett zu erzählen durch diese viele CDs, die dann immer wieder rauskommen. Natürlich ist die erste CD dann ganz anders wie die letzte, aber das ist trotzdem unsere Geschichte als Quartett. Und ich glaube auch, dass wir danach uns weiter mit Schubert beschäftigen werden, in anderer Weise. Wir haben schon angefangen, ein neues Projekt. Und natürlich gibt es sehr viele andere Sachen, die wir sehr gerne machen und machen werden. Wir sind jetzt nicht nur auf das fixiert, aber das ist ein bisschen so unsere Unterschrift im Konzertprogramm.
0: Aber man verändert sich ja auch mit der Zeit als Musikerin. Ich dachte, womöglich fangen Sie, wenn Sie fertig sind, mit Schubert gleich nochmal wieder von vorne an, weil ja 10 Jahre dazwischen liegen, und machen es gleich nochmal. Oder andere Möglichkeit, landet Schubert nach der Gesamtaufnahme dann erstmal eine Weile im Schrank?
1: Also eher das Erste eigentlich, was Sie sagen. Wir haben überlegt, ob wir irgendwann Videos machen, und zwar live und zwar auf Darmseiten von dem Quartett. Also jedenfalls, wir wollen nicht aufhören mit dem Schubert. Denn ich finde, also wir finden, dass wenn man einem Komponisten so nahe kommt, wenn man jetzt sich mit alle seine Werke für diese Besetzung beschäftigt, plus andere Werke, wir haben inzwischen auch sehr, sehr viel die Forelle gespielt, das Schubert-Quintett, andere Stücke, die nicht zu den Quartetten gehören, wie die deutsche Tänze, einige Menuette, Ouvertüre. Man hat einfach so ein Gefühl, man kennt diese Komponisten besser. Und diese Verbindung werden wir nicht abbrechen, einfach sobald wir fertig sind, weil das ist schade. Das macht uns ein bisschen aus, auch als Stil. Hat unseren Klang auch verändert in die Zeit, seine Klangsprache.
0: Virginia Ottaviano, die erste Geigerin des Alinde-Quartetts. Frau Ottaviano, vielen Dank. Alles Gute für Ihre Pläne und ein Schubert, der Sie immer weiter begleiten möge. Danke für das Gespräch.
1: Vielen Dank.
0: Und wir hören jetzt noch in das Werk des ganz jungen Franz Schubert. Franz Schubert mit 16 Jahren und mit seinem B-Dur-Quartett zumindest ein bisschen hinein in eine Aufnahme mit dem Alinde-Quartett, in Zusammenarbeit entstanden mit uns, mit Deutschlandfunk Kultur.

0: Das war der erste Satz aus Franz Schuberts frühem Streichquartett in B-Dur, Deutschverzeichnis 36, gespielt vom Alinde-Quartett. Die Aufnahme gehört zum vierten Teil des Schubert-Großprojekts der Musiker bis 2028, dem 200. Todesjahr des Komponisten, wollen sie sämtliche Streichquartette Franz Schuberts aufgenommen haben, in Zusammenarbeit mit uns, mit Deutschlandfunk Kultur und Hänsler Classic. Unsere Sendung, die besondere Aufnahme, finden Sie zum Nachhören auch im Netz oder auf der Deutschlandfunk-App. Ich freue mich über Ihr Interesse und bedanke mich fürs Zuhören. Mein Name ist Ulrike Timm.
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2: 23 Uhr, die Nachrichten. Die Rentenkommission schlägt der Bundesregierung einen umfassenden Umbau der Alterssicherung vor. Die Empfehlungen, die am Dienstag offiziell übergeben werden, liegen mehreren Medien vor. Das Rentensystem soll demnach durch eine gesetzliche Kapitalrente gestärkt werden. Arbeitnehmer und Arbeitgeber würden sich den zusätzlichen Beitrag von 2 Prozentpunkten vom Bruttolohn teilen, der in einem staatlichen Fonds angelegt wurde. Ziel sei es, das Rentenniveau erst zu stabilisieren und ab 2040 zu erhöhen. Zudem solle das Renteneintrittsalter an die Lebenserwartung gekoppelt werden und langsam steigen. Ab 2042 alle 10 Jahre um ein halbes Jahr. In den 2090er Jahren würde dann die Rente mit 70 gelten. Die Rentenkommission schlägt vor, die ungekürzte sogenannte Rente ab 63 zu streichen. Für Menschen mit gesundheitlichen Problemen oder erschwerten Arbeitsbiografien solle es neue Regelungen geben. Minijobs, die für die kaum Sozialabgaben anfielen, sollten weitgehend abgeschafft werden. Für neue Selbstständige sowie Bundes- und Landespolitiker sei vorgesehen, dass sie in die gesetzliche Rentenversicherung einbezogen würden, hieß es weiter. Die Partei Die Linke wird künftig von der Doppelspitze aus Ines Schwertner und Luigi Pantisano geführt. Die Delegierten des Bundesparteitages in Potsdam bestätigten Schwertner mit knapp 86% der abgegebenen Stimmen im Amt. Pantisano, der die Nachfolge des bisherigen Co-Vorsitzenden van Aken antritt, erhielt 53%. Schwertner sagte in ihrer Rede, sie wolle weiter gegen die von der schwarz-roten Bundesregierung geplanten Kürzungen kämpfen. Pantisano machte deutlich, dass er verstärkt Arbeiter erreichen möchte. In seiner Kommunikation versuche er auch zu polarisieren. Zuvor hatte er in einem Interview die Union vor einer Zusammenarbeit mit der AfD gewarnt und der CDU eine faschistische Politik vorgeworfen. Auf Nachfrage stellte Pantisano klar, dass er die Formulierung für unglücklich und verkürzt halte. Für die Äußerungen wurde er auch von linken Politikern kritisiert. Die für morgen geplanten Vermittlungsgespräche zwischen den USA und dem Iran in der Schweiz sollen ungeachtet der Unstimmigkeiten wegen der Straße von Hormus stattfinden. Der amerikanische Vizepräsident Vance wird nach eigenem Bekunden anreisen. Die US-Unterhändler Witkoff und Kushner sollen bereits vor Ort sein. An den Gesprächen auf dem Birkenstock in der Nähe von Luzern sollen iranischen Medien zufolge neben den Gesandten aus Teheran auch Vertreter der Vermittlerstaaten Katar und Pakistan teilnehmen. Zuvor hatten sich die USA und der Iran gegenseitig vorgeworfen, Vereinbarungen gebrochen zu haben. Teheran hatte angekündigt, die Straße von Hormus für den Schiffsverkehr erneut zu schließen. Grund seien Verstöße gegen das Waffenstillstandsabkommen durch Israel und die USA. Das Regionalkommando CENTCOM erklärte, dass Schiffe weiter frei durchfahren könnte. Das Militär stelle sicher, dass das Rahmenabkommen mit dem Iran eingehalten werde. Bei einem russischen Luftangriff auf die ukrainische Stadt Saporischja sind nach Angaben örtlicher Behörden mindestens 4 Menschen ums Leben gekommen. Weitere 6 Bewohner seien verletzt worden, hieß es. Das Stadtzentrum sei von mehreren Fliegerbomben getroffen worden. Unter einem zerstörten Gebäude würden Opfer vermutet. Zuvor war die ukrainische Region Dnipro von mehreren russischen Kampfdrohnen sowie Artillerie angegriffen worden. Dabei seien an verschiedenen Orten des Gebietes mindestens 9 Menschen verletzt worden, erklärte das Militär. In seiner abendlichen Videoansprache warnte der ukrainische Präsident Selenskyj seine Landsleute vor weiteren bevorstehenden Angriffen der russischen Streitkräfte. Bei der Fußballweltmeisterschaft haben die Niederlande in Houston mit 5:1 gegen Schweden gewonnen. In einer weiteren Begegnung spielt Deutschland derzeit gegen die Elfenbeinküste. Dort steht es zur Halbzeit 0:1. Das Spiel findet in Toronto statt. Das Wetter. In der Nacht abklingende Gewitteraktivität und meist aufgelockert bewölkt. Tiefstwerte zwischen 22 und 14 Grad. Morgen vielerorts Sonne, im Westen teils Schauer und Gewitter, im Verlaufe auch in der Mitte 24 bis 38 Grad. Die weiteren Aussichten: am Montag oft sonnig und trocken im Tagesverlauf, Schauer mit Gewittern, zunächst in der Mitte, später auch im Süden 26 bis 39 Grad. Das waren die Nachrichten.
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3: Herzlich willkommen zu dieser Spezialausgabe von Fazit mit einem Live-Blog von der Manifesta, die heute Abend im Ruhrgebiet eröffnet wurde. Nicht in einer einzigen Stadt, sondern in vielen und zudem in vielen Kirchen. Das ist so das Wesen dieser Manifesta 16 Ruhr. Kirchen öffnen und rein mit der Kunst. Was diese Manifesta alles zu bieten hat, dazu gleich mehr von Laura Wurth und Linda Schildbach. In der zweiten Hälfte dieser Fazitausgabe geht es zur Tanztriennale nach Hamburg und einer Uraufführung, die viele mit Spannung erwartet haben. Wunderland von Alexej Radmanski, einem weltbekannten Choreografen, der hier die Geschichte von Alice im Wunderland verwandelt. In was? Ja, das erfahren Sie dann in einer halben Stunde. Gegen Ende der Sendung wird dann auch das Finale der Autorinnen-Theatertage zu Ende sein. Da schalten wir uns dann ebenfalls live rein.

0: Ja, und das hier steht wohl symbolisch für diese Manifesta 16 Ruhr. Das Steigerlied gesungen heute Abend zur Eröffnung in Essen, ein altes Bergmannslied, eine Hymne auf die Region mit ihrer Geschichte des Bergbaus. Essen, Zeche Zollverein, für Fazit vor Ort ist meine Kollegin Laura Wurth. Laura, gab und gibt man sich da ganz bewusst mit der Region verwurzelt am heutigen Eröffnungstag der Manifesta?
1: Ja, also bewusst bodenständig vielleicht nicht, aber es gibt eine ganz tolle Mischung eben aus internationalen Auftritten und einer Verflechtung mit der Tradition der Region. Da gab es zum Beispiel kurz bevor das Steigerlied kam, eine Glockenperformance von einem spanischen Duo, was natürlich toll zu dem Titel This is not a church passt. Und dann hat eben der Ruhr-Kohle-Chor gesungen, den wir da gerade gehört haben, verschränkt mit dieser elektronischen Musik, mit dem Modernen, mit dem Neuen. Da verschränkt sich das Alte mit dem Neuen und wird irgendwie auch abgelöst. Das war ein ganz rührender Moment, diese älteren Herren dort auf der Bühne zu sehen mit so zwei

0: gesagt. Und viele solcher Kirchen stehen teilweise auch kurz vor dem Abriss. Und da fragt man sich natürlich, wenn es dann keine Kirche ist, was ist es denn dann? Und genau diese Frage, was es stattdessen sein kann und vielleicht auch sein muss, dieser Beantwortung versucht die Manifesta zumindest nahe zu kommen, weil Antworten geben ist ja immer auch ein bisschen schwierig. Und laut Angaben der Manifesta werden in den kommenden Jahren 20.000 Kirchen in Deutschland entwidmet, entweiht, abgerissen und denen steht eben dieses Schicksal bevor. Und das kann man hier in dieser Gegend eigentlich besonders gut verhandeln, was dann damit passieren soll, weil die Dichte an Kirchen hier extrem hoch ist, die in der Nachkriegszeit gebaut worden sind. Ganz kurz in Zahlen zum Manifesta, damit man das vielleicht nochmal so auf dem Schirm hat. Sie findet in Bochum, Dortmund, Essen und Gelsenkirchen statt. 4 Kirchen, 12 Städte, 107 Teilnehmende und 67 künstlerische Neuproduktionen.
1: Ich glaube, da hast du gerade einen Wechsler drin gehabt. 12 Kirchen in 4 Städten, damit es da keine Vertauschungen gibt, Laura. Jetzt ist es ja die letzte Manifesta von Hedwig Fehn, die das Festival vor 30 Jahren gegründet hat. Damals, da war die Mitte 30, jetzt übergibt sie den Staffelstab, bestimmt doch auch mit einem wehmütigen Auge.
0: Genau, sie übergibt dann an ein jüngeres Team, an ein Duo. Also es gibt auch keine Einzelperson mehr an der Spitze. Das ist also auch symbolisch eine Menge los, dieser Übergang zwischen dem Alten und dem Neuen. Und wie man es auch schon beim Steigerlied eben gehört hat. Und wir haben auch mit Hedwig Fehn zu diesem Wechsel gesprochen.
2: Jetzt muss der neue Generation, die auch eine neue, vielleicht eine neue Realität sieht, in was Europa sein konnte. Ich bin aufgewachsen, dass das noch immer diesen eisernen Vorhang gab. Ihre Generation hat einen ganz anderen Blick, dass die Transatlantik-Freundschaft nicht mehr besteht, dass wir einen Krieg auf Europa haben. So, ich habe zwei wunderbare Kollegen und die fangen an und die dürfen von den Manifesta machen, was ihre Generation notwendig achtet.
0: Ja, und die Symbolik des Staffelstabes zieht sich, wie man gerade gehört hat, eben dann auch weiter. Und kuratiert wird das Ganze eben auch von intergenerationalen Teams, von insgesamt 3 Teams, die jeweils 2 Kirchen bespielt haben. Das Tandem besteht aus einer Person, die in den Gründungsjahren oder in den Anfangsjahren der Manifesta kuratorisch mitgearbeitet hat und einer jüngeren Generation. Das ist ganz interessant. Das sieht man dann auch in der Kunst und wie sich das Ganze dann dort zusammensetzt. Und es ist aber auch eben eine ganz, ganz tolle Erfahrung, so durchs Ruhrgebiet zu tingeln und diese Gebäude, die manchmal ganz versteckte kleine Oasen sind und manchmal riesige brutalistische Klopper, zu bestaunen und auch die verschiedenen Nachbarschaften kennenzulernen.
1: Ja, und irgendwie auch ein schöner Ansatz, diese generationenübergreifende Kuration, finde ich, wenn man das so hört. Kann man vermutlich dann auch in der Kunst und in dem, wie das aufbereitet ist, vor Ort entdecken. Vieles mit neuen Augen sehen, was man vielleicht auch schon gekannt hat. Und das ist ja auch immer wieder der Anspruch von solchen Kunstfestivals wie der Manifesta, dass sie nicht nur für die Kunsttouristen etwas bietet, sondern eben auch für die Menschen, die in der Region leben, vor allem im Ruhrgebiet. Linda, das vertiefen wir später nochmal. Unsere Kollegin Linda Schildbach, die hat sich an diesen Hauptorten in Duisburg, in Bochum, Gelsenkirchen und auch in Essen, wo ihr heute Abend seid, angeschaut, wie Kirche, Kunst und Menschen zusammenfinden bei dieser Manifesta 16 Ruhr. Und das hören wir uns jetzt mal an.
3: Von unten nähert man sich stufenweise dem Schiff der brutalistischen, modernen Liebfrauenkirche in Duisburg. Ein Kreis aus 6 riesigen, zerlegten und wieder zusammengezimmerten Orgelpfeifenbündeln erfüllt den Raum. Verbunden durch Plastikschläuche wie Beatmungsgeräte.
4: Es sind 6 Cluster. Jede hält bis zu 20 Orgelpfeifen. Die Pfeifen stammen aus ganz Europa. So wie die Menschen hier ihre Kirchen verlieren, haben diese Pfeifen ihre Orgel verloren.
3: Der Londoner Künstler Abbas Saidi hat diesen Weisen, wie er die Orgelpfeifen nennt, eine neue Heimat gebaut. Einige von ihnen stammen aus einer vom Feuer zerstörten Kirche aus Kiew. Manche Bündel erinnern mit ihrer schrägen Haltung an Maschinengewehre. Einige mussten durchlöchert und verbogen werden, um wieder zu erklingen. Zahedi hat sie
4: angeordnet wie in einem Steinkreis, wie Stonehenge. Für mich sind solche Ritualorte die eigentliche Urkirche. Auch ohne das Christentum gibt es heute noch ein Bedürfnis nach Ritualen.
3: In den kommenden Wochen der Manifesta will Abbas Saidi deshalb Menschen einladen, wie in Selbsthilfegruppen in der Mitte des Orgelkreises zusammenzukommen und sich zu fragen, wie kann Trauer um diese verlorenen Kirchen aussehen?
5: Hallo. Hallo.
3: Mit offenen Armen und

0: kühler, selbstgemachter Limo begrüßt die Gemeinde der St. Markuskirche in Essen die Manifester. Ihrem Gotteshaus droht die Entwidmung. Küsterin Martina Brauers.
1: Dass wir die Kirche nicht mehr halten können, ist natürlich auch eine finanzielle Sache, ne? Aber ja, da müssen wir jetzt durch, ne? Schweren Herzens.
0: Vor das Gotteshaus hatte das portugiesische Pelé-Kollektiv nun bereits gut genutzte Sitzmöbel aus Holz und ein Planschbecken aufgestellt. Drinnen hat Augusta Serapinas einen begehbaren Aussichtsturm aus ehemaligen Kirchbänken erschaffen.
2: Ja, am Anfang war ich echt schockiert, als die ganzen Kirchbänke auseinander montiert wurden,
0: sagt Martina Brauers.
1: Aber jetzt mittlerweile haben wir uns dran gewöhnt. Ja.
0: Mit der Manifesta verknüpfen sie und ihre Gemeinde die Hoffnung, dass ihre Markuskirche bekannter wird und ihr vielleicht jemand ein neues Leben schenken kann. Die letzte Stunde geschlagen hat es dagegen für die St. Marienkirche in Essen, nur wenige Autominuten entfernt. Ein dunkler Backsteinbau von Hans Schilling, so schön, dass man den Abriss kaum glauben kann. Kurator René Block.
3: Wir haben eigentlich diese Ausstellung als Abschiedsausstellung konzipiert.
0: Gemeinsam mit Leonie Herwig bildet er eines der neuen intergenerationellen Teams dieser Manifesta 16, das die Nachkriegs- und die neue Generation zusammenbringen will.
3: Für mich persönlich in meinem Alter noch eine ganz spannende Erfahrung, denn ich habe mein Leben lang als Solist gearbeitet, nie im Team. Und das ist eigentlich zum ersten Mal, dass jetzt eine Ausstellung im Team entstanden ist.
0: Sagt der 84-jährige Fluxus-Ermöglicher und ehemalige Museumsdirektor René Block. Ein Duft von Lavendel erfüllt die Kirche in Essen, ein Effekt des Kunstwerks von Jason Dodge, das sich auf dem Boden befindet. Lavendel, Schnipsel und Holzspäne ausgelegt wie in einer Manege. Betreten, erwünscht.
3: Man sollte die Arbeit durchqueren. Das ist eine Bodenarbeit, die zwar den Raum irgendwo füllt und auch bestimmt, aber sie kann begangen werden.
0: Eine Frage, die sich auch in Gelsenkirchen stellt. Merve Kaplan hat den Altarpodest der großen St. Bonifatius mit braunem Teppich bezogen und unter anderem Pantoffeln in die Kirche gestellt.
4: Da so einen Bezug zu nehmen und aber auch gleichzeitig einfach so eine Geste von Gastfreundschaft zu haben. Und ich glaube, ich mag auch Arbeiten, einfach die so eventuell einladen, kurz darüber nachzudenken, ob man da drauf darf und dann auch, ob man mit Schuhen oder nicht.
0: Wie reichhaltig die migrantische Kunstgeschichte in Deutschland ist, zeigt Gürsoy Dottasch eindrucksvoll mit seiner Auswahl in drei Häusern in Gelsenkirchen. Damit will er auch eine Lücke in der Sammlungsgeschichte Deutschlands aufzeigen. Die Thomaskirche widmet er ganz der Kunst, die bisher nie in Museen gezeigt wurde.
5: Hier in der Kirche gibt es keine Arbeit, die von einer Kunstinstitution ausgeliehen worden ist.
0: Alles stammt von den Künstlerinnen und Künstlern selbst. Räume schaffen für neue Gemeinschaften und Menschen aus verschiedenen Welten zusammenbringen, das hat sich die Manifesta 16 fest vorgenommen. An der St. Bonifatius in Gelsenkirchen entsteht zum Beispiel ein Teegarten mit Hochbeeten. Jeden Mittwoch lädt Renate Jansen zum Tee ein, zum Beispiel per Flyer.
6: Kleine Postkarten. Und die werde ich dann hier in der Umgebung verteilen. Weil was uns wichtig ist, ist, dass wir auf jeden Fall auch die Menschen, die hier wohnen, dass wir die mit erreichen. Wir haben schon Kontakt zur Moschee aufgenommen. Also, dass man so guckt, wer ist hier im Stadtteil, wer ist hier aktiv. Und die hätten wir gerne hier.
0: Tee und Pflanzenkunde an der St. Bonifatius, gemeinsam weben, ob jung oder alt, kann man in den Gemeinderäumen der Thomaskirche in Gelsenkirchen. Katrin Lorch ist für die Manifesta mit ihrem Studio hier hingezogen.
7: Eine meiner Lieblingsprojekte ist immer Babydecken weben und ich hoffe, über so eine Kooperation mit Hebammen kriegen wir hier auch viele Schwangere rein. Und ich denke so zusammen, Babydecken weben ist toll.
0: This is not a church. Das ist keine Kirche, lautet das Motto dieser Manifesta. In Bochum verhandelt die Kunst dann doch auffällig viele religiöse Themen. Von der Institution bis zur Sinnsuche. Vorbei am Beichtstuhl, in dem nur eine Hauthülle hängt, bis tief in die hinteren Räume der Christkönigkirche, die der Öffentlichkeit früher verwehrt blieben und wo nun Klang- und Videoarbeiten gezeigt werden. Ein Spaß dieser Manifesta ist es, die vielen teils versteckten Pantoffelkirchen in den Nachbarschaften des Ruhrgebietes zu entdecken. Viel hat sich die Manifesta für ihre 16. Ausgabe vorgenommen. Die wichtigste Voraussetzung hat sie bereits erfüllt. Der Eintritt ist dieses Mal für alle frei.
8: This is not a church. Linda Schildbach mit Eindrücken von vielen Manifesta-Kirchen, die jetzt mit Kunst und Künstlerinnen gefüllt sind, klingen, in ganz neuem Licht erscheinen. Und drei dieser Kirchen hat Gürsoy Dottasch kuratiert, und zwar in Gelsenkirchen. Gürsoy Dottasch ist einer von 8 Kuratoren aus dem künstlerischen Team. Creative Mediators heißen die bei dieser Manifesta. Hallo und guten Abend nach Essen.
9: Hallo, guten Abend.
8: Das ist ja ein interessantes Konzept, die Kunst bei dieser Manifesta in die leerstehenden Kirchen des Ruhrgebiets zu bringen. Sie haben 3 bespielt oder bespielen sie. Was gibt es denn dort zu sehen?
9: In all den 3 Kirchen ist der Schwerpunkt auf Migrationsgeschichte, migrantische Kunstgeschichte gesetzt. Das heißt, wir haben Werke von Künstlerinnen, die in den 70er Jahren nach Deutschland gekommen sind, teilweise als Gastarbeiterinnen und dann Kunst studiert haben. Diese Arbeiten sind teilweise Arbeiten aus ihrer Diplomausstellung, die wir sagen, dann andere Arbeiten, die in den 70er, 80er Jahren in Museen in der Region auch gezeigt worden sind. Und jüngere Künstlerinnen, die sich darauf beziehen, das sind Künstlerinnen, die teilweise Eltern hatten, die Gastarbeiter waren, Enkelkinder sind von Gastarbeitern und sie das Familienarchiv benutzten, um daraus Kunst zu machen und auch archivarische Lücken aufzuzeigen.
8: Ja, das sind also migrantische Perspektiven, Gastarbeiter, Geschichten. Sie haben ja schon gesagt, eine Lücke muss da vielleicht geschlossen werden. Das heißt, es ist sowohl künstlerisch interessant als vermutlich auch einfach mal historisch, wenn man so in die neuere deutsche Geschichte guckt.
9: Absolut. Die Ausstellung, die sich mit der Migrationsgeschichte beschäftigt, nimmt keine zeithistorischen Dokumente, sondern versucht alles über die bildende Kunst zu erzählen. Das sind Künstlerinnen, die, als sie nach Deutschland gekommen sind, gesehen haben, wie es ihren Landsleuten geht und diese Themen aufgegriffen haben und zu Bildern gemacht haben. Diese Themen wurden zwar in ein paar der Ausstellungen gezeigt, aber haben es nicht geschafft, ein Teil der Sammlungspräsentation zu sein und dort als ein fester Bestandteil einer musealen Erinnerung zu werden.
8: Wie sind Sie denn an das Material rangekommen?
9: Ganz unterschiedlich. Manchmal waren es einzelne Ausstellungskataloge, die ich archivarisch bestellt habe und versucht habe, mit Künstlerinnen in Kontakt zu treten. Manchmal hat es geklappt. Ich musste Briefe schreiben, es gab Antworten. Kommunikation war am Anfang sehr, sehr langsam. Dann erzählen die Künstlerinnen im Gespräch auch von ihren Kolleginnen, mit denen ich auch in Kontakt getreten bin. Und so erschloss sich mehr und mehr eine größere Gruppe an Künstlerinnen, die sich teilweise untereinander kannten. Heute zum Beispiel ist in die Kirche Yıldırım Denizli gekommen und Abuzer Güler. Yıldırım Denizli lebt in Ratingen und Abuzer Güler lebt in Neukölln. Und die beiden kannten sich und standen in der Kirche und unterhielten sich mit einem über einen Künstler, der gestorben ist. Und für mich war dieses Gespräch besonders wertvoll, weil die Tochter erinnert sich gar nicht an die Arbeiten des Vaters, aber die beiden konnten das erinnern und eine Information und so vervollständigen. Und auch das ist ein Teil der kuratorischen Arbeit.
8: Mhm. Ja, auch wunderschöne Momente, die Sie da beschreiben. Wie war denn jetzt Ihre Erfahrung in der Nachbarschaft? Also was haben Sie da in der Zusammenarbeit erlebt in Vorbereitung auf diese Manifesta? Mhm. Und wie haben Sie die erlebt? Gerade in einer von Armut recht stark betroffenen Stadt wie Gelsenkirchen könnte ich mir jetzt auch vorstellen, dass viele Menschen vielleicht sagen, ja, Kunst in Kirchen hilft uns bei unseren Sorgen jetzt vielleicht auch nicht so richtig weiter.
9: Ich habe so konkrete Beispiele. Ich war immer in dem Restaurant Ibo's Ojakbashi, das ist in der Krangerstraße 333. Die haben extrem neugierig auf die Manifeste reagiert. Ich habe Fragen beantwortet und heute, als ich im Restaurant saß mit den 2 Künstlern, die ich eben gerade erwähnt habe, hat er gesagt, er würde gerne am Dienstag irgendwie so vorbeikommen. Ich zeige ihm die Kirche. Und dann nähert man sich so Stück für Stück der Nachbarschaft dann an. Aber mein Wunsch ist natürlich, sehr, sehr stark eine muslimisch geprägte Migrantinnengruppe irgendwie so anzusprechen. Ich selbst bin muslimisch sozialisiert und weiß, dass für diese Gruppe Kirchen auch noch eine extra Hürde sind, in die man irgendwie so eintritt.
8: Ja, haben Sie da was mitgekriegt, wie das, also was da passiert, wenn die plötzlich so einen ganz fremden Raum betreten?
9: Das kann ich beim nächsten Mal erzählen, wenn ich mit Ibo dann durch die Kirche durchgegangen bin.
8: Ja. Was denken Sie denn, was von dieser Manifesta bleiben wird, wenn Sie dann wieder weg sind mit der Kunst?
9: Das ist wirklich eine große Frage. Es hängt sehr davon ab, wie die Nachbarschaft das aufnimmt, was sie fortsetzen will und ähnliches. Das ist schwer zu prognostizieren. Aber die Erwartungen und die Wünsche sind hoch.
8: Ja. Haben Sie denn jetzt sozusagen einen roten Faden gesponnen, der über Gelsenkirchen hinausgeht mit den anderen Kuratoren und Kuratorinnen? Oder ist Ihre Arbeit in Gelsenkirchen so ein bisschen losgelöst und singulär?
9: Ich sehe viele rote Fäden auch zu den Projekten von meinen Kuratorinnen. Ander und Christoph gucken auf die polnische Diaspora. Die Migrationsgeschichte ist viel älter in der Region als die der Gastarbeiterin. Das ist im 19. Jahrhundert. Es gibt Künstlerinnen bei René Block, die auch eine Migrationsgeschichte haben, eine kurdische, türkische Migrationsgeschichte. Diese Arbeiten sind räumlich weit voneinander entfernt, aber können in einem Dialog zueinander stehen.
8: Gözay Dotaş, einer der sogenannten Creative Mediators bei der Manifesta. Ich danke Ihnen ganz herzlich und wünsche Ihnen viel Erfolg in den kommenden Wochen.
9: Ja, herzlichen Dank. Bis bald.
8: Fazit live von der Eröffnung in der Zeche Zollverein in Essen. Sicher eine besondere Manifesta mit diesen leerstehenden, ganz unterschiedlichen Kirchen im Ruhrgebiet als Kunstorte. Laura Wurth ist für uns vor Ort. Und Laura, du hast ja auch viele Projekte dieser Manifesta schon gesehen, manche auch eher kleine und leise Arbeiten. Was ist dir dabei besonders aufgefallen?
10: Ja, also bei dem Konzept der Creative Mediators ging es anders als jetzt bei Gözay Dotaş, der sich auf diese Migrationsgeschichte in Gelsenkirchen bezogen hat. Es ging auch darum, diese aus Trümmern gebauten Kirchen, denen ja auch die Gewalt und die Vergangenheit des Zweiten Weltkrieges eingeschrieben ist, aufzunehmen. Und so die Trümmer, aus denen diese Kirchen gebaut worden sind, zu verwenden, wurden auch ja, Dinge aus den Kirchen verwendet, um neue Kunst zu schaffen. Das war so ein bisschen die selbstgestellte Aufgabe, die sich diese Creative Mediators gestellt haben. Und da sind dann ganz beeindruckende Arbeiten entstanden, die aber auch eben teilweise ganz unauffällig daherkommen. Also in einer Kirche in Bochum kann man zum Beispiel jetzt eben in die Hinterzimmer, die Räume, die einem sonst verschlossen sind, wo man nicht hinkommt, wo all die Dinge aufbewahrt werden, die man zur Liturgie braucht. Und da schleicht man sich jetzt so rein mit so ein bisschen schlechtem Gewissen und sieht zum Beispiel eine Arbeit von Aline Bouvier. Und die hat die Türen dieser Schränke, in denen die Kleidung und die Kerzenhalter und die Gläser und die Gefäße, die man eben zur Liturgie braucht, aufgehoben werden, durch Plexiglas ersetzt. Und das ist teilweise auch noch dunkelrot eingefärbt, also dunkelrot auch eine hoch symbolisch gefärbte Farbe. Und man sieht sich auch noch selber in diesen Scheiben. Also da steckt so ganz, ganz viel Symbolik drin mit einer ganz simplen Geste. Das fand ich total beeindruckend. Und wenn man sich dann noch so ein bisschen weiter in diese Katakomben hinter der Kirche begibt, in so ein weiteres Hinterzimmer, dann gibt es da noch zum Beispiel eine ganz beeindruckende Videoarbeit von Albe Hamiti, die sich mit Einsamkeit beschäftigt. Weil es gibt seit 2024 in Berlin-Reinickendorf den ersten hauptamtlichen Beauftragten für Einsamkeit. Und Einsamkeit ist eben ja auch eines der Themen, was uns gerade, wenn wir uns angucken, wie sich die Städte verändern, wie sehr man sich vereinzelt, auch durch Digitalisierung, ist ein ganz, ganz großes Thema. Und genau darum geht es ja eben auch bei dieser Manifesta, wieder Räume zu schaffen, in denen man sich begegnen kann und dieser Einsamkeit entgegenwirken kann. Deswegen war das so eine wahnsinnig schöne, kleine Arbeit eigentlich. Also es ist ein Video, in dem sie durch Reinickendorf läuft und so einen Text vorliest, der sehr persönlich ist und sehr schön geschrieben. Und das waren so ein bisschen die Arbeiten, die auf mich ganz stark gewirkt haben.
8: Es ist ja nun wirklich nicht das erste Kunstfestival im Ruhrgebiet, diese Manifesta 16, Stichwort Ruhr-Triennale, Kulturhauptstadt 2010. Okay, ist schon ein bisschen länger her. Aber urbane Künste Ruhr, unzählige Festivals. Gab es da nicht auch kritische Stimmen, Laura, von wegen einem Manifesta? Braucht es jetzt doch nicht auch noch?
10: Ich glaube, was man wissen muss, ist, dass die Manifesta eingeladen wird. Also die kommt nie und sagt, oh, hallo, bei euch sieht es ja schlecht aus, wir kommen mal und zeigen euch jetzt, wie es geht. Nein, die Region in diesem Fall bewirbt sich darauf und sagt, hallo, wir wollen gerne, dass ihr kommt. Und dann muss man die Manifesta vielleicht auch eher als eine Stichwortgeberin verstehen, die Dinge gerade mit einer Außenperspektive nochmal in Bewegung setzt, mehr als dass die Manifesta kommt. Und wenn sie geht, dann ist alles im Lot und alle Probleme, die man hatte, sind verschwunden. Und eine derjenigen, die eben mit dafür verantwortlich ist, dass die Manifesta eingeladen wurde und die seit 2018 mit Urbane Künste Ruhr hier im Ruhrgebiet Kunst im öffentlichen Raum zeigt, ist Britta Peters. Und die hat folgendes Fazit gezogen.
11: Ja, die Manifesta hat sich erstmal so ein bisschen versucht, auch so frei zu schwimmen von dem, was sowieso schon praktiziert wird, weil es einfach wirklich ein hohes Niveau gibt, auch zum Beispiel an Nachbarschaftsprojekten. Und in diese Richtung, so gesehen, hätte man sich auch einiges vielleicht noch anders vorstellen können, noch intensiver. Aber es ist auch ganz gut jetzt, dass ich hingehen kann und mir Dinge angucken kann, die ich einfach vorher gar nicht kannte oder wusste, obwohl ich so lange hier bin und eigentlich mit Urbane Künste Ruhe hier schon ganz schön viel kennengelernt habe.
10: Das sagt also Britta Peters, die eben seit 2018 Urbane Künste Ruhe leitet.
8: Ja, über die Manifesta 16 im Ruhrgebiet. Laura, da geht ja auch jetzt eine neue Ära los. Also wir hatten vorhin schon mal erwähnt, die Gründerin Hedwig Fehn, die hört ja auf.
10: Genau, also es gibt eben sehr viele gewachsene Strukturen und das ist bei der Manifesta eben auch so, dass sie eher sehr eng mit Hedwig Fehn verbunden ist. Also tatsächlich eine Person, die an der Spitze steht und so wie man das in vielen Kulturinstitutionen momentan sieht, gibt es eben jetzt dann eine Doppelspitze ab dem kommenden Jahr. Aber Hedwig Fehn hat da eine sehr, sehr beeindruckende Leistung vollbracht, weil sie hat es geschafft, die Manifesta von einer reinen Kunstausstellung zu einer Ausstellung zu machen, die mehr sein will und so vielleicht auch tatsächlich die Relevanz behalten kann, mit der Kunst sich eben in genau diesen Fragen stellen kann, nämlich wenn es uns allen so schlecht geht, was kann uns die Kunst dann bringen? Und damit beschäftigt sich die Manifesta. Und wenn wir uns angucken, wie stark sich Städte verändern durch Klimawandel, durch Digitalisierung, dann stehen wir vor einer der größten Veränderungen seit der Industrialisierung. Und da ist es umso wichtiger, dass eben auch Kunst nach Antworten sucht oder beziehungsweise nach weiteren Fragen vielleicht sogar. Und Hedwig Fehn hat uns erzählt, welche ihre liebste Manifesta war und auch, was sie danach vorhat.
12: Eigentlich zwei, die sind natürlich alle mir sehr lieb, aber zwei haben richtig mein Herz gestohlen und das war Palermo, weil Palermo ist solche Palimpsest auf Geschichte und solche schöne Kultur, das Essen, die Leute und ich möchte gerne auch Pristina, so die beiden P-Städte. Pristina, der Hauptstadt von ein neues Land am Westen Balkan mit sehr junger Bevölkerung. Und ich möchte gerne die zwei Städte für mein PhD vergleichen und nach 6 Jahren zurückkehren.
10: Ja, das wird also total eine interessante Dissertation. Da sollten wir uns dann mal eine Doktorarbeit setzen und mal wieder eine lesen. Weil ich glaube, das ist das, was uns ja interessiert. Was bleibt eigentlich von der Manifesta langfristig? Und das interessiert auch Sie.
8: Wie ordnest du diese Manifesta denn, also das, was du bislang gesehen hast, ein im Kontext mit anderen Ausgaben, die du schon mal besucht hast?
10: Ich finde, es ist sehr, sehr gelungen. Sie bettet sich hier wahnsinnig gut ein. Man muss eben ein bisschen fahren. Das ist, glaube ich, einfach so, wie das hier ist in der Region. Man muss entweder lange im Auto sitzen oder lange mit der Tram oder mit der S-Bahn durch die Gegend tuckern. Aber auch das ist Teil der Erfahrung. Und ich glaube, um einen Erfolg nennen zu können, muss man abwarten, bis man sagen kann, ob das wirklich fruchtet. Man kann sagen, dass es sehr beeindruckende, sehr zugängliche Kunstwerke sind. Man muss das so ein bisschen zweiteilen in der Bewertung, glaube ich. Man muss einmal die Kunstausstellung sehen und dann die sozialen Projekte. Und die können wir erst in 15 Wochen und vielleicht sogar erst in 6 Jahren bewerten. Aber bei der Kunstausstellung kann man schon mal sagen, dass die sehr, sehr toll ist und dass sich das lohnt und dass es ja in dieser Region wirklich eine wahnsinnige Wärme gibt und das ist nicht nur auf die Hitze bezogen, sondern tatsächlich auch auf diese Erfahrung hier.
8: Ja, und wo du diesen Stadtumbau und die Veränderung in den Städten erwähnt hast, ist ja auch die neue Nutzung oder die veränderte Nutzung von Kirchen ein Riesenthema mit diesen Zehntausenden, 20.000 hast du, glaube ich, erwähnt, im ganzen Land leerstehenden Kirchen. Kann da das Land vielleicht von der Manifesta im Ruhrgebiet auch ein bisschen was lernen? Also die strahlt doch bestimmt in die gesamte Republik aus.
10: Ja, also das wäre zu hoffen. Es gibt ja immer mal wieder Kunst in Kirchen und so weiter. Aber es ist ja eine gesamtdeutsche Entwicklung, um die es sich hier handelt mit den Kirchen und dem Leerstand. Das heißt, vielleicht kann das Ruhrgebiet zu so einer Art Best-Practice-Beispiel werden, wie man diese Orte, die ja oft mitten in den Nachbarschaften liegen, gut nutzen kann und eben auch mit diesen spannenden Bautypologien weiterarbeiten kann.
8: Laura Burth, live von der Eröffnung der Manifesta 16 Ruhr heute Abend in Essen in der Zeche Zollverein. Und ich sage danke, Laura, und noch einen ganz schönen Abend.
10: Vielen Dank.

0: Michael Kiwanuka, One More Night, und Sie hören Fazit, die Kultur vom Tage. Die Tanztriennale ist eines der neuen Leuchtturmprojekte der Kulturstiftung des Bundes. Tanzen ohne Ende, eine Woche lang in Hamburg, und zwar in allen möglichen Spielarten. Tanzen auf der Straße, Gesprächsrunden in Tanzstudios und natürlich auch Ballettabende. Und da zählte die heutige Uraufführung vermutlich zu den Highlights. Der ukrainische Choreograf Alexej Radmanski, der hat für das Ballett Hamburg die Bücher von Alice im Wunderland auf die Bühne gebracht, und so hieß der Abend auch, Wunderland. Für uns dabei unsere Tanzkritikerin Elisabeth Nehring. Elisabeth, Alexej Radmanski, der ist ja so ein Ballettstar, der bekannt ist dafür, dass er ganz häufig auch so alte Inszenierungen rekonstruiert. Wie hat er denn jetzt Wunderland choreografiert?
1: Ja, Radmanski macht aus Alice im Wunderland ein großes Potpourri. Kein Handlungs-, sondern ich würde sagen eher ein Episodenballett, in dem es sehr viele kurze Szenen, viele schnelle Kostüm- und Szenenwechsel gibt. Dafür hält er sich ganz an die Struktur der Bücher Alice im Wunderland und Alice hinter den Spiegeln in Akt 1 und Akt 2 hier in diesem Stück. Er lässt auch die meisten der Figuren auftreten. Also natürlich das weiße Kaninchen, die Tiere, Pilze, Herzogin, Köchin, Grinsekatze und. Das ganze Personal, das wir kennen. Und für das Ensemble ist es durchaus herausfordernd, denn einzelne TänzerInnen tanzen verschiedene Rollen, müssen häufig die dann doch auch fantasiereichen und aufwendig gestalteten Kostüme wechseln, zum Beispiel die Pilze, das sind so enge Schlauchkleider und riesige pilzförmige Kopfbedeckungen, die den ganzen Kopf umgeben. Ich weiß nicht, wie man da gut reinkommt oder auch wieder rauskommt. Oder die Tiere, die sind auch vor allen Dingen durch Kopfbedeckungen gekennzeichnet, überdimensionale Fischköpfe in Glitzergrün oder eine Tänzerin als Krabbe in Knallrot. Choreografisch durchaus sehr schwere Passagen sind da zu meistern, mit anspruchsvoller Fuß- und Beinarbeit, sehr schnell getanzt. Im zweiten Teil gewinnt das Ensemble ein bisschen an Sicherheit. Aber leider ist eben auch alles total überdeutlich, also Missverständnisse, um welche Szenen oder um welche Gefühle es sich hier in den einzelnen Szenen handeln könnte, sind vollkommen ausgeschlossen.
0: Mhm. Musikalisch scheint das ja ein breiter Mix von Barock bis Techno zu sein. Ja, Elisabeth, was war da musikalisch geboten?
1: Ich finde, das ist ein weiteres Problem des Stückes, denn wie du gesagt hast, es geht von Barock über Romantik und Klassik bis hin zum frühen 20. Jahrhundert, Avantgarde, zeitgenössische elektronische Musik. Also schon in den ersten drei Szenen hatte man Satie, Gounod, Webern und dann die deutsche Komponistin Carola Baukholt, die übrigens tolle Geräuschmusik macht, die dann in den Szenen, in denen sie vorgekommen ist, auch wirklich gut gepasst hat, wäre er mal so dabei geblieben, sage ich mal. Und dann wird das aber sofort wieder von Klassik oder von Barock abgelöst. Also es ist so eine Art von musikalischem Eklektizismus, der wahrscheinlich sehr häufig problematisch ist und dieser Inszenierung gar nicht zuträglich war.
0: Alice im Wunderland, die Geschichte ist ja eigentlich auch so ein One-Liner. Also das Aufregende ist immer, wie man dieses Wunderland dann inszeniert. Und es klingt ja auch ein bisschen so durch bei dir, Elisabeth, dass Alexej Radmanski damit jetzt nicht eine total coole Neuinterpretation gelungen ist.
1: Nein, gar nicht. Und es liegt vor allen Dingen an dem Gestus, mit dem hier jede Bewegung, jede Szene ausgeführt wird. Es ist einfach unfassbar überdeutlich und damit unfassbar altbacken, bis an die Grenze auch zur Karikatur. Olivia Betteridge, die tanzt die Alice technisch zwar einwandfrei, aber eben auch wirklich ein bisschen betulich, manchmal auch kitschig und wahrscheinlich aber eben auch genauso wie Alexej Radmanski es möchte. Und dadurch, dass es kein Gleichgewicht, kein Ausgleich gibt in den Szenen, kann sich auch kein Witz und auch kein wirklicher Surrealismus entfalten, den man ja hier sich wünschen würde. Ich hatte stattdessen den Eindruck, ich sitze in einem dieser Ballette für Kinder, wie sie in den 50er oder 60er Jahren gemacht wurden und von denen man eigentlich jetzt froh war, dass sie so nicht mehr gemacht werden.
0: Mhm. Passt denn diese Uraufführung jetzt zu der neu erfundenen Tanztriennale?
1: Na, die Idee der Tanztriennale ist ja verschiedene, wie Sie hier sagen, Tanzkulturen zusammenzubringen. Insofern passt jetzt auch erstmal das klassische Ballett da rein, jetzt abgesehen von diesem Abend. Es ist ja eine alles umarmende Geste, wenn man dezidiert sagt, wir holen den künstlerischen Tanz zumindest symbolisch aus dem Theaterraum und erklären, dass viel mehr Tanzkunst sein kann als das, was es eben nur auf der Bühne gibt. Und deswegen gab es bei dieser Biennale nicht nur klassisches Ballett und Produktion aus dem zeitgenössischen Tanz, sondern auch eben Hybridformen zwischen zeitgenössischen und urbanen Tanz, der sich ja auch nochmal in viele Techniken und Stile auffächert. Aber es gab auch zum Beispiel einen Fokus auf den Umgang mit traditionellen Tanzformen, zum Beispiel aus Taiwan oder Thailand. Also es war schon ein großes Auffächern und Vervielfältigen dessen, was an Tanz angeschaut und besprochen und getanzt wird. Mhm.
0: Früher gab es die Tanzkongresse, jetzt gibt es die Tanztriennale. Was ist denn an diesem Format eigentlich neu, außer dass es jetzt alle 3 Jahre stattfindet und damit seltener?
1: Ja, also ich fange nochmal andersrum an. Es gibt durchaus wirklich Unterschiede und der größte besteht sicher darin, dass die Tanztriennale nicht erst in dieser Woche begonnen hat, sondern hier in Hamburg schon vor 1,5 Jahren mit den Moving Meetings, zu denen die beiden künstlerischen Leiterinnen die Hamburger Tanzszene und auch darüber hinaus eingeladen haben. Ich würde das schon als einen Akt der Wertschätzung und auch des Integrierens bezeichnen, auch wenn die Hamburger Tanzszene auch in den nächsten Jahren sehr zu kämpfen haben wird. Was mir gut gefällt hier, ist vor allen Dingen die Haltung, mit der diese Tanztriennale geleitet wird und wie die beiden künstlerischen Leiterinnen Gwen Jinji Chang und Monica Gillette die Werte der Offenheit und des Integrierens, die sie hier propagieren, auch wirklich verkörpern. Das ist ja in der Tanzszene mitnichten immer so. Was mir gefehlt hat, und jetzt komme ich zur Frage nach den Tanzkongressen als Vorgängerveranstaltung, ist eben der Bezug zu dieser Entwicklung durch diese Tanzkongresse. So ein bisschen hatte man hier auf dieser ja sehr sympathischen und auch sehr vitalen Tanzgroßveranstaltung den Eindruck, es sei die Stunde Null. Ja, das erste Mal alles neu aufgebaut. Und dabei haben diese biennalen Tanzkongresse seit 2006, also vor 20 Jahren, das erste Mal wirklich Großes und Gutes geleistet an künstlerischen und auch diskursiven Programm und waren in einigen Punkten auch schon ein bisschen weiter, was so neue diskursive Formate betrifft. Da ging es hier erstaunlich oft sehr frontal zu. Also ich denke, man kann hinterher noch mal genau schauen und evaluieren, wo man auch noch ein bisschen diese tanztriennale Idee dynamisieren kann.
0: Elisabeth Nehring über die Uraufführung Wunderland von Alexej Radmanski bei der ersten Tanztriennale in Hamburg, die morgen zu Ende geht. Vielen Dank, Elisabeth.
1: Gerne.

0: Oskar Anton mit E.T. Erndian. Und Sie hören Fazit in dieser Samstagnacht mit noch einem Festival in dieser Sendung. Die AutorInnen-Theatertage existieren schon seit über 30 Jahren. Ein wichtiges Festival für neue Theaterstücke, das am Deutschen Theater in Berlin ausgetragen wird. Inzwischen, muss man dazu sagen. Und traditionell endet das mit der langen Nacht der AutorInnen. Dort dürfen drei Atelier-AutorInnen einen Text vorstellen, an dem sie hier am Theater ein Jahr lang gearbeitet haben. Diesmal ist das unter anderem Simone Saftig, die beim renommierten Mülheimer Dramatikwettbewerb gerade den Kinderstückepreis gewonnen hat. Ihr neues Stück Joe schmeißt hin handelt von einer Serienfigur, die keine Lust mehr auf ihre Rolle hat. Und übers Schreiben sagt Simone Saftig selbst:
1: Ich glaube, wenn man so eine große Klammer sucht, dann geht es in meinen Theatertexten häufig um Popkultur. Ich liebe es, so popkulturelle Referenzsysteme auf der Bühne aufzubauen, aber auch um politische Themen. Also vielleicht ist es so ein bisschen Politik meets Pop. Auf die Idee für den Theatertext bin ich gekommen, weil ich Soap-Operas liebe, besonders GZSZ. Ich gucke selbst schon so seit ungefähr 26 Jahren GZSZ und ich liebe aber auch das Theater. Ich hatte einfach Bock, diese beiden Welten mal zusammenzubringen. In meinem Fall freue ich mich besonders dann, wenn ich es schaffe, Theatertexte zu verfassen, die beides sind, nämlich sowohl eine Art von tieferem Sinn verfolgen, aber vor allem auch unterhaltend sind.
0: Sabine heißt sie, Sabine Saftig. Und die lange Nacht läuft noch, aber unsere Theaterkritikerin Barbara Behrendt, die ist für uns schon aus dem Saal gehuscht und uns jetzt live aus dem Deutschen Theater zugeschaltet. Vielleicht, Barbara, kannst du noch mal kurz diese Idee der langen Nacht erklären. Was wird da wie präsentiert und was sind jetzt diese von mir bereits erwähnten Atelier-AutorInnen?
2: Ja, diese Idee mit den Atelier-AutorInnen, die ist relativ neu. Das gibt's jetzt erst im dritten Jahr. Und dabei wird eben 3 bis 4 aufstrebenden AutorInnen ein Jahr lang das Schreiben im Theaterbetrieb ermöglicht. Also die können dann Feedback einholen hier am Deutschen Theater aus der Dramaturgie, aus dem Ensemble, aus der Regie und das Theater so von innen kennenlernen. Das ist eine Form der AutorInnen-Förderung. Das kann man machen. Nach einem Jahr Arbeit werden die Texte dann in Werkstattinszenierungen gezeigt, die 14 Tage geprobt werden und dann aber nur ein einziges Mal zu sehen sind, nämlich heute. Und in den vergangenen Jahren sind da schon so halbwegs renommierte AutorInnen eigentlich präsentiert worden. Dieses Jahr kennt man Simone Saftig, die anderen beiden weniger. Gesa Goye ist eine junge Schauspielerin, die jetzt gerade szenisches Schreiben studiert. Und Markus-Peter Tesch kommt aus dem Dramaturgiebereich. Das fungiert also inzwischen mehr als so eine Art Nachwuchsplattform.
0: Was haben jetzt die drei AutorInnen für Texte geschrieben?
2: Also das Besondere an diesem Jahrgang ist, dass alle drei Texte schon stark mit Komik und Unterhaltung arbeiten. Simone Saftig hat es ja gerade auch gesagt, es soll auf keinen Fall zu ernst, zu intellektuell, zu moralisch sein. Finde ich erstmal gut, weil es Komödien in der Gegenwartsdramatik gar nicht so häufig gibt und auch dieses Moment von Hochkultur meets Pop. Allerdings hätte ich mir dann schon gewünscht, dass das ein bisschen weniger schmalspurig daherkommt als in diesen Stücken. Geschrieben sind die in ganz verschiedenen Stilen. Also am interessantesten finde ich tatsächlich dieses Joe schmeißt hin Stück von Simone Saftig. Das ist ein Dialog zwischen der Serienfigur Joe, die eben seit 33 Jahren der Bösewicht in der Daily Soap ist, und dem Chor der Glotzis, also den FernsehzuschauerInnen. Und denen gibt die Soap aber so eine Art Zuhause, also so ein Trostmoment in ihrem Alltag. Und das Stück ist so ein Spiel um die Frage nach ernster Kunst versus Unterhaltung. Also berührt so eine triviale Bösewichtfigur nicht vielleicht mehr als jetzt jeder Hamlet auf der Bühne? Was ist denn bitte guilty am Pleasure, wird da immer wieder gefragt. Dann gibt es das Stück Böse Bäume von Markus-Peter Tesch. Das ist eher so eine Sprechpartitur, so ein Lautgedicht mit auch einer grafischen Struktur. Also immer wenn das Wort Baum auftaucht, dann ist da auch ein Baum gemalt. Und der progressive Baum, der spricht auf der linken Seite des Blatts. Und der konservative Baum, der spricht aber auf der rechten Seite. Da können wir mal kurz reinhören.
3: Entschuldigung, aber wer bist du?
4: Wie ich?
3: Ja.
4: Ich?
3: Ja, sie, du halt da?
4: Ich bin der Wald.
3: Der Wald?
4: Ja, genau, der Wald. Ich bin der Wald.
3: Ich bin der Wald.
4: Was, nee, bist du nicht. Ich bin der Wald.
3: Nee, weil, also, ich bin der Wald.
4: Nee, sorry, aber ich bin der Wald.
3: Nee, also ich bin eigentlich bin ich der Wald. Mhm.
4: Du bist nicht auch der fucking Wald.
3: Okay.
4: Bist du nicht? Ich bin der Wald, nicht du.
3: Dann bin ich halt einfach ein Baum. Ein einfacher Baum. Ich,
4: okay.
3: So eine Erle.
4: Ja.
3: Oder sowas.
4: Okay. Okay, ich bin natürlich auch. Ich bin natürlich auch irgend so ein.
3: Okay.
4: Natürlich bin ich auch irgend so ein Baum.
3: Okay.
2: Ja, und jedes und jedes Okay und jede Wiederholung, die gehört da auch hin, die steht auch so im Text. Da geht's um die tierischen und pflanzlichen Bewohner eines Waldes und ihr Philosophieren über das Zusammenleben. Und mit dieser Frage, was ist Natur, will der Autor natürlich unser Zusammenleben befragen. Ist allerdings nur was für Leute, die es lustig finden, wenn sich ein schwules Biberpaar über Tupperdosen streitet. Also ich fand's schon eher banal und albern. Dann gibt's noch Gesa Goyes Stück und Hinter der Nacht erscheint die Welt. Das ist, finde ich, eher ein Jugendstück, das sich mit dem Tod der Großmutter einer jungen Frau auseinandersetzt, inklusive Kaffeekränzchen beim Sensenmann. Das bleibt in der Auseinandersetzung mit dem Sterben allerdings doch sehr oberflächlich, auch sprachlich.
0: Barbara, noch ganz kurz, können denn diese relativ kurzen 45-minütigen Werkstattinszenierungen diesen Texten dann überhaupt gerecht werden?
2: Ja, also die Inszenierungen sind wirklich nicht das Problem. Die RegisseurInnen haben alles sehr stückdienlich inszeniert, das Beste draus gemacht. Die Texte selber sind ja aber eher Szenen ohne großen Plot-Twist, Kurztexte eher keine abendfüllenden Stücke. Simone Saftigs Stück hat Theresa Thomasberger auf der großen Bühne ganz einfach inszeniert. Die bösen Bäume auf der Open-Air-Bühne draußen sind dann mit vielen Pappbäumen, mit vielen Biberschwänzen und Geräuschemachern inszeniert. Da geht es dann viel mehr um Bilder und Geräusche, um dann komplett auf die Albernheit des Textes zu setzen.
0: Barbara Behrendt live von der Langen Nacht der AutorInnen in Berlin. Ich danke dir ganz herzlich.
2: Sehr gern.
0: Und wir kommen zur Kulturpresseschau, wie immer samstags mit dem Blick zurück auf die vergangene Woche und heute mit Tobias Wenzel.
5: Ich liebe den Regen, das Geräusch von prasselndem Regen, sagte der 89 Jahre alte experimentelle Musiker und Komponist Irmin Schmidt mit Blick auf sein neues Werk Requiem, in dem auch Regen zu hören ist, im Gespräch mit der Frankfurter Rundschau. Schmidts Reden über Regen zu Wochenbeginn hatte eine geradezu meditative Wirkung. Ansonsten waren die Feuilletons eher von Hagel bestimmt, von Angriffen. Ende dieser Woche vertrugen sich Michel Friedmann und die Bayreuther Festspiele, aber zuvor ging es noch heiß her. Der Boden in Bayreuth ist kontaminiert, sagte Friedmann im Gespräch mit der Süddeutschen. Eigentlich sollte er zum Auftakt der 150. Bayreuther Festspiele über Antisemitismus und Richard Wagner sprechen. Der Termin wurde aber kurzfristig abgesagt. Die angeblichen Sicherheitsbedenken interpretierte Friedmann als vorgeschoben. Bayreuths kontaminierter Boden. Das klang so, als wäre dort bis heute die Aufarbeitung ausgeblieben. Wäre Friedmann in den letzten Jahren nach Bayreuth gekommen, hätte er sehen können, wie ernsthaft man sich dort diesem Thema stellte, schrieb Jan Brachmann in der Frankfurter Allgemeinen. Im Richard-Wagner-Museum, das den Antisemitismus Wagners so deutlich benennt, dass amerikanische Wagner-Fans, die davon bislang nichts wussten, häufig Weinkrämpfe nach dem Besuch bekommen. Auch die Zeit wollte keinen Skandal und kein Canceln des Juden Michel Friedmann erkennen. Schließlich habe die Geschäftsführung der Bayreuther Festspiele die Rede nur in den August verschieben wollen. In der SZ, die zuerst über den Fall berichtet hatte, hielt Nils Minkmar dagegen. Die Frage nach den Folgen von Wagners Antisemitismus und den Taten seiner Familie kann schon deshalb nicht ins Rahmenprogramm im Ferienmonat August verschoben werden, weil die Aktualität das gar nicht zulässt. Antisemitismus, völkisches Denken und eine Differenzierung der Qualität von Menschen je nach Herkunft und Kultur prägen wieder die europäische Gegenwart. Und dann entschuldigte sich die Festspielleiterin Katharina Wagner bei Michel Friedmann. Und nun redet er wie geplant zum Auftakt der Festspiele über Antisemitismus und Richard Wagner. Wenn Sie, liebe Hörer, jetzt sagen, hä? Dann können Sie Sebastian Hammeleles Artikel für spiegel.de lesen. Der Antisemitismus-Skandal von Bayreuth erklärt in 5 Schritten. Auch bei einem weiteren Thema kochten die Emotionen hoch. Bei der Frage, ob die künstliche Intelligenz den menschlichen Autor unterstützen oder gar ersetzen soll. Wäre Letzteres nicht gar eine Befreiung? Wozu soll die KI den Menschen befreien, wenn sie ihn vom Allermenschlichsten befreit? Dem Schreiben und Nachdenken über das Menschsein hat sie nichts hinzuzufügen, weil es unsere Angelegenheiten sind, nicht die der Maschinen, schrieb Kathleen Hildebrand in der SZ. Ursula Scheer erinnerte in der FAZ an den Auslöser der Diskussion. Ein unter KI-Verdacht stehender Gastbeitrag, den der thüringische Ministerpräsident Mario Vogt, CDU, in der FAZ untergebracht hat, wurde gerade aus dem Archiv dieser Zeitung gelöscht. In ihr sollen nur von Menschen, also jenen biologischen Entitäten, die Elon Musk verächtlich Fleischcomputer nennt, verfasste Originalbeiträge stehen. Über diese Haltung der FAZ hatte sich der Springer-Chef Matthias Döpfner, ein KI-Fan, in einem Kommentar für die Welt lustig gemacht. Im Jahr 2026 wirkt diese Haltung nicht wie Qualitätsjournalismus, sondern wie der verzweifelte Versuch der Postkutschen-Lobby, das Automobil zu verbieten, hieß es in dem Kommentar. Darüber stand der Name Matthias Döpfner. Unter dem Artikel jedoch der Hinweis, der gesamte Text sei von der KI generiert worden. Übrigens in nur einer Sekunde. Bei der Welt werden Texte schneller generiert, als die FAZ sie löschen kann, schrieb Stefan Niggemeier in der Süddeutschen. Chatbots können also inzwischen mit geringstem Aufwand Leitartikel von Matthias Döpfner produzieren. Das spricht vielleicht für die künstliche Intelligenz, aber nicht unbedingt für die Leitartikel. Und dass er selbst das in dieser Weise öffentlich demonstriert, spricht vor allem nicht für Matthias Döpfner. In der Frankfurter Allgemeinen Sonntagszeitung schickt Harald Staun ein vergiftetes Lob in Richtung Döpfner. Wenn es Döpfner darum ging, zu demonstrieren, dass er nur als Funktionsträger spricht und nicht als Urheber genialer Gedanken, hat das ganz gut geklappt. Auch weil man bei der Lektüre des Textes bis zur Auflösung am Ende kaum einen Verdacht hatte, dass er von einer Maschine stammt. Wer in der Vergangenheit schon einmal einen Artikel von Döpfner gelesen hat, musste sich jedenfalls nicht wundern über all die abgegriffenen Bilder und den Satzbau von der Stange. Nach so viel Attacken zum Schluss noch einmal friedlichen, beruhigenden Regen. Der Musiker Irmin Schmidt sagte der Frankfurter Rundschau auch dies über den Regen. Je nachdem, wo er nun gerade niedergeht, ob auf Glas oder Holz oder Blätter, hat er eine andere Tonalität. Seit meiner Kindheit habe ich in die Geräuschkulisse eines anhaltenden Regens Musik hineinhalluziniert. Das, konnte man beim Lesen denken, ist der Unterschied zwischen der kreativen Halluzination des Menschen und der fehlerproduzierenden Halluzination der KI.
0: Das war die Kulturpresseschau von Tobias Wenzel und das war Fazit die Kultur vom Tage. Ich bin Marietta Schwarz. Danke fürs Zuhören und eine gute Nacht.

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1: Heute ist Sonntag, der 21. Juni, 0 Uhr, die Nachrichten. Die von der Bundesregierung eingesetzte Expertenkommission für die Rentenreform hat sich auf Empfehlungen geeinigt. Der Bericht, der am Dienstag übergeben werden soll, liegt mehreren Medien bereits vor. Demnach soll das Renteneintrittsalter an die Lebenserwartung gekoppelt werden und langsam steigen ab 2042 alle 10 Jahre um ein halbes Jahr. In den 2090er Jahren würde dann die Rente mit 70 gelten. Zudem soll das Rentensystem durch eine staatliche kapitalgedeckelte Vorsorge gestärkt werden. Die Beiträge sollen Arbeitnehmer und Arbeitgeber jeweils hälftig tragen. Das Rentenniveau soll damit stabilisiert werden. Um die Ausgaben der gesetzlichen Rente zu dämpfen, sollen Optionen für einen vorzeitigen Eintritt eingeschränkt werden. So soll etwa die abschlagsfreie sogenannte Rente ab 63 entfallen. Für Menschen mit gesundheitlichen Problemen oder erschwerten Arbeitsbiografien soll es neue Regelungen geben. Die Empfehlungen der Expertenkommission nach sollen zeitnah außerdem Politiker und Selbstständige in die Rentenkasse einzahlen. Überlegt wird nach Medienberichten außerdem, langfristig auch Beamte mit einzubeziehen. Die Partei Die Linke wird künftig von der Doppelspitze aus Ines Schwertner und Luigi Pantisano geführt. Die Delegierten des Bundesparteitags in Potsdam bestätigten Schwertner mit knapp 86% der abgegebenen Stimmen im Amt. Pantisano, der die Nachfolge des bisherigen Co-Vorsitzenden van Aken antritt, erhielt 53%. Schwertner sagte in ihrer Rede, sie wolle weiter gegen die von der schwarz-roten Bundesregierung geplanten Kürzungen kämpfen. Pantisano machte deutlich, dass er verstärkt Arbeiter erreichen will. In seiner Kommunikation versuche er auch zu polarisieren. Zuvor hatte er in einem Interview die Union vor einer Zusammenarbeit mit der AfD gewarnt und der CDU eine faschistische Politik vorgeworfen. Auf Nachfrage stellte Pantisano klar, dass er die Formulierung für unglücklich und verkürzt halte. Für die Äußerungen wurde er auch von linken Politikern kritisiert. Die für heute geplanten Vermittlungsgespräche zwischen den USA und dem Iran in der Schweiz sollen ungeachtet der Unstimmigkeiten wegen der Straße von Hormuz stattfinden. Der amerikanische Vizepräsident Vance wird nach eigenem Bekunden anreisen. Die US-Unterhändler Witkoff und Kushner sollen bereits vor Ort sein. An den Gesprächen auf dem Bürgerstock in der Nähe von Luzern sollen iranischen Medien zufolge neben den Gesandten aus Teheran auch Vertreter der Vermittlerstaaten Katar und Pakistan teilnehmen. Zuvor hatten sich die USA und der Iran gegenseitig vorgeworfen, Vereinbarungen gebrochen zu haben. Teheran hatte angekündigt, die Straße von Hormuz für den Schiffsverkehr erneut zu schließen. Grund seien Verstöße gegen das Waffenstillstandsabkommen durch Israel und die USA. Das US-Regionalkommando CENTCOM erklärte, dass Schiffe weiter frei durchfahren könnten. Das Militär stelle sicher, dass das Rahmenabkommen mit dem Iran eingehalten werde. Der UNO-Sicherheitsrat hat vor Gräueltaten im Kriegsland Sudan gewarnt. Das Gremium der Vereinten Nationen äußerte sich in New York besorgt darüber, dass solche Taten angesichts der Belagerung der Stadt Al-Obeid durch die Milizionäre unmittelbar bevorstehen könnten. Der Sicherheitsrat forderte die Paramilitärs auf, ihre Offensive unverzüglich einzustellen und sich zurückzuziehen. Zudem wurden von den Konfliktparteien die sofortige Einstellung ihrer Kämpfe verlangt. Im Sudan liefern sich die Armee von Militärherrscher Burhan und die Miliz seines ehemaligen Stellvertreters Diallo seit mehr als 3 Jahren erbitterte Gefechte. Bundespräsident Steinmeier hat am Abend die 132. Kieler Woche eröffnet. Sie gilt als eine der größten Segelsportveranstaltungen der Welt und ist gleichzeitig ein Volksfest mit zahlreichen Konzerten und anderen kulturellen Darbietungen. Die Kieler Woche dauert bis zum 28. Juni. Bei der Fußball-Weltmeisterschaft gab es folgendes Ergebnis: Deutschland Elfenbeinküste 2:1. In einer weiteren Begegnung gewannen die Niederlande gegen Schweden mit 5:1. Das Wetter: in der Nacht abklingende Gewitteraktivität und meist aufgelockert bewölkt. Tiefstwerte zwischen 22 und 14 Grad, am Tag vielerorts Sonne, im Westen teils Schauer und Gewitter, im Verlauf auch in der Mitte 24 bis 38 Grad. Das waren die Nachrichten.
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0: Eine Klanginstallation, die jenseits der Hörbarkeit ansetzt. Eine überdimensionale Orgelpfeife, die Infraschall generiert, tiefe Frequenzen bis zu 15 Hertz, nicht wahrnehmbar für das menschliche Gehör, aber sehr wohl körperlich spürbar. Ja, mit nicht unerheblichen Auswirkungen auf die Physis. Zu diesen als Vibrationen erlebbaren Klängen improvisiert ein Laienchor.
1: Da gibt es ja unterschiedliche Mythen rund um den Infraschall. Also einerseits Infraschall, also den Mythos der Demutspfeife, dass in der Kirche bei Orgeln diese tiefen Orgelpfeifen dazu eingesetzt werden, um die Menschen demütig zu stimmen. Gleichzeitig gibt es den Mythos des braunen Tons, das heißt, bei einer bestimmten Frequenz im Infraschallbereich macht man es in die Hosen.

Man kennt es ja auch jetzt in der Disco oder wenn man beim Festival ist, wo die Musik sehr laut ist, dieser sogenannte Disco-Dump, das heißt, wo die Hohlräume, also im Kopf und in dem Magen rum, so ein Druckgefühl spürbar wird. Und diese Phänomene wollt ihr ermöglichen, dass die Besucherinnen der Installation, also am eigenen Körper, damit experimentieren können. Also was man auch auf den Infraschall zurückführt, sind Geisterscheinungen, nämlich dass man, wenn man Infraschall mit einem gewissen Druck erzeugt, dass dann die Augäpfel zum Vibrieren anfangen und beim Sehen dann Schliereffekte entstehen. Das ist eine Erklärung, wo in alten Spukschlössern also der Wind durch die Fenster oder Öffnungen reinpfeift und dadurch also diese Gänge selbst zur Orgelpfeife werden und ein gewisses Druckgefühl entsteht. In weiterer Folge habe ich dann fürs Festival der Regionen 2009 mit dieser Orgelpfeife, mit dem Laienchor von Auwiesen in der Kletterhalle in Auwiesen ein Konzert für Chor und Orgelpfeife organisiert. Also ich habe praktisch wieder diese Umgebung geschaffen. Der Chor bewegt sich im Raum und an bestimmten Punkten in der Kletterhalle hat die Orgelpfeife dann zum Spielen begonnen, hat den Klang erzeugt und der Chor hat dann mit der eigenen Stimme auf diesen Klang reagieren müssen.

0: Sound Art ist seit jeher stark geprägt durch inter- und transdisziplinäre Herangehensweisen. Diese Entwicklungen existieren mit Blick auf die Avantgarden des 20. Jahrhunderts schon lange. Bei Sound Art im Speziellen kann mit Referenzen zu Künstlern wie etwa John Cage oder Alvin Lucier diese selbstverständliche und immanente Disziplinüberschreitung klar herausgeschält werden. Gerade diese Immanenz und Selbstverständlichkeit in Herangehens- und Produktionsweisen zeigt sich an den Arbeiten des Linzers Reinhard Gupfinger exemplarisch.
1: Schreibt André Zoccoli. Reinhard Gupfinger kommt von der Bildhauerei her und es ist auch ein skulpturaler Zugriff, mit dem sich der 1977 geborene Künstler akustischen und musikalischen Phänomenen nähert.
0: Sound als Medium ephemer findet zwar üblicherweise eine Kopplung an Zeit und Raum, wird bei Gupfinger aber gleichsam als skulpturales Material behandelt. So ist ein prägnanter Konvergenzpunkt seiner Arbeiten die Objekthaftigkeit. Das Ephemere des Auditiven wird durch die Formgebung erfasst. Reinhard Gupfinger fängt dabei, ob nun als Installationen oder Objekte, ob im klassischen White Cube oder im öffentlichen Raum, das Ephemere ein und schafft Skulpturen aus Sound.

0: Dies weit weniger im Sinne eines Musikers, sondern vielmehr aus der Perspektive eines bildenden Künstlers als ein Bildhauer mit Klang.
1: Bei seinem Studium an der Universität für Kunst und Design in Linz war die Skulptur sein Ausgangspunkt.
2: Kann man so sagen, aber muss auch dazu auch gleichzeitig sagen, dass es nicht jetzt der klassische Skulpturenbegriff war, sondern die Arbeit im Raum. Und für mich war es dann mit meinem Background als Musiker auch die Arbeit mit dem Klang im Raum und diese Herausforderung, wie kann ich mit Klang im Raum Bildhauerei machen? Wie kann Klang ein Medium der Bildhauerei werden? Es war jetzt nicht vorgegeben, sich mit einem bestimmten Medium auseinanderzusetzen und hat eben diese Breite gehabt zwischen Licht, Klang, Sprachraum. Also alles das hat auch zur Bildhauerei gezählt in meiner Ausbildung. Und es war in Linz auch diese Umbruchszeit von der klassischen Bildhauerei hin zur Erweiterung, also mit unterschiedlichen Medien in den Raum gehen. Was damals vor allem entstanden sind, sind Installationen, Rauminstallationen. Das heißt, es wurde nach Leerstandsobjekten gesucht und Studierende haben dort jeweils einen Raum für sich bespielen können. Mit den unterschiedlichsten Medien. Ob das jetzt mit Objekten waren, mit Licht oder wie in meinem Fall mit Klang. Der Raum ist vermessen worden und den unterschiedlichen Größen des Raumes wurden bestimmte Frequenzen zugeordnet. Und so wie bei einer Explosionszeichnung, wo man die einzelnen Längen bzw. Flächen der Räume darstellt, wurden die Klänge der Reihe nach Länge, Breite, Höhe in ihren Frequenzen abgespielt im Raum.

0: Eine wichtige Lehrerin in Linz war die Künstlerin Renate Hertha, die von 2001 bis 2008 eine Professur für Bildhauerei transmedialer Raum innehatte. Und der musikalische Hintergrund?
1: Der war eigentlich primär Autodidakt, aber sehr intensiv als Bassist in unterschiedlichen Punkrock- und Hardcore-Formationen. Also da bin ich auch sozialisiert in dieser Linzer Untergrundszene.
0: Beispielsweise mit der Band Data Fuck Late Night Show, eine musikalische Praxis, die dann zugunsten der Bildhauerei und Klangkunst zurückgetreten ist?
1: Nicht zurückgetreten, aber mit dem Studium eigentlich und mit diesen neuen Möglichkeiten eigentlich mehr Richtung experimentelle Musik entwickelt. Was es aber immer schon gegeben hat, war, dass es auch in meiner musikalischen Tätigkeit Apparaturen zu entwickeln, mit denen ich gespielt habe. Das heißt, es ist eine Krakelbox, also so früher Soundgenerator oder ein Theremin. Das sind Ansätze, die ich schon sehr früh verfolgt habe, auch schon bevor meinem Studium. Und diese Ansätze haben sich dann alle in der Bildhauerei getroffen. Das heißt, mit Apparaturen als Instrumente verwenden, mit anderen Studierenden kollektive Klangperformances zu machen mit diesen Apparaturen, die aber als Objekt, als Relikt dann auch wieder in einem Performance-Setting, in einer Ausstellung verweilen können. So eine frühe Arbeit, die lüftet gerade aus, die ist schon halb vermodert, lüftet gerade am Balkon aus.
0: Das Tape-Dings, ein Objekt, das aus mechanischen und elektronischen Komponenten besteht. Mikrofonen, Lautsprechern, einer kleinen Diskokugel. Auf der Abbildung im Katalog sind auch zwei Audiokassetten zu sehen.

0: Gupfinger projiziert Klänge skulptural in ihre Wellentäler und Hügel, ihre Spuren und Tiefen, ihre Vibrationen und Pulsationen. Er teilt die Zeit der Musik in Zeitstreifen. Er stellt die Zeit der Musik ein, indem er sie in der Skulptur stillstellt und darstellt. Er bricht den Ton und die Harmonien auf und setzt sie wieder zusammen im Cluster, im skulpturalen Track, in einem physischen Spektrogramm. Wenn ein Ton, den wir vormals als gegeben, als eins wahrnahmen, zum Cluster, zur Menge, zur Wucherung umarrangiert wird, dann erst wird uns sein Binnenleben und innere Expressivität bewusst. Erst ein Übertreten der Schwelle der bekannten Wahrnehmung macht uns hellhörig.
1: Schreibt Luise Wolf in ihrem Beitrag zu einem Katalog, der Gupfingers Werkgruppe Soundshifting gewidmet ist. Sie umfasst Bildwerke mit einer aus Streifen bestehenden reliefartigen Oberfläche in verschiedenen Formaten, gerahmt an der Wand oder auch raumgreifend, Tonspuren im Raum, gefrorener Klang.
0: Soundshifting. Eine Verlagerung des Klanglichen, eine Verwandlung von Energien. Diese Skulpturen hybrider Soundart lassen einen sonischen Materialismus erscheinen.
1: Die Werkstatt im Souterrain seines Hauses in Wilhering in der Nähe der oberösterreichischen Landeshauptstadt Linz erinnert mehr an einen Hobbykeller als an ein Künstleratelier. In dem Raum, in dem auch Fahrräder repariert werden, hängen Arbeiten aus der Serie Soundshifting. Auch der Audio Foam Cutter ist aufgebaut, eine Apparatur, mit der Klang mittels eines Heißdrahtschneiders in Styropor und andere Materialien übertragen werden kann. Ein Werkstattbesuch.
2: So, wir befinden uns jetzt in der Werkstatt von Reinhard Gupfinger. Was hier zu sehen ist, sind auch gerahmte Arbeiten an der Wand, die so eine Reliefstruktur haben in Streifen. Was sehen wir hier zum Beispiel? Es ist eine quadratische Arbeit.
3: In diesem Fall ist es tatsächlich Anton Bruckners 9. Symphonie. Genauer gesagt ist es Teil einer größeren Installation, wo dieses Relief, das praktisch geschnitten worden ist, basierend auf den Tönen von dieser Symphonie, gleichzeitig auch als Lautsprecher für eine größere Installation funktioniert. Das heißt, darauf enthaltene, sichtbar gemachte Klänge werden durchs Relief wieder hörbar.

0: Das heißt, es ist wie eine Art Hüllkurve, die aber jetzt sozusagen in eine Leserichtung von links oben nach rechts unten in Streifen. Und da gibt es ja eine ganze Reihe von Arbeiten, denen man aber auf den ersten Blick erstmal gar nicht ansieht, ob das jetzt Anton Bruckner ist oder ob es Straßengeräusche sind oder irgendetwas ganz anderes.
1: Genau, also die Grundidee war tatsächlich, dass man Klänge aus dem öffentlichen Raum damit dokumentiert. Dass dann daraus auch Musik in weiterer Folge dokumentiert ist, war irgendwie aufgelegt. Aber die Grundidee ist wirklich daraus entstanden, sich durch den Stadtraum zu bewegen und Klänge in Echtzeit in Material umzuwandeln. Das heißt, dazu gibt es eine spezielle Apparatur. Den nenne ich den Audioform-Cutter, das ist ein Heißdrahtschneider und mit dem kann man wirklich Klänge, unterschiedliche Frequenzen, die gerade stattfinden, in Styropor schneiden. Daraus entstehen dann Streifen, die können auch unendlich lange sein. Die arrangiere ich Streifen für Streifen zu Gussformen und gieße sie dann in unterschiedlichen Materialien ab. Zum Beispiel keramische Gießmassen oder auch Bronze, wie es zum Beispiel bei der Eisenbahnbrücke in Linz, die bereits nicht mehr existiert, geschehen ist. Das heißt, bevor die Brücke abgerissen worden ist, bin ich mit dem Rad ein paar Mal drüber gefahren und das Charakteristische an der Brücke war das Klappern der Gitter auf den Radwegen. Das heißt, es war immer so ein Tak, Tak, Tak, Tak, Tak, Tak. Und je nach Geschwindigkeit hat sich das verändert. Und von diesen Geräuschen habe ich nochmal Aufnahmen gemacht und es dann in Bronze abgegossen. Das heißt, diese Geräusche sind jetzt in Bronze gegossen, sind erhalten als dreidimensionale Skulptur und die Brücke ist schon weg. Das heißt, wir haben da ein Erinnerungsstück, könnte man sagen.

0: Das ist die Apparatur, die Vorrichtung, die tatsächlich also in Echtzeit funktioniert. Man kann sich das so vorstellen, dass ein Audiosignal reingeht, ein kleines Förderband, das Material, Styroporstreifen gleichmäßig durch die Maschine zieht und ein vertikal geführtes Schneidegerät schneidet dann die Klangamplituden ins Material. Also einerseits gibt es diese Umsetzung in Relief-Arbeiten und andererseits habe ich das Objekt in Ausstellung als Demonstrationsapparatur, indem man in Echtzeit sich selbst also ein kleines Andenken an die Ausstellung schneiden kann.
1: Und man könnte ja dann diese skulpturalen Arbeiten und diese dreidimensionalen Arbeiten eigentlich als Partituren betrachten, weil die ja letztlich auch akustische Vorgänge aufzeichnen. Also man kann es nicht in die Bruckner-Partitur zurückübersetzen, aber es sind bestimmte Merkmale.

0: Die Rhythmik ist natürlich enthalten und es hat natürlich auch Überlegungen gegeben, beziehungsweise taucht die Frage immer wieder auf, so und wie kann ich das jetzt wieder abspielen? Da gäbe es unterschiedliche Ansätze. Mittlerweile gibt es Augmented Reality. Man kann das anhand an Bilderkennung dann umsetzen, beziehungsweise könnte man auch das mit einem Laser, mit einem Abtastlaser praktisch die einzelnen Streifen durchfahren und er erkennt dann, wo die Erhebung ist, beziehungsweise was für ein Streifen in was für einem Teil der Symphonie wir gerade sind. Es gäbe unterschiedliche technologische Ansätze, das zu lösen.
1: Hier sehen wir jetzt auch ein reliefartiges, ja, Bild, könnte man sagen. Das ist aber nicht aufgrund solcher technischen Übersetzungsprozesse entstanden, sondern das ist eine Baumrinde.
0: Genau, es ist Baumrinde und es ist ein Kiefer. Hat die Forschung nachgewiesen, dass das ein wunderbarer Klangabsorber ist in der Stadt und dass überhaupt Bäume grundsätzlich super als Klangabsorber funktionieren. Und in diesem Fall habe ich diesen Klangabsorber verwendet, um auch gleichzeitig wieder aus ihm heraus Klänge zu generieren. Das heißt, er ist gleichzeitig Absorber und Klangerzeuger. Auf der Rückseite dieses Klangabsorbers wird dann ein Körperschallwandler montiert und der versetzt den Absorber wie eine Lautsprechermembran in Schwingung. Das heißt, der Absorber wird selbst wieder zum Lautsprecher.
1: Wir sehen hier jetzt noch eine größere Arbeit, die im Vergleich jetzt zu der Bruckner-Arbeit breitere Streifen aufweist, aber auch eine andere Farbe, ein insgesamt größeres Format.
0: Das war auch ein Projekt, um Klänge aus dem öffentlichen Raum zu dokumentieren. Und zwar gibt es bei mir immer wieder Anknüpfpunkte mit der Street-Art-Szene im öffentlichen Raum. Und hier sehen wir Dosenstechen. Das heißt, am Ende vom Graffiti-Sprühen bleiben Reste in der Dose. Und um diese Dose vollständig zu entleeren, werden die mit einem spitzen Gegenstand angestochen. Und das erzeugt da charakteristischen Klang natürlich und diesen sehen wir hier aufgezeichnet, jetzt großformatig und gleichzeitig wurde die Reliefarbeit, also normalerweise bleiben die immer ihrer Materialität, das heißt keramischen Gießmassen eigentlich treu, aber in diesem Fall sind sie konzeptuell dann noch einmal mit einer schwarzen Spraydose drüber lackiert worden, um diese Bezüge zur Graffiti-Kunst herzustellen.
1: Und warum ist sonst weiß die bevorzugte Farbe? Ist es weil dieses Material erstmal weiß ist oder ist das auch eine Farbentscheidung?
0: Grundsätzlich sind meine Arbeiten meistens in der Materialität, aus der sie entstehen. Das heißt, ja, keramische Gießmassen sind weiß und haben noch einmal diesen Vorteil, dass ein gutes Licht- und Schattenspiel entsteht. Und in dem Fall finde ich es dann einfach übertrieben, wenn man den dann irgendwie noch einmal zusätzlich mit Farbe ausstatten würde.
1: So, hier können wir jetzt nochmal einen Einblick in die Werkstatt bekommen, in die Arbeit an einer aktuellen Arbeit, die jetzt noch nicht fertig ist, sondern sich in einer Art Experimentierstadium befindet. Um was geht es hier?
0: Es geht darum, einen Weidezaun, also das ist für mich so ein eigenartiges Erinnerungsobjekt, weil ich am Land aufgewachsen bin, nämlich greift man ihn an oder nicht, also dieses Spiel Schmerz oder Nichtschmerz. Und die Idee war immer mal damit zu arbeiten und daraus ein Instrument zu bauen. Und was man hier sieht, ist eine Versuchsanordnung, wo das Ganze an einem elektronischen Oszillatorengerät hängt und einzelne Weidedrähte davon wegstehen, die man durch Berühren und durch Verbindungen zum Klingen bringen kann.
1: Das heißt, es sind hier so Streifen, die...
0: Genau, es sind jetzt einzelne Streifen, die dann entweder, also wirklich wie am Land, mit Weidezaunstehern als begehbare Installation umgesetzt werden. Oder ich denke auch an bespielbare Objekte im Format von 1 bis 2 Metern, wo unterschiedliche Weidedrähte Zaundrähte gespannt sind und durch Berühren oder Verbinden man dann die Klänge generieren kann.
1: Also das soll irgendwo in der Landschaft aufgebaut werden.
0: Genau.

0: Das ist jetzt der Grundimpuls des Weidezauns.
1: Das heißt, der Strom, der durch diese Drähte fließt und
0: genau.
1: die einen dann einen Menschen nicht gerade umbringen, aber so genau, erschrecken können, wenn man da hinlangt.
0: Einen Schlag versetzen, ja.
1: Und der Schlag ist ja auch eine musikalische Kategorie.
0: Genau, genau.

0: Und das ist jetzt noch nicht, steht noch nicht fest, wann und wo man das wird sehen und hören können.
1: Es ist noch ganz fix der Ort. Es wird auf jeden Fall draußen stattfinden, im öffentlichen Raum. Und ja, in was für einer Form ist noch nicht ganz fix.
2: Worum es geht? Um aktives Eingreifen in die gelebte Wirklichkeit, um ein Reagieren. Vielleicht auch ein Stück weit darum, wie man als Künstler leben und arbeiten will. Der öffentliche Raum eröffnet die Möglichkeit, seine Überlegungen an konkreten Erscheinungsformen festzumachen. Man entscheidet selbst, wo und wann man seine Werke platziert und wie und zu welchem Zeitpunkt sie gelesen werden sollen. Durch das Tätigsein im Öffentlichen nimmt man seine Gegenwart selbst in die Hand. Man wartet nicht darauf, von anerkannten Institutionen oder Personen vertreten zu werden. Man zieht sich nicht wechselseitig ins Atelier oder in den White Cube zurück, um zu produzieren. Man erkämpft sich einen Platz innerhalb des Städtischen. Der Künstler ist nicht nur anwesend, er ist präsent.
3: Die Auseinandersetzung mit dem öffentlichen Raum ist für Reinhard Gupfinger ein zentrales Thema. Ständig ist er auf der Suche nach Interventionsmöglichkeiten, mal beauftragt, mal ohne offizielle Legitimation. Etwa bei Stipendienaufenthalten, wo, beispielsweise im südböhmischen Český Krumlov, eine Kunst für den öffentlichen Raum entsteht, die viele vermutlich gar nicht bemerken.
2: Artist in Residence in den Straßen von Krumau. Eine Beschäftigung mit urbanen Landschaften und das Hinterfragen dieser durch die Produktion von dreidimensionalen Zeichen. Zur Umsetzung der prozesshaften Arbeit dienen urbane Fundstücke, Objekte wie Sperrmüll, ausrangierte Schilder, Baustellenabfall oder Pfosten. Diese werden direkt an Ort und Stelle zu temporären Assemblagen angeordnet, um wieder als Teil der urbanen Kultur sichtbar zu werden.
3: Der öffentliche Raum ist zunehmend zu einem Kampfplatz geworden. Seiner scheinbar unaufhaltsamen Privatisierung werden keine Schranken gesetzt. Die Orte, an denen man sich in den Städten noch ohne Konsumzwang aufhalten kann, sind rar geworden. Wer etwa auf die verspäteten Züge der Deutschen Bahn zu warten gezwungen ist, findet selbst auf großen Bahnhöfen nicht einmal mehr bequeme Warteräume. Menschen, die sich nicht zum Zweck des Konsums in der Öffentlichkeit aufhalten, werden als Störfaktoren betrachtet und auch so behandelt. An ihrer Vertreibung wird mit oft bemerkenswerter Kreativität gearbeitet. Während es inzwischen, etwa in Berlin, Initiativen gibt, Werbung aus dem öffentlichen Raum zurückzudrängen, ist das Bewusstsein für die akustische Dimension weitaus geringer ausgeprägt. Der Klangkünstler Reinhard Gupfinger will mit seinen Eingriffen zur Rückeroberung des öffentlichen Raums beitragen.
1: Natürlich ist der visuelle Raum dominant. Davor können wir aber auch unsere Augen verschließen. Beim Hören funktioniert es weniger gut, wie wir wissen. Und tatsächlich sind es dann eigentlich nur Extrembeispiele, die es wirklich in die Medien schaffen. Und es war im Zusammenhang mit der defensiven Architektur oder auch Hostile Design, wo eben bestimmte öffentliche, zum Beispiel Bänke oder andere Flächen, so gestaltet werden, dass sie möglichst nicht zum längeren Verweilen einladen. Und ähnliches Phänomen hat es auf einer klanglichen Ebene gegeben, das war ungefähr so um 2010. Und zwei Themen, die da besonders aufgepoppt sind, sind einmal also Vivaldi, Against Junkies, das war ein Begriff, der dann in Hamburg so geprägt worden ist. Und es war eben die Praxis, wo man Bahnhöfe, U-Bahn-Stationen und andere öffentlichen Flächen mit öffentlichen Räumen, halböffentlichen Räumen mit klassischer Musik beschallt und damit erreichen wollte, dass sich marginalisierte Gruppen, unerwünschte Personen dort nicht länger aufhalten. Es wurde immer dann gerechtfertigt mit, ja, wir sind eine Kulturstadt, wir wollen die Kunst hörbar machen, aber in Wirklichkeit ist durch das Abspielen in Dauerschleifen über schlechte Lautsprecher ist das jetzt vielleicht kein Problem für die Gäste, die nur kurz durchgehen durch diese Räumlichkeiten, aber natürlich für Personen, die dort länger sind, wird es dann unangenehm. Und eine ganz besonders perfide Methode war das sogenannte Moskito-Soundsystem. Und es waren eigentlich, muss man sagen, Waffen gegen Jugendliche. Und für mediale Aufmerksamkeit hat eine Aktion des Bürgermeisters in Adnan Buchheim gesorgt, der ihm das dann auch auf einem öffentlichen Platz aufgestellt hat, um die Jugendlichen zu vertreiben von diesen öffentlichen Orten. Und das muss man sich so vorstellen, dass man ja ab einem gewissen Alter man bestimmte Frequenzen nicht mehr hört. Dem hat man sich bedient eben, um besonders störende Frequenzen zu generieren, mit denen man Jugendliche von diesen Plätzen fernhält, die aber für erwachsene Personen, so ab 25 Jahren, dann nicht mehr hörbar sind, weil sie das Frequenzspektrum im Alter verändert und man so hohe Töne dann nicht mehr hört. In Österreich ist es dann verboten worden, in anderen Ländern wird es durchwegs bestimmt auch noch praktiziert. Es gibt ja auch so ähnliche Phänomene wie Daumenabwehr, die mit Ultraschall funktioniert. Die werden dann ja eigentlich auch zur Klangwaffe für Kinder, die solche Frequenzen vielleicht dann noch hören können. Und ich habe diese Fälle, also wie der Klang gegen marginalisierte Gruppen im öffentlichen Raum zur Vertreibung, sowohl auch des Moskito-Soundsystems, Anlass genommen, mich speziell diesem Thema anzunehmen und über unterschiedliche Gerätschaften entwickelt, wie Jugendliche mit Selbstbaukits wieder zurückschlagen können und diesen Raum, diese Orte wieder für sich rückerobern können. Beziehungsweise auch diese Töne, die Erwachsene vielleicht nicht mehr hören können, für Erwachsene wieder hörbar machen. Das Projekt, was dann also von diesen Gerätschaften, die sie massenhaft verbreitet haben, war die sogenannte Urban Cricket. Das heißt, Jugendliche werden wieder selbst ermächtigt, ihre Klänge in die Stadt zu bringen. Das heißt, die Sonne scheint drauf auf diese Klanggeneratoren und die Objekte beginnen dann zu zirpen wie Grillen. Das heißt, eine Invasion der künstlichen Grillen in der Stadt. In unterschiedlichsten Orten, eigentlich weltweit, also einerseits durch mich und dann durch Vermittlung von Workshops und auch Bauanleitungen, also diese Form von klanglicher Intervention oder elektronischer Streetart mit Klang, hat sich das verbreitet. Ich habe einfache Bauanleitungen gestaltet, mit einer Liste, wo man die Baumaterialien günstig herbekommt und habe Workshops gemacht, Bauanleitung veröffentlicht und auch bis zu einem gewissen Grad diese Do-It-Yourself-Kits oder Ready-to-Toss-Kits verschickt, verkauft und eben dann aufgefordert, wenn man so eine Intervention macht, dass sie mir bitte den Standort und ein Foto schicken können, wo diese Aktion stattgefunden hat. Nämlich idealerweise immer dort, nicht um die Nachbarn zu ärgern, sondern wo es Problemfälle mit Klang, öffentlichen Raum und Vertreibung gibt, um auch mit solchen Instrumentarien, mit solchen Interventionen sichtbar machen, wo zum Beispiel ein Moskitosoundsystem, wo sich ein Moskitosoundsystem befindet. Und das Ganze kann man sich vorstellen wie Shoe-Tossing. Das heißt, wenn man Sneakers an den Schnürsenkeln zusammenbindet und dann auf die Oberleitungen raufwirft und die dann da fröhlich vor sich hin baumeln, so hat man auch diese Klangkörper auf Oberleitungen raufwerfen können.
3: In Graz beispielsweise ist Gupfinger 2015 ohne Auftrag aktiv geworden, um einen Raum zu verteidigen, von dem man Jugendliche vertreiben wollte. Ein Zufluchtsort im Inneren des Schlossbergs, dessen historischen Hintergrund er in seiner Intervention reflektierte.
1: Das war ein sehr beliebter Sammelplatz für Jugendliche, wenn es geregnet hat. Die sind dann immer reingegangen in diesen Schlossbergstollen, der ist so circa 200 Meter lang und hat es immer so Ausbuchtungen gegeben, wo sie die Jugendlichen dann getroffen haben. Und die wollte man eben dann auch, dort auch mit klassischer Musik vertreiben, dass sie sich genervt fühlen. Und ich habe diese Klanginstallation dort gehackt, habe die klassische Musik abgedreht und den Kuckuck dort installiert.
4: Der Rundfunksender schaltet nun ab. Wir bitten unsere Hörer, ihr Empfangsgerät auf den Drahtfunk einzustellen.
1: Der Kuckuck war ein Ruf, der die Bomber angekündigt haben im Zweiten Weltkrieg. Und der Schlossbergstollen war so ein Ort, an dem man sich geflüchtet hat zu dieser Zeit. Und ihr praktisch dieses Signal verwendet, um auf diese Thematik, also der Vertreibung und gleichzeitig auch des Schutzraumes vom Schlossbergstollen hinzuweisen.
5: Achtung, Achtung, zu der Klagemeldung. Der aus dem Süden gemeldete Kampfverband über und im Anflug auf Kärnten-Steiermark mit Spitzen im Anflug auf Oberdonau.
1: Das war eine Guerilla-Aktion, wo ich da ohne Genehmigung diese Installation durchgeführt habe. Ist dann einige Tage gelaufen und ist dann wieder verschwunden.
3: Mit dem Hacken des öffentlichen Raums beschäftigt Reinhard Gupfinger sich auch auf einer visuell-skulpturalen Ebene, wenn er Gegenstände in neue Kontexte setzt oder Botschaften umkodiert. Er nennt diese Werkserie Umfunktionssystem.
2: Fundstücke, verwaiste Symbole, Schilder oder Baustellenabfall werden durch die experimentelle und prozesshafte Bearbeitung ihrer ursprünglichen Funktion enthoben und einer neuen Rolle zugeführt. Im Dialog zueinander gestellt, weisen die dreidimensionalen Arbeiten deutliche Referenzen zu städtischen Modellen auf und unterwandern diese listig und humorvoll. Ein Baustellengitter lenkt die Blicke auf sich, verdichtet auf ein Quadrat, erzeugt es einen optischen Sog. Anziehung anstelle von Absperrung. Das Firmenlogo des österreichischen Logistikdienstleisters wird zu einem Pendel umfunktioniert. Das Horn verstummt und hängt in den Seilen. Licht aus. Gilt für das ehemalige Leuchtobjekt, das sich in Schwarz getränkt skulptural in Szene setzt. Ein Blinklicht probt den Aufstand und generiert einen neuen urbanen Morsecode, einen visualisierten Herzschlag der Stadt.
3: Mit der Visualisierung von Klängen, in diesem Fall aus dem Äther, arbeitet Gupfinger auch in seiner Installation Orbiter. Ein Stück Medienarchäologie. Es geht um sogenannte Zahlensender, die auf Kurzwellenfrequenzen zu empfangen sind, Bedeutung stark abnehmend.
1: Und zwar ist da um die Zahlensender gegangen, die eben verwendet worden sind, um verschlüsselte Botschaften zu verschicken und die dann teilweise von Hobbyfunkern eben empfangen werden. Und ich habe eine Apparatur entwickelt, also nicht eine Apparatur, sondern ein altes DDR-Fernsehgerät umgebaut, sodass man die Klänge, die Sprachdurchsagen oder Geräusche, die Nummerncodes sichtbar macht, also auf dem Fernsehgerät, und man sich gleichzeitig per Knopfdruck durch dieses Zahlensenderarchiv durchzeppen kann.
6: Jedna, 6, 3, 7, 2, 6, 0, 8, 7, 6, 8, 1, 5, 1, 5, 1, 3, 0, 9, 4.
7: 1, 1, 5, 4, 2, 4, 5, 3, 0, 3, 3.
2: Was wir hören, ist oft nicht das, was wir sehen. Und es lässt sich auch nicht eindeutig in semantische Wissensordnungen übersetzen. Hören ist somit ein unsicherer Prozess, der sich jeder Definition entzieht und wissenschaftliches Denken als kontingente Praxis erfahrbar macht. Als mythische Dimension kann Hören in den Wissensdiskurs einfließen. Es nähert sich der Welt aus dem Unsichtbaren und dem Relationalen heraus und lässt die Dinge in anderen Zeitabläufen, Räumlichkeiten und Bezugssystemen erscheinen.
3: schreibt Reinhard Gupfinger, der am Mozarteum in Salzburg am Department Bildende Künste und Gestaltung im Bereich Bildhauerei unterrichtet und im Lehramtsstudium dreidimensionale Formentwicklung, Übersetzungsprozesse und die Arbeit mit unterschiedlichen digitalen Schnittstellen vermittelt. 2016 beschäftigte sich Gupfinger in Augsburg mit 9 unterschiedlichen Glaubensrichtungen und schuf mit dem Silent House of Prayer einen hochsymbolischen Ort, der aber auch wiederum auf ganz konkreter Klangforschung beruht. Eine Arbeit, die dem Künstler nach wie vor sehr wichtig ist.
1: Das war eine Einladung für eine Residency nach Augsburg von der Kulturredaktion A3 und die Kuratorin, also die mich dann vorgeschlagen hat, war die Barbara Friedrich vom Lab 30, das jährlich so Medienkunstfestival, das jährlich in Augsburg stattfindet. Und es war ein Langzeitprojekt, wo ich einerseits Klangreliefs angefertigt habe von 9 unterschiedlichen Gotteshäusern. Das heißt, ich habe die Gotteshäuser besucht und Klangaufnahmen von den Gebeten dort gemacht und zu Reliefs umgearbeitet, gleichzeitig diese Aufnahmen auch in Doublets produziert, das heißt Einzelschallplatten, und mit unterschiedlichen Events diese unterschiedlichen Glaubensrichtungen an den neutralen oder vielleicht auch nicht so neutralen Ort der Kunst zu vereinen. Dass man sich trifft und eine gewisse Zeit in diesem Rahmen bewegt. Also einerseits hat es stattgefunden als Silent Disco, das heißt, ich war der DJ, der diese 9 unterschiedlichen Schallplatten in zufälliger Weise aufgelegt habe. Und für die Besucherinnen sind mehrere Kopfhörer zur Verfügung gestanden, wo sie dann auf 3 unterschiedlichen Kanälen in die unterschiedlichen Glaubensrichtungen reinhören haben können. Das heißt, man muss sich vorstellen, dass sich bei diesem Event unterschiedlichste Glaubensrichtungen getroffen haben, Kopfhörer aufgesetzt haben und zufällig in Gebete in anderen Gotteshäusern beigewohnt haben.

Klang erzeugt Spuren. Reinhard Gupfinger zwischen Skulptur, Klang und Medienkunst. Sie hörten eine Sendung von Florian Neuner. Es sprachen Rosario Bona und der Autor. Die Redaktion hatte Caroline Naujoks.

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1: Ein Uhr, die Nachrichten. Bei der Fußball-Weltmeisterschaft in Nordamerika hat sich die deutsche Nationalmannschaft bereits im zweiten Gruppenspiel für die nächste Runde qualifiziert. Die DFB-Elf besiegte in Toronto die Auswahl der Elfenbeinküste mit 2:1. Beide Tore für Deutschland schoss Dennis Undaf nach seiner Einwechslung. In der ersten Begegnung des Spieltags gewannen die Niederlande gegen Schweden mit 5:1. In der Nacht spielen noch Ecuador gegen Curaçao sowie am frühen Morgen Tunesien gegen Japan. Die Rentenkommission schlägt der Bundesregierung einen umfassenden Umbau der Alterssicherung vor. Die Empfehlungen, die am Dienstag offiziell übergeben werden, liegen mehreren Medien vor. Das Rentensystem soll demnach durch eine gesetzliche Kapitalrente gestärkt werden. Arbeitnehmer und Arbeitgeber würden sich den zusätzlichen Beitrag von 2 Prozentpunkten vom Bruttolohn teilen, der in einem staatlichen Fonds angelegt würde. Ziel sei es, das Rentenniveau erst zu stabilisieren und ab 2040 zu erhöhen. Zudem solle das Renteneintrittsalter an die Lebenserwartung gekoppelt werden und langsam steigen ab 2042 alle 10 Jahre um ein halbes Jahr. In den 2090er Jahren würde dann die Rente mit 70 gelten. Die Rentenkommission schlägt vor, die ungekürzte sogenannte Rente ab 63 zu streichen. Für Menschen mit gesundheitlichen Problemen oder erschwerten Arbeitsbiografien solle es neue Regelungen geben. Minijobs, für die kaum Sozialabgaben anfielen, sollten weitgehend abgeschafft werden. Für neue Selbstständige sowie Bundes- und Landespolitiker sei vorgesehen, dass sie in die gesetzliche Rentenversicherung einbezogen würden, hieß es weiter. Bundesinnenminister Dobrindt hat an Leid und Vertreibung nach dem Zweiten Weltkrieg erinnert. Anlass war der gestrige Weltflüchtlingstag. Der CDU-Politiker berichtete in der Gedenkstunde der Bundesregierung für die Opfer von Flucht und Vertreibung von seinem Besuch im tschechischen Brno. Dort fand Ende Mai der Sudetentag statt, zum ersten Mal in Tschechien. Das Engagement junger Menschen dort, die sich für ein einiges und friedliches Europa einsetzten, habe ihn tief beeindruckt. Gleichzeitig hätten sie an den Brünner Todesmarsch erinnert, die Vertreibung der deutschen Bevölkerung im Nachgang des Zweiten Weltkriegs. Der UNO-Sicherheitsrat hat vor Gräueltaten im Kriegsland Sudan gewarnt. Das Gremium der Vereinten Nationen äußerte sich in New York besorgt darüber, dass solche Taten angesichts der Belagerung der Stadt Al-Obeid durch die Milizionäre unmittelbar bevorstehen könnten. Der Sicherheitsrat forderte die Paramilitärs auf, ihre Offensive unverzüglich einzustellen und sich zurückzuziehen. Zudem wurden von den Konfliktparteien die sofortige Einstellung ihrer Kämpfe verlangt. Im Sudan liefern sich die Armee von Militärherrscher Burhan und die Miliz seines ehemaligen Stellvertreters Daglo seit mehr als 3 Jahren erbitterte Gefechte. In Kolumbien wird heute in der zweiten Runde ein neuer Präsident gewählt. Rund 41 Millionen Kolumbianer sind dazu aufgerufen, ihre Stimme abzugeben. In der Stichwahl tritt der linke Senator Cepeda gegen den rechtsgerichteten Anwalt de la Espriella an. Im ersten Durchgang Ende Mai hatte de la Espriella vorn gelegen. Auch in Umfragen führte er zuletzt. Konkret geht es um die Nachfolge des scheidenden, linksgerichteten Amtsinhabers Petro. Die Wahl in Kolumbien wird von politischer Polarisierung und anhaltender Gewalt überschattet. Erste vorläufige Ergebnisse werden in der Nacht zum Montag erwartet. Trotz Verhandlungen der Regierung mit Guerilla-Organisationen und paramilitärischen Gruppen hatte sich die Sicherheitslage im Land deutlich verschlechtert. Die Vereinten Nationen warnten bereits, bewaffnete Gruppen könnten die Abstimmung beeinflussen. Das Wetter. In der Nacht zum Sonntag teils locker bewölkt und einzelne Gewitter. Zum Morgen hin von Westen her teils kräftige Gewitter. Temperaturrückgang auf 22 bis 14 Grad. Am Tage im Norden heiter, sonst vor allem über der Mitte Wolken und von West nach Ost gebietsweise kräftige Gewitter, teils auch unwetterartig. Höchstwerte von Nord nach Süd 25 bis 38 Grad. Die weiteren Aussichten am morgigen Montag im Norden, Durchzug von Wolkenfeldern, aber trocken. Im Rest des Landes viel Sonne, 26 bis 39 Grad. Das waren die Nachrichten.
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2: Meine Damen und Herren, herzlich willkommen im Rangfoyer des Deutschen Theaters Berlin. 100 Jahre ist es her, dass der wichtigste Pionier der wissenschaftlichen Holocaustforschung, Raoul Hilberg, in Wien geboren wurde. Das wollen wir zum Anlass nehmen, um seine Forschung, ihre Schwerpunkte und ihre Wirkung und auch ein wenig über die Umstände, unter denen er sie unternommen hat, zu sprechen. Dazu begrüße ich den Historiker René Schlott, dessen Biografie zu Raoul Hilberg im August erscheint. Den Journalisten Andreas Beckmann, der unter anderem eine lange Nacht über Raoul Hilberg gestaltet hat. Und den Schauspieler Manuel Harder. Harder wird im Zusammenspiel mit Beckmann Statements und Einschätzungen für uns zu Gehör bringen. Mein Name ist Bernhard Dörner, ich lehre am Zentrum für Antisemitismusforschung der TU Berlin und sitze hier als Vertreter des Fördervereins der Gedenkstätte und des Museums Sachsenhausen. Der Förderverein veranstaltet diese Zusammenkunft und dieses gemeinsame Nachdenken mit dem Deutschen Theater Berlin. Nach dieser kurzen Einführung werden wir einen O-Ton von Raoul Hilberg hören und ihn auf uns wirken lassen.
3: Erstens sollten alle Juden, alle, Frauen, Kinder, alle getötet werden. Und zweitens sollte man das so machen, dass für Deutschland keine Nachteile davon wahrgenommen werden können. Also das deutsche Gemüt musste bewahrt werden. Und dann gab es keine Zeit zu Überlegungen und Planungen, sondern man handelte. Und wer ein Amt innehatte, der musste diese Sache ausführen. Das war zumindest die Erwartung. Immer wieder stellt man sich die Frage, was ging in dem Gehirn vor? Wir wissen schon, das sind normale Männer. Wir wissen schon, das ist der Durchschnitt. Ist es überhaupt möglich, wenn man in einem Land zumindest 1000 Jahre das Christentum hatte und vor dem Christentum auch eine gewisse Regelung des Lebens, dass man auf einmal die Moral verlor, das Gewissen verlor? Nun ist es bezeichnend, dass gerade in diesem Land so eine weit verbreitete Bürokratie mit so vielen verschiedenen Teilnehmern die seelische Belastung sozusagen, das war der Ausdruck damals, trugen, dass sie sich stark genug fühlten. Es ist eine Selbstverständlichkeit, dass in Nachkriegszeiten den Kindern davon nichts erzählen. Denn die Zurückdrängung im psychologischen Sinn ist ja nicht mit Kriegsende beendet. Ganz im Gegenteil, das geht bis ins Grab. Aber so lasse ich Sie nicht in Ruhe. Denn da muss noch die letzte Frage gestellt werden. Warum gab es eigentlich eine Endlösung

0: was er nach jahrzehntelangen Studien der Quellen wusste. Ohne die Bereitschaft zur Mitwirkung weiter Teile der deutschen Gesellschaft wäre der Genozid an den europäischen Juden unmöglich gewesen. Schauen wir in die Gegenwart. Aktuell wird in Deutschland mit Interesse recherchiert und mit Verwunderung festgestellt, wer von seinen Verwandten Mitglied der NSDAP gewesen ist. Da wird oftmals ganz konkret offenbar, wie viel über die NS-Vergangenheit in Deutschland verschwiegen wurde. Gleichzeitig gerät wieder die Frage in den Blick, was die Deutschen über den Holocaust wussten und wie sie sich verhalten haben. Schutzbehauptungen wie "davon haben wir nichts gewusst" sind als Lebenslügen der Deutschen wissenschaftlich widerlegt. Das Fundament für die rückhaltlose Aufklärung über die Voraussetzungen, Bedingungen und Methoden des Holocaust hat jedoch maßgeblich ein Forscher vorangetrieben, der lange Zeit sehr einsam blieb und dessen Ergebnisse kaum einer hören wollte. Raoul Hilberg war einer der ersten, der sich dem vorher tabuisierten Thema Mord an den europäischen Juden stellte. Wir werden heute Raoul Hilberg, er war ein ziemlich zurückhaltender Mann, etwas näher kennenlernen. Wir werden O-Töne von ihm hören und haben schon einen gehört. Er wird auf ganz unterschiedliche Weise von den Teilnehmern des Podiums beleuchtet werden. Nach einer kurzen Einführung werde ich das Wort an Andreas Beckmann und Manuel Harder übergeben. Beckmann ist seit vielen Jahren Autor des Deutschlandfunks, schwerpunktmäßig zu Themen der Zeitgeschichte und der Sozialwissenschaften, darunter im November 2023 ein fast dreistündiges Feature im Rahmen der sogenannten Langen Nacht im Deutschlandfunk zu Raoul Hilberg. Faszinierend, kann ich nur sagen. Hierbei arbeitet er intensiv mit Manuel Harder zusammen, der Hilbergs Parts dabei übernahm. Harder ist seit 2017 Ensemblemitglied des Deutschen Theaters Berlin. Die werden also zusammen jetzt die beiden O-Töne bringen und das wird bestimmt sehr spannend. Bitte schön.
1: Wir machen eine kurze Fassung sozusagen von ungefähr 20 Minuten dieser dreistündigen langen Nacht über Raoul Hilberg. Die können Sie auch in der Deutschlandfunk-App jederzeit finden. Zum ersten Mal gehört von Raoul Hilberg habe ich Anfang der 80er Jahre, also in einer Zeit, wo gerade ein paar Jahre davor wiederum die TV-Serie Holocaust gelaufen ist. Eine amerikanische Fernsehserie, die zum ersten Mal den Völkermord an den Juden nicht nur für eine Fachöffentlichkeit thematisiert hat, sondern es geschafft hat, ihn wirklich in eine öffentliche Debatte, zumindest in der Bundesrepublik Deutschland, zu rücken. Und als jemand, der damals gerade ein historisches Studium aufgenommen hat, hat mich vor allem Dingen die Frage interessiert, wie die deutsche Gesellschaft in ihrer Gesamtheit den Judenmord hatte mittragen können. Doch von den damals ja noch zahlreich lebenden Zeitzeugen hat man das gehört, was Bernward Dörner auch gerade schon gesagt hat. Die meisten haben angeblich von nichts was gewusst. Und da erschien dann eben 1982 in der Zeitschrift Konkret Literatur eine kleine Notiz zur Frankfurter Buchmesse, dass jetzt ein voluminöses Werk eines jüdischen Autors aus den USA erscheinen werde, das diesen Holocaust als gesamtgesellschaftliches deutsches Vernichtungswerk minutiös beschreiben würde. Und es wurde noch angefügt, man hätte dieses Buch in Deutschland durchaus früher haben können, also mindestens 20 Jahre früher hätte man eine deutsche Übersetzung haben können, aber sämtliche renommierten Verlage, denen es angeboten wurde, haben es immer weitergereicht, weil es keiner eben veröffentlicht wollte. Und dieses Buch hieß Die Vernichtung der europäischen Juden und war eben von Raoul Hilberg.
2: Das Urteil war, ja, man braucht das nicht, es ist schon alles bekannt. Wir wissen schon, wie viel wir wollen. Und das ist der Schlüssel. Man wollte nicht mehr wissen.
1: Vor allen Dingen wollte man es damals in der Zeit und vielleicht auch heute noch nicht so genau wissen. Jedenfalls nicht so im Detail, wie Hilberg es dann aufgeschrieben hat, wer eigentlich genau was beigetragen hat zum Holocaust. Das konnte man

0: als Student nicht nur die Menschen aus der Eltern- oder damals noch Großelterngeneration kaum fragen, das konnte man damals auch von seinen Professoren an der Universität kaum beantwortet bekommen. Also es gab natürlich allerhand Biografien von Nazi-Größen, angefangen von Hitler, aber auch durchaus von einigen anderen, die dann scheinbar die mehr oder weniger alleinigen Täter waren. Es gab Abhandlungen zur Geschichte des Antisemitismus in Deutschland. Es gab Faschismus-Theorien, die irgendwie erklärten, warum es quasi notwendig war für die bürgerliche Herrschaft oder gewesen sein sollte, dass es den Faschismus, wurde er auch genannt, eben nicht Nationalsozialismus, gegeben hat. Aber eine Frage blieb eben immer unbeantwortet. Wie konnte die gesamte deutsche Gesellschaft bei diesem Völkermord bis zum Schluss mitmachen? Und das war für mich, aber auch für viele damals junge Leute in den 80er Jahren, die Schlüsselfrage. Und Raoul Hilberg war für meine Wahrnehmung jedenfalls der Erste, der dazu eine Erklärung anbot.
1: Die Judenvernichtung war ein deutsches Werk. Ausgedacht in deutschen Amtsstuben, in einer deutschen Kultur. Für mich stand von Anfang an fest, dass man diese Geschichte nicht in allen ihren Ausmaßen begreifen konnte, ohne die Maßnahmen der Täter nachzuvollziehen. Der Täter hatte den Überblick. Er allein spielte die Schlüsselrolle. Durch seine Augen musste ich die Vorgänge betrachten, von der Planung bis zum Höhepunkt. Dass ich vor allem der Täterperspektive folgen musste, wurde für mich zu einer ehernen Faustregel.
0: Ja, und mit dieser Faustregel hat sich Hilberg wirklich überall isoliert. In der Gesellschaft, in der Wissenschaft. Es gab ja vor ihm durchaus andere Holocaust-Forscher. Er war nicht der allererste. Und die hatten sich aber etwas ganz anderes zur Aufgabe gestellt, nämlich die Aussagen der Überlebenden zu sammeln in erster Linie. Und diesen Ansatz hat Hilberg zunächst mal weitgehend ignoriert. Er stellte sich die Aufgabe, auch wenn das heute vielleicht geradezu grotesk oder undenkbar scheint, quasi so etwas wie Täterempathie zu entwickeln. Also natürlich nicht zu verwechseln mit Sympathie, auch weniger mit im klassischen Sinne Einfühlungsvermögen, aber er wollte wissen, wie haben sie es gemacht? Wie haben die Deutschen das gemacht? Nicht nur in einem technischen Sinne, nicht nur in einem institutionellen Sinne, wie haben sie sich ihre Vernichtungsmaschinerie aufgebaut, sondern wie haben sie es mental geschafft, sozusagen sich in die Lage zu versetzen, Schritt für Schritt ihr Vernichtungswerk umzusetzen. Dinge zu tun, die eigentlich unvorstellbar waren.
1: Die Deutschen wussten 1933 nicht, was sie 1935 oder 1938 machen würden. Bis 1941 war ja nicht einmal der in deutscher Korrespondenz als Endlösung bezeichnete höhere Vernichtungszweck formuliert. Doch die Richtung stand fest, geprägt durch immer schärfere und krassere antijüdische Maßnahmen. Auf diesem Weg zeichnete sich die Logik der Entwicklung ab. Allein weil die früheren, harmloseren Maßnahmen immer die administrativen Vorbedingungen für spätere, brutalere waren. Kurz, die Vernichtung der Juden hatte eine innere oder latente Struktur. Dieses Phänomen nannte ich Vernichtungsprozess.
0: Und indem er auf dieses Prozesshafte abhob, oder wissenschaftlich gesprochen vielleicht könnte man sagen strukturalistisch argumentierte, begab sich Hilberg natürlich in die Gefahr, dass seine Geschichtserzählung dann erstarren würde. Zu einer Geschichte, in der sozusagen eine Bürokratie mehr oder weniger seelenlos vor sich hin arbeitet, wo es dann aber in der Geschichtserzählung keine handelnden Subjekte mehr gibt, keine Menschen mehr gibt, die zu Täter werden oder eben vielleicht auch nicht. Aber das Fesselnde für mich bei der Lektüre von Hilbergs Buch war dann, dass genau das nicht passierte in seiner Darstellung, obwohl er eine sehr spröde Art zu schreiben und Dinge darzustellen hatte. Also er hätte sicherlich nirgendwo einen Preis für Stilistik gewonnen, aber indem er beschreibt, wie die NS-Führung dann Stück für Stück die gesamte Gesellschaft mit einbezogen hat und damit die Vernichtungsmaschinerie immer größer wurde und immer reibungsloser laufen konnte, indem er das alles beschreibt, wie eben immer mehr einzelne Menschen in ganz unterschiedlichen Rollen sich in diese Maschinerie haben einreihen lassen oder sich eingereiht haben, sich selbst eine Rolle gesucht haben und sich beteiligt haben.
2: Das ist ein Produkt einer langen Kette von Entscheidungen, die von verschiedenen Menschen in allen Schichten des Volkes, in allen Ämtern, Einheiten und Gesellschaften getroffen worden sind. In einem Verwaltungsvorgang war es äußerst wichtig, dass man in einer richtigen Zeit die richtige Organisation einschaltete. So sind Täter Polizisten natürlich, aber auch Finanzmänner, Rechtsanwälte, Ärzte, Ingenieure, Eisenbahner und so weiter und so weiter. Das heißt, es waren verschiedene Instanzen, verschiedene Männer, verschiedene Menschen an diesen Angelegenheiten beteiligt. Keine Organisation kann man auslassen, selbst die Kirche.
0: Und Zug um Zug kommen dann auch alle vor in Hilbergs Erzählung. Die verschiedensten Bildungsgrade, alle sozialen Schichten, sehr viele, wenn nicht sogar alle Berufe und Professionen, alle Konfessionen, Männer vor allen Dingen, Frauen aber durchaus auch. Also im Grunde tatsächlich die gesamte deutsche Volksgemeinschaft, wie sie sich damals empfand, oder ein Querschnitt durch diese Volksgemeinschaft. Und trotzdem entsteht nie sowas wie eine Kollektivschuldthese oder so ein Klischeebild einer Kollektivschuld, weil Hilberg immer wieder differenziert. Man kann dieses Buch sogar fast lesen wie ein Nachschlagewerk der Täter. Das haben manche Leute übrigens auch getan, weil er so viel wie möglich nicht nur Funktionen nennt, sondern auch Namen nennt. Und auf eine scheinbar kalte, aber in Wahrheit einfach nur nüchterne Art und Weise, wie es angemessen ist für einen Wissenschaftler oder für einen Historiker, so viele Beteiligte wie möglich nennt und trotzdem versucht, jedem sozusagen gerecht zu werden, sowohl im Beschreiben seiner Schuld, aber auch im Bemessen der Grenzen seiner Kompetenzen und insgesamt dann natürlich das Zusammenspiel aller darzustellen.
1: Die Vernichtung der Juden war ein totaler Prozess. In seiner Komplexität vergleichbar einem modernen Krieg, einer Mobilmachung oder einem nationalen Aufbau. Ein administrativer Prozess solchen Ausmaßes lässt sich nicht von einer einzelnen Behörde durchführen. Selbst dann nicht, wenn es sich um ein so geschultes und effizientes Organ wie die Gestapo oder um ein Kommissariat für Judenfragen handelt. Denn ein Vorgang, der in jede Phase des menschlichen Lebens eingreift, wird schließlich die Kräfte der gesamten organisierten Gemeinschaft in Anspruch nehmen. Daher finden wir unter den Tätern nebeneinander die hochspezialisierten Techniker der Rüstungsinspektionen, die nur mittelbar beteiligten Beamten des Reichspostministeriums und die Mitglieder eines teilnahmslosen, die Augen verschließenden christlichen Klerus. So unterschied sich die Vernichtungsmaschinerie nicht grundlegend vom deutschen Gesellschaftsgefüge insgesamt.
0: Und in dieses Gesellschaftsgefüge haben sich damals dann eben fast alle Deutschen eingefügt. Vielleicht wurden sie auch eingefügt, ob sie es wollten oder nicht. Und sie wurden damit Teil der Vernichtungsmaschinerie. Die einen vielleicht aus Gehorsam oder Autoritätsfixiertheit, andere aus einem professionellen Ehrgeiz, weil sie mal zeigen wollten, was sie konnten, wenn sie so eine komplexe Aufgabe gestellt bekamen. Auch aus einer Haltung heraus, die sie später dann, als ich jung war, immer noch gerne als Idealismus gesehen haben wollten, nämlich, dass sie eben Volk und Vaterland gedient hätten. Und für Hilberg waren alle diese Motive wichtig. Er hat versucht, die alle zu sammeln und sie kommen auch alle vor in seinem Buch und auch diese Haltung finden sich bei Protagonisten in diesem Buch von Hilberg, das er immer weiter fortgeschrieben hat. Und dann hat er aber mich und ich glaube die meisten seiner Leser auch nochmal überrascht, 1992, als er aus dieser unermesslichen Materialfülle, dass er die nochmal neu geordnet hat und den Vernichtungsprozess jetzt nicht mehr nur noch aus der Sicht des Vernichtungsapparates der deutschen Täter beschrieben hat, sondern quasi nochmal multiperspektivisch versucht hat zu erklären und dann auch die lange von ihm mehr oder weniger ausgeblendete jüdische Perspektive mit eingefügt hat. Und er hat diese Perspektive dann in Beziehung gesetzt zu der Deutschen unter dem Titel Täter, Opfer, Zuschauer.
1: Die Juden hatten viele Nachbarn. Während der Katastrophe standen diese Schaulustigen gewöhnlich tatenlos daneben. Nichteinmischung schien ihr wichtigstes Motiv, bisweilen ein Glaubenssatz zu sein. Ein Jude, der Anfang 1945 in einem offenen Kohlenwagen von Auschwitz nach Nordhausen transportiert wurde, erinnert sich, dass in Deutschland viele Menschen auf den Brücken und an der Strecke standen. Sie sahen uns. Sie wussten, was geschah. Keine Reaktion, keine menschliche Regung. Wir waren allein, verlassen von den Menschen, zu denen wir einst gehört hatten. Insgesamt bildeten die örtlichen Gaffer eine menschliche Mauer um die in Gesetzen und Ghettos gefangenen Juden. Fast bis zuletzt zögerten die Juden, bevor sie einen Versuch machten zu fliehen, um in der Gesamtbevölkerung unterzutauchen. Denn Flucht bedeutete das Risiko der Denunziation oder Erpressung. Jeder konnte gefährlich sein und Hilfe war ungewiss.
3: Es gab eine Art Mentalität, schwer erklärbar, es gab es aber doch, ohne es aber gut zu heißen hat, denn man darüber nicht protestiert. Und was wichtiger war, in der Bürokratie selbst sieht man nicht, wie ein Regierungsrat oder ein Konsul oder ein Oberstleutnant oder ein Prokurist mal sagt, das ist nicht für mich, da mache ich nicht mit. Bei den Italienern sieht man das. Bei anderen Völkern sieht man das, aber nicht bei den Deutschen.
0: Hilberg will an dieser Stelle aber keine quasi deutsche Disposition beschreiben, zu Tätern zu werden. Nicht ideologisch, schon gar nicht genetisch. Was er beschreibt, ist ein soziales Muster, das sich dann historisch als eine typisch deutsche Verhaltensweise herauskristallisiert hat. Und indem er das so erklärt, wurde damals für mich durch das Lesen von Hilberg sogar glaubhaft, was viele deutsche Zeitgenossen hinterher so oft betont haben, was wir Jüngeren aber im Grunde nicht glauben konnten, dass sie nämlich eigentlich gar keine Nazis gewesen waren. Das ist nicht ganz falsch, bei vielen nicht gelogen. Sie waren es nicht von Anfang an. Aber sie wurden dann eben doch fast alle, wenn es drauf ankam, wenn es von ihnen erwartet, verlangt wurde, dann wurden sie eben doch zu Mittätern. Ob sie nun in die Partei eintraten oder nicht, ob sie es nun in voller Überzeugung getan haben oder eher zögerlich, aber aus ganz unterschiedlichen Motiven heraus waren dann doch viele bereit, wie man heute sagen würde, sich einzubringen.
1: Die deutschen Bürokraten, die im Rahmen ihrer jeweiligen Zuständigkeit zur Vernichtung der Juden beitrugen, hatten alle an diesem Erlebnis teil, sei es durch Routinearbeit, etwa die Abfassung einer Verordnung oder die Abfertigung eines Zuges, sei es geradewegs am Eingang einer Gaskammer. Sie vermochten, die ganze Tragweite des Dramas noch aus den unscheinbarsten Versatzstücken herauszulesen. Zu jedem Zeitpunkt bewiesen sie verblüffendes pfadfinderisches Geschick im Falle ausbleibender Direktiven, nahtlose Übereinstimmung ihres Handelns trotz fehlender gesetzlicher Richtlinien und ein tiefes Verständnis der zu bewältigenden Aufgabe auch dort, wo keine expliziten Weisungen vorlagen.
0: Und gerade weil er immer wieder so nüchtern redet und schreibt wie an dieser Stelle, klingen Hilbergs Thesen manchmal beinahe ungeheuerlich. Also in diesem Zitat auch, wo es dann um die emotionale Seite des Geschehens ja auch geht und er die Vernichtung der Juden beschreibt als Erlebnis. Also man könnte in der heutigen modernen Sprache sogar fast sagen, als großes Event, wo dann jeder und jede sich beteiligen kann, wo alle sich als eine große, unverbrüchliche Gemeinschaft fühlen können, wo alle an ihre Grenzen gehen können und sich selber spüren und entfalten können. Und bei dieser These beruft sich Hilberg auf Heinrich Himmler und dessen berühmt-berüchtigte Posener Reden vor SS-Offizieren und NS-Gauleitern. In denen hat Himmler tatsächlich, so grotesk das heute klingen mag, die Vernichtung der Juden als emotional herausforderndes Projekt beschrieben.
3: Einerseits sagt der Himmler, darüber werden wir nicht sprechen. Andererseits ist er sich doch bewusst, dass darüber einmal gesprochen werden wird. Und für die spätere Geschichte ist das doch gemacht. Es wird entdeckt werden, natürlich nicht sofort. Wie ich die Dinge sehe, wurde das gemacht, um der Welt mal zu zeigen, was Deutschland ist, was man schaffen konnte. Und zuletzt würde die Welt das anerkennen und bewundern.
0: Diese Rede Himmlers zitiert Hilberg schon in der ersten Fassung seines Buches und er hat sie nochmals aufgegriffen 2006 in seinem, soweit ich jedenfalls weiß, letzten Vortrag in Deutschland auf einer Veranstaltung der Bundeszentrale für politische Bildung in Berlin.
4: Jetzt zitiere ich zu Ende, was Himmler am 6. Oktober 1943 den Gauleitern sagte. Der Satz, die Juden müssen ausgerottet werden, mit seinen wenigen Worten, meine Herren, ist leicht ausgesprochen. Für den, der es durchführen muss, ist es das Allerhärteste und Schwerste, was es gibt. Es trat an uns die Frage, wie ist es mit den Frauen und Kindern? Ich habe mich entschlossen, auch hier eine ganz klare Lösung zu finden. Ich hielt mich nämlich nicht für berechtigt, die Männer auszurotten und die Rächer in Gestalt der Kinder für unsere Söhne und Enkel groß werden zu lassen. Es ist durchgeführt worden, ohne dass, wie ich glaube, sagen zu können, unsere Männer und Führer einen Schaden an Geist und Seele erlitten hätten. Diese Rede wurde auf Tonband aufgenommen und wir haben sie in Washington. Und ich muss sagen, der letzte Satz, kein Schaden an Geist und Seele, ist mir noch immer ein Problem. Ist er wahr?
0: Hier zeigt Hilberg nochmal auf seine ganz eigene Art und Weise Empathie. Für die Deutschen, sogar für die Täter, vor allem aber für deren Kinder und Enkel. Verstehen die Deutschen inzwischen, was sie den Juden angetan haben, was sie angerichtet haben mit ihrem Völkermord, was sie in dem Sinne dann auch der ganzen Welt angetan haben und wie sie auch sich selbst dabei beschädigt haben? Und wenn sie das verstehen, kann ein solches Verständnis ein Schutz sein, damit sich derartiges nicht wiederholt? Raoul Hilberg ist, das war jedenfalls mein Eindruck, in dieser Hinsicht immer sehr skeptisch geblieben. Und je mehr Leute in der Öffentlichkeit der Deutschen, aber nicht nur der Deutschen, aus ehrlichem Herzen riefen, nie wieder, desto mehr kam Hilberg zu der im Grunde unerträglichen, aber für ihn quasi wissenschaftlich auch unausweichlichen Schlussfolgerung jederzeit wieder.
5: Danke, Andreas Beckmann und Manuel Harder, für diesen aufschlussreichen Einblick. Die Wortgewalt Raoul Hilbergs wurde sehr gut deutlich. Er ist gnadenlos nüchtern, gallig nüchtern, aber er ist auch ein begnadeter, pointierter Zuspitzer, wenn man so will. Ich sage, er ist ein Wiener. Herr Beckmann, ich bin mit der Formulierung Empathie, Hilberg hätte Empathie gehabt in diesem Kontext, nicht einverstanden. Also Sie haben ja eingangs auch deutlich gemacht, dass ohne die Fähigkeit, sich in eine Person hineinzuversetzen, und sei es auch Hitler, kann man als Historiker, Soziologe, Sozialwissenschaftler ja gar nicht arbeiten. Das ist schon klar, hermeneutisch. Aber der Begriff Empathie ist hier missverständlich, den würde ich nicht gebrauchen. Das brauchen wir aber jetzt nicht ausdiskutieren, oder wollen Sie direkt dazu Stellung nehmen?
0: Naja, er ist heute oft in der Diskussion irgendwie positiv konnotiert, fast in einem sozialarbeiterischen Sinne. Aber Empathie braucht ja zum Beispiel auch der feststellen muss, warum jemand scheinbar unvorstellbare Morde begangen hat. Und genau darum ging es eigentlich auch. Und diese schonungslose Art, empathisch zu blicken, die hatte Hilberg drauf sozusagen. Das war seine oder eine seiner Methoden. Und ich glaube auch, gerade weil er damit so tief reingucken konnte in die deutschen Täter, in die Tätergesellschaft, dass das neben all den vielen Details, die sozusagen rein theoretisch sogar gerichtsrelevant hätte werden können, wenn man feststellt, wer wann wo welchen Befehl gegeben hat oder so, dass auch dieser tiefe Blick mit dazu beigetragen hat, dass dieses Buch so lange abgelehnt worden ist, dass niemand das wissen wollte. Und interessanterweise auch später Künstler, also der berühmteste ist vielleicht Jonathan Littell, Die Wohlgesinnten heißt dieses Werk, die versucht haben, diese emotionale Seite der Täter zu beschreiben, die haben Hilberg als Berater sich ausgesucht. Ich habe für die Recherchen der Lange Nacht sogar ein sehr langes Gespräch nochmal, das auch im Radio ausgestrahlt worden ist, zwischen Littell und Hilberg. Und da ging es wirklich um diese Einfühlung in die Täter, nicht um irgendwas zu beschönigen, irgendwas zu entschuldigen oder irgendwen zu entlasten, sondern wirklich um diese ganz dunkle Seite zu verstehen. Darum ging es. Und diese Art von Empathie, die meine ich, und die ist schwer auch auszuhalten für alle, aber die hatte Hilberg.
5: Ja, wir gehen jetzt über zu dem weltweit besten Kenner des Werks und vor allem der Persönlichkeit Raoul Hilbergs. Dazu begrüße ich den Historiker René Schlott. Und ich bin jetzt auch sehr gespannt, weil Sie wollen uns einen Einblick geben in das Leben Raoul Hilbergs und sein Wirken. Und Sie sind frisch habilitiert an der Technischen Universität Berlin. Im April wird dann ja Ihr Buch erscheinen.
6: Ja, ich würde jetzt ein bisschen mehr über den Menschen Raoul Hilberg erzählen. Wir haben ja viel über das Werk gehört. Das war auch das Interesse, was ich an der Biografie hatte. Als ich Hilberg sozusagen für mich entdeckte, dachte ich mir, da ist jemand, der selber Familienangehörige im Holocaust verloren hat, der selber flüchten musste und der sich dann ein Leben lang wirklich mit keinem anderen Thema beschäftigt. Also stellen Sie sich das vor, Tag für Tag diese Quellen. Und das war der Impuls sozusagen, meine Motivation, dann anzufangen, mit Hilberg mich zu beschäftigen. Was war das eigentlich für ein Mensch? Er wurde in Wien geboren. Hilbergs Vater Mechel, so ist er geboren, hat sich später Michael genannt, 1889 in Galizien, also in der heutigen Westukraine geboren, damals noch Teil der Habsburger Monarchie Österreich-Ungarn. Und der Vater wanderte eben aus Galizien aus, ging erst nach Berlin, dann nach Zürich und ließ sich letztlich dann in Wien nieder. Da lernte er Hilbergs Mutter kennen. Hilbergs Mutter kam auch aus Galizien, aus Butschatsch, und war auch nach Wien sozusagen ausgewandert innerhalb des Habsburgerreiches. Die ist ein bisschen jünger als der Vater, und die beiden haben 1923 in Wien geheiratet, und 1926 kam dann der erste und einzige Sohn Hilberg zur Welt. Die Familie wohnte in der Wallensteinstraße, und die Familie hat damals in einer Vier-Zimmer-Wohnung gewohnt, hat es zu relativem Wohlstand gebracht. Die Eltern waren nicht Akademiker, das ist vielleicht ganz wichtig für den Lebenslauf von Hilberg. Die hatten aber eine ganze Menge Bücher zu Hause, und über die Bücher kam Hilberg sozusagen zur Wissenschaft und zur Beschäftigung mit Literatur und mit Geschichte. Der Vater hatte als Kleinhändler gearbeitet. Der hat so Kredite vergeben an Leute, die sich Haushaltsgeräte beschaffen wollten, und hat davon gelebt. Und zwar eben bis 1938, wie Sie sich vorstellen können. Da war nämlich die große Zäsur. nicht nur im Leben von Raoul Hilberg, sondern auch im Leben seiner Eltern. 38, Sie werden es ahnen, der sogenannte Anschluss Österreichs an das Reich. Der Vater verliert seine Arbeit, Hilbergs Schule wird geschlossen. Hilberg schreibt später in seinen Erinnerungen, damit war meine Kindheit zu Ende mit dem Einmarsch Hitlers in Wien, an den er sich eben erinnern kann. Ja, die zweite große Zäsur war auch im gleichen Jahr, Sie können sich vorstellen, das war das Novemberpogrom 38. Da wird die Familie dann aus der Wohnung gezwungen, die wird also dann konfisziert und für Deutsche oder für Österreicher sozusagen freigemacht. Und der Vater wird nur unter der Bedingung freigelassen, sollte eigentlich nach Dachau deportiert werden. Als Weltkriegsveteran wird er aber wieder freigelassen unter der Bedingung, dass er so schnell wie möglich mit seiner Familie das Land verlässt. Sie sehen, damals war die Nazi-Politik noch nicht Vernichtung, sondern sozusagen die erzwungene Ausreise. Also dass möglichst viele jüdische Menschen Europa verlassen. Und dann beginnt Hilberg sozusagen den Atlas zu wälzen und zu schauen, wo können wir denn eigentlich noch hin zu diesem Zeitpunkt. Und ich hatte es vergessen, ganz am Anfang zu erwähnen, die Familie von Hilberg ist sehr groß. Die Mutter hat 18 Geschwister, der Vater hat 9 Geschwister. Die meisten davon lebten noch in Osteuropa, starben dann im Holocaust, wurden ermordet. Aber eine Tante ist schon lange vor dem Holocaust nach New York ausgewandert, schon um die 1910er Jahre. Und diese Tante sorgt eben dafür mit Finanzen und mit der notwendigen Genehmigung und so weiter dafür, dass die Hilbergs nach den USA emigrieren können. Und Hilberg beschreibt die Ankunft in den USA als sehr prägend natürlich. Und was er auch erinnert zu dem Zeitpunkt, als er dann ankommt, dass plötzlich auf den Bänken nicht mehr stand nur für Arier, sondern nur für Weiße. Also dass er dann sofort mit einer anderen Art von Diskriminierung konfrontiert war. Jetzt war er nicht mehr der Diskriminierte, sondern er konnte natürlich auf den Bänken Platz nehmen, wenn er wollte, aber er hatte zum Beispiel dann sozusagen gleich die Konfrontation mit einer anderen Art von Diskriminierung, nämlich diesmal gegen die schwarze Bevölkerung. Hilberg reist dann weiter mit dem Bus von Miami bis nach New York, bis zu seiner Tante. Die nimmt ihn dann auf in Brooklyn. Brooklyn war damals der Stadtteil New Yorks, in dem die meisten emigrierten Juden erstmal gingen. Was hat Hilberg mitgenommen aus Wien? Das ist super interessant, nämlich das war ein Atlas. Der Atlas ist deshalb so interessant, weil Hilberg hat den Atlas, der so aus den Ende der 20er Jahre stammt, weiter aktualisiert. In diesem Atlas lagen nämlich 2 Zeichnungen von Hilberg. Das zeigt so ein bisschen, was den jungen Hilberg beschäftigt hat. Sie sehen, das sind Zeichnungen aus dem Jahr 1940. Da oben ist eine Zeitangabe, Januar 1940. Da war Hilberg also 13 Jahre alt. Und was hat der 13-Jährige gemacht? Der hat die Karten aktualisiert, die es in dem Atlas gab. Nämlich je nach sozusagen nach Kriegsverlauf. 1940 ist hier das Deutschland schon sehr viel größer geworden, da gehört nämlich Polen auch schon dazu. Und interessanterweise, wenn Sie diese beiden Karten vergleichen, das ist eine Karte aus dem September 1940, also dann nach dem sogenannten Blitzkrieg, als das Deutsche Reich auch Frankreich und Norwegen und Dänemark erobert hatte. Sie sehen hier auch ein Stück weit den Assimilationsprozess Hilbergs in den USA. Die erste Karte nämlich ist noch auf Deutsch beschriftet, da lesen Sie noch zum Beispiel Türkei. Und hier auf der zweiten Karte lesen Sie schon Türki. Er beendet dann diese Schule, fängt am Brooklyn College ein Chemiestudium an. Wir sprechen jetzt über das Jahr 1942, 44 und Chemie deshalb, weil sein Vater gesagt hat, mach mal irgendwas, was irgendwie ja, dir später Geld einbringt. Er mochte das überhaupt nicht und er hat dann so schnell wie möglich, als er 18 Jahre alt war, die Flucht aus dem Chemiestudium ergriffen und wurde Soldat. Das war einmal eine Möglichkeit, aus dem Elternhaus rauszukommen und zum Zweiten auch die Möglichkeit, US-Amerikaner zu werden. Und dann wird er in den letzten Kriegsmonaten noch in Deutschland eingesetzt. Und der Einsatz ist eben kein Kampfeinsatz mehr zu dem Zeitpunkt, sondern der Einsatz ist einer, wo er gefangene deutsche Soldaten und Offiziere befragen soll, als Muttersprachler. Und er berichtet, dass er halt erstaunt darüber war, dass die immer noch so felsenfest an ihren Führer glaubten und an die gute Sache und so weiter und an den Sieg. Also dass die gar nicht davon abzubringen waren, selbst im März, April 45, als er die befragen musste, dass diese Leute noch so ideologisch so wahnsinnig überzeugt davon waren, was sie da getan haben. Hilbergs Einheit befreit das KZ Dachau. Er selber ist nicht dabei, aber seine Einheit ist dabei. Er rückt mit einigen Kameraden in München ein und stößt da interessanterweise auf die schon in Holzkisten verpackte Privatbibliothek Adolf Hitlers. Jetzt sieht er auch noch die Bücher des Führers sozusagen und guckt, was hat denn der eigentlich so gelesen? Also ob er sie gelesen hat, wissen wir nicht, aber zumindest war sein Signum drin und sieht dann, aha, der hat Martin Luthers Schrift über die Juden gelesen und viele Architekturbücher und so weiter. Er nimmt auch ein paar von den Büchern mit, tatsächlich, als klaut sie sozusagen als Erinnerungsstücke. Und Hilberg geht dann zurück in die USA und nimmt sein Studium wieder auf am Brooklyn College. Aber diesmal kann er sich durchsetzen gegen seine Eltern. Er studiert nämlich nicht mehr Chemie weiter, sondern 1946 fängt er dann an, Geschichte und Politik zu studieren. Er geht dann an die Columbia University und trifft da wieder auf Exilanten, nämlich auf Franz Neumann, einen deutschen Politikwissenschaftler, der auch nach den USA flüchten musste. Und Franz Neumann hat 1942 ein wichtiges Buch vorgelegt, nämlich den Behemoth, wo er zum ersten Mal den Staatsaufbau des Dritten Reiches erklärt. Ja, wie kann so ein Staat, der auf Gewalt und so weiter aufgebaut ist und gar kein richtiges Machtzentrum kennt, wie kann so ein Staat eigentlich funktionieren? Und Neumanns Antwort ist, naja, dieser Staat hatte vier Säulen, nämlich die Industrie, die Wehrmacht, die Partei und die Behörden, die Zivilverwaltung. Und diese Idee der vier Säulen, die leuchtet Hilberg irgendwie ein und er wird also dann Doktorand bei Franz Neumann und sagt, ja, ich versuche mal diese vier Säulen auch für den Holocaust durchzuexerzieren. Wie diese verschiedenen gesellschaftlichen Teilbereiche, die Industrie, die Wehrmacht, die Partei und die Zivilverwaltung am Holocaust beteiligt waren. Und das wird seine Masterarbeit, die Rolle der Zivilverwaltung beim Holocaust. Und da nimmt er eigentlich die großen Thesen, die dann später in seinem Werk vorkommen, auch schon vorweg. Und Neumann bewertet die zwar sehr gut, die Arbeit, ist aber auch völlig entsetzt von manchen dieser Thesen. Hilberg sagt ihm dann, ja, ich möchte aber nicht nur meine Masterarbeit über den Holocaust schreiben, über die Vernichtung der europäischen Juden, sondern auch meine Doktorarbeit. Und er schreibt eben dann seine Doktorarbeit und beschäftigt sich sehr, sehr ausführlich mit den Quellen des Nürnberger Prozesses. Das sind also Zehntausende von Akten, die nicht in Nürnberg liegen, sondern die sozusagen als Kopie auch in der Butler Library der Columbia University liegen. Also da gibt es so Akteneditionen schon zum sehr frühen Zeitpunkt, wo Hilberg die ganzen Täterakten sich also anschauen kann und die wirklich akribisch durchgeht, alles mit dem Bleistift exzerpiert und daraus sozusagen seine Idee gewinnt, dieser täterzentrierten Perspektive, über die wir eben auch schon gesprochen haben. Hilberg hatte keine Finanzierung für seine Doktorarbeit, also kein Stipendium oder auch keine reichen Eltern, sondern der musste sozusagen sich immer Jobs suchen. Und einer dieser Jobs, die ihm Franz Neumann vermittelt hat, war im War Documentation Project. Das war eine Aktenauswertung von Akten, die die Amerikaner konfisziert hatten bei den Deutschen. Und nun wurde ihm auch klar, diese riesigen Aktenbestände, die es dort gab, die Deutschen haben ja wirklich alles sehr sorgfältig dokumentiert, die werde ich ein Leben lang nicht durchschauen können, sondern es wird eine lebenslange Aufgabe bleiben, immer mehr Akten durchzuschauen, immer mehr Evidenz auch anzuhäufen, eben für gerade, wenn man Holocaust-Leugnern auch begegnen will. Ich hatte gerade schon gesagt, Hilberg war in ständiger finanzieller Not zu der damaligen Zeit und Hilberg hat sich zum Beispiel damals auch bei seinen Eltern verschulden müssen, Kredit aufgenommen, um eben diese Arbeit zum Ende zu bringen, weil er eben keinen Job gefunden hat. Er fand dann einen Job in Puerto Rico, also im US-Außengebiet. Soweit hat er sich dann schon beworben, um irgendwie zu Geld zu kommen, war er an der Universität einer Stadt namens Mayagüez. Das ist die achtgrößte Stadt Puerto Ricos. Ich kannte sie vorher nicht, also eine völlig unbedeutende Provinzstadt. Da kriegt Hilberg eine Anstellung an der Uni, lehrt aber dort nicht etwa Holocaust, sondern natürlich amerikanische Innen- und Außenpolitik. Das war seine Aufgabe da. Aber er kam an der Uni so eigentlich nicht klar und hat dann sehr schnell den Job auch wieder gekündigt und hat sich dann beworben in Burlington, Vermont. Und hat dort 1955 eine Zusage bekommen und hat 1956 angefangen, dort als Professor zu lehren. Und interessant ist, dass Hilberg nicht etwa wie andere Professoren dann mal in eine andere Uni wechselt, sondern er bleibt wirklich bis zu seiner Emeritierung 1991, also bis er 65 ist, an dieser Uni. Diese liegt sehr schön, aber sie ist halt relativ unbedeutend. Und 1961 erschien das Buch The Destruction of the European Jews, eben auch deshalb, weil in Jerusalem gerade der große Prozess gegen Eichmann lief. Und der Verlag hat sich eben darauf versprochen, naja, die Aufmerksamkeit für diesen Prozess wird eben vielleicht Aufmerksamkeit auch für das Buch generieren. Das war auch tatsächlich so. Da gibt es natürlich eine kleine Kurzbiografie über den Autor. Und in dieser Kurzbiografie ist mit keinem Wort erwähnt, dass der Autor jüdischer Herkunft ist, dass er fast alle Familienangehörigen im Holocaust verloren hat, sondern da steht kurz da, dass er in Europa aufgewachsen ist und dann nach USA kam, aus welchen Gründen auch immer, das wird offen gelassen. Also ich habe das so gedeutet, dass Hilberg auf gar keinen Fall möchte, dass seine Darstellung irgendwie als parteiisch oder emotional oder wie auch immer wahrgenommen wird, sondern das soll also als Standardwerk verstanden werden. Ja, wir werfen mal einen Blick auf das Werk, in dem er die großen Thesen entwickelt. Das ist eigentlich seine Doktorarbeit in sehr viel umfangreicherer Form veröffentlicht, 1961. Der Veröffentlichung ging ungefähr eine 6-jährige Verlagssuche voraus. Also Hilberg hatte nicht nur in Deutschland Schwierigkeiten, einen Verleger zu finden, sondern auch in Amerika war das sehr schwierig. Das hatte aber natürlich nicht nur mit dem Thema zu tun, sondern auch schlicht mit dem Umfang dieses Werkes. Also ehe ein Verlag ein solches Buch sozusagen in Angriff nimmt, was ja mit großen finanziellen Risiken verbunden ist, da zögert er erstmal. Und Hilberg war aber zu keinerlei Kompromiss bereit. Also er hat gesagt, Kürzungen nehme ich da nicht vor, das muss sozusagen so vollständig vorgelegt werden, sonst macht es keinen Sinn. Und deshalb ist das Werk so umfangreich geworden. Er hat dann weiter daran gearbeitet an diesem Werk und hat es 1985 und 2003 nochmal aufgelegt. Dann noch mit mehr Fußnoten und noch mit mehr Belegen, je nachdem, welche Quellen dann neu zugänglich waren. Der hat da seine Verleger wirklich zum Wahnsinn getrieben, weil er dann immer lange Faxe geschickt hat. Also in diese Fußnote muss noch folgender Hinweis rein und so weiter. Also, und der hat aber auch darauf bestanden, dass das passiert, sonst wird das Werk eben nicht veröffentlicht. Also Hilbergs Buch wurde auch 1961 in den USA wahrgenommen, besprochen, war natürlich kein Verkaufserfolg, aber wurde nicht ignoriert. Dann macht er eine lange Publikationspause, nämlich von 10 Jahren, und veröffentlicht 1971 so ein Quellenband, wo er einfach die wichtigsten Quellen für die Vernichtung der Europäischen Union zusammenstellt. Der ist auch nicht sehr umfangreich, 150 Seiten. Der schreibt also nichts Neues, sondern veröffentlicht ein Quellenband. 1979 gibt er die Tagebücher von Adam Tschernjakow heraus, auch kein eigenes Buch, sondern auch eine Quellenedition. Und das ist deshalb interessant, weil Adam Tschernjakow war der Vorsitzende des Judenrates im Warschauer Ghetto. Und Hilberg nimmt jetzt zum ersten Mal die Perspektive von jemandem ein, der sozusagen im Ghetto saß und mit den Deutschen zusammenarbeiten musste. Und sozusagen auch vor das Dilemma gestellt war, ja, was tue ich denn eigentlich, wenn ich mit den Deutschen zusammenarbeite? Was bedeutet das eigentlich für mein Volk, für meine Menschen, die mir vertrauen? Und das ist deshalb interessant, dass er nun gerade dieser Herausgeber war des Tagebuchs von Adam Tschernjakow. Und erst 1992, wir hatten es eben schon mal kurz angedeutet, erscheint zum ersten Mal wieder ein selbstständiges Buch Hilbergs. Erst nach seiner Emeritierung kommt er tatsächlich dazu, nämlich Perpetrators, Victims, Bystanders. 1996 folgen dann seine Memoiren, die auch auf Deutsch übersetzt worden sind, die eigentlich diese ganze Publikationsgeschichte, die ich eben angedeutet habe, so ein bisschen erzählen. Und 2001 erscheint sein letztes Buch, Sources of Holocaust Research. Das ist eher so ein methodisches Werk, wo es darum geht, wie lese ich denn eigentlich Quellen zum Holocaust? Sie sehen eigentlich, die gesamten anderen Bücher sind sozusagen wie Anhänge zum großen ersten Buch zu verstehen. Hilberg hat tatsächlich lebenslang nur dieses eine Thema bearbeitet. Und dann hat es lange gedauert. 1961 beginnt die Publikationsgeschichte in den USA. 20 Jahre später beginnt erst die Publikationsgeschichte in Deutschland. Und das hat eben auch zu tun mit diesem Gutachten, das ich im Institut für Zeitgeschichte gefunden habe, ohne zu ahnen, auf was für ein Dokument ich da stoße. Das ist also ein maschinenschriftliches Gutachten, wahrscheinlich aus dem Jahr 1964, wo das Münchner Institut für Zeitgeschichte gefragt worden ist, was meint ihr, sollten wir das Werk von Raoul Hilberg, The Destruction of the European Jews, ins Deutsche übersetzen? Lohnt sich das? Liebe Experten vom Institut für Zeitgeschichte, und die Experten vom Institut für Zeitgeschichte sagen, nee, lohnt sich nicht. Braucht er nicht zu machen. Wir haben selber irgendwie gerade ein paar Bücher in der Pipeline zu dem Thema. Und ja, diese Art von Hilberg-Darstellung, die ist eigentlich auch schon überholt. Von daher braucht er nicht zu machen. Also die loben erst das Werk. Gleichwohl glauben wir, aus allgemeinen Erwägungen heraus eine deutsche Übersetzung nicht empfehlen zu sollen. Das Interessante an diesem Gutachten war, dass es keinen Adressaten trug, kein Datum und dass es auch nicht vollständig überliefert war. Das sehen Sie aber, diese Publikationsschwierigkeiten Hilbergs hatten eben auch damit zu tun, dass es offensichtlich Leute gab, die sagten, das Buch ist gar nicht so wahnsinnig wichtig. Dann begann die deutsche Publikationsgeschichte 1981, und zwar mit einem Werk, das völlig unbekannt eigentlich ist, nämlich mit den Sonderzügen nach Auschwitz. Hilberg hat sich sehr, sehr interessiert dafür, für die Rolle der Deutschen Reichsbahn bei den Deportationen. Und hat dann beruht auf einem Aufsatz, den er auf Englisch geschrieben hatte, ein Mainzer Eisenbahnverlag, Dumjan heißt der, hat das erste Hilberg-Buch 1981 veröffentlicht, wo es eben um die Rolle der Deutschen Reichsbahn ging und wo auch verschiedene Dokumente veröffentlicht wurden. Und 1982 erscheint dann die Olle und Wolter-Ausgabe, von der Sie auch gesprochen haben, Herr Beckmann, hier in Berlin bei einem kleinen Verlag, der sagt, hey, wir müssen doch dieses Buch mal übersetzen. Und interessant ist, dass Hilberg nicht wie andere Wissenschaftlerinnen und Wissenschaftler noch Aufsätze publiziert und viele Rezensionen schreibt, sondern dass eigentlich sein Werk vor allen Dingen aus diesen Büchern besteht. Nochmal kurz zur Thesenbildung. Was ist eigentlich so bedeutend an dem Buch von Hilberg? Heute würden wir ja sagen, naja, das ist ja Allgemeinwissen, dass irgendwie die gesamte deutsche Gesellschaft am Holocaust beteiligt war. Das war aber damals, 1961, tatsächlich was völlig Neues, weil man sich eigentlich so darauf zurückgezogen hatte, naja, die ganzen Verbrechen der Nazis waren eigentlich das Werk einer verbrecherischen Clique, die irgendwie sadistisch veranlagt war und psychologische Probleme hatte. Und die haben uns da sozusagen in diesen ganzen Mist reingeritten und die meisten Leute hatten damit nichts zu tun, sondern das waren Hitler und noch eine Handvoll anderer NS-Größen. Und Hilberg sagt zum ersten Mal, nee, Moment mal, ich kann nachweisen, dass tatsächlich alle Teile der deutschen Gesellschaft in den Massenmord verwickelt waren. Und dass dieser Massenmord eben vor allem ein bürokratischer und administrativer Prozess war. Also wir haben ja heute beim Holocaust vielleicht zuerst die Bilder von Erschießungsgruben im Osten vor Augen, aber Hilberg hat sozusagen in die Amtsstuben reingeschaut, hat gesagt, wie ist es denn eigentlich dazu gekommen, dass diese Leute rechtzeitig mit Waffen und Munition an den Erschießungsgruben gestanden haben, also den logistischen Prozess auch sehr genau nachvollzogen. Und weitere Thesen, die er hatte, waren einmal die Dezentralität des Prozesses. Es gab eben kein Ministerium für Judenvernichtung, es gab keine Behörde, sondern dieser ganze Prozess lief dezentral ab, war auf mehreren Schultern verteilt, in mehreren Ämtern. Es war ein ungeheurer komplexer Prozess und mein Lieblingsbeispiel für die Komplexität dieses Prozesses ist, stellen Sie sich mal vor, dass die Deutschen es tatsächlich geschafft haben, einen Zug, einen Deportationszug aus Thessaloniki, aus Griechenland, bis nach Auschwitz zu leiten, über verschiedene Eisenbahnsysteme, über verschiedene Abrechnungssysteme und so weiter. Wie hat das funktioniert? Wie konnte man, ich weiß nicht, ob es heute einen Zug von Thessaloniki nach Polen gibt, wahrscheinlich nicht und es wäre wahrscheinlich auch sehr schwierig einzuschicken, aber man hat das unter Kriegsbedingungen tatsächlich geschafft und Hilberg wollte eben wissen, wie hat man das geschafft? Also wie wurden das eigentlich abgerechnet und so weiter? Das ist nur ein Beispiel dafür, für die Komplexität. Und dieser Prozess war stark ökonomisiert. Für die Judenvernichtung gab es kein Budget. Es gab für die Judenvernichtung kein Ministerium, keine Behörde und es gab auch kein Budget dafür. Die musste sich sozusagen selbst finanzieren. All die Leute, die daran beteiligt waren und die Kosten, die da verursacht wurden, unter anderem eben für die Züge, die ja abgerechnet wurden, das war ein Prozess, der sich selbst finanzieren musste. Also hat man diese Ausbeutung und die Enteignung der Juden sehr stark betrieben, eben auch um zur Finanzierung dieses Prozesses. Also dieser ökonomische Aspekt ist sehr stark auch. Und es war eben ein Prozess, der modernen Prinzipien der Arbeitsteilung genügte. Also alle Aufgaben waren verteilt. Das hatte auch den Vorteil, in Anführungsstrichen, für die Täter, dass sie sagen konnten, naja gut, ich habe ja bloß einen Stempel auf diesen Zettel gemacht. Ich konnte ja nicht ahnen, dass das bedeutet, da werden jetzt Menschen erschossen. Oder ich habe ja bloß diesen Bericht geschrieben und so weiter. Also die Arbeitsteilung brachte auch eine große Möglichkeit zur Entlastung mit sich. Aber die Arbeitsteilung war auch Grundvoraussetzung dafür, dass der Prozess so ungeheuer effizient war. Denn die Vernichtung von über 5 Millionen Menschen in ungefähr 5 bis 6 Jahren ist tatsächlich ein effizienter Prozess. Das war das, was Hilberg eigentlich am erschreckendsten fand, dass die Deutschen diesen Prozess so ungeheuer effizient durchgeführt haben, sogar kostendeckend. Also das ist ja eine logistische Leistung, für die Hilberg, ich sage das mit aller Vorsicht, Leistung natürlich in Anführungsstrichen, für die Hilberg ein großes Interesse hatte. Das hat für ordentlich Aufsehen auch damals schon gesorgt und für ordentlich Widerstand und auch Gegenwind. Und dann erst 20 Jahre später wird sein Werk überhaupt erst wahrgenommen und er mit ihm als Person auch. Hilberg ist auch wird dann auch gefragt als Gutachter in Gerichtsprozessen gegen Kriegsverbrecher. Er wird Gremienmitglied zum Beispiel im Holocaust-Museum in Washington, aber auch hier in Deutschland im Fritz-Bauer-Institut und in Wien im Wiesenthal-Institut. Und er wird dann sozusagen vom Pionier der Holocaust-Forschung zum Doyen der Holocaust-Forschung. Und bekommt dann Ehrungen, sehr spät erst die Ehrungen. 1997 wird er Ehrendoktor der Universität Wien, 10 Jahre vor seinem Tod. Und der Tod, als Hilberg am 7. August 2007 stirbt, vermeldet, dass es, ich weiß nicht, wie oft Sie auf der FAZ-Titelseite Todesmeldungen finden von Wissenschaftlern. Hier ist eine, nämlich Hilberg wird hier kurz gewürdigt. Das zeigt dann, dass er am Ende seines Lebens eine hohe Reputation und eine hohe Bekanntheit auch in Deutschland genoss. Das als kurzer Einblick in das Leben von Raoul Hilberg. Ich habe nochmal einen Ausspruch von ihm, das eigentlich ganz gut sein Leben zusammenfasst und auch seine Persönlichkeit. Ich bin kein Mensch, der sich fügt.

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1: Zwei Uhr, die Nachrichten. Der britische Premierminister Starmer soll nach Presseinformationen einen baldigen Rücktritt erwägen. Die Zeitung The Observer berichtet, Starmer sei nach Gesprächen mit Ministern, Beratern und Gewerkschaftsführern zu dem Schluss gekommen, dass er sich nicht mehr im Amt halten könne. Zurzeit berate sich der Premier mit seiner Frau. Demnach ist der Montag als Datum für eine mögliche Rücktrittsankündigung im Gespräch. Ein Regierungsvertreter wies den Bericht umgehend zurück. Vielmehr konzentriere sich Starmer auf seine Amtsgeschäfte. Der Druck auf Starmer hatte sich zuletzt weiter erhöht. Sein parteiinterner Rivale Burnham kündigte an, ihn als Parteivorsitzenden und damit zugleich im Amt des Premierministers herauszufordern. Hintergrund sind unter anderem schwere Verluste bei den Kommunal- und Regionalwahlen für die regierende Labour-Partei. Die von der Bundesregierung eingesetzte Expertenkommission für die Rentenreform hat sich auf Empfehlungen geeinigt. Der Bericht, der am Dienstag übergeben werden soll, liegt mehreren Medien bereits vor. Demnach soll das Renteneintrittsalter an die Lebenserwartung gekoppelt werden und langsam steigen ab 2042 alle 10 Jahre um ein halbes Jahr. In den 2090er Jahren würde dann die Rente mit 70 gelten. Zudem soll das Rentensystem durch eine staatliche kapitalgedeckte Vorsorge gestärkt werden. Die Beiträge sollen Arbeitnehmer und Arbeitgeber jeweils hälftig tragen. Das Rentenniveau soll damit stabilisiert werden. Um die Ausgaben der gesetzlichen Rente zu dämpfen, sollen Optionen für einen vorzeitigen Eintritt eingeschränkt werden. So soll etwa die abschlagsfreie sogenannte Rente ab 63 entfallen. Für Menschen mit gesundheitlichen Problemen oder erschwerten Arbeitsbiografien soll es neue Regelungen geben. Den Empfehlungen der Expertenkommission nach sollen zeitnah außerdem Politiker und Selbstständige in die Rentenkasse einzahlen. Überlegt wird nach Medienberichten außerdem, langfristig auch Beamte mit einzubeziehen. Die Wirtschaftsweise Monika Schnitzer spricht sich für eine Rücknahme der Mehrwertsteuersenkung in der Gastronomie aus. Sie sagte dem Magazin Der Spiegel, der verringerte Steuersatz koste rund 3,4 Milliarden Euro pro Jahr und rette nicht, wie versprochen, die Landgasthäuser. Stattdessen profitierten Ketten wie McDonald's und Burger King. Die Vorsitzende des Sachverständigenrates zur Begutachtung der gesamtwirtschaftlichen Entwicklung sprach von einer der überflüssigsten Subventionen seit langem. Die Insolvenzen in der Gastronomie sind laut einer Auswertung der Wirtschaftsauskunftei Kreditreform im Jahr 2025 zum 4. Mal in Folge gestiegen. Um die Branche zu entlasten, wurde die Mehrwertsteuer für Speisen zu Jahresbeginn von 19% auf 7% gesenkt. Schnitzer sagte weiter, auch die Steuervergünstigung beim Diesel gehöre abgeschafft. Die Bundesregierung hat an diesem Wochenende zum Tag der offenen Tür eingeladen. Am heutigen ersten Tag konnten sich die Besucher in Berlin ein Bild von der Politik machen. Auf der Tagesordnung stand etwa eine Pressekonferenz mit Regierungssprecher Cornelius für Kinder und Jugendliche. Zudem gab es Gelegenheit zu Begegnungen mit Bundesforschungsministerin Bär, Entwicklungsministerin Alabali Radovan und Umweltminister Schneider. Heute soll auch Kanzler Merz teilnehmen. Rund um das Reichstagsgebäude wird zudem der im vergangenen Jahr eingeführte Nationale Veteranentag gefeiert. Bei der Fußball-Weltmeisterschaft in Nordamerika hat sich die deutsche Nationalmannschaft bereits im 2. Gruppenspiel für die nächste Runde qualifiziert. Die DFB-11 besiegte